0: Er ignoriere, dass das Regime in Afghanistan für Terror stehe, systematisch Menschenrechte verletze und Frauen massiv unterdrücke. Wie das ZDF und der NDR berichteten, sollen Dutzende in Deutschland lebende afghanische Staatsbürger Vertretern der Taliban vorgeführt worden sein, um ihre Abschiebung voranzutreiben. Aus dem Innenministerium hieß es, es habe sich um bundespolizeiliche Maßnahmen gehandelt. Der UNO-Hochkommissar für Menschenrechte Türk hat zum heutigen Tag der Pressefreiheit den Mut von Reportern und Fotografen weltweit gewürdigt. In einer Videobotschaft heißt es, Medienschaffende würden in ihren Fahrzeugen bombardiert, aus ihren Büros entführt und hinter Gittern zum Schweigen gebracht. Türk betonte, er sei besorgt, dass Journalisten zum Ziel grenzüberschreitender Repression und Überwachung würden, wie sich bei den Angriffen auf iranische Journalisten im Ausland gezeigt habe. Die Deutsche Industrie- und Handelskammer warnte vor einer schleichenden Schwächung der Medienvielfalt in Deutschland. DIHK-Präsident Adrian erklärte, wo lokale Medien fehlten, wachse die Informationslücke und mit ihr das Risiko wirtschaftlicher Fehlentscheidungen. Am Freitag hatte die Organisation Reporter ohne Grenzen ihre weltweite Rangliste zur Pressefreiheit veröffentlicht. Deutschland rutschte um 3 Plätze ab auf Rang 14. Dazu hieß es, dies sei auch Ausdruck eines aufgeheizten Klimas. So sprächen bei der Berichterstattung über rechtsextreme Milieus oder den Gaza-Krieg viele Journalisten von starkem Druck. Das US-Finanzministerium warnt Reedereien weltweit vor jeder Art von Zahlung an das iranische Regime für eine sichere Passage durch die Straße von Hormus. Wer das missachte, müsse mit Sanktionen rechnen, heißt es in einer Mitteilung des Ministeriums. Reedereien sollten nicht nur von Geldzahlungen absehen, sondern auch vom Transfer digitaler Vermögenswerte, von informellen Tauschgeschäften oder Spenden sowie von Zahlungen an iranische Botschaften. Präsident Trump hat mögliche Mautgeschäfte mit dem Iran bereits mehrfach kritisiert und als Grund für die US-Blockade iranischer Häfen angeführt. Hintergrund ist der Konflikt zwischen den USA und der Islamischen Republik um die Kontrolle der Straße von Hormus. Der Iran blockiert den Verkehr durch die Meerenge seinerseits seit dem Beginn der US-israelischen Angriffe Ende Februar. Die USA blockieren die Zufahrt von und zu iranischen Häfen seit Mitte April. Der Waldbrand auf einem ehemaligen Truppenübungsplatz bei Jüterbock im südwestlichen Brandenburg breitet sich aus. Die betroffene Fläche ist inzwischen mehr als 30 Hektar groß. Die Feuerwehr erklärte, der Brand könne sich im schlimmsten Fall noch über mehrere Tage hinziehen. Der frühere Truppenübungsplatz ist mit alter Munition belastet, heute aber ein Naturschutzgebiet auch mit Wanderwegen. Weitere Brände wurden aus Nordrhein-Westfalen, Hessen und Rheinland-Pfalz gemeldet. In den Niederlanden gelang es Einsatzkräften aus mehreren Ländern, großflächige Brände einzudämmen. Das Wetter: in der Nacht vielerorts wolkig, im Westen und Norden einzelne Schauer und Gewitter, Abkühlung auf 14 bis 4 Grad, tagsüber wechselnd bewölkt, im Nordwesten auch Regen möglich, von der Lausitz bis nach Bayern länger sonnig, 19 bis 29 Grad, das waren die Nachrichten.
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2: Sternzeit, 3. 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Der Meteoritensturz von Koblenz. Am Abend des 8. März zog eine Feuerkugel über den Himmel über Südwestdeutschland, bestaunt von zigtausenden von Menschen. Kurz danach prasselten einige Meteoriten auf die Erde. Einer durchschlug ein Hausdach in Koblenz. Ein Objekt von etwa einem Meter Durchmesser war über Nordfrankreich mit mehr als 35.000 Kilometern pro Stunde in die Atmosphäre eingetreten. Der Gesteinsbrocken fing an zu glühen, seine Oberfläche schmolz und er zerbrach in mehrere Teile. Schließlich waren die Fragmente so stark abgebremst, dass sie einfach im freien Fall durch die Lufthülle nach unten sanken und mit nur noch etwa 200 Kilometern pro Stunde auf den Boden prallten. In dieser letzten Phase leuchten die Trümmer nicht mehr. Fachleute sprechen vom Dunkelflug. Die auftreffenden Objekte sind auch nicht mehr glühend heiß, denn der Luftstrom der Atmosphäre wirkt in dieser Flugphase kühlend. Der Meteorit von Koblenz tauchte ohne jede Vorwarnung am Himmel auf. Er kam grob aus Richtung Sonne und war somit für die Teleskope der vielen Überwachungsprogramme nicht zu erfassen. 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

Und nun kommen wir zum musikalischen Teil unserer heutigen Radionacht. Mein Name ist Thomas Pelzer, seien Sie herzlich willkommen. Fortgehen, Verlust und Sehnsucht sind die drei zentralen Themen im aktuellsten Werk der jungen iranischen Komponistin Aida Shirazi. Es trägt den Titel Meditations on Departure und ist für Cello und Orchester komponiert. Shirazi erkundet darin die klanglichen Qualitäten des Cellos und behandelt es beinahe wie die menschliche Stimme, um die Emotionen von Verlust und Verlangen auszudrücken. Der Deutschlandfunk hat eine Aufführung von Aida Shirazis Werk bei den Dresdner Tagen für zeitgenössische Musik 2025 mitgeschnitten. Wir hören Meditations on Departure mit dem Cellist Matthias Lorenz und der Elbland Philharmonie Sachsen unter der Leitung von Eckhard Klemm.

Neue Musik von der iranischen Komponistin Aida Shirazi. Das war ihr Stück Meditations on Departure mit dem Cellisten Matthias Lorenz und der Elbland Philharmonie Sachsen unter der Leitung von Eckhard Klemm. Das Cello bleibt auch bei der nächsten Musik im Mittelpunkt. Sergei Prokofjew schrieb seine Sonate für Cello und Klavier für den legendären Mstislav Rostropowitsch. Die Uraufführung im Jahr 1950 war ein

voller Erfolg. Der Komponist selbst konnte wegen seiner fortschreitenden Krankheit nicht vor Ort sein, doch er ließ sich davon beflügeln, bis zu seinem Tod 1953 noch drei weitere Werke für das Cello zu schreiben. Wir hören die Sonate von 1950 mit dem Cellisten Martin Rummel und dem Pianisten Philipp Raskin.

Das waren Martin Rummel und Philipp Raska mit der Sonate für Cello und Klavier von Sergei Prokofjew. Zu diesen beiden Instrumenten gesellt sich nun noch eine Geige in Ursula Mamlocks Werk Panterei. Vor 10 Jahren ist die deutsch-US-amerikanische Komponistin gestorben. Wir hören ihr Stück in einer Aufnahme mit dem Amelio-Trio.

0: Das war die Komposition Panterei von Ursula Mamlock. Wir hörten eine Aufnahme mit dem Amelio Trio mit Johanna Schubert Violine, Nerde Geisler Violoncello und Philipp Kirchner Klavier. Wir setzen unsere musikalische Radionacht gleich nach den Nachrichten fort.
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2: Drei Uhr. Die Nachrichten. Bundesagrarminister Rainer hat sich für eine vollständige Steuerbefreiung von Biokraftstoffen ausgesprochen. Er halte dies für sinnvoll, um deren Einsatz in der Landwirtschaft zu fördern und damit zugleich die heimische Produktion anzukurbeln, sagte der CSU-Politiker den Zeitungen der Funke Mediengruppe. Er verwies darauf, dass insbesondere größere landwirtschaftliche Maschinen auch künftig auf Verbrennungsmotoren angewiesen seien. Hier müsse man daher stärker auf Biokraftstoffe setzen. Zudem sei es angeraten, entsprechende Energieträger zu fördern. Dies stärke sowohl den Klimaschutz als auch die Unabhängigkeit von fossilen Brennstoffen. Kritisch äußerte sich Rainer zu Plänen von Bundeswirtschaftsministerin Reiche, die Förderung kleiner Biogasanlagen im Rahmen des Erneuerbare-Energien-Gesetzes zu beenden. Kleine Anlagen seien ein wichtiger Pfeiler der Energieversorgung im ländlichen Raum. Der Präsident des IFO-Instituts für Wirtschaftsforschung, FUST, hat angesichts drohender US-Zölle vor einer erneuten Rezession gewarnt. Sollte die EU ihrerseits Abgaben auf amerikanische Produkte erheben, drohe ein neuer Handelskrieg, sagte FUST der Bild-Zeitung. Das berge erhebliche Risiken für die deutsche Wirtschaft. Die hiesige Autoindustrie sei ohnehin schon in einer schwierigen Lage, erklärte FUST. Der Berater im Bundesfinanzministerium Südekum riet dazu abzuwarten. Zunächst solle geprüft werden, ob die angekündigten Zölle tatsächlich erhoben würden, sagte er ebenfalls der Bild-Zeitung. US-Präsident Trump hatte angekündigt, die Zölle auf Autos und Lastwagen aus der Europäischen Union von 15% auf 25% zu erhöhen. Die neuen Sätze sollen bereits ab kommender Woche gelten. Der UNO-Hochkommissar für Menschenrechte Türk hat zum heutigen Tag der Pressefreiheit den Mut von Reportern und Fotografen weltweit gewürdigt. In einer Videobotschaft heißt es, Medienschaffende würden in ihren Fahrzeugen bombardiert, aus ihren Büros entführt und hinter Gittern zum Schweigen gebracht. Türk betonte, er sei besorgt, dass Journalisten zum Ziel grenzüberschreitender Repression und Überwachung würden, wie sich bei den Angriffen auf iranische Journalisten im Ausland gezeigt habe. Die deutsche Industrie- und Handelskammer warnte vor einer schleichenden Schwächung der Medienvielfalt in Deutschland. DIHK-Präsident Adrian erklärte, wo lokale Medien fehlten, wachse die Informationslücke und mit ihr das Risiko wirtschaftlicher Fehlentscheidungen. Am Freitag hatte die Organisation Reporter ohne Grenzen ihre weltweite Rangliste zur Pressefreiheit veröffentlicht. Deutschland rutschte um 3 Plätze ab auf Rang 14. Dazu hieß es, dies sei auch Ausdruck eines aufgeheizten Klimas. So sprächen bei der Berichterstattung über rechtsextreme Milieus oder den Krieg in Gaza viele Journalisten von starkem Druck. Israel hat nach eigenen Angaben innerhalb von 24 Stunden etwa 50 Luftangriffe auf Ziele im Libanon geflogen. Eine Militärsprecherin teilte mit, im Süden des Landes seien sowohl Infrastruktur als auch Mitglieder der militant-islamistischen Hisbollah ins Visier genommen worden. Die staatliche libanesische Nachrichtenagentur NNA meldete 7 Todesopfer. Gestern waren nach offiziellen Angaben bereits 12 Menschen ums Leben gekommen. Die Kämpfe haben sich verschärft, obwohl vor gut 3 Wochen eine Waffenruhe im Konflikt zwischen Israel und der militant-islamistischen Hisbollah-Miliz vereinbart wurde. Die USA setzen sich für neue direkte Gespräche zwischen Israel und dem Libanon auf höchster Ebene ein, um eine dauerhafte Beilegung der Feindseligkeiten zu erreichen. Seit Anfang März gab es auf libanesischer Seite mehr als 2600 Todesopfer. Die libanesische Regierung selbst ist offiziell keine Konfliktpartei. In der Fußball-Bundesliga hat Leverkusen mit 4:1 gegen Leipzig gewonnen. Zuvor gab es folgende Ergebnisse. Union Berlin-Köln 2:2, Bayern München Heidenheim 3:3, Frankfurt Hamburg 1:2, Hoffenheim Stuttgart 3:3 und Bremen Augsburg 1:3. Das Wetter: in der Nacht vielerorts wolkig, im Westen und Norden einzelne Schauer und Gewitter, Abkühlung auf 14 bis 4 Grad, tagsüber wechselnd bewölkt, im Nordwesten auch Regen möglich, von der Lausitz bis nach Bayern länger sonnig, 19 bis 29 Grad. Die weiteren Aussichten: am Montag wechselhaft, vor allem am Nachmittag von der Mitte bis nach Brandenburg Schauer und Gewitter, 13 bis 25 Grad. Das waren die Nachrichten.
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0: Während sich Anton Bruckner selbst vor allem großen Formen wie Sinfonien und Messen gewidmet hat, haben einige seiner Schüler herausragende Kammermusik komponiert. Das Tonali-Trio hat diese Werke in Koproduktion mit dem Deutschlandfunk zum Schwerpunkt seines Debütalbums gemacht. Der böhmische Komponist Franz Marschner studierte in den 1880er Jahren Kontrapunkt bei Bruckner in Wien. Obwohl Marschner zeitlebens vor allem als Professor für Deutsch und Geschichte tätig war, hinterließ er über 100 Werke, die er in selbstorganisierten Konzerten aufführen ließ. Wir hören nun das Tonali-Trio mit Franz Marschners Klaviertrio in C-Moll.

Wir hörten das Tonali-Trio mit dem Klaviertrio in C-Moll von Franz Marschner. Während diese Musik noch spätromantischen Geist atmet, entwickelte sich zur gleichen Zeit in Frankreich mit dem Impressionismus ein neuartiger Stil. Wir hören nun Claude Debussys Klavierprélude La Cathédrale Engloutie mit einem Pianisten, den man deutlich häufiger hinter dem Dirigierpult als am Klavier erlebt, Yannick Nézet-Séguin.

0: Das war Claude Debussys Klavierprélude La Cathédrale Engloutie, gespielt von Yannick Nézet-Séguin. Und nun werfen wir einen Blick in den Kalender. Heute vor 140 Jahren starb Mary Outerbridge. An die amerikanische Tennispionierin erinnert Raphael Späth.
1: Im Januar 1874 ist Mary Ewing Outerbridge 21 Jahre alt und sie reist zusammen mit ihrem Bruder zu Verwandten auf die Bermuda-Inseln. Sie ist das siebte von 10 Kindern einer wohlhabenden New Yorker Familie. In der britischen Kolonie in der Karibik macht sie eine sportliche Entdeckung. Der Historiker Richard Hillway.
2: She saw tennis being played by the regimental British Army officers there.
3: Sie sah dort, dass britische Armeeoffiziere Tennis spielten.
1: Mary Outerbridge ist fasziniert von diesem neumodischen Schlagspiel. Sie besorgt sich Tennisschläger, Bälle, ein Netz und nimmt die Ausrüstung mit zurück nach New York. Dort hat sie zunächst Probleme, das ungewöhnliche Sportgerät durch den Zoll zu bekommen, und auch ein geeigneter Platz für den Sport muss gefunden werden.
3: Ihr Bruder Emilius war Cricketspieler und Offizieller des angesehenen Cricketvereins auf Staten Island. Und dort erhielt sie dann die Erlaubnis, auf einer Ecke des Clubgeländes einen Tennisplatz mit Netz abzustecken. Und der Überlieferung nach spielte Mary zusammen mit ihrer jüngeren Schwester Laura auf diesem Platz das allererste Tennisspiel, das jemals in den Vereinigten Staaten gespielt wurde.
1: Schnell entwickelt sich das Spiel von einer reinen Familienangelegenheit zu einem ernsten Wettbewerb, erzählt Historiker Richard Hillway.
3: Zu dieser Zeit betrieben Frauen noch keinen Sport. Aber Mary Outerbridge gründete in diesem Club den ersten Damensportverein in Amerika. Die Frauen waren zuvor lediglich Zuschauerinnen gewesen. Und Outerbridge brachte die Damen von den Bänken auf die Spielfelder.
1: In den Tennis-Geschichtsbüchern ist der Name Mary Outerbridge aber zunächst nicht zu finden. Lange Zeit gilt James Dwight als derjenige, der den ursprünglich britischen Sport über den Atlantik brachte. Als Mitgründer des US-Tennisverbandes wird er lange als Vater des Tennissports in den USA bezeichnet, bis Mary Outerbridges jüngster Bruder Eugenius im Jahr 1923 einen Brief mit Marys Geschichte an den US-Tennisverband schreibt.
3: Dann, im Jahr 1931, zum 50-jährigen Bestehen des Verbands, wird ein Buch veröffentlicht. Und darin gibt es ein kleines Kapitel, in dem Eugenius behauptete, seine Schwester Mary sei im Frühjahr 1874 die erste gewesen, die Tennis nach Amerika brachte.
1: Weil auch andere wichtige Persönlichkeiten aus der US-Tenniswelt die Geschichte von Mary Outerbridge stützen, erkennt der US-Tennisverband sie offiziell als die Entdeckerin des Tennis in den USA an. 1981 wird sie in die internationale Tennis Hall of Fame aufgenommen, die Tennis-Ruhmeshalle. Aber stimmt ihre Geschichte? Richard Hillway forscht seit Jahrzehnten zu den Anfängen des Tennissports in den USA. Er ist überhaupt einer der ganz wenigen Tennishistoriker auf der Welt. Und ihm sind schon vor einigen Jahren Unstimmigkeiten aufgefallen. Zum Beispiel, dass das erste Tennisregelbuch in Großbritannien erst Ende Februar 1874 geschrieben und danach veröffentlicht wurde.
3: Wenn das Spiel jedoch erst Anfang März 1874 eingeführt wurde, kann es unmöglich schon im Januar 1874 auf Bermuda existiert haben, so wie die Outerbridge-Geschichte nahelegt. Zu diesem Zeitpunkt war Tennis noch gar nicht erfunden worden.
1: Outerbridges Bruder schreibt im Brief an den US-Tennisverband nur, dass Mary das Tennisspiel auf einer Reise auf die Bermuda-Inseln entdeckt habe. Und zwar in dem Jahr, in dem sie den Winter in Bermuda verbracht hatte. Aus Sicht von Richard Hillway spielt er damit auf eine zweite mehrmonatige Reise von Mary Outerbridge an. Nicht im Jahr 1874, sondern drei Jahre später, 1877, weit nach den ersten offiziellen Herrentennisspielen in den Vereinigten Staaten. Möglicherweise ist sie erst auf dieser Reise mit dem Tennissport in Berührung gekommen. Mary Outerbridge konnte sich dazu nicht mehr äußern. Sie starb am 3. Mai 1886 im Alter von gerade einmal 34 Jahren an einer schweren Lungenkrankheit. Bilder gibt es nicht von ihr. Auch wenn sie vermutlich nicht die erste Person war, die in den USA Tennis gespielt hat, für Historiker Richard Hillway steht sie trotzdem zu Recht in der internationalen Tennis-Ruhmeshalle, als eine der Pionierinnen des Frauentennis und Frauensports allgemein in den USA.
0: Raphael Späth erinnerte an die amerikanische Tennispionierin Mary Outerbridge, die vor 140 Jahren gestorben ist.
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5: Vier Uhr, die Nachrichten. Bundesagrarminister Rainer hat sich für eine vollständige Steuerbefreiung von Biokraftstoffen ausgesprochen. Er halte dies für sinnvoll, um deren Einsatz in der Landwirtschaft zu fördern und damit zugleich die heimische Produktion anzukurbeln, sagte der CSU-Politiker den Zeitungen der Funke Mediengruppe. Er verwies darauf, dass insbesondere größere landwirtschaftliche Maschinen auch künftig auf Verbrennungsmotoren angewiesen seien. Hier müsse man daher stärker auf Biokraftstoffe setzen. Zudem sei es angeraten, entsprechende Energieträger zu fördern. Dies stärke sowohl den Klimaschutz als auch die Unabhängigkeit von fossilen Brennstoffen. Kritisch äußerte sich Rainer zu Plänen von Bundeswirtschaftsministerin Reiche, die Förderung kleiner Biogasanlagen im Rahmen des Erneuerbare-Energien-Gesetzes zu beenden. Kleine Anlagen seien ein wichtiger Pfeiler der Energieversorgung im ländlichen Raum. Der Präsident des IFO-Instituts für Wirtschaftsforschung, FUST, hat angesichts drohender US-Zölle vor einer erneuten Rezession gewarnt. Sollte die EU ihrerseits Abgaben auf amerikanische Produkte erheben, drohe ein neuer Handelskrieg, sagte FUST der Bild-Zeitung. Das berge erhebliche Risiken für die deutsche Wirtschaft. Die hiesige Autoindustrie sei ohnehin schon in einer schwierigen Lage, erklärte FUST. Der Berater im Bundesfinanzministerium Südekum riet dazu abzuwarten. Zunächst solle geprüft werden, ob die angekündigten Zölle tatsächlich erhoben würden, sagte er ebenfalls der Bild-Zeitung. US-Präsident Trump hatte angekündigt, die Zölle auf Autos und Lastwagen aus der Europäischen Union von 15% auf 25% zu erhöhen. Die neuen Sätze sollen bereits ab kommender Woche gelten. In den USA haben zwei Pharmahersteller den obersten Gerichtshof angerufen, um den Versandhandel für die Abtreibungspille Mifepristone wiederherzustellen. Ein Berufungsgericht hatte die Zustellung des Medikaments per Post vorläufig blockiert und damit den Zugang landesweit erheblich eingeschränkt, insbesondere in Bundesstaaten, die Abtreibungen bereits verboten haben. Die Entscheidung des Gerichts sorge für Verwirrung und Verunsicherung, teilten die Klagenden Unternehmen Danco und GenBioPro mit. Man setze sich für das Recht aller Menschen auf Zugang zu einer sicheren und erschwinglichen Gesundheitsversorgung ein. Der oberste Gerichtshof hatte 2022 das Recht auf Abtreibung gekippt. Mifepristone wird bei etwa 2/3 der Abtreibungen in den USA eingesetzt. Die FDA hatte 2023 eine Vorschrift aufgehoben, die eine persönliche Aussendung von Mifepristone vorschrieb und den Versand per Post erlaubt. Russland hat die Ukraine in der Nacht erneut mit Drohnen angegriffen. Wie ukrainische Behörden mitteilten, wurde in der Hauptstadt Kiew Luftalarm ausgelöst. Medienberichten zufolge gab es zahlreiche Explosionen. Angaben über mögliche Opfer oder Schäden lagen zunächst nicht vor. In der russischen Hauptstadt Moskau wurde nach Angaben der Stadtverwaltung auf den Flughafen Vnukovo und Scheremetjewo nach Drohnensichtung vorübergehend der Betrieb eingestellt. Zwei Flugkörper seien abgeschossen worden, hieß es. Auch am Flughafen Pulkovo in St. Petersburg seien Starts und Landungen aufgrund einer Gefahrenlage abgesagt worden, erklärte der Betreiber. Der UNO-Hochkommissar für Menschenrechte Türk hat zum heutigen Tag der Pressefreiheit den Mut von Reportern und Fotografen weltweit gewürdigt. In einer Videobotschaft heißt es, Medienschaffende würden in ihren Fahrzeugen bombardiert, aus ihren Büros entführt und hinter Gittern zum Schweigen gebracht. Türk betonte, er sei besorgt, dass Journalisten zum Ziel grenzüberschreitender Repression und Überwachung würden, wie sich bei den Angriffen auf iranische Journalisten im Ausland gezeigt habe. Die Deutsche Industrie- und Handelskammer warnte vor einer schleichenden Schwächung der Medienvielfalt in Deutschland. DIHK-Präsident Adrian erklärte, wo lokale Medien fehlten, wachse die Informationslücke und mit ihr das Risiko wirtschaftlicher Fehlentscheidungen. Am Freitag hatte die Organisation Reporter ohne Grenzen ihre weltweite Rangliste zur Pressefreiheit veröffentlicht. Deutschland rutschte um 3 Plätze ab auf Rang 14. Das Wetter. Tagsüber wechselnd bewölkt, im Nordwesten auch Regen möglich. Von der Lausitz bis nach Bayern länger sonnig, 19 bis 29 Grad. Morgen wechselhaft, vor allem am Nachmittag von der Mitte bis nach Brandenburg Schauer und Gewitter. Das waren die Nachrichten.
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0: Gerade einmal 20 Jahre alt ist der russische Pianist Vsevolod Savinov. Doch sein Debütalbum ist bereits erschienen. Darauf widmet er sich den Werken seines Landsmannes Sergei Rachmaninow. Wir haben Ihnen am vergangenen Sonntag einige Ausschnitte von Savinovs erster Einspielung vorgestellt. Nun senden wir eines der Stücke von Rachmaninow in voller Länge. Es handelt sich dabei um das letzte größere Klavierstück des Komponisten. Rachmaninows eigene Aufführungen waren wenig erfolgreich. Heute zählt es zu seinen beliebtesten Stücken. Hier sind Sergei Rachmaninows Variationen über ein Thema von Arcangelo Corelli, spielt der junge Pianist Vsevolod Savinov.

Musik vom Debütalbum des jungen Pianisten Vsevolod Savidov. Das waren Sergei Rachmaninows Corelli-Variationen. 3 Jahre zuvor geboren, doch im gleichen Jahr gestorben wie Rachmaninow, ist der deutsche Komponist Paul Büttner. Er galt zu Lebzeiten als einer der letzten spätromantischen Sinfoniker. Da er von den Nationalsozialisten als seiner Ämter und damit seiner Lebensgrundlage enthoben wurde, hörte er auf zu komponieren und starb schließlich in Armut. Seine Werke sind daher heute kaum bekannt. Wir hören nun Paul Büttners 3. Sinfonie mit dem Rundfunk-Sinfonieorchester Berlin unter Christopher Watts.

0: Das war die Sinfonie Nummer 3 von Paul Büttner, gespielt vom Rundfunksinfonieorchester Berlin unter der Leitung von Christopher Watt. Wir setzen gleich nach den Nachrichten unsere musikalische Radionacht fort.
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2: Fünf Uhr, die Nachrichten. Die USA wollen nach den jüngsten Worten von US-Präsident Trump ihre Truppenpräsenz in Deutschland über die bereits angekündigte Zahl hinaus herunterfahren. Man werde die Zahl noch deutlich stärker reduzieren, und zwar um weit mehr als 5000 Soldaten, sagte Trump vor Journalisten im Bundesstaat Florida. Am Freitag hatte das Verteidigungsministerium einen Teilabzug von Truppen aus Deutschland angeordnet. Führende Republikaner aus beiden Kammern des Kongresses reagierten mit Skepsis. Man sei sehr besorgt über die Entscheidung, eine Brigade aus Deutschland abzuziehen, teilten Senator Wicker und der Abgeordnete Rogers in einer gemeinsamen Erklärung mit. Sie sende ein falsches Signal an Kreml-Chef Putin. Bundesverteidigungsminister Pistorius bezeichnete den Teilabzug von Truppen aus Deutschland als erwartbar. Man müsse mehr Verantwortung für die eigene Sicherheit übernehmen, erklärte der SPD-Politiker in Berlin. Deutschland sei dabei auf einem guten Weg. Russland hat die Ukraine in der Nacht erneut mit Drohnen angegriffen. Wie ukrainische Behörden mitteilten, wurde in der Hauptstadt Kiew Luftalarm ausgelöst. Medienberichten zufolge gab es zahlreiche Explosionen. Angaben über mögliche Opfer oder Schäden lagen zunächst nicht vor. In der russischen Hauptstadt Moskau wurde nach Angaben der Stadtverwaltung auf den Flughäfen Vnukovo und Scheremetjewo nach Drohnensichtung vorübergehend der Betrieb eingestellt. Zwei Flugkörper seien abgeschossen worden, hieß es. Auch am Flughafen Pulkovo in St. Petersburg seien Starts und Landungen aufgrund einer Gefahrenlage abgesagt worden, erklärte der Betreiber. Der UNO-Hochkommissar für Menschenrechte Türk hat zum heutigen Tag der Pressefreiheit den Mut von Reportern und Fotografen weltweit gewürdigt. In einer Videobotschaft heißt es, Medienschaffende würden in ihren Fahrzeugen bombardiert, aus ihren Büros entführt und hinter Gittern zum Schweigen gebracht. Türk betonte, er sei besorgt, dass Journalisten zum Ziel grenzüberschreitender Repression und Überwachung würden, wie sich bei den Angriffen auf iranische Journalisten im Ausland gezeigt habe. Die Deutsche Industrie- und Handelskammer warnte vor einer schleichenden Schwächung der Medienvielfalt in Deutschland. DIHK-Präsident Adrian erklärte, wo lokale Medien fehlten, wachse die Informationslücke. Am Freitag hatte die Organisation Reporter ohne Grenzen ihre weltweite Rangliste zur Pressefreiheit veröffentlicht. Deutschland rutschte um 3 Plätze ab auf Rang 14. Der Präsident des IFO-Instituts für Wirtschaftsforschung, FUST, hat angesichts drohender US-Zölle vor einer erneuten Rezession gewarnt. Sollte die EU ihrerseits Abgaben auf amerikanische Produkte erheben, drohe ein neuer Handelskrieg, sagte FUST der Bild-Zeitung. Das berge erhebliche Risiken für die deutsche Wirtschaft. Die hiesige Autoindustrie sei ohnehin schon in einer schwierigen Lage, erklärte FUST. Der Berater im Bundesfinanzministerium Südekorea riet dazu abzuwarten. Zunächst solle geprüft werden, ob die angekündigten Zölle tatsächlich erhoben würden, sagte er ebenfalls der Bild-Zeitung. US-Präsident Trump hatte angekündigt, die Zölle auf Autos und Lastwagen aus der Europäischen Union von 15% auf 25% zu erhöhen. Die neuen Sätze sollen bereits ab kommender Woche gelten. Bundesagrarminister Rainer hat sich für eine vollständige Steuerbefreiung von Biokraftstoffen ausgesprochen. Er halte dies für sinnvoll, um deren Einsatz in der Landwirtschaft zu fördern und damit zugleich die heimische Produktion anzukurbeln, sagte der CSU-Politiker den Zeitungen der Funke Mediengruppe. Er verwies darauf, dass insbesondere größere landwirtschaftliche Maschinen auch künftig auf Verbrennungsmotoren angewiesen seien. Hier müsse man daher stärker stärker auf Biokraftstoffe setzen. Zudem sei es angeraten, entsprechende Energieträger zu fördern. Dies stärke sowohl den Klimaschutz als auch die Unabhängigkeit von fossilen Brennstoffen. Kritisch äußerte sich Rainer zu Plänen von Bundeswirtschaftsministerin Reiche, die Förderung kleiner Biogasanlagen im Rahmen des Erneuerbare-Energien-Gesetzes zu beenden. Kleine Anlagen seien ein wichtiger Pfeiler der Energieversorgung im ländlichen Raum. Das Wetter. Tagsüber wechselnd bewölkt, im Nordwesten Regen möglich, von der Lausitz bis nach Bayern länger sonnig, 19 bis 29 Grad. Morgen wechselhaft, am Nachmittag von der Mitte bis nach Brandenburg Schauer und Gewitter. Das waren die Nachrichten.
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0: Vergangenen Sonntag hat das Deutsche Symphonieorchester Berlin mit seinem designierten Chefdirigenten Kazuki Yamada und dem Pianisten Song Jin-cho in der Berliner Philharmonie gespielt. Das ganze Konzert mit Werken von Ludwig van Beethoven, Anton Webern, Robert Schumann und Augusta Holmes können Sie heute Abend in unserer Sendung Konzertdokument der Woche hören. Von der französischen Komponistin Augusta Holmes senden wir nun die sinfonische Dichtung Polonie. Das Werk ist inspiriert vom Gemälde Warschau den 8. April 1861 von Toni Robert Fleury. Darauf zu sehen ist ein polnischer Aufstand gegen die russischen Besatzer. Michael Francis dirigiert die Deutsche Staatsphilharmonie Rheinland-Pfalz.

Das war die deutsche Staatsphilharmonie Rheinland-Pfalz unter Michael Francis mit Musik von Augusta Ormez. Wir hörten ihre sinfonische Dichtung Polonia aus dem Jahr 1883. Zur gleichen Zeit sammelte ein gewisser Richard Strauss erste Erfahrungen auf dem Gebiet sinfonischer Dichtungen, eine Disziplin, die ihm später einige seiner erfolgreichsten Werke bescheren sollte. Am Donnerstagabend blicken wir in unserer Sendung Historische Aufnahmen auf einen Dirigenten, der sich besonders um die Musik von Richard Strauss verdient gemacht hat. Vor 50 Jahren ist Rudolf Kempe gestorben. Wir hören nun die erste Tondichtung von Richard Strauss, die er 3 Jahre nach dem zuvor gesendeten Werk von Augusta Ormez komponiert hat. Hier ist seine sinfonische Fantasie mit dem Titel Aus Italien. Franz Welser-Möst dirigiert das Cleveland Orchestra.

0: Das war die sinfonische Fantasie aus Italien von Richard Strauss, gespielt vom Cleveland Orchestra unter der Leitung von Franz Welser-Möst. Damit ist unsere musikalische Radionacht für heute beendet. Mein Name ist Thomas Pelzer. Ich wünsche Ihnen noch einen schönen Sonntag.
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2: Sechs Uhr, die Nachrichten. Die USA wollen nach den jüngsten Worten von US-Präsident Trump ihre Truppenpräsenz in Deutschland über die bereits angekündigte Zahl hinaus herunterfahren. Man werde die Zahl noch deutlich stärker reduzieren, und zwar um weit mehr als 5000 Soldaten, sagte Trump vor Journalisten im Bundesstaat Florida. Am Freitag hatte das Verteidigungsministerium einen Teilabzug von Truppen aus Deutschland angeordnet. Führende Republikaner aus beiden Kammern des Kongresses reagierten mit Skepsis. Man sei sehr besorgt über die Entscheidung, eine Brigade aus Deutschland abzuziehen, teilten Senator Wicker und der Abgeordnete Rogers in einer gemeinsamen Erklärung mit. Sie sende ein falsches Signal an Kreml-Chef Putin. Bundesverteidigungsminister Pistorius bezeichnete den Teilabzug von Truppen aus Deutschland als erwartbar. Man müsse mehr Verantwortung für die eigene Sicherheit übernehmen, erklärte der SPD-Politiker in Berlin. Deutschland sei dabei auf einem guten Weg. Der UNO-Hochkommissar für Menschenrechte Türk hat zum heutigen Tag der Pressefreiheit den Mut von Reportern und Fotografen weltweit gewürdigt. In einer Videobotschaft heißt es, Medienschaffende würden in ihren Fahrzeugen bombardiert, aus ihren Büros entführt und hinter Gittern zum Schweigen gebracht. Türk betonte, er sei besorgt, dass Journalisten zum Ziel grenzüberschreitender Repression und Überwachung würden, wie sich bei den Angriffen auf iranische Journalisten im Ausland gezeigt habe. Die Deutsche Industrie- und Handelskammer warnte vor einer schleichenden Schwächung der Medienvielfalt in Deutschland. Russland hat die Ukraine in der Nacht erneut mit Drohnen angegriffen. Wie ukrainische Behörden mitteilten, wurde in der Hauptstadt Kiew Luftalarm ausgelöst. Medienberichten zufolge gab es zahlreiche Explosionen. Angaben über mögliche Opfer oder Schäden lagen zunächst nicht vor. In der russischen Hauptstadt Moskau wurde nach Angaben der Stadtverwaltung auf den Flughäfen Vdukovo und Sheremetyevo nach Drohnensichtung vorübergehend der Betrieb eingestellt. Zwei Flugkörper seien abgeschossen worden, hieß es. Auch am Flughafen Pulkovo in St. Petersburg seien Starts und Landungen aufgrund einer Gefahrenlage abgesagt worden, erklärte der Betreiber. Bundesagrarminister Rainer hat sich für eine vollständige Steuerbefreiung von Biokraftstoffen ausgesprochen. Er halte dies für sinnvoll, um deren Einsatz in der Landwirtschaft zu fördern und damit zugleich die heimische Produktion anzukurbeln, sagte der CSU-Politiker den Zeitungen der Funke Mediengruppe. Er verwies darauf, dass insbesondere größere landwirtschaftliche Maschinen auch künftig auf Verbrennungsmotoren angewiesen seien. Hier müsse man daher stärker auf Biokraftstoffe setzen. Kritisch äußerte sich Rainer zu Plänen von Bundeswirtschaftsministerin Reiche, die Förderung kleiner Biogasanlagen im Rahmen des Erneuerbare-Energien-Gesetzes zu beenden. Kleine Anlagen seien ein wichtiger Pfeiler der Energieversorgung im ländlichen Raum. Der Präsident des IFO-Instituts für Wirtschaftsforschung Fuest hat angesichts drohender US-Zölle vor einer erneuten Rezession gewarnt. Sollte die EU ihrerseits Abgaben auf amerikanische Produkte erheben, drohe ein neuer Handelskrieg, sagte Fuest der Bild-Zeitung. Das berge erhebliche Risiken für die deutsche Wirtschaft. Die hiesige Autoindustrie sei ohnehin schon in einer schwierigen Lage, erklärte Fuest. Der Berater im Bundesfinanzministerium Südekum riet dazu, abzuwarten. Zunächst solle geprüft werden, ob die angekündigten Zölle tatsächlich erhoben würden, sagte er ebenfalls der Bild-Zeitung. US-Präsident Trump hatte angekündigt, die Zölle auf Autos und Lastwagen aus der Europäischen Union von 15% auf 25% zu erhöhen. Die neuen Sätze sollen bereits ab kommender Woche gelten. Der Waldbrand auf einem ehemaligen Truppenübungsplatz bei Jüterbog im südwestlichen Brandenburg breitet sich aus. Die betroffene Fläche ist inzwischen mehr als 30 Hektar groß. Die Feuerwehr erklärte, der Brand könne sich im schlimmsten Fall noch über mehrere Tage hinziehen. Der frühere Truppenübungsplatz ist mit alter Munition belastet, heute aber ein Naturschutzgebiet, auch mit Wanderwegen. Weitere Brände wurden aus Nordrhein-Westfalen, Hessen und Rheinland-Pfalz gemeldet. Das Wetter. Tagsüber wechselnd bewölkt, im Nordwesten auch Regen möglich. Von der Lausitz bis nach Bayern länger sonnig, 19 bis 29 Grad. Morgen wechselhaft, vor allem am Nachmittag, von der Mitte bis nach Brandenburg Schauer und Gewitter, 13 bis 25 Grad. Das waren die Nachrichten.
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3: Der viertägige Staatsbesuch des britischen König Charles und seiner Frau Camilla in den USA in der zurückliegenden Woche war ein diplomatischer Drahtseilakt. Ursprünglich hatte der Besuch US-Präsident Trump, der als Fan des britischen Königshauses gilt, für Großbritannien einnehmen sollen. Wegen des Kriegs gegen den Iran ist das Verhältnis zwischen Trump und dem britischen Premier Starmer derzeit allerdings angespannt. Trump wirft Starmer vor, ihn militärisch nicht ausreichend beim Angriff gegen den Iran unterstützt zu haben. Vor diesem Hintergrund war die Rede von Charles vor dem gesamten US-Kongress alles andere als unpolitisch, kommentiert Christoph Prössel.
4: Was für eine Ironie. Da muss ein britischer Monarch in die USA fahren, um vor dem US-Kongress die Demokratie zu verteidigen. Man könnte darüber schmunzeln, wenn es nicht so ernst wäre. In fast jedem Satz, den Charles da im Kongress formuliert hat, war eine Kritik an der Politik der US-Regierung verborgen. Dass J.D. Vance, Trumps Vize, der während dieser Rede hinter dem König saß, noch geklatscht hat, war fast eine Überraschung. Er dürfte an mehreren Stellen seine Verärgerung runtergeschluckt haben. Die Special Relationship hat eine völlig neue Bedeutung bekommen mit dieser Rede des Königs. Die Briten sind zur nervigen Verwandtschaft geworden, die stoisch wiederholt, was diese US-Regierung eigentlich gar nicht mehr hören will. Mit anderen Worten, da lädst du den König ein, der doch eigentlich unpolitisch sein soll, hoffst auf Prunk, Glanz, warme Worte, Legitimation durch seine Anwesenheit und dann das. König Charles hatte viele historische Bezüge in seiner Rede, doch auf was er da anspielte, ist hochaktuell. Als er von den Checks and Balances, von der Gewaltenteilung sprach, da entbrannte bei den Demokraten im Saal ein Applaus, der sich sogar bis in die Reihen der Republikaner fortsetzte. Zuletzt hatten gerade die Demokraten dem US-Präsidenten vorgeworfen, die Gewaltenteilung zu demontieren. Charles sprach über 9/11, diese fürchterliche Attacke auf die USA. In der Folge dieses Angriffs habe die NATO den Bündnisfall ausgerufen und die Briten seien den Amerikanern in den Afghanistan-Krieg gefolgt. Trump hatte in der Vergangenheit den Briten vorgeworfen, nicht an der Frontlinie gekämpft zu haben, was unhaltbar ist. Im Einsatz starben über 450 britische Kräfte. Ohne dass der König dies referierte, war sein Hinweis alleine auf den Bündnisfall eine doch recht politische Antwort. Und ein Hinweis darauf, warum die Briten sich nicht an den Militärschlägen gegen den Iran beteiligt haben, weil dies eben ein Angriffskrieg ist und kein Verteidigungsfall der NATO. Das dürfte auch Donald Trump zwischen einigen humorigen Anspielungen des Königs rausgehört haben. Ja, der König hat die Opfer des Sexualstraftäters Jeffrey Epstein in seiner Rede nur beiläufig erwähnt. Das ist enttäuschend und falsch. Aber diese Rede war trotzdem so wichtig. Eine gekonnte Kritik an der Politik der Regierung, eine Mahnung, die Demokratie nicht zu demontieren und sich auf diese gemeinsamen Werte zu besinnen. Well done.
3: Sie hörten den Frühkommentar von Christoph Prössel.
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6: Herzlich willkommen zu dieser Stunde mit geistlicher Musik. Mein Name ist Jan Kämmerer. Heute steht auf dem Programm Musik von Johann Sebastian Bach, von Johann Ludwig Bach und von Melchior Vulpius. Und den Auftakt macht eine Motette zu 8 Stimmen von Hieronymus Praetorius, einem Hamburger Komponisten, nicht verwandt mit dem berühmteren Michael Praetorius. Die Motette heißt Cantate Domino Canticum Novum, singt dem Herrn ein neues Lied. Das ist jener Psalmvers, der dem heutigen Sonntag Cantate seinen Namen gibt. Und hier wird die Motette dargeboten vom Ensemble Weser Renaissance unter der Leitung von Manfred Cordes.

Manfred Cordes und sein Ensemble Weser Renaissance eröffneten mit der Motette Cantate Domino Canticum Novum die geistliche Musik am heutigen Sonntag. Das Stück stammte von Hieronymus Praetorius. Nach dieser Musik aus dem frühen Barock schauen wir mit dem folgenden kurzen Stück im 20. Jahrhundert vorbei. Das Cantate Domino für sechsstimmigen Chor, Sopran, zwei Alte, ein Tenor, zwei Bässe, stammt vom litauischen Komponisten und Chorleiter Vytautas Miškinis. Sie hören eine Aufnahme mit dem Kammerchor Consonare.

Von Vytautas Miškinis stammte diese Motette-Kantate Domino. Es sang der Kammerchor Consonare unter der Leitung von Almut Stümke. Hier folgt direkt eine weitere Motette. Komponiert von Melchior Vulpius trägt sie den Titel Exultate Justi in Domino. Peter Pontwig dirigiert das Ensemble Vienfico.

Exultate Justi in Domino, so der Titel dieser Motette von Melchior Vulpius. Das Ensemble Vianfico wurde von Peter Pontwig geleitet. Sie hören die geistliche Musik hier im Deutschlandfunk am heutigen Sonntagmorgen.

Das war die Kantate »Die Weisheit kömmt nicht in eine boshafte Seele« von Johann Ludwig Bach. Eine Kantate für den heutigen Sonntag. Kantate. Mit Tabea Mitterbauer, Sopran, William Shelton, Countertenor, Michael Mogel, Tenor und Sebastian Myros, Bach und der Capella Solertia unter Johanna Soller. Wir bleiben in der Familie. Johann Sebastian Bach. Hören Sie Jörg Halubeck, er spielt die Fuge in A-Moll, Bachwerkeverzeichnis 958 an der Stellwagenorgel in St. Jacobi in Lübeck.

Nach dieser Fuge in A-Moll von Johann Sebastian Bach, die Jörg Halubeck an der Stellwagenorgel in St. Jakobi in Lübeck gespielt hat, kommen wir zur Kantate für den heutigen Tag von Johann Sebastian Bach. Wo gehst du hin? Werkverzeichnis 166. Sie hören eine Aufnahme mit der Gechinger Kantorei unter der Leitung von Hans-Christoph Rademann. Die Solisten sind Marie-Henriette Reinhold, Sopran, Alex Potter, Altus, Patrick Grahl, Tenor und Tobias Berndt, Bass.

0: Marie-Henriette Reinhold, Sopran, Alex Potter, Altus, Patrick Rahl, Tenor und Tobias Bernd, Bass, sowie die Gelchinger Kantorei unter Dirigent Hans-Christoph Rademann, beschlossen mit der Kantate »Wo gehst du hin?« von Johann Sebastian Bach, Werkverzeichnis 166, unsere heutige geistliche Musik. Hier im Deutschlandfunk folgen die Nachrichten und dann geht es weiter mit der Sendung Information und Musik. Mein Name ist Jan Kämmerer. Ich danke für Ihr geneigtes Ohr und wünsche Ihnen einen guten Morgen.
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4: Uhr, die Nachrichten. US-Präsident Trump hat angekündigt, noch mehr Soldaten aus Deutschland abzuziehen. Man werde die Truppenstärke noch deutlich stärker reduzieren, um weit mehr als 5000 Soldaten, sagte Trump vor Journalisten im Bundesstaat Florida. Am Freitag hatte das US-Verteidigungsministerium einen Teilabzug angeordnet. Führende Republikaner reagierten mit Skepsis. Die Vorsitzenden der Verteidigungsausschüsse von Senat und Repräsentantenhaus, Wicker und Rogers, erklärten, man sei sehr besorgt über die Entscheidung, eine Brigade aus Deutschland abzuziehen. Das sende ein falsches Signal an Russlands Präsidenten Putin. Bundesverteidigungsminister Pistorius bezeichnete den Teilabzug von Truppen aus Deutschland als erwartbar. Man müsse mehr Verantwortung für die eigene Sicherheit übernehmen, erklärte der SPD-Politiker in Berlin. Deutschland sei dabei auf einem guten Weg. Derzeit sind rund 39.000 US-Soldaten in Deutschland stationiert. Der Präsident des IFO-Instituts für Wirtschaftsforschung, FUST, hat angesichts drohender US-Zölle vor einer erneuten Rezession gewarnt. Sollte die EU ihrerseits Abgaben auf amerikanische Produkte erheben, drohe ein neuer Handelskrieg, sagte FUST der Bild-Zeitung. Das berge erhebliche Risiken für die deutsche Wirtschaft. Die hiesige Autoindustrie sei ohnehin schon in einer schwierigen Lage, erklärte FUST. Der Berater im Bundesfinanzministerium Südekum riet dazu, abzuwarten. Zunächst solle geprüft werden, ob die angekündigten Zölle tatsächlich erhoben würden, sagte er ebenfalls der Bild-Zeitung. US-Präsident Trump hatte angekündigt, die Zölle auf Autos und Lastwagen aus der Europäischen Union von 15% auf 25% zu erhöhen. Die neuen Sätze sollen bereits ab kommender Woche gelten. Russland hat die Ukraine in der Nacht erneut mit Drohnen angegriffen. Wie ukrainische Behörden mitteilten, wurde in der Hauptstadt Kiew Luftalarm ausgelöst. Medienberichten zufolge gab es zahlreiche Explosionen. Angaben über mögliche Opfer oder Schäden lagen zunächst nicht vor. In der russischen Hauptstadt Moskau wurde nach Angaben der Stadtverwaltung auf den Flughäfen Vnukovo und Scheremetjewo nach Drohnensichtung vorübergehend der Betrieb eingestellt. Zwei Flugkörper seien abgeschossen worden, hieß es. Auch am Flughafen Pulkovo in St. Petersburg seien Starts und Landungen aufgrund einer Gefahrenlage abgesagt worden, erklärte der Betreiber. Die Weltgesundheitsorganisation hat fast 10.000 Angriffe auf Gesundheitspersonal und Einrichtungen innerhalb von gut 10 Jahren dokumentiert. Seit 2015 wurden 5.200 Todesfälle registriert und 8.000 Verletzte. Die WHO geht davon aus, dass die Zahlen weitaus höher sind. In den ersten Jahren seien die Erhebungen lückenhaft gewesen. Zudem würden nicht in allen Ländern Fälle systematisch dokumentiert. Laut WHO gab es im vergangenen Jahr rund 1.400 Angriffe. Dabei wurden 2.000 Helfer getötet, rund doppelt so viele wie im Jahr zuvor. Anlass für die Bilanz ist der heutige 10. Jahrestag der Resolution 2286 des Weltsicherheitsrates. Mit dieser hat sich die Weltgemeinschaft verpflichtet, medizinisches und humanitäres Personal sowie Gesundheitsinfrastruktur zu schützen. Das Internationale Komitee vom Roten Kreuz erklärte, es fehle der politische Wille, diese Verpflichtung einzuhalten. Der Waldbrand auf einem ehemaligen Truppenübungsplatz bei Jüterburg im südwestlichen Brandenburg breitet sich aus. Die betroffene Fläche ist inzwischen mehr als 30 Hektar groß. Die Feuerwehr erklärte, der Brand könne sich im schlimmsten Fall noch über mehrere Tage hinziehen. Der frühere Truppenübungsplatz ist heute ein Naturschutzgebiet, aber mit alter Munition belastet. In der Fußball-Bundesliga hat Leverkusen am Abend mit 4:1 gegen Leipzig gewonnen. Zuvor gab es folgende Ergebnisse: Union Berlin, Köln 2:2, Bayern München, Heidenheim 3:3, Frankfurt, Hamburg 1:2, Hoffenheim, Stuttgart 3:3 und Bremen, Augsburg 1:3. In der zweiten Bundesliga sicherte sich Schalke 04 mit einem Sieg gegen Fortuna Düsseldorf bereits am drittletzten Spieltag den Aufstieg in die Bundesliga. Abschließend das Wetter. Tagsüber wechselnd bewölkt, im Nordwesten auch Regen möglich. Von der Lausitz bis nach Bayern länger sonnig, 19 bis 29 Grad. Morgen wechselhaft, vor allem am Nachmittag, von der Mitte bis nach Brandenburg Schauer und Gewitter. Temperaturen 13 bis 25 Grad. Das waren die Nachrichten.
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5: Dazu lädt sie Michael Kühle ein. Guten Morgen. Früher war mehr Lametta. So heißt es im berühmten Loriot-Sketch Weihnachten bei Hoppenstedt. War früher auch mehr Kompass? Wir sprechen nach 8 Uhr mit Politikwissenschaftlerin Gesine Schwan über Regierung und Kanzler in Krisenzeiten. Kommende Woche, da wird auch an den 8. Mai erinnert, das Ende des Zweiten Weltkriegs. Mit der Kulturwissenschaftlerin Aleida Assenmann sprechen wir über Denkmäler in der Zeit und nationales Gedächtnis. Und gleich, da geht's bei uns um die süße Macht, den Zucker. Aber erstmal ein paar Minuten Debussy.

0: Er war einer der größten Interpreten des 20. Jahrhunderts. Arturo Benedetti Michelangeli und sein Lehrer Alfred Cortot hat das früh erkannt und ihn einen zweiten Liszt genannt. Hier hat der große Arturo Benedetti Michelangeli Claude Debussys Serenade für eine Puppe interpretiert für die damals erst 3 Jahre alte Tochter von Claude Debussy im Jahr 1908. Für völlig heruntergewirtschaftet, und damit fangen wir diese Sendung an, hält José Antonio Kast sein Heimatland Chile. Mitte März, da ist er zum Präsidenten des südamerikanischen Landes gewählt worden. Er hat als erstes eine tiefgreifende Sparpolitik angeordnet. Der neue demokratisch gewählte Präsident gewann mit seinem Wahlkampf gegen Zuwanderung und Kriminalität. Der Anwalt gilt als Bewunderer des chilenischen Diktators Augusto Pinochet. Seine ultrarechte Politik, die gilt insbesondere dem Kulturbereich. Hören wir Peter B. Schumann über Kulturkampf von rechts im Andenstaat.
1: Ein finanzieller Tiefschlag droht, die chilenische Kultur zum Schweigen zu bringen. Die Gewerkschaften haben angesichts der drastischen Einschnitte in den staatlichen Kulturetat zum Widerstand gegen die Regierung Kast aufgerufen.
2: So hieß es Anfang April in der Internetzeitung El Ciudadano.
1: Besonders kritisch ist die Kürzung von 50% bei den Gedenkstätten, denn sie bedeutet einen ideologischen Eingriff in die Menschenrechtspolitik.
2: Dabei ist die Aufarbeitung der Vergangenheit nach dem Ende der Pinochet-Diktatur 1989 weit vorangekommen. Zahlreiche Folterzentren wurden in Orte der Erinnerung umgestaltet. Die Suche nach Verschwundenen wurde Regierungsprogramm und ein Staatssekretariat für Menschenrechte eingerichtet. Besonders diese Politik scheint dem ultrarechten Präsidenten Kast ein Dorn im Auge zu sein. Er gilt als Verehrer des Diktators und hat bereits verlauten lassen:
3: Auch Pinochet hätte mich gewählt.
2: Deshalb ist für die künftige Erforschung der Vergangenheit im neuen Staatshaushalt keinerlei Finanzierung mehr vorgesehen. Ein weiteres Beispiel bietet das Museum der Solidarität Salvador Allende. Es wurde 1972 durch einen Aufruf an die Weltgemeinschaft der Kunstschaffenden gegründet, die erste sozialistische Regierung Chiles zu unterstützen. 650 Werke wurden gespendet. Sie konnten jedoch erst nach dem Ende der Diktatur ausgestellt werden. Im April musste das Museum zeitweise schließen, wie El Ciudadano meldete.
3: Das Museum der Solidarität Salvador Allende hat seine Aktivitäten eingestellt, weil die öffentlichen Mittel ausgeblieben sind. Das ist kein Einzelfall. Andere Institutionen sind ebenfalls betroffen. Das Kulturministerium hat die Verzögerung mit dem Regierungswechsel begründet. Aber die Organisationen der Erinnerungskultur betrachten dies als eine Missachtung ihrer Arbeit für die Menschenrechte.
2: Gekippt hat Präsident Kast aktuell aus rein ökonomischen Gründen, wie er sagt, die Fertigstellung des GAM, des Centro Cultural Gabriela Mistral, des neuen Kulturzentrums im Herzen Santiagos. Sie war von seinem linken Vorgänger Boric vorangetrieben worden. Rodrigo Gundelmann, einer der Leiter des GAM.
3: Das bedeutet, dass 2000 Arbeitsplätze nicht entstehen und dass Millionen an Baukosten vergeudet sind. Wir haben außerdem die Möglichkeit verloren, einen in seiner Größe und Ausstattung in Chile einzigartigen Ort der Kultur zu schaffen und damit auch das Zentrum Santiagos zu beleben. Diese Entscheidung verstärkt die Zweifel an der Fähigkeit der Regierung, emblematische Initiativen durchzuführen. Das ist wirklich äußerst traurig.
2: Zuvor hatte Francisco Undurraga, der neue umstrittene Kulturminister Chiles, vorgeschlagen, ein öffentlich-privates Konsortium zu bilden, das die Vollendung des Kampfs finanzieren sollte. Kulturorganisationen befürchten, dass damit der Weg zur Privatisierung und politischen Kontrolle des Projekts vorbereitet werden soll. Barbara Negron von der unabhängigen Beobachtungsstelle für Kulturpolitik.
1: Es gibt bisher kein Anzeichen dafür, das darauf hindeutet, dass die Regierung Kast wirklich etwas Positives für die Kultur beabsichtigt.
2: Zahlreich sind auch die Kürzungen auf allen Ebenen der Bildungspolitik, von den Schulen bis zu den Universitäten. Selbst das Urheberrecht ist betroffen. Pablo Vidal, Vorsitzender des Nationalen Fernsehverbands Anatel.
3: Ein neues Gesetz ermöglicht es ausländischen Unternehmen, die kein Büro in Chile unterhalten, jedes hier veröffentlichte Werk ohne Autorisierung und Honorierung zu verwenden. Das schadet der publizistischen Qualität und damit der Demokratie.
2: Die Sparpolitik der Regierung zielt vor allem auf jene kulturellen und gesellschaftlichen Bereiche, die nicht dem ideologischen Weltbild des Präsidenten entsprechen. Chilenische Medien haben ihm bereits einen Spitznamen verpasst. Castigo. Cast ist eine Strafe für das Land.
0: Peter B. Schumann über die Rechtswende in der chilenischen Kulturpolitik und ihre Folgen. Als Max Reger sein Stück, die Mozart-Variation 1915 in Wiesbaden, ein Jahr vor seinem Tod übrigens, uraufführte, sollte es denkbar einfach und unschuldige Musik klingen. Oboe und Klarinette variieren das Motiv, Holzbläser und Streicher setzen diese Mozart-Variation Opus 132 fort, das New Zealand Symphony Orchestra musiziert.

0: Max Regerts Mozart-Variation über ein Motiv aus der Klaviersonate Nummer 11, Ador Köchel, Verzeichnis 331 des New Zealand Symphony Orchestra unter Franz Paul Decker war das. Kommen wir zur süßen Macht und zu süßen Gewohnheiten. Das Bundeskabinett hat ja letzte Woche einen Gesetzentwurf von Gesundheitsministerin Waken für Abgaben auf zuckergesüßte Getränke auf den Weg gebracht. Ab 2028 soll das gelten. Nicht, wie das die Verbraucher trifft, wollen wir besprechen, sondern uns die Kulturgeschichte mal ein bisschen näher angucken. Gesundheitspolitisch mag das ja geboten sein. Manche kritisieren die Pläne als Eingriff in Konsumfreiheit. Am Ende treffe es im Übrigen auch nur die sozial Schwächeren. Mit dem Kulturhistoriker Gunther Hirschfelder habe ich darüber gesprochen. Er lehrt an der Universität Regensburg mit Schwerpunkt Ernährungs-Agrarforschung und ihn zuerst gefragt, wann wurde Zucker eigentlich zum weltweit eingesetzten Süßungsmittel, das allen anderen den Rang abgelaufen hat.
1: Höher entwickelte Säugetiere, zu denen ja auch der Mensch gehört, haben eine natürliche Affinität zum Süßen. Das besonders Süße verspricht eben nicht nur Geschmack, sondern auch Überleben, weil es so energiedicht ist. Das ist das eine. Und wir haben eine Nähe zum Zucker, weil wir schon durch die besonders süße Muttermilch gelernt haben, wie wir letztlich überleben können. Wir sind darauf konditioniert. Aber Zucker war in weiten Teilen der Geschichte der Menschheit eben ein außerordentliches Mangelgut. Das hat man auf der einen Seite als Fruchtzucker in den Früchten gehabt und dann als Honig schwer zu gewinnen, nicht immer stabil da, schwierig zu lagern. Und die große Geschichte des raffinierten Zuckers, die beginnt ja in Europa eigentlich im 6. nachchristlichen Jahrhundert. Da hat dieses Kulturgut Zucker, was aus dem asiatischen Raum kommt, ist durch eine Technik aufgewertet worden in Persien, im heutigen Iran. Da hat man mit einem Kalkverfahren gelernt, eben aus diesem zähflüssigen Zucker auch einen rieselnden Zucker zu machen, den man gut verkaufen kann. Und das erreicht dann im 16. Jahrhundert Europa. Und da beginnt ja die erste große Zeit des Zuckers.
0: Ja, das ist interessant. Süße gehört gewissermaßen zur Gattung. Der Zucker indes fängt erst an, so Mitte des 17. Jahrhunderts vielleicht eine größere Rolle zu spielen. Ich erinnere mich an Bachs Kaffeekantate. Ei, wie schmeckt der Kaffee so süße? 1734, das ist dann nicht nur ein Modegetränk, sondern der Zucker ist auch erhältlich. Die Preise ab 1650 fallen, der Konsum steigt. Um 1650 war vorher der Zucker als Süßungsmittel kaum bekannt. Spätestens ab 1900 kann man sagen, ist er niemandem mehr unbekannt, ne?
1: Ja, der Zucker nimmt eine steile Karriere im Kolonialzeitalter, das wir heute ganz kritisch betrachten. Auf der einen Seite haben wir im 16. Jahrhundert und vor allem im 17. Jahrhundert dann den Aufschwung der Kolonialwirtschaft. In Südamerika wird Zuckerrohr angebaut, aber dieses Zuckerrohr muss eben auch geerntet werden und verarbeitet werden. Und das machen Sklaven, die aus dem afrikanischen Raum dorthin verschleppt werden, versklavt werden. Auf der Grundlage dieser Sklavenausbeutung entsteht dann dieser profitable Zuckerhandel. Zucker kommt nach Europa, nimmt einen großen Aufschwung. Damals hinterfragt man dieses Modell letztlich gar nicht. Und die Menschen, die Zucker als hochwertiges Kulturgut kaufen und genießen und ganz angetan sind vom Zucker, sehen diese Problematik in ihrer Zeit gar nicht. Und es ist auch gar nicht bekannt. Aber Zucker nimmt eine steile Karriere. Und da gehört noch was zu. Neben dem Süßen, nämlich schon früh wurde Zucker in der Medizin eingesetzt. Er wurde medizinisch aufgewertet. Die damalige Medizin hat gesagt, Zucker ist auch gesund. Und im 19. Jahrhundert geht es mit diesem Gesunden noch weiter, weil der Zucker eine besondere Rolle spielt in der aufkommenden Pharmazie. Die Medikamente, die einen Träger brauchen, die Medikamente, die oft bitter sind, werden eben auf einer Zuckerbasis aufgetragen. Da entstanden dann die frühen Tabletten auf der einen Seite, aber auch in einer Zeit, in der wir ganz weit verbreitet Lungenkrankheiten haben, Erkältungskrankheiten, Tuberkulose. Diese Brustkanmellen, also Hustenbonbons mit einem Eukalyptusanteil auf einer Zuckerbasis. Und das hat den Zucker nochmal aufgewertet. Und Zucker ist dann im 19. Jahrhundert im Industriezeitalter breitflächig zu haben, aber immer noch teuer. Und die ganz große Karriere kommt dann erst im 20. Jahrhundert.
0: Ja, ich bin Ihnen dankbar, dass Sie gleich zu Beginn darauf hingewiesen haben, dass Zucker nicht nur Energie liefert oder glücklich macht, sondern immer auch doppelt abhängig macht, den Konsumenten, aber eben auch kolonisierten Länder, also Haiti, Karibik, Puerto Rico in der Frühgeschichte. Heute kommt der Zucker, jedenfalls der Zuckerrohr erzeugte Zucker aus Brasilien. Zucker ist auch ein Kommunikationsmedium, ne? Es fördert Geselligkeit.
1: Zucker nimmt dann in der Frühneuzeit einen besonderen Aufschwung, weil Zucker eben mit Geselligkeit zu tun haben. Wir haben bis dahin ja eine Geselligkeitskultur, die im Prinzip durch alkoholische Getränke geprägt sind. Das Wirtshaus und die Übernachtungsmöglichkeiten, das war geprägt von Bier und Wein, je nach Konjunktur und je nach Geldbeutel. Und das ist eine spezielle Kommunikation, die leicht aus dem Ruder laufen kann, die natürlich auch gesundheitlich problematisch sein kann. Und dann kommen in der Frühneuzeit die sogenannten Kaffeehäuser auf, in denen man die neuen alkoholfreien Heißgetränke konsumiert hat, Kaffee, Tee und Trinkschokolade. Und die brauchen eben eine besondere Süße. Damit werden sie sozusagen doppelt aufgewertet. Die Exklusivität der Heißgetränke und die Exklusivität des Zuckers boosten sich sozusagen gegenseitig, und wir haben eben diese neue Kultur, die alkoholfreier ist, die kommunikativer ist, die im Fall von Kaffee und Tee sogar noch aufputschend ist, und so haben wir eine ganz neue Geselligkeit und Kommunikation, die zunehmend im Zeitalter der Aufklärung eben auch wissenschaftlich wird, und man kann vielleicht am Sonntagmorgen eine etwas steile These aufstellen, ohne diese besondere Kombination der Heißgetränke und des Zuckers hätte es dann weder eine so starke Aufklärung noch eine spätere Industrialisierung gegeben.
0: Günter Hirsch, Sie sind Kulturhistoriker, haben über den Zucker auch gearbeitet, geschrieben, veröffentlicht. Ein Artikel heißt Vom Luxusgut zum Sündenbock. Wann findet der Wandel statt von diesem, wie Sie es gerade zutreffend beschrieben haben, Prestigesymbol, Statussymbol zum Stigma? Einfacher gesagt, wie wird aus der süßen Versuchung das weiße Gift?
1: Das weiße Gift, das haben wir heute im 20. Jahrhundert, hat sich das herausgebildet. Aber es kommt nur für manche Gesellschaftsschichten. Und wir haben in einer Zeit des Überkonsums, in Deutschland ist das im Prinzip erst seit der Zeit, die wir Fresswelle nennen, seit den 1950er Jahren, als der Konsum wirklich explodiert, seitdem wir seit den 1960er Jahren auch zunehmend Convenience-Produkte und gesüßte Getränke haben. Da haben wir einen Zuckerüberkonsum, der anfängt, gesundheitliche Probleme zu verursachen. Und es ist immer so, wenn ein Gut zur Massengut wird und gesundheitlich bedenklich wird, dann wird die Kritik daran laut. Und inzwischen haben wir eine so starke Zuckerkritik, dass manche sogar von einer Droge sprechen. Aber der Zuckerkonsum ist natürlich nicht signifikant gesunken in der letzten Zeit. Und gleichzeitig haben wir eben auch Gruppierungen, die diesen Giftcharakter gar nicht so wahrnehmen. Wir sind inzwischen eine migrantische Gesellschaft. Wir haben zwischen einem Viertel und einem Drittel der Bevölkerung, die einen internationalen Hintergrund haben. Und in diesen Milieus haben wir häufig weniger Zuckerkritik. Hier geht Zucker häufig noch als Fortschrittssymbol, als besonders gesund. Das ist eben das kulturelle Gepäck, was man etwa aus Afrika oder den arabischen Ländern mitbringt.

0: Koalition hören, dass wir auf Energiekrise, auf Kriege reagieren müssen, eine Sozialstaatsreform vor uns haben und so weiter. Würden Sie dann zustimmen, dass wir vielleicht mit den süßen, mit den zu arg versüßten Wohlstandszeiten jetzt mal ein bisschen den Gürtel enger schnallen müssen?
1: Ja, wir müssen den Gürtel enger schnallen. Alle Daten, die wir haben auf künftige Preisentwicklungen von Lebensmitteln und von Dünger, deuten ja darauf hin, dass der große Lebensmittelüberfluss in den nächsten Jahrzehnten sich abschwächen könnte. Das wird aber dazu führen, dass Zucker weltweit vielleicht sogar noch eine größere Bedeutung bekommt, weil Zucker eben die am billigsten nachverfügbare Kalorie ist. Und wir haben im Augenblick global bei einer Weltbevölkerung vielleicht die 1 Milliarde Menschen, die deutlich unterernährt sind, und wir haben 1 Milliarde Menschen, die deutlich überernährt ist, also die eine Adipositas haben, aber vor allem für die Menschen, die unter extremem Hunger und unter extremer Armut leiden, bleibt Zucker eben eine preisgünstige Alternative. Und auch wenn es aus unserer Perspektive gesundheitspolitisch ganz problematisch ist, da stellt sich doch für Menschen etwa in den Krisengebieten in Sudan oder in Somalia immer die Frage, lieber eine Zuckerportion, die mich am Leben erhält, als keine Zuckerportion. Zucker ist also ambivalent und es ist wie immer, die Dosis macht die Wirkung. Und wer überhaupt kein Zucker ist, die WHO, die Weltgesundheitsorganisation, empfiehlt maximal 10% des Kalorienanteils in Form von Zucker. Aber letztlich ist diese Zuckerdiskussion, die wir haben, auf der einen Seite eine Luxusdiskussion und auf der anderen Seite haben wir eben diese enormen Folgen von Fehlernährung in Deutschland in der Größenordnung von fast 20 Milliarden Euro jährlich. Wir müssen also was tun. Und diese Zuckersteuer ist aus gesundheitspolitischer und auch historischer Perspektive sicherlich geboten. Es wirkt dann eben auch für diejenigen, die zu viel billigen Zucker konsumieren.
0: Früher stand auf Konsumartikeln drauf, was alles drin ist. Heute, was alles fehlt und nicht drin ist. Also Zuckerkonsum oder die Art der Süße, die ich konsumiere, ist auch ein gesellschaftliches Distinktionsmerkmal, ne?
1: Die Zuckerdistinktion ist auf jeden Fall ein gesellschaftliches Phänomen. Wir haben eben Menschen, die über sowas diskutieren, einen Luxusdiskurs führen, die präferieren eine zuckerfreie Ernährung oder sie kommunizieren die, ob die es wirklich tun. Das ist noch eine andere Frage, wenn man sich jetzt im Frühsommer und im Frühling die langen Schlangen vor den Eisdielen anschaut, auch in den teuren Vierteln, dann sieht man eben, dass wir hier oft Diskurse haben, die mit Praxis nicht unbedingt einhergehen. Aber wir haben eben eine Situation bei uns, dass wir eine stabile Wirtschaft haben, dass wir in Frieden leben und dass wir in der Summe doch sehr gut ernährt sind mit einem Optimierungspotenzial. Wenn sich die Rahmenbedingungen ändern, sprechen wir nicht mehr über Zucker. Wir sehen das etwa in der Ukraine deutlich, wo bis zum Krieg 2022 über gesunde Ernährung und über regionale Ernährung und über all das viel diskutiert worden ist. Diese Diskurse sind im Augenblick weg und wenn Frieden und Wohlstand wiederkommen, sind die Diskurse wieder da. Hoffen wir also, dass wir in Frieden weiterleben können und wollen trotzdem als Gesellschaft ein bisschen weniger Zucker essen.
0: Sagt Gunter Hirschfelder über den Zuckerkonsum, den Luxus und das weiße Gift. Und in den Berliner Salons der Romantik bei Schlegels und Schellings und Warnhagens und Mendelssohns wird es bestimmt auch süße Getränke gegeben haben. Likör oder Tee mit Zucker. Jedenfalls der ganz junge Felix Mendelssohn, Opus 12, da war er gerade mal 20, hat dieses sehr beliebte Streichquartett in S-Dur komponiert, die Canzonetta und das Schumann-Quartett musiziert.

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1: Uhr, die Nachrichten. Angesichts der Debatte über die geplante Krankenkassenreform warnt der Sozialverband VdK vor Kürzungen in der Pflege. Sollte etwa der Zugang zu einem Pflegegrad verzögert werden, verlagere das die Belastung auf die pflegenden Angehörigen, sagte VdK-Chefin Bentele der dpa. Statt den Erhalt von Leistungen zu erschweren, brauche es einen Ausbau. Gerade die Frühphase der Pflege müsse verlässlich abgesichert werden, also die Pflegegrade 2 und 3. Der VdK veröffentlichte eine in Auftrag gegebene Umfrage, wonach eine große Mehrheit der Bevölkerung Kürzungen bei den Leistungen der Pflegeversicherung ablehnt. Gesundheitsministerin Warken, CDU, will Mitte Mai ihre Pläne vorlegen. Ihr zufolge fehlen allein kommendes Jahr 6 Milliarden Euro. Medien berichteten, im Gespräch seien höhere Hürden bei der Einstufung in die unteren Pflegegrade und Einschnitte bei Zuschüssen für Pflegeheimbewohner. Diese Woche hatte das Kabinett Pläne für die gesetzliche Krankenversicherung gebilligt. Sie sehen höhere Zuzahlungen und Einschnitte vor. Bundesagrarminister Reiner hat sich für eine vollständige Steuerbefreiung von Biokraftstoffen ausgesprochen. Er halte dies für sinnvoll, um deren Einsatz in der Landwirtschaft zu fördern, sagte der CSU-Politiker den Funke-Medien. Dabei gehe es nicht nur um klassischen Biodiesel, sondern auch um Biomethan aus Biogasanlagen. Reiner warb dafür, Biokraftstoffe im eigenen Land zu produzieren. Das helfe dem Klima und mache unabhängiger von Importen fossiler Energieträger. In diesen unsicheren Zeiten gelte, Versorgungssicherheit entstehe nicht am Weltmarkt, sondern vor der eigenen Haustür. Reiner stellte sich dem Bericht zufolge auch gegen Pläne von Bundeswirtschaftsministerin Reiche, CDU, die Förderung für kleine Biogasanlagen nach dem Erneuerbare-Energien-Gesetz zu stoppen. Kleine Anlagen seien ein wichtiger Pfeiler der Energieversorgung im ländlichen Raum. Zudem machte der CSU-Politiker deutlich, dass Elektromobilität künftig auch für Fahrzeuge in der Landwirtschaft eine wichtige Rolle spiele. US-Präsident Trump hat angekündigt, weitere Soldaten aus Deutschland abzuziehen. Man werde die Truppenstärke noch deutlich stärker reduzieren, sagte Trump vor Journalisten im Bundesstaat Florida. Am Freitag hatte das Verteidigungsministerium den Abzug von rund 5000 Soldaten angeordnet. In den USA reagierten auch führende Politiker von Trumps republikanischer Partei mit Skepsis. Die Vorsitzenden der Verteidigungsausschüsse von Senat und Repräsentantenhaus Wicker und Rogers erklärten, sie seien sehr besorgt über die Entscheidung, eine Brigade aus Deutschland abzuziehen. Das sende ein falsches Signal an Russlands Präsidenten Putin. Derzeit sind rund 39.000 US-Soldaten in Deutschland stationiert. Trotz der seit Mitte April geltenden Waffenruhe im Libanon gehen die Gefechte zwischen Israel und der Hisbollah-Miliz weiter. Das israelische Militär forderte die Bewohner im Südlibanon auf, ihre Häuser zu verlassen. Sie sollten sich mindestens einen Kilometer in offenes Gelände zurückziehen. Das Militär erklärte, es führe Einsätze gegen die Hisbollah durch, die gegen die Waffenruhe verstoßen habe. Gestern waren bei israelischen Luftangriffen nach libanesischen Angaben mindestens 7 Menschen getötet worden. Die USA setzen sich für neue direkte Gespräche zwischen Israel und dem Libanon auf höchster Ebene ein, um eine dauerhafte Beilegung der Feindseligkeiten zu erreichen. Der FC Schalke 04 kehrt nach 3 Jahren in die Fußball-Bundesliga zurück. Die Mannschaft von Trainer Miron Muslic machte am drittletzten Spieltag der zweiten Liga den Aufstieg perfekt. Sie gewann nach einem Tor von Kapitän Kenan Karaman 1:0 gegen Fortuna Düsseldorf und kann somit nicht mehr von den ersten beiden Plätzen der Tabelle verdrängt werden. Zehntausende Fans feierten den Erfolg. Der Verkehr in Gelsenkirchen kam teilweise zum Erliegen. Straßenbahnen mussten den Betrieb einstellen. In der Fußball-Bundesliga gab es folgende Ergebnisse: Leverkusen-Leipzig 4:1, München-Heidenheim 3:3, Berlin-Köln 2:2, Frankfurt-Hamburg 1:2, Hoffenheim-Stuttgart 3:3 und Bremen-Augsburg 1:3. Das Wetter. Wechselnd bewölkt, im Nordwesten Regen möglich, im Osten länger sonnig, Temperaturen 19 bis 29 Grad. Morgen wechselhaft, vor allem ab Nachmittag, von der Mitte bis nach Brandenburg Schauer und Gewitter. Temperaturen 13 bis 25 Grad. Das waren die Nachrichten.
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2: Mit Michael Köhler. Guten Morgen.

0: Wenn das an Bach erinnert hat, dann war das ganz richtig, denn der dritte Satz ist im Stil in Form einer Fuge komponiert. Die amerikanische Komponistin Marion Bauer hat es 1940 komponiert. Dieses Finale aus der Symphonischen Suite Opus 34, das Diane Ambridge Chamber Orchestra musizierte. In der kommenden Woche, da wird wieder an das Ende des Zweiten Weltkriegs am 8. Mai erinnert. Und seit Bundespräsident Richard von Weizsäcker 1985 nicht länger von der Kapitulation und Niederlage sprach, sondern von der Befreiung von Krieg und nationalsozialistischer Herrschaft, da hat sich viel verändert, gerade auch im Erinnern. Und seit kürzlich das US-Nationalarchiv Millionen von NSDAP-Mitgliedskarten online gestellt hat, da hat auch die Diskussion um Mitläufertum, Mitschuld wieder Auftrieb bekommen. Das Erinnern ändert sich, weitet sich, neue Fragen entstehen. Geschichte ist nicht abgeschlossen. Darüber habe ich mit der Kulturwissenschaftlerin Aleida Assmann gesprochen, die zusammen mit ihrem Mann Jan maßgeblich über Erinnerungskultur, nationales Gedächtnis, Geschichtspolitik geforscht hat. Beide erhielten dafür 2018 den Friedenspreis des deutschen Buchhandels. Was also, Aleida Assmann, veränderte die Weizsäcker-Rede zum 8. Mai 1985? Was setzte sie in Gang?
1: Ja, wir erinnern sie als historisch, weil sie jetzt praktisch auf halbem Weg liegt, zurück zur Erinnerung an 45, an das Kriegsende. Für mich war das auch so ein Wendepunkt, weil da eigentlich mein Bewusstsein, Geschichtsbewusstsein wirklich einsetzt, mein zeitgenössisches. Also ab dann habe ich mitgefiebert und mitgedacht und mich eingeschaltet praktisch in diesem Prozess. Ja, die Rede war für mich sehr wichtig, weil sich da ganz viel verändert hat. Es war ein Drehpunkt. Es drehten sich plötzlich die Begriffe. Es war das Angebot einer neuen Sprache. Die neue Sprache war die Befreiung statt Niederlage. Und damit war verbunden eine andere Geschichtserzählung. Und auch so etwas wie ein Umfühlen, neue Gefühle. Und das ging nur mit einem Wechsel der Generationen. Also all das hat sich gedreht. Und all das steckt in diesem Begriff der Befreiung, denn eigentlich befreit wurden ja die KZ-Häftlinge. Also wer wurde denn da befreit? Befreit wurden die Deutschen von sich selbst, mussten befreit werden durch 4 alliierte Armeen. Und letztlich bestand dann die Befreiung darin, dass die Deutschen verstanden, dass sie ihre Niederlage als Befreiung anerkennen mussten. Und dafür haben sie halt ziemlich viel Zeit gebraucht.
0: Unumstritten war das ja nicht, ganz im Gegenteil. Alfred Dregger, damals rechter CDU-Flügel aus Hessen, sprach über die von den Siegermächten aufgezwungene Geschichtsbetrachtung. Man konnte sich jetzt aber nicht mehr rausreden. Also mit den Geschichtslügen war jetzt eigentlich, den Geschichtslügen der 50er, 60er Jahre war Schluss.
1: Ja, es war insofern Schluss, weil eine neue Generation antrat, die ja in ihren Elternhäusern diese Geschichte einzeln auf ihre Weise erlebten. Und es gab so etwas wie einen Konsens, dass mit dem Antritt der neuen Generation sich auch das Geschichtsbild ändern musste und dass es in der Öffentlichkeit immer noch Stimmen gab, die anders klangen. Das war selbstverständlich. Es gab keine Einheitlichkeit, aber es verschob sich doch der Schwerpunkt dieser Diskussion deutlich in Richtung Befreiung.
0: Wie wichtig sind solche Geschichtstage, die ja doch mehr sind als nur Gedenkrituale? Sie entfalten sich weiter, sie nehmen auch zu. Was erinnern wir? Und wir wissen, wer ein bisschen eine Sekunde drüber nachdenkt, weiß, dass jedes Erinnern immer auch mit Vergessen zu tun hat, mit Auf- und mit Abblenden. Also was erinnern wir, aber was unterschlagen wir auch?
1: Erinnern ist, wie Sie richtig sagen, immer sehr selektiv und flüchtig. Das heißt, das Erinnern braucht Stützen, die es festigen. Und eine Stütze ist die Wiederholung. Also deswegen spreche ich von Gedenktagen auch als Denkmäler in der Zeit. Sie wirken durch Wiederholung und Riten und Rhythmen. Und wenn sie wiederkommen, sind sie immer wieder anders. Denn was sich dann geändert hat, ist ihr historischer Kontext. Und das gilt ja jetzt auch ganz stark für die Weizsäcker-Rede. Der Kontext hat sich verschoben. Es sind andere, die sich erinnern. Also alles wechselt und ändert sich. Aber der Bezugspunkt der Erinnerung bleibt bestehen.
2: Wir haben vornehmlich immer über Westgedächtnis gesprochen. Nun ist durch lange Zeit der Wiedervereinigung auch der Blick natürlich auf das ostdeutsche Erinnern stärker in den Blick gerückt. Wie wichtig war das für die DDR oder hat die einfach gesagt, für uns gab es gar nichts zu befreien?
1: Naja, 1945 endete die NS-Diktatur, aber es begann eine weitere Diktatur, nämlich die in der DDR. Und da waren natürlich zwei sehr ungleiche Diktaturen, aber es gab eben wirklich in der DDR keine Befreiung zur Demokratie. Und die DDR, die Bewohner der DDR, mussten diese Befreiung eigentlich selber in die Hand nehmen und haben das auch geschafft. Es brauchte diese Selbstbefreiung. Im Grunde sind sie die Selbstbefreier im Osten und wir im Westen sind die, die befreit wurden.
2: Nach der Formel vom roten Antifaschismus, der ja auch was Entlastendes hatte, ne?
1: Ja, ich denke jetzt aber an die friedliche Revolution am 9. November 1989. Das war ja dann nicht sehr lange nach der Weizsäcker-Rede. Und das war wirklich ein dramatischer und ganz besonderer Höhepunkt auch der deutschen Geschichte.
2: Alleine erstmal, wir sprechen in einem Moment, da seit wenigen Wochen die NSDAP-Kartei durch amerikanische Quellen zugänglich ist. Sie wird rege genutzt. Wir kennen die Täter. Wir wissen auch, dass eine Opfergeschichte nicht ohne Tätergeschichte zu haben ist. Wie ändert sich Ihrer Meinung nach dadurch unser Selbstbild? Oder tut es das überhaupt?
1: Auf alle Fälle hat das unglaublichen Wirbel erzeugt, dass diese Schonfrist da abgelaufen ist und diese Kartei jetzt öffentlich zugänglich geworden ist. Also jeder kann sich selbst informieren. Aus dieser Blackbox, die es da gab, ist jetzt so etwas wie ein transparentes Angebot geworden. Jeder kann sich informieren. Und damit ändert sich etwas grundsätzlich. Denn vorher war jedes Bekanntwerden einer weiteren Mitgliedskarte, ich denke an Siegfried Unselt, den sozusagen Erfinder des Suhrkamp-Verlags, ganz wichtig für die Demokratiegeschichte im Westen. Jedes neue Mitglied wurde als ein Skandal diskutiert und aufgenommen. Und was wir jetzt eben wissen, ist, dass das jeweils nicht die Ausnahme war und den Skandal erzeugte, sondern die Regel war. Also wir müssen davon ausgehen, dass die Mehrheit der deutschen Gesellschaft eben in dieser Mitgliedskartei enthalten ist. Und das ändert unser Selbstbild. Wir werden einfach gezwungen, diese Geschichte heute ehrlicher und vollständiger zu erzählen als mit den Schonmechanismen, mit denen wir uns umgeben hatten.
2: Das heißt, ich benutze Ihre Worte, aus einer ehemaligen halbierten Erinnerung sind wir auf dem Weg zu einer vollständigeren Erinnerung.
1: Ja, ich glaube, das liegt in der Logik der Erinnerung selber, dass sie sich immer wieder ändert und auch immer wieder neue Barrieren abbaut. Denn das Vergessen wollen und das Schweigen hat alle diese Barrieren ja aufgebaut. Und da gibt es immer welche, die noch eine längere Haltbarkeit haben.
2: Sie neigen ja nicht zu unkontrollierter Übertreibung, wenn ich so salopp sagen darf. Warum haben Sie in einem großen Interview mit der Zeit davon gesprochen, dass wir gerade ein neues Kapitel der Erinnerungsgeschichte erleben?
1: Ja, das hängt eigentlich genau mit diesem Punkt zusammen. Ich denke immer wieder an Ingeborg Bachmann, die in Österreich, wo diese Geschichte ja besonders auch, das Schweigen auch besonders gut funktioniert hat und auch bis heute teilweise auch noch funktioniert. Die hat ja 1959 schon gesagt, die Wahrheit ist dem Menschen zumutbar. Und mit diesem Satz hat sie für mich was ganz Entscheidendes gesagt. Sie hat uns eigentlich diese Aufgabe ins Stammbuch geschrieben. Und die Aufgabe der Anerkennung dieser Vergangenheit, das heißt, sie aufzuklären, sie anzuerkennen und sie zu erinnern und weiterzugeben. Und dass das jetzt, unser Selbstbild bestimmt und auch unsere Aufgabe ist, dass das jetzt Teil unseres nationalen Selbstbildes wird. Das, glaube ich, ist der Punkt, an dem wir jetzt gerade stehen.
2: Ich würde gerne im letzten Gesprächsteil mit Ihnen vielleicht überlegen, wie sich das weiterentwickelt oder wo das hinführen könnte. Ich habe von Ihnen so ein bisschen gelernt und auch immer wieder rausgehört, erstens, erinnern ist nichts Fertiges, genauso wenig wie Demokratie oder Frieden. Da muss man dran arbeiten, da muss man sich drum kümmern. Gewissermaßen eine Erinnerungskehrarbeit oder Kultur entfalten. Jetzt erleben wir gerade in diesen Tagen, am Wochenende, 29. 30. April, da fand eine Auftaktkonferenz statt, die den Prozess des Deutsch-Polnischen Hauses am Standort der ehemaligen Kroll-Oper weiter vorantreibt, also für ein dauerhaftes Denkmal für die polnischen Opfer des Zweiten Weltkriegs. Treten wir da gerade auch mit Hilfe osteuropäischer Nachbarn und anderer in so eine erweiterte Erinnerungsgeschichte? Was meinen Sie?
1: Genau, es ist ja so, dass es immer weitere Schritte gibt und auch dieser Schritte bedarf, um diese Anerkennung und das Bewusstsein zu vervollständigen und es vor allem auch in die Mitte der Gesellschaft hereinzuholen. Dass die Historiker und die Fachleute das wissen, das ist klar, aber es bedeutet nichts für eine Erinnerungskultur einer Gesellschaft, solange es nicht wirklich wahrgenommen wird und auch in die Kommunikation eingeht. In diesem Fall ist ein Denkmal wiederum und die Setzung eines Denkmals der Moment, wo plötzlich diese Diskussion in die Gesellschaft zurückkehrt. Im Bundestag wird darüber diskutiert, in den Medien wird berichtet und es gibt einen Ort, der begehbar ist. Also all das holt diese Erinnerung wieder ein Stück weit zurück und bringt auch die Menschen, die das damals nicht miterlebt haben, die dazukommen in der Gesellschaft, in diesen Diskurs mit ein. Und so braucht es eben neben den Jahrestagen auch durchaus diese räumlichen Orte des Gedenkens, aber vor allem eben auch die Orte der Begegnung, wie das Haus, was dort geplant ist. Und dass die Polen da besonders einen besonderen Platz einnehmen müssen, ist auch klar. Denn tatsächlich, das ist im Bewusstsein der Deutschen nicht so vollständig angekommen, dass zu diesen vielen Millionen Toten eben auch 3 Millionen Polen gehörten. Und gerade die Stadt Warschau, die ja in dem norddeutschen Angriffskrieg völlig zerstört wurde, ist auch so ein Ort. All das haben die Polen sehr, sehr gut in Erinnerung. Und deswegen ist es wichtig, dass die Deutschen dieses Gedenken teilen und vor allem in einer Begegnung immer neu beleben, auch mit den nächsten Generationen.
0: Die Kulturwissenschaftlerin Aleida Aßmann über Denkmäler in der Zeit, Erinnern an den 8. Mai und die erweiterte Erinnerungskultur. Er war vielleicht 20 Jahre alt, 1863, da hat er die lyrischen Stücke geschrieben, eine Sammlung von 66 Klavierstücken. Edvard Grieg, das Opus 12, ist eine frühe Volksweise aus diesen lyrischen Stücken. Leif Ove Andsnes musiziert am Klavier.

0: Wenn es auf 8 vor 8 geht, ist es hier eine sichere Sache. Dann ist es Zeit für den Blick in die Feuilletons der vergangenen Woche. Den hat Lotta Wieden gewagt.
1: Gibt es hässliche Aspekte der Männlichkeit, fragt der britisch-kanadische Schriftsteller David Saleh in der Welt am Sonntag, in einer Feuilletonwoche, in der, wie so oft, die meisten Themen von mächtigen Männern handelten, darunter auch einige mit einem gewissen Faible für Verschwörungstheorien. Anlässlich des versuchten Anschlags auf das White House Correspondents Dinner in Washington schreibt etwa Michael Hesse in der Frankfurter Rundschau: Die Attentate auf Donald Trump geraten zunehmend in den Bereich der Verschwörungstheorien, denn Attentate und Attentatsversuche nehmen in Verschwörungstheorien stets einen großen Raum ein. Doch ausgerechnet Trumps eigene Basis stelle nun immer stärker in Frage, ob die Attentate, die auf Trump verübt wurden, nicht von ihm selbst in Auftrag gegeben sein sollen. 3 Tage nach dem White House-Dinner-Vorfall spricht Charles III. Vor dem amerikanischen Kongress und Dominic Johnson in der Taz bilanziert genüsslich: Ein König ist von niemandem gewählt und vertritt daher die gesamte Bevölkerung gleichermaßen. Und er kann in größeren Zeiträumen denken, Traditionen überparteilich verkörpern und damit Politiker mit begrenzter Amtszeit und parteilicher Färbung auf ihr wahres Mittelmaß zurechtstutzen. Das Pathos, das diesen Worten zugrunde liegt, mag verwundern, zumal in der Taz, einem Medium, das in der Regel nicht für Monarchien wirbt. Johnson begründet seinen Jubel so: Charles III. Habe etwas geleistet, was kein britischer König vor ihm je getan hat. Er hat vor dem US-Kongress eine hochpolitische Rede gehalten und dabei Donald Trump vor dem versammelten Kongress die Leviten gelesen. Johnson: Charles hat die jahrhundertealten und bleibenden Freiheitswerte hochgehalten, die der Gründung der Vereinigten Staaten von Amerika vor 250 Jahren zugrunde lagen. Die Werte der Aufklärung, der Rechtsstaatlichkeit, der Gewaltenteilung, der Menschenrechte. Die Interpretation, wem diese Worte wohl gelten könnten, musste Charles III. Gar nicht selbst liefern. Das blieb dem tosenden Applaus überlassen, der seine Ansprache immer wieder unterbrach. Wechseln wir von der Politik zur Kunst zu einem anderen, nicht ganz so mächtigen, dennoch sehr erfolgreichen und von sich selbst überzeugten Mann, zum Maler Georg Baselitz, der am Mittwoch im Alter von 88 Jahren verstarb. Baselitz, bekannt für seine auf den Kopf stehenden Bilder und seine großformatigen Heldenfiguren, die meist versehrt und irgendwie zerlumpt wirkende Männer zeigen, wird in der Frankfurter Rundschau als einer der wichtigsten Künstler der Nachkriegszeit gewürdigt. Seine Helden seien Gegenbilder zu den Helden des Sozialismus und zu den Kriegsheldenbildern, mit denen Baselitz und die Nachkriegsgeneration aufgewachsen waren, schreibt Arno Wiedmann. Die Frankfurter Allgemeine Sonntagszeitung druckt ihre Verneigung vor dem Künstler gleich komplett auf dem Kopf stehend. Und Stefan Trinks in der FAZ geht in seinem Text gleich dreimal auf das bis heute vielleicht wichtigste Werk des Künstlers ein, Die große Nacht im Eimer, entstanden 1962. Trinks erzählt aber auch von dem durchaus streitbaren Mann hinter dem erfolgreichen Maler. Er schreibt: Doch wurden Baselitz die sich im Alter häufenden Provokationen, wie etwa die apodiktisch vorgetragene Ansicht, Frauen könnten a priori nicht malen, von großen Teilen des Kunstpublikums nicht mehr verziehen. Und damit zur Welt am Sonntag, die Platz macht für einen anderen Großen, den britisch-kanadischen Schriftsteller und Booker-Preisträger David Saleh. Saleh, der auch ungarische Wurzeln hat und zeitweise in Ungarn lebte, wird von der Redaktion der Literarischen Welt zum Interview gebeten. Thema: Wie wird sich Ungarn nach dem Wahlsieg von Peter Modja weiterentwickeln? Und ist der zur Gewalt neigende Held István in ihrem jüngsten Roman, was nicht gesagt werden kann, ein Beispiel für toxische Männlichkeit? Saleh: Ich glaube, der Begriff toxisch entwickelt sich immer mehr zu einem Wort wie faschistisch. Es ist einfach ein Wort, das nach und nach immer mehr nur etwas bezeichnet, das mir nicht gefällt, mit dem ich nicht einverstanden bin. Es ist auf dem besten Weg, jede präzise Bedeutung zu verlieren, wird einfach zu einem universellen Negativbegriff. David Saleh in der Welt am Sonntag, der seine Antwort zum Schluss in eine argumentative Frage-Antwort-Figur münden lässt. Die grundlegende Kernidee, auf die toxische Männlichkeit hinweist, so Saleh, lautet: Gibt es hässliche Aspekte der Männlichkeit? Ja, die gibt es. Verhalten sich Männer auf unattraktive oder destruktive Weise, und zwar in einer Art und Weise, die einem Muster zu folgen scheint? Ja, das tun sie. Das ist unbestreitbar. Aber ich glaube nicht, dass es sich um ein spezifisches zeitgenössisches Problem handelt. Zum Schluss noch ein Blick voraus. In wenigen Tagen eröffnet die 61. Biennale von Venedig, in die diesmal, so Niklas Mark in der Frankfurter Allgemeinen Sonntagszeitung, alle weltpolitischen Konflikte auf einmal einzuschlagen scheinen. Schuld daran ist laut Karen Krüger, ebenfalls Frankfurter Allgemeine Sonntagszeitung, vor allem das Gebaren des neuen Biennale-Präsidenten Pietrangelo Buttafuoco, dem Krüger ein lesenswertes Porträt widmet. Überschrift: Der rechtsdrehende Anarchist. Niklas Mark dagegen schlendert schon mal durch die im Aufbau begriffenen Ausstellungen der verschiedenen Pavillons, spricht mit Florentina Holzinger, die für Österreich antritt, und erinnert an die deutsche Künstlerin Henrike Naumann, die kürzlich im Alter von 41 Jahren an einer Krebserkrankung starb und die Eröffnung ihrer eigenen Schau im deutschen Pavillon nun nicht mehr erleben wird. Jahrelang hat Naumann anhand von Designobjekten die Nachwendegeschichte Deutschlands mit großer seismografischer Präzision analysiert, schreibt Mark, und etwa anhand der Wohnungen von Neonazis gezeigt, wie sich in Objekten Ideologie abbildet. Was genau Naumann für Venedig konzipiert hat, wird erst am 6. Mai bekannt gegeben.

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0: 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Zunächst die Übersicht. US-Präsident Trump hat angekündigt, deutlich mehr als 5000 Soldaten aus Deutschland abzuziehen. Bundesagrarminister Reiner hat sich für eine vollständige Steuerbefreiung von Biokraftstoffen ausgesprochen. Der UNO-Hochkommissar für Menschenrechte Türk hat zum heutigen Tag der Pressefreiheit den Mut von Reportern und Fotografen gewürdigt. Die Meldungen im Einzelnen. US-Präsident Trump hat angekündigt, noch mehr Soldaten aus Deutschland abzuziehen. Man werde die Truppenstärke noch deutlich stärker reduzieren, und zwar um weit mehr als 5000 Soldaten, sagte Trump vor Journalisten im Bundesstaat Florida. Am Freitag hatte das Verteidigungsministerium einen Teilabzug angeordnet. Führende Republikaner reagierten mit Skepsis. Die Vorsitzenden der Verteidigungsausschüsse von Senat und Repräsentantenhaus Wicker und Rogers erklärten, man sei sehr besorgt über die Entscheidung, eine Brigade aus Deutschland abzuziehen. Das sende ein falsches Signal an Russlands Präsidenten Putin. Bundesverteidigungsminister Pistorius bezeichnete den Teilabzug von Truppen aus Deutschland als erwartbar. Man müsse mehr Verantwortung für die eigene Sicherheit übernehmen, erklärte der SPD-Politiker in Berlin. Deutschland sei dabei auf einem guten Weg. Derzeit sind rund 39.000 US-Soldaten in Deutschland stationiert. Der Präsident des IFO-Instituts für Wirtschaftsforschung Fußt hat angesichts drohender US-Zölle vor einer erneuten Rezession gewarnt. Sollte die EU ihrerseits Abgaben auf amerikanische Produkte erheben, drohe ein neuer Handelskrieg, sagte Fußt der Bild-Zeitung. Das berge erhebliche Risiken für die deutsche Wirtschaft. Die hiesige Autoindustrie sei ohnehin schon in einer schwierigen Lage, erklärte Fußt. Der Berater im Bundesfinanzministerium Südekum riet dazu, abzuwarten. Zunächst solle geprüft werden, ob die angekündigten Zölle tatsächlich erhoben würden, sagte er ebenfalls der Bild-Zeitung. US-Präsident Trump hatte angekündigt, die Zölle auf Autos und Lastwagen aus der Europäischen Union von 15% auf 25% zu erhöhen. Die neuen Sätze sollen bereits ab kommender Woche gelten. Bundesagrarminister Reiner hat sich für eine vollständige Steuerbefreiung von Biokraftstoffen ausgesprochen. Er halte dies für sinnvoll, um deren Einsatz in der Landwirtschaft zu fördern, sagte der CSU-Politiker den Funke-Medien. Dabei gehe es nicht nur um klassischen Biodiesel, sondern auch um Biomethan aus Biogasanlagen. Reiner warb dafür, Biokraftstoffe im eigenen Land zu produzieren. Das helfe dem Klima und mache unabhängiger von Importen fossiler Energieträger. In diesen unsicheren Zeiten gelte, Versorgungssicherheit entstehe nicht am Weltmarkt, sondern vor der eigenen Haustür. Reiner stellte sich dem Bericht zufolge auch gegen Pläne von Bundeswirtschaftsministerin Reiche, die Förderung für kleine Biogasanlagen nach dem Erneuerbare-Energien-Gesetz zu stoppen. Diese seien ein wichtiger Pfeiler der Energieversorgung im ländlichen Raum. Angesichts der Debatte über die geplante Krankenkassenreform warnt der Sozialverband VdK vor Kürzungen in der Pflege. Sollte etwa der Zugang zu einem Pflegegrad verzögert werden, verlagere das die Belastung auf die pflegenden Angehörigen, sagte VdK-Chefin Bentele der dpa. Statt den Erhalt von Leistungen zu erschweren, brauche es einen Ausbau. Gerade die Frühphase der Pflege müsse verlässlich abgesichert werden, also die Pflegegrade 2 und 3. Der VdK veröffentlichte eine in Auftrag gegebene Umfrage, wonach eine große Mehrheit der Bevölkerung Kürzungen bei den Leistungen der Pflegeversicherung ablehnt. Gesundheitsministerin Warken, CDU, will Mitte Mai ihre Pläne vorlegen. Ihr zufolge fehlen allein kommendes Jahr 6 Milliarden Euro. Medien berichteten, im Gespräch seien höhere Hürden bei der Einstufung in die unteren Pflegegrade und Einschnitte bei Zuschüssen für Pflegeheimbewohner. Russland hat die Ukraine in der Nacht erneut mit Drohnen angegriffen. Wie ukrainische Behörden mitteilten, wurde in der Hauptstadt Kiew Luftalarm ausgelöst. Medienberichten zufolge gab es zahlreiche Explosionen. Nach Angaben der Militärverwaltung in Cherson wurde ein Mensch im Süden des Landes getötet, 4 weitere erlitten Verletzungen. In der russischen Hauptstadt Moskau wurde laut Stadtverwaltung auf den Flughäfen Vnukovo und Sheremetyevo nach Drohnensichtung vorübergehend der Betrieb eingestellt. 2 Flugkörper seien abgeschossen worden, hieß es. Trotz der seit Mitte April geltenden Waffenruhe im Libanon gehen die Gefechte zwischen Israel und der Hisbollah-Miliz weiter. Das israelische Militär forderte die Bewohner im Südlibanon auf, ihre Häuser zu verlassen. Sie sollten sich mindestens 1 Kilometer in offenes Gelände zurückziehen. Das Militär erklärte, es führe Einsätze gegen die Hisbollah durch, die gegen die Waffenruhe verstoßen habe. Gestern waren bei israelischen Luftangriffen nach libanesischen Angaben mindestens 7 Menschen getötet worden. Die USA setzen sich für neue direkte Gespräche zwischen Israel und dem Libanon auf höchster Ebene ein, um eine dauerhafte Beilegung der Feindseligkeiten zu erreichen. Das US-Außenministerium hat wegen des Iran-Kriegs Waffenlieferungen in Milliardenhöhe an Bahrain, Israel, Kuwait, Katar und die Vereinigten Arabischen Emirate genehmigt. Ein Sprecher bestätigte, dass Außenminister Rubio die Exporte per Notfallbeschluss bewilligt hat. Sie hätten einen Umfang von umgerechnet rund 21 Milliarden Euro. Die Dringlichkeit der Genehmigung begründete das US-Ministerium damit, dass die verbündeten Staaten derzeit angegriffen würden. Durch den erklärten Notfall bedarf es anders als üblich keiner Zustimmung des Kongresses. Der führende Demokrat im Auswärtigen Ausschuss des Repräsentantenhauses, Meeks, sprach von einer Missachtung des Kongresses. Er warf der US-Regierung vor, den Vorwand zu nutzen, um Geschäfte zu machen. Der UNO-Hochkommissar für Menschenrechte, Türk, hat zum heutigen Tag der Pressefreiheit den Mut von Reportern und Fotografen weltweit gewürdigt. In einer Videobotschaft heißt es, Medienschaffende würden in ihren Fahrzeugen bombardiert, aus ihren Büros entführt und hinter Gittern zum Schweigen gebracht. Türk betonte, er sei besorgt, dass Journalisten zum Ziel grenzüberschreitender Repression und Überwachung würden, wie sich bei den Angriffen auf iranische Journalisten im Ausland gezeigt habe. Die Weltgesundheitsorganisation hat fast 10.000 Angriffe auf Gesundheitspersonal und Einrichtungen innerhalb von gut 10 Jahren dokumentiert. Seit 2015 wurden 5.200 Todesfälle registriert und 8.000 Verletzte. Die WHO geht davon aus, dass die Zahlen weitaus höher sind. In den ersten Jahren seien die Erhebungen lückenhaft gewesen. Zudem würden nicht in allen Ländern Fälle systematisch dokumentiert. Laut WHO gab es im vergangenen Jahr rund 1.400 Angriffe. Dabei wurden 2.000 Helfer getötet, rund doppelt so viele wie im Jahr zuvor. Anlass für die Bilanz ist der heutige 10. Jahrestag der Resolution 2286 des Weltsicherheitsrates. Mit dieser hat sich die Weltgemeinschaft verpflichtet, medizinisches und humanitäres Personal sowie Gesundheitsinfrastruktur zu schützen. Das Internationale Komitee vom Roten Kreuz erklärte, es fehle der politische Wille, diese Verpflichtung einzuhalten. In der Fußball-Bundesliga hat Leverkusen am Abend mit 4:1 gegen Leipzig gewonnen. Zuvor gab es folgende Ergebnisse: Berlin, Köln 2:2, München, Heidenheim 3:3, Frankfurt, Hamburg 1:2, Hoffenheim, Stuttgart 3:3 und Bremen, Augsburg 1:3. In der zweiten Bundesliga sicherte sich Schalke 04 mit einem Sieg gegen Fortuna Düsseldorf bereits am drittletzten Spieltag den Aufstieg in die Bundesliga. Und hier noch einmal die Übersicht. US-Präsident Trump hat angekündigt, deutlich mehr als 5.000 Soldaten aus Deutschland abzuziehen. Bundesagrarminister Rainer hat sich für eine vollständige Steuerbefreiung von Biokraftstoffen ausgesprochen. Der UNO-Hochkommissar für Menschenrechte Türk hat zum heutigen Tag der Pressefreiheit den Mut von Reportern und Fotografen gewürdigt. Das Wetter. Wechselnd bewölkt, im Nordwesten Regen möglich, im Osten länger sonnig, 19 bis 29 Grad. Morgen wechselhaft, vor allem ab Nachmittag von der Mitte bis nach Brandenburg Schauer und Gewitter, Temperaturen 13 bis 25 Grad. Und hier die Temperaturen von heute früh 7 Uhr. Greifswald 14 Grad, Hamburg 14, Bremen 13, Hannover 12, Berlin und Leipzig ebenfalls 12, Frankfurt am Main 10, Köln 12, Dresden 12, Stuttgart 9, Freiburg 13 und München 5 Grad. Das waren die Nachrichten.
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5: Einen guten Morgen wünscht Ihnen Michael Köhler.

0: kraftvoll, entschieden dramatisch und alles gestrichen. Die Variationen über ein Thema von Frank Bridge waren das, komponiert von Benjamin Britten, eine Hommage an seinen Lehrer. Musica Vitae hat hier musiziert. Wir sind ja noch im Jahr von Konrad Adenauers 150. Geburtstag, da darf man ruhig mal dran erinnern. Auch Kritiker seiner robusten Machtpolitik, nennen wir sie mal so, räumen ja ein, der Alte hatte einen Kompass. Das erste Amtsjahr von Kanzler Merz hinterlässt Zweifel, das schreibt der Berliner Tagesspiegel. Unbeliebt, zerstritten, ohne Reformagenda, meint das Blatt. In der Villa Borsig am Tegeler See, da soll der Kanzler laut geworden sein, seinem Vizekanzler gegenüber. Kanzler im Krisenmodus, titelt das Nachrichtenmagazin dazu, der Spiegel. Darüber habe ich mit der Politikwissenschaftlerin Gesine Schwan gesprochen. Sie war von 1999 bis 2008 Präsidentin der Europa-Universität Frankfurt an der Oder, ist Vorsitzende der SPD-Grundwertekommission. Früher war mehr Lametta, sagte Loriot im berühmten Weihnachtssketch. Gesine Schwan war, wie bei Adenauer, früher mehr Kompass?
1: Na, nicht unbedingt bei allen. Also wenn ich den Nachfolger, einen der Nachfolger von Adenauer, Kiesinger oder so sehe, dann fand ich nicht, dass da ein besonders guter Kompass war. Aber Adenauer hatte natürlich einen und war ja auch ein Urgestein. Ich erinnere mich zwar, dass er in meiner Familie sehr unbeliebt war, wie die gesamte CDU. Aber im Nachhinein muss ich auch sagen, er hatte diesen Kompass der Westbindung, das war ganz eindeutig. Er hat aber natürlich auch innenpolitisch eine ganze Menge Porzellan zerschlagen.
0: Kann Demokratie auf Führung verzichten?
1: Nein, wobei man genau gucken muss, was Führung heißt. Ich habe mir das vor allen Dingen immer überlegt, als ich 9 Jahre lang eine Universität als Präsidentin geführt habe. Was heißt das? Die Führung hat die Verpflichtung, sich über die Zukunft der Institution oder dann der Regierung genaue Gedanken zu machen, sie gut begründet vorzutragen, dafür dann in dieser Regierung zu werben und das dann auch konsequent durchzuziehen. Denn das ist eine Form von Verlässlichkeit. Natürlich muss das dann im Rahmen der jeweiligen Institution, bei mir die Universität, dort die Regierung sehr sorgfältig durchgesprochen werden, damit man wirklich zueinander kommt. Das alles findet aber, glaube ich, im Moment nicht statt. Das ist auch eine Frage der ganz anderen Regierungssituation als zur Zeit von Adenauer, wenn man sich überlegt, dass er tagelang nach Cadenabbia fahren konnte und sich ausruhen. Das sind ja alles Situationen, die heute ganz anders sind. Das ist also auf jeden Fall auch der ungeheure Druck, der von außen kommt und die ungeheuren tiefen Krisen. Aber ich fürchte, und das gilt nicht nur für Merz, das gilt für die gesamte Regierung, dass eben der große Zusammenhang, die Frage, wohin wollen wir jetzt nur zum Beispiel darüber schimpfen, dass die sogenannte regelbasierte Ordnung nicht mehr gilt, oder wollen wir doch sehen, wie wir sie in anderen Kontexten wieder zustande bekommen, denn dass wir im Ernst auf sie verzichten wollen, kann doch wohl nicht sein. Und dazu gehört dann eben eine konsequente und kohärente Politik, vor allen Dingen zum Beispiel im Finden neuer Bündnispartner. Der Kanadier ist natürlich wunderbar, der Kerne, der sich dazu geäußert hat. Er hat alles, er hat Format, er ist Demokrat. Aber es gibt auch Kandidaten, weiß ich zum Beispiel in Südafrika, die sind komplexer und nicht immer ganz auf unserer Linie, was die Demokratie angeht. Aber das alles muss man durchdenken. Und wenn man das Bedürfnis nicht hat oder wenn man sich die Zeit dazu nicht nimmt, weil in der Tat die Probleme dauernd drängen, dann geschehen lauter kleine Unfälle und das Misstrauen in die Regierung wächst.
0: Man muss nicht Organisationstheorie betreiben, um zu wissen, dass die Zeit der Patriarchen vorbei ist. Mit Führung tun wir uns aus historischen Gründen so ein bisschen schwer. Reine Selbststeuerung stößt aber auch an Grenzen. Das kennt man aus dem Theater oder sonst wo. Führung und Hierarchien haben den Vorteil, dass sie Entscheidungen abkürzen und Verhaltenssicherheit bieten. Wir tun uns da ein bisschen schwer mit heute.
1: Ja, und Führung ist ja keineswegs eisern mit einer Hierarchie verbunden, die nicht diskutiert, die nicht sich auch in Frage stellt. Das möchte ich bezweifeln. Die Aufgabe von Führung ist vor allen Dingen genau zu durchdenken, wie die Zukunft einer Institution oder der Regierung aussehen soll. Dass Hierarchie in dem Sinne, dass Führung anordnen könnte, wie jetzt der ganze Apparat folgt, noch heutzutage gehen könnte, das bezweifle ich. Eine Partei kann auch nicht mit einer Partei Parteiführung geführt wird, wo irgendjemand ganz oben, der gar nicht genug Zeit hatte, die Dinge zu durchdenken, etwas anordnet. Das geht nicht. Aber es hängt doch vom intellektuellen und geistigen Format der Führung ab und dem Bedürfnis dieser Führung, wirklich die Realität zu durchdringen und das mit anderen durchzusprechen und dafür zu werben. Das nenne ich Führung. Nicht, dass ich an einer hierarchischen Spitze stehe und einfach anordnen kann. Das hat heutzutage gar keinen Erfolg mehr.
0: Hat Kanzler Merz dann vielleicht doch recht, wenn er im Spiegel sagt, Zitat, Machtworte führen selten zum Erfolg. Am Ende braucht man Mehrheiten im Parlament.
1: Ja, ich glaube schon. Nur die Voraussetzung, die Mehrheiten im Parlament zu bekommen, ist, dass er selbst eine Autorität gewinnt. Die hat er nicht. Eine persönliche Autorität, genauso wie sein Vizekanzler nicht. Beide haben sie nicht die persönliche Autorität, die sie brauchen, um dann irgendwann eventuell auch mal ein Machtwort zu sprechen, was sie nur sprechen könnten, wenn man weiß, dass hinter ihnen auch loyale Organisationen stehen, die man nicht sozusagen außen vor lassen kann. Nein, Machtworte für sich allein schaffen es nicht. Es gehört zu einer Führung, dass sie wirklich weiß auf längere Sicht, was sie will. Und das weiß man nicht. Es geht ja bei Merz verbal dauernd hin und her. Da weiß man immer nicht total so wie etwa bei Trump, aber doch so, dass er mal etwas, zum Beispiel die erste Attacke auf Iran, eigentlich ganz gut findet und sagt, damit erledigt Trump eine Drecksarbeit. Die zweite, und die ist dann glimpflich schnell geendet, aber die zweite Attacke, da distanziert er sich. Er hätte das schon bei der ersten Attacke wissen können. Das ist so eine Attacke, eine gefährliche, nicht durchdachte Sache ist, die die reversierte Ordnung zerstört. Es fehlt mir das gründliche Zu-Ende-Denken. Er ist immer wieder doch in seiner Rolle, wo er als nicht geübter Politiker, sondern als CEO denkt, er kann anordnen und er kann auch ein bestimmtes Interesse durchsetzen. Das geht nicht. Das hat er jetzt gelernt.
0: Höre ich daraus Regierung ohne Kompass?
1: Ich fürchte, da ist kein Kompass, der so gründlich durchdacht ist, dass daraus eine überzeugende, kohärente Strategie folgt.
0: Nun wissen wir, dass das mit Charismatikern immer so eine Sache ist. Fehlen sie, vermissen wir was? Kanzler Scholz wurde sehr unschön Scholzomat genannt. Kompass und Charisma sind nur, wie Max Weber schon wusste, ziemlich labil und erfolgsabhängig. Also ohne Erfolg kein Charisma, ne?
1: Ja, ich glaube auch, dass Charisma zwar etwas ist, was einem die Sache erleichtert, aber sehr ambivalent und gefährlich ist. Es gibt ein Charisma von Personen, so habe ich es erfahren und erlebt, das gegründet ist in einer wirklich dichten, denkenden, gewissenhaften Persönlichkeit.
0: An wen denken Sie? Jetzt machen Sie mich neugierig.
1: Naja, also ich würde zum Beispiel sagen, Willy Brandt hatte dieses Charisma. Der hat schon durchdacht, was er macht. Er war natürlich persönlich auch ein sehr labiler Mann. Wir wissen, er war depressiv. Aber was er politisch gemacht hat, war durchdacht. Und da hatte er Charisma.
0: Führt die Regierung zu wenig?
1: Es ist natürlich nicht leicht zu führen mit einer Koalition, die aus sehr gegensätzlichen Parteien, die schon noch immer sehr gegensätzlich sind, sollen sie auch sein in einer Demokratie, besteht. Und es ist auch, die Diskussion intern nicht genügend führt. Ich komme immer wieder darauf zurück. Man kann eine Institution nicht führen, wenn man nicht intern eine erhebliche Diskussionsbereitschaft hat und dazu auch intellektuell in der Lage ist. Und das Problem ist, anders als eine Universitätspräsidentin einer relativ kleinen Universität, hat ein Kanzler viel, viel weniger Zeit. Und das macht die Sache sehr schwierig. Es hängt auch sehr davon ab, wen er sich sucht als Berater. Im Moment gibt es bei einigen, bei ihm weiß ich das nicht so genau, aber es gibt die Gefahr, dass man sich Berater sucht, die einem immer wieder Ja sagen und einen unterstützen. Und das ist das Gefährlichste. Aber hier die Führung im Sinne, eine kohärente politische Strategie vorzugeben, bei allen Krisen muss man diesen Kompass haben. Das fehlt mir und das ist ein Problem.
0: Gesine Schwan. Ihr fehlt was. Kompass. Überführung in der Demokratie.
2: Denke ich an Deutschland.
0: Und da hören wir die 1972 im Oldenburger Münsterland geborene Stefanie Schneider. Die ist nämlich ausgezeichnete, buchstäblich Kinderbuchautorin. Ihre Grimm- und Mörchenbücher, die sind Bestseller. Buchhändler Grimm, der ist einsam, aber zu ihm stößt ja glücklicherweise ein kleines Tier, ein Zesel. Grauer Körper, gestreifte Ohren, gestreifter Schwanz, ein Zesel eben. Zesel Mörchen, Buchhändler Grimm, die sind neugierig, eigensinnig, fantasievoll, wenn es um Freundschaft, Anderssein, Mut und Selbstvertrauen geht. Stefanie Schneider sagt, woran sie denkt, wenn sie an Deutschland denkt.
3: Denke ich an Deutschland, dann denke ich an ein Land, das offensichtlich ein bisschen wenig Übung in Lebensfreude hat. Ich komme gerade von einer Lesereise und da war ich in Thailand und in Hongkong. Sehr auffällig war zwischen den vielen Nationalitäten, die Deutschen, die erkannte man auf den ersten Blick. Die Deutschen hatten hängende Mundwinkel, die Deutschen haben nicht gelächelt. Vor allen Dingen haben die Deutschen sich beschwert und hatten immer ein bisschen Angst, zu kurz zu kommen. Und das hat mir doch einen ganz schönen Schreck versetzt.

0: Also wenn ich überlege, wie ich mein Deutschsein definiere, dann stelle ich fest, dass ich da überhaupt kein Gefühl für habe. Also dieser Begriff Deutsch, der sagt mir eigentlich überhaupt nichts. Wenn Sie sich vorstellen, dass mein Vater aus Schlesien kommt, die Familie ist über Bremen und über Guatemala dann irgendwann im Südoldenburgischen gelandet und meine Mutter kommt von Bauernhöfen, die immer schon im Südoldenburgischen waren und ich bin das Kind dessen, da frage ich, was ist jetzt Deutsch? Also ich fühle mich als Hannoveranerin, das habe ich bewusst entschieden und dieses Deutschland hingegen, das ist irgendwie so vage. Da irritiert mich eher, dass die Leute immer das Gefühl haben, sie haben irgendwelche Rechte, weil sie Deutsche sind. Also als ob wir uns damit was verdient hätten, dass wir jetzt hier geboren sind. Ich hätte ja so wie mein Vater oder so auch ganz woanders geboren worden sein können.
1: Ich finde es ganz gemütlich, murmelte Möhrchen. Er konnte sich kein schöneres Zuhause vorstellen.
0: Ich bemerke an mir, dass ich auch im Laufe der Jahre üben musste, die Mundwinkel nach oben zu nehmen. Sprich, wenn sehr hohes Wertebewusstsein da ist, und das ist ja in Deutschland wohl so, dann sitzt einem immer so ein kleines anerzogenes schlechtes Gewissen im Nacken, dass man immer das Gefühl hat, man muss es richtig machen. Was ich ja auch sehe an uns Deutschen ist, dass es uns wahnsinnig schwerfällt, einfach Spaß zu haben oder sich gut gehen zu lassen.
2: Bleib doch auf eine Tasse. Und eine Geschichte kriegst du auch noch dazu. Heute ist Lieblingstag. Da kommen die Bücherkinder zur Vorlesestunde.
0: Kinder haben von sich aus erstmal sehr viel mehr Offenheit im Kopf. Also diese anerzogenen Grenzen, die sind noch nicht so da. Und sie nehmen was da ist und spielen damit. Also dieses Wort spielen, das ist überhaupt ganz wichtig für mich. Ich glaube, da können sich die Erwachsenen noch ein bisschen was abgucken. Dass man nimmt, was da ist und schaut, was man daraus machen kann.
1: Was ist das?
2: Ach, das ist nur Altpapier. Das wird morgen vom Müllwagen abgeholt.
1: Aber nein, schau mal genau hin. Das ist kein Müll, das ist eine Rakete.
0: Ich glaube, dass sich

0: größer. Und die Verbindung zwischen diesen beiden Gruppen verliert sich. Und das halte ich für sehr gefährlich, vor allem, weil der Reichtum unter anderem da ist, wo die politischen Entscheider sind. Und was mich wirklich richtig wütend macht, ist, dass die politische Führung ihre Verantwortung nicht mehr wahrnimmt. Also wer einen Posten übernimmt, übernimmt Verantwortung, und zwar für die ganze Gesellschaft. Und inzwischen kommt es mir vor wie so ein moderner Feudalismus, dass es da so eine Elite gibt, die ihre Macht nicht für die Gemeinschaft ausnutzt, sondern die Entscheidungen so trifft, dass es ihnen besser geht. Und ich glaube, das spüren die Leute im Land, und dieses Gefühl der Ungerechtigkeit, das ist, glaube ich, etwas, was sehr gefährlich ist.
1: Deutschland, Deutschland, korrekte Sprachgewirre, kein Schrumpfgermane weiß Bescheid, leicht wird man an dir irre.
0: Also wenn in der deutschen Sprache sich was verändert und wenn Wörter vergessen werden und aussterben.
2: Pustekuchen zum Beispiel.
0: Das finde ich nicht so schlimm, weil das ist halt lebendig.
2: Kokolores.
0: Da kommen dann neue nach und da muss man dann so mitwachsen. Also da bin ich so ein bisschen unromantisch. Ich komme ja aus dem Nordsten. Und da gibt es ein Sprichwort, das mag ich sehr gerne. Das heißt, dau warte wohl, die Lü schnackt doch. Also tu, was du willst, die Leute reden sowieso.
3: Lass die Leute reden. Das haben die immer schon gemacht.
0: Frei mit den Ärzten gesagt. Ach, und das Schöne an der deutschen Sprache ist auch, wenn man zwei ganz unterschiedliche Wörter zusammentut, dann kommt wieder was ganz Neues dabei rum.
2: Sowas wie du hat mir gerade noch gefehlt, sagte Grimm und bekam gleich wieder dieses nudelsuppenwarme Gefühl im Bauch.
0: Das Schöne an der deutschen Sprache ist auch, oder an jeder Sprache, man kann sie überall mitnehmen und ist ein sehr leichtes Gepäck. Also mich nervt eindeutig am meisten diese Unfähigkeit, das Leben zu genießen. Dieses Sauertöpfische und dieses Ansprüche stellen. Das ist das, was mir schlechte Laune macht. Was mir gut gefällt an Deutschland, ja, das ist vor allen Dingen ist das die Freiheit. Also wir haben ja schon einen sehr großen kulturellen Bereich noch. Wir haben Meinungsfreiheit. Wir haben auch ein noch relativ durchlässiges Bildungssystem. Das heißt, ich kann ja von einer Schule auf die andere wechseln, Abi nachholen. Insofern haben wir die Möglichkeiten und das weiß ich sehr zu schätzen hierzulande. Ich würde mir wünschen, dass die positiven, die verantwortungsvollen Stimmen lauter werden und wir einsehen, dass es jetzt nicht reicht, darauf hinzuweisen, wo was schief läuft. Es ist höchste Zeit, dass die guten Stimmen sich bündeln und zeigen, was wir hier noch so haben und diese Schätze, die wir seit Generationen haben, nicht einfach so drangeben.
4: Das sagt die Kinderbuchautorin Stefanie Schneider in unserer Serie, denke ich, an Deutschland. Diese Ausgabe von Information und Musik endet mit Klaviermusik von Anton Reicher. Das war ein Jugendfreund Beethovens und der hat diese 34 Etüden dans la genre fugue geschrieben, die nicht zufällig an Bach erinnern, und das wohltemperierte Klavier. Der serbisch-amerikanische Pianist Ivan Ilic musiziert. Redaktion, Technik und Regie sage ich danke. Ihnen auch. Schönen Sonntag. Michael Köhler war das.

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1: Uhr 8:30, die Nachrichten. Der Investitions- und Innovationsbeirat appelliert an die Bundesregierung, die Bürger beim Vermögensaufbau am Anleihen- und Aktienmarkt mehr zu unterstützen. Wie die dpa unter Verweis auf ein Papier mit 20 Empfehlungen berichtet, problematisiert das Expertengremium, dass in Deutschland nach wie vor renditeschwache Anlageformen weit verbreitet sind. Damit sind zum Beispiel Sparbücher und Tagesgeld gemeint, die nur vergleichsweise geringe Renditen bringen. Insbesondere hinsichtlich der privaten Altersvorsorge schlägt der Beirat demnach eine automatische Einbeziehung aller Arbeitnehmer vor. Wer nicht wolle, müsse explizit widersprechen. Das könne dazu beitragen, dass mehr Menschen an den Chancen des Kapitalmarkts partizipierten. Der Beirat hilft bei der Umsetzung des schuldenfinanzierten Investitionspakets für Infrastruktur und Klimaneutralität. Es umfasst 500 Milliarden Euro. Der erste offizielle Bericht wird für Juni erwartet. Der Beiratsvorsitzende Christ sagte, die spürbaren Konsequenzen des Iran-Kriegs zeigten, dass Deutschland mehr für seine wirtschaftliche Resilienz tun müsse. Angesichts der Debatte über die geplante Krankenkassenreform warnt der Sozialverband VdK vor Kürzungen in der Pflege. Sollte etwa der Zugang zu einem Pflegegrad verzögert werden, verlagere das die Belastung auf die pflegenden Angehörigen, sagte VdK-Chefin Bentele der dpa. Statt den Erhalt von Leistungen zu erschweren, brauche es einen Ausbau. Gerade die Frühphase der Pflege müsse verlässlich abgesichert werden, also die Pflegegrade 2 und 3. Der VdK veröffentlichte eine in Auftrag gegebene Umfrage, wonach eine große Mehrheit der Bevölkerung Kürzungen bei den Leistungen der Pflegeversicherung ablehnt. Gesundheitsministerin Wacken, CDU, will Mitte Mai ihre Pläne vorlegen. Ihr zufolge fehlen allein kommendes Jahr 6 Milliarden Euro. Medien berichteten, im Gespräch seien höhere Hürden bei der Einstufung in die unteren Pflegegrade und Einschnitte bei Zuschüssen für Pflegeheimbewohner. Diese Woche hatte das Kabinett Pläne für die gesetzliche Krankenversicherung gebilligt. Sie sehen höhere Zuzahlungen und Einschnitte vor. US-Präsident Trump hat angekündigt, weitere Soldaten aus Deutschland abzuziehen. Man werde die Truppenstärke noch deutlich stärker reduzieren, sagte Trump vor Journalisten. Am Freitag hatte das Verteidigungsministerium den Abzug von rund 5000 Soldaten angeordnet. Hintergrund ist Medieninformationen zufolge auch eine Verärgerung Trumps über kritische Äußerungen von Bundeskanzler Merz zum Iran-Krieg und über Europas ablehnende Haltung zum amerikanischen Vorgehen gegen das Regime in Teheran. In den USA reagierten führende Politiker von Trumps republikanischer Partei mit Skepsis. Die Vorsitzenden der Verteidigungsausschüsse von Senat und Repräsentantenhaus, Wicker und Rogers, erklärten, die Entscheidung sende ein falsches Signal an Russlands Staatschef Putin. Derzeit sind rund 39.000 amerikanische Soldaten in Deutschland stationiert. Mit Gottesdiensten und einer Gedenkfeier wird heute in der KZ-Gedenkstätte Dachau an die Befreiung des Lagers vor 81 Jahren erinnert. Zu den Veranstaltungen werden auch Überlebende erwartet. Dachau war eines der ersten Konzentrationslager der Nationalsozialisten. In den 12 Jahren seines Bestehens waren dort mehr als 200.000 Menschen inhaftiert. Mehr als 41.000 wurden ermordet. Am 29. April 1945 befreite die US-Armee das KZ Dachau. Der FC Schalke 04 kehrt nach 3 Jahren in die Fußball-Bundesliga zurück. Die Mannschaft von Trainer Miron Muslic machte am drittletzten Spieltag der zweiten Liga den Aufstieg perfekt. Sie gewann nach einem Tor von Kapitän Kenan Karaman 1:0 gegen Fortuna Düsseldorf und kann somit nicht mehr von den ersten beiden Plätzen der Tabelle verdrängt werden. Zehntausende Fans feierten den Erfolg. Der Verkehr in Gelsenkirchen kam teilweise zum Erliegen. Straßenbahnen mussten den Betrieb einstellen. In der Fußball-Bundesliga gab es folgende Ergebnisse: Leverkusen-Leipzig 4:1, München-Heidenheim 3:3, Berlin-Köln 2:2, Frankfurt-Hamburg 1:2, Hoffenheim-Stuttgart 3:3 und Bremen-Augsburg 1:3. Das Wetter: wechselnd bewölkt, im Nordwesten Regen möglich, im Osten länger sonnig bei 19 bis 29 Grad. Morgen wechselhaft, vor allem ab Nachmittag von der Mitte bis nach Brandenburg Schauer und Gewitter, Temperaturen 13 bis 25 Grad. Das waren die Nachrichten.
0: Hören Sie nun am Sonntagmorgen eine Sendung der Evangelischen Kirche mit dem Titel »Alle Würmer sollen Gott loben«, eine kleine theologische Wurmbetrachtung von Pastorin Ines Bauschke.
2: Ich freue mich immer, wenn ich einen Wurm im Kohl finde. Das kommt nicht so oft vor, sonst würde ich mich vielleicht etwas weniger freuen. Aber kürzlich hat mich wieder ein kleiner Wurm angelacht, als ich einen Kohlkopf aufgeschnitten habe. Ich habe gedacht, wie gut, dass der Wurm da ist. Dann kann der Kohl ja nicht mit giftigen Pestiziden belastet sein. So ein Wurm ist ein lebendiger kleiner Störfaktor im Essen. Natürlich stört er, man will ihn ja nicht mitessen. Und wenn mehr als ein Wurm da wäre, fände ich es auch eklig. Aber so ein kleiner Wurm freut mich. Er regt mich dazu an, über seinen Platz in der Welt nachzusinnen. Gott hat die Würmer geschaffen. Viele Menschen ekeln sich vor ihnen. Manche Würmer schaden sogar und übertragen Krankheiten. Aber trotzdem gehört so ein Wurm zum großen Ganzen des Lebens dazu. Gleichzeitig stört er. Nicht ohne Grund gibt es so viele Pflanzenschutzmittel. Natürlich mussten die Menschen von Anbeginn ihre kostbare Nahrung vor Ungeziefer schützen. Nur, wo hat das hingeführt? Heute werden Gifte eingesetzt, deren gesundheitlichen Schaden ich mehr fürchte als die Würmer selbst. Und darum erfreut mich der Anblick eines lebendigen Wurms, weil ich denke, wo ein Wurm leben kann, da kann kein Gift sein. Dann bekommt der Spruch, da ist der Wurm drin, auf einmal einen positiven Klang.

Würmer sind Teil von Gottes Schöpfung. Die Schöpfungsgeschichte in der Bibel erzählt, wie Gott die Würmer ins Leben gerufen hat. Gott sprach: Die Erde bringe hervor lebendiges Getier, ein jedes nach seiner Art. Vieh, Gewürm und Tiere des Feldes, ein jedes nach seiner Art. Und es geschah so. Und Gott sah, dass es gut war. Gute Geschöpfe Gottes, die Würmer. In anderen biblischen Schilderungen verderben stinkende Würmer Lebensmittel. Auch mit dem Tod werden Würmer in der Bibel in Verbindung gebracht. Und zwar mit der wenig angenehmen Aussicht, als Verstorbene von Würmern gefressen zu werden. Nicht besonders schmeichelhaft ist es auch, als Wurm bezeichnet zu werden. Würmlein nennt Gott sein Volk Israel, das ins Exil nach Babylon verschleppt worden ist. Noch schlimmer ist es, wenn sich jemand selbst als Wurm bezeichnet. Ein Ausdruck großer Verzweiflung liegt etwa in den Worten des 22. Psalms. Da sagt der Verfasser von sich selbst: Ich aber bin ein Wurm und kein Mensch, ein Spott der Leute und verachtet vom Volk. Wer sich selbst so bezeichnet, muss äußerste Erniedrigung erlebt haben, gedemütigt, in seiner Menschenwürde angegriffen, entmenschlicht. Einmal rückt ein Wurm in der Bibel in positives Licht, in der Geschichte von Jona. Das ist der Prophet, der 3 Tage im Bauch eines großen Fisches zugebracht hat, bis der Fisch ihn wieder an Land gespuckt hat. Ohne diesen einen Wurm hätte Jona der großen Stadt Ninive wohl bis zuletzt den Untergang gewünscht. So erzählt die Bibel. Jona sitzt vor den Toren der Stadt und wartet darauf, dass Gott Ninive dem Erdboden gleichmacht. Eben noch hat der Prophet ihren Einwohnern im Auftrag Gottes verkündigt: Wenn ihr nicht sofort von euren bösen Taten lasst, wird Gott eure Stadt in den Untergang schicken. Die Strafansage hat gewirkt. Die Einwohner von Ninive gelobten Besserung. Trotzdem wartet Jona auf Ninives Untergang. Aber nichts geschieht. Das gefällt dem Propheten nicht. Er sitzt im Schatten eines Rizinusbaumes und schmollt. Und da schickt Gott einen Wurm. Der sticht den Rizinus, dass dieser verdorrt. Der Wurm zerstört den Baum, der Jona Schatten gegeben hatte. Der Prophet sitzt nun in der prallen Sonne und ärgert sich. Da sagt Gott zu Jona: Du trauerst dem Baum nach, den du doch gar nicht gepflanzt hast, nur weil du jetzt unter Hitze leiden musst. Kannst du dir nicht vorstellen, wie ich der Stadt Ninive nachtrauern würde, wenn ich sie denn tatsächlich zerstören würde? Eine lehrreiche kleine Geschichte. Gott lässt mit Hilfe eines Wurms einen Baum verdorren, damit Jona zur Besinnung kommt und lernt, Mitleid zu haben.

bis in die heutige Zeit bedeutsamer Wurm ist der Regenwurm. Eine alte Bauernweisheit sagt: Der liebe Gott weiß, wie man fruchtbare Erde macht. Und er hat sein Geheimnis den Regenwürmern anvertraut. Als Eingeweihter in die Geheimnisse Gottes hat sich der Regenwurm dieser Auszeichnung als würdig erwiesen. Wo es Regenwürmer gibt, lebt der Boden. Denn der Regenwurm frisst die Erde, durch die er sich gräbt, und verwandelt sie. Was durch seinen Körper hindurchgeht, wird als ausgesprochen nährstoffreicher Wurmhumus ausgeschieden. Ein Düngemittel bester Qualität, gerade für die Landwirtschaft. Die Würmer verwandeln die Erde in organischen Dünger und fördern damit die Fruchtbarkeit. Ihr unterirdisches Gängesystem lockert den Boden auf. Wir verdanken den Regenwürmern 6,5% der weltweiten Getreideernte. Im südlichen Afrika gehen gar 10% der Getreideerträge auf Regenwürmer zurück. Dank dieser Würmer können Länder des globalen Südens auch ohne teuren Kunstdünger einen höheren Ernteertrag erzielen. Wurmhumus ist für die langfristige Bodengesundheit in der Regel besser als mineralischer Dünger. Außerdem vertragen Regenwürmer konzentrierten Mineraldünger schlecht. Sie können dadurch geschädigt und vertrieben werden. Wo viel Kunstdünger verwendet wird, verschwindet der Wurm aus dem Ökosystem. Mit schwerwiegenden Folgen. Der Boden verarmt. Regenwürmer wirken in vielerlei Hinsicht nutzbringend. Im Erdreich ebenso wie als Teil der Nahrungskette. Sehr proteinhaltig ist der Regenwurm. Ein kleiner, konzentrierter Eiweißhappen. Das weiß die Amsel, die ihn aus dem Gartenboden zieht, ebenso wie der Fisch, der sich von einem Wurm am Angelhaken überlisten lässt. Mittlerweile ist auch die Hemmschwelle überwunden, Würmer als Nahrungsmittel für Menschen zu nutzen. So wird zwar nicht der Regenwurm, aber dafür der gelbe Mehlwurm getrocknet und zu Pulver vermahlen. Er wird bereits in verschiedenen Lebensmitteln verarbeitet. Damit sind Hoffnungen für die Ernährung der Welt verbunden. 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

Der Blick auf den Wurm ergibt ein ambivalentes Bild. Einerseits ist es schädlich für das ganze Ökosystem, wenn ein einzelnes Lebewesen verloren geht, durch Überdüngung, Pestizide oder sonstige Gifte. Wo Regenwürmer aus dem Erdreich vertrieben werden, verarmt der Boden. Andererseits gibt es Würmer, die weniger segensreich wirken. Denn so nützlich der Regenwurm für die Fruchtbarkeit des Bodens, so schädlich ist der Spulwurm für die Gedärme und der Drahtwurm für den Kohl. Nach menschlichen Maßstäben werden Würmer, wie auch andere Lebewesen, in nützliche und schädliche eingeteilt. Daraus ergeben sich ethische Fragen. Ist es richtig, dass Menschen andere Lebewesen derart in Kategorien einteilen? In der Umweltethik werden zwei Perspektiven voneinander unterschieden. Die anthropozentrische, also menschenzentrierte Ethik einerseits und die physiozentrische, also naturzentrierte Ethik andererseits. Unterschiedliche Perspektiven, auch auf den Wurm. Die anthropozentrische Sicht beurteilt ihre Umwelt danach, was ist nützlich oder schädlich für den Menschen. Der Mensch nimmt in diesem Weltbild eine Sonderstellung ein. Andere Lebewesen haben sich seinen Bedürfnissen unterzuordnen. Eine vielfach eingenommene und gleichzeitig kritikwürdige Haltung. Denn es führt zur Ausbeutung der Natur, wenn der Mensch in ihr lediglich einen Selbstbedienungsladen für eigene Bedürfnisse sieht. Es fällt mir im Hinblick auf den Wurm allerdings schwer, die anthropozentrische Perspektive ganz abzulehnen. Es gibt für Menschen tatsächlich schädliche und nützliche Würmer. Darmparasiten müssen bekämpft werden, ebenso Würmer, die Lebensmittel schädigen. Schützenswert sind hingegen nützliche Würmer, die auch für Menschen nahrhaft sind oder die den Boden fruchtbarer machen. Die naturzentrierte Ethik dagegen räumt allen Lebewesen einen eigenen Wert ein. Der Mensch hat keine Sonderrolle, sondern muss die Interessen der Natur berücksichtigen. Es kann nicht allein um die menschlichen Bedürfnisse gehen, sondern um die Natur in ihrer Gesamtheit. Das klingt einleuchtend und wünschenswert. Im Hinblick auf Spulwurm und Drahtwurm fällt es mir allerdings schwer, mich für ihre Interessen einzusetzen. Ich sehe, so sehr ich der naturzentrierten Position den Vorzug geben möchte, auch ihre Grenzen. Für mich bleibt ein Dilemma. Ich finde es wichtig, dieses auszuhalten. Das Nachdenken über Würmer im Ökosystem gibt kein eindeutiges Bild. Es gibt schädliche und nützliche Würmer und es gibt nicht den eindeutig richtigen Weg. Was nicht hilft, sind radikale Meinungen. Davon gibt es leider genug. Und sie verhärten nur die Positionen. Ich halte es für wichtig, Maß zu halten. Im Umgang mit Würmern, mit der Ernährung, mit landwirtschaftlichen Maßnahmen wie Düngen und Schädlingsbekämpfung. Sowohl die Interessen der Menschen als auch die der übrigen Natur müssen berücksichtigt werden. Auch mit dem Gedanken, Gottes Schöpfung ist uns anvertraut und verlangt uns einen verantwortlichen Umgang ab.

Im großen Lobgesang des 148. Psalms wird die ganze Schöpfung zum Lob Gottes aufgerufen. Halleluja! Lobt den Herrn vom Himmel her, lobt ihn in den Höhen, lobt den Herrn ihr auf der Erde. Aufgefordert werden unter anderem Engel, Gestirne, Bäume, Tiere, Menschen und auch die Würmer. Alle gemeinsam sollen sie Gott loben, auch der Wurm. Wie lobt ein Wurm Gott? Wohl als Teil von Gottes großartiger Schöpfung, einfach durch sein Dasein. Würmer erfüllen ihre Funktion im Ökosystem, und zwar fraglos. Wie alle Geschöpfe loben sie Gott, indem sie tun, was ihre Aufgabe ist. Menschen dagegen sind aus theologischer Sicht Kreaturen, die zwischen Gut und Böse unterscheiden können. Für Menschen ist das Lob Gottes also nicht so ungebrochen möglich wie für Würmer und alle anderen Tiere. Der Mensch muss sein Dasein in der Welt reflektieren, mit allen Brüchen und Zerrissenheiten. Und doch fordert dieser Psalm auf, mit den Würmern und allen anderen Geschöpfen und Elementen gemeinsam einzustimmen in das Lob Gottes. Alle Würmer sollen Gott loben. Und wir Menschen auch, ohne das Dilemma zu leugnen, sondern Gott in seiner Schöpfung zu loben, so gut wir es eben können. Zu der menschenzentrierten und der naturzentrierten Sichtweise auf die Welt gesellt sich damit eine dritte, die auf Gott zentrierte, von dem als Schöpfer der Welt ja alles kommt. Und es ist gut, mit allen anderen Kreaturen Teil von Gottes Schöpfung zu sein. Das löst keine ethischen Probleme, aber es wirft einen anderen Blick auf die Welt als Gottes Welt.

0: Am Sonntagmorgen hörten sie, alle Würmer sollen Gott loben. Eine kleine theologische Wurmbetrachtung von Pastorin Ines Bauschke aus Buchholz. Die redaktionelle Verantwortung hatte der Senderbeauftragte der Evangelischen Kirche, Martin Vorländer. Deutschlandfunk, 8.50 Uhr, die Presseschau. Großes Thema in den Kommentaren bleiben der Iran-Krieg und US-Präsident Trumps Strategie sowie dessen Pläne für einen Truppenabzug aus Deutschland. Auch kommentiert wird die Lage in Mali, wo Dschihadisten und Rebellen den Sturz der regierenden Militärjunta fordern. Der Tagesspiegel legt in einem Online-Kommentar den Fokus auf die Beteiligung Russlands an dem Konflikt in Mali. Russlands Söldner, die der Kreml der verbündeten Regierung geschickt hatte, konnten diese Entwicklung nicht verhindern. Damit steht Präsident Putin mit seinem militärischen Engagement in dem Land vor einem Scherbenhaufen. Er hatte sich mehrfach mit Malis Präsident Goïta und den Juntas aus den benachbarten Ländern getroffen. Dabei versicherte der Kreml-Chef ihnen, dass seine Söldner Malis Sicherheitskrise lösen werden. Die russischen Kämpfer haben den Konflikt aber mit ihrem brutalen Vorgehen gegen Zivilisten angeheizt. Viele Menschen auf dem Kontinent sind ohnehin geschockt von den Berichten, dass Afrikaner unter falschen Versprechungen in den Ukraine-Krieg geschickt werden. Damit ist Putin einer der großen Verlierer des Konflikts in Mali, resümiert der Tagesspiegel. Während russische Soldaten in Mali nicht das Gewünschte bewirken konnten, führt Präsident Putin den Angriffskrieg auf die Ukraine fort. Die aserbaidschanische Zeitung Müsavat kommentiert dazu, die Maßnahmen zur Beendigung des Ukraine-Krieges sind noch weit von vielversprechenden Ergebnissen entfernt. Mit dem Fortdauern des Krieges haben sich sowohl die politische Position als auch die strategische Ausrichtung des Westens spürbar verändert. Bis zum Amtsantritt der Trump-Regierung agierten die USA und der Westen aus einer eindeutig einheitlichen Position heraus. Die jüngsten politischen Äußerungen zum Ukraine-Krieg zeigen aber, dass dieser Konflikt nicht nur eine militärische Auseinandersetzung ist, sondern auch Gegenstand einer ernsthaften Debatte innerhalb des Westens über die Verteilung von Macht. Schreibt die Zeitung Müsavat aus Baku. Dass Präsident Trumps Fokus zunehmend auf dem Iran-Krieg statt dem Krieg in der Ukraine liegt, ist Thema in der schwedischen Zeitung Aftonbladet. Zu den Auswirkungen des Iran-Kriegs heißt es dort, Donald Trump schnaubt vor Wut, weil ihm die NATO nicht zu Hilfe geeilt ist. Aber längst schmiedet Europa Pläne und trainiert, wie man sich ohne Hilfe der USA verteidigen kann. Immer mehr Verbündete der USA entwickeln Strategien zur Reduzierung ihrer Abhängigkeit von einem einzigen Partner. Aber die globale Wirtschaft leidet schon heute. Donald Trumps Kritiker hatten recht. Trump hatte keinen Plan und jetzt erhält er dafür die Quittung. Hoffentlich erinnern wir uns das nächste Mal daran, wenn jemand einen Angriffskrieg als eine einfache und schnelle Lösung für irgendetwas anpreist. Mahnt Aftonbladet aus Stockholm. Und was, wenn die Trump-Regierung als einzige Gewinnerin aus dem Konflikt herauskommt, allein weil sie durch die Schließung der Straße von Hormus Europa und Asien in eine verzweifelte Abhängigkeit von amerikanischem Öl und Gas verdammt hat, fragt die South China Morning Post aus Hongkong in ihrer Sonntagsausgabe und fährt fort, gerade jetzt, wo die Vereinigten Arabischen Emirate ihren Austritt aus der OPEC erklärt haben? US-Präsident Trump hat nach Kritik von Bundeskanzler Merz an seiner Kriegsstrategie angekündigt, US-amerikanische Truppen aus Deutschland abziehen zu wollen. Jetzt droht den Deutschen die Rache des Donner-Donalds, heißt es in der kleinen Zeitung aus Kärnten. Doch geht es hier nicht nur um Zahlen. Europas Sicherheit und Abschreckungsfähigkeit gegenüber Russland hängen davon ab, wie glaubwürdig die Beistandsbereitschaft der USA innerhalb der NATO ist. In Moskau dürfte sich gerade jemand ins Fäustchen lachen, vermutet die österreichische Kleine Zeitung. Auch die Neue Zürcher Zeitung am Sonntag analysiert, man kann das als Racheakt verstehen, dafür, dass der Bundeskanzler es gewagt hat, Trump offen zu kritisieren. Aber es greift zu kurz, denn vergangene Woche ist noch etwas anderes geschehen. Trump und Putin haben telefoniert. Wenige Tage später sollen nicht nur 5000 Soldaten aus Deutschland abgezogen werden, sondern auch ein ganzes Bataillon, dessen Entsendung die Biden-Regierung für dieses Jahr geplant hat, erst gar nicht kommen. Das Long Range Fires Battalion war dazu ausersehen, Mittelstreckenraketen in Europa zu stationieren, als zusätzliche Abschreckung gegen Russland. Putin war not amused. Er drohte damals, die Produktion atomarer Mittelstreckenraketen wieder aufzunehmen. Das muss er nun nicht mehr. Und so schwächt Trumps Truppenabzug nicht primär Deutschland oder die EU. Er stärkt vor allem Trumps Buddy Putin. Fasst die NZZ am Sonntag aus der Schweiz zusammen. Die Lübecker Nachrichten kommentieren: Inhaltlich zu widersprechen, wie Merz es bei Trumps Grönland-Fantasien gemacht hat, ist das eine. Das war ein überfälliges Kontra in der Sache. Öffentlich Trumps Taktik und Verhandlungsgeschick in Frage zu stellen, ist aber etwas anderes. Merz hat sich damit ohne Not und ohne eigene Exit-Strategie den echten Zorn des US-Präsidenten eingehandelt, der gleichermaßen eitel wie nachtragend ist, notieren die Lübecker Nachrichten. Die Welt am Sonntag beschäftigt sich in ihrem Kommentar mit der deutschen Wirtschaftslage und schreibt: Weder der US-Präsident noch Russlands Angriffskrieg in der Ukraine oder Chinas aggressive Handelspolitik ist schuld an der ökonomischen Depression in Deutschland. Diese exogenen Schocks treffen alle Staaten, doch die anderen großen Industrieländer befinden sich nicht in der Dauerflaute. Die hiesigen Strukturprobleme sind hausgemacht. Eine im buchstäblichen Sinne grenzenlos großzügige Sozialpolitik belastet die öffentlichen Kassen. Bleibt zu hoffen, dass Arbeitsministerin Baas bei ihrer für den Sommer angekündigten Rentenreform Maßnahmen ergreift, die den drohenden Kollaps des Sozialsystems verhindern. Das war die Welt am Sonntag. Auch die Frankfurter Allgemeine Sonntagszeitung schaut auf die deutsche Wirtschaft und auf das geplante Gebäudemodernisierungsgesetz und schreibt: Jetzt haben sich die Sozialdemokraten nach einem langen Ringen mit der Union darauf geeinigt, dass sich Mieter und Vermieter das beschriebene Kostenrisiko bei den Gasheizungen teilen müssen. Damit, sagt Wirtschaftsministerin Reiche, sei der letzte große Streitpunkt rund um das neue Gesetz aus dem Weg geräumt. Gut ist das Gebäudemodernisierungsgesetz deshalb noch lange nicht. Es ist und bleibt Murks. Denn die Regierung geht damit eine große Wette darauf ein, dass in einigen Jahren ausreichend klimaneutrale Gase zu bezahlbaren Preisen zur Verfügung stehen werden. Doch viele Fachleute bezweifeln das stark. Sie befürchten, dass grüne Gase mittelfristig knapp werden, wenn sie wie vorgesehen eine größere Rolle beim Heizen spielen sollen. Die Bundesregierung schiebt solche Bedenken zur Seite, getreu der Devise Augen zu und durch. 2029, wenn mit der Beimischung der klimaneutralen Gase begonnen werden soll, ist die heutige Regierung ohnehin nicht mehr im Amt, notiert die Frankfurter Allgemeine Sonntagszeitung. Zum Schluss ein Blick nach Großbritannien. Nach einem mutmaßlich antisemitisch motivierten Messerangriff hat Premierminister Starmer angekündigt, pro-palästinensische Proteste einschränken zu wollen. Die Zeitung The Independent aus London begrüßt das. Keir Starmer ist im Recht, wenn er bei einigen Slogans darauf hinweist, dass sie potenziell der Anstiftung zum Rassenhass dienen könnten und daher eine potenziell strafbare Handlung darstellen. Aber es ist auch richtig von ihm, sehr vorsichtig zu sein, wenn es um ein komplettes Verbot der Proteste geht. Es liegt in seiner Verantwortung als Premierminister, das richtige Gleichgewicht zwischen der Gewährleistung der Meinungsfreiheit und der Bekämpfung von Aufstachelung zum Rassenhass zu finden. Erinnert die britische Zeitung The Independent, mit der diese Presseschau endet. Die Redaktion lag in Händen Larissa Niesens. Sprecher war Jan Kämmerer.
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4: Neun Uhr, die Nachrichten. Der Präsident des IFO-Instituts für Wirtschaftsforschung, FUST, hat angesichts drohender US-Zölle vor einer erneuten Rezession gewarnt. Sollte die EU ihrerseits Abgaben auf amerikanische Produkte erheben, drohe ein neuer Handelskrieg, sagte FUST der Bild-Zeitung. Das berge erhebliche Risiken für die deutsche Wirtschaft. Die hiesige Autoindustrie sei ohnehin schon in einer schwierigen Lage, erklärte FUST. Der Berater im Bundesfinanzministerium Südekum riet dazu, abzuwarten. Zunächst solle geprüft werden, ob die angekündigten Zölle tatsächlich erhoben würden, sagte er ebenfalls der Bild-Zeitung. US-Präsident Trump hatte angekündigt, die Zölle auf Autos und Lastwagen aus der Europäischen Union von 15% auf 25% zu erhöhen. Die neuen Sätze sollen bereits ab kommender Woche gelten. Der Investitions- und Innovationsbeirat appelliert an die Bundesregierung, die Bürger beim Vermögensaufbau am Anleihen- und Aktienmarkt mehr zu unterstützen. Wie die dpa unter Verweis auf ein Papier mit 20 Empfehlungen berichtet, problematisiert das Expertengremium, dass in Deutschland nach wie vor renditeschwache Anlageformen weit verbreitet sind. Damit sind zum Beispiel Sparbücher und Tagesgeld gemeint. Insbesondere hinsichtlich der privaten Altersvorsorge schlägt der Beirat demnach eine automatische Einbeziehung aller Arbeitnehmer vor. Wer nicht wolle, müsse explizit widersprechen. Der Beirat hilft bei der Umsetzung des schuldenfinanzierten Investitionspakets für Infrastruktur und Klimaneutralität. Es umfasst 500 Milliarden Euro. Das Geschäft mit Bio-Lebensmitteln in Deutschland hat weiter zugenommen. In den ersten drei Monaten stieg der Umsatz im Vergleich zum Vorjahresquartal um 6% auf rund 4,9 Milliarden Euro. Das geht aus Daten des Bundes Ökologische Lebensmittelwirtschaft hervor, die der deutschen Presseagentur vorliegen. Der Großteil entfällt auf Discounter mit 30% und Supermärkte mit 29%. Deutliche Umsatzzuwächse gab es den Angaben zufolge bei Fleischersatzprodukten, Tiefkühlkost und Backwaren. Verbandschefin Andres erklärte, Bio bleibe auch in Krisenzeiten eine Wachstumsbranche. US-Präsident Trump hat angekündigt, noch mehr Soldaten aus Deutschland abzuziehen. Man werde die Truppenstärke noch deutlich stärker reduzieren, und zwar um weit mehr als 5000 Soldaten, sagte Trump vor Journalisten im Bundesstaat Florida. Am Freitag hatte das Verteidigungsministerium einen Teilabzug angeordnet. Führende Republikaner reagierten mit Skepsis. Die Vorsitzenden der Verteidigungsausschüsse von Senat und Repräsentantenhaus Wicker und Rogers erklärten, man sei sehr besorgt über die Entscheidung, eine Brigade aus Deutschland abzuziehen. Das sende ein falsches Signal an Russlands Präsidenten Putin. Bundesverteidigungsminister Pistorius bezeichnete den Teilabzug von Truppen aus Deutschland als erwartbar. Man müsse mehr Verantwortung für die eigene Sicherheit übernehmen, erklärte der SPD-Politiker in Berlin. Russland hat die Ukraine in der Nacht erneut mit Drohnen angegriffen. Wie ukrainische Behörden mitteilten, wurde in der Hauptstadt Kiew Luftalarm ausgelöst. Medienberichten zufolge gab es zahlreiche Explosionen. Nach Angaben der Militärverwaltung in Cherson wurde ein Mensch im Süden des Landes getötet, 4 weitere erlitten Verletzungen. In der russischen Hauptstadt Moskau wurde laut Stadtverwaltung auf den Flughäfen Vnukovo und Scheremetyevo nach Drohnensichtung vorübergehend der Betrieb eingestellt. 2 Flugkörper seien abgeschossen worden, hieß es. In der Fußball-Bundesliga hat Leverkusen am Abend mit 4:1 gegen Leipzig gewonnen. Zuvor gab es folgende Ergebnisse: Union Berlin, Köln 2:2, Bayern München, Heidenheim 3:3, Frankfurt, Hamburg 1:2, Hoffenheim, Stuttgart 3:3 und Bremen, Augsburg 1:3. In der zweiten Bundesliga sicherte sich Schalke 04 mit einem Sieg gegen Fortuna Düsseldorf bereits am drittletzten Spieltag den Aufstieg in die Bundesliga. Das Wetter: wechselnd bewölkt, im Nordwesten Regen möglich, im Osten länger sonnig, 19 bis 29 Grad. Morgen wechselhaft, vor allem abs Nachmittag von der Mitte bis nach Brandenburg Schauer und Gewitter, 13 bis 25 Grad. Die Aussichten: am Dienstag zunächst meist sonnig, später vor allem im Süden zunehmend bewölkt, aufkommende, teils kräftige Gewitter, 12 bis 25 Grad. Das waren die Nachrichten.
0: Und nun hier im Deutschlandfunk das Kalenderblatt. Heute vor 140 Jahren starb die amerikanische Tennispionierin Mary Outerbridge. Ein Beitrag von Raphael Späth.
3: Im Januar 1874 ist Mary Ewing Outerbridge 21 Jahre alt und sie reist zusammen mit ihrem Bruder zu Verwandten auf die Bermuda-Inseln. Sie ist das siebte von 10 Kindern einer wohlhabenden New Yorker Familie. In der britischen Kolonie in der Karibik macht sie eine sportliche Entdeckung. Der Historiker Richard Hillway.
5: Sie sah dort, dass britische Armeeoffiziere Tennis spielten.
3: Mary Outerbridge ist fasziniert von diesem neumodischen Schlagspiel. Sie besorgt sich Tennisschläger, Bälle, ein Netz und nimmt die Ausrüstung mit zurück nach New York. Dort hat sie zunächst Probleme, das ungewöhnliche Sportgerät durch den Zoll zu bekommen, und auch ein geeigneter Platz für den Sport muss gefunden werden.
5: Ihr Bruder Emilius war Cricketspieler und Offizieller des angesehenen Cricketvereins auf Staten Island. Und dort erhielt sie dann die Erlaubnis, auf einer Ecke des Clubgeländes einen Tennisplatz mit Netz abzustecken. Und der Überlieferung nach spielte Mary zusammen mit ihrer jüngeren Schwester Laura auf diesem Platz das allererste Tennisspiel, das jemals in den Vereinigten Staaten gespielt wurde.
3: Schnell entwickelt sich das Spiel von einer reinen Familienangelegenheit zu einem ernsten Wettbewerb, erzählt Historiker Richard Hillway.
5: Zu dieser Zeit betrieben Frauen noch keinen Sport. Aber Mary Outerbridge gründete in diesem Club den ersten Damensportverein in Amerika. Die Frauen waren zuvor lediglich Zuschauerinnen gewesen. Und Outerbridge brachte die Damen von den Bänken auf die Spielfelder.
3: In den Tennis-Geschichtsbüchern ist der Name Mary Outerbridge aber zunächst nicht zu finden. Lange Zeit gilt James Dwight als derjenige, der den ursprünglich britischen Sport über den Atlantik brachte. Als Mitgründer des US-Tennisverbandes wird er lange als Vater des Tennissports in den USA bezeichnet, bis Mary Outerbridges jüngster Bruder Eugenius im Jahr 1923 einen Brief mit Marys Geschichte an den US-Tennisverband schreibt.
5: Dann, im Jahr 1931, zum 50-jährigen Bestehen des Verbands, wird ein Buch veröffentlicht. Und darin gibt es ein kleines Kapitel, in dem Eugenius behauptete, seine Schwester Mary sei im Frühjahr 1874 die erste gewesen, die Tennis nach Amerika brachte.
3: Weil auch andere wichtige Persönlichkeiten aus der US-Tenniswelt die Geschichte von Mary Outerbridge stützen, erkennt der US-Tennisverband sie offiziell als die Entdeckerin des Tennis in den USA an. 1981 wird sie in die internationale Tennis Hall of Fame aufgenommen, die Tennis-Ruhmeshalle. Aber stimmt ihre Geschichte? Richard Hillway forscht seit Jahrzehnten zu den Anfängen des Tennissports in den USA. Er ist überhaupt einer der ganz wenigen Tennishistoriker auf der Welt. Und ihm sind schon vor einigen Jahren Unstimmigkeiten aufgefallen. Zum Beispiel, dass das erste Tennisregelbuch in Großbritannien erst Ende Februar 1874 geschrieben und danach veröffentlicht wurde.
5: Wenn das Spiel jedoch erst Anfang März 1874 eingeführt wurde, kann es unmöglich schon im Januar 1874 auf Bermuda existiert haben, so wie die Outerbridge-Geschichte nahelegt. Zu diesem Zeitpunkt war Tennis noch gar nicht erfunden worden.
3: Outerbridges Bruder schreibt im Brief an den US-Tennisverband nur, dass Mary das Tennisspiel auf einer Reise auf die Bermuda-Inseln entdeckt habe. Und zwar in dem Jahr, in dem sie den Winter in Bermuda verbracht hatte. Aus Sicht von Richard Hillway spielt er damit auf eine zweite mehrmonatige Reise von Mary Outerbridge an. Nicht im Jahr 1874, sondern drei Jahre später, 1877, weit nach den ersten offiziellen Herrentennisspielen in den Vereinigten Staaten. Möglicherweise ist sie erst auf dieser Reise mit dem Tennissport in Berührung gekommen. Mary Outerbridge konnte sich dazu nicht mehr äußern. Sie starb am 3. Mai 1886 im Alter von gerade einmal 34 Jahren an einer schweren Lungenkrankheit. Bilder gibt es nicht von ihr. Auch wenn sie vermutlich nicht die erste Person war, die in den USA Tennis gespielt hat, für Historiker Richard Hillway steht sie trotzdem zu Recht in der internationalen Tennis-Ruhmeshalle als eine der Pionierinnen des Frauentennis und Frauensports allgemein in den USA.
0: Raphael Späth erinnerte an die amerikanische Tennispionierin Mary Outerbridge, die vor 140 Jahren gestorben ist.
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7: Mit Marie König herzlich willkommen. Zwitschern macht glücklich. Wer Vogelgesängen lauscht, wird entspannter, psychisch gesünder. Eine aktuelle Studie in der Fachzeitschrift Ecological Economics belegt, je mehr unterschiedliche Vögel in der Nähe leben, desto zufriedener ist der Mensch. Befragt wurden hierfür 26.000 Europäer. Konkret heißt das, 14 Vogelarten mehr machen glücklicher als eine Gehaltserhöhung von 124 Euro. Mehr Vielfalt, mehr Glück. Ganz ähnlich verhält es sich auch mit der heutigen neuen Platte. Hier tirillieren 20 verschiedene Flöten. Das Album heißt Bird and the Bird.

Hier chippt die Sopraninoflöte im Werk des zeitgenössischen Komponisten Giovanni Sollima, Bird and the Bird. Das Wortspiel meint den Renaissance-Komponisten William Byrd. Die Melodie, die die tiefe Tenorblockflöte spielt, stammt von ihm.

Bird and the Bird, das Titelstück des neuen Albums von Giovanni Antonini und Sheng Fang Chu, einem Blockflötenduo. Vogelgesang und Flötenklang werden seit Jahrhunderten assoziiert. Das Album spannt einen Bogen von mittelalterlichen Melodien über die barocke Suite bis hin zur Moderne. Alles Werke für zwei Flöten.

Das war Ruten Kolomejka, ein ruthenischer, vereinfacht gesagt ostslawischer Tanz, notiert 1933 von Béla Bartók. Im Original für zwei Geigen, hier bearbeitet für Blockflöten. Beim genauen Zuhören fällt auf, das können nicht nur zwei gewesen sein, denn die Melodie hat eine zweistimmige Begleitung. Tatsächlich hat Sheng Fang Chu hier zwei Flöten im Mund, die gleichzeitig gespielt werden. Im Mittelalter war die Doppelflöte höchst beliebt. Und da sind wir schon mittendrin in der Historie der Blockflöte, wobei die Blockflöte so wenig existiert wie der Vogel. Auf diesem Album tönen mannigfaltige Instrumente, sorgfältig gewählt wie die Register einer Orgel. Im Booklet zeigt ein Foto die Flöten auf einem Teppich ausgelegt, wie Mikado-Stäbe in allen Farben und Formen. Auf Sopran-, Alt- oder Tenorblockflöten wird sanft gesungen und brillant gepfiffen, der Klang mal krallenscharf, mal flaumig zart. Ein weiteres Stück mit Doppelflöte ist der dreistimmige Ground Abon La Mi Re. Die Silben bezeichnen drei Töne, die die ganze Zeit wiederholt werden.

Der Ground upon La Mirée, dem britischen Komponisten Thomas Preston zugeschrieben. Gespielt von Sheng Fang Chu und Giovanni Antonini. Die beiden treten seit wenigen Jahren als Blockflötenduo auf. Chu wurde 1990 in Taiwan geboren, studierte in Leipzig und Wien, wurde an beiden Orten Dozentin, tritt als Solistin und im Ensemble auf. Einer ihrer Mentoren ist Giovanni Antonini, Leiter des Ensembles Il Giardino Armonico, Flötist und international gefragter Dirigent. 1965 in Mailand geboren, studierte er in seiner Heimatstadt sowie in Genf. Von zu Hause wegziehen fürs Studium, das hat man auch schon im 17. Jahrhundert gemacht. Der Komponist Jacques-Martin Otter verließ Paris und seine Familie mit 14, um in Rom zu studieren. Danach trug er stolz den Beinamen Le Romain. Die Otters waren eine Dynastie von Instrumentenbauern, berühmt für ihre Holzblasinstrumente. Auch Jacques Martin schuf Instrumente, spielte, komponierte, schrieb und war Flötist am französischen Hof. Den Aristokraten gab er Unterricht, dafür entstanden die meisten seiner Werke. Für zwei hohe Stimmen ohne Bass schrieb er mehrere Suiten, die erste voll schöner Wehmut.

Zwei Voice Flutes haben Antonini und Chu für diese Suite gewählt, Tenorflöten mit ernstem Klang. Der Name Voice Flute kommt vom Tonumfang. Darin ähneln sich diese Flöte und die menschliche Stimme. Vokalmusik lag Otto Terre am Herzen. In seiner Bibliothek standen viele Lieder und Chansons, die er für die Flöte umschrieb. Wir hören zum Vergleich eine andere Aufnahme der Suite mit Mitgliedern der Camerata Köln. Der zweite Satz, Allemande.

Ein warmer, schöner Klang, doch ein bisschen näselnd und manierlich. Zwar verlangt die französische Barockmusik nach einer eleganteren, gepflegten Note. Aber jetzt hören Sie mal, wie Giovanni Antonini und Shengfang Chu dieselben Takte spielen.

Hier weht der Wind. Die Blätter rascheln an den Bäumen, als wären wir unter freiem Himmel. Der Klang strömt so natürlich wie der Atem, prägnant der Ansatz, die Phrasierung fein und sanglich. Ott Terr hätte das bestimmt gefallen, denn für all diese Aspekte hat er Regeln festgehalten. Sein Opus 1 war ein Handbuch, die Lehre kam bei ihm vor der Musik. 1707 erschien sein Lehrwerk, das als erste gedruckte Flötenschule gilt, Principe de la Flûte Traversière. Der Titel verweist auf die quergeblasene Traversflöte. Auch die beherrschen Schuh und Antonini.

Ein heiserer Gesang. Vorsichtig tastet ein Ton nach dem anderen. Diese Renaissance-Traversflöten klingen nach Glasmusik oder einem metallenen Instrument, obwohl die Vorläuferin der Querflöte aus Holz gebaut wurde. Das Lied Amarilli mia bella hat im Original einen Text, der um Liebessehnsucht kreist. Im Booklet schreibt Giovanni Antonini, dieses kühle Arrangement erinnere ihn an Verse von Paul Verlaine, Zitat, in denen sich die Geister zweier alter Liebender im eiskalten Park begegnen und ihre Vergangenheit heraufbeschwören.

0: Wie eine blasse Erinnerung klingt diese Version von Amarilli mia bella, enthalten in Jakob van Eycks Flöten-Lüsthof aus dem 17. Jahrhundert. Eine Notensammlung von rund 150 Blockflöten-Hits seiner Zeit. Glaubt man den Quellen, muss van Eyck übermenschlich gespielt haben. Er ging gern flötend im Kirchengarten spazieren. Gute Idee, fanden auch andere.
1: Die Blockflöte war der ständige Begleiter vieler, die als feine Herren gelten wollten. Sie diente dazu, Damen zu unterhalten.
0: So schrieb es 1776 der britische Musikhistoriker John Hawkins und belegt die These mit einer Zeichnung eines lässig auf dem Stuhl lehnenden Blockflöten-Gentlemans. Beides abgedruckt im Booklet. Außerdem Standbilder aus Filmen mit James Dean und Marlon Brando, Blockflöte spielend. Und ein Foto von Giovanni Antoninis großem Vorbild, dem Niederländer Franz Brücken. Er hat das Image der Blockflöte aufpoliert. In den 1960er Jahren konzertierte er weltweit, nahm zahlreiche Werke auf, wurde zum Flöten-Popstar. Brücken brillierte technisch, ließ neue Werke schreiben und trug wesentlich zur Renaissance der Flöte bei.

Jetzt müssten sie richtig wach sein. Vögel zwitschern nicht nur, sie schreien auch. Amico Dolci, ein italienischer Komponist, sucht nach neuen Klängen, virtuos und technisch anspruchsvoll.

Das Album Bird and the Bird von Giovanni Antonini und Sheng Fang Chu öffnet Türen zu verschiedenen Szenerien. In körperlose Träume, ins Mittelalter, auf barocke Straßen, in höfische Säle unter goldene Kronleuchter. Wie macht die Flöte das, so altertümlich und modern zugleich zu wirken? Vielleicht, so denke ich beim Hören, hallt in jedem Flötenton ein Echo der Knochenflöte nach. Eins der ältesten Instrumente der Menschheit, 35.000 Jahre alt. Man nimmt an, dass die Flöte damals, in der Steinzeit, einen spirituellen Zweck hatte, mit Tönen zur Trance. Transzendental klingt auch dieses Duo.

Ein Wiegenlied, hypnotisch und geheimnisvoll von Béla Bartók. Seine 44 Duos aus dem Jahr 1933 schöpfen aus der Volksmusik Osteuropas. Obwohl komponiert für zwei Geigen, scheinen sie wie gemacht für Blockflöten-Duo. Im Album sind sie eingestreut zwischen Weisen aus dem 15. Jahrhundert und Barocksonaten. Wie nebenbei durchquert man hier Epochen und kann viel erfahren zur Geschichte dieser Instrumente. Aber man muss sich nicht mit Vögeln auskennen, um von ihrem Gesang zu profitieren, sagte der Ornithologe Christoph Randler der Wochenzeitung Die Zeit. Das kann ich unterschreiben. Man muss weder Komponisten noch Flötenarten kennen, um vom Album Bird and the Bird zu profitieren. Man kann einfach staunen über die prächtige Klangvielfalt, die Stückauswahl, das grandiose Spiel, die Technik, Artikulation und Synchronizität der beiden Ausführenden. Mitunter vergisst man, dass zwei Menschen spielen. So federleicht wird hier geflötet. Giovanni Antonini und Sheng Fang Chu bilden ein Duo, dessen Blockflötengezwitscher mindestens so glücklich machen kann wie eine Gehaltserhöhung von 124 Euro. Das meint Marie König, die sich jetzt verabschiedet mit dem Hinweis, dass sie die neue Platte auch in der Deutschlandfunk-App finden können. Das Album Bird and the Bird ist beim Label Alpha Classics erschienen. Danke fürs Zuhören und zum Abschluss gibt es noch ein knackiges Allegro von Georg Philipp Telemann. Quirlig und rasant wie ein durch die Luft zischender Pirol.

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1: Midnight Zone nennt Julien Charrière seine Ausstellung über die Tiefsee, die im Tinguely-Museum Basel eröffnet worden und im Kunstmuseum Wolfsburg bis Juli 2026 zu sehen ist. Diese Meereszone, batipelagisch genannt, erstreckt sich von 1000 bis 4000 Meter unter Wasser. Normalsterblichen bleibt sie ob ihrer Dunkelheit und Druckverhältnisse verschlossen. Sie ist eine ungesehene Landschaft, weder übernatürlich noch unterbewusst, aber eben nicht anzuschauen, womit sie sich auch dem visuellen Primat der Kunst erst einmal entzieht. Man tastet sich in ozeanische Klangwelten und vibrierende Ambiente vor und wird, oft auf dem Boden liegend, in ein Floaten und Schweben versetzt, wie die Apnoe-Taucher in Charrières Fotoserie Where Waters Meet. Viele Kunstausstellungen versprechen ein derart immersives Erlebnis. Hier bekommt man es tatsächlich. Charrière, selbst ein ambitionierter Taucher, setzt sich als multimedialer Künstler mit schwer zugänglichen Environments von Gletschern, Vulkanen und nuklearen Testgebieten auseinander. Als Schüler von Olafur Eliasson am Berliner Institut für Raumexperimente verbindet er Kunstschaffen mit Erkenntnissen der Umweltwissenschaft. In der jüngsten Ausstellung leuchtet er nun die Unterwasserwelt aus, indem er eine eigens konstruierte Fresnel-Linse, die auf Leuchttürmen zur Bündelung des Lichts verwendet wird, in die Tiefe lässt. Deren beständige Drehung lässt Meeresbewohner und Partikel aufscheinen, als wäre man auf einem Flug durchs Weltall. Die Fische fliehen das ungewohnte Licht nicht, umrunden das fremde Objekt. Das Publikum erlebt da keinen glamourösen Naturfilm à la Terra X, der in scheinbar unberührten Reservaten die Illusion einer heilen Flora und Fauna inszeniert. Denn auch so weit unten ist man eben nicht mehr in unberührtem Territorium, wo die Kamera staunenswerte Entdeckungen entbirgt. Im Flackern der Fresnel-Linse erscheint eine beschädigte Unterwelt. Man bekommt keinen souveränen Rundumblick, sondern nur einen unscharfen Ausschnitt aus einer riesigen Zone, die man besser in Ruhe ließe. Charrières Botschaft: Die Tiefsee soll eben keine menschliche Sphäre werden, wie es Jacques Cousteau in seinen spektakulären Filmklassikern Le Monde du Silence und Le Monde sans Soleil und jüngst die Netflix-Produktion My Octopus Teacher von Craig Foster in durchaus guter Absicht nahelegten. Gewiss, auch Charrière ist ein Eindringling. Doch er möchte die Penetration dieser Orte durch Nassbagger, Roboter und Tauchboote aufhalten und den Fluch überwinden, dass Menschen mit ihrem Wissen von der Natur auch die Herrschaft über sie anstreben. Es geht um die Sicherung letzter Freiräume und um die Verteidigung mehr als menschlicher Freiheit. Über die Tiefsee weiß man generell nur, dass man wenig, sehr wenig weiß. Viele dortige Arten sind von der biologischen Forschung bisher noch gar nicht identifiziert und klassifiziert worden. Außer Jacques Piccard und James Cameron in ihren dick gepanzerten Tauch-U-Booten ist keiner dorthin vorgedrungen. Die einschlägige Forschung, die in Deutschland sehr breit und erfolgreich betrieben wird, ist extrem aufwendig. Für die Tiefsee gilt, wie für die Ozeane insgesamt, es sind hochsensible physikalische und biochemische Systeme für terrestrische Wesen, die aufrecht gehen und durch Lungen atmen, im Wortsinn unbegreiflich und undurchschaubar. Unser Orientierungssinn kommt völlig durcheinander. Den Raum bezeichnete der französische Philosoph Gaston Bachelard einmal als Freund des Seins. Der Satz hat es in sich. Unzugängliche Räume wie Wüsten und Ozeane entziehen sich dem gewohnten Ortssinn, aber auch sie werden vermessen und der materiellen Ausbeutung ausgeliefert. Bachelard hielt dagegen, ins Wasser hinabtauchen oder durch die Wüste wandern, heißt den Raum wechseln und in einen seelisch erneuernden Raum eintreten. Schon wenige Meter unter Wasser sind oben und unten, rechts und links keine Fixpunkte mehr. Und je tiefer man eintaucht, desto stärker kommen die Ontologie des Raums und eine planetare Tiefenzeit zur Geltung. Die konstanten und unvorhersehbaren Strömungen hat man als blaue Maschine gedeutet, in der alles, nicht mechanisch, sondern fluide, mit allem interagiert und changiert. Wir können die Tiefsee erforschen und katalogisieren, aber es ist mehr erforderlich, wie Charrière sagt. Seit Jahrhunderten navigieren wir durch die Welt mit einer terrestrischen Voreingenommenheit und messen nur Landschaften Bedeutung bei, auf denen wir gehen, atmen und die wir als unser Eigentum beanspruchen können. Die Tiefsee bleibt anders, zu fern, zu fremd, zu unnachgiebig gegenüber menschlicher Präsenz. Doch sie ist keine Leere, sondern ein Archiv, der stille Motor der planetarischen Rhythmen, die ursprüngliche Wiege des Lebens selbst. Die Farbe des Meeres wird üblicherweise mit Blau angegeben, weil Wassermoleküle die anderen Spektralfarben des Sonnenlichts herausfiltern. In der Mythologie, wie in unserer alltäglichen Beobachtung des Meeres, erscheint es eher grau bis dunkelbraun, manchmal schwarz oder bläulich-grün, Glaukos, wie das Meer in Ägypten genannt wurde. Der erste Weltumsegler Fernando Magellan ließ zu Beginn des 16. Jahrhunderts ein 700 Meter langes Seil hinab. Da es nirgends aufprallte, schloss er, das Meer sei unendlich tief und so weit wie das Universum. Der tiefste Punkt, wissen wir heute, liegt etwa 16 Mal so tief bei fast 11.000 Metern im Marianengraben, dem Challenger Deep des westlichen Pazifik. Meeresreliefkarten zeigen langgezogene Bergrücken an den Bruchzonen der Kontinente, ausgedehnte Ebenen und Vulkanspitzen, die bis an die Meeresoberfläche ragen. Trotz der für das menschliche Auge totalen Finsternis, dem extremen Druck bis 1000 Bar und Temperaturen um den Gefrierpunkt mit Hotspots um die 400 Grad, ist die Tiefsee ein wahrer, bis dato kaum berührter Naturpark. Dort leben Kleinstlebewesen, Fische, Quallen, Kraken, Krebstiere plus eine große Zahl völlig unbekannter Spezies. Phyto- und Zooplankton wie Mikroben und Quallen erzeugen den Großteil des Sauerstoffs auf dem Planeten und bilden den Anfang der Nahrungskette. Fische, Wirbellose und besuchsweise Wale können das für Menschen unwirtliche Milieu dank niedriger Stoffwechselraten und geringem Energieverbrauch aushalten. Ihre oftmals bizarr wirkende Gestalt, Beispiele sind der Anglerfisch oder die gerade vor der argentinischen Küste gesichtete Stygiomedusa gigantea, eine über 10 Meter lange Qualle, beflügeln Horrorfantasien, aber auch kluge Science-Fiction wie Jules Vernes verfilmtes Opus 20.000 Meilen unter dem Meer. Schon die Namen der Pelagialzonen lassen einen erschaudern. Die Twilight Zone, 200 bis 1000 Meter, mit immensen grün- oder rot leuchtenden Fischschwärmen, die bei ihren Auf- und Abstiegen Milliarden Tonnen CO2 aus der Atmosphäre in den Meeresboden mit absinken lassen und wieder hochbefördern. Die darunterliegende Midnight Zone, 1000 bis 4000 Meter Tiefe, ist ein wahres Tummel- und Schlachtfeld zwischen heimischen Fischen und den Haien und Walen, denen die Unterlegenen mit geschickten Camouflagen zu entkommen suchen. Darunter erstreckt sich der Abyss, zu Deutsch Abgrund, bis 6000 Meter Tiefe, das größte zusammenhängende Ökosystem der Erde, das so gut wie unbekannt ist. Dort verlaufen die Bruchstellen der tektonischen Platten, an denen die Ozeankruste mit großem Getöse aufbricht und sogenannten schwarzen Rauchern schwarzes Magma entströmt, das sich zu surreal wirkenden Stalagmiten auftürmt. Wo die Photosynthese mangels Sonneneinstrahlung keine Chance mehr hat, findet Chemosynthese statt, was vermutlich der Beginn des Lebens auf der Erde überhaupt war, als die Oberfläche des Erdballs einzig aus Wasser bestand. Auf den Ursprung der Evolution zurück verweist im Abyss die singuläre Lebensgemeinschaft von Röhrenwürmern, Yeti-Krabben, Muscheln und Schnecken. Ganz unten, in der nach dem mythischen Totenreich Hades benannten Zone, ereignen sich permanente Erdbeben mit gewaltigen Konvulsionen und Bergstürzen, die man erdgeschichtlich weit zurückdatieren kann. Weiterhin lösen sie Tsunamis aus und beeinflussen die Meereszirkulation und das Weltklima erheblich. Man darf mit Susan Casey sagen, das ist nicht das Ende der Welt, das ist der Planet Erde. Auch der Hades ist längst voller industrieller und radioaktiver Abfälle, toxischer Gifte und Mikroplastik, Pestizide und Medikamente und allem, was wir oben in den Gully befördern, da letztlich alles im Meer und am Ende am tiefsten Punkt landet. Weil mit der Störung der marinen Balance die Kapazität der CO2-Senke gemindert wird, droht eine Meereserwärmung um weitere Grad und im Atlantik sogar ein Umkippen des Golfstroms. Doch nicht nur wegen dieser sogenannten Ökosystemdienstleistungen, deren Wert Europa gerade zu ermessen lernt, nein, auch um ihrer selbst willen sind Meere schützenswert. Wenn wir keine emotionale und soziale Beziehung zu den eiskalten und tiefschwarzen Untiefen entwickeln, wird dem Planeten Ozean die Seele geraubt. Die Milliarden Euro, die man sich von gefräßiger Rohstoffausbeutung erhofft, machen nur den Bruchteil der Kosten von Schäden durch Klimawandel und Artensterben aus. Ein Midas-Effekt. Im Ohr habe ich den Satz von Kapitän Nemo in Jules Vernes bahnbrechendem Buch 20.000 Meilen unter dem Meer, schon aus dem Jahr 1869. Das Meer gehört nicht den Tyrannen. Zwar können sie an seiner Oberfläche versuchen, ihr schändliches Recht durchzusetzen, können sich bekämpfen, vernichten und allen Schrecken dieser Welt verbreiten. Doch schon 30 Fuß unter der Wasseroberfläche endet ihre Macht, ihr Einfluss schwindet, ihre Herrschaft erlischt. Schön wäre es. Denn statt die Ozeane von weiterem Stress zu entlasten, droht ihre noch intensivere Zerstörung durch Bergbau. Ausgedehnte Felder mit polymetallischen Knollen, die über Jahrtausende gewachsen sind, wecken den Extraktionshunger von Unternehmen und den Rentenhunger von Staaten, denn Mangan, Kupfer, Nickel, Kobalt und vieles mehr enthalten, was der Rohstoffweltmarkt heute begehrt. In der 7000 Kilometer langen Clarion-Clipperton-Zone zwischen Hawaii und Mexiko, die Unbedarften als leblose Unterwasserwüste erscheint, aber extrem artenreich und als Sauerstoffquelle im Pazifischen Ozean unverzichtbar ist, sind bereits Claims für die zukünftige Nutzung abgesteckt. Da die Tiefsee noch nicht im Besitz von Staaten oder Privatleuten ist, gilt sie völkerseerechtlich als Erbe der Menschheit, das es zu schützen und bewahren gilt. Auch dort droht nun die bekannte Tragik der Allmende. Gemeinschaftsgüter werden regelmäßig übernutzt und unzureichend vor Überausbeutung geschützt. Um die Dynamik und Differenz der in Aussicht genommenen Extraktion zu verstehen, muss man den Bergbau zu Lande betrachten. Er reicht bis in die Stein- und Bronzezeit zurück, in der Feuersteine, Obsidian und Erze abgebaut wurden und wurde eine Schlüsselbranche der Industrialisierung. Bodenschätze für die menschliche Entwicklung zu nutzen, die dazu notwendigen Technologien zu erfinden und zu verfeinern, Fundorte zu vermessen und systematisch zu bewirtschaften, Bergbau somit als hochgeschätzte Profession in einer arbeitsteiligen Gesellschaft zu betreiben und seine Produkte überregional zu handeln, ist eine Konstante der Menschheitsgeschichte. Herausziehen vom lateinischen Extrahere hat schon lautmalerisch einen sinistren Beiklang, wenn nicht blutigen Beigeschmack, wenn man an den Besuch beim Zahnarzt denkt. Extraktion heißt die uralte Praxis des Herausziehens pflanzlicher und tierischer Nahrungsmittel aus dem Boden, von den Bäumen, aus den Wäldern, Flüssen, Seen und Ozeanen. Das ist an feste Standorte der Vorkommen gebunden und benötigt komplizierte Techniken des Abbaus, der Gewinnung und Lagerung. Im historischen Rückblick zeigt sich hier eine Steigerung extraktiver Methoden von einfachen Ursprüngen über die schon höchst brachiale Akkumulation der frühkapitalistischen Ökonomie bis zur wahren Tabula rasa heutiger Rohstoffausbeutung, deren Extensionen in die Breite und Tiefe man angeblich vom Mond aus, jedenfalls aus Raumschiffen, sehen kann. Es ist unverkennbar, wie nun Menschen, nicht mehr Naturgewalten, die Erdoberfläche, die Atmosphäre und auch Ozeane geformt und umgestaltet haben. Klimawandel und Artensterben sind nur die offensichtlichsten Konsequenzen. Extraktivismus ist das Label einer sinistren, nicht selten blutigen Wirtschaftsform, die mit der Landnahme scheinbar herrenloser Gebiete, der Vertreibung indigener Völker, der kompensationslosen Umweltzerstörung und der ungleichen Arbeitsteilung zwischen Rohstoffexporteuren im Süden der Weltgesellschaft und der verarbeitenden Industrie im Norden einhergeht. Wenn die diffuse Rede vom Global South, vom globalen Süden, einen Sinn haben soll, dann in diesem kolonialen Muster der Ausbeutung natürlicher Ressourcen und menschlicher Arbeitskraft, deren Profiteure freilich in beiden Hemisphären angesiedelt sind. Der Extraktivismus war der Motor der primären Globalisierung in der Kolonialzeit und ist mit der politischen Dekolonisation nicht beendet. Der ungleiche Tausch setzte sich postkolonial unter der Regie transnationaler Konzerne fort. Er besteht weiter, wo Gewinne aus Rohstoffexporten für Sozial- und Entwicklungsprogramme verwendet werden sollen, eine Gesellschaft aber in der Regel im Ressourcenfluch belässt. Und er hat einen grünen Anstrich bekommen, seit postfossile Rohstoffe zur Sicherstellung der ökologischen Transformation gefragt sind und der Modus der Extraktion dann bestehen bleibt. Während er von grüner Seite immerhin in Gang gesetzt wurde, um Folgen menschengemachten Klimawandels abzumildern, zielt die auf Ausbeutung fossiler Rohstoffe fixierte Parole »Drill, Baby, Drill« von Donald Trump ganz unverblümt auf dessen Leugnung und Bagatellisierung. Diese politisch-ökonomische Dimension der Klimadebatte wird oft übersehen, also die hinter beiden Varianten des Extraktivismus stehenden kleptokratischen Interessen. Und zwischen dem Herunterspielen des Klimawandels und dem Vordringen autokratischer Herrschaftsformen, wenn man so will, zwischen Anthropozän und Autokratie, besteht ein bisher zu wenig beachteter Zusammenhang. Der Extraktivismus in Ozeanen begann mit der Fischerei. Während traditionell lokale Gemeinschaften die verfügbaren Fischreserven unter Kontrolle zu behalten versuchten, um ihre Einkünfte nicht zu ruinieren, zerstörte das Vordringen großtechnisch ausgerüsteter Fangflotten mit ausgedehnten Schleppnetzen nicht nur die lokale Fischerei, sondern auch die Lebensgrundlagen der Lebewesen in der Tiefsee, die langsamer nachwachsen und wenig Nachwuchs produzieren und damit insgesamt die Zusammensetzung und Dynamik der Nahrungsnetzwerke im Meer. Ein Kollateralschaden zusätzlich zum absinkenden Plastikmüll ist achtlos über Bord geworfenes Fischereimaterial wie Netze und Leinen, das den Tod von Meeresorganismen herbeiführt und ökologisch wertvolle Riffe absterben lässt. Auch die bis zu 40.000 Kilometer langen Glasfaserkabeln, die das Rückgrat der digitalen Weltkommunikation bilden, beeinträchtigen die Ökologie des Meeresbodens. Nicht minder schädlich ist der Lärm, verursacht durch das Einrammen der Fundamente und den Betrieb von Bohrplattformen und Windparks. Der küstennahe Meeresboden war schon immer ein Rohstoffreservoir von Sand und Kies, Zinn und Titan, Gold und Diamanten. Hinzu kam die Offshore-Förderung von Erdöl und Erdgas. Seit einigen Jahren stellen sich Teile der Weltwirtschaft auf Dekarbonisierung ein und wollen den in der industriellen Revolution eingeschlagenen Pfad der Verbrennung CO2-haltiger Stoffe verlassen. Gut so. Doch die meisten Industrie- und Schwellenländer steigen lediglich auf eine andere Form der Extraktion um. Da die Erde weitgehend ausgeplündert ist und Mond und Mars riskante Bergbau-Utopien bleiben, bekommt die Tiefsee den fragwürdigen Status einer Next und womöglich Last Frontier. Von ganz unten im Meer sollen die Rohstoffe kommen, die E-Autos, Windräder und Solarzellen angeblich benötigen, um die Energiewende zu vollziehen. Begehrt sind Manganknollen aus den sedimentbedeckten Tiefseeebenen, kobaltreiche Mangankrusten von den Flanken submariner Gebirgszüge und Massivsulfide und Sulfidschlämme aus vulkanischen Zonen, ferner sogenannte Gashydrate im Meeresboden. Investoren und Staaten inszenieren bislang fast unbemerkt eine regelrechte Rohstoffbonanza, die den blauen Freiraum des Planeten Erde besetzt, nachdem aus dem Erdboden und den küstennahen Meeresflächen demnächst alles herausgeholt sein wird, was zu holen war. Es sind vornehmlich die großen Imperialmächte, die ihr Regime in vermeintlich herrenlose Zonen der Meere und die Arktis auszudehnen trachten. Mind the Volume nennen Geologen das virtuelle Dreieck zwischen dem konventionellen Unter- und Übertagebau auf der Erde, der Ausbeutung von Rohstoffen im Weltraum und dem künftigen Tiefseebergbau. Das Paradoxe daran ist, die für die grüne Dekarbonisierung und die Vermeidung von Umweltzerstörung eingesetzten Technologien treiben ein alternatives Mining voran, dessen umweltschädliche Wirkungen vom Abbau analoger Rohstoffe über Tage bekannt ist und in der Tiefsee womöglich noch übertroffen würde. Meeresbergbau hat einen enormen Flächenverbrauch. Pro 5000 Tonnen Manganknollen muss mindestens ein Quadratkilometer Meeresboden beackert werden. Ganz abgesehen von der Zerstörung des Bodens durch Abbaugeräte und Trübungswolken, die bodenlebende Organismen wie Schwämme abrupt zudecken. Zu befürchten ist eine schwere Störung des biologischen Gleichgewichts in der Tiefsee durch den Entzug von Mineral und Sauerstoff. So würde sich das neokoloniale Nord-Süd-Gefälle nur in ein Erde-Meer-Gefälle auf Kosten der marinen Natur verlagern und verlängern. Das Dilemma besteht darin, ob man das Tempo der Dekarbonisierung bremst, um schützenswerte Biotope unten im Meer zu retten, oder ob man sie zu opfern bereit ist, damit die ökologische Transformation auf Erden zum Nutzen der Spezies Mensch gelingt. Wobei hinzuzufügen ist, dass der Nutzen eines eventuell verlangsamten Klimawandels ohne die Biodiversität der Tiefsee gar nicht zu haben ist. Terrestrische und ozeanische Ebenen sind eben nicht zu trennen. Beider Wechselwirkung erfordert eine ebenso dreidimensionale Wissensordnung, die das Universum als Ausgangspunkt einbezieht. Der grüne Kompromiss, und das sei ohne jede Hemme gesagt, besteht darin, Zeit zu gewinnen, die man angesichts der planetaren Kipppunkte eigentlich nicht mehr hat. Und zunächst die ökologischen Folgen des Meeresbergbaus genauer zu erforschen, ihn präventiv auf die Agenda multilateraler Gipfeltreffen und internationaler Organisationen zu setzen und einstweilen ein Moratorium gegen weitere Explorationen und künftige Extraktionen durchzusetzen. Kann die Tiefsee noch bewahrt, geschützt, gerettet werden? Der französische Historiker Jules Michelet erahnte die Bedrohung in den 1860er Jahren. Die Ausrottung einer einzigen Art kann einen fatalen Eingriff in die Ordnung, in die Harmonie des Ganzen darstellen, demonstrierte er damals an der Zerstörung der Küstenfauna, am Verschwinden amphibischer Säugetiere und an der Dezimierung der Wale, deren Tragödie Herman Melville einige Jahre zuvor in dem Roman Moby Dick entfaltet hatte. In dieser Zeit wurden erste Nutzungs- und Schutzregulierungen auf nationaler und globaler Ebene vorgelegt. Die Seemächte Frankreich, England und USA sollten, so Michelet, eine Übereinkunft erzielen und an die Stelle dieses chaotischen Zustands einen Zustand der Zivilisation setzen, in dem der besonnene Mensch nicht mehr sein eigenes Gut vergeudet und sich selbst keinen Schaden mehr zufügt. Die alten, speziellen Regelungen der Küstenfischerei sind in der modernen Seefahrt unbrauchbar geworden. Es bedarf eines gemeinsamen Kodex der Nationen, anwendbar auf alle Meere, ein Kodex, der nicht allein die Beziehungen der Menschen untereinander, sondern zugleich die Beziehung des Menschen zu den Tieren festschreibt. In den 1950er Jahren setzten dann Elisabeth Mann-Borghese, die unermüdliche Initiatorin des Internationalen Seegerichtshofs, und Jacques-Yves Cousteau, der legendäre Meeresforscher und Unterwasserfotograf, das Thema Meeresschutz wieder auf die Agenda. Die Fischbestände sind weiter geplündert worden und es hat bis 2025 gedauert, bis die WTO wenigstens die schädlichsten Subventionen dieses marinen Extraktivismus verboten hat. Betrachten wir die Architektur des Meeresschutzes etwas näher. Am 17. Januar 2026 trat das UN-Hochseeschutzabkommen in Kraft, das mittlerweile 60 Staaten ratifiziert haben. Deutschland war eine treibende Kraft. Erstmals gelten nun verbindliche Regeln für die hohe See, das heißt über 2/3 der Ozeane, und es werden Meeresschutzgebiete ausgewiesen. Expertinnen und Experten, die dafür jahrelang gekämpft haben, sind begeistert und sehen das Glas halb voll. Aber auch sie kennen die Mühen der Ebenen aus den Klima- und Biodiversitätsabkommen. Ab der ersten Conference of Parties, der Zusammenkunft der Unterzeichnerstaaten in einigen Monaten, ringen die Regierungen um die effektive Umsetzung des Abkommens. Den Schutz der Meere betreibt ein ganzer Reigen supranationaler Netzwerke. Initiator sind jeweils die Vereinten Nationen, die fordern, Meere und ihre Ressourcen im Sinne des Nachhaltigkeitsziels 14, Leben unter Wasser, nachhaltig zu nutzen. Damit kommt die maritime Exekutive ins Spiel. Die ISA, International Seabed Authority, mit Sitz in Kingston, Jamaika, die Exploration des Meeresbodens administrieren soll. Die Behörde wurde 1994 mit dem Seerechtsübereinkommen der Vereinten Nationen ins Leben gerufen, mit dem Auftrag, die Bodenschätze der Tiefsee als gemeinsames Erbe der Menschheit zu verwalten. Firmen wie die belgische DEME-NV, das steht für Dredging, Environmental and Marine Engineering, weltweit tätig mit Nassbaggern im Offshore-, Wasser- und Küstenbau und anderen Bereichen der Meerestechnik, und der US-Rüstungs- und Technologiekonzern Lockheed Martin stehen in den Startlöchern, um sich Zugriff auf Rohstoffe der Tiefsee zu verschaffen, für welche Entwicklungsländer Lizenzen haben. Ist das Glas noch halb voll oder schon halb leer? Die Vereinten Nationen haben einen ganzen Katalog präventiver und adaptiver Schutznotwendigkeiten aufgestellt und Roadmaps zum kollektiven und einzelstaatlichen Handeln der Mitgliedsländer vorgeschlagen, periodisch aktualisiert und ergänzt. Faktengestützt und wissenschaftlich untermauert entstand ein umfassendes Meereswissen und sind akute Herausforderungen ins Bewusstsein gerückt. Viele Bildungs- und Aktionsformate beziehen die Allgemeinheit und spezielle Zielgruppen ein. Doch die maritime Vernunft wird durch hinhaltendes oder ausdrücklich vertragswidriges Verhalten mächtiger UN-Mitglieder unterlaufen, die auch als Vetomächte im Sicherheitsrat sitzen, genau wie analoge Abmachungen in Sachen Biodiversität, Fischerei, Plastikvermeidung und Dekarbonisierung der Schifffahrt. Gezielt wird regelbasiertes durch gänzlich regelfreies Verhalten ersetzt. Der raubtierhafte Rohstoffhunger imperialer Mächte und transnationaler Unternehmen untergräbt den gebotenen Schutz der Meere. Seit der Jahrtausendwende ist der Extraktivismus über und unter Wasser zur geopolitischen Waffe geworden. Willkürliche Zölle, Handelshemmnisse, Gebietsansprüche und militärische Eroberungen aktualisieren das Großraumdenken eines Carl Schmitt. Das Wabonk-Spiel dreier Großmächte in der Arktis, im Pazifik und im Atlantik setzte eine verhängnisvolle Eigendynamik in Gang, während Geoengineering und Terraforming im Verbund mit dem Volume Mining die ISA unter Druck setzen. Nachhaltiger Umweltschutz darf sich generell nicht auf die Sicherung sogenannter Ökosystemdienstleistungen der Natur für den Menschen beschränken. Es gilt vielmehr, den Eigenwert der Tiefsee schätzen zu lernen. Zwar ist der Ozean weder Subjekt noch Kläger, aber ihn repräsentieren im weltöffentlichen Bewusstsein auch die besonders gut erforschten Wale und Kraken, deren Intelligenz und kommunikative Fähigkeiten allmählich bewusst werden. Der Netflix-Film My Octopus Teacher brachte sie einem als Companions näher, indem er den Oktopus dadurch sympathisch macht, weil er so ist wie wir. Aber Tiefseekenner wie Peter Godfrey Smith drehen die Perspektive um. Heißt intelligent, dass ein Oktopus tatsächlich denkt? Ist er nicht nur empfindungsfähig, sondern auch bewusst? Wenn ein Oktopus Intelligenz in uns erkennen könnte, wäre das ein Zeichen seiner eigenen Intelligenz? Ist das der Grund, warum er einen zu inspizieren scheint? Gute Fragen, auf die es nur vage Antworten gibt. Dennoch kommt fast jeder, der einem Oktopus begegnet, zu dem Schluss, dass sein Verhalten auffallend intelligent ist. Damit kommen wir generell auf die planetaren Ursprünge des Menschen zurück. Dass das Nervensystem eines Kraken und das eines Menschen vor Millionen Jahren gleich ursprünglich aus einem namenlosen, wurmartigen Gebilde im Meer entstanden sind, demonstriert die Entstehung allen Lebens, das als anorganische Materie im Urozean des abgekühlten Planeten Erde begann und daraus organische Moleküle und später komplexe Lebensformen wie Pflanzen, Insekten und die Dinosaurier entwickelte. Vorbildlich ist, wie sensitiv forschend ein Krake vorgeht. Da seine Eltern kurz nach der Geburt sterben und er als Einzelgänger aufwächst, ist er auf die experimentelle, mit Saugnäpfen und Geschmacksrezeptoren tastende Erkundung seiner Umwelt angewiesen, deren Eigenheiten und Erfordernisse er sich merken kann. Er kann mehr als eine Muschel öffnen oder eine auf den Meeresgrund abgesunken oder im Aquarium liegende Flasche mit Drehverschluss öffnen. Mittels Körpersprache ist ein Krake auch zu Kooperation fähig, um ein Ziel zu erreichen, wenn er etwa gemeinsam mit einem Zackenbarsch auf Beutefang geht. Ganz offenbar vermag ein Krake, Individuen einer anderen Spezies zu erkennen, darunter Menschen, denen er mit Sympathie begegnen kann oder sich abwendet und den Homo sapiens vermutlich um Millionen Jahre überleben wird.
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3: Zehn Uhr, die Nachrichten. Die Kulturwissenschaftlerin Aleida Aßmann hat die Veröffentlichung der NSDAP-Kartei als wichtigen Baustein für das deutsche Geschichtsbild begrüßt. Aßmann sagte im Deutschlandfunk, mit der nun zugänglichen NSDAP-Kartei sei aus einer Blackbox ein transparentes Angebot geworden. Man müsse davon ausgehen, dass die Mehrheit der damaligen deutschen Gesellschaft in der Mitgliedskartei enthalten sei. Man werde gezwungen, die Geschichte ehrlicher und vollständiger zu erzählen. Die Vergangenheit anzuerkennen und weiterzugeben, müsse Teil des nationalen Selbstbildes werden. Aßmann, die Trägerin des Friedenspreises des deutschen Buchhandels ist, begrüßte außerdem die Errichtung konkreter Erinnerungsorte. Als Beispiel nannte sie die Pläne zum Denkmal für die polnischen Opfer des Zweiten Weltkriegs, das in Berlin umgesetzt werden soll. Erinnerung brauche Stützen, sagte Aßmann. Es brauche Wiederholung und Riten. Der Präsident des IFO-Instituts für Wirtschaftsforschung FUST hat angesichts drohender US-Zölle vor einer erneuten Rezession gewarnt. Sollte die EU ihrerseits Abgaben auf amerikanische Produkte erheben, drohe ein neuer Handelskrieg, sagte FUST der Bild-Zeitung. Das berge erhebliche Risiken für die deutsche Wirtschaft. Die hiesige Autoindustrie sei ohnehin schon in einer schwierigen Lage, erklärte FUST. Der Berater im Bundesfinanzministerium Südekum riet dazu abzuwarten. Zunächst solle geprüft werden, ob die angekündigten Zölle tatsächlich erhoben würden, sagte er ebenfalls der Bild-Zeitung. US-Präsident Trump hatte angekündigt, die Zölle auf Autos und Lastwagen aus der Europäischen Union von 15% auf 25% zu erhöhen. Die neuen Sätze sollen bereits ab kommender Woche gelten. US-Präsident Trump hat angekündigt, weitere Soldaten aus Deutschland abzuziehen. Man werde die Truppenstärke noch deutlich stärker reduzieren, sagte Trump vor Journalisten. Am Freitag hatte das Verteidigungsministerium den Abzug von rund 5000 Soldaten angeordnet. Hintergrund ist Medieninformationen zufolge auch eine Verärgerung Trumps über kritische Äußerungen von Bundeskanzler Merz zum Irankrieg. In den USA reagierten führende Politiker von Trumps republikanischer Partei mit Skepsis. Die Vorsitzenden der Verteidigungsausschüsse von Senat und Repräsentantenhaus Wicker und Rogers erklärten, die Entscheidung sende ein falsches Signal an Russlands Staatschef Putin. Russland hat die Ukraine in der Nacht erneut mit Drohnen angegriffen. Nach Angaben der Militärverwaltung in Cherson wurde ein Mensch im Süden des Landes getötet, vier weitere erlitten Verletzungen. In der russischen Hauptstadt Moskau wurde laut Stadtverwaltung auf zwei Flughäfen nach Drohnensichtungen vorübergehend der Betrieb eingestellt. Zwei Flugkörper seien abgeschossen worden, hieß es. Insgesamt sprach das russische Verteidigungsministerium von über 300 ukrainischen Drohnen in 15 Regionen, die abgefangen worden seien. Der ukrainische Präsident Selenskyj meldete außerdem einen Angriff seiner Streitkräfte auf zwei Öltanker der Schattenflotte am Schwarzen Meer. Trotz der seit Mitte April geltenden Waffenruhe im Libanon gehen die Gefechte zwischen Israel und der Hisbollah-Miliz weiter. Das israelische Militär forderte die Bewohner im Südlibanon auf, ihre Häuser zu verlassen. Sie sollten sich mindestens einen Kilometer in offenes Gelände zurückziehen. Das Militär erklärte, es führe Einsätze gegen die Hisbollah durch, die gegen die Waffenruhe verstoßen habe. Der Waldbrand auf einem ehemaligen Truppenübungsplatz bei Jüterbog im südwestlichen Brandenburg breitet sich aus. Das teilte die Regionalleitstelle heute früh mit. Sogenannte Schutzstreifen sollen nun helfen, das Feuer zu hemmen. Da das Gelände mit Kampfmitteln belastet ist, kann die Feuerwehr nicht direkt an den Brand heran. Die betroffene Fläche ist inzwischen mehr als 30 Hektar groß. Orte sind nicht betroffen. Der frühere Truppenübungsplatz ist heute ein Naturschutzgebiet. Das Wetter. Wechselnd bewölkt, im Nordwesten Regen möglich, im Osten länger sonnig, 19 bis 29 Grad. Morgen wechselhaft, vor allem ab Nachmittag von der Mitte bis nach Brandenburg Schauer und Gewitter, 13 bis 25 Grad. Und die weiteren Aussichten? Am Dienstag zunächst meist sonnig, später vor allem im Süden zunehmend bewölkt, aufkommende teils kräftige Gewitter. Temperaturen 12 bis 25 Grad. Das waren die Nachrichten.
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Liebe Zuhörerinnen und Zuhörer, herzlich willkommen zu einem Gottesdienst aus dem Erzbistum Hamburg, dem flächenmäßig größten Bistum Deutschlands. Im Herzen Hamburgs, im Stadtteil St. Georg, liegt der neoromanische Mariendom Hamburgs. Es ist ein lebendiger, bunter und manchmal auch herausfordernder Ort, geprägt von Vielfalt, von der Nähe zum Hauptbahnhof, von ganz unterschiedlichen Lebensentwürfen und Lebensgeschichten. Der Mariendom erscheint hier als geistliches Zentrum und als Ort der Sammlung, des Gebets und der Hoffnung. Der Gottesdienst, den wir nun mit Ihnen feiern, wird musikalisch gestaltet vom Dommusikdirektor Christian Weierer, Domkantor Ulrich Cordes, beide auch an der Orgel, Kantor Menno Gebhardt, dem Chor Vox Cathedralis und dem Ensemble Scirocco. Sie können mit uns folgende Lieder aus dem Gotteslob singen. Zum Antwortgesang nach der Lesung singen wir Nummer 56, Abschnitt 1, zur Gabenbereitung die Nummer 326, zum Danklied Nummer 525 und jetzt zu Beginn singen wir das Lied Nummer 324, Vom Tode heut erstanden ist. Ich wünsche Ihnen eine gute Andacht.

Liebe Schwestern und Brüder, Ihnen allen wünsche ich von Herzen einen gesegneten Sonntag. Vielleicht feiern Sie zu Hause mit, vielleicht unterwegs und hier im Mariendom. Doch im Glauben sind wir jetzt eine Gemeinschaft versammelt um den auferstandenen Herrn, der uns in seinem Wort und im Sakrament begegnet. Der Monat Mai, den wir mit diesem Sonntag beginnen, ist zudem in besonderer Weise der Gottesmutter Maria gewidmet. Sie ist die Patronin Hamburgs und dieser Domkirche. Ihr Vertrauen auf Gott, ihr Hören auf sein Wort und ihr Ja zu seinem Willen begleiten auch uns auf unserem Weg als Glaubende. So wollen wir diese Feier beginnen im Vertrauen darauf, dass der auferstandene Herr mitten unter uns ist und uns stärkt. Im Namen des Vaters und des Sohnes und des

Der Herr erbarme sich unser, er nehme von uns Sünde und Schuld, damit wir mit reinem Herzen diese heilige Feier begehen. Amen. Amen.

Lasset uns beten. Gott, unser Vater, du hast uns durch deinen Sohn erlöst und als deine geliebten Kinder angenommen. Sieh voll Güte auf alle, die an Christus glauben, und schenke ihnen die wahre Freiheit und das ewige Erbe. Darum bitten wir durch Jesus Christus, deinen Sohn, unseren Herrn und Gott, der in der Einheit des Heiligen Geistes

0: Lesung aus der Apostelgeschichte. In diesen Tagen, als die Zahl der Jünger zunahm, begehrten die Hellenisten gegen die Hebräer auf, weil ihre Witwen bei der täglichen Versorgung übersehen wurden. Da riefen die 12 die ganze Schar der Jünger zusammen und erklärten: Es ist nicht recht, dass wir das Wort Gottes vernachlässigen und uns dem Dienst an den Tischen widmen. Brüder, wählt aus eurer Mitte 7 Männer von gutem Ruf und voll Geist und Weisheit. Ihnen werden wir diese Aufgabe übertragen. Wir aber wollen beim Gebet und beim Dienst am Wort bleiben. Der Vorschlag fand den Beifall der ganzen Gemeinde und sie wählten Stephanus, einen Mann, erfüllt vom Glauben und vom Heiligen Geist, ferner Philippus und Prochorus, Nikanor und Timon, Parmenas und Nikolaus, einen Proselyten aus Antiochia. Sie ließen sie vor die Apostel hintreten und diese legten ihnen unter Gebet die Hände auf. Und das Wort Gottes breitete sich aus und die Zahl der Jünger in Jerusalem wurde immer größer. Auch eine große Anzahl von den Priestern nahm gehorsam den Glauben an. Wort des lebendigen Gottes.
1: Ja.

Ihr seid ein auserwähltes Geschlecht, eine königliche Priesterschaft. Lesung aus dem ersten Brief des Apostels Petrus. Schwestern und Brüder, kommt zum Herrn, dem lebendigen Stein, der von den Menschen verworfen, aber von Gott auserwählt und geehrt worden ist. Lasst euch als lebendige Steine zu einem geistigen Haus aufbauen, zu einer heiligen Priesterschaft, um durch Jesus Christus geistige Opfer darzubringen, die Gott gefallen. Denn es heißt in der Schrift: Siehe, ich lege in Zion einen auserwählten Stein, einen Eckstein, den ich in Ehren halte. Wer an ihn glaubt, der geht nicht zugrunde. Euch, die ihr glaubt, gilt diese Ehre. Für jene aber, die nicht glauben, ist dieser Stein, den die Bauleute verworfen haben, zum Eckstein geworden, zum Stein, an den man anstößt, und zum Felsen, an dem man zu Fall kommt. Sie stoßen sich an ihm, weil sie dem Wort nicht gehorchen, doch dazu sind sie bestimmt. Ihr aber seid ein auserwähltes Geschlecht, eine königliche Priesterschaft, ein heiliger Stamm, ein Volk, das sein besonderes Eigentum wurde, damit ihr die großen Taten dessen verkündet, der euch aus der Finsternis in sein wunderbares Licht gerufen hat. Wort des lebendigen Gottes. Ja.

In jener Zeit sprach Jesus zu seinen Jüngern: Euer Herz lasse sich nicht verwirren. Glaubt an Gott und glaubt an mich. Im Haus meines Vaters gibt es viele Wohnungen. Wenn es nicht so wäre, hätte ich euch dann gesagt, ich gehe, um einen Platz für euch vorzubereiten. Wenn ich gegangen bin und einen Platz für euch vorbereitet habe, komme ich wieder und werde euch zu mir holen, damit auch ihr dort seid, wo ich bin. Und wohin ich gehe, den Weg dorthin kennt ihr. Thomas sagte zu ihm: Herr, wir wissen nicht, wohin du gehst. Wie können wir dann den Weg kennen? Jesus sagte zu ihm: Ich bin der Weg und die Wahrheit und das Leben. Niemand kommt zum Vater außer durch mich. Wenn ihr mich erkannt habt, werdet ihr auch meinen Vater erkennen. Schon jetzt kennt ihr ihn und habt ihn gesehen. Philippus sagte zu ihm: Herr, zeig uns den Vater, das genügt uns. Jesus sagte zu ihm: Schon so lange bin ich bei euch und du hast mich nicht erkannt, Philippus? Wer mich gesehen hat, hat den Vater gesehen. Wie kannst du sagen: Zeig uns den Vater? Glaubst du nicht, dass ich im Vater bin und dass der Vater in mir ist? Die Worte, die ich zu euch sage, habe ich nicht aus mir selbst. Der Vater, der in mir bleibt, vollbringt seine Werke. Glaubt mir doch, dass ich im Vater bin und dass der Vater in mir ist. Wenn nicht, dann glaubt aufgrund eben dieser Werke. Amen, Amen, ich sage euch, wer an mich glaubt, wird die Werke, die ich vollbringe, auch vollbringen, und er wird noch größere als diese vollbringen, denn ich gehe zum Vater.

auseinandergehende soziale Schere so hautnah wie bei der Wohnungsfrage, wenn früher sozial durchmischte Stadtviertel zu luxussanierten Quartieren werden. Die Wohnung ist für uns Schutz und Lebensraum, ein Rückzugsort. Und verlieren wir sie oder bekommen wir trotz vieler Bemühungen keine Wohnung, dann ist das eine große Einbuße an Lebensqualität und die Lebenszuversicht bekommt Kratzer. Damit wir an Zuversicht und Gelassenheit gegenüber den Unsicherheiten unserer Zeit gewinnen können, weitet Jesus im heutigen Evangelium die Zusage seiner Nähe in ein Bei-uns-Sein ohne Limit aus. Nämlich indem wir bei ihm sein werden. Er kennt unsere menschliche Sehnsucht nach Sicherheit und unseren Wunsch, dass wir uns einrichten können in unserem Leben. Auch seine Jüngerinnen und Jünger haben sich eingerichtet darin, dass er sie anführt und bei ihnen ist. Nun aber hebt er diese Intimität scheinbar auf. Er wird weggehen, kündigt er ihnen an. Jedenfalls verstehen sie es zunächst ganz menschlich als herben Verlust. Jesus macht ihnen auch deutlich, wen sie da in Zukunft entbehren müssen, denn in ihm haben sie den Vater gesehen, in ihm haben sie Gott bei sich gehabt. Jesus will unser Grundvertrauen in seine Nähe und Liebe stärken, denn wir wissen doch, selig sind, die nicht sehen und doch glauben. Petrus hat das im Herzen verstanden. Jedenfalls findet er im ersten Petrusbrief heute ein wunderbares eigenes Bild dafür, wenn er seinen Zuhörern sagt, lasst euch als lebendige Steine zu einem geistigen Haus aufbauen. Der Heilige Geist, dessen Wohnung wir selbst hier auf Erden sind, er weht nicht nur, er baut. Er bewirkt, dass Zeit und Raum ihre Grenzen verlieren und dass wir geweitet werden, freilich auch, dass wir uns weiten lassen in der Kirche. Enge, liebe Schwestern und Brüder, ist eben keine katholische Kategorie. Fülle und Weite sind es. Mancher unter uns hat vielleicht eine kleine irdische Zweitwohnung oder einen Wohnwagen an Nord- oder Ostsee, an der Müritz, in Oberbayern oder sonst wo, wo es schön ist in unserem Land. Dieser andere Ort steht bereit oder ich kann ihn sogar mitnehmen, wann immer ich Sehnsucht danach habe, wenn ich mehr Raum brauche und wenn ich mal raus will aus dem Alltag. Jesus versteht diese Sehnsucht und bereitet für jeden von uns eine himmlische Erweiterung vor, auf die wir uns freuen dürfen. Eine himmlische Zweitwohnung, ganz ohne Eigentümerversammlung, Jahreszins- und Heizungsrenovierung, eine Wohnung mit grandioser Aussicht noch dazu. Seine Zusage ist, ich bleibe bei euch, ich bin in euch. Ihr könnt euch in der Heiligen Eucharistie immer wieder ganz eng mit mir verbinden und mich in euch aufnehmen. Und am Ende eures irdischen Weges gibt es keine Wohnungsnot, denn dann wohnt ihr bei mir. Das ist ein wunderbares Trostwort, liebe Schwestern und Brüder, das uns auch Kraft geben kann für unser irdisches Dasein. Die entscheidende Frage der Jünger ist die Frage, wohin gehst du, Jesus? Wohin nimmst du mich mit? Und die Antwort darauf ist so schön wie deutlich. Jesus gibt sie in einem seiner Ich-Bin-Worte. Ich bin euer Weg, die Wahrheit und das Leben für euch. Darauf dürfen wir vertrauen. Daran dürfen wir ihn erkennen. Die Heilszeit ist schon hier auf Erden angebrochen. Und das sollte man uns Christen auch anmerken, dass wir das glauben. Er ist unser wahres Leben. Und wenn wir ihm folgen und ihn als unseren Weg erkennen, werden wir die Freude in Fülle haben und eine sichere Wohnung. Amen.

0: In Jesus Christus haben wir eine Heimat im Himmel und seine Nähe stärkt unser irdisches Leben. Darum vertrauen wir uns ihm an und bitten.
1: Für unsere Erstkommunionkinder, die zum ersten Mal am Tisch des Herrn teilgenommen haben, stärke sie durch deinen Leib für ihr Leben und segne sie und ihre Familien. Christus, höre uns.
2: Christus, erhöre uns.
3: Für die Christenheit in all ihren Traditionen und Konfessionen, dass wir durch unsere wachsende Gemeinschaft in Gebet und Sakrament glaubwürdige Zeugen deiner Liebe werden. Christus, höre uns.
1: Für alle, die Leid tragen, schenke ihnen Menschen an ihrer Seite Kraft und Zuversicht durch deine spürbare Nähe. Christus, höre uns.
2: Christus, erhöre uns.
3: Für alle jungen Menschen, die dich in deiner Kirche neu entdecken, gib ihnen Antwort auf all ihre Fragen und lass sie uns mit offenem Herzen empfangen. Christus, höre uns.
1: Für unsere Verstorbenen, nimm alle Heimgegangenen auf in deine Gemeinschaft der Liebe im Himmel. Christus, höre uns.
0: Herr Jesus Christus, bleibe bei uns und lass unsere Herzen brennen für ein erfülltes Leben in Wahrheit und Liebe, das du uns schenken willst. Dafür danken wir dir und preisen dich heute und in Ewigkeit. Amen.

Erhabener Gott, durch die Feier des heiligen Opfers gewährst du uns Anteil an deiner göttlichen Natur. Gib, dass wir dich nicht nur als den einen wahren Gott erkennen, sondern unser ganzes Leben nach dir ausrichten. Darum bitten wir durch Christus.

Ja, du bist heilig, großer Gott. Du bist der Quell aller Heiligkeit. Darum kommen wir vor dein Angesicht und feiern in Gemeinschaft mit der ganzen Kirche den ersten Tag der Woche als den Tag, an dem Christus von den Toten erstanden ist. Durch ihn, den du zu deiner Rechten erhöht hast, bitten wir dich, allmächtiger Gott. Sende deinen Geist.

Darum, gütiger Vater, feiern wir das Gedächtnis des Todes und der Auferstehung deines Sohnes und bringen dir so das Brot des Lebens und den Kelch des Heiles dar. Wir danken dir, dass du uns berufen hast, vor dir zu stehen und dir zu dienen. Wir bitten dich, schenke uns Anteil an Christi Leib und Blut und lass uns eins werden durch den Heiligen Geist. Gedenke deiner Kirche auf der ganzen Erde und vollende dein Volk in der Liebe, vereint mit unserem Papst Leo, unserem Erzbischof Stephan und allen Bischöfen, unseren Priestern, Diakonen und Ordenschristen und mit allen Frauen und Männern, die zu einem Dienst in der Kirche bestellt sind. Gedenke unserer Brüder und Schwestern, die entschlafen sind, in der Hoffnung, dass sie auferstehen. Nimm sie und alle, die in deiner Gnade aus dieser Welt geschieden sind, in dein Reich auf, wo sie dich schauen von Angesicht zu Angesicht. Vater, erbarme dich über uns alle, damit uns das ewige Leben zuteil wird, in der Gemeinschaft mit der seligen Jungfrau und Gottesmutter Maria, mit ihrem Bräutigam, dem heiligen Josef, mit deinen Aposteln Philippus und Jakobus, mit dem heiligen Ansgar, unserem Bistumspatron, unseren heiligen Namenspatronen und mit allen, die bei dir Gnade gefunden haben, von Anbeginn der Welt, dass wir dich loben und preisen durch deinen Sohn Jesus Christus. Durch ihn und mit ihm und in ihm ist dir, Gott allmächtiger Vater, in der Einheit.

Als geliebte Kinder Gottes wollen wir unsere Gotteskindschaft erneuern und voll Vertrauen zu unserem himmlischen Vater rufen. Vater unser im Himmel, geheiligt werde dein Name, dein Reich komme, dein Wille geschehe, wie im Himmel, so auf Erden. Unser tägliches Brot gib uns heute und vergib uns unsere Schuld, wie auch wir vergeben unseren Schuldigern. Und führe uns nicht in Versuchung, sondern erlöse uns von dem Bösen. Erlöse uns, Herr, allmächtiger Vater, von allem Bösen und gib Frieden in unseren Tagen. Komm uns zu Hilfe mit deinem Erbarmen und bewahre uns vor Verwirrung und Sünde, damit wir voll Zuversicht das Kommen unseres Erlösers, Jesus Christus, erwarten. Am Ostertag trat Jesus in die Mitte seiner Jünger und sprach den Friedensgruß. Deshalb bitten wir, Herr Jesus Christus, du Sieger über Sünde und Tod, schau nicht auf unsere Sünden, sondern auf den Glauben deiner Kirche und schenke ihr nach deinem Willen Einheit und Frieden. Der

0: So seht das Lamm Gottes, es nimmt hinweg die Sünde der Welt.
1: Herr, ich bin nicht würdig, dass du eingehst unter mein Dach, aber sprich nur ein Wort, so wird meine Seele gesund.
0: So spricht der Herr, ich bin der wahre Weinstock, ihr seid die Rebzweige. Wer in mir bleibt und in wem ich bleibe, der bringt reiche Frucht. Halleluja! So kostet und seht, wie gut der Herr ist.

Lasset uns beten. Barmherziger Gott, höre unser Gebet. Du hast uns im Sakrament das Brot des

Liebe Schwestern und Brüder, am Ende unseres Gottesdienstes bitten wir um den Segen für uns, die wir hier sind, und für alle, die uns verbunden sind. Ihnen allen wünsche ich eine vom Herrn behütete neue Woche.

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2: Uhr, die Nachrichten. Vertreter von CDU, CSU und SPD diskutieren weiter den Zustand ihres Regierungsbündnisses. Unionsparlamentsgeschäftsführer Bilger sagte dem Handelsblatt, Blockade und Schuldzuweisungen, wie sie zuletzt von der SPD zu vernehmen gewesen seien, kosteten Vertrauen in die Handlungsfähigkeit der Politik. Viele Bürger meldeten sich zurzeit und appellierten an die Verantwortung von Politikern. Zuvor hatte Ex-Bundeswirtschaftsminister Altmaier, CDU, vor einer drohenden Staatskrise gewarnt. SPD-Parlamentsgeschäftsführer Wiese kritisierte dies als fahrlässig. Altmaiers Ratschläge von der Seitenlinie seien unpassend. Die SPD-nahe Politikwissenschaftlerin Schwan hielt der Bundesregierung Führungsschwäche vor. Voraussetzung für eine Mehrheit sei persönliche Autorität, sagte sie im Deutschlandfunk. Diese Autorität sprach Schwan sowohl Kanzler Merz als auch Vizekanzler Klingbeil ab. Die Stimmung in der Koalition ist wegen Meinungsverschiedenheiten zu Gesetzesvorhaben angespannt. Hinzu kommen die kriselnde Wirtschaftslage und die schwachen Umfragewerte. Der Investitions- und Innovationsbeirat appelliert an die Bundesregierung, die Bürger beim Vermögensaufbau am Anleihen- und Aktienmarkt mehr zu unterstützen. Wie die dpa unter Verweis auf ein Papier mit 20 Empfehlungen berichtet, problematisiert das Expertengremium, dass in Deutschland nach wie vor renditeschwache Anlageformen weit verbreitet sind. Damit sind zum Beispiel Sparbücher und Tagesgeld gemeint. Insbesondere hinsichtlich der privaten Altersvorsorge schlägt der Beirat demnach eine automatische Einbeziehung aller Arbeitnehmer vor. Wer nicht wolle, müsse explizit widersprechen. Der Beirat hilft bei der Umsetzung des schuldenfinanzierten Investitionspakets für Infrastruktur und Klimaneutralität. Es umfasst 500 Milliarden Euro. Das Geschäft mit Bio-Lebensmitteln in Deutschland hat weiter zugenommen. In den ersten drei Monaten stieg der Umsatz im Vergleich zum Vorjahresquartal um 6% auf rund 4,9 Milliarden Euro. Das geht aus Daten des Bundes Ökologische Lebensmittelwirtschaft hervor, die der Deutschen Presseagentur vorliegen. Der Großteil entfällt auf Discounter mit 30% und Supermärkte mit 29%. Deutliche Umsatzzuwächse gab es den Angaben zufolge bei Fleischersatzprodukten, Tiefkühlkost und Backwaren. Verbandschefin Andres erklärte, Bio bleibe auch in Krisenzeiten eine Wachstumsbranche. Russland hat die Ukraine in der Nacht erneut mit Drohnen angegriffen. Nach Angaben der Militärverwaltung in Cherson wurde ein Mensch im Süden des Landes getötet, vier weitere erlitten Verletzungen. In der russischen Hauptstadt Moskau wurde laut Stadtverwaltung auf zwei Flughäfen nach Drohnensichtungen vorübergehend der Betrieb eingestellt. Zwei Flugkörper seien abgeschossen worden, hieß es. Insgesamt sprach das russische Verteidigungsministerium von über 300 ukrainischen Drohnen in 15 Regionen, die abgefangen worden seien. Der ukrainische Präsident Selenskyj meldete außerdem einen Angriff seiner Streitkräfte auf zwei Öltanker der Schattenflotte am Schwarzen Meer. US-Präsident Trump hat angekündigt, weitere Soldaten aus Deutschland abzuziehen. Man werde die Truppenstärke noch deutlich stärker reduzieren, sagte Trump vor Journalisten. Am Freitag hatte das Verteidigungsministerium den Abzug von rund 5000 Soldaten angeordnet. Hintergrund ist Medieninformationen zufolge auch eine Verärgerung Trumps über kritische Äußerungen von Bundeskanzler Merz zum Irankrieg und über Europas ablehnende Haltung zum amerikanischen Vorgehen gegen das Regime in Teheran. In den USA reagierten führende Politiker von Trumps republikanischer Partei mit Skepsis. Die Vorsitzenden der Verteidigungsausschüsse von Senat und Repräsentantenhaus Wicker und Rogers erklärten, die Entscheidung sende ein falsches Signal an Russlands Staatschef Putin. Derzeit sind rund 39.000 amerikanische Soldaten in Deutschland stationiert. Das Wetter. Wechselnd bewölkt, im Nordwesten Regen möglich, im Osten länger sonnig, 19 bis 29 Grad. Morgen wechselhaft, vor allem ab Nachmittag von der Mitte bis nach Brandenburg Schauer und Gewitter, 13 bis 25 Grad. Die Aussichten. Am Dienstag zunächst meist sonnig, später vor allem im Süden zunehmend bewölkt, aufkommende, teils kräftige Gewitter, Temperaturen 12 bis 25 Grad. Das waren die Nachrichten.
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3: Heute mit Jörg Münchenberg, herzlich willkommen. Und zugeschaltet aus München ist an diesem Donnerstagnachmittag, an dem wir dieses Interview aufzeichnen, die Vorsitzende des Sachverständigenrats zur Begutachtung der gesamtwirtschaftlichen Lage, wie es ganz korrekt heißt, oder etwas salopper ausgedrückt, die Wirtschaftsweise Monika Schnitzer. Frau Schnitzer, ich grüße Sie.
4: Ich grüße Sie auch.
3: Frau Schnitzer, knapp ein Jahr ist die Regierung Merz jetzt im Amt. Die Stimmung im Land, muss man sagen, ist nicht die beste. Die Umfragewerte für die Regierung sind eher schlecht. Die Wirtschaft mit Schwarz-Rot unzufrieden. Dazu kommen dann auch noch diverse Streitereien und Konflikte zwischen den Regierungspartnern. Wie fällt denn Ihre Bilanz nach einem Jahr jetzt aus? Hat die Merz-Regierung das Land nach vorne gebracht?
4: Das war auf jeden Fall der Anspruch. Jetzt muss man sagen, die Regierung hat es wie auch die Vorgängerregierung nicht leicht gehabt. Denn die war noch gar nicht im Amt. Da war aber der neue amerikanische Präsident gewählt. Und der hat sich ja schon gleich sehr despektierlich geäußert zu dem Verteidigungsbündnis. Hat auch schon angekündigt, es sollen Zölle geben. Also es war schon alles sehr schwierig. Und die Regierung hat damals, wie gesagt, noch bevor sie im Amt war, eine sehr richtige und sehr kluge Entscheidung getroffen, nämlich die Schuldenbremse zu reformieren. Das hatte sie ja vorher strikt ausgeschlossen, also die Unionspartei auf jeden Fall. Aber dann ist doch sehr schnell klar gewesen, man muss in Deutschland mehr für die Verteidigung tun. Dafür braucht es Geld. Das Geld hat man nicht. Da reicht es auch nicht, einfach mal so das Bürgergeld zu kürzen. Nein, also da musste schon mehr passieren. Und man hat also dann die Schuldenbremse reformiert. Und dann hat man verschiedene Dinge angepackt. Bürgergeldreform, die man sich ja vorgenommen hatte. Migration einzugrenzen, auch das hatte man sich vorgenommen. Da ist schon einiges passiert. Man hatte sich aber natürlich noch sehr viel mehr vorgenommen. Grundlegende Strukturreformen, davon war immer die Rede. Ja, und an denen knabbert die Regierung noch. Da ist noch nicht viel passiert. Das, was passiert ist, ist tendenziell in die falsche Richtung gegangen. Naja, da muss man sich nicht wundern. Jetzt kommen neue Krisen dazu. Jetzt kommt der Irankrieg dazu. Man muss sich nicht wundern, dass in dieser schwierigen Lage die Zufriedenheit am Ende nicht so groß ist. Weder mit der Regierung noch halt mit der wirtschaftlichen Lage insgesamt.
3: Aber muss man nicht der Regierung auch ein Stück weit vorhalten, dass sie doch sehr viel eben auch angekündigt hat? Also noch im letzten Frühjahr, erinnere mich, hat der Friedrich Merz, der Kanzler, gesagt, die Bürger würden schon im Sommer sozusagen von der Regierungsarbeit profitieren. Dann kam die Ankündigung mit dem Herbst der Reformen, der bekanntlich dann doch nicht eingetreten ist. Also hat die Regierung aber nicht auch sozusagen da einen Kardinalfehler begangen, weil sie zu viel versprochen hat und damit auch vielleicht auch zu große Erwartungen geweckt? Hat.
4: Ja, in der Tat. Also das Erwartungsmanagement, das war jetzt nicht das Beste. Da hätte man vielleicht doch die Menschen erstmal aufklären müssen, das sind alles schwierige Themen, mit denen wir uns hier beschäftigen müssen. Gerade dann auch in diesem schwierigen geopolitischen Umfeld, das ist ja immer schwieriger geworden. Da hätte man also etwas mehr die Erwartungen dämpfen sollen. Nicht in dem Sinne, dass man sagt, wir machen das nicht, aber gut Ding will Weile haben. Und das sehen wir ja auch jetzt.
3: Kommuniziert die Regierung schlecht?
4: Ja, wenn man solche Umfragewerte hat, dann kommuniziert sie ganz offensichtlich nicht so, dass die Menschen verstehen, warum so wenig passiert oder warum nicht das passiert, was man versprochen hat.
3: Nun hat ja Frau Schnitzer die Regierung in dieser Woche tatsächlich doch geliefert. Es wird eine Reform der Krankenversicherung geben, ein massives Sparpaket, muss man sagen, weniger Geld für die Krankenhäuser, die Ärzte, die Apotheker, erhebliche Mehrkosten, aber auch für die Beitragszahler. Erstmal so ganz grundsätzlich gefragt, wie bewerten Sie diese Reform?
4: Es ist auf jeden Fall sehr gut, dass diese Reform jetzt angegangen wird. Sie soll ja in zwei Schritten erfolgen. Ja, und diese Einsparungen sind tatsächlich notwendig, denn wir sehen gerade auch angesichts der demografischen Entwicklung, aber eben insgesamt der Kostensteigerungen im Gesundheitssystem, dass das Geld nicht mehr reicht. Die Einnahmen reichen nicht mehr für die massiv steigenden Ausgaben. Das heißt, man müsste eigentlich die Beitragssätze immer weiter erhöhen. Und wenn man das nicht möchte, und es gibt gute Gründe, das nicht zu wollen, dann muss auch irgendwo eingespart werden. Also insofern gut, dass das jetzt passiert.
3: Auf der anderen Seite, es gibt ja schon überwältigende Kritik. Die Leistungen werden gekürzt. Gleichzeitig wird die gesetzliche Krankenversicherung ja doch für viele teurer, zum Beispiel für Besserverdiener. Die müssen jetzt einen höheren Anteil ihres Einkommens die Kassenbeiträge bezahlen. Das trifft ja selbst Facharbeiter, aber auch natürlich die Arbeitgeber. Ist das jetzt in Zeiten der Wirtschaftsflaute tatsächlich eine gute Idee?
4: Jetzt kann man sich das für jeden einzelnen Punkt anschauen. Aber was an dieser Reform doch letztlich recht gelungen ist, ist doch, dass sich alle beschweren. Das heißt, alle sind irgendwo getroffen. Mhm. Wenn alle glücklich wären, dann hätten wir eine Wundertüte gefunden mit ganz viel Geld. Und diese Wundertüte gibt es nur immer in Form von Schulden. Das ist aber eben auch keine Wundertüte, sondern das belastet die Kinder. Also an der Stelle muss man doch einfach sagen, wir haben hier ein strukturelles Problem. Die Menschen werden älter, die medizinischen Kosten steigen, die Einnahmen halten nicht mit. Das muss man irgendwo in den Griff bekommen und das kann man nur, indem alle ein bisschen nachgeben.
3: Aber dann ist ja auch ein großer Kritikpunkt, die Bundeszuschüsse, die sollen ja jetzt um 2 Milliarden Euro gekürzt werden, um den Haushalt zu entlasten. Im Gegenzug will man das dann wieder in kleineren Schritten anheben. Und da ist ja schon der Vorwurf, dass der Bund sich hier so ein bisschen einen schlanken Fuß macht, am Ende zu Lasten der Beitragszahler.
4: Ja, das ist in der Tat keine glückliche Entscheidung. Bürgergeldempfängerinnen und Empfänger, die werden momentan über die gesetzliche Krankenkasse finanziert. Warum sollten das die Beitragszahlenden finanzieren? Das ist doch eine Gemeinschaftsaufgabe des Staates. Dann sollte auch der Bund direkt dafür die Kosten übernehmen. Das wäre jetzt eigentlich, was angesagt ist. Das will man jetzt sehr, sehr langsam auch tun. Aber an der anderen Stelle gleich Geld zu streichen, ist wirklich fragwürdig.
3: Wie groß sehen Sie die Gefahr, dass dieser Reformentwurf, muss man sagen, jetzt im parlamentarischen Verfahren dann doch wieder deutlich abgespeckt wird?
4: Am Ende geht es darum, zu vermeiden, dass die Ausgaben so stark steigen, dass man die Beiträge erhöhen muss. Und jetzt ist ja im Vorfeld, bevor dieser Entwurf jetzt ins Kabinett gegangen ist, das schon etwas zusammengekürzt worden. Die Ministerin hatte rund 19 Milliarden einsparen wollen. Jetzt sind wir, glaube ich, bei 16 Milliarden, wenn ich es richtig im Kopf habe. Das heißt, man hat es schon ein bisschen zusammengekürzt und das reicht jetzt gerade voraussichtlich, um Beitragssteigerungen im nächsten Jahr zu vermeiden. Und vermutlich wird es dann im parlamentarischen Prozess auch genau darauf rauslaufen. Wird man es schaffen, diese Beitragserhöhungen zu vermeiden?
3: Frau Schnitzer, Sie haben es vorhin schon gesagt, das ist jetzt sozusagen der Startschuss für mehrere Reformen oder soll es zumindest sein. Pflegeversicherung steht noch an, natürlich dann vor allem die Rentenversicherung. Die eingesetzte Kommission zur Reform der Rente wird ja Ende Juni ihre Vorschläge präsentieren. Wie viel Mut jetzt auch im Rückblick auf das, was wir in diesem Jahr, ein Jahr Merz-Regierung erlebt haben, also wie viel Mut trauen Sie der Regierung, vor allem natürlich der SPD zu, sich jetzt wirklich an das Thema Rente zu wagen?
4: Ja, der fällt es offensichtlich nicht leicht, aber der Union ja auch nicht. Das haben wir ja im Wahlkampf schon gesehen. Die SPD hatte damals ganz klar gesagt, was mit ihr zu machen und was mit ihr nicht zu machen ist. Und daraufhin hat sich der Kanzlerkandidat der Union ja gar nicht darauf eingelassen, über die Rente im Wahlkampf wirklich zu diskutieren, weil er wohl befürchtet hat, damit ist kein Blumentopf zu gewinnen. Und so sieht es dann auch im Koalitionsvertrag aus. Da ist ja nicht wirklich eine deutliche Reform angedacht worden. Und dann haben wir ja die erste Reform erlebt. Da hat man jetzt erstmal sich an den Wünschen der SPD orientiert, nämlich das Sicherungsniveau bei 48% festzuzurren. Man hat die Mütterrente erhöht, also alles Dinge, die erstmal viel Geld kosten, den Steuerzahler viel Geld kosten, aber nicht das System stabilisieren. Also das hat man bisher ausgeschlossen. Die Diskussion hat man noch gar nicht richtig angefangen. Das wird jetzt aber nötig sein. Und lassen Sie mich jetzt mal den Vergleich zur Gesundheitsreform ziehen. Bei der Gesundheitsreform ist eben gerade das Charmante, wenn man alle etwas trifft, dann kann man zumindest nicht sagen, das ist jetzt im großen Stile ungerecht. Ich glaube, so muss man auch über die Rentenreform nachdenken. Und was da viel zu wenig bisher im Blick ist, ist, es geht ja darum, die junge Generation nicht über Gebühr zu belasten. Und wenn wir mit der Rente so weitermachen wie bisher, heißt das eben, deren Beiträge werden immer weiter steigen müssen. Das muss besser austariert werden.
3: Ganz konkret aus Ihrer Sicht, was wäre sinnvoll? Abschaffung der Rente mit 63 zum Beispiel oder eben Kopplung des gesetzlichen Rentenalters an die Lebenserwartung?
4: Genau. Beide Punkte sind etwas, was wir vor 2 Jahren schon aufgeschrieben haben in unserem Gutachten. Einfach nochmal zum Hintergrund. Die Menschen werden älter und sie haben nicht so viele Kinder großgezogen, wie es bräuchte, um die Bevölkerung konstant zu halten. Allein, dass sie älter werden, ist schon ein Thema, weil das bedeutet, man ist länger in Rente, obwohl das Renteneintrittsalter jetzt stufenweise angehoben wird. Von 65 auf 67 ist es trotzdem so, im Vergleich zu vor 40 Jahren sind die Menschen inzwischen 8 Jahre länger in Rente. Das muss ja irgendwie finanziert werden. Und wer soll es finanzieren? Natürlich die Kinder. Aber wir haben nicht so viele Kinder, um die Bevölkerung konstant zu halten. Dazu bräuchten wir dann am Ende mehr Migration. Da gibt es ja auch nicht so ganz große Begeisterung dafür. Also sprich, es kann nur so funktionieren, dass die Menschen, die vorhaben, irgendwann mal in Rente zu gehen, auch mehr selbst sparen. Das ist das eine. Und möglicherweise auch über Betriebsrenten mehr abgesichert wird. Und was ja letztlich auch der Kanzler angedeutet hat, ist ja viel gescholten worden. Weil
3: mit
4: er sagt,
3: der Basisabsicherung.
4: Ganz genau, dass das jetzt nur noch eine Basisabsicherung ist. Das war vielleicht als Wort nicht so glücklich gewählt, aber er hat natürlich vollkommen recht. Man kann sich nicht nur auf die gesetzliche Rentenversicherung verlassen, wenn es nicht genügend Kinder gibt und wir deswegen in einem Umlageverfahren die zu stark belasten müssten.
3: Trotzdem die Frage, Frau Schnitzer, stellt sich ja auch, sind die Bürgerinnen und Bürger überhaupt zu unbequemen Reformen bereit? Weil allgemein, wenn man auf die Umfragen schaut, heißt es ja immer, ja, wir sind natürlich auch für Reformen, aber wenn es dann ganz konkret wird, dann ist doch der Aufschrei in der Regel groß.
4: Ja, das ist leider so und da muss man auch wirklich sehr ernsthaft mit den Menschen darüber sprechen. Nehmen wir nochmal die Rente mit 63. Die ist ja eingeführt worden, weil man argumentiert hat, naja, manche Leute, der Dachdecker, der Berühmte, ne, der kann nicht so lange aufs Dach steigen und dann ist das nur fair, der hat ja auch früh angefangen zu arbeiten, dass er ein bisschen früher in Rente geht. Wenn man sich jetzt mal anschaut, wer geht mit 63 in Rente, also inzwischen ist es 64, immer ein Jahr weniger als das gerade geltende Renteneintrittsalter, dann sind es Menschen, die verdienen durchschnittlich und sind überdurchschnittlich gesund. Also gerade nicht die Menschen, die sich im Beruf so kaputt gearbeitet haben, dass sie mit 63 nicht mehr arbeiten könnten. Das sind oft gut verdienende Facharbeiter, die sich sagen, ja, ich kann jetzt abschlagfrei in Rente gehen, dann mache ich das auch. Ich gönne mir das jetzt noch einen schönen Lebensabend zu haben. Und es sei jedem gegönnt. Im Grunde bin ich sehr für Flexibilisierung des Renteneintrittsalters, aber dann mit den entsprechenden versicherungsmathematisch korrekten Abschlägen. Und das ist nicht der Fall.
3: Im Interview der Woche des Deutschlandfunks heute die Vorsitzende der Wirtschaftsweisen Monika Schnitzer, zugleich Professorin für komparative Wirtschaftsforschung an der Ludwig-Maximilians-Universität München. Frau Schnitzer, ebenfalls in dieser Woche hat ja der Finanzminister Lars Klingbeil von der SPD die Eckwerte für den Haushalt 27 und die mittelfristige Finanzplanung vorgelegt. Da muss man sagen, fällt vor allem eins auf, im Etat 2027 gibt es noch immer ein großes Loch, 20 Milliarden, das muss erst noch geschlossen werden durch Einsparungen, Kürzungen, Steuererhöhungen, auch Abgaben sind geplant für Plastik und Zucker und einiges mehr. Trotzdem ist die Frage, da muss die Regierung ja erst noch sozusagen die entsprechenden Sachen auch umsetzen. Also kann man umgekehrt nicht dem Finanzminister vorhalten, er rechnet sich da ein bisschen den Haushalt schön.
4: Naja, es ist ein erster Entwurf, da wird sicherlich noch sehr viel drüber zu diskutieren sein. Denn genau wie Sie sagen, bestimmte Punkte sind einfach noch nicht konkret genug. Wir haben eine sehr hohe Neuverschuldung, das ist auch offensichtlich für Sondervermögen, für Verteidigung, werden jetzt hohe Schulden aufgenommen. Und da, wo man eben den Haushalt noch nicht so richtig geschlossen hat, da wird im Einzelfall noch zu diskutieren sein, ja.
3: Wenn man aber auch schaut jetzt auf die Folgejahre, 50 Milliarden Finanzlücke 2029, 60 Milliarden 2030, das ist noch vollkommen offen, wie diese Lücken geschlossen werden können, heißt das aber im Umkehrschluss nicht, der Staat muss viel mehr sparen.
4: Ja, also man kann sich ja in der Tat fragen, warum man vorher schon einige Dinge beschlossen hat, die viel Geld kosten, von denen man im Koalitionsvertrag noch sagte, stellen wir mal unter Finanzierungsvorbehalt. Und dann hat man vielleicht auch mit dem Schuldenbremsenreform im Rücken gesagt, na, jetzt gönnen wir uns das. Also ich habe ja vorhin schon angesprochen, die Erhöhung der Mütterrente beispielsweise kostet 5 Milliarden im Jahr. Das wäre nicht zwingend gewesen. Man hätte wirklich guten Gewissens sagen können, das können wir uns in der aktuellen Haushaltslage einfach nicht leisten. Man hat es trotzdem gemacht. Aktuell ist ein Tankrabatt beschlossen worden. Das wird in den ersten 2 Monaten, so rechnet man, 1,6 Milliarden kosten. Jetzt wird in 2 Monaten das Problem sicherlich noch nicht vom Tisch sein. Wird man es dann verlängern? Kommen dann neue Forderungen? Kerosin wird teuer, Flüge werden teuer, wird dann auch wieder nach einem Rabatt gerufen. Also da hat man sich ohne Not schon weitere Ausgaben vorgenommen und ja, Erwartungen geweckt. Das sind alles Dinge, die nicht notwendig gewesen wären, wenn man den Menschen nur klar macht, Leute, die Lage ist nicht einfach. Wir müssen uns jetzt mal auf das Wesentliche konzentrieren.
3: Sie haben die Schulden ja schon angesprochen. Die steigen natürlich auch rasant an, auch im Zuge des Sondervermögens und für Investitionen, aber auch wegen der Ausgaben für die Verteidigung. 2030 wird der Bund knapp 80 Milliarden Euro allein für den Schuldendienst, also die Zinsen, ausgeben müssen. Aus Ihrer Sicht, wie gefährlich ist das und was heißt das eigentlich für die Handlungsfähigkeit des Staates?
4: Es ist völlig klar, je mehr man für Zinsen ausgeben muss, umso weniger hat man übrig für wirklich konstruktive Dinge. Das ist wirklich sehr bedauerlich. Und das Schlimme ist an der Stelle, dass man ja auch nicht ganz im Griff hat, wie hoch die Zinszahlungen wirklich sein werden. Denn wenn sich die Dinge durch den Iran-Konflikt noch etwas verschärfen, wir wirklich Inflation bekommen, ein bisschen sehen wir das ja schon, mehr ist zu befürchten, dann wird die EZB irgendwann die Zinsen anheben müssen. Dann wird aber auch die Verschuldung des Staates teurer werden. Insofern also keine Situation, wo ich sage, die Tragfähigkeit Deutschlands ist gefährdet. Wir starten zum Glück von einem vergleichsweise komfortablen Schuldenstandsniveau. Aber trotzdem reduziert es unsere Handlungsfähigkeit, wenn wir immer mehr Geld für Zinsen zahlen müssen.
3: Sie haben vorhin schon angedeutet, der Staat hat ja, oder die Regierung muss man sagen, nicht der Staat, hat ja einige Projekte hier angeschoben, die sehr teuer sind, deren Nutzen aber zweifelhaft ist. Nun ist ja im Gespräch auch eine Steuerreform. Da sagt der Finanzminister, naja, die muss ich mehr oder weniger selber finanzieren. Aber angesichts jetzt der Zahlen, die wir haben, ist eine Steuerreform überhaupt noch machbar?
4: Ja, das ist eine wirklich gute Frage. Es gibt gute Gründe, dass man eine Steuerreform durchführt. Man hat die Körperschaftssteuerreform ja schon beschlossen und das ist auch gut und richtig. Das ist auch schon eingepreist. Das wird doch einen Wachstumseffekt haben, keinen riesigen, aber einen Wachstumseffekt durchaus. Auch die Abschreibungsmöglichkeiten, die man verbessert hatte. Jetzt geht es um die Einkommensteuer. Und da ist ja das erklärte Ziel, die kleinen Einkommen, die mittleren Einkommen insbesondere zu entlasten, damit die Menschen auch besser haushalten könnten und dann beispielsweise auch in einer Krise, wie wir sie jetzt haben, Benzinpreise steigen, nicht sofort wieder Hilfe vom Staat brauchen. Die wichtige Frage wird sein, wie sehr wird man auch die höheren Einkommen entlasten und wird das gerecht zugehen, so dass die Menschen sagen, ja genau, so stellen wir uns das alle vor. Wenn wir einfach nur den Tarif insgesamt senken, dann heißt das, dass die besonders viel verdienen, auch besonders viel geschenkt bekommen und das wird vielleicht nicht jedem gefallen. Da kann man sich sicherlich noch viel darüber unterhalten, wie das jetzt in der Summe geschickt aufgeteilt wird.
3: Aber dass das Projekt nach wie vor kommen sollte, finden Sie richtig?
4: Ich denke schon. Man kann natürlich dann sich fragen, ob an bestimmten Punkten mit Steuern für bestimmte Zwecke nochmal nachgebessert wird. Das hätte man ja zum Beispiel 2022 schon mit einem Energiesoli machen können. Man kann auch jetzt sagen, wenn irgendwann diese Verteidigungsausgaben nicht mehr über Schulden finanziert werden sollen, sondern in den Staatshaushalt zurückgeholt werden sollen, wo sie eigentlich hingehören, dann kann man sich schon fragen, kann das durch Steuern auch passieren? Man kann über Mehrwertsteuer nachdenken, man kann über spezielle Steuern genau dafür nachdenken. Am schönsten wäre es natürlich, wir würden die Wirtschaft zum Wachsen bringen. Dann kommen automatisch mehr Steuern in die Kasse. dann muss man sie immer noch richtig ausgeben, nämlich für das, was wirklich gebraucht wird. Aber dann würde sich das Problem von selbst etwas lösen.
3: Im Interview der Woche des Deutschlandfunks heute die Wirtschaftsweise Monika Schnitzer. Frau Schnitzer, nun muss man sehen, der Standort steht ja jetzt schon erheblich unter Druck. Das deutsche Exportmodell funktioniert nur noch bedingt wegen der US-Zollpolitik, aber auch wegen der wachsenden Konkurrenz durch China. Nun ist ja weiterhin die Straße von Hormus blockiert. Keiner weiß, wie lange das dauert. Und wir haben auch einen Energiepreisschock. Wie bedrohlich ist das für den Standort Deutschland?
4: Nun, wir haben ja schon die letzten Jahre erlebt, dass die Unternehmen stark stöhnen über die hohen Energiepreise. Jetzt waren die Preise nie wirklich besonders niedrig, aber wir hatten natürlich zu Zeiten, als das günstige Gas aus Russland kam, doch den einen oder anderen Vorteil. Das hat sich jetzt seit ein paar Jahren erledigt. Aktuell wissen wir auch gar nicht, ob die Vereinigten Staaten das Flüssiggas, so wie sie es bisher uns liefern, weiterhin zu den Konditionen liefern. Die ärgern sich ja auch hin und wieder über uns und drohen dann mal. Wir erleben also gerade, was den Energiebereich angeht, die starke Abhängigkeit gerade von diesen fossilen Energien, Öl, Gas. Das wird also etwas sein, worüber wir uns Gedanken machen müssen. Und da kann die Lösung nur sein, breit diversifizieren und die Voraussetzungen für den Ausbau der Erneuerbaren nicht erschweren, sondern im Gegenteil erleichtern. Vor allem aber auch die Stromnetze auszubauen, sodass man deutschlandweit den Strom dahin bekommt, wo man ihn braucht und dann aber auch grenzüberschreitend mit den anderen europäischen Staaten sich austauschen kann.
3: Nun wären das ja alles längerfristige Projekte. Nun ist ja schon die Inflationsrate im April wieder gestiegen, 2,9%. Wie gesagt, ein Ende der Blockade derzeit nicht in Sicht. Also da kann man ja schon befürchten, dass das dicke Ende auch noch kommt, weil zum Beispiel auch Dünger deutlich teurer geworden ist. Also auch die Lebensmittelpreise könnten langfristig steigen. Also da ist schon die Befürchtung ja da, dass das dicke Ende noch kommt.
4: Ja, also es ist auf jeden Fall noch nicht zu Ende. Es ist momentan alles offen. Bei einem sehr sprunghaft handelnden US-Präsidenten kann, glaube ich, momentan keiner so richtig drauf wetten, was da passieren wird.

0: gerade USA und China massiv weiterentwickeln und wir dürfen da nicht hintanstehen. Also solche Dinge sollten wir nicht aus dem Blick verlieren. Aktuell wird das Wachstum ausgebremst durch diese Krise. Aber ob wir in 2, 3, 4, 5 Jahren wachsen, wird massiv davon abhängig werden, ob unsere Unternehmen in der Lage sind, ihre Produktivität zu steigern. Und das liegt eben nicht nur am Energiepreis. Das liegt schon auch daran, ob sie neue Technologien wie künstliche Intelligenz verwenden, einsetzen und zu lukrativen Geschäftsmodellen machen.
1: Wie ist trotzdem Ihr Eindruck? Ist die Regierung genug vorbereitet beim Thema Kerosin? Haben Sie vorhin schon mal angesprochen. Da heißt es ja immer auch von der Wirtschaftsministerin, wir haben kein Versorgungsproblem. Von Fahrverboten ist auch nicht die Rede. Es gibt nicht mal Appelle zu Sparsamkeit. Also ist die Regierung gut genug aufgestellt?
0: Also wenn sie es ist, dann lässt sie es zumindest nicht immer erkennen, sagen wir einfach mal so. Nehmen wir mal zum Beispiel das Thema Schwedt. Das ist noch gar nicht so richtig in der öffentlichen Diskussion angekommen. Aber Schwedt wird ja versorgt über eine Pipeline, in dem Fall jetzt Öl. Da kommt das Öl aus Kasachstan. Das geht durch russisches Gebiet. Das wird abgestellt, diese Lieferung. Russland begründet das nicht wirklich. Ja, und von dieser Raffinerie in Schwedt wird aber das meiste Kerosin produziert, was zum Beispiel am Berliner Flughafen verwendet wird. Also das sind Themen, das ist einfach eine solche Abhängigkeit, ein solcher Risikofaktor. Da hätte man Alternativen sich schon überlegen müssen. Vielleicht gibt es diese Pläne und sie sind noch nicht öffentlich gemacht. Ich gehe auch davon aus, dass man jetzt mit Hochdruck dran arbeiten wird. Aber bei manchen Dingen würde man sich wünschen, da wären mehr Alternativen schon aufgebaut worden. Und das ist teuer. Resilienz ist teuer, sich absichern ist teuer. Aber die Kosten, wenn man sich nicht vorbereitet, sind natürlich viel höher.
1: Die Regierung, Frau Schnitzer, hatte die Wachstumsprognose für dieses Jahr schon halbiert, ist auf 0,5%. Ist das wirklich realistisch oder nicht längst schon frommes Wunschdenken?
0: Nun, man kann immer nur mit den Zahlen rechnen, die schon vorliegen. Es ist nicht opportun, jetzt einfach mal aus dem Bauch raus irgendwelche anderen Zahlen in die Welt zu stellen. Was man sich bei solchen Prognosen anschaut, das macht die Regierung, das machen alle Forschungsinstitute, die solche Prognosen erstellen, ist, sich anzuschauen, was hat man für Zahlen aus der Wirtschaft. Da spielt insbesondere eine Rolle, was für Auftragseingänge gibt es schon. Wie sind die Stimmungsindikatoren? Auf Grundlage dieser Faktoren versucht man eine solche Prognose nach bestem Wissen und Gewissen zu machen. Aber was im Nahen Osten passiert, das kann sich stündlich ändern. Hat der Präsident gut geschlafen oder nicht gut geschlafen? Wir wissen es nicht. Und insofern ist da jede Prognose wirklich schwierig.
1: Frau Schnitzer, vielen Dank für das Interview.
0: Gerne.
2: Das war das Interview der Woche. 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
4: Mit Jasmin Kröger, hallo. Reisen, das galt lange als Versprechen, die Welt zu verstehen, indem man sich in sie hineinbegibt. Aber was bedeutet das heute noch? Also in einer Zeit von digitalen Filterblasen und Plattformen, neuen Grenzen und wachsender Polarisierung. Ist Reisen da wirklich noch ein Gegengift gegen das Klischee oder längst Teil des Problems? Und passieren sie noch, diese ungeplanten Gespräche im überfüllten Zug, dieses Abendessen in einem Restaurant, in dem man die Sprache nicht versteht und wahllos auf Dinge zeigt und eben halt nicht den Translator rausholt? Wir schauen in dieser Sendung auf Widersprüche und Augenöffner, treffen auf ein Netzwerk, das sich nach dem Zweiten Weltkrieg gegründet hat und seinen Mitgliedern anbietet, weltweit kostenlos beieinander zu übernachten, um eben jenen Weltfrieden zu sichern, und schauen nach Cornwall, was da vom Rosamunde-Pilcher-Klischee übrig geblieben ist. Erstmal machen wir uns jetzt aber auf den Weg nach China, in eine entschleunigende Großstadt. Also im Grunde genommen galoppieren wir vielmehr dahin mit dem chinesischen Künstler Wu Wei und dem Ensemble aus den Niederlanden Silk Barock. Pferderennen heißt dieser Track.

0: In der chinesischen Metropole Chengdu wohnen 20 Millionen Menschen. Die Zeit scheint aber langsamer zu verstreichen als im kaum größeren Peking. Es lebt sich da irgendwie entspannter, mit mehr Freiheiten, was Politik und den generellen Lifestyle betrifft. Entgegen aller Vorurteile, die wir im Westen vielleicht gegenüber China haben. Eva Lambi-Schmidt nimmt uns mit in eine Metropole, die mit Klischees aufräumt. Und wir fangen an, ganz gemächlich, mit einem Heißgetränk.
1: Ein Teehaus in der chinesischen 20-Millionen-Metropole Chengdu. Die Gäste vertreiben sich die Zeit, als hätten sie hier ihr zweites Zuhause. Sie sitzen auf Bambusstühlen an rustikalen Holztischen, darauf dampfend heißer Tee. Maiskolben, Süßkartoffeln und Maronen garen auf kleinen Tischgrills.
2: Die Menschen in Chengdu sind sehr unbeschwert und entspannt,
1: sagt diese 66-Jährige, die mit ihren Freunden hier ist, von früh bis spät. Chengdu sei die Hauptstadt der Muße.
3: Das Tempo ist gemächlich.
2: Seit wir in Rente sind, haben wir nicht mehr viel zu tun.
1: Chengdu ist eine Stadt mit futuristischen Wolkenkratzern neben restaurierten Altstadtvierteln. Es gibt tausende solcher Teehäuser, teils auch in Parks an der frischen Luft. Das älteste ist mehr als 100 Jahre alt. Dieses hier, das Daqi-Teehaus im Zentrum Chengdus, gehört zu den neueren. Es ist aus einer alten Lackwarenfabrik entstanden. Der industrielle Stil, Betonfassaden, rohe Böden und das hohe Hallendach verbindet die alte Kultur mit der Moderne. Niemand muss hier etwas, niemand eilt. In einem Nebenzimmer gibt es ein paar Mahjong-Tische. Spielsteine klackern auf der Tischoberfläche. Vier Frauen haben sich zu einer Runde Mahjong getroffen, einem traditionellen Spiel, das in Chengdu zum Alltag gehört. Ziel ist es, aus Steinen mit chinesischen Schriftzeichen drauf eine Gewinnkombination zu sammeln, ähnlich wie bei Romy oder Poker. Jeden Dienstag trifft sich Zheng Mingli mit ihren Freundinnen. Stundenlang können sie so zusammensitzen und plaudern. Während es an anderen Tischen konzentriert und ruhig zugeht, ist es bei ihnen etwas lockerer. Und doch geht es auch hier ums Gewinnen und um eine kleine Summe Geld.
4: Wir zocken. Jetzt schuldet sie mir 25 Yuan.
1: Umgerechnet hat sie sich etwa 3 Euro erspielt. Davon könnte sie sich eine Nudelsuppe leisten.
5: Normalerweise ist es die ältere Generation, die hier Mahjong spielt. Wir sind jung, wir arbeiten. Aber wenn wir frei haben, dann rufen wir Freunde an, um was zu unternehmen. Ein bisschen Mahjong zu spielen, die Sonne zu genießen und Tee zu trinken,
1: sagt eine Mitarbeiterin des Teehauses. Doch auch für sie gehört Mahjong dazu. Es sei ein Teil der Kultur in Chengdu. Die Metropole zählt mit etwa 20 Millionen Einwohnern zu den 5 größten Städten Chinas. Sie ist fast so groß wie die Hauptstadt Peking, aber deutlich entspannter. Chengdu gilt als eine Stadt, die in ihrem eigenen Tempo lebt. Chinesische Medien sprechen von Man Shenghuo, das heißt übersetzt langsames Leben. Selbst das Wahrzeichen der Stadt trägt die Ruhe nach außen. Der Panda-Bär. Chengdu ist die Hauptstadt des chinesischen Landesteils Sichuan, der Heimat des großen Pandas. In freier Wildbahn kommt er nur hier und in den Bergregionen von Shaanxi und Gansu vor. Um die Art zu erhalten, hat Chinas Führung vor fast 40 Jahren von Chengdu aus die ersten Schutzprogramme aufgebaut. Hier gibt es heute die größte Panda-Aufzuchtstation der Welt. Die Stadt kann den Stolz auf ihren Gurbau, das heißt übersetzt so viel wie nationaler Schatz, nicht verbergen. Pandas sitzen als Plüschfiguren in Geschäften, zieren die Motorhauben der Taxis. Es gibt Panda-Hotels, Panda-Spas und Eis mit Panda-Motiv. Im Stadtzentrum hängt eine riesige Panda-Statue an der Fassade eines 7-stöckigen Kaufhauses. So als würde der Bär raufklettern und die Stadt erobern. Ein berühmtes Fotomotiv für Reisende.
6: Einzigartig. Groß genug. Die meisten schauen von unten auf seinen Hintern, Aber man kann auch hier auf die Dachterrasse steigen, um ihm direkt ins Gesicht zu gucken.
1: Yang Liyong ist aus dem Norden Chinas, aus Tianjin, angereist. Er war schon oft in Chengdu. Immer wieder zieht es ihn zu den Pandas.
6: Ich finde sie einfach zu niedlich. Ich kaufe auch gerne Plüschtiere und Panda-Artikel zum Anziehen.
1: Der Markt ist da. Die Pandas sind ein Geschäft. Und für die Stadt Chengdu eine Touristenattraktion und Wirtschaftsmotor. Und so hat der Panda etwas Treibendes und gleichzeitig in seinem Wesen etwas Gelassenes und Ruhiges. Chengdu liegt tief im Inneren des Landes, etwa 1600 Kilometer von der Hauptstadt Peking entfernt und ist umringt von Gebirgsketten, 5.000 bis 6.000er Gipfel im Westen und kleineren Höhen im Osten. Tiangao Huangdiyuan, der Himmel ist hoch, der Kaiser ist weit, ist ein altes Sprichwort aus der Kaiserzeit. Auch heute scheint Chengdu weit vom Zentrum der Macht durch eine gewisse Selbstständigkeit geprägt und bei einigen gesellschaftspolitischen Themen lockerer. Zhang Feng hat hier zum Beispiel seit mehr als 2 Jahren einen unabhängigen Buchladen. Das heißt klein und inhabergeführt und anders als viele andere Buchhandlungen in China nicht staatlich finanziert oder unterstützt. Es gibt eine Auswahl an Büchern, einen langen Arbeitstisch und ein Klavier. Über den Regalen an den Wänden hängen Veranstaltungsplakate für Diskussionsrunden und Lesungen. Solche Veranstaltungen sind in China normalerweise stark kontrolliert, in einem Land, in dem es keine Meinungs- und Versammlungsfreiheit gibt. In Chengdu seien die Behörden lockerer, so Zhang Feng.
7: In Städten wie Peking und Tianjin gibt es wesentlich strengere Auflagen. Wenn Buchhandlungen da Veranstaltungen anbieten wollen, müssen sie unter Umständen bei den Behörden einen Antrag stellen und eine Erklärung abgeben. Eine Art ideologische Treuegarantie, in der versichert wird, dass es nicht zu Problemen kommen wird.
1: Als Problem sieht Chinas Führung zum Beispiel direkte Kritik an der Regierung. In Chengdu informiert Zhang Feng die Behörden, braucht aber keine Genehmigung, sagt er. Bislang habe es noch keine größeren Einschränkungen gegeben, außer im letzten Herbst. Da sollte der Laden dicht gemacht werden. Über den Fall wurde international berichtet. Zhang ist überzeugt, dass die mediale Aufmerksamkeit Einfluss auf die Behörden hatte. Der Buchladen durfte bleiben. Er lädt weiterhin auch kritische Stimmen ein. Zum Beispiel Anfang des Jahres den Schriftsteller und Moderator Leng Mantao aus der chinesischen Sonderverwaltungsregion Hongkong. Dessen Social-Media-Kanäle und Podcasts sind in China geblockt. Andere Buchläden würden sich nicht trauen, mit so jemandem eine Veranstaltung zu machen, sagt Zhang Feng.
7: Solange die chinesische Regierung ihnen die Veröffentlichung nicht komplett untersagt und sie nicht vollständig auf eine schwarze Liste gesetzt hat, können sie zu uns kommen.
1: Doch auch in Chengdu ist alles am Ende nur im Rahmen dessen erlaubt, was die kommunistische Partei zulässt. Zhang ist klar, wo die rote Linie ist. Politische Themen aus der Hauptstadt, die chinesische Führung und das politische System dürfen nicht diskutiert werden. Und auch öffentliche Veranstaltungen über die Rechte von Schwulen, Lesben und Transpersonen seien tabu. Insbesondere im vergangenen Jahr seien die Behörden in Chengdu dahingehend strenger geworden, beobachtet Zhang.
7: Früher galt Chengdu in dieser Hinsicht als sehr liberal. Doch jetzt bemüht sich die Regierung, dieses Image zu ändern und geht äußerst hart gegen sexuelle Minderheiten vor. Buchhandlungen, die Diskussionen zu diesen Themen veranstaltet hatten, wurde untersagt, weitere Veranstaltungen anzubieten.
1: Dabei hat Chengdu international den Ruf, besonders offen und tolerant zu sein, ist gar bekannt unter dem Spitznamen Gaydu als Hauptstadt der LGBTQ-Community. Wie geht das zusammen? Jay Zhang lebt seit 4 Jahren in Chengdu. Er ist froh, dass er hier offen schwul leben kann. In weiten Teilen Chinas ist das nicht so sorglos möglich. Homosexualität ist zwar seit 1997 erlaubt, doch in der Gesellschaft vielerorts ein Tabu. In Chengdu akzeptiere ihn sein privates Umfeld so, wie er ist. Und auch der Lifestyle gefällt ihm. Jay liebt es, tanzen zu gehen, zum Beispiel in den berühmten schwulen Club Butterfly, eine Großraumdisco mit pinken und blauen Partylichtern und K-Pop-Beats. Überwiegend Männer kommen hierher. Zwischendurch gibt es Drag-Queen-Shows. Nach der Party geht's für viele oft mitten in der Nacht zu einem Barbecue in der Nähe. Der hat den Spitznamen Xiao Xianyu, kleine Fee.
8: Die Besitzerin nennt sich selbst kleine Fee. Und auch viele Schwule fühlen sich wie Feen, weshalb der Ort ziemlich bekannt und beliebt geworden ist.
1: In Chengdu gibt es viele Bars, die als Gay-Bars in der Szene bekannt sind. Offiziell bezeichnen sie sich als LGBTQ-freundlich, sind also nicht offen schwul oder lesbisch. Die Atmosphäre sei entspannter, als Jay es aus Städten wie Guangzhou und Shenzhen gewohnt ist. Dass Chengdu in internationalen Berichten als Gaydu dargestellt wird, findet er aber übertrieben. Und von der Staats- und Parteiführung werde dieses Image vor allem als Problem wahrgenommen.
8: Die Regierung spielt das absichtlich runter. Diese Kultur in Chengdu ist unerwünscht.
1: Seit der Machtübernahme von Staats- und Parteichef Xi Jinping vor mehr als 10 Jahren geht der Staat verstärkt gegen die LGBTQ-Community vor. Dabei geht es um alles, was der Staat als Aktivismus betrachtet, zum Beispiel organisierte Gruppen und Veranstaltungen. Die kommunistische Partei propagiert das traditionelle Familienbild von Mann und Frau. Daher sind ihr auch feministische Veranstaltungen ein Dorn im Auge. Trotz der vergleichsweise offenen Kultur, auch in Chengdu gibt es Orte, die unter behördlicher Beobachtung stehen, wie diese Bar.
9: Wir wollten einen Ort schaffen, an dem sich alle unterhalten und treffen können, Filme anschauen und Veranstaltungen organisieren können.
1: Auch zu Themen, die in China als sensibel gelten, wie LGBTQ, Feminismus oder Außenpolitisches, wie die Lage in Nahost und im Iran. Die Namen der Bar und auch der Mitarbeiterin nennen wir zu ihrem Schutz nicht.
9: Wenn wir ein Plakat aufhängen und Leute zum Trinken und Abhängen einladen, sehen wir mehr Sicherheitspersonal. Manchmal kommen Polizisten direkt herein und kontrollieren die Ausweise.
1: Seit 2023 komme das fast täglich vor, sagt sie. Die Zukunft der Bar? Ungewiss. Die Einschüchterung zeigt Wirkung. China sei immer noch China, sagt sie.
9: Wir dürfen hier zwar leben, aber wir dürfen nicht als Gruppe auftreten oder unsere Meinung sagen.
1: Chengdu wirkt nach außen hin gelassen und offen. Doch wie viel davon ist echt und wie viel ist Image? Li Xinyu macht in der Panda-Aufzuchtstation ein Gehege sauber. Sie ist als Tierpflegerin für 9 große Pandas zuständig.
10: Solange du mit Herz dabei bist, ist alles gut. Du musst als Pfleger sehr aufmerksam sein, jeden Tag die Umgebung sauber machen, die Tiere beobachten und Bambus auswählen. Wenn man das gut macht, dann gibt es keine Probleme und sie bleiben gesund.
1: Die meiste Zeit schlafen ihre Schützlinge oder fressen Bambus. Sie bewegen sich gemächlich durch die bepflanzten Gehege und scheinen sich dabei nicht aus der Ruhe bringen zu lassen. Aktiver sind die Panda-Babys, die oft verspielt mit anderen Jungtieren rumtollen oder klettern und dabei etwas tollpatschig daherkommen. Das finden viele Besucher süß. Mit keinem anderen Symbol pflegt Chinas Staats- und Parteiführung ihr Image so erfolgreich wie mit seinem Nationaltier. China setzt Pandas in der Diplomatie gezielt ein, als Botschafter. Länder, mit denen die Beziehungen gut sind, bekommen Pandas als Leihgabe für ihre Zoos. Anderen wird das versagt. Die sogenannte Panda-Diplomatie ist Teil der chinesischen Softpower. Auch Deutschland hat Pandas im Zoo Berlin. Zweimal gab es dort schon Nachwuchs, 2 Zwillingspärchen. Die Pandas sind Publikumsmagnete. Dafür bezahlt der Zoo Geld an China, 1 Million US-Dollar pro Jahr. Doch die Pandas bleiben eine Leihgabe. Sie gehören der Volksrepublik. Auch die Jungtiere müssen zurück. Die erstgeborenen Zwillinge Pitt und Paul mussten Ende 2023 nach Chengdu. Hallo. Die beiden lassen sich nun hier vor den Besuchern bestaunen. Li Xinyu kennt vor allem Paul gut. Sie ist für ihn zuständig und ruft ihn bei seinem chinesischen Namen Meng Yuan. Er habe sich gut eingelebt in Chengdu, verstehe sogar Chinesisch bzw. den Sichuan-Dialekt. Deutsche Eigenschaften habe er aber auch mitgebracht, meint sie.
10: Ich glaube, in unserer Vorstellung sind Deutsche sehr streng. Und er ist auch so. Wenn man ihn zum Beispiel trainiert und ihm zur Belohnung einen Apfel gibt, dann starrt er einen an. Er besteht drauf und beobachtet das sehr genau.
1: Ansonsten gibt es viel Bambus zu fressen. Eine große Auswahl. Manche Pandas sind wählerisch, sagt Pflegerin Li Xinyu.
10: Ein Panda mag zum Beispiel eine bestimmte Bambussorte. Ein anderer zieht eine andere Sorte vor. Bei der Pflege von Riesenpandas braucht es besonders viel Bedacht und Sorgfalt. Es ist schön zu sehen, wie gut wir sie versorgen und wie sie langsam rund und mollig werden. Das ist der Moment, in dem man als Tierpflegerin ein starkes Erfolgserlebnis verspürt.
1: Im Panda-Gehege riecht es nach Bambus. In der Stadt nach Chili, Knoblauch und Pfeffer. In Chengdu essen die Menschen gerne scharf. Die Schärfe Sichuans ist berühmt und berüchtigt. In einem Gewürzladen im Stadtzentrum rührt Yang Hua mit einer Schaufel in einem großen Pott. Darin eine leuchtend rote Brühe.
11: Rindertalg, fermentierte Chilibohnenpaste, Sichuanpfeffer, Chilischoten und fermentierte schwarze Bohnen werden vermengt. Dazu noch mehr als ein Dutzend Gewürze. Dann wird es den Tag über so köcheln gelassen.
1: Stundenlang rührt Yang Hua immer mal wieder, nur so entfaltet sich das Aroma. Besonderen Geschmack verleiht der Sichuan-Pfeffer, der in dieser Region wächst. Er hinterlässt ein Kribbeln auf der Zunge.
11: Sichuan-Pfeffer kann auch Schmerzen lindern. Manche Menschen mit Zahnschmerzen nehmen zum Beispiel ein Pfefferkorn in den Mund. Das führt zu einem Taubheitsgefühl, sodass es nicht mehr so schmerzt.
1: Die Brühe wird nach dem Kochen zu einer festen Paste, die in Blöcke geschnitten und so verkauft wird. Das ist die Basis für den berühmten Hot Pot, eine Art chinesisches Fondue. Der Gewürzblock wird dafür mit Tee aufgegossen und zu einer Brühe gekocht.
7: Der Sichuan-Pfeffer ist die Seele der Küche in Sichuan. Die allererste Eigenschaft ist Ma, betäubend. Und dann in der Reihenfolge Ma, La, Xian, Xiang. Betäubend, scharf, frisch, aromatisch. Das erste ist also der betäubende Geschmack, nicht der scharfe Geschmack.
1: Sagt Zhang Hao, der sich seit Jahren mit der Geschichte und Kultur Chengdus beschäftigt. Neben der Schärfe gehört zum Essen auch Zeit und Geselligkeit. Besonders beim Hotpot sitzen alle stundenlang um den dampfenden Topf, reden, essen, warten, trinken und genießen das Zusammensein. Es ist Abend. Draußen ist es dunkel und belebte Straßen im Stadtzentrum machen die Nacht zum Tag. Auf Klappstühlen und an kleinen Tischen auf den Bürgersteigen essen hier viele zu Abend. An Imbissständen oder den Außenbereichen von Restaurants. Vom ohrenbetäubenden Straßenlärm und den dicht vorbeifahrenden Motorrollern lassen sie sich dabei nicht aus der Ruhe bringen.
12: Dieses Gefühl ist wirklich schön, voller Leben, sehr bodenständig. So sind wir eben. So leben die Menschen in Chengdu, ganz gemächlich. So können wir es auch genießen.
1: Und so fließt das Leben in Chengdu. Gemächlich, betäubend, scharf. In einer Stadt, in der die Zeit anders tickt.
0: Eva Lambi-Schmidt zu Chengdu, einer Großstadt Chinas, in der es zumindest nach außen ungewöhnlich entspannt und offen hergeht. Wenn auch nicht ganz unumkämpft. Ungewöhnlich ist auch der Sound der chinesischen Sängerin Gong Lina. Sie mixt Operngesang mit Pop.

Cape Cod in den USA. Das kann man getrost als weiße Oberschichts-Segelschuh-Idylle beschreiben. Auf diese Welt ließ die Indie-Band Vampire Weekend 2008 Kwassa Kwassa treffen. Das ist ein Tanzrhythmus aus dem Kongo. Track-Titel lautet Cape Cod Kwassa Kwassa. Ob sie damit die westliche Vereinnahmung fremder Kulturen kritisieren wollten, diesen exotisierenden, konsumierenden Blick möglich, damit passt der Track auf jeden Fall sehr gut in unseren heutigen Sonntagsspaziergang.

Indie-Pop trifft auf kongolesische Klänge hier im Sonntagsspaziergang. Und Peter Gabriel, der hier gerade besungen wurde, der hat den Song auch schon gecovert, hat sich anscheinend drüber gefreut, seinen eigenen Namen mal in ein Mikrofon zu singen. Wir widmen uns heute dem Thema Reisen und Horizonterweiterung. Nach den Nachrichten gehen wir da tiefer rein, warum es vielleicht keine schlechte Idee wäre, das Smartphone einfach mal zu Hause zu lassen.

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1: Uhr, die Nachrichten. Zunächst die Übersicht. Die USA wollen nach den Worten von Präsident Trump weit mehr als 5000 Soldaten aus Deutschland abziehen. Bei russischen Drohnenangriffen hat es in der Ukraine erneut mehrere Opfer gegeben. Der UNO-Hochkommissar für Menschenrechte Türk hat die Pressefreiheit als unverzichtbar für eine freie und offene Gesellschaft bezeichnet. Die Meldungen im Einzelnen. US-Präsident Trump hat angekündigt, noch mehr Soldaten aus Deutschland abzuziehen. Man werde die Truppenstärke noch deutlich stärker reduzieren, und zwar um weit mehr als 5000 Soldaten, sagte Trump vor Journalisten im Bundesstaat Florida. Am Freitag hatte das US-Verteidigungsministerium einen Teilabzug angeordnet. Führende Republikaner reagierten mit Skepsis. Die Vorsitzenden des Verteidigungsausschusses von Senat und Repräsentantenhaus, Wicker und Rogers, erklärten, das sende ein falsches Signal an Russlands Präsident Putin. Hintergrund ist offenbar auch eine Verärgerung Trumps über Äußerungen von Bundeskanzler Merz zum Irankrieg. Bundesverteidigungsminister Pistorius bezeichnete den Teilabzug von Truppen aus Deutschland als erwartbar. Man müsse mehr Verantwortung für die eigene Sicherheit übernehmen, erklärte der SPD-Politiker in Berlin. Deutschland sei dabei auf einem guten Weg. Die Linke begrüßte den Verzicht auf die Stationierung von Mittelstreckenwaffen in Deutschland. Fraktionschef Pellmann sagte der Nachrichtenagentur AFP, manchmal würden Politiker aus den falschen Gründen auch mal richtige Entscheidungen treffen. Der Präsident des IFO-Instituts für Wirtschaftsforschung Fust hat angesichts drohender US-Zölle vor einer erneuten Rezession gewarnt. Sollte die EU ihrerseits Abgaben auf amerikanische Produkte erheben, drohe ein neuer Handelskrieg, sagte Fust der Bild-Zeitung. Das berge erhebliche Risiken für die deutsche Wirtschaft. Die hiesige Autoindustrie sei ohnehin schon in einer schwierigen Lage, erklärte Fust. Der Berater im Bundesfinanzministerium Südekum riet dazu, abzuwarten. Zunächst solle geprüft werden, ob die angekündigten Zölle tatsächlich erhoben würden, sagte er ebenfalls der Bild-Zeitung. US-Präsident Trump hatte angekündigt, die Zölle auf Autos und Lastwagen aus der Europäischen Union von 15% auf 25% zu erhöhen. Die neuen Sätze sollen bereits ab kommender Woche gelten. Vertreter von CDU, CSU und SPD diskutieren weiter den Zustand ihres Regierungsbündnisses. Unionsparlamentsgeschäftsführer Bilger sagte dem Handelsblatt, Blockade und Schuldzuweisungen, wie sie zuletzt von der SPD zu vernehmen gewesen seien, kosteten Vertrauen in die Handlungsfähigkeit der Politik. Viele Bürger meldeten sich zurzeit und appellierten an die Verantwortung von Politikern. Zuvor hatte Ex-Bundeswirtschaftsminister Altmaier, CDU, vor einer drohenden Staatskrise gewarnt. SPD-Parlamentsgeschäftsführer Wiese kritisierte dies als fahrlässig. Altmaiers Ratschläge von der Seitenlinie seien unpassend. Die SPD-nahe Politikwissenschaftlerin Schwan hielt der Bundesregierung Führungsschwäche vor. Voraussetzung für eine Mehrheit sei persönliche Autorität, sagte sie im Deutschlandfunk. Diese Autorität sprach Schwan sowohl Kanzler Merz als auch Vizekanzler Klingbeil ab. Die Stimmung in der Koalition ist wegen Meinungsverschiedenheiten zu Gesetzesvorhaben angespannt. Hinzu kommen die kriselnde Wirtschaftslage und die schwachen Umfragewerte. Die Kulturwissenschaftlerin Aleida Aßmann hat die Veröffentlichung der NSDAP-Kartei als wichtigen Baustein für das deutsche Geschichtsbild begrüßt. Aßmann sagte im Deutschlandfunk, mit der nun zugänglichen NSDAP-Kartei sei aus einer Blackbox ein transparentes Angebot geworden. Man müsse davon ausgehen, dass die Mehrheit der damaligen deutschen Gesellschaft in der Mitgliedskartei enthalten sei. Man werde gezwungen, die Geschichte ehrlicher und vollständiger zu erzählen. Die Vergangenheit anzuerkennen und weiterzugeben, müsse Teil des nationalen Selbstbildes werden. Aßmann, die Trägerin des Friedenspreises des deutschen Buchhandels ist, begrüßte außerdem die Errichtung konkreter Erinnerungsorte. Als Beispiel nannte sie die Pläne zum Denkmal für die polnischen Opfer des Zweiten Weltkriegs, das in Berlin umgesetzt werden soll. Erinnerung brauche Stützen, sagte Aßmann, es brauche Wiederholung und Riten. Mit Gottesdiensten und einer Gedenkfeier wird heute in der KZ-Gedenkstätte Dachau an die Befreiung des Lagers vor 81 Jahren erinnert. Zu den Veranstaltungen werden auch Überlebende erwartet. Dachau war eines der ersten Konzentrationslager der Nationalsozialisten. In den 12 Jahren seines Bestehens waren dort mehr als 200.000 Menschen inhaftiert. Mehr als 41.000 wurden ermordet. Am 29. April 1945 befreite die US-Armee das KZ Dachau. Das Geschäft mit Bio-Lebensmitteln in Deutschland hat weiter zugenommen. In den ersten 3 Monaten stieg der Umsatz im Vergleich zum Vorjahresquartal um 6% auf rund 4,9 Milliarden Euro. Das geht aus Daten des Bundes Ökologische Lebensmittelwirtschaft hervor, die der Deutschen Presseagentur vorliegen. Der Großteil entfällt auf Discounter mit 30% und Supermärkte mit 29%. Deutliche Umsatzzuwächse gab es den Angaben zufolge bei Fleischersatzprodukten, Tiefkühlkost und Backwaren. Bei russischen Drohnenangriffen auf mehrere Regionen in der Ukraine hat es in der Nacht 3 Todesopfer gegeben. Nach Angaben der Militärverwaltung in Cherson und des Gouverneurs von Odessa wurden dabei 3 Menschen getötet, 4 weitere erlitten Verletzungen. Über mehreren Regionen Russlands wurden laut Verteidigungsministerium in Moskau über 300 ukrainische Drohnen abgefangen. Ein Mann sei bei den Angriffen getötet worden, meldete der zuständige Gouverneur. Der ukrainische Präsident Selenskyj berichtete über einen Angriff seiner Streitkräfte auf 2 Öltanker der russischen Schattenflotte am Schwarzen Meer. Angriffe gab es auch auf die Ölanlagen im Ostseehafen Primorsk. Trotz der seit Mitte April geltenden Waffenruhe im Libanon gehen die Gefechte zwischen Israel und der Hisbollah-Miliz weiter. Das israelische Militär forderte die Bewohner im Südlibanon auf, ihre Häuser zu verlassen. Sie sollten sich mindestens 1 Kilometer in offenes Gelände zurückziehen. Das Militär erklärte, es führe Einsätze gegen die Hisbollah durch, die gegen die Waffenruhe verstoßen habe. Gestern waren bei israelischen Luftangriffen nach libanesischen Angaben mindestens 7 Menschen getötet worden. Die USA setzen sich für neue direkte Gespräche zwischen Israel und dem Libanon auf höchster Ebene ein, um eine dauerhafte Beilegung der Feindseligkeiten zu erreichen. Bewaffnete Unbekannte haben gestern im Golf von Aden einen Öltanker unter togoischer Flagge gekapert. Wie die jemenitische Küstenwache mitteilte, wurde das Schiff Eureka überfallen und in Richtung der somalischen Küste gesteuert. Einsatzkräfte würden die Position beobachten und nach eigener Aussage Maßnahmen ergreifen, um die Sicherheit der Besatzung zu gewährleisten. Wie viele Seeleute an Bord sind, ist nicht klar. Der UNO-Hochkommissar für Menschenrechte Türk hat zum heutigen Tag der Pressefreiheit den Mut von Reportern und Fotografen weltweit gewürdigt. In einer Videobotschaft heißt es, Medienschaffende würden in ihren Fahrzeugen bombardiert, aus ihren Büros entführt und hinter Gittern zum Schweigen gebracht. Türk betonte, er sei besorgt, dass Journalisten zum Ziel grenzüberschreitender Repression und Überwachung würden, wie sich bei den Angriffen auf iranische Journalisten im Ausland gezeigt habe. Der UNO-Experte führte aus, eine freie Presse sei der Sauerstoff einer freien und offenen Gesellschaft. Durch das Aufdecken der Wahrheit und vielfältige Perspektiven fördere sie eine transparente und demokratische Regierungsführung. Der Waldbrand auf einem ehemaligen Truppenübungsplatz bei Jüterbock im südwestlichen Brandenburg breitet sich aus. Das teilte die Regionalleitstelle heute früh mit. Sogenannte Schutzstreifen sollen nun helfen, das Feuer zu hemmen. Da das Gelände mit Kampfmitteln belastet ist, kann die Feuerwehr nicht direkt an den Brand heran. Die betroffene Fläche ist inzwischen mehr als 30 Hektar groß. Orte sind nicht betroffen. Der frühere Truppenübungsplatz ist heute ein Naturschutzgebiet. Und hier noch einmal die Übersicht. Die USA wollen nach den Worten von Präsident Trump weit mehr als 5000 Soldaten aus Deutschland abziehen. Bei russischen Drohnenangriffen hat es in der Ukraine erneut mehrere Opfer gegeben. Der UNO-Hochkommissar für Menschenrechte Türk hat die Pressefreiheit als unverzichtbar für eine freie und offene Gesellschaft bezeichnet. Das Wetter. Wechselnd bewölkt, im Nordwesten Regen möglich, im Osten länger sonnig, dann 19 bis 29 Grad. Morgen wechselhaft, vor allem ab Nachmittag von der Mitte bis nach Brandenburg Schauer und Gewitter, 13 bis 25 Grad und die weiteren Aussichten am Dienstag meist sonnig, später vor allem im Süden zunehmend bewölkt. Das waren die Nachrichten.
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2: Mit Jasmin Kröger, hallo. Ich weiß nicht, wie es Ihnen geht, aber ich kann mich noch gut dran erinnern, wie sich Reisen angefühlt hat, bevor ich ein Smartphone oder ständig Zugriff aufs Internet hatte. Wie ich mit einem riesigen Rucksack durch wirklich winzig kleine Internetcafés in Europa lief oder erstmal schauen musste, wie es überhaupt weitergeht. Menschen auf der Straße nach dem Weg fragen, Cafés und Restaurants noch selbst entdecken, anstatt mir in den sozialen Medien Empfehlungen zu holen. War das bessere Reisen? Also es war definitiv anstrengender, aber sind wir da vielleicht anders mit den Menschen vor Ort in Kontakt gekommen? Ich spreche gleich mit Professor Dr. Ulrike Gretzel. Sie forscht in Los Angeles zum Thema Reisen in Zeiten von Social Media. Vorher machen wir aber mit Phoebe Bridgers einen Ausflug nach Kyoto. Wir hören einen Song, der wunderbar dieses Gefühl erfasst, wie man manchmal in der Ferne und in der Fremde die eigenen Probleme ganz anders betrachten kann. Denn während sie da so durch die Tempel Kyotos schlendert, denkt die Singer-Songwriterin aus den USA eigentlich über ihren Vater nach.

0: Von Kyoto geht's jetzt nach Los Angeles. Dort am USC Annenberg Center forscht die Österreicherin Ulrike Grätzel. Sie untersucht, wie sich der Tourismus in Zeiten der sozialen Medien wandelt und analysiert dafür die Darstellung, die UserInnen weltweit von ihren Reisen online stellen. Aufgrund des Zeitunterschieds mussten wir das Interview vor der Sendung aufzeichnen. Und ich habe dann auch nicht lange um den heißen Brei geredet. Als erstes wollte ich gleich von ihr wissen, wie sich denn die Plattform auf die Idee auswirken, dass wir beim Reisen unseren Blick weiten.
1: Ich glaube, dass mehr Leute auf ihre Handys und ihre Posts konzentriert sind als früher, dass wir oft diese Checklisten haben und schon daran denken, wie wir uns dann präsentieren auf sozialen Medien, wie wir zum Beispiel diese Destination dann so schön wie möglich darstellen in unseren Posts. Und ich sehe oft Touristen, die dann überhaupt nicht herumschauen oder wirklich die Destination genießen. Es ist fast so wie eben ja, die stereotypischen Bilder von Touristen, die wir in den 80er Jahren hatten mit der großen Kamera. Und jetzt ist es halt die kleine Kamera am Handy, aber fast noch mehr fokussiert eben der Blick auf die Zukunft und auf die digitale Darstellung der Reise. Und da vergisst man dann halt leider das Erlebnis und wirklich in der Destination zu sein und auch soziale Kontakte zu knüpfen. Für mich ist das sehr wichtig. Ich habe früher eigentlich immer tolle Unterhaltungen gehabt im Flugzeug. Heute sitzt jeder mit den Kopfhörern im Flieger und schaut auf entweder das Handy oder die kleine Screen im Sitz und es wird kaum mehr was geredet.
0: Das heißt, Reisen wird auch einfach zu einem performativen Akt.
1: Genau, ja. Ich glaube, das ist was, was ich sehr viel sehe, nicht nur wenn ich die Bilder analysiere, die Leute posten auf Instagram oder TikTok, sondern auch wenn ich jetzt hier zum Beispiel in Los Angeles am Strand bin und schaue, was Leute am Strand machen heutzutage. Und das ist meistens Fotos mit ihren Handys. Und ich glaube, das passiert auch, wenn wir dann ankommen. Wir sind das fast nicht mehr gewöhnt, dass wir nach dem Weg fragen zum Beispiel. Wir haben Google Maps und schauen halt danach, wie man dorthin kommt. Aber das nimmt schon sehr viel weg vom Erlebnis. Und ich glaube, dass diese gewaltige Kraft vom Reisen, uns zu verändern, dann nicht mehr gegeben ist, wenn wir uns nicht öffnen dafür. Und somit glaube ich da schon, dass die Plattformen einfach die Kultur drumherum sehr viel damit zu tun hat.
0: Würden Sie sagen, dass aber vielleicht die Plattformen auch helfen können, dass ich nicht mal mein Zuhause verlassen muss, um dieses Erlebnis des Reisens zu haben und auch darüber vielleicht eine gewisse Offenheit oder einen Klischeeabbau erfahre und mir Regionen auf dem Globus erarbeite, die ich vielleicht so nie vor Ort gesehen hätte? Gibt es vielleicht auch diese positive Erzählung?
1: Ja, im Prinzip ist das natürlich möglich, aber leider ist es so, dass wir unsere Algorithmen jetzt so trainieren, dass sie uns mehr das zeigen, was wir schon wollen oder schon immer ansehen. Und somit ist diese Möglichkeit, da jetzt was anderes zu sehen. Und da muss man schon sehr bewusst selbst suchen. Also es ist nicht so, dass dieser Content einem jetzt zugewiesen wird. Aber eine positive Sache, die ich erforsche momentan, sind zum Beispiel iranische, persische Frauen, die als Reiseinfluencer anderen iranischen Frauen zeigen, dass es möglich ist, zu reisen ohne männliche Begleitung. Also die bewusst diese Stereotypen da behandeln in ihren Posts und dann auch wirklich Communities bilden, wo dann andere Frauen sie fragen können. Also es ist was mich sehr fasziniert, dass da wirklich, da geht es um Empowerment, da geht es um, ja, die sind Aktivisten, die wollen wirklich was verändern. Und das sehe ich natürlich auch im Umweltbereich. Es gibt die Sustainability-Influencers, die dann auch zeigen, ja, wie schlecht das Reisen für manche Destinationen ist und die dann aber auch zeigen, was man tun kann persönlich, um diesen Environmental Footprint da zu verringern.
0: Unter welchen Bedingungen kann Reisen heutzutage denn tatsächlich helfen, Klischees abzubauen?
1: Ich glaube, dass eben der Massentourismus ist nie gut dafür. Man wird auf einer Kreuzfahrt nicht wirklich die Destination so erleben, wie wenn man jetzt vielleicht ein bisschen länger verweilt, wo sich bewusst Zeit nimmt, einfach was zu machen, was die Leute machen. Und ich glaube, dass der Airbnb zum Beispiel, also diese Short-Term-Rental-Plattformen, das Grundprinzip ist eigentlich ein gutes da, dass man so wie ein Local Resident da leben kann. Leider hat das zu allen möglichen Problemen geführt, weil da natürlich ein Business Model dahinter steht. Aber grundsätzlich, glaube ich, gibt es Möglichkeiten, dass man sagt, okay, ich schaue jetzt zum Beispiel, dass ich zu einem Restaurant gehe, wo das zum Beispiel eine Social Enterprise ist, wo mein Geld dann wirklich der lokalen Bevölkerung hilft. Oder dass ich jetzt ja, mich vorbereite genug, vielleicht ein bisschen ein paar Wörter lerne von der Sprache und einfach eine Unterhaltung habe mit dem Taxifahrer oder mit dem Uber-Driver. Und ja, andererseits, hier in Los Angeles zum Beispiel haben wir die fahrerlosen, die autonomen Fahrzeuge schon. Also man braucht überhaupt nicht mehr interagieren mit jemandem in der Destination. Man kann einfach ins Waymo einsteigen und vom Flughafen in das Airbnb oder das Hotel fahren und den Tag in den Universal Studios verbringen. Und das ist halt dann die Frage. Natürlich ist das auch ein Teil vom Leben in Los Angeles, aber es ist halt nicht das authentische Erlebnis, das wir uns vorstellen.
0: Ja, und dann ist die Enttäuschung vorprogrammiert. Das war Professor Dr. Ulrike Grätzel zum Thema Reisen in Zeiten von Social Media. Und es ist ja oft leichter gesagt als getan, dieses Offensein, Vorurteile abbauen. Deshalb habe ich mir überlegt, wir üben das jetzt gemeinsam anhand eines Musikinstruments, gegen das viele Vorurteile haben, die Blockflöte. Wir hören hier gerade das Duo Mermaid Chunky aus den UK. Die betreiben mit ihren Blockflöten eine Musik, die sie Avantgarde Folk Punk nennen. Und ich würde sagen, wir lassen uns da jetzt einfach mal ganz offen drauf ein, auf dieses Neue, auf dieses vielleicht ja auch spontan erstmal Unbequeme. Und es ist ein Grower, also ich verspreche Ihnen, nach hinten raus wächst dieses Lied und wird besser. Wir müssen jetzt nur gemeinsam durch diesen vielleicht etwas anstrengenden Anfang.

0: Inwiefern das Reisen angeblich bildet. Der Amerikaner Bob Lütweiler, der hat diesen Gedanken noch einen Schritt weiter getragen. Nach dem Zweiten Weltkrieg hat er ein Netzwerk gegründet, das Reisenden die Möglichkeit bietet, bei privaten Gastgebern kostenlos Unterkunft zu finden. Servas International. Die Idee von Bob war, wenn Menschen sich doch nur kennenlernen, dann führen sie viel weniger leicht Krieg gegeneinander. Und tatsächlich war meine erste Rucksackreise durch Europa tatsächlich auch mit Servas International. Ich war damals 18 Jahre alt, hatte ein Interrail-Ticket und erinnere mich noch sehr gut, dass es sogar so eine Art Vorsprechen gab, weil man wirklich zeigen sollte, dass man diesen Gedanken halt auch mit vertritt. Und ich muss sagen, ich finde es nach wie vor wirklich sagenhaft, wie man da wirklich von komplett fremden Leuten wie Freunde aufgenommen wird. Und Servas ist mittlerweile gewachsen, hat rund 15.000 Mitglieder in über 100 Ländern. Rebecca Hillhauer hat mit Mitgliedern aus den USA und Deutschland über ihre Erlebnisse gesprochen.
1: Wir waren in Europa und den größten Städten in den USA. Das ist die beste Art zu reisen.
2: Bei Servas geht es im Prinzip darum, sich an einen Tisch zu setzen, miteinander zu reden und gemeinsam zu essen, anstatt fernzusehen.
3: Völkerverständigung durch Reisen, so könnte man das Ziel von Servas umschreiben. Der Name stammt aus dem Esperanto und heißt Dienen. Das gemeinnützige multikulturelle Netzwerk will Menschen aus aller Welt zusammenbringen. Persönliche Begegnungen sollen Vorurteile abbauen und zu Verständnis, Toleranz und Weltfrieden beitragen. Man kann Reisender oder Gastgebender sein oder beides. Wie zum Beispiel das Ehepaar Cindy und Tom Rimkus, das ich vor gut 50 Jahren über Servas kennenlernte.
4: Cindys Familie war bei Servas. Als wir dann in Arkansas wohnten und Kinder hatten, dachten wir, das ist ja eine tolle Sache. Man kann reisen, ohne irgendwo hinzufahren, denn die Leute kommen als Gäste zu dir.
3: Von Cindy und Tom Rimkus erfuhren wiederum Albert Skiles und seine spätere Frau Lisa von Servas und hatten Gäste aus Europa. Einer davon Burkhard aus Dresden. Sie besuchten ihn dort auch und er spielte auf ihrer Hochzeit Gitarre.
5: He's a great, great guitar player. So anyway, that's a Servas story, where you end up with a friend for life.
3: Albert Skiles sagt, er habe mit Burkhard einen Freund fürs Leben gefunden.

0: Gegründet wurde Servas 1949 von dem Amerikaner Bob Luitweiler, der in Dänemark Soziologie studiert. Als Kriegsdienstverweigerer saß er in den USA 2 Jahre im Gefängnis. Danach geht er auf Reisen. Europa, Nordafrika, Indien. Unterwegs jobbt er gegen Unterkunft und Essen. Zurück in Dänemark beschäftigen Bob Luitweiler vor allem die Deutschen. Um ihre Nazi-Ideologie loszuwerden, könnte Reisen das beste Mittel sein, meint er. Doch unter den Besatzern dürfen Deutsche nur jeweils $5 mit ins Ausland nehmen, erzählt Luitweiler in einem YouTube-Video kurz vor seinem Tod 2008.
1: How are the German people, young people gonna learn democracy if they never can experience it?
2: Wie soll die deutsche Jugend Demokratie lernen, wenn sie sie nie erleben kann? Denn wie weit kommt man schon mit $5? Also sagte ich, ich werde etwas dagegen unternehmen. Meine dänischen Freunde nannten mich einen Phantasten, einen wilden Träumer.
1: A wild dreamer.
3: Aber es fanden sich doch eine ganze Menge Leute, die diese Idee der Menschlichkeit toll fanden. Und die Idee lebt ja noch bis heute. Die ist also nicht verschwunden. Insofern kann man sagen, war das doch etwas, was Leute bewegt hat.
0: Sagt Heinz Miebach aus Nordrhein-Westfalen. Er ist seit 2013 bei Servas und betreut als sogenannter Koordinator andere Mitglieder in der Region.
3: Und interessant war ja 1952 bei der ersten Konferenz, wo schon mehrere Länder mitmachen, also Großbritannien, wenn man überlegt, vorher noch Kriegsgegner, ne, und Deutschland und Dänemark. Menschen, die aus diesen Ländern kamen, haben sich dann zusammengefunden und sagen, ja, wir machen das.
0: Wer Mitglied bei Servas werden will, muss sich einem Gespräch

0: Gespräch mit einem der Interviewer stellen, die prüfen, ob der Bewerber zur Philosophie von Servas passt. Mitglieder zahlen einen geringen Jahresbeitrag. Interviewer, Koordinatoren und Vorsitzende arbeiten ehrenamtlich. Außer Reisender und Gastgeber kann man auch Dayhost sein, also keine Übernachtung anbieten, sondern Reisende auf einen Kaffee treffen oder ihnen tagsüber den Ort zeigen. Heinz Miebach erzählt von einem Servas-Mitglied, das in New York eine Tagesgastgeberin traf, die von Spenden der Tafel lebte.
1: Die sagte, ja, weißt du, ich traue mich gar nicht, einen zu mir nach Hause einzuladen. Aber du bist mir so sympathisch, du kannst ruhig mal mitkommen. Und das war dann eine Kellerwohnung, also wirklich sehr ärmlich. Sie hat dann einen Snack angeboten, so mit Lebensmitteln von der Tafel und so. Aber es war so eine herzliche Begegnung, die also sehr großen Eindruck auf die Frau gemacht hat, die da zu Gast war.
0: Einen Host oder Dayhost findet man online über die Mitgliederliste. Neben Name, Telefonnummer und E-Mail stehen dort Beruf, Sprachkenntnisse und Hobbys, ob jemand allein lebt, Haustiere hat, in welchen Ländern jemand gelebt hat oder gereist ist. Der Host der Wahl kann online wiederum das Profil des Traveler lesen und entscheiden, ob er ihn beherbergen will. Oft sind Mitglieder sogar mit ihren Ehepartnern und Kindern unterwegs. So wie Manuela Kuttig, die zweite Vorsitzende von Servas Germany. Gerade ist sie mit ihrem Mann und ihren drei Kindern im Teenageralter in Dublin. Und natürlich bei einer Servas-Familie.
2: Früher sind wir von Land zu Land gereist. Wir haben die Sachen gemacht, die man so als Tourist halt abklappert. Aber man findet keinen Anschluss an die Leute. Und jetzt dockt man an.
0: Tochter Amelie, 18 Jahre alt, erinnert sich an einen Abend bei Servas-Gastgebern in Stockholm.
3: Wir haben unsere Hosts Pizza gebacken. Oben auf der Dachterrasse haben wir dann Pizza zusammen gegessen. Und dann durften wir von denen die Sauna auf dem Dach benutzen und sind dann um Mitternacht noch mit denen im Stockholmer See baden gegangen.
0: Etliche Jahre schrumpfte allerdings die Mitgliederzahl von Servas, weil die junge Generation lieber Couchsurfen ging. Inzwischen bietet das Netzwerk ein Austauschprogramm für Jugendliche in Gastfamilien und neben internationalen Treffen gibt es viele regionale und lokale Aktivitäten. In sogenannten Peace Schools können Freiwillige für ein paar Wochen in einem Dorf leben, in der Türkei, Uganda oder Argentinien und ihr Wissen weitergeben, sei es Mathe, Zeichnen oder Gitarre spielen. Junge Leute unter 30 machen mittlerweile ein Drittel der Neumitglieder aus, Tendenz steigend, erzählt Manuela Kuttig, die an Pfingsten 2024 in Nürnberg ein Jugendcamp organisierte.
2: Dieses Youth Camp, das war einfach genial. Das war eins meiner Highlights jetzt mit Servas. Die Stimmung mit den jungen Leuten war dermaßen positiv. Und das habe ich immer nur bei Servas, dass man nach so schneller Zeit innerhalb von einer Stunde oder anderthalb Stunden auf einer wirklich tiefen Basis miteinander spricht. Von daher, das läuft gerade richtig gut und wir haben richtig tolle neue Mitglieder, tolle alte Mitglieder und ja, sind da sehr optimistisch.
4: Das kann ich tatsächlich von meiner Warte aus nur bestätigen. Und meine Erfahrung ist auch, dass teilweise auch die Kinder von Mitgliedern dann die Mitgliedschaft sozusagen weiterführen. Und natürlich kann man auch Couchsurfing machen, also das Ganze online betreiben oder natürlich auch auf Airbnb oder sowas zurückgreifen. Aber es ist dann doch schon nochmal was anderes, wenn eben diese Vorgespräche geführt wurden, wenn man weiß, man kommt da wirklich nur bei Leuten zu Gast, die sich dieser Idee, diesem Gedanken auch irgendwie, ja, dem zugeneigt sind. Naja, egal ob Hotel oder Couch bei Fremden, wir wollen jetzt hier gleich mal in den Süden Englands. Das ist ja eine Region, für die so manch einer auch mal eine Schmonzette à la Rosemunde Pilcher erträgt, nur natürlich aufgrund der schönen Landschaften. Aber ob diese Region dem überhaupt gerecht wird, das prüfen wir hier gleich gemeinsam und hören schon mal eine traditionelle Volkssängerin Großbritanniens, June Tabor.

0: Steile Felsküsten, die aus dem Meer ragen, grüne, sanfte Hügellandschaften, die sich vom tiefen Blau der See abheben, malerisch dazwischen kleine Sandstrände mit fast schon türkisenem Wasser. Das ist die typische Landschaft von Cornwall, in der schon die Kultautorin Rosamunde Pilcher viele ihrer Romane angesiedelt hat. Wie aber sieht es dort wirklich aus? Philipp Landauer hat sich auf den Weg gemacht, um das echte Cornwall kennenzulernen.
1: In der Nähe des Cape Cornwall auf einem kleinen Parkplatz inmitten der zerklüfteten Felslandschaft versuche ich mich in Gummistiefel und einen zu kleinen Overall zu zwängen.
2: Ihr werdet großen Höhen ausgesetzt sein, Leute. Es wird auch ein paar sehr enge Stellen geben und natürlich wird es richtig dunkel sein. Wenn das nicht nach eurem Geschmack ist, dann ist das okay, aber lasst es mich wissen, bevor wir losgehen.
1: Ben Sumter bietet Exkursionen in alte Bergbauminen entlang der Küste von Cornwall an. Ich merke, dass die Warnung von Ben bei den anderen Teilnehmern der Gruppe, zwei Väter mit ihren Söhnen, sehr ernst genommen wird. Will ist aus den Midlands in England und hat seinen Sohn Tom mitgebracht. Die beiden wollen heute erst mal sehen, wie weit sie in die Tiefe der Mine mitgehen wollen. Tom ist autistisch und weiß noch nicht, wie ihm die Höhe und Dunkelheit gefallen wird.
3: Schon als ich ein Kind war, war ich immer im Familienurlaub hier. Es hat also fast schon Tradition, hierher zu kommen.
1: James aus London hat dagegen zwei sehr waghalsig wirkende Jungs dabei. Im Gänsemarsch führt uns Ben auf eine Anhöhe. Alle sollen sich die Landschaft ansehen. Überall entlang der Küste sind große, schmale Schornsteine zu erkennen.
2: Viele Leute glauben, dass sie für die Belüftung genutzt wurden. Aber das stimmt nicht. Stellt euch mal vor, wenn ihr ein Loch in den Boden grabt, was wird als erstes passieren, wenn es regnet? Genau, Wasser ist der größte Feind der Bergarbeiter. Und da kam ihnen die industrielle Revolution mit dieser Erfindung namens Dampfmaschine gerade recht. Die haben sie dann benutzt, um das Wasser aus den Minen zu pumpen. Ziemlich cool. Sie haben Wasser mit Hilfe von Wasserdampf rausgepumpt.
1: In hunderten Minen in ganz Cornwall wurde bis etwa Mitte des 20. Jahrhunderts neben Zinn und Kupfer auch Eisen, Blei, Silber und Kobalt abgebaut. Die letzte Mine stellte etwa Ende der 1990er ihren Betrieb ein.
2: Und das Erstaunlichste ist, dass wir auch radioaktive Minen hier hatten. Jungs, wisst ihr, welches Metall radioaktiv ist?
3: Da gibt es viele.
2: Es ist Uran. Ist das nicht abgefahren?
1: Dann deutet uns Ben, dass wir zum Eingang der Mine noch ein paar Meter gehen müssen. Vor einer engen, fast 5 Meter hohen Felsspalte bleibt Ben stehen. Es ist der Eingang der Mine. Vor 300 Jahren hatte man hier Zinn an der Oberfläche gefunden und sich nur mit Hilfe von Pickeln und Schießpulver entlang des Zinnvorkommens in das Gestein gegraben. Wir folgen Ben ein paar Meter in die Mine.
2: Und jetzt die 1-Million-Dollar-Frage. Als sie das Zinn entdeckt haben und sie feststellten, dass es nicht nur in Richtung Landesinnere, sondern in der Tiefe auch wieder Richtung Meer verlief, haben sie aufgehört zu graben? Genau, sie haben sogar unterhalb des Meeresbodens weiter gegraben. Dieser ist sehr undurchlässig und hält Wasser zurück. Tatsächlich waren sie dem Meer so nah, dass sie das Brechen der Wellen über ihren Köpfen hören konnten.
1: Bevor es tiefer in die Mine geht, will sich Ben vergewissern, dass die beiden Karabiner an unseren Gurten einwandfrei funktionieren. Jeder muss zu jeder Zeit an dem Stahlseil entlang der Felswände gesichert sein.
2: Okay, ich brauche einen mutigen Erwachsenen, der zuerst geht.
1: Ohne genau hinzuhören, reißen beide Jungs sofort ihre Hände enthusiastisch nach oben und werden sofort enttäuscht.
2: Sehr gut, James, du bist der Erste.
1: Ben deutet James, dass er über eine Leiter in ein dunkles und enges Loch am Boden absteigen soll. James schaltet die Chromlampe an seinem Helm ein und steigt behutsam hinab. Zuerst verschwinden die Füße, dann der ganze Körper, bis auch sein Kopf in dem Loch verschwunden ist. Nachdem die beiden Söhne von James ebenfalls in dem Loch verschwunden sind, steige ich auch die Leiter hinab. Nach der ersten Leiter führt eine weitere Leiter in ein weiteres enges Loch. Und noch eine Leiter. Und noch eine Leiter. Unten angekommen, finde ich mich in einem winzigen Raum wieder und auf allen Vieren kriechend, gelange ich schließlich in eine andere Kammer. Dort wartet bereits James mit seinen Söhnen. Nach einer Weile taucht Ben auf, aber ohne die beiden anderen. Will musste mit seinem Sohn umdrehen. Die Enge und Dunkelheit waren nichts für Tom.
2: Also dann, wir schalten jetzt unsere Grubenlampen aus. Dunkelheit in 3, 2, 1.
1: Es ist dunkel. Verdammt dunkel. Meine eigene Hand vor den Augen, wie man in einem Sprichwort sagt, kann ich beim besten Willen nicht erkennen. Dafür sehe ich überall komische Muster. Egal, ob die Augen offen oder geschlossen sind.
2: Ihr werdet nicht verrückt, keine Sorge. Das Erstaunliche ist, je länger ihr hier unten verbringt, desto stärker werden die Muster, die dann fast wie abstrakte Gemälde aussehen. Das ist ziemlich abgefahren.
1: Langsam steigt auch ein bisschen Übelkeit in mir auf. Die absolute Finsternis lässt mich das Gefühl für den Raum verlieren.
2: Okay, Leute, wir zünden jetzt eine Kerze an. Und dann werden wir diese Mine mit den gleichen Augen sehen, wie es die Kumpels vor hunderten Jahren getan haben.
1: Das Übelkeitsgefühl verfliegt sofort, als eine einzelne Kerze die Kammer in einem schwachen Licht erleuchtet.
2: Ich glaube nicht, dass es etwas gibt, das uns Menschen des 21. Jahrhunderts so nah an die Menschen bringt, die hier früher gearbeitet haben.
1: Nachdem alle wieder ihre Grubenlampen eingeschaltet haben, führt uns Ben noch eine Kammer tiefer in das Gestein. Wieder kriechen wir durch Schächte, steigen über Stahlsprossen an der Wand über einen mit Wasser gefüllten Schacht. Der könnte einen Meter tief sein oder auch 10. Es ist nicht zu erkennen. Nach geschätzt einer Stunde, es könnte auch länger oder kürzer gewesen sein, führt uns Ben an die Oberfläche zurück. Alle sind froh, wieder das Tageslicht zu sehen. Aber noch ein Gefühl breitet sich im Körper nach den Anstrengungen aus. Hunger. Den kann man in Cornwall mit einem traditionellen Gericht befriedigen, das schon die Kumpels mit unter die Erde genommen haben. Pasties, eine Art Teigtasche mit herzhafter Füllung. In dem kleinen Städtchen Helston gibt es eine Bäckerei, die Pasties noch auf traditionelle Art macht. Ann's Bakery.
3: Können wir das ausmachen?
1: Fragt Craig und dreht das Radio leise, als er mich vom Tresen seines kleinen Verkaufsraums in die Backstube führt. Mitten im Raum ist ein langer Stahltisch, an dem 6 Leute stehen und die Füllung der Pasties verteilen.
3: Sie fangen dort drüben an, wo der Blätterteig ausgerollt wird. Dann werden hier Rüben und Zwiebeln auf den Teig gegeben. Dazu kommt ein bisschen Meersalz und Pfeffer. Und dann kommt es darauf an, entweder gibt man Käse drüber, wie hier, oder Rindfleisch, wie dort drüben. Am Schluss geben wir dann noch einmal eine Schicht Kartoffeln und Zwiebeln drüber.
1: Der Großteil der Pasty-Produktion in Cornwall ist längst maschinell. In Ann's Bakery werden die Pasties seit 50 Jahren und 3 Generationen noch mit der Hand gemacht. Als Kind hatte der heute Mitte 40-jährige Craig bereits an diesem Tisch gestanden und Pasties gemacht. Dabei hatte er eigentlich Grafikdesign studiert und wollte eine eigene Firma gründen.
3: Cornwall ist ein hartes Pflaster und das mit der eigenen Firma hat nicht funktioniert. Also bin ich zurück ins Familiengeschäft und habe meine Fähigkeiten im Grafikdesign und Marketing hiermit einfließen lassen. Das war in etwa vor 11 Jahren.
1: Neben dem traditionellen Pasty mit Fleisch werden auch vegetarische mit Käse und vegane angeboten. Alle Zutaten kauft Craig immer noch bei den Landwirten, wo schon sein Großvater sie eingekauft hat. 3 Shops in Cornwall gibt es mittlerweile. Produziert wird in Helston. 1200 Stück werden hier am Tag in etwa gemacht. An guten Tagen sogar 1600. Der Bedarf ist saisonal geregelt und nicht immer einfach mit einem Betrieb zu vereinbaren.
3: Wir haben Hochbetrieb im Sommer, wenn die ganzen Touristen hier sind. Und im Winter ist es wie ausgestorben. Das ist absurd und wir versuchen etwas dagegen zu unternehmen. Die Leute brauchen ein Einkommen. Nicht nur im August, sondern auch im Januar.
1: Langsam wird es warm in der Bäckerei und Craig beschließt, ein wenig Abkühlung im typisch englischen Regenwetter zu bekommen. Denn auch das Thema, wie das ganze Jahr in Cornwall über die Runden kommen, erhitzt Craigs Gemüt. Am Hintereingang der Bäckerei verlädt ein Mitarbeiter gerade gefrorene Pasties in einem Transporter.
3: Als wir noch in der EU waren, haben wir von der Union ziemlich viele Subventionen bekommen, weil wir eine der Regionen mit dem niedrigsten Bruttoinlandsprodukt in ganz Europa sind.
1: Von Oktober bis Ostern würde er mit der Bäckerei rote Zahlen schreiben. Das kann Craig mit dem Sommergeschäft zwar kompensieren, jedoch muss er viele seiner Mitarbeiter in dieser Zeit bitten, sich einen anderen Job zu suchen. Einen etwas ungewöhnlichen Gelegenheitsjob hat auch David Payton, den ich im Steinbruch Buckle & Twist treffe. Der Bildhauer und Universitätsprofessor arbeitet als Steinmetz. Nicht nur Zinn und Kupfer waren in Cornwall gefragt, auch das Gestein, in dem die Mineralien gefunden wurden, war begehrt. Granit.
4: There are two very big quarries nearby, owned by big international companies.
2: Es gibt zwei sehr große Steinbrüche von großen internationalen Firmen hier in der Gegend. Die sprengen das Granit und setzen die Kleinteile dann zu großen Wellenbrechern für den Schutz von Häfen zusammen. Wir hingegen brechen noch Blöcke aus dem Granit, die wir dann bearbeiten.
1: Erzählt David stolz, als wir den steilen Weg aus dem Steinbruch hochstapfen. Nur mit Muskelkraft und einer langen Brechstange werden hier noch Blöcke aus dem Gestein gebrochen, die dann ebenfalls nur mit der Hand bearbeitet werden.
2: Das war Tim, dem der Steinbruch gehört. Wenn man den großen Granitblock auf der Ladefläche seines Pickup-Trucks sieht, dann kann man sich vorstellen, wie anstrengend die Arbeit körperlich ist. Man muss seine Kräfte gut einteilen und ordentlich essen, damit man an einem Tag 8 Stunden den Granit meißeln kann.
1: Obwohl David Mitte 50 ist, gleicht sein körperliches Erscheinungsbild eher einem sportlichen 30-Jährigen. Kein Wunder, sind Hammer und Meißel schon seit seiner Kindheit seine große Leidenschaft.
2: Jeder Moment, in dem der Meißel auf den Granit trifft, ist ein kreativer Moment. Es kommt darauf an, in welchem Winkel der Meißel auf dem Gestein angesetzt wird. Und der Granit selbst bestimmt, wie gut er sich an welchen Stellen bearbeiten lässt. Wir Steinmetze nennen das die kreative Unterhaltung mit dem Granit.
1: Seit 7 Jahren hat David auch einen Lehrstuhl für bildende Künste an der Universität in Falmouth inne. 3 Tage die Woche lehrt er und die restliche Zeit verbringt er im Steinbruch, wo er Statuen anfertigt oder schlicht Ecksteine für Hausmauern oder als Umrandung von Fenstern für seine Kunden anfertigt.
2: Alle werden handgemacht und das ist manchen Kunden sehr wichtig. Viele lassen sich hier ein altes Haus als Ferienwohnsitz renovieren oder wollen sich ein Haus im traditionellen Stil bauen. Für mich bedeutet das schlichtweg, dass es Leute gibt, die das Geld haben und dafür auch bezahlen können.
1: Ein Eckstein kostet ca. 80 Euro. Am Tag kann er 2 bis 3 Stück anfertigen. Und er arbeitet nicht allein. In einem kleinen Unterstand oberhalb des Steinbruchs meißeln Liam, Steve und Will an jeweils einem Eckstein.
2: Cornwall ist ein wunderschöner Ort und gerade im Sommer kommen deswegen auch viele Urlauber hierher. Das ist gut für die Wirtschaft, aber verursacht auch Probleme am Wohnungsmarkt. Viele können sich Wohnraum nicht mehr leisten.
1: Die Grafschaft Cornwall hat wirtschaftlich stark zu kämpfen. Die Zeit des Bergbaus ist lange vorbei. Touristen und Studenten bringen zwar Geld, fahren jedoch alle auch irgendwann wieder nach Hause. Zumindest den Studenten kann David etwas aus Cornwall mitgeben.
4: For most students, when they're coming to study in Cornwall, they've been here on holiday before. They've been to the beaches.
2: Die meisten meiner Studenten kennen Cornwall, weil sie hier mit der Familie Strandurlaub gemacht haben. Ich versuche Ihnen zu vermitteln, dass das nicht alles von Cornwall ist. Ja, es gibt tolle Strände, aber auch ein unglaubliches handwerkliches und industrielles Erbe.
0: So nämlich. Philipp Landauer hat für uns Cornwall entpilchert. Ein Reiseziel, das wir uns doch gut mal für den Winter merken sollten. Nicht nur der Süden, auch der Nordosten Englands hat traumhafte Küstenabschnitte, die sich sehr gut in Musik übersetzen lassen. Vielleicht dann ein bisschen kühler, fast schon von isländischem Sound. Deshalb kein Wunder, dass man bei Katie Dorothy and the Navigators so ein bisschen an Björk erinnert wird.

in diesem Björk-esken-Flow. Fließen wir hier langsam aus dem Sonntagsspaziergang. Ich glaube, nach allem, was wir heute gehört haben, nichts ersetzt die Erfahrung vor Ort. Und gerade in Zeiten, in denen wir oft sklavisch auf Bildschirme schauen, lohnt sich doch der Schritt raus in die Welt. Und klar, es ist super verlockend, in den sozialen Medien und auf den Plattformen sich Appetit zu holen. Aber gegessen wird draußen und dann am besten mit allen Sinnen. Denn Reisen, rausgehen, Menschen und ihre Kontexte kennenlernen, das führt zu Verständnis. In diesem Sinne, den restlichen Sonntag vielleicht einfach mal das Handy ausmachen. Mein Name ist Jasmin Kröger. Vielen Dank für diesen gemeinsamen Spaziergang im Mai.

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5: Die Nachrichten. In den KZ-Gedenkstätten Dachau bei München und Ravensbrück in Brandenburg ist an die Befreiung der Lager vor 81 Jahren erinnert worden. An beiden Veranstaltungen nahmen auch Überlebende teil. In Ravensbrück mahnte Brandenburgs Kulturministerin Schüle, was dort geschehen sei, sei nicht Vergangenheit, es wirke in der Gegenwart fort. Das KZ Ravensbrück nördlich von Berlin war das zentrale Frauenkonzentrationslager in Nazi-Deutschland. Zwischen 1939 und 1945 waren dort mindestens 120.000 Frauen und Kinder inhaftiert. Am 30. April 1945 befreite die Rote Armee die 3.000 zurückgelassenen Häftlinge. In Dachau waren insgesamt mehr als 200.000 Menschen inhaftiert. Mehr als 41.000 wurden ermordet. Am 29. April 1945 befreite die US-Armee die verbliebenen Häftlinge. Die USA wollen noch mehr Soldaten als zuletzt angekündigt aus Deutschland abziehen. Präsident Trump sagte vor Journalisten im Bundesstaat Florida, man werde die Truppenstärke um weit mehr als zunächst genannten 5.000 Soldaten reduzieren. Eine genaue Zahl nannte er nicht. Den Teilabzug hatte das US-Verteidigungsministerium am Freitag angeordnet. Hintergrund ist offenbar auch eine Verärgerung Trumps über kritische Äußerungen von Bundeskanzler Merz zum Iran-Krieg. Aus Senat und Repräsentantenhaus wurde auch von republikanischer Seite kritisiert, die Entscheidung des Präsidenten sei ein falsches Signal an den russischen Präsidenten Putin. In Deutschland begrüßte die Linke den ebenfalls geplanten Verzicht auf die Stationierung von US-Mittelstreckenwaffen hierzulande. Fraktionschef Pellmann sagte der Nachrichtenagentur AFP, manchmal treffen Politiker aus den falschen Gründen auch mal richtige Entscheidungen. Die Raketen hätten als Teil einer brandgefährlichen Aufrüstungsspirale die Sicherheit eher gefährdet als gestärkt. Bei russischen Drohnenangriffen auf mehrere Regionen in der Ukraine hat es in der Nacht 3 Todesopfer gegeben. Nach Angaben der Militärverwaltung in Cherson und des Gouverneurs von Odessa wurden dabei 3 Menschen getötet, 4 weitere erlitten Verletzungen. Über mehrere Regionen Russlands wurden laut Verteidigungsministerium in Moskau über 300 ukrainische Drohnen abgefangen. Ein Mann sei bei den Angriffen getötet worden, vermeldete der zuständige Gouverneur. Der ukrainische Präsident Selenskyj berichtete über einen Angriff seiner Streitkräfte auf 2 Öltanker der russischen Schattenflotte am Schwarzen Meer. Angriffe gab es auch auf die Ölanlagen im Ostseehafen Primorsk. Trotz der seit Mitte April geltenden Waffenruhe im Libanon gehen die Gefechte zwischen Israel und der Hisbollah-Miliz weiter. Das israelische Militär forderte die Bewohner im Südlibanon auf, ihre Häuser zu verlassen. Sie sollten sich mindestens 1 Kilometer in offenes Gelände zurückziehen. Das Militär erklärte, es führe Einsätze gegen die Hisbollah durch, die gegen die Waffenruhe verstoßen habe. Gestern waren bei israelischen Luftangriffen nach libanesischen Angaben mindestens 7 Menschen getötet worden. Bei einer versuchten Überfahrt von Frankreich über den Ärmelkanal nach Großbritannien sind 2 Migrantinnen ums Leben gekommen. Beide Frauen waren auf einem kleinen Boot mit mehr als 80 Menschen an Bord, wie französische Behörden mitteilten. Es sei nahe von Boulogne in Nordfrankreich gestrandet. Die Frauen seien tot im Boot aufgefunden worden. Die Todesursache ist unklar. Zwischen Frankreich und Großbritannien kommen immer wieder Menschen auf See ums Leben. Nach britischen Angaben überquerten 2025 mehr als 41.000 Migranten den Ärmelkanal. Der Wald brannte auf einem ehemaligen Truppenübungsplatz bei Jüterbock im südwestlichen Brandenburg, breitet sich aus. Das teilte die Regionalleitstelle heute früh mit. Sogenannte Schutzstreifen sollen nun helfen, das Feuer zu hemmen. Da das Gelände mit Kampfmitteln belastet ist, kann die Feuerwehr nicht direkt an den Brand heran. Die betroffene Fläche hat sich nach jüngsten Angaben inzwischen auf mehr als 110 Hektar ausgeweitet. Orte sind nicht betroffen. Der frühere Truppenübungsplatz ist heute ein Naturschutzgebiet. Das Wetter wechselnd bewölkt, im Nordwesten Regen möglich, im Osten länger sonnig, 19 bis 29 Grad. Morgen wechselhaft, vor allem ab dem Nachmittag von der Mitte bis nach Brandenburg Schauer und Gewitter, dann 13 bis 25 Grad. Und die weiteren Aussichten am Dienstag zunächst meist sonnig, später vor allem im Süden zunehmend bewölkt. Das waren die Nachrichten.
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4: Neu sind die Pläne der USA für einen Truppenabzug aus Deutschland nicht. Donald Trump hat darüber seit Jahren gesprochen. Nun aber steht die konkrete Zahl von 5.000 im Raum. Und jetzt legt der US-Präsident sogar nach. Sie haben es vielleicht in den Nachrichten gehört. Es würden noch weit mehr als 5.000 sein, antwortete Trump am Samstag in Florida auf die Frage eines Reporters. Welche US-Basen in Deutschland betroffen sind, steht noch nicht fest. Aber am größten Standort im Rheinland-Pfälzischen Rammstein fallen die Reaktionen schon jetzt verhalten aus.
6: Also begeistert bin ich davon nicht, weil ich finde, wir brauchen die Soldaten auf jeden Fall hier.
7: Wir leben hier von den Amerikanern, ganz klar.
8: Ich meine, alles ist darauf hier ausgerichtet und ich finde das sehr schön, dass man immer in so einen internationalen Austausch kommt.
4: Stimmen aus Rammstein gesammelt im ARD-Fernsehen. Zu diesem Thema, auch zur Absage an die geplante Stationierung von US-Mittelstreckenwaffen in Deutschland, gleich ein Interview mit dem Sicherheitsexperten Nico Lange. Zweite Ansage aus dem Weißen Haus. Donald Trump will die Zölle auf Fahrzeuge aus Europa ab kommender Woche erhöhen. Dazu gleich Reaktionen aus Deutschland. Zum Tag der Pressefreiheit berichten wir aus Russland und aus Israel über die Stimmung der Christen dort nach einem Angriff auf eine Nonne in Jerusalem. Im Studio heute Nachmittag Barbara Schmidt-Matern. Schönen guten Tag. Seit mehr als 80 Jahren sind US-Soldatinnen und Soldaten in Deutschland stationiert, wobei die Zahl seit Ende des Kalten Krieges kontinuierlich gesunken ist und heute nach Angaben des Bundesverteidigungsministeriums noch bei knapp 40.000 liegt. Sie sind und bleiben wichtig für Deutschland nach Experteneinschätzung aus wirtschaftlichen, aber auch aus sicherheitspolitischen Gründen. Am Telefon jetzt Nico Lange, Direktor des Instituts für Risikoanalysen und internationale Sicherheit, zuvor unter anderem tätig im Bundesverteidigungsministerium und Mitglied der CDU sind Sie auch. Guten Tag, Nico Lange.
9: Guten Tag.
4: Nehmen wir Donald Trump beim Wort, dann will die US-Administration also mindestens 5.000 Soldatinnen und Soldaten aus Deutschland abziehen, eher mehr. Wie relevant ist diese Zahl?
9: Ja, das ist relevant, weil man annehmen muss, dass es sich um Einheiten handelt oder um eine Einheit handelt, die bisher zur konventionellen Verteidigung Europas an der Ostflanke geeignet wäre. Wenn die jetzt aus Europa ganz abgezogen werden würde, wäre das eine Schwächung für Europa. Wenn sie innerhalb Europas nur aus Deutschland abgezogen wird, dann wäre das für Europa insgesamt keine schwierige Nachricht. Aber die strategische Botschaft an Russland ist natürlich eine, wo Russland denkt, naja, wenn die Entkopplung zwischen den Amerikanern und den Europäern so weitergeht, ist das vielleicht eine Chance für uns.
4: Aber halten wir das noch einmal fest. Es steht zum jetzigen Zeitpunkt nicht fest, beziehungsweise ist uns nicht bekannt, dass diese geplante Anzahl von Soldatinnen und Soldaten tatsächlich Europa verlässt. Also würden sie in Italien oder Polen stationiert werden, wäre das Problem ungleich kleiner.
9: Wir reden ja nicht von der Verteidigung Deutschlands. Die Amerikaner sind auch nicht in Deutschland stationiert, um die Bundesrepublik Deutschland zu verteidigen. Sie sind in erster Linie stationiert, um den amerikanischen Interessen zu dienen, für globale Machtprojektion, auch um Einsätze ganz woanders zu unterstützen, sehen wir auch gerade beim Iran. Es gibt aber amerikanische Einheiten, zum Beispiel in Deutschland in Wilseck, eine mechanisierte Infanterieeinheit, die schon immer auch eine Rahmeneinheit war, zum Beispiel für Übungen an der Ostflanke in Polen, also mit Schützenpanzern, mit Artillerie, mit Infanterie. Und wenn die zum Beispiel jetzt nach Rumänien verlegt würde oder nach Polen, wäre das für Europa insgesamt ja eine stabile oder sogar eine positive Nachricht, auch wenn Deutschland betroffen wäre durch den Abzug. Aber wir wissen es eben noch nicht genau, ob es sich um diese Einheit handelt und ob es um einen Abzug nur aus Deutschland oder aus Europa geht.
4: Und ich habe es schon erwähnt, Donald Trump hat ja schon in seiner ersten Amtszeit, also vor 6 Jahren schon davon gesprochen, Truppen aus Deutschland abzuziehen. Vergangenes Jahr dann auch wieder nach seinem Amtsantritt. Hätte Berlin seitdem Vorkehrungen oder mehr Vorkehrungen treffen müssen?
9: Vor einigen Jahren war ich selbst im Verteidigungsministerium, als Donald Trump ankündigte, 11.900 Soldaten abziehen zu wollen aus Deutschland. Dazu ist es damals nicht gekommen. Es waren am Ende seiner ersten Amtszeit sogar mehr Soldaten stationiert, weil der Kongress die Mittel für diesen Abzug nicht bewilligt hat. Das spielt auch jetzt eine Rolle. Also Einheiten wie zum Beispiel in Ramstein, die große Basis oder in Landstuhl, das große Krankenhaus oder in Stuttgart, das große Hauptquartier. Da stecken Milliarden Investitionen drin, da wird auch weiter investiert. Da kann man nicht einfach sagen, so jetzt alle ausmarschieren und das ist sozusagen das Ende der Stationierung. Es kommt ja darauf an, welche Einheiten sind wirklich beweglich. Trump begreift das in seiner Kommunikation sehr stark immer als ein Mittel der Bestrafung. Und so ist das auch in dieser Woche zu verstehen. Er möchte Friedrich Merz und Deutschland bestrafen für die Äußerung, die der Bundeskanzler gemacht hat, für die aus Trumps Sicht nicht ausreichende Hilfe in Sachen Iran und Straße von Hormuz. Grundsätzlich muss man aber sagen, natürlich haben die Amerikaner doch jedes Recht, immer wieder neu zu entscheiden, wo wollen sie ihre Truppen stationieren. Und wir haben doch kein Anrecht darauf zu sagen, ja, ihr müsst hier in Deutschland sein und müsst uns beschützen.
4: Es gibt auch die These, dass die Entscheidung des US-Präsidenten jetzt Folge sei eines Telefonates, das Donald Trump in dieser Woche mit Wladimir Putin geführt haben soll. Für wie plausibel halten Sie diese Erklärung?
9: Ja, das ist ja immer schnell, gerade auch online, dass solche Spekulationen auftauchen. Also, dass Trump ein sehr gutes Verhältnis zu Putin hat, das sagt er ja immer selbst. Und dass Putin einen Einfluss hat auf Trump, den ich auch nicht gut finde und den viele nicht gut finden, das stimmt. Aber dass Putin irgendwas sagt und Trump läuft dann los und macht das, das halte ich ehrlich gesagt für nicht plausibel. Diskussionen über die Stationierung der US-Truppen laufen in den USA schon länger. Es war auch erwartbar. Viele haben schon für letzten Herbst neue Zahlen erwartet. Es ist eher so der Stil von Trump, der sich jetzt explizit gegen den Bundeskanzler richtet. Nicht, dass die Amerikaner Truppen anders stationieren wollen. Was Putin, glaube ich, aber gefallen wird, egal ob er jetzt Einfluss hatte darauf oder nicht, ist die geplante Stationierung von Mittelstreckenraketen in Deutschland, also Typhoon und Tomahawk, die noch unter Biden vereinbart worden war, dass die wohl jetzt auch Teil dieser neuen amerikanischen Pläne ist und die also nicht nach Deutschland kommen. Das ist für uns schlecht und das ist aus Putins Sicht gut.
4: Wieso ist das für uns schlecht?
9: Ja, die Geschichte reicht schon bis 2018 zurück, weil spätestens seit 2018 wissen wir gesichert, dass Putin im Gebiet Kaliningrad Iskander-Raketen, also russische Raketen, stationiert hat, die uns bedrohen, die auf uns gerichtet sind, auch schnell hier wären. Und wir haben keine Raketen, die in die andere Richtung das Gleiche machen. Das ist ja das klassische Prinzip der Abschreckung. Die Bundesregierung 2018, noch unter Merkel, hat das nicht thematisiert. Das war ein Fehler. Und erst 2024 am Rande des NATO-Gipfels hat Bundeskanzler Scholz mit Präsident Biden vereinbart, dass die Amerikaner hier solche Raketen stationieren, um ein Gegengewicht zu diesen russischen Raketen aufzubauen, bis die Europäer selbst so eine Fähigkeit haben. Und da wir diese Fähigkeit als Europäer immer noch nicht haben, heißt das, wenn die Amerikaner das jetzt nicht tun, dann bleibt die Abschreckungslücke, die wir da jetzt haben, bestehen. Wir sind also tendenziell nicht nur von Russland bedroht, sondern tendenziell auch durch Russland erpressbar.
4: Die Opposition im Deutschen Bundestag argumentiert, diese Absage an die Stationierung von Mittelstreckenwaffen, das sei an sich eher positiv, heißt es da von Seiten der Partei Die Linke im Bundestag. Die Stationierung wäre Teil einer Aufrüstungsspirale gewesen. Trifft der Fraktionschef Sören Pellmann der Linken, trifft er damit einen Nerv in Deutschland?
9: Also ich weiß nicht, ob er bei irgendwem einen Nerv trifft, bei mir nicht. Und er hat natürlich absolut Unrecht. Wir werden durch russische Raketen bedroht. Wir haben keine Raketenabwehr, die das völlig sicherstellen kann, dass diese Raketen nicht durchkommen. Und wir haben selbst solche Raketen nicht, die eine Gegenbedrohung aufbauen. Also wenn man sich Erpressbarkeit durch Russland wünscht, wenn man machen möchte, was Putin sagt, dann kann man das so sehen. Wenn man das nicht möchte, dann muss man sich Gedanken machen, wie können wir Europäer jetzt so schnell wie möglich solche Raketen selbst entwickeln, bei uns aufstellen und die Botschaft an Russland unmissverständlich klar machen. Die Opposition, nicht nur die Linke, sondern auch BSW und andere, haben ja auch in der Diskussion seit 2024 fälschlicherweise und gegen die Fakten immer wieder behauptet, diese Mittelstreckenraketen wären atomar bewaffnungsfähig. Das stimmt ja nicht. Das war auch nie so gedacht. Es geht um konventionelle Abschreckung. Aber da sehen Sie schon, dass Putin für seine Argumentation offensichtlich in der deutschen Debatte Verbündete hat.
4: Sagt Nico Lange, Sicherheitsexperte aus Berlin. Vielen Dank für Ihre Zeit heute Mittag im Deutschlandfunk. Neben der Drohung, Truppen abzuziehen und dem Szenario, auch aus der NATO auszutreten, auch das kündigt Donald Trump ja immer wieder an oder er droht damit, so muss es richtigerweise heißen, geht es immer auch um die Politik mit Zöllen. Jetzt ist es wieder soweit, trotz eines neu verhandelten Abkommens zwischen den USA und der EU im vergangenen Jahr, kündigt der US-Präsident jetzt neue Abgaben für Fahrzeuge aus Europa an. Reaktionen dazu aus Deutschland von Jörg Münchenberg gesammelt.
10: Angesichts der neuen Zolldrohungen des US-Präsidenten gegenüber europäischen Auto- und Lastwagenexporten in die USA werden die Warnungen vor den wirtschaftlichen Folgen lauter. So meinte jetzt der Präsident des Münchner IFO-Instituts Clemens Fuß gegenüber der Bild-Zeitung, sollten die EU ihrerseits mit Strafzöllen antworten und daraus ein Handelskrieg entstehen, drohe Deutschland in diesem Jahr die Rezession. Donald Trump hatte am Freitag eine deutliche Erhöhung der Einfuhrzölle auf Fahrzeuge aus der EU angekündigt. Demnach soll der Zollsatz für Pkw- und Lastwagenimporte von derzeit 15 auf dann 25% steigen. Der neue Zollsatz soll bereits in der kommenden Woche gelten. Der US-Präsident hatte die Maßnahme allgemein mit einer Verletzung des bestehenden Handelsabkommens durch die EU-Staaten begründet, ohne dies jedoch weiter auszuführen. Tatsächlich hatten sich beide erst im letzten Sommer 2025 auf eine Zollobergrenze von 15% für die meisten Importe aus Europa in die USA verständigt. Im Gegenzug hatte sich die EU verpflichtet, Zölle auf US-Industrieprodukte zu streichen sowie den Marktzugang für amerikanische Agrarprodukte zu erleichtern. Doch weil inzwischen viele US-Gerichte die von Trump verhängten Zölle als rechtswidrig eingestuft haben, stockt die Umsetzung des Abkommens. Die EU-Kommission hatte gestern bereits in einer Stellungnahme betont, sie bekenne sich zu den bilateralen Beziehungen. Man behalte sich jedoch alle Optionen vor, um die eigenen Interessen zu schützen, sprich mit Gegenzöllen zu antworten. Klar ist, sollten die USA tatsächlich höhere Importzölle verhängen, würde dies die ohnehin schon angeschlagene deutsche Autoindustrie hart treffen. So meinte die Autoexpertin Helena Wispert von der Ostfalia Hochschule in Wolfsburg gestern in der ARD.
11: Dadurch, dass die Zölle jetzt nächste Woche schon in Kraft treten sollen, haben die deutschen Autobauer jetzt keine Möglichkeit mehr, Vorkehrungen zu schaffen, zum Beispiel den Lagerbestand im Handel in den USA zu erhöhen, sondern werden dann jetzt ja quasi überrascht.
10: Die USA waren 2024 erneut der wichtigste Handelspartner für Deutschland, auch wenn die Exporte deutlich zurückgegangen sind. Dennoch wurden weiterhin rund 450.000 Pkw ausgeführt. Entsprechend alarmiert ist die Branche. Beim Verband der Automobilindustrie war nach Trumps Zollankündigung von einer erneuten und schwerwiegenden Belastung der transatlantischen Beziehungen die Rede. Der Ökonom Jens Südekum, zugleich Berater von Finanzminister Lars Klingbeil, riet dagegen angesichts der Sprunghaftigkeit des US-Präsidenten zur Gelassenheit. Zudem sei die rechtliche Grundlage der neuen Zolldrohungen nach der aktuellen Rechtsprechung des obersten Gerichtshofs in den USA unklar, sagte Südekum der Nachrichtenagentur Reuters. Sein Rat: Die EU solle erst einmal abwarten.
4: Berichtet aus unserem Hauptstadtstudio Jörg Münchenberg. Unterdessen wird bekannt, dass die Bundesregierung die Steuerfreiheit für Biokraftstoffe abschaffen will. Genauer gesagt Landwirtschaftsminister Alois Rainer von der CSU. Georg Schwarte.
12: Die Idee, der Einsatz von Biodiesel und Biomethan aus Biogasanlagen würde attraktiver. Außerdem würde die Produktion in Deutschland angekurbelt. Versorgungssicherheit, so Rainer gegenüber der Funke Mediengruppe, entstehe nicht am Weltmarkt, sondern vor der eigenen Haustür. die Produktion von Biokraftstoffen im eigenen Land, helfe außerdem dem Klima und mache Deutschland unabhängiger von fossilen Importen. Die Bundesregierung hatte bereits zu Jahresbeginn die Subventionen für Agrardiesel wieder eingeführt. Zugleich stellte sich der CSU-Landwirtschaftsminister gegen die Pläne von Wirtschaftsministerin Katharina Reiche, CDU, die Förderung für kleine Biogasanlagen zu stoppen. Kleine Anlagen seien ein wichtiger Pfeiler der Energieversorgung im ländlichen Raum und verwerteten Abfälle sowie Reststoffe sinnvoll. Es wäre falsch, dieses Potenzial zu schwächen, sagte der CSU-Politiker.
4: Berichtet aus Berlin Georg Schwarze. Neben dem Nahen Osten ist Osteuropa für Medienschaffende eine der gefährlichsten Regionen der Welt geworden. Russland rutschte auf der von Reporter ohne Grenzen erstellten Rangliste der Pressefreiheit von Platz 171 von 180. Zum Tag der Pressefreiheit jetzt Information von Björn Blaschke zur Lage von Journalistinnen und Journalisten in Russland.
13: Hohe Stirn, kurze Haare, einfache Metallbrille. Oleg Roldugin am vergangenen 10. April, am russisch-orthodoxen Karfreitag, vor einem Moskauer Gericht. Sein Gesicht bleibt unbewegt, als er zu sprechen beginnt. Die Scheiben des Glaskastens für Angeklagte, in dem Roldugin steht, dämpfen seine Stimme. Ich halte mich für einen unschuldigen Menschen. Und einen unschuldigen Menschen an Karfreitag in den Knast zu stecken, ist kein gutes Zeichen, denke ich. Ermittler gingen davon aus, dass Roldugin gemeinsam mit Unbekannten illegal Informationen zusammengetragen und veröffentlicht habe. Das teilt das zuständige Gericht in Moskau im Online-Dienst Telegram mit. Die Frage ist, ob dieser Vorwurf Roldugin tatsächlich vor Gericht bringt. Immerhin ist Roldugin bekannt dafür, dass er zu mutmaßlicher Korruption unter ranghohen russischen Beamten berichtet hat. Darunter auch der ehemalige Präsident Dmitri Medvedev. Wir wissen alle nur zu gut, dass journalistische Arbeit vom Staat nicht gerade begrüßt wird. Ich beschäftige mich mit journalistischen Recherchen. Leider weiß ich nicht genau, wegen welchem meiner veröffentlichten oder vorbereiteten Artikel ich hier bin. Mit der Bitte, die Kameras auszuschalten, endet der öffentliche Teil der Gerichtssitzung am 10. April vorläufig. Zusammengetragene Fakten sprechen für sich und den Umgang des russischen Systems mit der Pressefreiheit. Wenige Aufnahmen zeigen, was am Tag vor Roldugins Gerichtstermin passierte. Polizeifahrzeuge fahren an einem Gebäude in Moskau vor. 13 Stunden lang durchsuchen Beamte die Räume. Es ist der Sitz der Novaya Gazeta, für die Roldugin arbeitet. Die Redaktion auch berichtet später, dass er während der Razzia festgenommen wurde. Die Novaya Gazeta war viele Jahre lang das unabhängige Investigativmedium Russlands. 2021 hatte der damalige Chefredakteur Dmitri Muratov für seine Arbeit den Friedensnobelpreis erhalten. In Russland stand die Novaya Gazeta dagegen stark unter Druck, stellte dann ihre Veröffentlichungen ein, als der Staat ihr zu Beginn des Krieges gegen die Ukraine 2022 die Lizenz entzog. Einige Mitarbeitende der Novaya Gazeta gründeten im Exil die Novaya Gazeta Europa. Fest steht, der Vorwurf gegen Roldugin wirkt fingiert und er sitzt seit dem vergangenen 10. April in Untersuchungshaft, wie von der Richterin verkündet. Gegen den Verdächtigen Oleg Roldugin wird eine Inhaftierung als Sicherheitsmaßregel verhängt bis zum 10. Mai 2026. Oleg Roldugin hat Rechtsmittel gegen seine Untersuchungshaft eingelegt. Kommenden Montag soll das verhandelt werden. Dass er danach freikommt, erscheint sehr unwahrscheinlich. Zu häufig hat der vorgebliche Rechtsstaat Russland das Recht gebeugt, um unliebsame Kritiker loszuwerden.
4: Berichtet aus Russland anlässlich des Tages der Pressefreiheit Björn Blaschke. Blicken wir als nächstes in den Nahen Osten und dort auf einen Angriff mit äußerster Brutalität. Vor wenigen Tagen attackierte ein Mann eine französische Nonne in der Altstadt von Jerusalem. Und es ist ein Angriff in einer ohnehin angespannten Zeit, denn Christen und Christinnen im Heiligen Land warnen seit längerem vor der zunehmenden Gewalt durch radikale Juden gegen sie. Bettina Meyer berichtet.
14: Die Bilder der Überwachungskamera sind schwer zu ertragen. Eine Nonne durchquert eine Gasse in der Jerusalemer Altstadt. Ein Mann im schwarzen Shirt schubst die Frau mit Wucht zu Boden, bespuckt sie. Ihr Kopf schlägt auf den Steinboden auf. Der Mann tritt auf sie ein. Zu sehen unter seinem T-Shirt die rituellen Fäden des jüdischen Gebetsgewands. Der Vorfall ereignete sich in der vergangenen Woche. Abt Nikodemus Schnabel von der deutschsprachigen Dormitio-Abtei in Jerusalem erinnert sich an den Vorfall und dass die französische Schwester, die er kennt, gerade seine Abtei besucht hatte.
15: Auf dem Weg zurück von ihrem Besuch wurde sie von einem jüdischen Radikalen von hinten zu Boden geworfen und während sie lag, auf sie getreten. Sehr schnell haben zwei unserer Mitarbeiter Krankenwagen geholt.
14: Mitarbeiter der Dormitio waren Ersthelfer. Darauf sei er stolz, sagt Schnabel. Geschockt sei er über die neue Qualität der antichristlichen Gewalt von jüdisch-nationalen Rechtsextremen. Angriffe auf Christen in Jerusalem seien nicht neu. Auch er selbst wird immer wieder attackiert.
15: Das fast tägliche vor einem ausgespuckt werden, das angerempelt werden, das angepöbelt werden, die Hassgraffitis. Und eben, was mich tatsächlich nochmal auf einer anderen Ebene wirklich schockt, dass ein Mann sich so an einer Frau vergreift. Ich finde, es ist nochmal eine absolute Verrohung, wenn man nicht mal sozusagen ja Respekt hat vor einer Ordensfrau.
14: Er habe die Nonne nach dem Angriff besucht. Sie habe eine Schürfwunde am Kopf, eine Gehirnerschütterung erlitten, sei stark mitgenommen, sagt Schnabel der ARD. Die israelische Polizei teilte mit, sie habe einen 36-jährigen Mann in der Jerusalemer Altstadt verhaftet. Ein Polizeivideo zeigt die Festnahme. Der Mann werde eines rassistischen Angriffs verdächtigt, so die Polizei. Auch das israelische Außenministerium verurteilte den Angriff als verabscheuungswürdig.
16: Aus Israel berichtete Bettina Meyer. Jetzt Zeit für den Sport mit meiner Kollegin Andrea Schildke.
17: Schalke 04 ist zurück in der Fußball-Bundesliga. Durch den gestrigen 1:0-Sieg gegen Fortuna Düsseldorf hat die Mannschaft von Trainer Miron Muslic den Aufstieg perfekt gemacht.
18: Jetzt hier zu stehen und zu sagen, dass wir aufgestiegen sind, ist unfassbar.
19: Siegessicherer als Timo Becker hatte sich der Schalke Anhang gegeben. Hunderte Fans hatten die Trainingseinheiten unter der Woche verfolgt. 12.000 versammelten sich zum Fanmarsch, sorgten schon Stunden vor dem Abendspiel für Gänsehautstimmung rund um die Arena. Das Spiel selbst bot wenig Erstklassiges. Kenan Karamans sehenswerte Halbvolle in den Winkel reichte für den letzten Schritt des im Sommer begonnenen Weges unter Miron Muslic.
20: Kleine Dinge tagtäglich verbessern, Höchstleistungskultur, Zweigänge höher schalten und 11 Minuten später, wenn du das konsequent durchziehst, mit Entschlossenheit machst, bist du da, wo du bist.
19: Die Klarheit, das Selbstvertrauen des Trainers färbten schnell auf die Mannschaft ab, in der zudem nahezu jeder Neuzugang voll einschlug.
20: Nikola Hassan, Elfausi, das sind einige Namen, die gepasst haben.
19: Nicht zu vergessen Superstar Edin Dzeko und Rückkehrer Timo Becker, der schon als Spieler von Holstein Kiel in der Schalker Nordkurve gestanden hatte und nun die Marschroute für die nächsten Tage vorgab.
18: Wer Schalke kennt, der weiß, dass nicht nur Gelsenkirchen brennt, sondern in ganz Deutschland ist irgendwo eine Fackel an. Und ich bin einfach stolz, dass alle Fans heute richtig die Sau rauslassen können.
19: Der Verein hatte im Vorfeld mehrmals eindringlich an die Zuschauer appelliert, nicht von der Tribüne auf die rund 4 Meter tiefer gelegene Rasenebene zu springen. Ein Mann hielt sich nicht daran. Er musste mit schweren Verletzungen ebenso ins Krankenhaus eingeliefert werden wie eine Frau, die während des Spiels von einer Pyrofackel getroffen wurde.

0: Freiburg. In Freiburg heute wäre der Abstieg von Heidenheim schon heute besiegelt. Und das nach dem spektakulären 3:3 der Heidenheimer gestern beim FC Bayern. Dort hatte der Tabellenletzte bis kurz vor Schluss sogar geführt. Bayern-Sportvorstand Max Eberl blickt lieber voraus auf das Halbfinalrückspiel in der Champions League am Mittwoch gegen Paris Saint-Germain.
1: Jetzt haben wir zwei Spiele gehabt mit Mainz und mit Heidenheim. In einer Phase, die für uns sehr, sehr entscheidend ist. Wir haben Deutsche Meisterschaft eingetütet, wir sind im Pokalfinale reingekommen, haben dann direkt jetzt das Champions-League-Halbfinale Hin- und Rückspiel gegen PSG zu spielen, über das wir uns sehr freuen. Dementsprechend sind die Spiele dazwischen mit dem gleichen Respekt von uns angegangen. Nicht so umgesetzt, wie wir das können, aber für Mittwoch ist der Fokus ein anderer.
0: Dem Fußball und anderen Teamsportarten wird ja gern ein großer Einfluss auf den Zusammenhalt in der Gesellschaft zugeschrieben. Ob das aber wirklich so ist, hat ein Team von Wissenschaftlerinnen der Universität Frankfurt und der Sporthochschule Köln erforscht, im Auftrag der DFL-Stiftung. Ergebnis: Teamsport stärkt den Zusammenhalt auf dem Platz, schließt daneben aber auch bestimmte Gruppen aus, etwa Kinder aus sozial benachteiligten Verhältnissen. Vor allem dann, wenn der Leistungsgedanke überwiege, sagt Karin Petri, eine der Forscherinnen im Gespräch mit dem Deutschlandfunk.
2: Und deswegen ist auch deutlich geworden, dass wir eben klar machen müssen, das eine ist ein Fußballtraining und ein wettkampforientierter Sport. Das andere ist aber die Bedeutung von Sport und Bewegung für den gesellschaftlichen Zusammenhalt. Und das muss ganz klar pädagogisch angeleitet werden. Das muss ein Ziel sein des Trainings. Und das passiert nicht automatisch, en passant, nur weil wir jetzt eben auf dem Platz aktiv sind.
0: In der Formel 1 hat sich WM-Spitzenreiter Kimi Antonelli die Pole Position für den großen Preis von Miami gesichert. Jens Gideon.
3: Die Konkurrenz ist aber näher dran als zuletzt und vor allem breiter aufgestellt. Gleich 4 Teams sind in Florida auf Augenhöhe unterwegs. Der viermalige Weltmeister Max Verstappen geht im Red Bull von Startplatz 2 aus ins Rennen. Ferraris bester Charles Leclerc lauert auf Position 3. Und Weltmeister Lando Norris geht mit dem Sieg im Sprintrennen als Empfehlung von der 4 aus in die 57 Runden von Miami. Das verspricht Spannung von der ersten Kurve an, zumal Mercedes beim Sprintrennen den Start komplett verschlafen hat. Weil am Nachmittag in Miami starke Regenfälle vorhergesagt sind, wird das Rennen früher als erwartet gestartet.
0: In der Sendung Sport am Sonntag ab 19.10 Uhr dann ein Interview mit Matthias Tillmann, Sportvorstand, Vorstandschef des FC Schalke 04.
4: Dankeschön, Andrea Schülke. Das waren die Informationen am Mittag im Deutschlandfunk mit Barbara Schmidt-Batern. Schönen Sonntag noch. Tschüss.
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0: Mit Christiane Florin und mit der Sängerin Nicole Seibert. Hallo, Frau Seibert.
1: Hallo.
0: Also dieses Frau Seibert, muss ich zugeben, geht mir etwas schwer über die Lippen, denn bekannt sind Sie natürlich unter Ihrem Vornamen, einfach nur Nicole.
1: Das ist richtig.
0: Wir haben uns jetzt auf Nicole und Sie geeinigt, das Hamburger Du.
1: Ja.
0: Und dass Sie so bekannt sind, das hat ja vor allem mit einem Moment zu tun, mit einem Moment im April 1982, Eurovision Song Contest, Grand Prix Eurovision de la Chanson, hat man damals eigentlich noch häufiger gesagt, in Harrogate, Großbritannien. Die Voten der Jury sind durch. Die Moderatorin verkündet das Ergebnis. Wir hören mal rein.
2: Absolutely no doubt about who the winner is of this year's Eurovision Song Contest. It is, of course, Germany. Et voilà, le gagnant du concours Eurovision de la chanson 1982 est Allemagne.
3: The writers of the
2: piece are the composers of the German entry, which was Ein bisschen Frieden.
3: They are
2: Ralph Siegel and Bernd Meinunger.
3: Texte und Komponisten Bernd Meinunger für den Text, Ralph Siegel für die Musik, den Preis überreichen. Nicole ist ja nur der Mittler.
2: So to receive the award, Nicole.
0: So hörte sich das an in der ARD. Der Kommentator war Ado Schlier. Mit ein bisschen Frieden haben Sie damals 1982 gewonnen als erste Deutsche. Können Sie das noch hören?
1: Ja.
0: Immer wieder.
1: Immer wieder. Ich meine, wenn man so einen großen Wettbewerb

0: Wettbewerb gewinnt, dann hört man das immer wieder gerne. Ne?
1: Und Mittler hat der Moderator Sie da genannt.
0: Das habe ich jetzt auch gerade erst gehört.
1: Ja, fühlen Sie sich damit treffend beschrieben?
0: Was hat er gesagt? Mittler?
1: Mittler. Nicole ist ja nur der Mittler.
0: Oh, hätte ich das gleich mitbekommen.
1: Ist ja etwas absurd, denn hätten Sie das damals
0: das
1: nicht
0: ja
1: als 17-Jährige gesungen mit weißer Gitarre, was wäre das Lied ohne Sie?
0: Ich wollte gerade sagen, also ich glaube, ein Mann hätte damit nicht gewonnen. Es war einfach diese perfekte Einheit, das war diese Symbiose. Das war dieses Mädchen, dieses in Anführungsstrichen unschuldige Mädchen vom Land, also rein, pure halt, ganz pur. Und es war eben dieses Lied mit so einer tiefgehenden Botschaft. Und ich sag mal, also Komposition ist das eine, der Text ist das andere, beides muss hervorragend matchen, aber ohne die Person, die es auf der Bühne dann vor einem millionengroßen Publikum präsentiert, das muss alles stimmen. Also da sind doch die Gewichte gleich verteilt. Und Mittlerin, also das, ich weiß gar nicht, ob Ardo Schlier noch lebt.
1: Er ist kürzlich gestorben mit um die 90 Jahren.
0: Tatsächlich? Das habe ich nicht mitgekriegt.
1: Ja, ja. Sorry. Mittler, sagt er auch noch nie Mittler. Mal Mittlerin. Mhm. Ein paar Jahre später hat Boris Becker mit 17 Wimbledon gewonnen. Sie haben mit 17 den Grand Prix gewonnen. Das ist ja so ein Once in a Lifetime Moment. Wir haben es jetzt schon etwas rausgehört. Wie blicken Sie da heute drauf?
0: Ich meine, sowas passiert einem einmal im Leben. Und ich meine, Wimbledon kannst du mehrmals gewinnen, die Eurovision kannst du auch mehrmals gewinnen. Aber dieser erste Sieg, und ich habe damals auch tatsächlich immer diese Parallele gesehen zu Boris Becker und zu mir, weil er im gleichen Alter war, wo er diesen unglaublichen Sieg in Wimbledon errungen. Ich glaube, es war 85, wenn ich mich recht erinnere.
1: 85,
0: genau. Und ich habe vor kurzem auch eine Dokumentation über ihn gesehen und gehört. Und da hat er vieles gesagt, was ich total nachempfinden konnte. Dass da plötzlich, du warst wie ein Kuchen. Und jeder wollte von diesem Kuchen ein Stück abhaben. Also ich kann mich erinnern, ich habe nach dem Sieg, ich war 6 Wochen lang nicht in der Schule. Ich war nur unterwegs, ich war in ganz Europa unterwegs, weil plötzlich ein bisschen Frieden überall in den europäischen Charts auf Platz 1 sprang. Ich hatte schon alles aufgenommen in verschiedenen Sprachen. Also egal, wie es ausgegangen wäre, hätte ich das überall veröffentlicht. Und A Little Peace war eine Woche später in den British Charts Number 1. Und Paul McCartney und Stevie Wonder waren Number 2. Und das war schon, also das hat diese Tragweite, das will ich damit erklären.
1: Ich saß natürlich damals auch vor dem Fernseher und mich hat schwer beeindruckt, als dann klar war, Sie haben gewonnen und Sie haben dann Ihr Siegerlied nochmal gesungen. Da haben Sie das ja gleich in mehreren Sprachen gesungen und ich war ganz besonders beeindruckt. Also Englisch, Französisch, Spanisch, aber auch Niederländisch, also ein bisschen Vrede.
0: Ein bisschen Vrede, ja.
1: Ja, noch, Sie können das wesentlich besser als ich. War Ihnen klar, dass Sie das gewinnen?
0: Es ist ganz komisch gewesen. Also, ich hatte dieses Lied wirklich schon in mehreren Sprachen im Vorfeld aufgenommen, weil wir nicht wussten, ob wir gewinnen, ob wir nicht gewinnen. Es wäre egal gewesen. Wir waren von dem Lied überzeugt und wir hätten es auch in Holland veröffentlicht, auch in Spanien und auch in Frankreich und in England sowieso. Es war ganz komisch. Also ich hatte ein Mädchen für alles. Der hieß Alex Faupel. Der war zuständig für Gitarre, Plektrum und Schuhe. Und wir saßen mittags noch nach der Generalprobe zusammen. Ich war als Letzte dran, also ich hatte ganz viel Zeit. Und wir haben Karten gespielt. Ich summte so vor mich hin, einfach in mehreren Sprachen. La paix sur terre, c'est ma prière. Und was mir da so einfiel. Und dann sagte Alex nur, wow, das wäre ein Ding. Stell dir das vor. Und ich dachte, was meint er damit, das wäre ein Ding? Dann haben wir nicht mehr darüber gesprochen und haben weitergespielt. Dann wurde ich abgeholt, ich kam zum Auftritt, dann haben wir gewonnen. Und dann war ich auf dem Weg zur Bühne und setzte mich auf den Hocker. Die Musik ging los und dann fiel mir das ein. Und dann sagte, der meint doch nicht, dass ich das jetzt noch in anderen Sprachen singen soll oder so. Dann dachte ich doch, wow, traust du dich das nicht? Und das war bis zum Wechsel vom Vers zum Refrain, habe ich mich gefragt, wie so beim Gänseblümchen mit dem Abrupfen von den Blättern, tue ich es nicht, und dann verdammt, ich tue es. Und ich wusste gar nicht, Englisch fiel mir ein, und dann fiel mir das Französisch noch ein, und dann fiel mir noch Holländisch ein. Mein Gott, welcher Mensch singt Holländisch bei der Eurovision?
1: Ja, das dachte ich eben auch, als ich es hörte.
0: Und, aber egal. Und viele haben gedacht, das wäre abgesprochen gewesen. Nein, war es nicht.
1: Und ein zweiter Platz wäre eine Enttäuschung gewesen?
0: Ja, schon. Also wenn man da hingeht, das ist wie ein Sportler bei der Olympiade. Wenn du da hingehst, dann willst du gewinnen. Du willst Gold. Und wenn dann sagt, na, Hauptsache dabei ist alles. Nein, dabei ist nicht alles. Obwohl ich denke, es gibt viele Zweitplatzierte, die mehr Erfolg hatten als manche Erstplatzierte. Also es ist halt nur das Sahnehäubchen. Ne? Wenn man so eine Eurovision gewinnt, Grand Prix d'Eurovision de la Chanson, das ist einfach, ja, das ist die Goldmedaille. Es ist eine Europameisterschaft und ich habe die Goldmedaille gewonnen. Mhm. Und das ist einfach so ein Moment, den One Moment in Time, wie Whitney Houston singt, du musst an diesem Tag, zu dieser Uhrzeit, du musst gegen 17 andere dich bewähren und das, du musst dein Bestes geben und das ist 3 Minuten, die zählen und die können dein Leben verändern. Und das war so.
1: Und es traf ja auch damals eine Stimmung. Also es gab die Nachrüstungsdebatte, es gab große Friedensdemonstrationen. Ich komme aus Bonn, da war eine ganz große mit mehreren Hunderttausend, war ja damals noch die Hauptstadt. Wie hat die Friedensbewegung damals auf Sie reagiert? Auf das Mädchen, das sagt, was es fühlt, so singen Sie es ja.
0: Genau. Na, viele haben sich an dem Wort bisschen gestoßen. Also ein bisschen Frieden, entweder es gibt Krieg oder Frieden, es gibt kein bisschen. Es gibt auch kein bisschen schwanger. Also irgendwie so hat man das da so ein bisschen kritisiert. Aber das war mir egal. Also ich habe 750 Millionen Menschen an diesem Abend aus dem Herzen gesungen. Und das muss mir erstmal jemand nachmachen. Und dieses Lied ist so unglaublich, dass da es auch nach mehr als 4 Jahrzehnten seine Aktualität nicht verliert. Damals war die Zeit des Kalten Krieges. Die Menschen wünschten sich nichts sehnlicher als endlich mal ein bisschen Frieden. Und so ist es auch entstanden. Dieses Lied hieß nicht von Anfang an ein bisschen Frieden, weil wir nicht wussten, wie wir diese zweite Zeile besetzen sollten. Oder diese ein
1: diesen
0: bisschen
1: Zwischenraum zwischen
0: diese
1: ein
0: zwei
1: und
0: Silber, genau, diesen zwei Silber. Und uns ist nichts eingefallen. Da überleg doch mal ein bisschen und überleg doch mal ein bisschen. Und irgendwann sagte Bernd Meininger, jetzt ist mir sowas von wurscht, jetzt nennen wir es ein bisschen Frieden. So. Und so ist es entstanden. Und komischerweise hat es 750 Millionen Menschen überhaupt nicht gestört. Und es wurde Doppelplatin, es wurde Eurogold, es wurde überall gefeiert und so. Ja, dann ist mir doch irgendwie die Journalie irgendwo egal. Und ein paar Kritiker sind mir dann auch wurscht, sag ich mal. Es hat die Menschen im Herzen berührt. Und das tut es immer noch.
1: Fühlen Sie sich als Schlagersängerin zutreffend beschrieben?
0: Definiere Schlager. Was ist Schlager? Früher sagte man Gassenhauer. Also dann, das sind Lieder, die man in den Straßen gepfiffen gesungen hat, die bekannt waren. Also ich würde mich, weil ich auch Texte schreibe von Anfang an, das weiß vielleicht noch nicht jeder, also die gehen manchmal schon ins Eingemachte. Abracadabra zum Beispiel war ein Album, das war ganz schwierig und da waren Themen drauf wie Gewalt in der Ehe, Drogensucht, Alkoholismus und das haben sie nicht gespielt. Das können wir nicht spielen, das ist zu schwer, das ist zu anspruchsvoll.
1: Das war das Schlechte. Mit ihrem Namen verbunden,
0: ja,
1: zu schwer.
0: Ja.
1: Passt nicht,
0: genau,
1: ins Klischee.
0: Passt nicht
1: sozusagen.
0: Ins Klischee. Und dann dachte ich, dann spiel es halt nicht. Aber es sind Themen, die finden in der realen Welt statt. Das Leben ist nicht immer schön, es ist manchmal schrecklich und gemein und darüber darf ich bitte auch singen. Und dementsprechend würde ich sagen, ich bin wie ein Maler, der alles versucht, der in Öl malt, in Pastell, Kreide. Das macht nur den Künstler aus. Und ich habe immer Titel gemacht, Lieder gesungen, die ich für mich für richtig hielt und nicht was andere für richtig hielten. Also ich würde sagen, wenn wir sagen, ich bin eine pop-orientierte Chanson-Schlagersängerin, dann haben wir alles unter einem Hut.
1: Okay, ja, das ist ein bisschen kompliziert, selbst für den Deutschlandfunk, was Sie jetzt nicht gesehen haben. Als Publikum ist es, Nicole, die Augen geschlossen hat, als sie davon gesprochen hat, was sie bewegt und was sie eben auch zum Singen und Schreiben ja auch bewegt. Bei dieser Sendung Zwischentöne ist das Prinzip, dass der Gast Musik mitbringt. Musik, die etwas über das Leben erzählt, Lebenslieder. Und Sie haben ein Chanson mitgebracht, Hymne à l'amour, ursprünglich von Edith Piaf, aber jetzt in der Version von Céline Dion, wie sie das gesungen hat bei den Olympischen Spielen 2024. Nicht nur ein Lied, ja, sondern wirklich ein Wahnsinnsmoment da auf dem Eiffelturm.
0: Céline Dion ist für mich eine der besten Sängerinnen, die es je gab und noch gibt. Und ich habe Céline Dion übrigens, als sie die Eurovision auch gewonnen hat in Dublin, und ich war Co-Kommentatorin. Mein Kommentator hieß Klaus-Erich Bötzkes, der auch dann später die Tagesschau gesprochen hat. Und er und ich, wir saßen in dieser Kommentatorenkabine und ich durfte Céline Dion ansagen und kommentieren. Und habe zu Klaus-Erich Bötzkes gesagt, ich habe 5 Pfund auf Céline Dion gewettet. Bin auch in Ungnade gefallen bei unserer deutschen Delegation. Aber ich habe sofort gewusst, an dieser Frau kommt man nicht vorbei. Und das Kleid wurde kritisiert von ihr und die Frisur und alles und ist ein bisschen hexenhaft und so. Und dann sagte ich, wer so singt, der kann anziehen, was er will. Den kannst du auch in Kartoffelsack stecken. Ich hatte, wie jetzt auch, ich habe Gänsehaut gekriegt, wie die Frau angefangen hat zu singen und war echt geflasht und sagt, und die wird eine Karriere machen, die sich gewaschen hat. Ich sollte Recht behalten. Und deshalb, ich liebe diese Stimme, die so einzigartig ist. Die kannst du nachts um 2 Uhr wecken, da kommt kein falscher Ton.
1: Céline Dion, Hymne à l'amour, gesungen zur Eröffnung der Olympischen Spiele in Paris 2024.

0: Ja, da jubelt die Menge unter dem Eiffelturm. Es hat ja geregnet, der Flügel war ganz nass.
1: Und das war, glaube ich, also, gar nicht sicher, ob sie überhaupt kommen kann.
0: Ja, weil sie ja auch eine Erkrankung hat.
1: Ne? Genau. Und aber wie man hört,
0: sie trug ein Kleid von Dior. Es gibt da so ein Instagram-Video von ihr, wo sie das anprobiert. Chansonsängerinnen sind oft Diven. Ich bin früher Juliette Gréco nachgereist. Das war ja auch eine Diva, trug auch Modemacherkleider. Diva, wollten Sie das sein? War das für Sie ein Role Model zeitweise?
1: Nein, dieser Typ bin ich gar nicht. Also ich bin in, ich will nicht sagen ärmlichen Verhältnissen, aber bescheidenen Verhältnissen aufgewachsen mit noch drei anderen Geschwistern. Mit meinen Eltern, mit den Großeltern und der Tante noch in einem Haus. Also es waren immer 12 Personen am Mittagstisch. Und dann kam der Nachbar auch noch, da waren wir dann 13. Wir mussten wirklich gucken, wie wir über die Runden kommen. Und ich musste auch die Kleider meiner ältesten Schwester auftragen und meine jüngere, dann meine wiederum. Also Urlaub war für uns bis zum 16. Lebensjahr überhaupt gar kein Thema. Ich kann mich erinnern, wir waren einmal an der Mosel. mit allen zusammen. Einmal an der Mosel und abends wieder zurück. Das war unser Urlaub. Ich bin diejenige, die wirklich im Kaufhaus steht mit zwei Blusen in der Hand und überlegt, brauchst du die wirklich? Und ich ertappe mich oft dabei, dass ich sie wieder zurückhänge.
0: Bis heute noch?
1: Ja.
0: Wobei ja das Leben als Künstlerin einem ja die Freiheit gibt, das zu machen, was man sich als Kind noch nicht so vorstellen konnte oder eben nicht erlauben konnte.
1: Ja, es ist so drin in einem, dass man wirklich guckt, auch Angebote vergleicht. Also ich bin bekennende Aldi- und Lidl-Einkäuferin und gucke auch, ich bin auch die keine Pfandflasche irgendwo stehen lässt, sondern ich bringe die zurück.
0: Wenn Sie als bodenständig bezeichnet werden, das werden Sie oft, das sieht man ganz häufig in Artikeln über Sie, das sehen Sie als Kompliment?
1: Ja, denn ich glaube, dieser Beruf ist auch sehr gefährlich, wenn man nicht darauf vorbereitet ist. Also wenn man so über Nacht, ich war ja, Gott sei Dank hatte ich schon eine Single vorher, flieg nicht so hoch, mein kleiner Freund. Übrigens, wer so
0: auch
1: hoch
0: ganz
1: hinaus,
0: weit vorne, ne?
1: Ja,
0: in den Charts
1: Nummer
0: in Deutschland.
1: Zwei, genau. Wer so hoch hinaus will, der ist in Gefahr. Also bitte mit beiden Beinen auf dem Boden bleiben, nicht hochnäsig werden, nicht abheben. Und das war wahrscheinlich auch kein Zufall, dass eben dieses Lied meine erste Single war, mit der ich halt die Karriere begonnen habe. Aber Musik mache ich seit meinem 4. Lebensjahr. Ich bin nicht ins kalte Wasser geschmissen worden. Natürlich kommt der Erfolg und dann kommt auch Geld, wo man sich was leisten kann. Auch den ersten Urlaub zum Beispiel, den man sich dann leisten
0: Wo
1: kann.
0: Wo ging der hin?
1: Der ging nach Sizilien. Nein, Ibiza, ich darf nicht lügen, Ibiza war es. Aber man vergisst nicht, wo man herkommt. Und man vergisst auch die ganzen Jahre nicht, wo man auf der Bühne gestanden hat. Bei irgendwelchen Veranstaltungen, auf Schützenfesten, irgendwo, da war ich 7, 8 Jahre, habe ich Wettbewerbe angefangen mitzumachen. Das kriegst du auch nicht mehr raus. Viele gibt es ja, die dann plötzlich mit dem plötzlichen Ruhm gar nicht klarkommen. Die kaufen sich dann Ferrari oder irgendwas und vergessen nicht, dass sie davon Steuern zahlen müssen. Also die Hälfte ist weg einfach, ne? Die bleibt im Land hier. Wenn du dann auch schlechte Berater hast, ist es ganz schlimm. Und ich hatte das große Glück, mein Papa hatte damals wirklich ein Auge drauf. Der hat also schon das Geld so angelegt, ne, dass man sagen kann, sehr klug, eben die Weitsicht, die war da. Und die haben vielleicht andere nicht. Und da stürzt der eine oder andere ab. Und bei mir war es halt eben so, weil wir eben sehr bodenständig sind und bescheiden, haben wir eben nicht alles da irgendwo, was weiß ich, irgendwo unseriös irgendwelche Sachen gemacht, sondern es waren ganz seriöse Sachen, wo mein Papa gesagt hat, du musst daran später denken. Oder man weiß ja auch nie, was die Karriere bringt. Ist es jetzt irgendwann plötzlich zu Ende? Versagt deine Stimme? Hast du eine Kehlkopfentzündung? Musst operiert werden? Kannst nicht mehr singen? Also all diese Dinge, die sind da schon bedacht worden. Also auch eine Versicherung, eben eine Krankenversicherung extra für Stimme oder so. Und das bin ich heute noch dankbar, dass das alles so für mich gemacht worden ist damals, als ich noch eben nicht volljährig war. Das habe ich beibehalten und ich müsste gar nicht mehr auf die Bühne, wenn ich nicht wollte, aber ich tue es immer noch gerne.
0: Ist ein schönes Gefühl, wenn man nicht müsste.
1: Ja, es macht entspannter, ja.
0: Und ist es eigentlich, Sie haben ja Familie, Sie haben Kinder, Sie haben auch Enkel. Ist es für Frauen schwieriger im Showgeschäft, das übereinander zu kriegen, das zu vereinbaren, als für singende Männer?
1: Das kommt darauf an, ob man Großeltern hat, die bereit sind, sich um die Kinder zu kümmern. Und das große Glück hatte ich. Also meine Eltern und meine Schwiegereltern, da gab es nie ein Nein. Also wenn ich zur Hitparade nach Berlin geflogen bin und das mehrmals im Jahr, dann war immer jemand da, der auf unsere Tochter, damals unsere Erstgeborene, die zweite kam ja etwas später, viel später, aber es war immer jemand da, wo ich genau gewusst habe, also Oma, die Oma ist nicht zu ersetzen, Opa auch nicht und ich weiß sie in Sicherheit. Ich hatte keine fremden Nannies, die dann ständig wechseln, wo du nie weißt, kannst du die, wie weit kannst du denen trauen, was erzählen die auch, keine Ahnung, oder machen heimlich Fotos oder so. Das hatte ich nie gehabt und ich wusste, bei meinen Eltern passiert nichts, bei meinen Schwiegereltern passiert nichts. Und das hat mich unglaublich entspannt, sodass ich mich auch auf meinen Beruf konzentrieren konnte. Und wenn das ein Mann alleine macht, der braucht genauso seine Eltern oder Schwiegereltern oder zumindest jemand, der, eine Person, der er vertraut. Ich denke mal, an sich sind wir da gleichgestellt, Männlein, Weiblein.
0: Als ich Ihre Liederliste sah und einen Titel von Heinz Rudolf Kunze sah und mir überlegte, was mag sie wohl mit ihm verbinden und das dann eben erfahren habe, dass sie schon eine lange Freundschaft verbindet, muss ich ehrlich sagen, war ich überrascht. Mhm. Denn in den 80ern, über die wir vorhin gesprochen haben, da war ja Heinz Rudolf Kunze auch mit der Statement-Brille, der Intellektuelle, genau. Eben nur gerade nicht Schlager und vermutlich eben auch nicht ein bisschen Frieden, ne, sondern dein ist mein ganzes Herz, du bist mein Reim auf Schmerz und so weiter. Wie kam das?
1: Also Heinz und ich, wir kennen uns schon seit den frühen 80ern. Er war irgendwo auf Tour und ich war auch irgendwo unterwegs. Und es ist halt so, dass man sich ab und zu mal über den Weg läuft bei irgendwelchen Fernsehsendungen, die nicht so kategorisiert sind, die nicht rein Schlager, nicht rein Pop, nicht rein Rock. Also es war damals so, ich sag mal, Heck, diese Heck-Sendungen damals, wurden auch schon mal Gäste eingeladen aus Amerika. Also das war nicht rein deutsch. Und Dieter Thomas Heck war auch immer jemand, der versucht hat, die Leute zusammenzubringen, zu einer großen Familie. Dass nicht die Rocker sagen, mit Schlager möchte ich nichts zu tun haben und in einer Sendung mag ich nicht sein mit denen. War ja oft damals so. Und Dieter Thomas Heck hat es geschafft, Pur in eine Sendung zu bringen und eine Andrea Jürgens zum Beispiel. Also es war dann eher so ein bisschen gemischter. Und bei irgendeiner Sendung haben wir uns irgendwie getroffen und wir haben uns von Anfang an gemocht, respektiert. Ich glaube, das ist ein ganz wichtiges Wort. Er hatte wirklich Respekt vor mir und ich hatte auch Respekt vor ihm. Und dann, ja, unterhält man sich so mal kurz und dann hat er irgendwann gesagt, also ich habe gesagt, kannst du vielleicht für mich auch mal ein paar Songs schreiben oder so? Das täte mal dem Album ganz gut, mal ein frischer Wind und so. Und er sagte, wenn ich überhaupt für irgendjemanden aus der Schlagerszene schreibe, dann nur für dich. Und das fand ich so ein großes Kompliment. Das heißt, er hat schon genau gewusst, das ist nicht reiner Schlager. Das ist schon so, er hat schon sich befasst mit der Musik. Und dann kam auch nicht ganz viel später dieses ganz schwierige Abracadabra-Album. Also sprich, ich hatte immer Texte, die nie bla bla waren und die nicht nur berieselt haben, sondern da war immer ein Anspruch. Und es waren immer gute, gute Texte von Bernd Meinunger, der auch für Maffay geschrieben hat und damals, also der hat für mehrere geschrieben, der hat nicht nur für Schlagerleute geschrieben und auch Musical-Texte und so weiter. Und das hat er natürlich, so intelligent er war, sofort geblickt. Und seitdem ist er mein großer Bruder und er sagte, ich habe mir immer eine kleine Schwester gewünscht und seitdem sind wir befreundet und wir telefonieren nicht täglich, auch nicht wöchentlich, aber wenn er hier in der Nähe ein Konzert hat, dann rufe ich an und sage, ich komme dich besuchen. Und dann setzen wir hinterher noch zusammen nach der Show und trinken ein Gläschen zusammen und es ist immer sehr, sehr bereichernd. Das ist ja so ein toller Mensch, ein intelligenter Mensch, sehr belesen und hat tolle Ansichten und ja, er ist ein Wortakrobat, wie du ihn suchen musst. Er erfindet Wortkreationen, die neu sind. Nichts ist abgetroschen und trotzdem weißt du, was er meint. Und da gehört ganz viel Grips dazu, Intelligenz. Und ich bin stolz, dass ich so einen großen Bruder habe.
0: Dann hören wir jetzt den großen Bruder auf Wunsch von Nicole, Heinz Rudolf Kunze, eine Ballade, Ich hab's versucht.

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1: Uhr die Nachrichten. Der Zusammenschluss Erdöl exportierender Länder OPEC Plus hat eine Erhöhung seiner Förderquote angekündigt. Im Juni seien es täglich 188.000 Barrel zusätzlich, teilte die Organisation auf ihrer Internetseite mit. Damit werde man der gemeinsamen Verantwortung gerecht, die Stabilität des Ölmarktes zu stützen. Vor zwei Tagen waren die Vereinigten Arabischen Emirate aus der Organisation ausgetreten. Zur Begründung hieß es unter anderem, man wolle bei der Ölförderung nicht mehr durch Quoten eingeschränkt werden. Zu OPEC Plus zählen neben den arabischen und afrikanischen Ölförderländern weitere Staaten wie Russland, Mexiko, Aserbaidschan und Kasachstan. Die Ukraine hat in ihrem Abwehrkampf gegen Russland den Ostseehafen Primorsk angegriffen. Nach Angaben von Präsident Selenskyj wurde dabei das Ölterminal stark beschädigt. Zudem seien mehrere Schiffe der russischen Marine und ein Tanker der russischen Schattenflotte getroffen worden. Der Gouverneur des Gebietes bestätigte den Angriff. Auch in der südrussischen Hafenstadt Noworossijsk am Schwarzen Meer wurden nach ukrainischen Angaben zwei Tanker der Schattenflotte getroffen. Die russische Armee griff in der Nacht ihrerseits mehrere Regionen in der Ukraine an. Nach Angaben der Behörden in Cherson und Odessa wurden dabei drei Menschen getötet, mehrere weitere erlitten Verletzungen. Die USA wollen noch mehr Soldaten als zuletzt angekündigt aus Deutschland abziehen. Präsident Trump sagte vor Journalisten im Bundesstaat Florida, man werde die Truppenstärke um weit mehr als die zunächst genannten 5.000 Soldaten reduzieren. Eine genaue Zahl nannte er nicht. Den Teilabzug hatte das US-Verteidigungsministerium am Freitag angeordnet. Hintergrund ist offenbar auch eine Verärgerung Trumps über kritische Äußerungen von Bundeskanzler Merz zum Irankrieg. Aus Senat und Repräsentantenhaus wurde auch von republikanischer Seite kritisiert, die Entscheidung des Präsidenten sei ein falsches Signal an den russischen Präsidenten Putin. In Deutschland begrüßte die Linke den ebenfalls geplanten Verzicht auf die Stationierung von US-Mittelstreckenwaffen hierzulande. Fraktionschef Pellmann sagte der Nachrichtenagentur AFP, manchmal treffen Politiker aus den falschen Gründen auch mal richtige Entscheidungen. Die Raketen hätten als Teil einer brandgefährlichen Aufrüstungsspirale die Sicherheit eher gefährdet als gestärkt. Der Präsident des IFO-Instituts für Wirtschaftsforschung Fuest hat angesichts der angekündigten neuen US-Zölle vor einer erneuten Rezession gewarnt. Sollte die EU ihrerseits Abgaben auf amerikanische Produkte erheben, drohe ein neuer Handelskrieg, sagte Fuest der Bild-Zeitung. Das berge erhebliche Risiken für die deutsche Wirtschaft. Die hiesige Autoindustrie sei ohnehin schon in einer schwierigen Lage, erklärte Fuest. Der Berater im Bundesfinanzministerium Südekum riet dazu, abzuwarten. Zunächst solle geprüft werden, ob die angekündigten Zölle tatsächlich erhoben würden, sagte er ebenfalls der Bild-Zeitung. US-Präsident Trump hatte angekündigt, die Zölle auf Autos und Lastwagen aus der Europäischen Union von 15% auf 25% zu erhöhen. Die neuen Sätze sollen bereits ab kommender Woche gelten. In den KZ-Gedenkstätten Dachau bei München und Ravensbrück in Brandenburg ist an die Befreiung der Lager vor 81 Jahren erinnert worden. An beiden Veranstaltungen nahmen auch Überlebende teil. In Ravensbrück mahnte Brandenburgs Kulturministerin Schüle, was dort geschehen sei, sei nicht Vergangenheit, es wirke in der Gegenwart fort. Das KZ Ravensbrück nördlich von Berlin war das zentrale Frauenkonzentrationslager in Nazi-Deutschland. Zwischen 1939 und 1945 waren dort mindestens 120.000 Frauen und Kinder inhaftiert. Am 30. April 1945 befreite die Rote Armee die 3.000 zurückgelassenen Häftlinge. In Dachau waren insgesamt mehr als 200.000 Menschen inhaftiert. Mehr als 41.000 wurden ermordet, vor allem Juden sowie Sinti und Roma, Homosexuelle und Regimegegner. Am 29. April 1945 befreite die US-Armee die verbliebenen Häftlinge. Das Wetter wechselnd bewölkt, im Nordwesten Regen möglich, im Osten länger sonnig, 19 bis 29 Grad. Morgen wechselhaft, vor allem ab dem Nachmittag von der Mitte bis nach Brandenburg Schauer und Gewitter, 13 bis 25 Grad. Das waren die Nachrichten.
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2: Die Zwischentöne im Deutschlandfunk mit der Sängerin Nicole, Siegerin des Grand Prix Eurovision de la Chanson von 1982, der ersten deutschen Siegerin, und mit mir, mit Christiane Florin. Wir sind hier in Saarbrücken in einem Studio des Saarländischen Rundfunks. Nicole, nicht weit von hier sind Sie geboren und Sie leben hier immer noch. Was hält Sie im Saarland?
3: Also ich bin sogar tatsächlich in Saarbrücken geboren, weil mein Vater Saarbrücker war, ursprünglich ein Schwabe, aber in Saarbrücken jetzt hier gewohnt hat. Meine zwei ältesten Geschwister und ich, wir sind also hier in Saarbrücken geboren. Die jüngste Schwester, da waren wir schon da, wo ich dann letztendlich aufgewachsen bin. Und das ist ein kleiner Ort in der Gemeinde Nohfelden. Da bin ich aufgewachsen und da bin ich geblieben bis heute. Und da werde ich auch bleiben.
2: Sie haben es vor den Nachrichten erzählt. Sie stammen aus einfachen Verhältnissen. Nicht sehr viel Geld in der Familie, viele Menschen auf eher engem Raum. Was haben Ihnen Ihre Eltern mitgegeben? Was war denen wichtig?
3: Anständigkeit, Ehrlichkeit und Fürsorge. Ich glaube, das sind so Dinge, die an Wert verlieren. Also wenn ich sehe, wie heute in der S-Bahn oder in der U-Bahn die Leute sich keiner um den anderen kümmert. Da ist eine ältere Frau, da glaubt dort nicht im Ernst, dass irgendein junger Mensch für diese ältere Dame aufsteht.
2: Ist das wirklich so?
3: Ja.
2: War das 1982 anders?
3: Also meine Kinder,
2: als Sie 17 waren?
3: Meine Kinder stehen auf, wenn eine schwangere Frau in den Bus einsteigt oder eine ältere Dame oder ein älterer Herr. Also Augen auf, sehen, wo man anderen helfen kann. Also Hilfsbereitschaft, ich glaube, das ist auch ganz wichtig. Auch in der Nachbarschaft, in dem Dorf wird das auch noch zelebriert. Wenn der Nachbar klingelt, hast du mal ein Pack Eier oder hast du das? Oder grillt ihr heute Abend, darf ich mein Würstchen mit dazulegen? Das ist eine Selbstverständlichkeit. Der muss halt nur einen Sechserpack Bier mitbringen und dann ist der immer willkommen. Und also Bescheidenheit, ja, das sind so die Tugenden, Ehrlichkeit, Hilfsbereitschaft.
2: Sind Sie ein konservativer Mensch?
3: Nein, nicht in allen Dingen. Ich tue auch mal Dinge, die man nicht von mir erwartet.
2: Zum Beispiel?
3: Zum Beispiel jemanden spontan einladen oder einfach mal sagen, mir ist jetzt heute nach einer Flasche Champagner. Und das hätte ich nie gedacht. Ich wäre nicht auf die Idee gekommen, in der Woche, unter der Woche mal eine Flasche Champagner aufzumachen. Aber wenn eine gute Freundin kommt und wir quatschen und ratschen und dann setzen wir uns raus bei schönem Wetter, noch besser, in den Garten. Und dieses Geräusch, wenn dann der Korken die Flasche verlässt. Wir tun uns jetzt was Gutes. Und es ist nicht abhängig von Weihnachten, Ostern oder irgendeinem Feiertag oder einem Geburtstag. Nein, ich möchte sagen, mir ist danach. Und dann kannst du es auch genießen.
2: Sie haben vorhin, als Heinz-Rudolf Kunze gesungen hatte, diese Zeile wiederholt, die Klinge, über die ich springe, die habe ich selbst geschliffen.
3: Ja, was ist Ihre Klinge? Das muss einem erst mal einfallen, ja.
2: Ja, ja. Was ist denn Ihre Klinge, über die Sie springen und die Sie selbst geschliffen haben?
3: Das ist schwer zu sagen. Also er ist ja hier in dem Song in einer fast endenden Beziehung. Also er hat doch Mist gebaut und am Schluss heißt er ja, bleib bei mir und verzeih. Ich habe es versucht, aber nicht immer hat es gereicht und so weiter. Das ist bei mir nicht so. Bei mir läuft alles sehr homogen. Ich habe ja immer noch die gleiche Beziehung, kann ich nicht mehr sagen.
2: Ja, Sie sind mit meinem Mann
3: 40 Jahre
2: mit demselben Mann verheiratet.
3: Genau. 84 haben wir geheiratet.
2: Und war ja relativ früh damals.
3: Das war früh,
2: ne? Also nur mit 19 haben
3: mit
2: Sie
3: 19,
2: zwei Jahre nach dem Sieg.
3: Genau, ja. Genau. 84. Und da haben auch viele gesagt, also das wird nichts. Das ist viel zu früh, viel zu jung. Junge Liebe, die dauert nicht, die überdauert nicht. Jetzt sind wir 42 Jahre verheiratet. Und als wir Silberhochzeit gefeiert haben, habe ich einen Song geschrieben, auf den habe ich 25 Jahre gewartet, auf dieses Datum, um ihn zu schreiben. Weil das war so eine kleine Abrechnung mit diesen Menschen, die damals gesagt haben, die lässt den jetzt sausen, die kriegt jetzt die große Welt und die lernt Menschen kennen, die lernt Millionäre kennen und dann ist so ein einfacher Kfz-Mechaniker ist überhaupt nichts für die. Und ich habe sie alle Lügen gestraft und ich habe dann nach 25 Jahren einen Song geschrieben, der hieß 25 mal ein Jahr, weil jedes Jahr besonders war und so ging es weiter.
2: Und wie schaut die Showbranche da heute drauf, auf so eine lange Ehe mit Bewunderung, mit Neid?
3: Früher haben sie mich belächelt. Ich sollte mal in eine Talkshow gehen und dann sollte ich über meine Jugendliebe reden. Also nicht mit dem Mann, mit dem ich verheiratet bin, sondern meine erste Liebe. Und dann sage ich, ja, ich kann euch damit nicht
0: derselbe.
3: Das ist derselbe. Und dann sagt er doch dir tatsächlich, ach du Arme. Und dann sagt er, was ist daran arm, bitteschön? Das ist der Neid der Besitzlosen. Ich hatte halt eben gleich das große Los gezogen und der Herrgott hat zu mir gesagt, das ist ja nicht weitersuchen. 42 Jahre, das ist schon in dieser Branche wirklich eine Seltenheit. Aber umso kostbarer ist es. Und alle, die ich treffe, die sagen immer, also sie haben wahnsinnigen Respekt zur Bewunderung. Ich werde oft mit Steffi Graf verglichen, weil die auch so ihren Weg gegangen ist und keine Männergeschichten hatte und keine Skandale. Ganz geradeaus. Und so sehen die Leute mich. Also wann immer ich Leute treffe, die sagen, was für eine Ehre, dass wir sie oder dich treffen. Also ich stehe da ganz oben im Kurs, wie Peter Ustinov. Der war auch so ein Typ, wo ich gesagt habe, davor verneige ich mich, vor diesem Menschen.
2: Keine Skandale. Ja. Wir sehen sie jedenfalls nicht in der Öffentlichkeit, ne? bei Steffi Graf. Ist, glaube ich, jetzt ein guter Moment für das nächste Lied, das Sie sich ausgesucht haben, von Michael Bolton, A Love So Beautiful. Was verbindet Sie mit diesem Lied? Das ist jedenfalls ja nach Ihrer Hochzeit erschienen. Also das Hochzeitslied kann es nicht gewesen sein.
3: Nein, ich habe Michael Bolton gesehen im Fernsehen. Also ich habe ihn mit diesem Lied im Fernsehen gesehen. Und erst dachte ich nur, ich habe ihn zuerst nicht gesehen, ich habe ihn nur gehört. Und ich dachte, das ist ja ein toller Soul-Sänger, der ist bestimmt schwarz. Nein, war er nicht. Plötzlich kam der da auf die Bühne oder um die Ecke und hat gedacht, oh, das ist ja ein Weißer. Wie kann der so singen? Michael Bolton singt so soulig und Love So Beautiful, das ist so ein großes Lied, das ist ja fast eine Hymne. Und am Schluss geht dieses Lied so auf und jedes Mal, wenn ich bei einem Lied eine Gänsehaut kriege, dann weiß ich, das ist ganz großes Kino. Und diese Stimme ist auch so unverwechselbar, genau wie die von Céline Dion. Man merkt schon, ich verneige mich vor Menschen, die wirklich eine begnadete Stimme haben. Und ja, das wird man hören, wenn man ihm genau zuhört auch.
2: Michael Bolton auf Wunsch von Nicole.

0: Was für ein Finish. Unglaublich.
1: Sie neigen zur Hymne, oder?
0: Ja.
1: Etwas zum Pathos.
0: Meine erste Schallplatte war von Barclay James Harvest und hieß Live Tapes. Und da war The Hymn drauf.
1: Ja.
0: Also ich bin schon ein Fan der großen Lieder.
1: Es war auch eine E-Gitarre zu hören. Waren Sie jemals in der Versuchung, zur E-Gitarre zu greifen?
0: Selbstverständlich.
1: Haben Sie gespielt?
0: Ja, und ich habe sie auch bei einer Fernsehsendung gespielt. Und zwar, der Titel hieß Wer schläft schon gerne allein, wer schläft schon gerne allein, wer schläft schon gerne allein ein. Und da hatte ich an dem Tag einen Autounfall und hatte eine Halskrause verpasst bekommen im Krankenhaus auf dem Weg zur Fernsehshow und habe mich entschlossen, dann trotzdem aufzutreten, weil ich hatte ja nichts an der Stimme. Und bin dann tatsächlich in dieser Fernsehsendung, ich sehe es noch vor mir, ich weiß auch genau, was ich anhatte. Ich hatte einen schwarzen Lackoverall an mit einer silbernen Bluse drüber und die Gitarre war eine Ibanez und war schwarz.
1: Da hatten Sie so das Image etwas gewechselt. Ne? Es gab so eine Zeit, da haben Sie oft schwarze Lederklamotten getragen oder den Rock ganz kurz und so. Ne? Das war eine bewusste Entscheidung von Ihnen oder hat Ihnen jemand gesagt, hör mal, irgendwann ist auch das, die 17-Jährige mit der weißen Gitarre passt dann
0: irgendwann
1: einfach
0: mal over, natürlich. Over. Ich hatte dann noch nicht nur geheiratet, ich habe ja 3 Sachen in einem Jahr gemacht. Ich habe Abitur gemacht, ich habe geheiratet und eine Tochter bekommen. Dann verändert sich natürlich auch dein Körper und du kriegst eine andere Weltanschauung, bist plötzlich Mama und versuchst dann auch dein Gewicht wieder in den Griff zu kriegen. Und die Fernsehkamera mogelt immer 3 Kilo drauf, das weiß man. Und ich habe dann damals beschlossen, ich esse jetzt keinen Kuchen mehr, keine Süßigkeiten, kein Fett und mache mir jetzt eine schöne Figur.
1: Und wie haben die Fans diesen Wandel aufgenommen?
0: Super. Also die werden ja auch älter. Und das waren ja damals nicht nur 17-Jährige, es waren ja auch schon damals Kinder. Aber es waren auch Leute 30, 40, 50, die Eurovision gesehen haben. Dieser Prozess ist doch nur normal. Und wenn du dann merkst, du kriegst eine tolle Figur. Ich hatte Kleidergröße 4,36 und wog 48 Kilo, mal 50, mal 49. Ich habe immer gesagt, ein Sack Zement. Wenn man mich gefragt hat, wie schwer bist du, ein Sack Zement. Der hatte damals 50 Kilo. Und dann habe ich mir meine Klamotten selber ausgesucht. Ich hatte niemanden, der mir das hingeschmissen hat. Und du ziehst das jetzt an. Ich habe auch meine Sachen selber umformiert. Also ich hatte auch das Grand Prix-Kleid doppelt, weil ich es oft wechseln musste, weil ich da jeden Tag in Europa unterwegs war. Also ich hatte ein Duplikat. Und von diesem Duplikat habe ich mir einen Rock abgeschnitten, als Rock, das Kleid. Und dann hat mir meine Schneiderin, hat mir dann diesen Rock geschneidert, den ich ganz oft in der Hitparade anhatte. Ich liebte diesen Rock. Also auch selber Ideen gehabt, was kann ich mit meinen Klamotten noch machen, wie kann ich die kombinieren? Und dann war ich ganz schnell Freund von Lederjacke gepaart mit Spitze. Leder und Spitze, diese Kombination finde ich total spannend. War wohl die richtige
1: Kombi. Und Sie haben ja auch einige Partykracher dann nachgelegt. Ne? Sie singen auf ihren Konzerten auch oft so ein Party-Medley, wo es dann richtig,
0: oh ja,
1: ja, auch so ein bisschen Mallorca-mäßig, ne? Oder
0: ja,
1: jedenfalls so.
0: Es sammelt sich ja einiges an über 4 Jahrzehnten. Allein Griechenland, der alte Mann und das Meer, dann küss mich doch, ich hab dich doch lieb, am liebsten mit dir. Das waren alles so Single-Partys. Haben wir das genannt. Wir haben ja fast ein Luxusproblem, wenn wir Konzerte geben, weil wir auf die großen Hits nicht verzichten wollen, aber die Zeit unser größter Feind ist. Wenn du ein neues Album hast, möchtest du natürlich auch einen Großteil davon präsentieren, dann fällt immer irgendein Lied dem zum Opfer der Setliste. Aber es gibt ja die Möglichkeiten, eben dann die kürzer zu machen, Medley draus zu machen, also Single-Party-Medley zum Beispiel. Und dann haben wir das dann doch alles dabei, weil das sind schon Titel, wo die Leute drauf warten. Also wenn ich zu Reinhard May gehe, möchte ich auch Über den Wolken hören.
1: Gehen Sie zu Reinhard May?
0: Ja, ich war vor vielen, vielen Jahren, war Reinhard May bei uns in St. Wendel. Das sind 20 Minuten. Aber er wusste nicht, dass ich im Publikum sitze. Aber ich saß in der ersten Reihe. Irgendwann hat er das dann doch geschnallt. Um Gottes Willen, die Nicole sitzt ja vorne. Und er hat da viele Blumen geschenkt bekommen und hat dann von seinem Rosenstrauß, den er da von einer Dame bekommen hat, eine Rose abgemacht, hat sie quer in den Mund gesteckt und sprang von der Bühne. Und kam auf die ersten Reihe und hat sie mir geschenkt. Das war so süß.
1: Sie haben also jedenfalls öffentlich, da privat haben Sie Akkordeon als erstes Instrument gehabt. Ne? Aber öffentlich war das eben die Jugendliche, das junge Mädchen mit der Gitarre. Da hätte es ja auch die Möglichkeit gegeben, ins Liedermacherfach zu gehen, ins politische Fach zu gehen.
0: War ich nicht der Typ. Nee.
1: Und dennoch war es ja so, dass dieses Lied ein bisschen Frieden und dann eben auch der Sieg, dass das ja was Politisches hatte. Schon zum Beispiel dadurch, dass Israel 12 Punkte gegeben hat. Und Sie sind dann eingeladen worden von der israelischen Armee.
0: von der israelischen Regierung, damals gab es noch kein E-Mail und so weiter, es gab wirklich, ich habe das noch zu Hause, das war in einem Umschlag, das war die Anfrage, da war der Stempel noch drauf im israelischen Ministerium.
1: Und 17 waren Sie damit, das war unmittelbar nach dem Sieg.
0: Das war im August, am 24. April war Harrogate und im August flogen wir, also meine Mutter, mein Papa und mein damaliger Freund, mittlerweile Ehemann, der ist auch mitgeflogen und wir waren nach Tel Aviv. Und wir sollten, also ich sollte dann dort bei den Soldaten im Kasernenhof ein bisschen Frieden performen. Und viele haben gesagt, da kannst du doch nicht hin, das ist so gefährlich und so weiter. Habe ich gesagt, nein, das ist so eine große Geste. Ich meine, wir kennen unsere Geschichte. Wir kriegen an diesem Abend aus Israel 12 Punkte für ein deutsches Mädchen mit einem Friedenslied. Das war ein Ritterschlag. Und dann bin ich dahin und ich sage, ich muss dahin. Und da saß ich irgendwann wirklich im Kasernenhof im Freien und es ertönte eine Sirene und dann sprangen die Türen auf und alle kamen rausgelaufen. Männlein wie Weiblein, also Mädchen wie Jungen in meinem Alter. Und setzten sich mir gegenüber auf eine Anhöhe, auf eine Wiese, legten ihre Maschinenpistolen hin und lauschten mir und machten, also waveten mit den Händen und machten das Peace-Zeichen. Und das war so ein ergreifender Moment. Ich dachte nur, mein Gott, was geschieht dir? Was wird dir hier zuteil? Und dieser Moment, den habe ich eingefroren. Und ich sehe die immer noch vor mir, diese jungen Menschen, die ja gar nicht kämpfen wollten, aber mussten. Und dann singe ich vom Frieden in der Welt und alle haben nur gejubelt. Und es war ein Moment, den ich meinem ganzen Leben nicht mehr vergessen werde.
1: Und eine andere politische Dimension, auch in jungen Jahren, war die Einladung in die DDR, die es damals noch gab.
0: Ja.
1: Und da galt Ihr Werk oder Teile Ihres Werkes als politisch brisant.
0: Bedenklich.
1: Obwohl Sie es ja nicht erstmal als politisch verstehen.
0: Ich war ja nur Mittler.
1: Haben wir ein Dauerthema jetzt? Da konnte ich Ihnen noch was Neues vermitteln.
0: Nein,
1: aber das war dieses Lied Papillon, ne, wo Sie von dem Schmetterling singen, der Grenzen, der über Grenzen, aber gar nicht in Grenzen
0: und
1: denken
0: Mauern
1: muss.
0: Mit dem Wind und du schaffst es, dass wir alle glücklich sind.
1: Und das ging eben nicht, ne, der DDR darüber nachzudenken, die Grenze zu überfliegen. Was ging da in Ihnen vor?
0: Also es gab viele Kollegen, die gar nicht erst rübergingen. Also rüber, sagte man damals, in Osten. Ich habe Verwandtschaft in der ehemaligen DDR und habe die noch nie gesehen. Und ich dachte, wenn ich schon mal eine Einladung bekomme von der Künstleragentur der DDR, warum sollte ich da nicht hingehen? Ich war höchst neugierig. Wie ist das da drüben? Wie ist die Technik da? Wie sind die Musiker? Wie läuft das da ab, wenn man da engagiert wird und so? Und ich sollte tatsächlich in Dresden im Hygienemuseum, 16 Veranstaltungen waren das. Und man sagte mir durch die Blumen, aber eigentlich doch sehr klar, dass ich gewisse Titel da nicht singen darf.
1: Mussten Sie die Liste vorher einreichen?
0: Ja.
1: Für Lieder, die Sie singen?
0: Ja. Und da war natürlich ein bisschen Frieden dabei. Und natürlich Papillon. Denn das war ja der Nachfolgehit. Wann war ich drüben? 86. Genau. Und hatte ich ja noch keine 40 Songs, sondern ich hatte Flieg nicht so hoch, mein kleiner Freund, ich hatte ein bisschen Frieden, ich hatte Papillon und ich hatte Titel aus meinem aktuellen Album, ein bisschen Frieden, um 40 Minuten, 45 Minuten eben auch zu überbrücken mit den Songs. Und da werde ich den Teufel tun und die beiden größten Hits, wegen der mich die Leute lieben, da, dass ich die da nicht singe. Und ich habe mittags noch gesagt zu meinen Jungs, also entweder schmeißen sie mich ins Gefängnis oder es geht gut. Und dann habe ich das entschieden. Und ich glaube, die am lautesten geklatscht haben, waren die von denen, die mir das haben verbieten wollen. Also nach dem Konzert waren dann viele Backstage und die ein Autogramm dann höflich, ganz bescheiden auch wollten. Und das war ein anderes Publikum als bei uns zu Hause.
1: Hatte das denn ein Nachspiel? Dass Sie
0: Nein, überhaupt nicht. Mhm. Die haben wahrscheinlich gehofft, dass sie auch nicht beobachtet werden beim Klatschen.
1: Haben Sie sich damals mit dem politischen System der DDR auseinandergesetzt, bevor Sie da hingegangen sind?
0: Also ich habe immer schon das sehr beäugelt, also was da so passiert, was der Herr Honecker da macht. Und da, meine Verwandten haben auch mir immer berichtet, was sie, wie der Ablauf ist, wenn sie mal eine Orange haben wollten oder also Obst halt oder ein Brot oder wie. Und dann, wie lange die sich da anstellen mussten, Stunden für 5 Orangen oder Bananen. Und dann dachte ich, was soll das? Ich habe das nicht verstanden, warum man eine Mauer zieht, um Menschen die zu trennen, die Familie waren und die sich dann Jahrzehnte nicht sehen können. Ich habe das also nie verstanden. Als die Mauer dann fiel, ich erinnere mich genau, ich kam von einem Auftritt und bin ins Hotel. Und das Erste, was wir machen Fernseher an und gucken noch Nachrichten. Und was ich da gesehen habe, ich habe gesagt, um Gottes Willen, ich habe das jetzt verpasst, den Live-Moment. Und habe es im Fernsehen dann gesehen. Und die Menschen, diese Freude, diese pure Freude, Enthusiasmus und Ausgelassenheit, was sie da alles gemacht haben an der Mauer. Und ich dachte, Gott sei Dank, jetzt wachsen wir zusammen wieder. Und das war auch ein sehr bewegender Augenblick für mich, ja.
1: Jetzt konnte eigentlich David Hasselhoff kommen mit Looking for Freedom, haben sie aber nicht ausgesucht, sondern Don McLean.
0: And I Love You So.
1: And I Love You So. Gibt es eine Geschichte zu diesem Lied?
0: Das hätte ich auch für meinen Mann schreiben können.
1: Also hätte schon an eine frühere Stelle unseres Gesprächs gepasst.
0: So sehr liebe ich dich. Die Leute fragen mich, warum, weshalb, wieso. Und ich sage, ich weiß es nicht. Das ist einfach ein Gottesgeschenk. Wenn man einen Menschen hat, den man bedingungslos liebt,

dann ist es ein gutes Lied. Ich habe das beim ersten Mal gehört und ich habe es geliebt und ich habe es auch in mein Konzertprogramm eingebaut. Als wir Unplugged unterwegs waren in Kirchen, haben wir gespielt. Und dann kam dieses Lied am Schluss nur mit Gitarre und meiner Stimme. Und da haben die Leute gesagt, lass doch alles andere weg.

0: Ja. Da kann man nur noch die Augen schließen und genießen. Ne?
1: Ja, Sie schließen bei jedem Lied die Augen, das wir hier gemeinsam hören. Bei Ihnen wurde 2020 Krebs diagnostiziert. Sie haben, als Sie geheilt waren, öffentlich darüber gesprochen. Wie war dieser Moment der Diagnose?
0: Das kann man nicht in Worte fassen. Der es nicht selbst erlebt hatte, kann es nicht in Worte fassen.

0: dir wird erstmal der Boden weggezogen. Du fällst in ein Loch und hoffst, dass eine Hand kommt, die dir oder die dir seine Hand reicht und dich da rausholt. Und du denkst, nein, das ist doch nicht ich, es ist ein falscher Film, sie hat sich geirrt. Nein, sie hat sich nicht geirrt. Dann schießen einem Dinge durch den Kopf, dein ganzes Leben fließt an dir vorbei wie Zeitlupe. Grand Prix, Kindheit, Schule, Freunde, Geschwister, alles fliegt an dir vorbei. Du siehst alles im Zeitraffer, manchmal Zeitlupe, also alles Mögliche. Dann musst du halt eben das akzeptieren und dann dich vertraut machen mit dem, was dann dich erwartet.
1: Und was hat sie gehalten in dieser Zeit?
0: Ich muss dazu sagen, es war ja Corona in dieser Zeit. Ich durfte ja überhaupt niemanden um mich haben. Das heißt, es wurden noch alle Auftritte abgesagt. Da schöpfte natürlich keiner Verdacht, weil man es auf Corona schieben konnte, was mir sehr geholfen hat. Das hat mir also wirklich in die Hand gespielt, diese Corona-Zeit. Die Familie natürlich, die Handvoll echter Freunde, die wirklich emotional ergriffen waren. Meine Ärzte, meine Chemofrau Uli, mein Hauptarzt Joe Betty und noch viele andere, die mir da sehr geholfen haben, obwohl ich wirklich durch ein tiefes Tal gegangen bin, weil ich keinen Besuch erhalten durfte. Also meine Mutter musste an der Treppe stehen bleiben. Es ging also nur über eine Distanz von 20, 30 Metern. Und im Krankenhaus war ich auch alleine. Es durfte mich niemand besuchen. Also ich kam mir vor wie Audrey Hepburn in diesem Film Die Nonne, wo sie dann am Schluss ganz allein, so ganz so huzelig mit ihrem kleinen Köfferchen, mit ihrem Täschchen durch die Ausgangstür nach draußen geht. Und so war das bei mir rein und raus. Also ich bin da wie so betröppelt reingegangen und dachte, jetzt musst du das auch noch ganz alleine hier hinkriegen.
1: Welche Musik haben Sie gehört?
0: Das, was wir heute gehört haben.
1: Das war die Musik, die Sie in dieser Zeit gehört haben?
0: Ja. Ja. Ja.
1: Also welche Rolle hat es dann gespielt? Was hat Ihnen die Musik da gegeben?
0: Also Musik ist Therapie. Die Liebe spielt ja in jedem Lied eine große Rolle. Ich hatte Glauben und ich hatte Liebe. Und das sind ganz wichtige Säulen. Und
1: also Glaube an Gott.
0: Ja.
1: Sie sind katholisch.
0: Ich bin katholisch und ich war 20, so alt bin ich ja noch gar nicht. Ich war 2011 in Rom bei unserem Papst Benedikt. Und er hat mir meine wichtigen Utensilien gesegnet. Das heißt, dieses Kreuz, was ich um den Hals trage, was die Zuhörer jetzt nicht sehen können, aber es ist ein kleines, silbernes, brillantenbesetztes Kreuz, was ich bekommen habe von Ralf Siegel vor langer, langer Zeit, weil er wusste, dass ich wirklich gläubig bin und er mir so ein Geschenk gemacht hat zum Jubiläum.
1: Von dem Komponisten, mit dem Sie lange zusammengearbeitet haben.
0: Genau. Da bin ich zum Papst gegangen und gesagt, ich bitte das segnen. Und auch die Ehringe und noch einen kleinen Schutzengel für unsere Enkeltochter, die geboren werden sollte. Und ich bin dann raus und habe zu meinem Mann gesagt, so, er hat mich noch gesegnet am Schluss beim Rausgehen, hat ein Kreuz auf die Stirn gemacht und dann habe ich gesagt, so, jetzt kann passieren, was will. Und wenn es noch so schlimm ist, was mir widerfährt, es wird gut ausgehen.
1: Ja. Es gäbe ja auch die Möglichkeit, zornig zu werden und zu sagen, so, warum lieber Gott oder eben nicht so lieber Gott, warum ausgerechnet ich?
0: Ja, das habe ich mich auch gefragt. Ich habe auch gedacht, ich bin im falschen Film. Ich bin morgens aufgewacht und habe gesagt, ich hätte es geträumt. Aber ich habe es nicht geträumt. Spätestens als ich dann mit der ersten Chemo anfing, da dachte ich, ich verfluche dich. Aber ich bin froh, dass ich dich habe. Denn ohne die Chemo, ja, wir wissen, wo die Reise hingeht. Entweder sie geht nach rechts oder nach links. In der Mitte ist nichts.
1: Mhm. Haben Sie damals auch schon gedacht, wenn Sie geheilt wären, dann kehren Sie zurück auf die Bühne?
0: Ja, ja. Ich habe noch einen Auftrag. Ich habe gesagt, das ist mir zu früh. Es ist mir zu früh. Ich bin geboren, um Menschen Freude zu bereiten, sie eben zu unterhalten, aber nicht nur berieseln. Ich möchte in ihr Herz kriechen. Ich möchte über Probleme singen, die sie haben, damit sie wissen, sie sind mit ihren Problemen nicht alleine. Und da gehören auch eben Texte dazu, die eben im Schlagerbereich nichts zu tun haben. Wenn man sagt, das ist heile Weltmusik, ist es dann in meinem Falle für mich nicht. Mir war klar, das lohnt sich zu kämpfen und ich wollte wieder auf die Bühne. Und wenn ich auch nicht mehr mein Markenzeichen, die langen Haare, habe, aber ich bin da. Ich bin zurück und ich bin, ja, bin hier.
1: Sie haben den Satz jetzt schon gesagt, sonst hätte ich Ihnen gesagt, ich bin zurück. So hieß ja auch das Lied, mit dem Sie zurückgekehrt sind. Das hat Heinz-Rudolf Kunze geschrieben, getextet.
0: Ja.
1: In Ihrem Auftrag sozusagen. Ja. Was haben Sie ihm gesagt, Heinz, schreib, was sollte er schreiben?
0: Ich habe gesagt, großer Bruder, ich möchte, dass du ein Lied textest, was ein Rums hier durch die ganze Branche bringt. Weil niemand wusste es ja. Es wusste ja niemand. 1,5 Jahre wusste gar nichts. Ich war ja schon geheilt eigentlich. War ja schon durch, hatte ja schon wieder Haare. Da wusste niemand aus der Branche, was überhaupt war in diesen 1,5 Jahren. Das ganze Dorf hatte geschwiegen. Also das war ein größerer Liebesbeweis, gab es für mich nicht. Und ich habe gesagt, ich will zurückkommen mit einem Lied, das sich gewaschen hat. Und das muss heißen, ich bin zurück. Und was ich alles jetzt hier in den letzten 1,5 Jahren geleistet habe, das muss da rein. Ich habe gesagt, denk an I Will Survive.
1: So klingt das auch, ja. Wie I Will Survive. Das hat ja wirklich
0: diesen Drive. Ja, das war bewusst, ja.
1: Und Sie singen da, ich habe ein Recht auf jedes Glück. Gibt es ein Recht auf Glück?
0: Ja. Das nehme ich mir.
1: Papst Benedikt hätte jetzt gesagt, Demut.
0: Nein, in diesem Falle, wenn man so eine Krankheit hinter sich hat, dann man ist demütig natürlich, dass man das überwunden hat. Dass der Herrgott einem ein zweites Leben schenkt. Ich bin voller Demut und Dankbarkeit, das können Sie mir glauben. Aber ich nehme mir auch das Recht, auch Dinge zu tun, die ich mich vorher nicht getraut hätte, um ja keinem auf die Füße zu treten. Ich musste lernen, das Wort mit den 2 Buchstaben zu benutzen, anstatt das mit den 4. Also anstatt ja auch mal Nein zu sagen.
1: Eher umgekehrt, ne? Ja. Das Wort mit den 4 zu benutzen.
0: Anstatt das Wort mit den 2. Ganz genau, Nein so meinte ich das, ja. Mhm. Und das Recht hat jeder Mensch. Ich will, dass es mir gut geht. Denn nur wenn es mir gut geht, geht es allen anderen auch gut. Denn sie werden spüren, wenn es mir nicht gut geht.
1: Was haben Sie nach der Erkrankung gelassen? Wo haben Sie beschlossen, das, also jetzt abgesehen von diesem Jahr, nein, wo haben Sie beschlossen, das brauche ich jetzt nicht mehr?
0: Einfach Dinge nicht mehr zu akzeptieren, die ich vorher zwar akzeptiert habe, aber mit einem weinenden Auge. Also ich bin konsequenter geworden. Also wenn ich partout etwas nicht möchte, dann sage ich das. Ich möchte das nicht. Und ich sage nicht, ich überlege es mir nochmal.
1: Und umgekehrt, was machen Sie jetzt, was Sie vor der Erkrankung nicht gemacht haben? Der Champagner zum Beispiel?
0: Zum Beispiel, ganz genau. Früher haben wir an Heiligabend eine Flasche aufgemacht und dann zu Sekt angestoßen. Da war die Flasche leer. Aber ich lade mir Freunde ein, wann ich will. Und ich sage dann, komm, das Kostbarste, was auf der Welt ist, doch die Zeit, die du hast. Und die du auch mit Freunden verbringen kannst. Und man sagt immer, ja, irgendwann machen wir mal wieder was. Ja, irgendwann ist irgendwann einfach nur ein Wort. Und dann ist es zu spät. Und das habe ich verstanden. Carpe diem. Und ich habe für mich entdeckt, dass ich nur noch Dinge tue, die mir gut tun und wo ein Lächeln über mein Gesicht huscht. Und jetzt gehe ich auch mal ins Kaufhaus und kaufe die verdammte Bluse endlich.
1: Bin ich ja froh, dass Sie dieses Interview zugesagt haben, dass Sie da ja und eben nicht Nein gesagt haben. Ich bin so eine Text, ich gucke auch immer auf die Texte von Liedern und gehe nochmal in dieses Lied, ich bin zurück. Das Video beginnt ja damit, da tragen Sie so eine dunkle Kapuze.
0: Ja.
1: Und Sie singen dann, ich habe genug von Glitzer und von Heuchelei. Aber Sie tragen dann doch in dem Video und auch auf der Bühne so ein Paillettenoberteil, ne? Also etwas Glitzer,
0: ja,
1: doch, ne?
0: Das ist ja bei mir als Metapher gedacht. Also Glitzer ist im Sinne von dieser ganzen Branche, die sehr glitzert. Also sie ist auch sehr oberflächlich. Neid spielt auch eine Rolle und Heuchelei spielt auch eine Rolle. Man heuchelt irgendwelche Sachen vor, um irgendeine Sendung zu bekommen oder eine Sendung zu kriegen. Und hinterm Rücken hat der Nächste schon ein Messer stecken, ja.
1: Um in eine Sendung eingeladen zu werden.
0: Zum Beispiel, ja. Mhm. Das ist ein Beispiel, aber es gibt ja mehrere Beispiele. Ich will sagen, dass ich es geschafft habe, immer erhobenen Hauptes durch diese 4 Jahrzehnte und mehr zu gehen. Dass ich immer ehrlich geblieben bin, authentisch und auch keine krummen Dinger gemacht habe, irgendwelche Deals, mich auf irgendwas eingelassen habe, nein. Mein Papa hat immer gesagt, es muss möglich sein, durch eigene Leistung und qualitativ hochwertige Produktionen, Songs, Erfolg zu haben und ohne Skandale. Denn das wäre ein leichtes.
1: Und wie gucken Sie sich dann Shows an? Da müssen Sie ja auch bei manchem dann denken, oh, da macht der nach vorne so oder die. Ist ja wahrscheinlich nicht so geschlechtsspezifisch, der oder die. Und ich weiß aber genau das. Also können Sie das, wie können Sie das dann ertragen, sowas? Da auch ja mittendrin noch zu sein.
0: Es ist sehr, sehr schwierig. Und ich möchte mir nicht jetzt das Messer schärfen, über das ich jetzt spreche. Aber es ist doch wie in jedem Beruf, in jeder Branche. Also der Neid ist überall.
1: Ja, ja, nur man gibt ja nicht immer in jedem Beruf so eine dann doch heile Welt vor oder dass sich alles auf alles reimt oder alles gut wird. Die Schlagerwelt hat ja nun doch eine eher heile Fassade, auch wenn sie Alben gemacht haben, die auch andere Themen
0: manchmal schlimmer als bei den Rockern. Die nehmen sich nichts. Also keine der Branchen nimmt sich, weiß ich, Schlagerbranche nicht und die Rocker- und Popper-Szene, das nimmt sich nichts. Oder die Volksmusik.
1: Das von Ihnen zu hören, ist jetzt natürlich eine ganz andere Autorität, als wenn ich das jetzt sagen würde. Den Verdacht haben ja viele, dass es da genauso
0: genau, aber die Rocker sind eigentlich ehrlicher irgendwo. Die sind knallhart, aber die sind irgendwie ehrlicher und die würden sich auch nicht verbiegen lassen. Und es gibt Kollegen, die lassen sich halt verbiegen, um irgendwie everybody's darling zu sein. Und da bin ich raus. Das war nicht part of the deal.
1: Part of the deal, so könnte man im Grunde auch den nächsten Titel übersetzen. Broken Vow heißt der, ne? Das gebrochene Versprechen von Josh Groban, ein auch begnadeter Balladensänger, auch wirklich mit einer unglaublichen
0: Stimme. Ja, tolle Stimme.

0: Broken Vow gewünscht hat sich das mein Gast in diesen Zwischentönen, die Sängerin Nicole. Wir haben vorhin schon über ihren Weg gesprochen, über ihre lange Karriere, auch über den Imagewechsel. Wie schwer oder wie leicht ist es, in diesem Showgeschäft älter zu werden als Frau?
1: Heinz Rudolf hat mal gesagt, wegen Älterwerden, was wollen wir denn sein, alberne Clowns? Alberne Clowns? Und das fand ich auch so treffend. Wir werden alle älter und natürlich, wir gucken auch immer rüber nach Hollywood, wie die ganzen Schauspielerinnen einfach nicht altern und weil sie halt eben dann verschiedene Rollen nicht mehr kriegen und so weiter. Also ich finde das alles überbewertet. Also es gibt gewisse Dinge, die finde ich in Ordnung. Aber gewisse Dinge dann gar nicht mehr, wenn man jemanden gar nicht mehr erkennt, weil er so einen Schönheitswahn hat, dass er sich komplett zerschnippeln lässt. Aber natürlich, wie gesagt, die Kamera mogelt 3 Kilo drauf, du musst sehr diszipliniert sein. Das ist ganz normal, dass man mit 60 nicht mehr aussieht wie mit 20.
0: Ja, aber es ist ja ein anderer Druck, ob ich auf einer Bühne stehe oder eben nicht. Ne?
1: Ja.
0: Spüren Sie Druck?
1: Nee. Überhaupt nicht. Also bei Männern fragt man ja gar nicht. Ne? Die altern, da stört sich niemand dran. Ne? Und wenn du auch ein ernstzunehmender Künstler bist, dann musst du auch diese Basis haben zu sagen, das bin ich und ich bin jetzt nicht gekünstelt, sondern das bin ich und da ist jetzt halt eine Falte und die erzählt was aus meinem Leben. Ich bin halt auch keine Barbie-Puppe und man soll schon sehen, dass da ein Mensch ist, der was erlebt hat, gelebt hat. Und so schöne Lachfältchen oder so finde ich zum Beispiel super. Das muss jeder für sich selbst entscheiden, wie er damit umgeht mit dem Älterwerden. Ich habe kein Problem damit. Und ich begnüge mich mit irgendwelchen Sachen aus DM oder Rossmann.
0: So, aber nochmal. Eben hatten wir schon 2 Lebensmitteldiscounter und jetzt haben wir die Drogeriemärkte.
1: Ja, es gibt ja nur 2. Mhm. Und das bleibt alles noch im Rahmen.
0: Ja. Sie haben ja vor einigen Jahren ein ganz anderes, wie soll ich sagen, ein ganz anderes Setting mal gesucht. Ne? Da sind Sie bei den Wiener Festwochen aufgetreten, auf Einladung von Milo Rau.
1: Ja.
0: Da hätte ich Sie jetzt nicht unbedingt vermutet bei so einem politischen Aktionskünstler. Ja, ich sehe mal. Hätten Sie vielleicht mit 25 nicht gemacht, kann das sein?
1: Hätte ich den gar nicht gekannt. Also da sieht man, dass ich wirklich, so wie es aussieht, in der Branche sehr geschätzt werde. Auch, dass auch keine Berührungsängste mit mir hat. Ich meine mich auch erinnern zu können, dass diese Wiener Festwochen unter dem Motto Frieden und Liebe und Kraft irgend sowas war. Und da haben sie mich für das Thema Frieden ausgesucht, aber hätte auch Liebe sein können, aber hätte beides gepasst. Das war irre. Wir haben live gespielt mit Band und da war ein Riesenchor im Hintergrund. Es war ein Kinderchor da, es war ein Orchester da, meine Band war da. Und das waren Tausende von Menschen vor der Bühne. Und wie die begeistert waren und ein bisschen Frieden mitgesungen haben und auch so hin und her gewaved sind, das war schon groß, irre. Wien wird mich nicht zum letzten Mal sehen. Und jetzt bin ich auch schon nochmal 3-mal eingeladen worden nach Wien ins Fernsehen, natürlich, weil die Eurovision wieder ansteht, weil wir 70 Jahre Grand Prix d'Eurovision de la Chanson, Eurovision Song Contest oder ESC feiern.
0: Sie gucken das, nehme ich an, oder?
1: Ich gucke es, weil einmal infiziert, immer infiziert. Mhm. Aber es fällt mir von Jahr zu Jahr schwerer, muss ich ganz ehrlich sagen, weil mir die Lieder verloren gehen, die mein Herz berühren.
0: Ist Ihnen zu viel?
1: Zu viel schrill, laut. Da passiert so viel auf der Bühne. Es wird sich gar nicht mehr auf das Lied konzentriert. Was ist jetzt, wer kriegt jetzt den besseren Award?
0: Der Soll ich jetzt nochmal fragen, ob Sie konservativ sind?
1: Nein, überhaupt nicht. Mhm. Aber man vergisst, es ist ein Song-Contest. Mhm. Kein Designer-Klamotten-Contest und auch kein Lichtwettbewerb. Und wenn jemand ein Award kriegt für das beste Lichtdesign, dann muss man die Sendung umbenennen. Dann darf sie nicht mehr heißen Eurovision Song Contest, dann heißt sie Eurovision Light Contest. Mhm. Mir fehlt Josh Groban, mir fehlt Celine Dion, mir fehlt Heinz Rudolf und mir fehlen die ganzen Künstler, die wir jetzt gehört haben. Das sind authentische Personen, die kommen auf die Bühne und du erstarrst vor Ehrfurcht vor diesem Können. Und die werden nicht zusammengewürfelt von irgendwelchen Leuten oder irgendwelchen Newcomer, die meinen, jetzt sie wären die Größten, weil sie jetzt bei Eurovision eingeladen werden. Nein, also als damals die Olsens auf die Bühne kamen, da wusste ich, ja gut, das war's. Hervorragend, Platz 1. Als Toto Cutugno auf der Bühne stand und zählte a cappella seinen Chor ein, da wusste ich, da haben die noch keinen Ton gesungen. Da wusste ich, der gewinnt. Das kann ich seit 10, 15 Jahren nicht mehr. Kann nicht mehr sagen, wer gewinnt.
0: Als wir gerade über die Wiener Festwochen sprachen, haben Sie gesagt, man hätte mich auch zum Thema Liebe einladen können. Ja, sicher. Nur Ihr Name ist ja wirklich mit diesem Lied, nicht nur, aber eben vor allem mit diesem Lied verbunden. Das schaffen ja nicht so viele. Dass, ja. Also ne, Sie sind eben nicht der Mittler, sondern Sie sind die, die dieses Lied verkörpert.
1: Genau. Kein Mensch.
0: Wenn man das aber schon mit 17 hat, könnte ja auch die Frage auftauchen, was kann da noch kommen?
1: Also kein Mensch sieht, wenn das Lied im Radio läuft, Hardo Schlier, Bernd Meininger oder Ralf Siegel. Die Leute sehen mich, den Mittler. Und jetzt habe ich die Frage vergessen. Was war das nochmal?
0: Ja, ob Sie dran denken, das nochmal zu wiederholen, so. was es für Sie bedeutet hat, dass das schon so früh war
1: kommt.
0: Und was danach dann kommt.
1: Also es kam ganz viel danach. Natürlich wird man immer an seinem größten Erfolg gemessen, das ist klar. Dieter Thomas Heck hat mal zu mir damals gesagt, weißt du Nicole, die Köhlchen, hat er immer gesagt, dieses Lied wird eine ewig klingende, gute Visitenkarte von dir bleiben. Und er hat recht. Ich denke mal, man muss wahnsinnig dankbar sein, dass einem so ein Lied widerfährt. Es ist ein Jahrhundertlied. Ich wage das zu behaupten, ganz unbescheiden. Es gibt nicht viele Lieder, die es schaffen, über Jahrzehnte ihre Aktualität zu behalten. Und es wird immer Krieg geben. Irgendwo auf der Welt wird geschossen, es werden Leute sterben. Und irgendwo werden die Leute dieses Lied hören, wenn ich auch schon lange nicht mehr bin, weil es eine Botschaft hat. Wenn sich so viele Millionen Menschen mit einem einzigen Lied identifizieren, dann hat es was. Dann hat es etwas, was überdauert. Und wie viele Kollegen können nicht von sich behaupten, dass sie mit einem Lied in Verbindung gebracht werden? Wenn man ein bisschen Frieden hört, sieht man Nicole. Und wenn man Nicole sieht, hört man ein bisschen Frieden.
0: Aber
1: da muss man stolz sein.
0: Nicole, ich muss da mal gerade unterbrechen, Nicole. Wann haben Sie denn da mal widersprochen?
1: Dieter Thomas Heck.
0: Okay.
1: Da. Sonst
0: waren
1: durfte
0: Sie
1: das niemand. Ja.
0: Ja.
1: Und er hat ja lange im Saarland gelebt. Und wir haben uns immer sehr, sehr gut verstanden. Ich habe immer eine gute Beziehung gehabt und er war der Einzige, der mich dann auch Nicolchen nennen durfte. Und Bernd Meininger, Entschuldigung, der durfte das auch.
0: Ein Lied frei sozusagen haben wir noch. Und Sie haben jetzt die Wahl zwischen Mein Weg ist mein Weg ist mein Weg von Klaus Hoffmann. Oder aber dann doch von Ihrem eigenen Lied. Ich fände es ja ganz komisch, eine Sendung mit Ihnen zu machen und man hört Sie gar nicht.
1: Ja, stimmt.
0: Es ist Ihnen ja freigestellt. Sie können ja auch...
1: Ach so, das sagte man mir nicht. Man sagte,
0: aber die können, da könnte ja auch einer oder es könnten auch alle sechs von Ihnen sein.
1: Ja.
0: Wie ist Ihre Wahl?
1: Ach, das ist so, wenn dich jemand fragt, welches deiner Kinder hast du am liebsten? Als Mutter. Und dann muss ich sagen, ich weiß es nicht. Es macht keine Unterschiede. Aber natürlich kennt man ein bisschen Frieden. Und ich weiß jetzt nicht, ob es angebracht wäre, ein bisschen Frieden zu spielen in mehreren Sprachen. Entweder das oder was ich jetzt noch vor kurzem noch mal neu eingesungen habe, ist In deinen Augen.
0: Also wir haben ein bisschen Frieden tatsächlich die Version vorbereitet, die Sie 1982 nach der Verkündigung des Siegs gesungen haben. Da hat ja am Anfang das Mikrofon so ein bisschen versagt. Ne? Da hört man Sie ganz leise und
1: ja,
0: nachher
1: genau.
0: Hört man Sie da erst.
1: Haben Sie mich hochgedreht, ja. Da sind schon ganz viele Dinge passiert. Wenn ich das alles erzählen würde, was mir schon auf der Bühne passiert ist, im Fernsehen oder auch nicht, das wäre abendfüllend.
0: Ja, und den Frieden, den es 1982 nicht gab, den haben wir jetzt 2026 auch nicht.
1: Ja,
0: eher das Gegenteil.
1: Ja.
0: Also dann würde ich für ein bisschen Frieden plädieren. Nicole, ich danke Ihnen sehr. Das waren die Zwischentöne im Deutschlandfunk. In der nächsten Woche ist wieder eine Musikerin zu Gast. Dann ist es die Liedermacherin Anna Depenbusch, die mein Kollege Klaus Pilger befragt. Nochmals danke an Nicole.
1: Danke auch.
0: Ich bin Christiane Florin. Danke fürs Zuhören. Ihnen eine gute Zeit. Und jetzt hören wir ein bisschen Frieden vom Grand Prix Eurovision de la Chanson 1982.
2: 182. No? Ein bisschen Frieden? Chantez pas, Nicole.
3: Wir hören jetzt noch einmal das Lied. Wir wollen uns dann auch von Ihnen in Deutschland verabschieden. Wir danken Ihnen, dass Sie zugehört haben. Es hat uns Spaß gemacht. Der eine oder andere von Ihnen geht sicherlich ins Bett. Denen sagen wir gute Nacht, Freunde. Wir feiern aber heute Nacht, denn es ist ein Grund, auch bei der kleinen Unwichtigkeit, der kleinen Lieder, die so wichtig sind, weil sie unterhalten, ist ein Sieg eine tolle Sache.

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5: 15 Uhr, die Nachrichten. In den KZ-Gedenkstätten Dachau bei München und Ravensbrück in Brandenburg ist an die Befreiung der Lager vor 81 Jahren erinnert worden. An beiden Veranstaltungen nahmen auch ehemalige Häftlinge teil. In Ravensbrück erinnerte die Überlebende Janina Iwanska an ihre Besuche seit den 50er Jahren. Viele Jahre sei sie voller Hass, Trauer und Wut gegenüber den Deutschen gewesen. Mit jeder Reise sei die Wut kleiner geworden und heute komme sie nicht mehr nur zum Gedenken, sondern auch, um Freunde zu treffen. Das KZ Ravensbrück nördlich von Berlin war das zentrale Frauenkonzentrationslager in der Nazi-Deutschland. Zwischen 1939 und 1945 waren dort mindestens 120.000 Frauen und Kinder inhaftiert. Am 30. April 1945 befreite die Rote Armee die 3.000 zurückgelassenen Häftlinge. In Dachau waren insgesamt mehr als 200.000 Menschen inhaftiert. Mehr als 41.000 wurden ermordet, vor allem Juden sowie Sinti und Roma, Homosexuelle und Regimegegner. Am 29. April 1945 befreite die US-Armee die verbliebenen Häftlinge. Die USA wollen noch mehr Soldaten als zuletzt angekündigt aus Deutschland abziehen. Präsident Trump sagte vor Journalisten im Bundesstaat Florida, man werde die Truppenstärke um weit mehr als die zunächst genannten 5.000 Soldaten reduzieren. Eine genaue Zahl nannte er nicht. Den Teilabzug hatte das US-Verteidigungsministerium am Freitag angeordnet. Hintergrund ist offenbar auch eine Verärgerung Trumps über kritische Äußerungen von Bundeskanzler Merz zum Irankrieg. In Deutschland begrüßte die Linke den ebenfalls geplanten Verzicht auf die Stationierung von US-Mittelstreckenwaffen hierzulande. Fraktionschef Pellmann sagte der Nachrichtenagentur AFP, die Raketen hätten als Teil einer brandgefährlichen Aufrüstungsspirale die Sicherheit eher gefährdet als gestärkt. Der Zusammenschluss Erdöl exportierender Länder OPEC Plus hat eine Erhöhung seiner Förderquote angekündigt. Im Juni seien es täglich 188.000 Barrel zusätzlich, teilte die Organisation auf ihrer Internetseite mit. Damit werde man der gemeinsamen Verantwortung gerecht, die Stabilität des Ölmarktes zu stützen. Vor zwei Tagen waren die Vereinigten Arabischen Emirate aus der Organisation ausgetreten. Zur Begründung hieß es unter anderem, man wolle bei der Ölförderung nicht mehr durch Quoten eingeschränkt werden. Zu OPEC Plus zählen neben den arabischen und afrikanischen Ölförderländern weitere Staaten wie Russland, Mexiko, Aserbaidschan und Kasachstan. Der Luftraum der Vereinigten Arabischen Emirate ist nach wochenlangen Einschränkungen wegen des Irankriegs wieder freigegeben worden. Der Flugbetrieb werde vollständig wieder aufgenommen, teilte die Luftfahrtbehörde der Emirate auf der Plattform X mit. Zuvor waren über mehrere Wochen nur einige Sonderflüge genehmigt worden. Die Behörde betonte, der Luftraum werde weiterhin kontinuierlich überwacht, um die Sicherheit zu gewährleisten. Die Vereinigten Arabischen Emirate mit Tourismuszielen wie Abu Dhabi und Dubai waren besonders von Angriffen betroffen, mit denen der Iran seit dem 28. Februar auf Attacken der USA reagierte. Da inzwischen eine Waffenruhe gilt, haben auch Bahrain, der Irak, Kuwait und Syrien dortige Flugbeschränkungen bereits aufgehoben. Die Ukraine hat in ihrem Abwehrkampf gegen Russland den Ostseehafen Primorsk angegriffen. Nach Angaben von Präsident Selenskyj wurde dabei das Ölterminal stark beschädigt. Zudem seien mehrere Schiffe der russischen Marine und ein Tanker der russischen Schattenflotte getroffen worden, sagte er. Der Gouverneur des Gebietes bestätigte den Angriff. Auch in der südrussischen Hafenstadt Noworossijsk am Schwarzen Meer wurden nach ukrainischen Angaben 2 Tanker der Schattenflotte getroffen. Russland warf der Ukraine vor, auch ein Labor am Atomkraftwerk Saporischschja mit Drohnen angegriffen zu haben. Die russische Armee griff in der Nacht ihrerseits mehrere Regionen in der Ukraine an. Nach Angaben der Behörden in Cherson und Odessa wurden dabei 3 Menschen getötet. Mehrere weitere erlitten Verletzungen. Das Wetter: wechselnd bewölkt, im Nordwesten Regen möglich, im Osten länger sonnig, 19 bis 29 Grad. Morgen wechselhaft, vor allem ab dem Nachmittag von der Mitte bis nach Brandenburg Schauer und Gewitter, dann 13 bis 25 Grad und die weiteren Aussichten am Dienstag zunächst meist sonnig, später vor allem im Süden zunehmend bewölkt. Das waren die Nachrichten.
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0: Als wären sie nie weg gewesen, und das waren sie auch nicht, aber die Band hat sich geschüttelt, gerührt und neu aufgestellt, hat einen neuen Schlagzeuger präsentiert und nun auch ein neues Album. Your Favorite Toy heißt das neue Studiowerk der US-amerikanischen Band Foo Fighters. Die Plattenfirma hat mit dem Album-Promomaterial auch O-Töne verschickt, ein sogenanntes Generic Interview, und darin sagt Dave Grohl:
1: At this point, 30 years of being a band.
0: Nach 30 Jahren als Band wäre es jetzt eigentlich am sichersten, sich zurückzulehnen, zu entspannen und etwas ruhiger zu leben. Aber so fühlen wir uns nicht. Dieses Album strahlt Unsicherheit, auch Ängstlichkeit aus. Es ist auch wirklich ein Dialog, weil es introspektiv ist. Und das wiederum resultiert aus den letzten Jahren, in denen wir in unserem Leben sehr introspektiv waren. Es gab eine gute anderthalbjährige Phase, in der wir die Musik geschrieben haben, dann eine kürzere Zeit, in der wir die Texte geschrieben haben und dann den Grundton und die Haltung der Songs insgesamt festlegten. Es gibt also einige Songs, die richtig gut drauf sind und andere, die eher niedergeschlagen wirken. Es ist wirklich ein Hin und Her. Es geht also bei den Foo Fighters hin und her, und im Sound knüpft die Band da an, wo sie immer stand, mit vielschichtigen, verzerrten Gitarrenspuren, dynamischem Schlagzeug und natürlich der markanten Stimme ihres langhaarigen Frontmanns. Der hat ja früher, das ist allzu bekannt, mal bei Nirvana getrommelt. Dave Grohl ist also lange, lange im Geschäft dabei. Er weiß, worauf es ankommt. Bei einem Album allerdings, sagt er, und das finde ich überraschend, sei ihm ein Detail besonders wichtig.
1: It's funny, like, you know, to me the most important line.
0: Es ist schon komisch, für mich ist das Wichtigste die erste Zeile eines Songs, nicht der Refrain, sondern die erste Zeile, die Einführung in das Konzept des Songs und eben auch auf dem Album. Der erste Text auf diesem Album lautet: Dies ist nur ein Test eines defekten Sendesystems. Betrachte dies als eine Bewertung all meiner Halluzinationen. Und dann ist da so etwas wie ein Zwiegespräch zwischen diesen beiden Seiten in mir, obwohl man eigentlich nur versucht, so etwas wie die Mitte zu finden. Soweit Foo Fighters Frontmann Dave Grohl über das neue Album Your Favorite Toy. Und dies ist Musik von The Black Keys und ihrem neuen Werk Peaches.

0: The Black Keys mit einer erneuten Rückkehr zu den Blueswurzeln der Rockmusik. Peaches ist ein Album komplett mit Coversongs, allerdings spielen Gitarrist und Sänger Dan Auerbach und Schlagzeuger Patrick Carney die alten Songs meist schneller, mit mehr rotziger Verzerrung oder gar Fasseffekt. Und so schlägt die Band auch mit diesem Album einen stimmigen Bogen vom Norden des US-Bundesstaats Mississippi, wo ja der North Mississippi Blues herstammt, ins Jahr 2026. Das gerade gehörte You Got to Lose stammt von Ike Turner. Und der war ja wiederum auch in der Musikgeschichte neben dem Schicksal von Tina Turner auch für eine der allerersten Rock'n'Roll-Aufnahmen verantwortlich, 1951 mit dem Song Rocket 88 im Sun Studio in Memphis. Wie viele Alben hat eigentlich Henry St. Clair Fredericks Jr. alias Taj Mahal in den letzten 60 Jahren eingespielt? Das weiß er selbst nicht so genau. Es müssen weit über 50 gewesen sein. Und jetzt kommt also noch ein weiteres hinzu. Time ist typisch für Taj Mahal eine Kombination von Blues und Weltmusik. Marcel Anders hat reingehört und mit dem nimmermüden Altmeister gesprochen.
1: Es ist ein Freitagabend Ende April. Der stämmige 1,93 Meter Mann mit Hut, Hawaii-Hemd und Sonnenbrille sitzt in einem Hotelzimmer in Atlanta im US-Bundesstaat Georgia und spielt Ukulele. Das tue er ständig und überall, sagt Taj Mahal. Musik sei seine Liebe, sein Leben und seine Mission, so der 83-Jährige.
2: Ich mache das, wofür ich bestimmt bin. Ich bin Musiker. Leider agieren die meisten, die sich dazu berufen fühlen, nach dem Motto, ich habe Marvin Gaye gehört, deshalb will ich singen. Oder ich habe Janis Joplin gehört, also will ich ihr nacheifern. Die Leute sagen ständig solche Dinge. Und ich würde ihnen raten, kehrt zurück zu eurem Background und findet heraus, für welchen Sound eure Vorfahren standen. Dann habt ihr eine Grundlage, der ihr andere Einflüsse hinzufügen könnt. Sagt ihr aber, ich habe diese schwarzen Jungs gehört und will wie sie sein, ist das ein Problem. Das Imitat zu imitieren sorgt für schrecklich lauten Rock'n'Roll, der weder Rhythmus, Seele noch Bedeutung hat. Es ist reines Gekreische.
1: Taj Mahal ist sich seiner Wurzeln bewusst. Der Sohn karibischer und afroamerikanischer Eltern ist im New Yorker Stadtteil Harlem aufgewachsen, einem Schmelztiegel für alle Spielarten schwarzer Musik. Blues, Calypso, Jazz, Gospel und afrikanische wie südamerikanische Klänge. Taj Mahal kombiniert all diese Einflüsse und macht daraus seit über 60 Jahren seinen ureigenen Sound. Den verfolge er auch auf seinem neuesten Werk Time, weil er gar nicht anders könne.
2: Mir wurde beigebracht, dass ich mich und meine Kultur in meinen Songs hören muss. Deshalb spiele ich alles, was Afrikaner in die westliche Welt eingebracht haben. Wer das als Crossover oder Fusion bezeichnet, ist mit diesem fürchterlichen Schubladendenken aufgewachsen, mit dem ich nichts zu tun habe. Die meisten Leute hören zum Beispiel nicht, wie viel Blues in kubanischer Musik steckt. Nämlich eine Menge, selbst wenn er ursprünglich aus dem Süden der USA stammt. Oder Samba, den kann man ebenfalls überall spielen, selbst wenn er eigentlich von Afrikanern aus Brasilien, der Karibik, Honduras, Venezuela oder Argentinien kommt. Diese Verbindung sehen die Leute nicht. Sie sagen immer, ach, du machst ja alles Mögliche. People don't see. They say, oh my God, it's all over.

0: stilistische Vielfalt auf höchstem spielerischem Niveau. Der Multiinstrumentalist Taj Mahal übernimmt Gitarre, Klavier, Banjo, Mundharmonika und singt mit kraftvoller Leidenschaft. Begleitet wird der Altmeister von der Phantom Blues Band, mit der er seit über 30 Jahren arbeitet. Die Songs of Time begeistern durch Hingabe und Eigenständigkeit. Zu 8 Eigenkompositionen gesellen sich 2 bemerkenswerte Coverversionen. Der Talking Blues von Bob Marley, der Taj Mahal als seinen Onkel bezeichnet hat, und das Titelstück, ein unveröffentlichter Song aus der Feder von Soul-Sänger Bill Withers.
1: Er hat mir sofort gefallen, schon als ich ihn das erste Mal gehört habe. Also habe ich mir Bills Einwilligung geholt, um ihn zu covern. Das war kurz vor seinem Tod. Ich habe die fertige Aufnahme dann noch seiner Witwe geschickt und sie gab ebenfalls ihr Okay. Sie hielt es für beseelt und gut gemacht. Und das ist es. Was ich an Bill mochte, war, dass er jeden Song anders angelegt hat, womit Mainstream-Konsumenten ein Problem haben. Sie wollen, dass ein Künstler immer dasselbe Genre beackert. Daran hat sich Bill nicht gehalten. Er hat ständig etwas anderes gemacht. Dafür habe ich ihn geliebt.

0: Time, eine starke Soul-Ballade, arrangiert im New Orleans-Stil, mit Bläsern, funky Wawa-Gitarre und groovendem Bass. Einfühlsam und intensiv. Inhaltlich geht es darum, seine Zeit auf Erden bis zuletzt auszukosten und jeden einzelnen Moment in vollen Zügen zu genießen, weil es Geschenke Gottes seien, so Taj Mahal. Genau wie die Musik, die er nicht als Job, sondern als Berufung versteht.
1: Jemand hat mal gesagt, wenn du etwas findest, das du liebst und damit auch noch dein tägliches Brot verdienst, arbeitest du im Grunde nicht einen einzigen Tag deines Lebens. Und obwohl ich da so viel Energie und Zeit investiere, habe ich nicht das Gefühl, dass ich je damit aufhören könnte. Denn was würde ich dann tun? Selbst wenn ich nicht mehr live auftrete oder nur noch ein paar Konzerte im Jahr spiele, wäre die Musik immer noch Dreh- und Angelpunkt meines Lebens. Also hören, spielen, Leute treffen, mit ihnen reden und ihnen Mut machen.

0: Seine Liebe zur Musik und ihre Relevanz für Körper, Geist, Seele und Gesellschaft, darüber könnte Taj Mahal stundenlang reden, was er auch tut. Genau wie über illustre Musikerfreunde, mit denen er im Lauf seiner langen Karriere gejammt und aufgenommen hat und von denen etliche nicht mehr unter uns weilen. Jeff Beck, Sun Ra, Muddy Waters, Howlin' Wolf, Etta James und. Da sei er der ewige Schüler und jemand, der immer noch lerne, auch wenn er sich in einer Reihe mit den Letzten seiner Art wähnt.
1: Buddy Guy is the last standing man from the Chicago blues scene.
2: Buddy Guy ist der letzte Überlebende des Chicago Blues mit 89 Jahren. Noch älter ist Bobby Rush mit 93 Jahren. Und ich bin ein reifer Griot, ein Geschichtenerzähler. Ich habe die Informationen und die Belege.
1: You know, I have the information, I have the receipts.
3: To celebrate living a life of love.
4: Der Beitrag von Marcel Anders. Was hat Taj Mahal für eine Stimme? Das ganze Leben steckt darin. Aber leider ist auch klar, dass er wohl nicht mehr in Europa auftreten wird. Denn mit seinen bald 83 Jahren möchte er nicht mehr in ein Flugzeug steigen und aus den USA über den großen Teich fliegen. Und hier kommt Musik ebenfalls aus den USA, denn dort lebt Sean Ono Lennon, der Sohn von John Lennon und Yoko Ono. Zusammen mit Les Claypool bildet Sean Lennon die Band The Claypool Lennon Delirium. Und soeben ist das neue Album dieser seit dem Jahr 2015 aktiven Formation erschienen. Ein sperriges, ein verrücktes Konzeptalbum mit markantem Bass und einer Gesangsstimme, die wirklich sehr an den berühmten Beatles-Vater erinnert. Aber was soll der Junge auch machen?

0: 15.26 Uhr, Sie hören Rock etc., das Magazin im Deutschlandfunk. Das war der Titel Meat Machines vom neuen Album von The Claypool Lennon Delirium. Das Album heißt The Great Paradox, Achtung Wortspiel, The Great Paradox and the Golden Egg of Empathy. Modern Woman ist ein Quartett aus London. Ende 2019 spielte die Band ihr erstes Konzert. Wenige Monate später kam die Covid-Pandemie und das Projekt war, wie beinahe alles, erstmal auf Eis gelegt. Am 1. Mai ist nun das Debütalbum von Modern Woman endlich erschienen. Es heißt Johnny's Dreamworld. Darauf kombiniert die Truppe Art Rock, Post-Punk und avantgardistische Songkunst. Anke Behlert hat mit Sängerin Sophie Harris über die Anfänge der Band und das Album gesprochen.
1: Ob Klassik, Pop, Metal oder Rap, Kontraste sind ein beliebtes Gestaltungsmittel in der Musik. Sophie Harris hat diese Kontraste vor allem bei der britischen Band The Smiths gelernt und wohl auch genossen. Deren Sänger Morrissey suhlt sich zu beschwingt hymnischen Melodien in romantischer Todessehnsucht. Kein Wunder also, dass auch die Songs von Harris' Band Modern Woman auf dem Album Johnny's Dreamworld voller Gegensätze stecken.
2: Musically, I think we've always been drawn to that.
3: Das ist etwas, was uns als Band interessiert und was wir mögen. Wir haben nicht vorher entschieden, lass uns ein kontrastreiches Album machen, denn wir tendieren ohnehin dazu. Wenn man Songs schreibt, muss man sehr viele Entscheidungen treffen. Und immer wenn jemand ein kontrastreiches Element in den Song eingebracht hat, fanden wir das gut.

Kontraste. Das gilt für den Sound von Modern Woman, in dem die vier Bandmitglieder melodiöse und lärmende, brachiale und filigrane Passagen aufeinander folgen lassen. Auch die Texte, geschrieben von Sophie Harris, handeln von widersprüchlichen Gefühlen und ambivalenten Situationen. Ihr Gesang ist mal operettenhaft, mal zart und zerbrechlich und sie schreit auch öfter. Im Song Neptune Girl beispielsweise blickt sie auf ihre Kindheit zurück und fragt, was gut und böse bedeuten, bevor man die Tragweite dieser Begriffe richtig versteht. Dazu singt die Engländerin eindringlich und vorsichtig tastend. Das Stück wirkt zugleich unschuldig und konfrontativ.

0: Anfangs war Modern Woman das Solo-Projekt von Sophie Harris. Sie stammt aus einem kleinen Dorf im Norden Englands, begann mit 14 Jahren Gitarre zu spielen und wollte dann unbedingt Gitarristin in einer Band werden. Vom Singen konnte erstmal noch keine Rede sein.
1: I was really, really shy at school.
2: Als Kind und Jugendliche war ich sehr schüchtern. Ich wollte gerne Sängerin sein, aber ich habe mich nicht getraut. Also habe ich erst mal Gitarre gespielt. Das hat mir auch gefallen. Mein Opa hat in einer Skiffle-Band gespielt, hat mir viel Folkmusik gezeigt und ein bisschen Gitarre beigebracht. Als ich nach London gezogen bin, habe ich mir eine Band gesucht. Die Band hatte noch keine Sängerin, also habe ich auch gesungen.
1: That was kind of my first introduction to sort of singing on stage.
0: Nach ihrem Literaturstudium beginnt Harris schließlich auch, eigene Songs zu schreiben.
1: When I first started, the music was quite folky.
2: Damals war die Musik sehr minimalistisch und folkmusikartig. So hat Modern Woman angefangen. Ich habe ein paar kleine Auftritte nur mit Gitarre gespielt und einen Violinisten gesucht. Denn Violine hat zu meinem Sound gepasst. So habe ich David getroffen. Nach ein paar weiteren Konzerten mit Gitarre und Geige haben wir entschieden, dass wir auch eine Rhythmussektion brauchen.
1: We need like a rhythm section.
0: Im September 2021 erscheint die erste EP Dogs Fighting in My Dreams. Darauf enthalten ist auch der Song Offerings. Oh,

0: Und den hat die Band für ihr Album noch einmal neu aufgenommen.
1: Offerings war einer der ersten Songs, den wir zusammengeschrieben haben. Wir waren damals noch eine sehr neue Band. Wir hatten ihn noch nicht oft live gespielt, als wir ihn das erste Mal aufgenommen haben. Beim Spielen hat sich der Song im Laufe der Zeit merklich verändert. Seine Stärken haben sich deutlich gezeigt.
2: Much more obvious after we were sort of playing it.
0: Der fast geflüsterte Gesang und die Anspannung, die sich in Lärm auflöst, sind in der Albumversion pointiert auf die Spitze getrieben. Oh.

0: Das Album Johnny's Dream World fängt die rohe Energie der Live-Auftritte ein, lässt gleichzeitig Raum für Details und zeigt auch das für Debütalben typische Nebeneinander der besten Songs aus der Anfangsphase einer Band. Das Album heißt wie das erste Stück darauf Johnny's Dream World. Harris ist schon lange fasziniert von menschlichen Traum- und Fantasiewelten.
1: That song was sort of like the last song we wrote.
2: Johnny's Dream World haben wir erst kurz vor Ende der Aufnahmen geschrieben. Der Song fasst das Album gut zusammen. Wenn ich in jemanden verknallt bin, stelle ich mir die Person in unterschiedlichen Szenarien vor. Meine Idee war, dass jemand solche Fantasien über mich hat. Davon handelt dieser Song. Und um unsere innere Welt geht es in den meisten Songs auf der Platte.
1: We wanted it to reflect like the inner life of us.

0: Schön und schroff, melodiös und wild, berechnend und explosiv. Kontraste machen das Leben interessant und die Musik spannend. Das gilt auch für Johnny's Dreamworld von Modern Woman, ohne dass sie dieses Stilmittel überstrapazieren würde. Mit ihrem Debütalbum etabliert sich die Band als markante neue Stimme der aktuellen UK-Post-Punk-Welle.
1: Anke Behlert über Post-Punk aus England. Und so klingt Post-Punk aus Köln. Grenzkontrolle über den Neumarkt.

0: Vor gut einem Monat haben wir an dieser Stelle über 50 Jahre Disco-Musik berichtet. Und zu dieser Sendung sind ganz viele, teils sehr persönliche Rückmeldungen in der Redaktion eingegangen. Dafür vielen herzlichen Dank. Disco-Musik ist auch für das aktuelle Popgeschehen immer noch relevant. Künstlerinnen von heute, wie sagen wir mal Dua Lipa, greifen ja gerne auf die Beats von früher zurück. Die niederländische Band Another Taste dagegen feiert Disco-Soul-Funk in ihrer ursprünglichen Form. Das erste Album erschien 2024, das zweite, schlicht Another Taste 2 benannt, kam vorige Woche raus. Fabian Elsässer hat es gehört und mit der Band gesprochen.
1: Das klingt wie ein startendes Raumschiff. Es ist aber eine Zeitmaschine. Eine mit ein paar Macken, aber gerade das macht den Reiz aus.
2: That's also something that I think is like super nice.
3: Das finde ich so nett daran, mit alten analogen Instrumenten zu arbeiten. Die Synthesizer sind manchmal ein bisschen verstimmt oder sie funktionieren nicht richtig. Es ist nicht poliert, so fühlt sich alles authentischer an.
1: Sagt Bob Roche, Bassist der niederländischen Band Another Taste, über das zweite Album. Dass Bands Originalinstrumente aus früheren Pop-Epochen benutzen, ist ein anhaltender Trend der vergangenen anderthalb Jahrzehnte. Befeuert durch Retro-Romantiker wie Tame Impala oder, die waren vielleicht die ersten, durch die beiden freundlichen Roboter von Daft Punk. Another Taste geht auf der Suche nach Authentizität, aber ein besonderes Risiko ein. Die sieben Musiker nehmen die Songs live auf Tonband auf. Das ist eigentlich schon nicht mehr der Geist der 70er, sondern der frühen 60er Jahre. So mussten die Beatles und Stones ihre ersten Alben produzieren. Bob Roche sieht darin vor allem Vorteile.
3: Es zwingt einen zu bestimmten kreativen Entscheidungen, weil man eben nichts nachbessern kann, wenn man auf Tonband aufnimmt. Man muss also sehr präzise sein und sich entscheiden, macht man einen zweiten Versuch oder behält man die kleinen Fehler? Und genau das macht die Platte eben nicht perfekt.
1: Klar gibt es hier und da Overdubs, also nachträglich aufgenommene Tonspuren. Aber wenn man weiß, wie diese Songs entstanden sind, staunt man beim Hören umso mehr über den Detailreichtum und die Genauigkeit des Spiels. Vor allem in den waghalsig ausufernden Synthi-Soli von Bobby van Putten. Sarina Vaughan war schon Gastsängerin auf dem ersten Another Taste-Album, das 2024 erschien und noch weitgehend instrumental war. Denn die vier Gründer, allesamt langjährige Freunde, sagen von sich, Sänger sind wir nicht. Vaughans Stimme gibt dem zweiten Album mehr Struktur, mehr Verbindlichkeit. Und die Songs haben diesmal noch einen deutlicheren Soul-Einschlag. Wie in den ursprünglichen Disco-, Soul- und Funk-Songs spielt die Gitarre auch auf Another Taste 2 eher eine Hintergrundrolle. Seitenmann Florian Verhagen ist in erster Linie zuständig für die zusätzliche Betonung der Offbeats und hier und da ein paar trockene Akzente, nicht für die großen Solo-Arien.
3: Am schwierigsten ist es, für Musik wie unsere den geeigneten Gitarristen zu finden. Die meisten spielen einfach gerne Soli und Riffs. Dabei ist es sehr anspruchsvoll, eine geschmackvolle Rhythmusgitarre zu spielen. Aber Florian kann das und ist sehr glücklich damit.
2: He enjoys it a lot.
4: Oh yeah.
1: Natürlich interessieren sich die Musiker von Another Taste für die soziokulturellen Hintergründe der Musik, die sie geprägt hat. Sarina Vaughan vermutet, dass die 70er Jahre eine gute Zeit gewesen sind.
4: Ich liebe es, wie weltoffen die Menschen damals waren. Diese Einstellung möchte ich gerne in unsere Gegenwart bringen.
5: So, I would love to bring that back more in these times.
1: Bassist Bob Rush relativiert diesen Wunsch aber ein wenig.
2: I think like we try to make like vintage.
3: Ich glaube, wir mögen es einfach, diese Musik wie früher zu spielen, dieses Vintage-Ding. Aber es ist, glaube ich, schlichtweg unmöglich, den kulturellen Aspekt einer Ära zu reproduzieren oder die Art, wie die Leute damals gedacht oder gefühlt haben.
2: The whole cultural aspect of it is like impossible to recreate.
1: Wie man zu dieser Musik tanzt, daran dürfte sich allerdings wenig geändert haben.
0: Der Beitrag von Fabian Elsässer. Und dies ist die nächste Single vom neuen Album der Band Elder. Ende Mai kommt das Album heraus, es heißt Through Zero. Und dieses Stück hier heißt Capture Release. Elder ist dann bald auch auf großer Europa-Tournee und spielt unter anderem auch auf dem Burgherzberg-Festival. Dessen Veranstalter haben neulich auf ein immer größeres Problem hingewiesen, ihre mangelnde Planungssicherheit. Denn während das Programm des Burgherzberg-Festivals nun komplett bekannt ist, für alle Slots, also Bands, gebucht worden sind, gestalten sich die Vorverkäufe noch recht zögerlich. Ein Problem, mit dem wohl so gut wie alle Veranstalter zu tun haben. Bei steigenden Preisen überall sind die Konsumenten zurückhaltend und das schlägt sich eben auch in schwachen Vorverkäufen nieder. Die Musik- und Konzertbranche als Ganzes sind seit der Pandemie stark ins Wanken geraten und es ist jetzt an uns allen, sie zu stärken, damit sie erhalten bleibt.

zum Schluss dieser Sendung eine exklusive Premiere, denn 2020 erschien mit Weltklang das dritte und bislang letzte Studioalbum der Plauener Band Polis. Das ändert sich am 22. Mai, denn dann erscheint der Nachfolger Pilger. Und die Band spielt zwei Release-Konzerte am 22. Mai in Plauen, am 23. in Leipzig. Und wir stellen nun das opulente Stück Die Einsamkeit vom neuen Polis-Album vor. Dafür danke an Christian Roscher und die Band fürs zur Verfügung stellen. Mehr über Polis, diese mutige Band mit großer musikhistorischer Erfahrung und geradezu poetischen deutschen Texten, erfahren Sie, wenn das Album erschienen ist und am 28. Juni auf diesem Sendeplatz vorgestellt wird. Mit Die Einsamkeit von Polis verabschiedet sich am Mikrofon Tim Schauen. Ich bedanke mich fürs Zuhören.

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8: Uhr, die Nachrichten. Zunächst die Übersicht. Der teilweise US-Truppenabzug aus Deutschland soll nach den Worten von Präsident Trump noch umfangreicher ausfallen als zuletzt angekündigt. Die OPEC-Plus-Organisation will ihre Erdölförderung erhöhen. In den KZ-Gedenkstätten Dachau und Ravensbrück haben ehemalige Häftlinge an ihre Befreiung vor 81 Jahren erinnert. Die Meldungen im Einzelnen. Die USA wollen noch mehr Soldaten als zuletzt angekündigt aus Deutschland abziehen. Präsident Trump sagte vor Journalisten im Bundesstaat Florida, man werde die Truppenstärke um weit mehr als die zunächst genannten 5.000 Soldaten reduzieren. Eine genaue Zahl nannte er nicht. Den Teilabzug hatte das US-Verteidigungsministerium am Freitag angeordnet. Hintergrund ist offenbar auch eine Verärgerung Trumps über kritische Äußerungen von Bundeskanzler Merz zum Iran-Krieg. Aus Senat und Repräsentantenhaus wurde auch von republikanischer Seite kritisiert, die Entscheidung des Präsidenten sei ein falsches Signal an den russischen Präsidenten Putin. In Deutschland begrüßte die Linke den ebenfalls geplanten Verzicht auf die Stationierung von US-Mittelstreckenwaffen hierzulande. Fraktionschef Pellmann sagte der Nachrichtenagentur AFP, manchmal treffen Politiker aus den falschen Gründen richtige Entscheidungen. Die Raketen hätten als Teil einer brandgefährlichen Aufrüstungsspirale die Sicherheit eher gefährdet als gestärkt. Der Bürgermeister der rheinland-pfälzischen Stadt Ramstein, Hechler, hat auf erwartete negative Auswirkungen einer US-Truppenreduzierung auf die betroffenen Kommunen aufmerksam gemacht. Diese würden mit großer Härte getroffen, sagte der CDU-Politiker der Nachrichtenagentur dpa. Bei einem Abzug von insgesamt 5.000 Soldaten seien es mit Familiennachzug 10.000 bis 12.000 Menschen, die aus den deutschen Standorten wegzögen. Dies würde schmerzhafte wirtschaftliche Einschnitte bedeuten. In Ramstein-Miesenbach und am dortigen US-Luftwaffenstützpunkt leben fast 8.000 US-Amerikaner mit Familien. Die Wirtschaftskraft der amerikanischen Militärpräsenz wird für die Stadt auf jährlich mehr als 2 Milliarden US-Dollar beziffert. Inbegriffen sind etwa Löhne, Mieten und Aufträge für lokale Firmen. In Deutschland haben die Kapazitäten zur Energiespeicherung durch Batterien seit Jahresbeginn deutlich zugenommen. Wie der Bundesverband Solarwirtschaft mitteilte, wurde bei den Investitionen in Batteriespeicher im ersten Jahresquartal ein neuer Höchststand erreicht. Demnach wurden mehr als 2 Gigawattstunden neue Speicherkapazität in Betrieb genommen. Der Zubau stationärer Batteriespeicher lag damit um rund 67% über dem Niveau des Vorjahreszeitraums. Der Batteriespeicherbestand in Deutschland wuchs dadurch, den Angaben zufolge, auf etwa 28 Gigawattstunden, verteilt auf rund 2,5 Millionen Anlagen. Diese Kapazität reiche rechnerisch aus, um den durchschnittlichen Tagesstromverbrauch von rund 3 Millionen Privathaushalten in Deutschland zu speichern, so der Verband. Er berief sich auf Zahlen der Bundesnetzagentur. Der Zusammenschluss Erdöl exportierender Länder OPEC Plus hat eine Erhöhung seiner Förderquote angekündigt. Im Juni seien es täglich 188.000 Barrel zusätzlich, teilte die Organisation auf ihrer Internetseite mit. Damit werde man der gemeinsamen Verantwortung gerecht, die Stabilität des Ölmarktes zu stützen. Vor 2 Tagen waren die Vereinigten Arabischen Emirate aus der Organisation ausgetreten. Zur Begründung hieß es unter anderem, man wolle bei der Ölförderung nicht mehr durch Quoten eingeschränkt werden. Zu OPEC
0: Plus zählen neben den arabischen und afrikanischen Ölförderländern weitere Staaten wie Russland, Mexiko, Aserbaidschan und Kasachstan. Trotz der seit Mitte April geltenden Waffenruhe im Libanon gehen die Gefechte zwischen Israel und der Hisbollah-Miliz weiter. Das israelische Militär forderte die Bewohner im Süd-Libanon auf, ihre Häuser zu verlassen. Sie sollten sich mindestens einen Kilometer in offenes Gelände zurückziehen. Das Militär erklärte, es führe Einsätze gegen die Hisbollah durch, die gegen die Waffenruhe verstoßen habe. Gestern waren bei israelischen Luftangriffen nach libanesischen Angaben mindestens 7 Menschen getötet worden. Die USA setzen sich für neue direkte Gespräche zwischen Israel und dem Libanon auf höchster Ebene ein, um eine dauerhafte Beilegung der Feindseligkeiten zu erreichen. Bei einer versuchten Überfahrt von Frankreich über den Ärmelkanal nach Großbritannien sind 2 Migrantinnen ums Leben gekommen. Beide Frauen waren auf einem kleinen Boot mit mehr als 80 Menschen an Bord, wie französische Behörden mitteilten. Es sei nahe von Boulogne in Nordfrankreich gestrandet. Die Frauen habe man tot im Boot aufgefunden, sie seien vermutlich unter Deck erstickt. Zwischen Frankreich und Großbritannien kommen immer wieder Menschen auf See ums Leben. Nach britischen Angaben überquerten 2025 mehr als 41.000 Migranten den Ärmelkanal. Der Waldbrand auf einem ehemaligen Truppenübungsplatz bei Jüterbock im südwestlichen Brandenburg breitet sich aus. Das teilte die Regionalleitstelle heute früh mit. Sogenannte Schutzstreifen sollen nun helfen, das Feuer einzudämmen. Da das Gelände mit Kampfmitteln belastet ist, kann die Feuerwehr nicht direkt an den Brand heran. Die betroffene Fläche hat sich nach jüngsten Angaben inzwischen auf mehr als 110 Hektar ausgeweitet. Orte sind nicht betroffen. Der frühere Truppenübungsplatz ist heute ein Naturschutzgebiet. Auch aus Sachsen wurden mehrere kleine Waldbrände gemeldet, die aber schnell gelöscht werden konnten. Im Landkreis Görlitz gilt wegen der Trockenheit zwischen die höchste Warnstufe. Ein Feuer im tschechischen Nationalpark Böhmische Schweiz, der direkt an die sächsische Schweiz angrenzt, führte zu Rauchentwicklung auch auf deutschem Gebiet. In den KZ-Gedenkstätten Dachau bei München und Ravensbrück in Brandenburg ist an die Befreiung der Lager vor 81 Jahren erinnert worden. An beiden Veranstaltungen nahmen auch ehemalige Häftlinge teil. In Ravensbrück erinnerte die Überlebende Janina Iwanska an ihre Besuche seit den 50er Jahren. Viele Jahre sei sie voller Hass, Trauer und Wut gegenüber den Deutschen gewesen. Mit jeder Reise sei die Wut kleiner geworden und heute komme sie nicht mehr nur zum Gedenken, sondern auch um Freunde zu treffen. Das KZ Ravensbrück, nördlich von Berlin, war das zentrale Frauenkonzentrationslager in Nazi-Deutschland. Zwischen 1939 und 1945 waren dort mindestens 120.000 Frauen und Kinder inhaftiert. Am 30. April 1945 befreite die Rote Armee die 3.000 zurückgelassenen Häftlinge. In Dachau waren insgesamt etwa 200.000 Menschen inhaftiert. Mehr als 41.000 wurden ermordet, vor allem Juden sowie Sinti und Roma, Homosexuelle und Regimegegner. Am 29. April 1945 befreite die US-Armee die verbliebenen Häftlinge. Und hier noch einmal die Übersicht. Der teilweise US-Truppenabzug aus Deutschland soll nach den Worten von Präsident Trump noch umfangreicher ausfallen als zuletzt angekündigt. Die OPEC-Plus-Organisation will ihre Erdölförderung erhöhen. In den KZ-Gedenkstätten Dachau und Ravensbrück haben ehemalige Häftlinge an ihre Befreiung vor 81 Jahren erinnert. Das Wetter. In der Nacht im Norden und Nordwesten stark bewölkt, teils gewittrige Regenfälle, sonst teils wolkig, teils gering bewölkt und nur vereinzelt Schauer. Tiefsttemperaturen 14 bis 7 Grad. Morgen im Südosten heiter und meist trocken, sonst wechselnd bewölkt und gebietsweise Schauer sowie Gewitter. Höchstwerte zwischen 13 Grad im Norden sowie 28 Grad in der Lausitz. Und hier noch das Wetter und die Temperaturen von heute 14 Uhr. Berlin leicht bewölkt, 28 Grad. Köln, Bonn, Regenschauer 21, wolkig in Helsinki bei 16 Grad. Stockholm bedeckt 7, Oslo stark bewölkt 8, stark bewölkt in London bei 17. Kopenhagen, Regenschauer 17 Grad, Regen in Amsterdam 15, Brüssel Regen 16. Zürich wolkig 22 Grad, Paris wolkig 18, Nizza wolkig 19, bedeckt in Barcelona beinahe 10 Grad, Madrid wolkig 21, auf Mallorca leicht bewölkt 20, leicht bewölkt in Malaga 22, Lissabon wolkig 19, Wien leicht bewölkt 25 Grad, Prag leicht bewölkt 24, Warschau leicht bewölkt 26. Wolkenlos in Budapest bei 21, Belgrad wolkenlos 18 Grad, wolkig in Bukarest 13, Venedig wolkig 20 Grad, Rom leicht bewölkt 19 Grad, wolkig in Athen bei 15, Larnaca Regen 17 Grad. Stark bewölkt in Istanbul 13, Ankara stark bewölkt 9 Grad, wolkenlos in Moskau 20 Grad, Kiew leicht bewölkt 21 Grad und Algier wolkig 24 Grad. Das waren die Nachrichten.
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9: Am Mikrofon Jan Drees, ich begrüße Sie zu unserem Buch der Woche und wir reisen in ein kleines Dorf, ein veritables Kaff, kann man sagen. Das steht im Mittelpunkt des neuen Romans von Juan Gómez Bárcena, dem spanischen Schriftsteller, der als Kind mit seiner Familie an eben diesem Ort seine Sommerferien verbracht hat. An der Nordküste Spaniens. Sein 700-Seiten-Roman Alles andere ist Luft ist dabei alles andere als eine Autobiografie. Vielmehr erzählt der 1984 geborene Schriftsteller darin die Geschichte seines Landes von der Steinzeit, also von den Zeichnungen in den berühmten Höhlen Kantabriens, über die Invasion der Römer bis in die unmittelbare Gegenwart. Bárcena wurde für sein belletristisches und essayistisches Werk in seiner Heimat vielfach ausgezeichnet. Seine Romane »Der Himmel von Lima«, »Kanada« und auch »Die Toten« liegen in deutscher Übersetzung vor. Der neue Roman »Alles andere ist Luft« ist eine atemberaubende Zeitreise. Dies sagt zumindest unser Kritiker Dirk Fuhrig. Er stellt diesen Roman als unser Buch der Woche vor und hat auch gesprochen mit Übersetzer Matthias Strobel.
10: 32 Häuser, 4 Hotels, eine Kirche, keine Kneipe.
11: Ein trostloses Setting. Eine winzige Ansiedlung. Irgendwo an der Küste in Spaniens Norden.
10: Ein Dorf so unbedeutend, dass es häufig für den letzten Ortsteil von Cobretes oder den ersten von Oreña gehalten wird. Eine Fläche von knapp über 2 Quadratkilometern, 35 Meter über dem Meeresspiegel, 120 Regentage im Jahr.
11: Eine halbe Autostunde von Santander entfernt könnte man ergänzen. 130 Kilometer sind es nach Bilbao, aber fast 500 nach Madrid.
10: Hier und da eine grasende Kuh, schwarz-weiß gefleckt. Ein Traktor, der kommt und geht. Kein Mensch, nirgends. Nichts, was einem Marktplatz, einem Rathaus, einem Dorftreff gleichkäme. Bänke, auf denen so gut wie nie jemand sitzt, und Wege, auf denen so gut wie nie jemand geht. Das ist Tonjanes. Laut Statistik 82 Kühe und 100 Menschen.
11: Und selbst diese kaum nennenswerte Anzahl wird von einer Einwohnerin, Lola Valdez, gleich angezweifelt. Denn immer weniger werden es in diesem gottverlassenen Kaff. Die Jungen ziehen weg, die Alten sterben. Lola Valdez ist eine von 6 Leuten aus dem Dorf, die wir im Laufe der verschlungenen Erzählung kennenlernen werden. Es sind jene 6, die zugestimmt haben, in dem Roman namentlich und als Personen aufzutauchen. So schildert es der Autor in seiner Danksagung. Matthias Strobel, der Juan Gómez Bárcenas üppiges Werk in einer Meisterleistung ins Deutsche übertragen hat, hebt hervor, wie eng der Roman konzeptionell mit Kindheit und Jugend des Autors verknüpft ist.
12: Es ist ein gewöhnliches Dorf. Er hat immer seine Sommerferien dort verbracht. Aufgewachsen ist er in Santander, also schon die Eltern sind da weggezogen. Ich glaube, es ist auch so, dass dieses Dorf in mehr Heimat ist als Santander. Es geht also um Zugehörigkeit, um Heimat.
11: Ohne dass man von einer Autobiografie sprechen könnte, auch wenn viele Elemente dokumentarischen Charakter besitzen. Die Einwohner dieser randständigen Ansiedlung auf den Klippen über dem Meer, so stellt es der Schriftsteller dar, haben seit Menschengedenken die Zeitläufte an sich vorüberrauschen lassen.
10: Sie sehen so viele Schiffe kommen und gehen, hören so viele Geschichten von Reisenden, dass sie so gut wie unabwendbar dem Traum anheimfallen, irgendwo anders ein besser gesinntes Schicksal zu finden. Denn auch das ist Tonjanes, eine Landstraße. Ein Ort, durch den Menschen ziehen, ohne anzuhalten. Ein Ort, den man verlässt, um nicht mehr zurückzukehren. 1 Minute und 5 Sekunden. So lange dauert es, um Tonjanes bei einer Durchschnittsgeschwindigkeit von 80 km/h zu durchqueren. Die Geschichte von Tonjanes ist auch die Geschichte dieser Landstraße.
11: Ein nicht nur trister, sondern auch entschieden transitorischer Ort. Über die Straße entlang der Küste sind im Laufe der Jahrhunderte Heere und Heerscharen gezogen.
10: Ein Dorf, das einem einzigen Zweck dient, es zu durchqueren, ohne dass Ereignisse und Menschen anhalten. Und sie durchqueren es. Hausierer, Tagelöhner, Pilger, die sich in Santiago Heilung von der Lepra erhoffen, ein roter Renault Clio, 4 Rekruten einer Kompanie von Kürassieren, die Radprofis der Spanien-Rundfahrt auf der Etappe von Santander nach Lagos de Covadonga mit Pedro Delgado an der Spitze, ein 20 PS Hispano Suiza, ein Trupp Milizionäre, die ein klemmendes Maxim-Maschinengewehr Kaliber 7,62 ziehen, eine Kalesche mit vorgezogenen Vorhängen, der Lieferwagen eines Fischhändlers, dienstags, Luis der Obsthändler, mittwochs, der Ausfahrer der Bäckerei, täglich. Der Widerstandskämpfer Juanin mit einem Huhn unterm Arm, ein Trupp der Nationalmiliz, 2 Beamte der Guardia Civil.
11: In schwindelerregendem Wechsel packt Gomez Barcena die Gegenwart und eine nähere oder ferne Vergangenheit in staccatoartig aufeinanderfolgende Sätze. Moderne Autos und solche aus den 1920er Jahren, die berühmten luxuriösen Hispano-Suizas. Kämpfer gegen die Frankofaschisten, Kutschen und Krieger aus weit zurückliegenden Jahrhunderten, Fahrradwettrennen der Gegenwart. Präsens und Imperfekt werden hier auf engstem Raum zusammengeschrumpft. Römische Invasoren, das Mittelalter, die glorreiche Epoche des spanischen Königtums, der Bürgerkrieg in den 1930er Jahren und das Aufbegehren dagegen. Alles wird, die Abfolge der Zeiten, bewusst konterkarierend, ineinander geschoben, kondensiert, übereinander gelegt. Fast hat der Text die Anmutung eines Palimpsests.
10: Eines Morgens kommen die Intendanten des Königs ins Dorf mit ihren prächtigen Pferden und ihren versiegelten Befehlen, mit ihren schläfrigen Gerichtsschreibern und ihren staubüberzogenen Gehröcken. Sie wollen den Namen der Gemeinde wissen, Tonjanes, die Anzahl der bewohnten und der unbewohnten Häuser und Anzahl der Bewohner und Witwen.
11: Aber es geht noch weiter zurück, bis ins Plusquamperfekt, in die Vorvergangenheit. Denn tausende Jahre vor Christus wurden ganz in der Nähe unseres wackeren Dorfs erstmals in Europa Figuren in Stein geritzt und mit Farbe bemalt. In der Höhle von Altamira. Die berühmten Zeichnungen dort von Bisons, Rehen und Wildschweinen entstanden zwischen 35.000 und 11.000 Jahren vor Christus. Gomez Barcena verdichtet diesen schwer fassbaren Zeitraum auf wenige Zeilen. Tonjanes, der mickrige Nichtort an der heutigen Carretera CA 131, wird in diesem Roman zum Zentrum, zum Kern der Welt. Damit der Leser sich einigermaßen orientieren kann, benutzt der Autor einen geschickten Kniff. Er notiert rechts und links auf den Seiten Jahreszahlen, die jeweils auf die Zeitebene hinweisen, auf die sich eine Aussage im Text bezieht.
12: Schreibt dann am den Rand genau, in welchem Jahr das war. Sodass man, wenn man das liest, so eine Art Tiefenbohrung der Zeit hat. Das ist wie so, wenn man dann die verschiedenen Schichten des Eises freilegt und anhand dieser Schichten dann in der Jetztzeit erlebbar macht die Geschichte.
11: Dieser literarische Vertikalschnitt, von dem Übersetzer Matthias Strobel spricht, macht den Roman auch unter gestalterischen Gesichtspunkten zu einem Unikat. Die Jahreszahlen wirken zunächst verblüffend, erweisen sich aber nach kurzer Eingewöhnung als hilfreiche Lotsen. Der Text scheint zwischen den am Rand notierten Daten hindurch zu meandern.
12: Man kommt auch wirklich nicht durcheinander, weil der Zählduktus ist dann doch letztlich ein realistischer. Es ist jetzt kein experimenteller Roman. Im Gegenteil, ne, diese Geschichten sind eher traditionell erzählt letztendlich. Was mir hoffentlich geglückt ist, ist es so eine Art rhythmische Transparenz und Leichtigkeit zu erzeugen. So ein Bachschen Continuo, der so die gesamte Geschichte irgendwie weiter treibt auf eine ästhetisch befriedigende Art und Weise oder im besten Fall sogar anrührende Art und Weise.
11: Strobels Vergleich mit einem Musikstück ist treffend. Über dem kontinuierlichen Brummen auf der Zeitschiene erklingen mannigfache Stimmen. Gomez-Bárcenas radikale Schichtentechnik macht die ausufernde Erzählung zu einem üppig tönenden Choral. Der Schriftsteller, längst selbst in die Großstadt gezogen, hat in dem Dorf seiner Kindheit und Jugend über Jahre hinweg Leute befragt. Er hat Archive und Dokumente durchwühlt. Auch seine eigenen Eltern und andere Verwandte kommen zu Wort. Etwa als es um eine Hausrenovierung geht.
10: Emilio und Mercedes. Zwei Beamtenstellen, zwei Immobilien, zwei ausstehende Erbschaften. Keine Hypothek, kein Kredit, für alle Fälle. Also machen sie alles selbst. Sie verwenden das restliche Wasser in der Zisterne, rund 8000 Liter, um die Böden zu schrubben. Sie kratzen den trockenen Dung der Kühe ab, die Mino die letzten 10 Jahre im Stall gehalten hat. Sie räumen den Krempel aus der Rumpelkammer, schleifen die Fensterrahmen und schrauben das herunterhängende Tor im Garten wieder fest.
11: Manche Abschnitte sind dialogisch, als hätte der Autor die Tonbandaufnahmen einfach so abgetippt. Wie die Unterhaltung zwischen dem 82-jährigen Guillermo und der 77-jährigen Rosi. Dann gibt er mehr oder weniger unsortiert Gesprächsnotizen zu Protokoll. Erinnerungen an kleine und große Tragödien, an Dorffeste oder den Viehabtrieb in der bäuerlichen Region.
12: Es ist ja so, dass er mehrere Geschichten parallel erzählt und so eine Art wie ein bisschen Fortsetzungsgeschichten.
11: So erläutert der Übersetzer die Bauweise des Romans.
12: Er greift die immer wieder auf und erzählt die dann fort. Das ist ein sehr ausgeklügelter und sehr komplexe Anlagen, gleichzeitig aber sehr gut zu lesen, weil er das sehr geschickt verknüpft.
11: Es geht auch um die Frage, ob jemand und falls ja wer in der langen dunklen Epoche von 1936 bis 1974 in Tonjanes mit den Faschisten kollaborierte.
12: Anhand von Anekdotischem schafft er es, die Geschichte präsent zu machen. Zum Beispiel, es liegt in der Nähe von Guernica, also der Angriff der Operation Condor, der Fliegerbomben der Deutschen während des Spanischen Bürgerkriegs. Er geht der Frage nach, wurden da Leute verraten? Kam jemand ins Gefängnis, weil jemand jemanden angeschwärzt hat, was nicht der Fall war? Es gibt auch einen, der anonym sehr viele Leute gerettet hat, indem er sich für sie verbürgt hat.
11: Aber weniger das Politische steht im Mittelpunkt, sondern die privaten Dramen. Gescheiterte Ehen, Fehlgeburten, heimlicher Sex auf Strohsäcken oder der Rückbank eines Autos. Schulklassen, die früher noch voll waren und heute mangels Nachwuchses aufgelöst werden mussten. Leute, die weg wollen oder schon gegangen sind. Aber es gibt auch den Mann von der Tankstelle, 35 Jahre jung, der sich nur hier komplett zu Hause fühlt und sich um die anderen Dorfbewohner, die Alten, kümmert.
12: Er interviewt ja sehr viele ältere Menschen aus dem Dorf, was übrigens unfassbar anrührend ist. Ja. Teilweise sterben die dann auch, während er dieses Buch verfasst, weg. Er will das alles retten, was er da erfahren kann noch. Und es ist auch eine Rettung der Menschen, die sonst nie Platz finden in der Literatur. Das ist etwas wirklich sehr Berührendes.
11: Ein wiederkehrendes Thema in diesem Alltag und Zeitläufte, familiäres Klein-Klein und Weltgeschichte, so geschmeidig und selbstverständlich zusammenflechtenden Buch, ist die Religion. Das Christentum, das sich auch im ländlichen Kantabrien in Auflösung befindet. Symbolisiert im Dorfpfarrer, den seine Routine als Seelsorger erschöpft.
10: Dann tadelt er den Ministranten, weil er die Glocke nie läutet, wenn er es soll. Heute schon wieder nicht, wie immer. Dann nimmt er 3 Mitgliedern seiner Gemeinde die Beichte ab. Ebenfalls die gleichen Sünden wie immer. Neid, Gier, Unkeuschheit, Faulheit. Währenddessen öffnet der Priester seinen Mund und gähnt. Dann gönnt er sich ein Nickerchen.
11: Gleichförmigkeit, Einsamkeit, die Qualen der menschlichen Existenz. Auch dafür steht die Tiefenschichtenradiologie dieses Dorfs. Für die Abnutzung die Lethargie. Man kann darin einen Abgesang auf den Glauben, auf die Kraft der christlichen Lehre sehen. Selbst in dem einst hochkatholischen Spanien, wo im Mittelalter die Inquisition wütete und nach dem Militärputsch von 1936 der Klerus mit dem Franco-Regime kollaborierte, ist das Christentum ermattet. Gomez-Bárcena kann sowohl nüchtern resümierend als auch herrlich unterkühlt und spöttisch schreiben. So wie hier, wenn er einen schweren Autounfall im Jahr 1961 schildert, bei dem der Fahrer, zufällig ein berühmter Fußballspieler, nahezu unverletzt davonkam.
10: So unbedeutend ist Tonjanes. Nicht einmal ein frontaler Crash bei 110 Stundenkilometern kann Durchquerende zum Anhalten bewegen.
11: Der Schriftsteller nimmt die Geringfügigkeit seines Heimatdorfs immer wieder ironisch aufs Korn. Und doch bestimmt er den Weiler am nördlichen Rande Spaniens zum Dreh- und Angelpunkt der Geschichte. Jedenfalls seiner Geschichte. Methodisch erinnert das zuweilen an eine bestimmte Form der Geschichtsschreibung, die Mikro- und Mentalitätsgeschichte. Bárcena weitet den Fokus noch.
12: Es geht um die großen Fragen der Menschheit. Also es geht um Liebe, es geht um Sexualität, es geht um Gewalt, es geht um Kriege, es geht um Bürgerkrieg, es geht um die Römer, es geht um das Viehtreiben auf die Weide, es geht um Kinderliebe, Verlust von Kindern, Totgeburten. Auch der Erzähler selber, das steht auf der Kippe, überhaupt zur Welt kommt, weil die Mutter erkrankt wird und es nicht klar ist, ob er behindert zur Welt kommen wird, überhaupt zur Welt kommen wird. Also das sind alles die zentralen Themen der Menschheit, wenn er verhandelt.
11: Ewige Themen der Menschheit, so pathetisch muss man es sagen. Aber der so tief in die Historie greifende Kosmos, den Gómez Bárcena entwirft, ist ganz eng angebunden an seine eigene Lebensgeschichte. Der Erzähler tritt als Juan im Roman auf, als Junge, dessen Lieblingsspielzeug Dinosaurierfigürchen waren. Was die Faszination des Erwachsenen für die steinzeitlichen Höhlenmalereien reflektiert. Es ist dieser Abgleich von Rückblick und Erinnerung mit der Gegenwart des Ich-Erzählers, die den besonderen Ton des Buchs ausmachen. Der Erzähler wohnt, wie der Schriftsteller Juan Gómez Bárcena, bei der Niederschrift des Romans schon lange in der spanischen Hauptstadt. Gemeinsam mit seiner ebenfalls in Madrid lebenden Freundin fährt er nach Norden, um ihr die alte Heimat zu zeigen. Auf der Autofahrt überkommt ihn ein Gefühl von Beklemmung.
10: Der Madrilene hat Angst. Angst, dass die Madrilenin das Dorf als das sieht, was es in Wirklichkeit ist. 32 Häuser, 4 Hotels, eine Kirche, keine Kneipe. Und denkt, was für ein Kaff.
11: Hier meldet sich ganz direkt, so spürt man, der Autor zu Wort, der daran zweifelt, ob sein ambitioniertes Erinnerungsprojekt vor den Augen anderer standhält.
10: Angst, dass die Madrilenin vielleicht nicht versteht, dass Tonjanes nicht nur ein Dorf ist, sondern irgendwie ein Teil von ihm. Wird die Madrilenin das verstehen? Manchmal kann der Madrilene selbst es kaum verstehen. Und wenn er zurückblickt, ist er nicht sicher, ob der Bub, der die Dinosaurier liebte, und der Junge, der die Archive liebte, und der Madrilene, der die Madriderin liebt, ein und dieselbe Person sind. Und wenn er es selbst nicht versteht, wie soll jemand anderes es dann verstehen?
11: Juan Gómez Bárcena, heute Anfang 40, ist 2014 mit dem Schelmenroman Der Himmel von Lima bekannt geworden. In seinem Buch Kanada hat er sich mit dem Holocaust auseinandergesetzt. Und Auch die Toten, 2020 in deutscher Übersetzung veröffentlicht, war eine Abrechnung mit der Eroberung Amerikas durch Spanien. In Alles ist Luft nimmt Gómez Bárcena erstmals seine eigene Biografie als Material für einen groß angelegten Roman. Es ist sein bisher persönlichstes Buch.
12: Ich glaube, es ist ein Roman über Vergänglichkeit. Es ist die Demut vor der Zeit.
11: Matthias Strobel weist noch einmal auf den existenziellen Gehalt dieses gewaltigen Epos hin.
12: Man liest das und am Ende bleibt man zurück mit diesem Gefühl von Nostalgie, das schmerzlich, aber auch süß ist, weil man begreift, aha, der Strom der Zeit wälzt sich weiter. Ich habe noch, glaube ich, noch nie einen Roman gelesen, dem es so spürbar war, das Vergehen der Zeit in all ihren Facetten und die Kürze des Lebens und gleichzeitig auch die Sehnsucht danach, diesem Leben etwas abzugewinnen, was einem sinnvoll erscheint und was es lebenswert macht.
11: Nicht alles von dem, was Juan Gómez Bárcena zu diesem verästelten Opus Magnum montiert hat, lässt sich komplett auflösen, einordnen, verstehen. Vieles erspürt man vielleicht nur assoziativ. Auch wenn die Jahresangaben am Rand eine Art von Chronologie suggerieren. Das Wesen dieser atemberaubenden kantabrischen Zeitreise ist das Mosaikhafte. Ein Puzzle aus historischer Wahrheit, subjektiven und kollektiven Erinnerungen, aus versprengten Zeugnissen, Ereignissen, Meinungen, Gefühlen, Spekulationen. Dem Schriftsteller gelingt es mit verblüffender Leichtigkeit, all diese auseinanderstrebenden Elemente zu einem beeindruckenden Tableau zusammenzubringen.

0: Die Landschaft wird nach und nach zu einem grünen Flirren, das rasch vorbeihuscht. Sie sehen Eukalyptusbäume, Steinhäuser, Ställe aus Beton. Zwei Gartenzwerge, die auf einer Mauer Wache halten. Ein paar Schafe, ein paar Kühe. Ein kleiner Hügel Dung direkt am Straßenrand. Ein Schild. Das Wort Tonjanas. Durchgestrichen.
1: Es ist nahezu genial, wie der Autor aus der kleinen Einheit dieses Dorfs, dieses Kaffs, sein eigenes Leben ziseliert und gleichzeitig die unendliche Geschichte der Region und der Menschheit berührt. Ein wirklich welthaltiger, ein großer Roman.
2: Das war Dirk Fuhrig über Alles andere ist Luft, unser Buch der Woche von Juan Gomez Bárcena. Den Roman hat Matthias Strobel aus dem Spanischen übersetzt, erschienen im Secession Verlag, 649 Seiten, 30 Euro. Gleich geht es hier weiter mit der Forschung und dem Podcast über künstliche Intelligenz im Alltag. Danke fürs Zuhören, einen schönen Sonntag wünscht Jan Dries.

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1: Du hast ja mal durchblicken lassen, liebe Fedi, dass du ganz gern shoppen gehst ab und zu. Da frage ich mich, warst du denn auch schon mal in Metzing am Fuß der Schwäbischen Alb?
2: Ich weiß, dass da so ein Outlet-Center ist. Ich war da noch nie. Und auch so Markenklamotten, die es da ja oft gibt, interessieren mich ehrlich gesagt nicht so doll.
1: Okay, aber du kennst das genau. Ist bekannt, Riesen-Outlet-Center direkt neben der Stadt dort. Ein Einkaufsparadies, das jährlich zigtausende Besucher aus dem Großraum Stuttgart anzieht. Genau. Ich war kürzlich auch dort, aber nicht zum Shoppen, sondern aus beruflicher Neugier. Denn seit einiger Zeit hat Metzingen auch einen zweiten Besuchermagneten. Es gibt eine Firma namens Neura Robotics, ein aufstrebender Hersteller von Industrierobotern. Und dass sich da gerade sehr viele Menschen die Klinke in die Hand drücken, das liegt daran, dass Neura Robotics in einem künftigen Milliardenmarkt kräftig mitmischen will. Beim Geschäft mit humanoiden KI-Robotern nämlich.
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2: Herzlich willkommen zu einer neuen Folge KI verstehen und ganz konkret zu einer neuen Folge KI aus Europa. Das ist unsere Reihe hier, in der wir europäische KI-Technologie mal etwas genauer unter die Lupe nehmen. Ich bin Fedi, Friederike Walch und Ralf Krauter war dieses Mal für die Recherche unterwegs bei einem der großen Hoffnungsträger, sage ich mal, für europäische KI-Robotik, genau. Neura Robotics. Ralf, vielleicht fangen wir direkt mit deinen Highlights an. Was würdest du sagen, hat dich nach deinem Besuch dort so am meisten beeindruckt?
1: Also ich würde sagen, Fedi, das Selbstbewusstsein, mit dem die Leute da in Metzingen auftreten und der Optimismus, mit dem sie in die Zukunft schauen und wirklich auch was bewegen wollen, das fing schon an bei einem halbstündigen Interview per Videokonferenz, das ich vor meinem Besuch in Metzingen führen konnte mit dem Chef von Neura Robotics. David Reger heißt er, hat die Firma 2019 gegründet und ja, hat eine spannende, weil untypische Biografie eigentlich für so einen Start-up-Gründer. Ist nämlich quasi als Quereinsteiger in der Branche gelandet, hat also weder Informatik noch Ingenieurswissenschaften studiert, sondern eine Ausbildung als Modellbauer gemacht. Nichtsdestotrotz, Neura Robotics, seiner Firma, hat inzwischen über 1400 Mitarbeiterinnen und man hört, dass Investoren die Firma inzwischen sogar als Unicorn handeln. Die nächste Finanzierungsrunde steht gerade an und es war schon zu lesen, dass da tatsächlich diese Summe von 1 Milliarde überschritten werden könnte. Und dieser Erfolg, der liegt sicher auch daran, dass David Reger eben eine sehr klare Vision vermitteln kann, welche Rolle humanoide KI-Roboter wie Neura sie eben baut, künftig für den Wirtschaftsstandort Deutschland und Europa spielen könnten.
3: Wir haben nichts Kleineres vor, wie einen neuen Wirtschaftspfeiler für Deutschland, Europa zu bauen und Robotik wird größer sein wie die Automobilindustrie und wird einen viel größeren Nutzen bringen und in alle Bereiche unseres Lebens kommen, also in Fabriken und dann auch in jeden Haushalt. Also ich glaube, bald wird es soweit sein und dann ist natürlich auch von der Marktgröße größer wie die Automotive-Industrie.
2: Also der direkte Vergleich mit der Autoindustrie.

0: Industrie ist mutig gesetzt, würde ich sagen. Wir haben ja bei KI Verstehen auch schon mehrmals über dieses ganze Thema gesprochen, KI und Robotik. Und wenn wir mal ganz ehrlich sind, diese ganzen ziemlich so beeindruckenden und teilweise finde ich auch echt was gruseligen Videos und Berichte von so tanzenden und springenden und rennenden humanoiden Robotern, die kommen ja eigentlich immer so gut wie alle von Robotikkonzernen aus den USA oder China. Und die Frage an dieser Stelle ist ja jetzt, will und kann Neura Robotics es mit dieser Art von Konkurrenz eigentlich aufnehmen?
1: Das war für mich natürlich auch die zentrale Leitfrage bei der Recherche. Also was kann Neura Robotics, was die anderen nicht können, die ja auch schon am Start sind? Denn du hast völlig recht, Fedi, Konkurrenz ist riesig. Der Markt entwickelt sich sehr dynamisch, weil eben viele Fachleute glauben, ja, solche KI-Roboter sind das nächste große Ding. Und aktuell tüfteln rund 50 Firmen weltweit dran und wetteifern eben darum, ein möglichst großes Stück von diesem Kuchen künftig abzubekommen. Zum Beispiel eben auch Elon Musks Firma Tesla, die neben Elektroautos inzwischen ja auch massenhaft humanoide Roboter namens Optimus baut. Und Elon Musk, das haben wir hier auch schon mal erklärt, vertritt ja die Überzeugung, dass es 2050 mehr humanoide Roboter als Menschen auf der Erde geben wird. Man kann von Elon Musk halten, was man will und von seinen Visionen, aber ein Riecher fürs große Geschäft hat er ja auf jeden Fall. Und ein Pendant von Tesla in China heißt zum Beispiel Unitree. Das ist die Firma, deren humanoide Roboter kürzlich durch komplexe Kampfsport-Choreografien Furore gemacht haben im chinesischen Staatsfernsehen zuerst. Und dann aber auch haben sie Bundeskanzler Merz beeindruckt bei seinem Besuch im Februar in Hangzhou.
0: Wer von euch dieses Video noch nicht gesehen hat, schaut euch dieses Material mal noch an. Das war wirklich sehr skurril zu sehen.
1: Definitiv, genau. David Rieger hat das natürlich auch gesehen und sagte mir dann aber, naja, solche Demos einer Armee von Kung-Fu-Robotern, die wirken zwar beeindruckend, die lenken aber letztlich davon ab, worauf es eigentlich ankommt. Denn es geht für solche zweibeinigen Roboter im Alltag künftig ja nicht darum, unter sehr kontrollierten Bedingungen einstudierte Kung-Fu-Moves zu machen oder ein Rad zu schlagen, sondern die müssen halt in wirklich komplexen Alltagssituationen selbst entscheiden können, was jetzt das Beste ist, wie sie angemessen reagieren und sinnvoll mit der Welt in Interaktion treten können. Und dabei ist Köpfchen viel wichtiger als akrobatische Fähigkeiten.
2: Das ist auch genau das, wo viele derzeit fehlgeleitet werden, dass sie sehen, okay, hey, da kommen immer neue Zahlen. Die Chinesen haben schon 5000 Humanoide dorthin verkauft. Wenn man sich aber diese Roboter mal genauer anschaut, haben sie doch gar nicht die Sensorik, um überhaupt, sage ich mal, diese Tätigkeiten ausführen zu können, weil ein Gehirn braucht ja irgendwie einen Sensor-Input. Und genauso auch eine Computerarchitektur, dass sie überhaupt reaktiv auf gewisse Situationen reagieren kann. Und ich glaube, genau hier ist auch dieser entscheidende Punkt, wo ich sage, okay, da sollte man jetzt vielleicht nicht nur einfach nur eine Masse an Roboter in den Markt jetzt werfen, sondern erstmal die Hauptherausforderungen lösen, um dann natürlich diesen Bereich für sich zu gewinnen, ja.
1: Also er sagt, der Schlüssel zu allem, die Hauptherausforderung ist erstmal eine kluge Verarbeitung von Sensordaten aller Art, die Robotern ein sehr gutes Gespür für ihre Umgebung geben. Also die Krux ist, die Daten von Kameras, Mikrofonen, Kraftsensoren, aber auch taktilen Sensoren, die solchen Maschinen ja auch Fingerspitzengefühl vermitteln, clever zu fusionieren und quasi ein physikalisches Weltmodell daraus zu entwickeln für den Roboter. Denn nur so kann der dann auch wirklich autonom agieren künftig und neue Aufgaben eben schnell lernen und umsetzen. Egal, ob das jetzt heißt, dass er in der Fabrik Schrauben sortieren soll oder Pakete packen oder vielleicht künftig bei dir oder mir zu Hause Kaffee kochen, Boden wischen oder Hemden bügeln. Kognitive Roboter, also Roboter mit Grips, die sehen, hören und fühlen können, das ist es, woran man bei Neura seit 2019 intensiv arbeitet. Und wie man speziell humanoide Roboter fit für den Alltag machen will, das konnte ich in Metzingen live anschauen beim Besuch im sogenannten Neura Gym. Das ist so eine Art Trainingszentrum für KI-Roboter.
0: Da bekommt KI-Training gleich eine ganz andere Note, finde
1: genau.
0: ich.
1: Ja, eine richtig physische, genau.
0: Und auch, weil du gerade gesagt hast, sehen, hören und fühlen, also fühlen natürlich im Sinne von taktiles Fühlen, nicht unbedingt fühlen im Sinne von Emotionen. Das genau. muss man immer noch mal abgrenzen.
1: Tastsinn ist gemeint, ja. Ich war da also für ein Interview und einen Rundgang mit Dr. Arne Nordmann verabredet, dem Vizepräsident für Technologie und Innovation. Arne Nordmann ist promovierter Robotikingenieur, hat zwischendurch aber auch mal in der zentralen Forschung bei Bosch gearbeitet, bevor er dann bei Neura jetzt endlich wieder seiner Leidenschaft frönen kann. Arne Nordmann hat mich in einem zweigeschossigen Flachbau erwartet, der früher mal ein Möbelhaus war und gerade als Zentrale von Neura dient. Direkt am Eingang war so ein kleines Besucherzentrum mit Ausstellungsstücken von Neura Produkten, also Roboterarme für die Industrie, fahrende Plattform und auch der humanoide Roboter For Anyone, geschrieben 4NE1, wegen dem ich gekommen bin, der stand da auch schon mal. Ich zeig dir mal kurz ein Foto von dem, schau dir das mal an.
0: Ralf, der ist einen halben Kopf größer als du, würde ich sagen.
1: Ja, kann man so sagen. Also so ungefähr 1,80, genau.
0: Ja, also er sieht irgendwie muskelbepackt aus, auch wenn es natürlich alles Plastik ist, vermute ich mal. Also sehr, sehr starke humanoide Form, würde ich sagen.
1: Genau, also er hat eine imposante Größe, 80 Kilo schwer, dutzende Motoren sind da drin, in den Gelenken, in den Händen. Er hat 5 Finger, die Tastsinn haben wir schon gesagt. Also insgesamt schon ein beeindruckendes Stück Hightech, wenn man so davor steht. Und auch Respekteinflößel, weil man hat schon das Gefühl, sieht ziemlich kräftig aus, der Bursche.
3: Ich meine, warum bauen wir humanoide Roboter? Natürlich einmal, weil sie cool aussehen und andererseits aber hauptsächlich, weil die ganze Welt für Humanoide, also für uns gebaut ist. Das heißt, wenn wir jetzt einen Roboter so bauen wie einen Menschen von der Form her, dann kann der ähnlich arbeiten und ähnliche Dinge erreichen, die gleichen Knöpfe drücken, die gleichen Hebel ziehen, die gleichen Türen auf- und zumachen wie ein Mensch. Und deswegen bauen wir humanoide Roboter.
1: Um den humanoiden Roboter For Anyone dann wirklich in Bewegung zu sehen, mussten wir dann 200 Meter weitergehen, der Arne Nordmann und ich. Wir sind durchs Industriegebiet gelaufen. Ja, und dann waren wir also endlich vor diesem Neura-Gym angelangt, also so ein Flachbau, ein weißer. Und ja, drin war dann eine große Halle mit so vielleicht einem Dutzend abgetrennten Zellen zu sehen, jeweils so 3x6 Meter groß, in denen eben Roboter, vor allem humanoide Roboter, in sehr realistischer Arbeitsumgebung den Ernstfall geprobt haben.
3: Wir stehen hier zum Beispiel direkt neben einer Zelle, die praktisch eine Küche nachbildet. Da trainiert gerade unser Haushaltsroboter Interaktion mit Küchengeräten. Ich muss korrigieren, ich sehe gerade, er trainiert nicht, sondern im Moment evaluieren wir hier. Also er führt ein trainiertes Modell aus und unsere Mitarbeiter bewerten jetzt, ist das schon die Performance, die wir haben wollen oder müssen wir noch weiter trainieren.
4: Also er füllt was aus einer Tasse in ein Gefäß um.
3: Genau, in einen Thermomix. Und das ist einer der Schritte, die wir brauchen, damit der Roboter den Thermomix bedienen und zusammen mit dem Thermomix kochen kann.
1: Diese.
0: Ich muss lachen, weil ich gestern Abend bei Freundinnen zu Besuch war und die haben mit dem Thermomix so einen Risotto gemacht. War sehr lecker, aber ich fand es schon ziemlich verrückt, wie standardisiert so dieser Kochprozess mit so einem Gerät inzwischen läuft. Und wenn ich mir jetzt auch noch vorstelle, dass so ein Roboter die Zutaten dann in den Behälter reintut, also da frage ich mich ja schon irgendwie, ist das überhaupt noch Kochen? Aber würdest du denn sagen, der Roboter ist bei solchen Aufgaben schon ähnlich effizient wie ein Mensch?
1: Dieser Haushaltsroboter, der dort aktiv war, das war ein rollender, zweiarmiger Roboter. Und der hat, naja, aus meiner Sicht so ein bisschen bedächtig mit diesen Haushaltsgeräten da hantiert. Also da hätte man selber am liebsten eingegriffen, um es natürlich viel schneller zu machen. Aber es sind gerade schon zwei wichtige Begriffe gefallen. Trainieren und evaluieren. Das sind quasi zwei Schlüsselprozesse, die wichtig sind, um KI-Roboter eben fit für Fabriken und künftig vielleicht auch für Haushalte zu machen. Bevor wir da näher drauf eingehen, hat mir Arne Nordmann aber erst noch mal ein paar weitere Details zu For Anyone verraten. Denn einer der Humanoiden von Neura, die ja demnächst in Serie gefertigt werden sollen, der steht direkt am Eingang dieses Neura-Gyms, allerdings auch ziemlich still, wenn wir weiter hinten quasi schon einige seiner Kollegen aktiv in Bewegung sehen konnten.
3: Das ist unser humanoider Roboter For Anyone in der dritten Generation. Also ein zweiarmiger, zweibeiniger Roboter ungefähr unserer Größe und Statur. Man sieht, dass der Roboter hier mit zwei Händen ausgerüstet ist, die taktile Sensorik haben, sowohl in den Handflächen als auch in den Fingerspitzen. Das ist uns sehr wichtig, weil Taktilität in ganz vielen, gerade auch industriellen Aufgaben, ganz essentiell ist. Ist aber mit ganz vielen Sensoren ausgerüstet, hat mehrere Kameras, nicht nur im Kopf, sondern auch in der Brust. Eine, die also den typischen Arbeitsbereich sehr gut versteht. Dann hat er Mikrofone, Lautsprecher, um mit uns auch in Sprache zu interagieren.
1: und dem Neura-Gym werden eben solche Humanoiden jetzt schon für ihre künftigen Jobs angelernt.
0: Vielleicht können wir da nochmal reingehen. Beschreib vielleicht mal, wie das denn so läuft. Also welche Jobs gibt es da so und wie lernen die Roboter die?
1: Ja, Fedi, also trainieren und evaluieren, das sind ja zwei der zentralen Prozessschritte, die da ablaufen, hatten wir schon gesagt. Was wir jetzt gerade hören, ist die rechte Hand eines For Anyone, der gerade beigebracht bekommt, zylindrische Objekte zu greifen, die auf so einer Arbeitsfläche vor ihm liegen und ja, die so ein bisschen an überdimensionale schwarze Mühlesteine erinnern. Konkret lief das so, dass da ein Mitarbeiter vor dem Roboter stand, der hatte so einen Motion-Capture-Anzug an, also mit Sensoren, die all seine menschlichen Bewegungen genau erfasst haben und eins zu eins auf den Roboter dann übertragen haben. Also der menschliche Trainer griff dann die schwarzen Zylinder, hat sie angehoben, umgedreht, drunter geschaut, wieder abgelegt und 2 Meter neben ihm hat quasi der humanoide Roboter die Bewegung eins zu eins an seinem nachgebauten Arbeitsplatz mitgemacht. Musst du dir also so vorstellen wie so ein ja, synchrones Ballett von Mensch und Maschine quasi, aber eher so ein bisschen wie in Zeitlupe, ne? Und dabei werden eben haufenweise Daten aufgenommen vom Roboter selbst, aber auch von diversen Kameras, die die komplette Szenerie filmen.
3: Der Mitarbeiter, der Partner macht die Bewegung vor, weil er verstanden hat, wie es geht. Der Roboter macht das synchron nach, teleoperieren nennen wir das. Und dabei zeichnet der Roboter aber die ganze Zeit die Daten auf. Und das sind die Trainingsdaten, aus denen dann die KI-Modelle entstehen. Und wenn das Training abgeschlossen ist, spielt man das KI-Modell auf den Roboter und probiert es aus. Das sehen wir 2 Zeilen weiter. Wenn wir dahin gehen, da ist dieser Prozess des Trainings schon abgeschlossen und da evaluieren wir gerade.
1: Da war so ein typisches Inspektionsszenario nachgebildet, wie man es aus der industriellen Fertigung kennt. Also zur Qualitätssicherung wird sowas oft verwendet. Auch hier stand also so ein For Anyone, also so ein zweibeiniger Roboter an einem nachgebauten Arbeitsplatz und wurde von 2 Mitarbeitenden überwacht. Die Aufgabe des Roboters hier, nimm dir Bauteile aus einem Kunststofftablett rechts vor dir einzeln raus, schau sie dir genau an und platziere sie dann je nach Qualität in verschiedene Behälter links von dir. Und dieser Roboter hat eben schon gelernt, wie das geht und sollte jetzt quasi zeigen, wie zuverlässig er das schon macht. Und dazu greift er sich dann Bauteil für Bauteil und hält das dann jeweils vor die Kamera in seiner Brust. Und auf den Monitoren der Trainer ist dann quasi zu sehen, wie er die Objekte selbstständig automatisch erkennt und klassifiziert. Und eine Software registriert dann quasi im Hintergrund auch zugleich die Erfolgsquote.
3: Und dann erkennen wir, entweder das Modell ist jetzt gut, hat die Performance erreicht, die wir brauchen, dann sind wir zufrieden und der Roboter kann anfangen, in Produktion zu arbeiten. Oder wir sehen, einzelne Teile funktionieren noch nicht. Häufig erkennt man dann irgendwelche Edge Cases, die noch nicht so funktionieren, wie sie funktionieren sollen. Und das ist dann einfach der Startpunkt für einen neuen Trainingszyklus. Also wieder einmal Daten aufnehmen, wie wir das in 2 Zellen zuvor gesehen haben. Nachtrainieren und dann neu bewerten. Und diesen Loop, diesen kompletten Loop von Datenaufnahme, trainieren, auf den Roboter deployen und bewerten, den können wir mittlerweile innerhalb von 12 Stunden machen, also 2-mal am Tag neu nachtrainieren, nachschärfen, bewerten. Das ist schon sehr effizient.
1: Und genau diese Effizienz des Trainingsprozesses, die schreibt man sich bei Neura auf die Fahnen und die Technologieplattform dahinter, die das also möglich macht, die kombiniert eben Datenpipelines, Simulation und KI-Modelle besonders clever, hat man mir erklärt. Und das ist eben auch eins der zentralen Assets von Neura, das übrigens auch schon heute für diverse Firmenkunden sehr spannend ist.
0: Ja, und apropos Firmenkunden, das ist auch eine wichtige Frage. Wissen wir, welche Konzerne mit Neura Robotics denn inzwischen kooperieren? Also für welche Firmenkunden werden diese Roboter trainiert?
1: Also man ist da so ein bisschen geheimniskrämerisch. Viele der Zellen im Neura-Gym waren tatsächlich abgehängt. Ich durfte nicht reinschauen, welches Unternehmen da seine Roboter für was auch immer trainieren lässt und wie gut die schon beim Lösen bestimmter Aufgaben sind. Es gibt ja weltweit, das habe ich schon gesagt, rund 50 Firmen, die humanoide KI-Roboter bauen. Rund 13.000 wurden vergangenes Jahr produziert, 90% davon in China. Und die meisten bislang, Fedi, die setzen, was das Gehirn und die Wahrnehmung angeht, bisher auf sogenannte Vision Language Action KI-Modelle, die es also Robotern ermöglichen, primär auf Basis von Kameradaten ihre Umgebung wahrzunehmen und autonome Entscheidungen zu treffen und Handlungen zu planen. Bei Neura Robotics hat man von Anfang an gesagt, Roboter brauchen einen breiteren Strauß von Sinneswahrnehmung und anstelle von Vision, also Sehsinn, hat man von vornherein auf Perception gesetzt, also eine breitere Sinneswahrnehmung, und hat sogenannte Perception Language Action Modelle entwickelt. Da stecken neuronale Netzwerke zur Sensordatenfusion dahinter, und mit denen hat man eben seit 2019 sehr viel Erfahrung gesammelt. Zunächst mit ganz klassischen Industrierobotern, und all das da gesammelte Wissen über reale physische Wechselwirkung mit der Welt, also wo Dinge wie Reibung, Widerstand, Elastizität und so eine Rolle spielen, die werden jetzt über die KI-Plattform Neuraverse eben auch übertragen auf die humanoiden Roboter. Das heißt, die mussten dann nicht bei Null anfangen, sondern die wussten quasi schon, wie man bestimmte Gegenstände mit einem bestimmten Gewicht oder einer bestimmten Form am besten handelt. Die hatten Vorwissen sich quasi gezogen, weil das Neuraverse es eben möglich macht, solche Skills zu teilen, die ein anderer Roboter irgendwann mal erworben hat.
0: Okay, das heißt auch, wenn ich meinem künftigen humanoiden Haushaltsroboter irgendwann mal beigebracht habe, wie er ein perfektes Heidesandplätzchen nach dem Rezept meiner Oma backt, dann könnten andere Roboter theoretisch eben, egal wo auf der Welt sie gerade sind, genau dieses Plätzchenrezept auch nachbacken, wenn er das teilt. Auch wieder Dystopie, ey.
1: Ja, also vielleicht aber auch ganz attraktiv, ne? Also das ist die Idee jedenfalls. Ich habe David Rieger, dem Gründer und Chef, auch genau diese Frage gestellt, aber nicht mit Bezug auf die Heidesandplätzchen deiner Oma, sondern auf das Lieblings-Omelette-Rezept meiner Großmutter. Hör mal, was er gesagt hat.
2: Also ich glaube, dieses Wissen von Omelette-Braten, das wird wahrscheinlich in jedem Standard-Roboter schon als Standard drin sein, weil das wirklich Tätigkeiten sind, sind einfach zu erlernen, und gleichzeitig haben sie natürlich eine große Skalierung. Also es wird bei uns zum Beispiel in diesem Standard-Foundation-Model sozusagen schon drin sein. Der Roboter weiß es, sobald ich ihn frage, ich will ein Omelette, wird er schon. Und der wird es natürlich immer auf den Punkt bringen, weil der natürlich einmal sensortechnisch da ein bisschen optimierter ist und gleichzeitig halt auch zeittechnisch und so weiter sich halt dann alles hält und gleichzeitig nicht so einfach abzulenken ist.
1: Wenn man diese Idee, Feli, so ein bisschen weiterdenkt, dann wird ziemlich schnell klar, dahinter steckt ein veritables Geschäftsmodell für die Zukunft, also so eine Art App Store für Robo-Skills, die man sich dann bei Bedarf runterladen kann. Und wenn es nach dem Willen und der Vision von David Rieger und seinen Investoren geht, dann bildet eben das Neuraverse von Neura Robotics eine ganz zentrale Plattform dafür künftig. Das heißt, wenn ich irgendwann älter werde und zum Beispiel Mühe habe, mir die Schnürsenkel zu binden, dann lade ich diese Fähigkeit gegen eine Gebühr künftig auf meinen zweibeinigen Haushaltsroboter runter, und der macht das dann einfach für mich.
0: Also ich hoffe, das passiert nicht so schnell. Du machst ja viel Yoga, aber das finde ich wiederum jetzt sehr, sehr praktisch. Ich komme nicht gut an meine Füße dran, und ich vermute auch mal, genau dafür braucht es dann auch dieses Neura Gym wieder, ne? Also dass diese Bewegungswissensinformationen, die der Roboter im Gym lernt, sozusagen dann eben in diese Plattform Neuraverse eingespeist werden.
1: Bingo. Und das ist auch der Grund, dass diese Trainingslager für Roboter quasi Schule machen sollen. Das ist neben der KI-Robo-App-Plattform zweiter Pfeiler der Strategie von Neura. Denn Auftakt machen soll jetzt ein großes Neura-Gym am Flughafen München, das gerade in Zusammenarbeit mit der TU München entsteht. Auf über 2000 Quadratmetern sollen dort ab Sommer humanoide Roboter unter sehr realen Bedingungen lernen, wie man Kisten packt und andere Dinge erledigt. Und weitere Neura-Gyms sollen rund um den Globus dann bald schon entstehen und die dort generierten Daten und erlernten Robo-Skills dann eben in das Neuraverse zurückfließen. Ja, und die Idee dahinter ist fast schon sowas wie eine Art Crowdsourcing, hat mir Arne Nordmann erklärt.
3: Plakativ gesprochen, ich könnte einem Roboter gar nicht beibringen, wie er schweißen soll, weil ich gar nicht schweißen kann. Das heißt, da holen wir dann den Partner, der Experte ist im Schweißen, ins Gym, und er zeigt dem Roboter, wie man schweißt. Und da sind wir die Einzigen, die da ganz konsequent diesen Plattformansatz wählen. Wir sind zwar die Experten für Roboter und wie man Roboter trainiert, aber wir können gar nicht die Experten sein für diese ganzen vielen verschiedenen, detaillierten, hochspezialisierten Aufgaben, die es in der Industrie gibt.
1: Also die Partnerfirmen kommen ins Neura-Gym, um ihre Roboter dort möglichst schnell fit für den Einsatz zu machen. Und im Gegenzug profitiert Neura von den Daten, die dort gesammelt werden, und den Skills, die dort trainiert werden, weil die dann je nach Lizenzmodell künftig ja öffentlich verfügbar wären oder vielleicht anderen Kunden auch gegen Bezahlung zur Verfügung gestellt werden könnten.
0: Und wie schätzt du die Chancen so ein, dass die Strategie da wirklich aufgeht und Neura langfristig damit Erfolg hat?
1: ist ehrlich gesagt schwer zu beurteilen für mich, auch nach so einem kurzen 2-Stunden-Besuch in Metzingen. Man hat dann nicht allzu viel gesehen. Manches wird einem ja auch nicht gezeigt. Man weiß nie, wie offen sind die wirklich. Für Neura spricht aus meiner Sicht, Investoren glauben an das Konzept. Mhm. Und wenn die nächste Finanzierungsrunde tatsächlich über 1 Milliarde in die Kassen spült, wie hier und da eben zu lesen war, dann könnte man jetzt wirklich richtig Gas geben. Zweitens, Neura hat mächtige Partner. Unter anderem Bosch und Schaeffler, zwei der großen deutschen Automobilzulieferer, aber auch Kawasaki zum Beispiel, einen global führenden Anbieter von Industrierobotern, und die Chip-Hersteller Nvidia und Qualcomm, deren Chips in der Brust des For Anyone stecken. Mhm. Und dritter Punkt, mit diesen Partnern könnte es auch gelingen, die Produktion der Humanoiden im industriellen Maßstab relativ schnell zu skalieren. Also aktuell baut man die in so einer Art parallelisierter Manufakturbetrieb, den ich mir auch kurz anschauen durfte. Man müsste also, wenn man Hunderttausende bauen will, die Kapazitäten um Faktor 100 vergrößern. Und da könnte eben die Expertise solcher Partner wie Bosch und Schaeffler sehr wichtig werden. Also ich würde sagen, die Chancen stehen nicht schlecht. Und ja, das würde ich jetzt nicht überraschen, David Reger, der Gründer und Chef von Neura, der sieht das natürlich genauso. Mhm. Und er sagte mir, entscheidend für den Erfolg ist vor allem das Mindset.
2: Wir müssen wieder richtig hinklotzen und schaffen. Und dafür müssen natürlich auch die Menschen auch das Mindset mitbringen. Und ich glaube, bei uns im Unternehmen haben wir es, aber es muss natürlich auch ausgeweitet werden. Und dann natürlich das Ökosystem und die Infrastruktur um uns herum. Ne? Nicht der beste Prototyp wird gewinnen, sondern das Produkt, was natürlich in die Masse skaliert werden kann mit der höchsten Qualität und natürlich auch Sicherheit und so weiter. Und dazu, glaube ich, sind wir schon am richtigen Ort. Also hier in Baden-Württemberg, gerade in Stuttgart, da kommt das geile Zeug ja eigentlich her, ne? So, und auch in großen Massen. Und genau diese Infrastruktur und das Ökosystem nutzen wir auch heute, um natürlich auch, sag ich mal, in der Zukunft diese Produkte in diese Größenordnung skalieren zu können.
0: Ich finde es herrlich, dass er überzeugt davon ist, dass das geile Zeug aus Stuttgart kommt.
1: Tipptopp, oder?
0: Vielleicht noch einmal die journalistische Perspektive etwas aufgeweitet. Was sagen denn auch noch andere Fachleute, die vielleicht nicht aus dem Schwabeländle kommen, was das Potenzial von Neura Robotics angeht?
1: Der Risikokapitalinvestor Frank Thelen zum Beispiel, der zollte Neura in seinem Newsletter kürzlich Respekt wegen der beeindruckenden Entwicklung, die man da hingelegt hätte. So schrieb er, für eine technische Einschätzung des Ganzen habe ich mit Dr. Werner Kraus gesprochen. Der leitet den Forschungsbereich Automatisierung und Robotik am Stuttgarter Fraunhofer-Institut für Produktionstechnik und Automatisierung und befasst sich da schon sehr lange mit den Potenzialen humanoider Roboter für die Industrie.
5: Die Vision ist da schon sehr stark. Ich glaube, der Elefant ist, dass es wesentlich langsamer vorangeht in der Praxis.
1: Das Problem aus der Sicht von Werner Kraus, es ist auch für ihn schwer einzuschätzen, was die KI-Roboter von Neura tatsächlich schon drauf haben. Denn obwohl Leute von seinem Institut regelmäßig in Metzingen zu Gast sind, überzeugende Demos, wo zweibeinige Roboter wirklich relevante Jobs ähnlich effizient erledigt haben wie Menschen, haben sie bisher dort noch nicht gesehen. Und ganz ehrlich, ich auch nicht. Ja. Wobei man sagen muss, die Konkurrenz aus China und den USA, die ist diesen Beweis letztlich auch noch schuldig geblieben. Also es gibt da überall in dieser Branche gerade einen ziemlichen Gap zwischen Vision und Wirklichkeit. Also du merkst schon nach dem Gespräch mit Werner Kraus, da war ich ein bisschen vorsichtiger, was die vollmundigen Versprechen von Neura Robotics angeht. Denn ob und wie schnell man die einlösen können wird, das ist selbst für Fachleute wie Werner Kraus aktuell schwer zu sagen.
5: Also Neura ist in dem Feld, denke ich, auch ganz gut unterwegs. Aber ich habe jetzt noch keine Ergebnisse gesehen, wo ich jetzt sagen würde, ja, Neura ist da irgendwie, sticht da hervor aus diesem Feld.
1: Was für ein Massenprodukt, das man auf breiter Front verkaufen kann, aber definitiv noch fehlt, ist eben der Nachweis, dass der Einsatz humanoider Roboter in Fabriken sicher und wirtschaftlich ist. Sofern wir dann aber dahin kommen und Firmen wie Neura Robotics und die Konkurrenz aus den USA und China ihre Versprechen dann wirklich halten, dann könnte sie, glaube ich, wirklich kommen, die Invasion der zweibeinigen Roboter in den Fabrikhallen, weil die Industrie eben vielerorts wirklich händeringend Arbeitskräfte sucht und weil eben die Kosten durch Massenproduktion solcher humanoider Roboter relativ schnell aufs Niveau eines Kleinwagens sinken könnten.
0: Ralf, danke für diese Recherche, für die Einblicke, dass du live vor Ort warst. Mich interessiert jetzt noch, wie ihr über das Thema denkt. Also sagt ihr, was in so Fabrikhallen mit Robotern passiert, das betrifft meinen Alltag vielleicht gar nicht so dringend? Oder macht ihr euch schon auch Gedanken darüber, wie intelligente Robotik unser Leben in Zukunft so verändern könnte? Dann meldet euch gerne bei uns per Mail unter kiverstehen@deutschlandfunk.de. Macht's gut.
1: Danke und tschüss.
0: Tschüss.
6: 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Der Meteoritensturz von Koblenz. Am Abend des 8. März zog eine Feuerkugel über den Himmel über Südwestdeutschland, bestaunt von zigtausenden von Menschen. Kurz danach prasselten einige Meteoriten auf die Erde. Einer durchschlug ein Hausdach in Koblenz. Ein Objekt von etwa 1 Meter Durchmesser war über Nordfrankreich mit mehr als 35.000 Kilometern pro Stunde in die Atmosphäre eingetreten. Der Gesteinsbrocken fing an zu glühen, seine Oberfläche schmolz und er zerbrach in mehrere Teile. Schließlich waren die Fragmente so stark abgebremst, dass sie einfach im freien Fall durch die Lufthülle nach unten sanken und mit nur noch etwa 200 Kilometern pro Stunde auf den Boden prallten. In dieser letzten Phase leuchten die Trümmer nicht mehr. Fachleute sprechen vom Dunkelflug. Die auftreffenden Objekte sind auch nicht mehr glühend heiß, denn der Luftstrom der Atmosphäre wirkt in dieser Flugphase kühlend. Der Meteorit von Koblenz tauchte ohne jede Vorwarnung am Himmel auf. Er kam grob aus Richtung Sonne und war somit für die Teleskope der vielen Überwachungsprogramme nicht zu erfassen. 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
1: Uhr die Nachrichten. Bundesaußenminister Vatefuhl hat bei einem Telefonat mit seinem iranischen Amtskollegen Ardaci die sofortige Öffnung der Straße von Hormus verlangt. Außerdem forderte er einen Verzicht des Iran auf Atomwaffen. Als enger Verbündeter der Vereinigten Staaten teile man das gleiche Ziel, erklärte Vatefuhl. Die Bemühungen um ein Ende des Iran-Kriegs kommen seit Inkrafttreten der Waffenruhe Anfang April nicht voran. US-Präsident Trump hatte mit Blick auf einen weiteren Verhandlungsvorschlag aus Teheran erklärt, er könne sich nicht vorstellen, dass dieser annehmbar wäre. Eine Wiederaufnahme des Krieges bezeichnete er als Option. Ungeachtet der vereinbarten Feuerpause für den Libanon hat die israelische Armee erneut Ziele im Süden des Landes angegriffen. Nach Angaben der libanesischen Regierung wurde in der Stadt Arab Salim ein Mensch getötet. Es gab zudem 3 Verletzte. Im nahegelegenen Srifa wurden demnach 5 Menschen verletzt. Nach israelischen Angaben richteten sich die Attacken gegen die militant-islamistische Hisbollah-Miliz. Die Armee hatte zuvor die Einwohner von mehr als 10 Ortschaften nördlich des Flusses Litani aufgerufen, ihre Häuser zu verlassen und sich mindestens 1 Kilometer in offenes Gelände zurückzuziehen. Die Feuerpause gilt seit Mitte April. Israel und die Hisbollah werfen sich gegenseitig vor, dagegen zu verstoßen. In den KZ-Gedenkstätten Dachau bei München und Ravensbrück in Brandenburg ist an die Befreiung der Lager vor 81 Jahren erinnert worden. An beiden Veranstaltungen nahmen auch ehemalige Häftlinge teil. In Ravensbrück erinnerte die Überlebende Janina Iwanska an ihre Besuche seit den 50er Jahren. Viele Jahre sei sie voller Hass, Trauer und Wut gegenüber den Deutschen gewesen. Mit jeder Reise sei die Wut kleiner geworden und heute komme sie nicht mehr nur zum Gedenken, sondern auch um Freunde zu treffen. Das KZ Ravensbrück nördlich von Berlin war das zentrale Frauenkonzentrationslager in Nazi-Deutschland. Zwischen 1939 und 1945 waren dort mindestens 120.000 Frauen und Kinder inhaftiert. Am 30. April 1945 befreite die Rote Armee die 3.000 zurückgelassenen Häftlinge. In Dachau waren insgesamt etwa 200.000 Menschen inhaftiert. Mehr als 41.000 wurden ermordet, vor allem Juden sowie Sinti und Roma, Homosexuelle und Regimegegner. Am 29. April 1945 befreite die US-Armee die verbliebenen Häftlinge. Bundesagrarminister Rainer hat sich für eine vollständige Steuerbefreiung von Biokraftstoffen ausgesprochen. Er halte dies für sinnvoll, um deren Einsatz in der Landwirtschaft zu fördern, sagte der CSU-Politiker den Funke-Medien. Dabei gehe es nicht nur um klassischen Biodiesel, sondern auch um Biomethan aus Biogasanlagen. Rainer warb dafür, Biokraftstoffe im eigenen Land zu produzieren. Das helfe dem Klima und mache unabhängiger von Importen fossiler Energieträger. Rainer stellte sich außerdem gegen die Pläne von Bundeswirtschaftsministerin Reiche, CDU, die Förderung für kleine Biogasanlagen nach dem Erneuerbare-Energien-Gesetz zu stoppen. Kleine Anlagen seien ein wichtiger Pfeiler der Energieversorgung im ländlichen Raum, sagte er. Der Waldbrand, der auf einem ehemaligen Truppenübungsplatz bei Jüterbock im südwestlichen Brandenburg breitet sich aus. Das teilte die Regionalleitstelle heute früh mit. Sogenannte Schutzstreifen sollen nun helfen, das Feuer einzudämmen. Da das Gelände mit Kampfmitteln belastet ist, kann die Feuerwehr nicht direkt an den Brand heran. Die betroffene Fläche hat sich nach jüngsten Angaben inzwischen auf mehr als 110 Hektar ausgeweitet. Orte sind nicht betroffen. Der frühere Truppenübungsplatz ist heute ein Naturschutzgebiet. Auch aus Sachsen wurden mehrere kleine Waldbrände gemeldet, die aber schnell gelöscht werden konnten. Im Landkreis Görlitz gilt wegen der Trockenheit inzwischen die höchste Warnstufe. Das Wetter. In der Nacht im Norden und Nordwesten stark bewölkt, teils gewittrige Regenfälle. Sonst teils wolkig, teils gering bewölkt und nur vereinzelt Schauer. Tiefsttemperaturen 14 bis 7 Grad. Morgen im Südosten heiter und meist trocken, sonst wechselnd bewölkt und gebietsweise Schauer sowie Gewitter. Höchstwerte zwischen 13 Grad im Norden und Nordwesten sowie 28 Grad in der Lausitz. Und die weiteren Aussichten am Dienstag zunächst meist sonnig, später vor allem im Süden zunehmend bewölkt, aufkommende teils kräftige Gewitter. Temperaturen 12 bis 25 Grad. Das waren die Nachrichten.
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2: Am Mikrofon ist Susanne Führer. Haben Sie das Gefühl, dass man heute in Deutschland seine politische Meinung frei sagen kann? Oder ist es besser, vorsichtig zu sein? Diese Frage hat das Allensbach-Institut Bürgerinnen und Bürgern im Herbst 2025 gestellt in Deutschland. Und das Ergebnis ist, 46% meinen, man könne frei reden, und fast genauso viele, 44%, geben an, man solle besser vorsichtig sein. Ich gebe die Frage mal weiter an meinen heutigen Gast, an Ronen Steinke. Was antworten Sie denn? Kann man in Deutschland seine Meinung frei sagen oder sollte man besser vorsichtig sein?
3: Wenn man seine Meinung in der Öffentlichkeit sagt, und das ist ja eine Chance, die jeder und jeder von uns heute hat durch die sozialen Medien, dann kann man damit rechnen, dass dann auch Reaktionen kommen. Und wenn man etwas pointiert zuspitzt, wenn man eine klare Meinung äußert, muss man genauso damit rechnen, dass auch spitzer Gegenwind kommt. Insofern, man kann seine Meinung frei äußern in aller Regel, aber nicht konsequenzlos.
2: Ich hole mal die Vorstellung nach. Ronen Steinke ist Journalist, er ist Redakteur der Süddeutschen Zeitung und er ist auch Jurist. Gerade hat er ein Buch veröffentlicht, das heißt Meinungsfreiheit, wie Polizei und Justiz unser Grundrecht einschränken und wie wir es verteidigen. Und gleich zu Beginn, Herr Steinke, heißt es in Ihrem Buch, dass wir in Deutschland ein Problem mit der Meinungsfreiheit haben. Wie kommen Sie denn zu diesem Befund?
3: Also zum einen ist es ja eine Klage, die von ganz vielen wehleidigen, eigentlich mächtigen Menschen in der Gesellschaft geführt wird und der ich mich deswegen auch mit einer gewissen Skepsis annähere. Also wenn mir Leute sagen, ihre Comedy-Show ist gecancelt worden, weil sie rassistische Sachen gemacht haben, dann bricht bei mir nicht das große Mitleid aus, sondern sage ich, ja gut, der Markt regelt. Ja, so ist das halt, wenn du dumme Witze machst, musst du damit leben, dass das Publikum dich vielleicht nicht mehr lustig oder nicht mehr buchenswert findet. Aber was ich schon für eine handfeste Problematik halte und was, glaube ich, auch messbar ist, das ist, dass der Staat die Grenzen des legal Sagbaren enger zieht als noch vor 10 Jahren. Das kann man messen, das kann man nachweisen anhand von Interpretationen von Paragraphen, die sich in den letzten 10 Jahren deutlich verschärft hat. Und ich glaube, darüber zu reflektieren, ob das so weise ist, das wäre wichtig.
2: Sie sagen verschärft. Man könnte ja auch sagen, unsere Gesellschaft reagiert heute sensibler auf bestimmte Taten. Also Kinder dürfen nicht mehr geschlagen werden, früher ganz normal. Frauen dürfen nicht mehr von ihren Ehemännern vergewaltigt werden. Rassismus wird geächtet. Das Rechtsempfinden ändert sich eben.
3: Ja. Ich mache es mal an einem konkreten Beispiel. Die Politikerbeleidigungen, die in den letzten Jahren oft sozusagen zu ein bisschen auch Belustigung geführt haben, also der Schwachkopf, der Vorwurf gegen Robert Habeck, der dann dazu geführt hat, dass jemand um 6 Uhr morgens Polizeibesuch bekam. Oder jetzt jüngst der Bundeskanzler, der im Internet als Pinocchio bezeichnet wurde, von einem Bürger, der also meint, dieser CDU-Politiker ist nicht immer nur ehrlich. Das sind Dinge, kann man jetzt vielleicht positiv sagen, wir sind sensibler, wir sind vorsichtiger, sowas nicht stehen zu lassen. Aber es geht ja um Machtkritik. Es geht ja um einen Freiraum, der zu verteidigen sehr wichtig ist und die Freiheit auch zuzuspitzen und auch mal polemisch, mal verkürzt, mal mit Hilfe so einer Metapher wie Pinocchio oder wie Schwachkopf auf den Punkt zu bringen, was man von den Mächtigen hält, die am Ende ja immer im längeren Hebel sitzen, das ist schon auch eine wertvolle Sache. Da soll man nicht einfach nur sagen, schön, dass wir sensibler geworden sind, sondern da ist der Staat in der Art und Weise, wie er sich Kritik verbittet, auch machtvoller geworden. Das halte ich für eine eher besorgniserregende Entwicklung.
2: Insofern kann man sagen, das Rechtsempfinden ändert sich. Ob man das dann gut findet oder nicht, ist eine andere Frage. Aber das Beispiele, die Sie gerade benannt haben, benennen ja noch 2 weitere Punkte. Also zum einen, es gibt eben neue Straftatbestände, also in dem Sinne, dass durch diesen Paragraphen, 188 Strafgesetzbuch, Politikerbeleidigungen härter bestraft werden als von Bürgern, die keine politischen Ämter bekleiden. Und es geht hier ausdrücklich nicht also um die Spitzenpolitiker, sondern auch um kommunale Politikerinnen und Politiker. Und zum anderen, es gibt nun mal dieses Internet. Und das verändert ja vielleicht auch nochmal oder denken vielleicht manche, sollten die Spielregeln verändert werden, weil eben die Sachen nicht mehr an dem berühmten Stammtisch bleiben und am nächsten Morgen im Biernebel vergessen sind, sondern weil sie für immer dastehen,
3: ja, aber
2: und manche Seite, Kampagnen auslösen.
3: Das Internet ist ein Raum für Kommunikation in ganz verschiedene Richtungen. Also wenn ich das Internet aufmache, bekomme ich auch jeden Tag mitgeteilt, die Regierung sei die tollste Regierung aller Zeiten. Also es gibt ja große Apparate der Public Relations auch von Politikern, Politikerinnen, die auch in diese Richtung senden. Also es ist jetzt nicht so, dass die Bürger da alleine sind und schalten können, wie sie wollen. Ich glaube, es ist für unseren Diskurs nichts Schlechtes, wenn zwischendurch auch jemand, der nicht in der Gesellschaft große Macht genießt, seine Wut, ob die berechtigt ist oder nicht, ich würde erstmal zugestehen, dass sie legitim ist, dass sie auch ihren Platz bekommt, seine Wut aussprechen darf. Und ich halte das nicht für eine kluge Regel, dass dann der Staat sagt, ja, die Beleidigung eines Politikers, also die Verletzung von Gefühlen letztlich eines Politikers wiegt mehr als die Beleidigung eines Normalbürgers. Ich glaube, dass man eher, wenn man in einer Position der Macht ist in der Gesellschaft, ein gewisses dickeres Fell haben sollte oder dass das jedenfalls ein Anspruch der Gesellschaft ist, das von einem zu verlangen.
2: Also mal kurz zu den Grundlagen. Der Artikel 5 Grundgesetz garantiert die Meinungsfreiheit in Deutschland. Wir dürfen alles sagen, unsere Meinung frei äußern und oder aber, wie auch immer, dieses Grundrecht hat wie alle anderen Grundrechte auch Grenzen, nämlich dort, wo die Rechte anderer eingeschränkt werden. Also weit so klar. Sie haben jetzt das Beispiel mit der Beleidigung genannt. Jetzt kann man ja sagen, ja, ist denn jetzt mein Grundrecht auf freie Meinungsäußerung wirklich eingeschränkt, wenn ich jemanden nicht mehr Arschloch nennen darf?
3: Niemand hat das Recht, nicht kritisiert zu werden.
2: Na, Kritik, wir reden ja von Beleidigung, nicht von Kritik.
3: Ja, aber
2: das
3: ist ein ganz schwammiger Begriff. Den müssen wir schon nicht einfach so als gegeben hinnehmen, sondern uns auch genau betrachten, was darunter verstanden wird. Wenn man sagt, die Außenministerin ist die dümmste Außenministerin aller Zeiten, das ist ein realer Fall aus Bayern, das hat jemand über die Außenministerin Annalena Baerbock geschrieben. Ist das eine Beleidigung? Die Justiz sagt derzeit, ja, das ist eine Beleidigung. Ich würde da ein Fragezeichen hintersetzen. Das ist aus meiner Sicht Kritik. Es fällt unter den großen Oberbegriff der Machtkritik. Die ist sicherlich, also in dem Beispiel nicht, aber in anderen Beispielen derb oder mal überspitzt. Und manchmal geht sie auch zu weit. Aber ich glaube, wenn solche Fälle schon zu einer strafrechtlichen Reaktion führen, Schwachkopf, Pinocchio, dümmste Außenministerin, da verrutscht etwas. Das ist nicht gut. Und ich habe für das Buch in Deutschland recherchiert. Ich war aber auch in den USA. Gerade während der Zeit, als J.D. Vance, der US-Vizepräsident, auf der Münchner Sicherheitskonferenz seine sehr umstrittene Rede gehalten hat, eine Suada gegen die Europäer, die angeblich die Meinungsfreiheit abwürgen würden. Und ich bin dort in Amerika mit ganz liberalen, Trump-kritischen Menschen im Gespräch gewesen, Bürgerrechtlern, die für die Freiheit kämpfen. Und die meinten zu mir, wehe, unser Präsident schneidet sich eine Scheibe ab von dem, was die Deutschen da gerade machen. Denn so etwas wie Schwachkopf oder Pinocchio, oder ich könnte die Beispiele noch fortsetzen, der Hamburger Innensenator, der ein Pimmel genannt wurde, und auch da gab es schon eine Razzia. Solche Dinge werden in den USA jeden Tag gesagt, und zwar angstfrei. Und stellen wir uns mal vor, was für ein Albtraum es wäre, wenn Donald Trump jedes Mal, wenn jemand ihn eins dieser Wörter nennt, wenn er dann die Polizei morgens schicken könnte. Das ist nicht eine Sache, die einer Demokratie gut zu Gesicht steht.
2: Bleiben wir mal hier und auch bei Ihrem Buch. Die Kapitel beginnen immer mit so einem kleinen Quiz. Dann haben Sie so ein Beispiel und dann soll man raten, war das jetzt rechtmäßig oder nicht. Zum Beispiel, darf ich eine grüne Staatssekretärin, wir hatten gerade die grüne Außenministerin, jetzt die grüne Staatssekretärin, Franziska Brandner auf X eine dumme Tusse nennen?
3: Also ich würde sagen, das wäre gut, wenn man das dürfte. In dem Kontext ist es so gewesen, Franziska Brandner hat in einer Befragung im Bundestag auf eine recht simple Frage keine richtige Antwort gewusst. Und der Bürger hat dann drunter kommentiert unter so einem Video, so beantwortet Dummheit sachliche Fragen und was für eine dumme Tusse. Das heißt, es ging um eine sachliche Kritik im Kern an dem Verhalten, an dem beruflichen Verhalten der Politikerin. Am Ende war es zugespitzt und derb, aber es ist nicht einfach nur ad hominem. Es ging nicht um ihr Aussehen, es ging nicht um ihre Frisur, sondern um ihr Wirken als Politikerin. Und dumm oder schädlich, das sind Attribute oder verlogen, die gehören zum politischen Meinungskampf dazu. Das ist nichts Schlechtes. Und wenn Sie auch sagen, wir sollten.
2: Das Urteil lautete aber anders, ne?
3: Das Urteil lautete dann letztlich, dass der Mensch verurteilt worden ist. Ja. Und das ist ein Beispiel aus meiner Sicht für ein Verrutschen der Maßstäbe, ein Ausufern dieser Tatbestände. Und diese Instrumente, so scharf wie die zielbereit liegen in Deutschland, diese Paragraphen, die werden auch jeder anderen Regierung in die Hände fallen, die an die Macht kommt. Und wir haben dieses Jahr Landtagswahlen, wo es also nicht ganz ausgeschlossen ist, dass auch Regierungen entstehen, die vielleicht Trump oder J.D. Vance ähnlicher sind. Und auch die können dann mit dieser Macht gegen ihre Kritiker vorgehen. Das ist ein ganz schauderhaftes Szenario.
2: Nochmal zurück. Also es gibt seit, glaube ich, 2021, und dann wird die Beleidigung eben von Politikerinnen und Politikern schärfer bestraft. Also, oder sagen wir mal so, die stehen unter einem besonderen Schutz mit dem Argument, dass wir eben Menschen schützen wollen, die sich für das Gemeinwesen, sprich für die Demokratie, engagieren. Und das beginnt, wie gesagt, auf ehrenamtlicher, auf kommunaler Ebene. Wenn ich Sie jetzt gerade richtig verstanden habe, dann wären Sie dafür, diesen Paragraphen restlos zu streichen.
3: Ja, das ist ein Paragraph, der eine ganz seltsame Signalwirkung hat. Auch die Ehre eines Bäckermeisters oder die Ehre einer Grundschullehrerin ist nicht weniger wert.
2: Wären Sie denn auch dafür, den Paragraphen, der die Beleidigung allgemein regelt, den gibt es ja schon ewig, Paragraph 185, würden Sie den auch abschaffen wollen?
3: Den würde ich auch in Frage stellen. Das ist etwas, was es in vielen anderen Ländern der Welt nicht gibt. Die USA als ein Beispiel, aber auch viele europäische Länder haben so etwas nicht. Die Vorstellung, dass man jemanden mit Worten verletzen kann in seinen Gefühlen, dass das etwas ist, was eine Staatsanwaltschaft auf den Plan ruft, das ist also erstmal etwas besonders Deutsches oder etwas dieser Rechtsordnung eigenes. Und es steht und fällt ja damit, ob wir denn wissen, wo da die Grenze ist. Weil streiten und dem anderen schlechte Gefühle verursachen, das gehört dazu. Wo ist da die Grenze? Und jetzt, wenn man sich das fragt, man kann nicht ins Strafgesetzbuch reingucken und da eine Definition finden. Da steht nämlich nur drin, die Beleidigung wird so und so bestraft. Man kann auch, wenn man dann googelt und Urteile vielleicht studiert, auch da keine rechte Antwort finden. Das sind alles abstrakte Formulierungen. Und am Ende, ich bin Strafrechtler, ich unterrichte an der Universität, wenn Sie mir 10 Fälle vorlegen, ich sage Ihnen, bei 9 Fällen bin ich selber überrascht, wie die Justiz es am Ende entschieden hat. Dieser Paragraph ist so schwammig. Der mag von einer guten Absicht getragen sein, aber es ist am Ende so eine Wundertüte, was dabei rauskommt. Das ist nicht gut.
2: Wir haben vorhin gesprochen über zwei grüne Politikerinnen. Das ist ja vielleicht auch kein Zufall. Wir wissen ja, im Internet blüht besonders Social Media, explodiert vor Frauenhass, Rassismus, Antisemitismus. Und in diesem Zusammenhang wird ja gerne der Satz gesagt, Hass ist keine Meinung.
3: Auch das ist von einer sehr guten Absicht getragen, aber das verkennt ein bisschen, worum es bei der Meinungsfreiheit geht. Also Meinung im Sinne von dem Artikel 5 des Grundgesetzes ist keine Auszeichnung, die für besonders ehrenwerte Meinungen verliehen wird. Sie dürfen ausgesprochen werden, alle anderen müssen zuhören, sondern die Idee ist, alle sollen miteinander ins Gespräch kommen. Auch dumpfe Meinungen, auch ressentimentgeladene Meinungen. Sie haben jetzt welche zitiert.
2: Miteinander ins Gespräch kommen, das ist ja meistens nicht der Fall. Also das heißt, diese Shitstorms ist ja noch sehr verharmlosend im Allgemeinen. Das sind ja manchmal geradezu regelrechte Kampagnen. Das muss man sich dann eben einfach bieten lassen, wenn Frauen fertig gemacht werden im Netz oder auch People of Color oder andere Menschen.
3: Also Bedrohungen, alles was in Richtung Einschüchterung physischer Art geht, muss sich niemand gefallen lassen. Aber die derzeitige Rechtslage ist so, und an der Stelle verteidige ich die derzeitige Rechtslage, nur weil man ein Ressentiment äußert, rassistisches zum Beispiel oder antisemitisches, ist das noch nicht verboten. Das ist unsere derzeitige Rechtslage und das finde ich, da steckt mehr Weisheit drin, als jetzt vielleicht gerade so rüberkommt. Die Idee einer offenen Gesellschaft ist, wir sollten hören, was die anderen denken. Ich möchte es auch gerne wissen, ja, wenn andere Leute Ressentiments hegen. Ich möchte es wissen, weil ich dann mir eine Meinung über diese anderen Menschen bilden kann, weil ich mir dann überlegen kann, wo lohnt sich welches Gespräch und weil wir so als Gesellschaft überhaupt nur vorankommen und eine Chance haben, diese Ressentiments vielleicht auch ja, aufzulockern, zu hinterfragen, die Menschen auch aus der Reserve zu locken. Die Chance haben wir nicht, wenn wir von vornherein mit Sprechverboten hergehen würden und alle Leute nach Hause schicken.
2: Sie haben vorhin gesagt, Herr Steinke, das sei typisch deutsch. Dazu gehört dann vielleicht auch, dass ungefähr die Hälfte der Menschen in Deutschland, ich bin wieder bei dieser vorhin zitierten Allensbach-Umfrage, finden, dass bestimmte Äußerungen verboten werden sollten. Zwei habe ich mir notiert, Soldaten sind Mörder oder Frauen gehören an den Herd.
3: Also, ich bin kein Fan von keiner dieser beiden Äußerungen. Soldaten sind Mörder, das ist unheimlich.
2: Ich will nur sagen, offenbar ist in Deutschland von den Bürgerinnen und Bürgern selbst der Wert der Meinungsfreiheit nicht so hoch angesehen, wie Sie sich das wünschen.
3: Das ist der Grund, warum es mir so ein Anliegen war, dieses Buch zu schreiben. So ganz grundlegend, was die Seele der Meinungsfreiheit eigentlich ausmacht. Es ist sehr, sehr schwer, einen Wert darin zu erkennen, dass Menschen eine Meinung äußern, die man selber für völlig verfehlt hält, die einem inhaltlich vollkommen zuwider ist. Und rassistisches, oder Sie haben jetzt was Frauenfeindliches auch zitiert, ist mir persönlich sehr zuwider. Aber es steckt ein Wert darin, dass das geäußert werden kann. Es steckt ein Wert darin, weil dadurch nur ein Gespräch in Gang kommt. Und deswegen, es ist nach derzeitigem Recht erlaubt, solche entsetzlichen Dinge zu sagen wie Frauen an den Herd. Es ist sogar erlaubt zu sagen, Todesstrafe für Kinderschänder, obwohl das dem Grundgesetz widerspricht. Es gibt einen Artikel des Grundgesetzes, der sagt, die Todesstrafe ist abgeschafft. Es ist erlaubt, solche Meinungen zu äußern. Die Grenze ist erst bei Gewalt. Und ich glaube, dass das klüger ist, dass das Grundgesetz manchmal klüger ist als wir.
2: Ich spreche im Deutschlandfunk mit dem Juristen und Journalisten Ronen Steinke über den Zustand der Meinungsfreiheit in Deutschland. Gehen wir mal weg von der Beleidigung und kommen wir mal zum öffentlichen Frieden. Die Idee ist der Anspruch, der Wunsch, dass in Deutschland alle Menschen frei von Furcht und friedlich miteinander leben können. Und deswegen wird eben bestraft, wer diesen, so heißt es, öffentlichen Frieden gefährdet. Das kann durch vielerlei Art und Weise geschehen. Es gibt da mehrere Paragraphen, die sich damit beschäftigen. Ein Beispiel aus Ihrem Buch, das mich ehrlich gesagt umgehauen hat. Eine Frau sagt öffentlich in einem Interview, dass Russland kein Aggressor sei und ja nur helfen wolle, den Krieg in der Ukraine zu beenden. Und damit hat sie sich laut Amtsgericht Köln strafbar gemacht. Ich frage Sie, den Juristen, warum?
3: Die Äußerung ist inhaltlich natürlich haarsträubend und empörend, aber die juristische Argumentation ist eine andere. Die ist nämlich, dass das uns alle in der Gesellschaft unsicher macht, wenn wir sowas stehen lassen. Wer solche Dinge sagt, der würde also Unfrieden, Aufruhr, solche Dinge in der Gesellschaft stiften. Das ist eine Hypothese, das kann man ja nicht beweisen. Ja, das ist ja sozusagen in die Zukunft geblickt, eine Gefahr, die da das Gericht gewittert hat. Und das ist auch schwer zu widerlegen. Also man diskutiert da vor Gericht über ja, ganz vage Dinge, die schwer mit üblichen Beweismitteln zu fassen sind.
2: Ich denke an die vielen Diskussionen, die wir allein in unserem Programm hatten und haben weiterhin über diesen Krieg und dass sich da manche Menschen immer hart am Rande der Strafbarkeit bewegen, war mir gar nicht klar.
3: Und das ist doch entsetzlich. Also ist doch für einen Diskurs nicht gut, dass Sie diese Diskussion führen, auch mit Meinungen, die Ihnen vielleicht zuwider sind. Ich weiß gar nicht, was Ihre Meinung ist, aber das ist doch in jedem Fall produktiv und notwendig in der Gesellschaft. Die Diskussionen, die Meinungen sind ja da. Wenn die nicht miteinander ins Gespräch kommen, weil man da so Angst hat über, es gibt vage neue Grenzen der Strafbarkeit und ehrlich gesagt, wir wissen auch gar nicht, wo die genau sind. Wir sind überrascht von diesen Urteilen. Das ist nicht gut und da hat sich die Rechtsprechung aus meiner Sicht wirklich in eine Richtung entwickelt, die unserer Demokratie nicht gut tut.
2: Das Amtsgericht Köln hatte diese Frau verurteilt und es steht nicht allein da, sondern in großer Gesellschaft, wenn wir an die Europäische Union denken, die im Januar gegen 12 Personen Sanktionen verhängt hat. Unter anderem gegen den Schweizer Jacques Beau, weil er, Begründung der EU, ich zitiere, ein Sprachrohr für pro-russische Propaganda sei. Der ist Publizist und war früher mal Oberst der Schweizer Armee. Und er darf nicht in die EU reisen, er kann seine Konten hier nicht nutzen, weil, ähnliches Thema, seiner Meinung nach die Ukraine den Krieg gegen Russland ausgelöst hat und deswegen wird er mit diesen Sanktionen belegt.
3: Ich glaube, dass es wahrscheinlich eine Illusion ist, zu denken, indem man einzelnen Personen, dieser Herr aus der Schweiz zum Beispiel, das Reden verbietet, gewinnt man eine Debatte. Also die Debatte ist so vielstimmig. Und es schwächt manchmal sogar die Überzeugungskraft, wenn dann, so wie auf dem Schulhof, wenn nach Mama gerufen wird, ja, wenn so eine Autorität in Form eines Staates oder eines Staatenverbundes wie der Europäischen Union kommt und sagt, wir entscheiden das jetzt, wer jetzt hier reden darf und wer nicht. Ich gehöre nicht zu denen, die Russland beschönigen, aber ich brauche das nicht in der Debatte, dass man andere Leute zum Schweigen bringt.
2: Zur Vollständigkeit halber sollte ich noch anfügen, dass es zuletzt auch sehr viele, teils auch widersprüchliche Urteile gab, wenn es um Israel und Gaza geht. Die wollen wir jetzt hier nicht noch alle zitieren. Ich würde gerne noch einen Schritt weitergehen beim öffentlichen Frieden und eine Besonderheit, die es in Deutschland gibt. Wer nämlich den Holocaust leugnet, billigt oder verharmlost oder auch die NS-Herrschaft billigt oder verharmlost, das Paragraph 130 Strafgesetzbuch Volksverhetzung, der macht sich strafbar. Und jetzt erklären Sie mir bitte, warum sich jemand strafbar macht, der gegen die Corona-Maßnahmen demonstriert mit einem Schild, was ich persönlich unendlich geschmacklos und furchtbar finde, auf dem steht Maske macht frei.
3: Der Vorwurf lautet, das sei ein Vergleich der Corona-Maßnahmen mit dem Holocaust, ja, durch diesen Anklang an Arbeit macht frei, also an die Inschrift der Konzentrationslager. Und damit würde man ja zwei Dinge miteinander gleichsetzen, die vollkommen unterschiedlich sind und eigentlich den Holocaust herunterspielen in seiner Dramatik. Das ist die Argumentation der Rechtsprechung. Die liegt inzwischen einer ganzen Reihe, also Dutzenden oder vielleicht Hunderten von Urteilen zugrunde und ist noch relativ neu. Denn bis vor 10 Jahren sah man das noch ganz anders. Solche Nazi-Vergleiche sind ja nichts Neues, die gab es schon früher. Es gab so Tierschützer, die von Hühner-KZ gesprochen haben, wenn sie von Legebatterien sprachen oder andere, aus meiner Sicht auch sehr geschmacklose Vergleiche. Aber bislang sagte man, naja, das tut der Mensch ja nicht deswegen, weil er voraussetzt, dass der Holocaust etwas Gutes war, sondern weil er gerade voraussetzt, dass sein Publikum mit ihm einig darin ist, dass der Holocaust eine Art Chiffre für das Üble, für das Böse schlechthin ist. Und darauf kann er dann schnell Bezug nehmen und damit so klar machen, symbolisch mit diesem gelben Stern und mit Maske macht frei, dass er auch etwas Übles beschreibt, wenn er über Maskenvorschriften spricht. Also diese logische Wolte, die die Rechtsprechung da in den letzten Jahren gemacht hat, die ist es, glaube ich, wert, betrachtet zu werden. Ich habe in meinem Buch da länger mich mit befasst, weil das also noch nicht mal richtig überzeugend ist, wie da heute argumentiert wird.
2: Sie bringen viele Beispiele in Ihrem Buch. Einiges hat mich überrascht, manches hat mich auch schockiert. Mein Problem am Ende ist aber, Herr Steinke, dass ich überhaupt nicht einschätzen kann, ist das jetzt repräsentativ? Sind das Einzelfälle? Wurden diese Urteile durch die nächste Instanz aufgehoben? Sie machen ja einen Trend aus. Auf welcher Grundlage?
3: Also ich habe hunderte von Urteilen zusammengetragen und es steht auch schon immer daneben, ob sie rechtskräftig sind, also ob das sozusagen von einer höheren Instanz bekräftigt worden ist oder ob die Fälle noch offen sind, ob der Gang durch die Instanz noch nicht zu Ende ist. Es ist klar, es ist ein Unterschied, ob etwas in der ersten Instanz von einem Amtsgericht zum Beispiel gemacht worden ist und dann später korrigiert worden ist oder ob es, wie im Fall, den wir vielleicht auch mal besprechen sollten, eines grünen Politikers, der meinte, die Hetze gegen die Grünen erinnere ihn an die Hetze der Nazis gegen die Juden, der dann auch verurteilt wurde, ob sowas dann bis in allerhöchste Instanzen bekräftigt wird. Das macht einen Unterschied. Und dennoch ist es wert, auch die Fälle zu betrachten, die nur in der ersten Instanz empörend waren und später korrigiert wurden. Der Fall dieser Pinocchio-Beschimpfung gegen Friedrich Merz wäre auch so ein Fall. Der wurde
2: oder
3: auch
2: der
3: relativ
2: Pimmel.
3: Oder der Pimmel, auch das wurde relativ schnell, also der Hamburger Fall. Er wurde schnell eingefangen und korrigiert. Und trotzdem ist es wert, wir haben eine Rechtsprechung, die zumindest auf der Ebene offenbar denkt, das geht jetzt. Und wir haben auch eine Kriminalpolizei, die denkt, das geht jetzt. Das ist verunsichernd für die Menschen. Es ist wichtig, da gewarnt zu sein. Und also wenn es bei der Kriminalpolizei manchmal Orientierung fehlt, auch da dürfen die gerne mein Buch zur Hand nehmen und sich informieren. Das ist einfach wichtig, dass wir als Gesellschaft da ein bisschen besser durchblicken.
2: Also angenommen, die These stimmt, der erlaubte Korridor für Meinungen in Deutschland ist dramatisch enger geworden in den letzten Jahren. Wo vermuten Sie denn die Gründe?
3: Ich glaube, die Wertschätzung für ein wirkliches Gespräch mit kontroversen Gegenpositionen, die ist links wie rechts im Rückgang. Ich habe es gesagt vorhin, weil ich es, glaube ich, wirklich für den Kern der Sache halte. Es ist nicht einfach zu erkennen, dass man etwas davon hat, Dinge zu hören, die man selber für empörend hält. Es ist viel einfacher zu denken, das wirft uns doch nur zurück in der Debatte und was bringt uns das? Aber es ist die Klugheit von dem amerikanischen Verfassungsgericht schon seit 100 Jahren, auch die Klugheit des Bundesverfassungsgerichts seit jetzt 70 Jahren, uns immer wieder daran zu erinnern, eine offene, eine demokratische Gesellschaft tritt auch empörenden Meinungen, auch solchen Meinungen, die für eine demokratische Gesellschaft eigentlich unerträglich sind, argumentativ entgegen. Und nicht mit Verboten. Nicht deswegen, weil wir dumm oder weil wir irgendwie naiv sind, sind wir hoffentlich nicht, sondern weil es mehr bringt. Es bringt am Ende nur etwas, wenn wir da argumentativ uns reinbegeben.
2: Ich zitiere nochmal den Titel.

0: da müssen wir miteinander ins Gespräch kommen und sagen, also Demokratie ist Streit. Das wird nie kuschelig sein. Das müsst ihr einfach akzeptieren, dass ihr mit einer kontroversen Meinung auch Gegenwind ertragen müsst. Ja, nicht Bedrohungen, nicht Einschüchterungen, aber Gegenwind, der auch beinhalten kann, dass man gesagt bekommt, man argumentiere rassistisch. Das muss drin sein. Da müssen wir vielleicht alle ein bisschen dazulernen oder wieder zurückkehren zu einer offeneren Debattenkultur. Und das Zweite, und das wäre so mein Plädoyer mit meinem Buch, die ausufernden Paragraphen wieder einschränken. Das Pendel muss da wieder zurückschwingen.
1: Runenstein gemeint, streitet euch, Leute.
0: So kommen wir voran, ja.
1: Ich danke für das Gespräch.
0: Danke.
1: Ronen Steinke, Jurist, Journalist, hat gerade das Buch veröffentlicht, Meinungsfreiheit, und das ist im Berlin Verlag erschienen. Am Mikrofon war Susanne Führer. Ich wünsche einen guten Abend.
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3: Dokumentationstheater im Schweriner Zellentrakt. Pressefreiheit unter Bedingungen monopolartiger Plattformen und die chilenische Kulturpolitik unter Präsident Kast. Zu Kultur heute begrüßt sie Michael Köhler. Zuerst aber zur Bühnenkunst. Als 1920 die Oper Die Tote Stadt in Hamburg und Köln Doppelpremiere hatte, da war der erst 23-jährige Komponist Erich Wolfgang Korngold schon gefragt. Danach war er berühmt. Das Thema seiner Oper, Verlust und Tod einer geliebten Person, sowie das dazugehörige Trauma, das traf in der Nachkriegsgesellschaft auf fruchtbaren Boden, wurde verstanden. Es traf 1920 die Nerven einer Nervenzerrütteten, einer kriegsneurotischen Zeit. Neurasthenie war eine Modekrankheit. Ein Mann, der den Tod seiner Frau nicht überwinden kann, dann eine Tänzerin kennenlernt, die er zum Verwechseln ähnlich sieht. Das ist auch der zeittypische Konflikt von Bürger und Künstler, Wirklichkeit und Wunsch. Ungeheuer modern war diese Musik vor 100 Jahren.

0: Aus der symbolistischen Novelle von Georges Rodenbach, da wird psychedelisches Opernkino. Komponist Korngold wurde endgültig berühmt. Es klingt so ein bisschen, als hätten sich E.T.A. Hoffmann und Alfred Hitchcock im Himmel zum Komponieren getroffen. Dann ist das in der Tat ein Fall für Uwe Friedrich und der hat das in Bremerhaven gesehen. Uwe, wie ist die tote Stadt denn da gelungen?
1: Das ist ein großartiger Abend geworden, insgesamt. Natürlich, es wäre lächerlich, wenn ich jetzt sagen würde, das ist in jeder Sekunde auf dem Niveau von, was weiß ich, München-Mailand. Aber das ist so großartig dirigiert von Marc Niemann, dem scheidenden Generalmusikdirektor. Der hat das als so eine Art Sonderprojekt gemacht. Also so eine große Kiste fahren die auch nicht alle Tage dort. Die haben ein sehr, sehr fähiges Sängerensemble aus Gästen und Ensemblemitgliedern bis zu Chorsolisten sich geholt. Und wir hören gleich mal den größten Hit aus der Oper, das Lied der Marietta Glück, das mir verblieb, mit Meredith Hoffmann-Thompson.

0: Das ist Meredith Hoffmann-Thompson als Marietta, ihr zur Seite Michael Müller-Castellan als ein absolut unermüdlicher Paul. Nicht die charmanteste Stimme, sag ich mal auf etwas uncharmante Weise, aber was er musikalisch macht aus dieser mörderischen Partie, da hatte er mich dann doch sehr schnell gepackt. Marcin Hutek ist ein wirklich auch schön sentimentaler Pierrot und ganz, ganz großartig. Borjana Milkow als Brigitta. Ich weiß, niemand kauft eine Karte für die Brigitta, aber sie singt dieses kleine Arioso so hinreißend, dass ich sie doch nochmal ausdrücklich erwähne.
1: Witwer Paul bekommt seine Trauer nicht in den Griff. Andersrum gesagt, die Trauer hält ihn im Griff. Beide lassen nicht voneinander. In ihrer Trauer

0: Lust, die tote Stadt, die ist ja benennbar. Das ist Brügge in Belgien. Wird das vom Regisseur Pölzgutter ernst genommen, örtlich und zeitlich?
1: Absolut. Die Atmosphäre dieser toten Stadt, die erhält er. Er ist auch sein eigener Bühnenbildner. Wir sehen eine kleine Kammer eigentlich, überraschend klein, der Raum der Bremerhavener Bühne nochmal verkleinert. Es gibt einerseits einen Setzkasten, wo die wichtigen Requisiten drin sind. Der Zopf, mit dem Paul dann, wie sich ja herausstellt, in einer Traumvision dann Marietta erwürgt, den gibt es tatsächlich. Es gibt das Bild, es gibt die Laute, es gibt den Schal und diese beklemmende Atmosphäre, die noch dadurch gesteigert wird, dass oben drüber, über diese Kammer, das Ganze nochmal groß aufgezogen zu sehen ist. Und da sehen wir den Schatten Maries, den Geist, der mitunter parallel agiert mit Marietta. Das hat dann auch was sehr Gruseliges. Es kommt aus dem Regal mal die Hand Mariettas und streichelt Paul. Erst ein bisschen eklig, dann geht die Hand wieder weg, dann ist es wahnsinnig traurig, dass er wieder alleine ist. Und der zweite Akt, das ist ja so eine Groteske auf Robert le Diable mit der Auferstehungsszene, auch das macht Pölzgutter großartig. Und dann gibt es geradezu eine Hysterie des Begehrens, möchte ich das nennen. Ende des zweiten Aktes geht es ja darum.
0: Die wird gerne sonst unterschlagen, ne?
1: Absolut, das bleibt meistens so brav. Die beiden finden sich dann doch wieder ganz nett. Nachdem er sich getrennt hat, kommen sie dann doch wieder zusammen. Aber hier steigert sich das so exzessiv und so geradezu psychopathologisch. Es erinnert dann irgendwann ein bisschen an diese Turandot-Rätselszene, wenn die beiden sich ansingen, schrägstrich fast anschreien. Es bleibt immer Musik in dieser Aufführung. Aber das ist so hinreißend, dass dieses Stück, diese Partitur wirklich ernst genommen wird von allen Beteiligten. Und ich ging dann sehr, sehr glücklich aus dem doch kleinen und oft unterschätzten Stadttheater Bremerhaven raus.
0: Also keine Videos von Schlachtfeldern und Korngold der Jude, das muss dann doch noch erwähnt werden, ist in den 30ern nicht nur verbannt worden von den Bühnen. Er verließ Deutschland, wurde in Hollywood gefragter Filmkomponist. Kurz und gut, Uwe, auf nach Bremerhaven, ne?
1: Auf jeden Fall hingehen. Wer diese Oper mag, sollte das nicht verpassen.
0: Uwe Friedrich über die tote Stadt, gesehen in Bremerhaven von Erich Wolfgang Korngold. Eine ehemalige Haftanstalt im Kaiserreich wird später in S-Gerichtsgefängnis, nach dem Krieg sowjetische Untersuchungshaft und Internierungsanstalt, dann Stasi-Knast in der DDR. In Chemnitz gibt es sowas, aber auch in Schwerin am Demmlerplatz. Seit 2001 ist das Gebäude ein Dokumentationszentrum des Landes für die Opfer der Diktaturen in Deutschland. Inhaftierung, Gewalt, Angst, Ungewissheit sowie eine Rechtsprechung in Unrechtsregimen, die dann selber Schuld erzeugte. Wie ist sowas darstellbar? Das Ensemble des Schweriner Theaters macht das und inszeniert im Dokumentationszentrum Demmlerplatz. Studierende der Uni Greifswald haben Texte und Erfahrungsberichte ehemaliger Inhaftierter ausgewählt, darunter auch des damals jungen Schriftstellers Walter Kempowski. Schuldig, Haft am Demmlerplatz, so heißt dann das Stück. Unser Landeskorrespondent Heinrich Pfeiffer hat das am Mecklenburgischen Staatstheater gesehen.
2: Nachts Gitterschatten an der Wand, immer auf und ab.
3: So beschreibt der Schriftsteller Walter Kempowski Ende der 1940er Jahre, was er in seinen schlaflosen Nächten im Gefängnis am Demmlerplatz wahrnimmt. Wie viele andere Insassen sieht er vor seinem inneren Auge, was außerhalb der Gefängnismauern vor sich geht.
2: Schritte der Posten und Schritte der Gefangenen, grobe Schuhe, weiche Schuhe, Mann oder Frau. Der Posten in Pantoffeln, leise. Leise, damit man das Anschleichen nicht hört, wenn er den Spion zur Seite schiebt, dies feine, quietschende Geräusch.
3: Walter Kempowski verbrachte mehrere Monate in Untersuchungshaft im Gefängnis am Demmlerplatz in Schwerin, bevor er ins Zuchthaus nach Bautzen verlegt wurde. Die sowjetischen Besatzer hatten ihn wegen Spionage angeklagt. Auch in seiner ehemaligen Zelle spielt das Stück Schuldig Haft am Demmlerplatz. Es ist dokumentarisches Theater und lädt an die Orte des Geschehens ein. Das Publikum geht durch lange, kahle Korridore, drängt sich in die Zellen. Die Schauspielerinnen und Schauspieler berichten von Haftbedingungen und wie brutal die jeweiligen Regime im 20. Jahrhundert in dieser Haftanstalt waren. Was sich hier an diesem Ort zugetragen hat, scheint in der Gegenwart auf.
4: Ich habe nicht bestritten, Flugblätter verteilt zu haben. Und ich habe Ihnen nach meiner Erinnerung auch die Gründe gesagt. dass ich tief betroffen gewesen sei, dass die ehemaligen Konzentrationslager der Nationalsozialisten weiter als Konzentrationslager benutzt wurden. Daraufhin sagte mir einer der Vernehmenden, ich sollte meine Schnauze halten.
3: Martin Buchsteiner lehrt Geschichtsdidaktik an der Universität Greifswald. Seine Studierenden haben die Texte für den Abend gemeinsam mit dem Mecklenburgischen Staatstheater ausgewählt.
5: Also die Idee war tatsächlich, Literatur oder andere Zeugnisse zum Alltag und zu Gefängnissen zusammenzutragen. Und wir haben angefangen, dass wir Erlebnisberichte genommen haben. Wir haben aber auch schnell festgestellt, wir wollen auch Gesetzestexte mit dabei haben. Wir wollten auch theoretische Überlegungen dabei haben.
3: Zur Kaiserzeit, Weimarer Republik und Nazizeit in der Schweriner Haftanstalt ist bisher wenig geforscht worden. Die Zeit nach 1945 bis zur Wende ist hingegen gut dokumentiert. Martin Buchsteiner beschreibt, welche Folgen das für die Auswahl der Texte hatte.
5: Also wenn der Großherzog das Haus preist und als die Stätte des Humanismus ankündigt, dann wollten wir unbedingt was dagegen setzen, um zu zeigen, dass Anspruch und Wirklichkeit nicht zueinander passten.
6: Das Untersuchungsgefängnis vermag 90 männliche und weibliche Gefangene aufzunehmen. Es steht durch eine Brücke mit dem Hauptbau in Verbindung und enthält außer den Zellen Büro- und Diensträume sowie einen Andachtssaal.
3: Die Behörden sind im Jahr 1916 hörbar stolz auf ihr neues, modernes Gefängnis. Im Laufe des Theaterabends werden immer wieder Insassen aus den verschiedenen Epochen zitiert.
7: Es wurde ein Tor geöffnet.
8: Das ging dann so quietschend auf. Da wurde eine elektrische Vorrichtung in Gang gesetzt, um das Tor zu öffnen.
7: Und direkt hinter uns schloss sich das Tor gleich wieder.
3: An diesem Tor sind die Schweriner Bürgerinnen und Bürger immer wieder vorbeigegangen. Manche haben die Straßenseite gewechselt, wie sie später dem Team des heutigen Dokumentationszentrums erzählt haben.
9: Ich glaube schon, dass Menschen sich ganz bewusst dazu entscheiden, nicht in das Haus zu treten. Und das merkt man auch im Kontakt mit Zeitzeugen, dass wir mit einigen Zeitzeugen ganz eng zusammenarbeiten, die immer wieder hierher kommen.
3: Die Historikerin Clara Seehafer ist Referentin am Dokumentationszentrum in Schwerin. Sie möchte eine Zielgruppe erreichen, für die diese Geschichte und die Geschichten auf den ersten Blick weit weg erscheint. Florian Gradnitzer leitet das Dokumentationszentrum. Er betont die regionale Bedeutung.
10: Wo die Jugendlichen dann auch merken, ach, das hat was mit mir und meiner Heimatstadt oder mit meiner Region zu tun.
3: Philipp Klose war als Dramaturg an der Theaterproduktion beteiligt. Die Geschichte des Gefängnisses reicht bis in die Gegenwart hinein.
11: Also es gibt sehr viele Menschen, die jemanden kennen oder teilweise auch in der eigenen Familie haben, die hier innesaßen. Und das erfordert natürlich eine gewisse Sensibilität, mit diesem Thema umzugehen.
3: Schuldig, Haft am Demmlerplatz. Mit diesem Abend zeigt das Mecklenburgische Staatstheater, dass die unterschiedlichen Herrschaftssysteme eines eint: das Leid der Gefangenen.
0: Heinrich Pfeiffer sah das im ehemaligen Gefängnis am Demmlerplatz, dem Dokumentationszentrum. Heute ist Internationaler Tag der Pressefreiheit. Da wird auf die angespannte, gefährdete Lage von Journalisten in Krisengebieten oder unfreien Ländern aufmerksam gemacht. Aber auch in freien Gesellschaften, da haben Gatekeeper oder digitale Plattformen, wenn schon nicht lenkende, so doch limitierende Wirkung. Martin Andres, Professor für Medienwissenschaft an der Uni zu Köln. Sein Buch Krieg der Medien, Dark Tech Populisten übernehmen die Macht, ist letztes Jahr erschienen. Social Media kann ja Demokratie förderlich, aber auch feindlich, freiheitsfeindlich wirken, das sagt er darin. Ihn habe ich gefragt, moderne Medien erlauben ja zunächst mal Teilhabe, Bildungsteilhabe. Die ist dann günstiger, leichter zugänglich. Das ist doch ein Schritt in die Freiheit. Haben Sie was dagegen?
12: Ich habe nichts dagegen auf der Inhaltsseite und das ist übrigens ganz typisch, dass fast alle Akteure immer auf der Inhaltsseite argumentieren. Meine Forschung beschäftigt sich mit Monopolen und dann sind wir eben bei dem Problem des Zugangs. Das heißt, wir haben aktuell eine Situation, dass unsere Öffentlichkeit in Deutschland schon zu etwa 60% in den digitalen Medien stattfindet. Das wäre übrigens überhaupt nicht das Problem. Aber in der digitalen Welt, da herrschen die Monopolisten. Das wissen wir alle, ob zum Beispiel Suchmaschinen, 90% Google, Social Media 85% Meta, gratis Bewegtbild ungefähr 80% YouTube. Und da haben wir genau das Problem, weil diese Monopolisten natürlich durch Algorithmen, aber eigentlich auch durch ihre Zugangsmacht darüber entscheiden, welche Inhalte die Menschen da draußen überhaupt zu sehen bekommen und welche sie nicht zu sehen bekommen. Und deswegen sage ich auch immer, dass zum Beispiel dieses typische Argument, aber es gibt doch noch X oder es gibt doch noch Y, das ist kein Argument, denn das war ja genau das extrem brisante Ergebnis auch unserer Forschung, dass es eigentlich am Ende egal ist, ob ob es etwas gibt. Wir haben zum Beispiel 18 Millionen unterschiedliche Apps, Webseiten und Domains im Netz, aber eben 99,9% werden gar nicht verwendet. Und da merken wir eben, das Hauptproblem unter Monopolbedingungen ist Zugang.
0: 1964 war es, glaube ich, Marshall McLuhan, der sagte, the media is the message, klingt ewig weit her, hat aber doch was mit unserem Thema zu tun. Ich höre daraus, Sie haben nichts gegen Social Media, wenn es die Demokratie befördert, aber Sie sind skeptisch und sagen, die trägt eher zur Vernichtung bei.
12: Ja, es ist das natürlich eine Steilvorlage für mich, wenn Sie McLuhan bringen, weil ich dann natürlich perfekt anschließen kann, wer diese Medienstrukturen kontrolliert, der kontrolliert eben auch die Inhalte. Ja, the medium is the message. Das heißt, diese Social-Media-Plattformen, die formatieren ja unsere Medienwirklichkeit. Und wir wissen auch genau, was die tun. Das heißt, sie polarisieren, sie belohnen negative Emotionen vor allem. Sie bringen ganz friedliche Menschen dazu, dass sie dann im Netz aufeinander losgehen. Sie fördern im Prinzip auch politische Polarisierung. In Deutschland sehen wir eine massive Bevorzugung zum Beispiel von Inhalten der AfD. Und dann ist es ja zusätzlich auch noch so, dass die Betreiber dieser Plattform sich aktiv gegen Journalismus einsetzen. Das heißt zum Beispiel aus der Sicht von so jemandem wie Elon Musk, also ist genau Journalismus Teil der korrupten Eliten und die müssen abgeschafft werden. Und der sagt, you are the media now. Und die betreiben natürlich auch noch aktiv die Zerstörung des Journalismus.
0: Gutes Beispiel, Herr André. Sie haben genau das Gespräch der AfD-Vorsitzenden Weidel mit Elon Musk über die Bildschirme ging, wo darüber geredet wurde, es gäbe Zensur und es gäbe eine Einengung von Meinungsfreiheit. Haben Sie in einem großen ZDF-Interview, kann man übrigens gut nachsehen, gesagt, ganz klar gesagt, da wird Fact-Checking eigentlich verhindert bei X und bei Meta, bei den Konzernen?
12: Es ist ja erstmal so, das wissen wir alle, dass sie alles publizieren können. Deswegen, es gibt ja in dem Sinne keine Vorzensur. Deswegen gilt auch nach wie vor das, was im Grundgesetz steht, Zensur findet nicht statt. Was aber ja ganz besonders erschreckend eigentlich ist, ist, dass die Grundlage der Medienfreiheit darin besteht, dass zu allen Zeiten Demokratien selber darüber bestimmen durften, wie eigentlich auf ihrem öffentlichen Forum miteinander gesprochen wird.
0: Seit 1848 ist ein Ziel die Zensurfreiheit gewesen.
12: Ja, aber denken Sie auch schon an die Antike oder denken Sie an die Agora in Athen oder an das Forum im demokratischen Rom. Das heißt, die demokratische Gemeinschaft darf normalerweise die Regeln festlegen, nach denen man miteinander spricht. Und jetzt ist es zum ersten Mal so in der Geschichte der Demokratie, dass diese Akteure, das ist die Trump-Regierung und die Tech-Konzerne, genau diese Souveränität bestreiten. Das heißt, die wollen ja zum Beispiel Digitalregulierung nicht mehr akzeptieren. Die EU darf hier nicht mehr mitsprechen. Das heißt, auch die Menschen in diesem Land, in Deutschland und in Europa, die dürfen nicht mehr selbst darüber entscheiden, wie unser demokratisches Forum beschaffen ist.
0: Es gibt auch diesen Digital Service Act.
12: Genau, der wird ja sozusagen als Konfrontation angesehen. Da wird dann in dem Augenblick, wo die EU was tut, von einer Todesspirale gesprochen, die da ausgelöst wird. Und nach ganz neuen Informationen ist ja sogar so, dass die EU-Kommission jetzt sogar zugestanden hat, dass es so eine Art Gremium in Zukunft geben wird mit den USA, wo vorab dann über digitalregulatorische Themen gesprochen wird. Also unter Aufsicht der USA.
0: Martin, André, wir sprechen am Tag der Pressefreiheit. In Iran und Sudan, in Russland und Georgien gibt es das nicht. Die würden uns vielleicht so ein bisschen einen Vogel zeigen, worüber wir diskutieren. Ich ärgere Sie mal und sage, ist das nicht Katastrophismus, was Sie da verbreiten?
12: Also ich kann das Argument nachvollziehen, aber ich würde immer sagen, man muss aufpassen, dass man nicht irgendwas Wichtiges verpasst. Tatsächlich ist es übrigens auch so, dass das, was Sie beschreiben, das Stereotyp sozusagen dessen ist, was unter Pressefreiheit verstanden wird. Wenn man da mit Leuten spricht, dann zum Beispiel ist das Stimmungsbild immer eine Journalistin oder ein Journalist, der dem quasi mit einem Knebel der Mund zugebunden ist. Und das sind Leute, die quasi dann im Gefängnis sitzen von einem autokratischen Regime und nicht mehr sprechen dürfen. Die sind zum Schweigen gebracht worden. Aber da würde ich ganz klar erwidern, dass natürlich in dem Augenblick, wo ich Digitalmonopole habe, die entscheiden darüber, sozusagen, wer bekommt ein Megafon und wer bekommt das nicht. Da werden ja genauso ganz viele Stakeholder, Akteure und Stimmen zum Schweigen gebracht. Und deswegen würde ich auch sagen, wenn wir dann empirisch zeigen können, dass die Angebote des Journalismus unter digitalen Bedingungen ja gar keine Sichtbarkeit mehr bekommen, dann kann ich sagen, In Deutschland ist die größte Bedrohung der Pressefreiheit, ist ganz klar die Monopolisierung der digitalen Medien, denn die entzieht dem Journalismus auch gerade in der Privatwirtschaft die Finanzierungsgrundlage und sie haben keine Stimme mehr, sie haben keinen Zugang mehr.
0: Das ist, glaube ich, jetzt sehr deutlich geworden, dass Sie sagen, Mediennutzung findet wesentlich auf Plattformen statt und Freiheit ist eine Frage danach, wer die Dinger kontrolliert. Jetzt sprechen wir über Medien und Freiheit und Demokratie am Tag der Pressefreiheit im Angesicht dessen, dass wir ein Europa der rechtspopulistischen Parteien haben. Das ist unabweisbar und unabwendbar. Wie hängt das zusammen?
12: Ja, natürlich ist es so, dass sich diese Akteure längst zusammengetan und miteinander verklumpt haben. Das heißt, wir haben auf der einen Seite eben die Tech-Konzerne, die diese Digitalmonopole kontrollieren. Die haben sich schon längst verklumpt mit der Trump-Regierung, vertreten eben auch eine ähnliche inhaltliche Agenda. Und die haben längst ausgegriffen eben auf europäische Partnerorganisationen wie zum Beispiel die AfD in Deutschland, die ja wiederum auch diesen Meinungsfreiheitsdiskurs von Trump wie so eine Art Franchise abgeschrieben und übernommen hat. Und lenken natürlich gleichzeitig davon ab, dass natürlich eigentlich auf einer fundamentalen Ebene die Medienfreiheit zerstört wird, eben durch die Monopole. Denn die bestimmen durch ihre Filter und Algorithmen, wer was zu sehen bekommt.
0: Höre ich daraus den Wunsch nach digitaler Souveränität in der EU?
12: Ja klar, also das muss immer Selbstbestimmung sein und wie gesagt, eigentlich dürfen wir sowas ja gar nicht diskutieren. Demokratien können nur funktionieren, wenn die Menschen da draußen eine echte Stimme haben. Eine echte Stimme heißt eben auch, ich darf mit darüber bestimmen, wie das Forum in Deutschland und in Europa gestaltet wird, wie wir miteinander sprechen. Ja, und zum Beispiel haben wir bestimmte Regeln. Das heißt, wir haben uns als Demokratie entschieden, zum Beispiel, dass wir Volksverhetzung, Rassismus oder Holocaust-Leugnung nicht haben wollen. Übrigens können wir auch darüber diskutieren. Das sind auch Teile von demokratischen Prozessen und das ist natürlich auch immer im Wandel zum Beispiel.
0: Passiert ja gerade.
12: Ja, ganz genau. Ja, was man darf, was man nicht darf, das ist gelebte Demokratie. Aber diejenigen, die sagen, wir dürfen diese Debatte nicht mehr führen und wir dürfen es selbst nicht mehr gestalten, die zerstören die Grundlage der Medienfreiheit und der Pressefreiheit und das dürfen wir niemals akzeptieren.
0: Fordert Martin André. Für völlig heruntergewirtschaftet hält der neue chilenische Präsident José Antonio Kast sein Land. Mitte März wurde er zum Präsidenten gewählt, hat gleich tiefgreifende Sparpolitik angeordnet. Der gelernte Anwalt bewundert den chilenischen Diktator Augusto Pinochet und gewann mit seinem Wahlkampf gegen Zuwanderung und Kriminalität. Seine ultrarechte Politik, die gilt auch dem Kulturbereich. Das weiß Peter B. Schumann zu berichten.
13: Ein finanzieller Tiefschlag droht die chilenische Kultur zum Schweigen zu bringen. Die Gewerkschaften haben angesichts der drastischen Einschnitte in den staatlichen Kulturetat zum Widerstand gegen die Regierung Kast aufgerufen.
14: So hieß es Anfang April in der Internetzeitung El Ciudadano.
13: Besonders kritisch ist die Kürzung von 50% bei den Gedenkstätten, denn sie bedeutet einen ideologischen Eingriff in die Menschenrechtspolitik.
14: Dabei ist die Aufarbeitung der Vergangenheit nach dem Ende der Pinochet-Diktatur 1989 weit vorangekommen. Zahlreiche Folterzentren wurden in Orte der Erinnerung umgestaltet. Die Suche nach Verschwundenen wurde Regierungsprogramm und ein Staatssekretariat für Menschenrechte eingerichtet. Besonders diese Politik scheint dem ultrarechten Präsidenten Kast ein Dorn im Auge zu sein. Er gilt als Verehrer des Diktators und hat bereits verlauten lassen:
15: Auch Pinochet hätte mich gewählt.
14: Deshalb ist für die künftige Erforschung der Vergangenheit im neuen Staatshaushalt keinerlei Finanzierung mehr vorgesehen. Ein weiteres Beispiel bietet das Museum der Solidarität Salvador Allende. Es wurde 1972 durch einen Aufruf an die Weltgemeinschaft der Kunstschaffenden gegründet, die erste sozialistische Regierung Chiles zu unterstützen. 650 Werke wurden gespendet. Sie konnten jedoch erst nach dem Ende der Diktatur ausgestellt werden. Im April musste das Museum zeitweise schließen, wie El Ciudadano meldete.
15: Das Museum der Solidarität Salvador Allende hat seine Aktivitäten eingestellt, weil die öffentlichen Mittel ausgeblieben sind. Das ist kein Einzelfall. Andere Institutionen sind ebenfalls betroffen. Das Kulturministerium hat die Verzögerung mit dem Regierungswechsel begründet. Aber die Organisationen der Erinnerungskultur betrachten dies als eine Missachtung ihrer Arbeit für die Menschenrechte.
14: Gekippt hat Präsident Kast aktuell aus rein ökonomischen Gründen, wie er sagt, die Fertigstellung des GAM, des Centro Cultural Gabriela Mistral, des neuen Kulturzentrums im Herzen Santiagos. Sie war von seinem linken Vorgänger Boric vorangetrieben worden. Rodrigo Gundelmann, einer der Leiter des GAM.
16: Das bedeutet, dass 2000 Arbeitsplätze nicht entstehen und dass Millionen an Baukosten vergeudet sind. Wir haben außerdem die Möglichkeit verloren, einen in seiner Größe und Ausstattung in Chile einzigartigen Ort der Kultur zu schaffen und damit auch das Zentrum Santiagos zu beleben. Diese Entscheidung verstärkt die Zweifel an der Fähigkeit der Regierung, emblematische Initiativen durchzuführen. Das ist wirklich äußerst traurig.
14: Zuvor hatte Francisco Undurraga, der neue umstrittene Kulturminister Chiles, vorgeschlagen, ein öffentlich-privates Konsortium zu bilden, das die Vollendung des GAMs finanzieren sollte. Kulturorganisationen befürchten, dass damit der Weg zur Privatisierung und politischen Kontrolle des Projekts vorbereitet werden soll. Barbara Negron von der unabhängigen Beobachtungsstelle für Kulturpolitik.
13: Es gibt bisher kein Anzeichen dafür, das darauf hindeutet, dass die Regierung Kast wirklich etwas Positives für die Kultur beabsichtigt.
14: Zahlreich sind auch die Kürzungen auf allen Ebenen der Bildungspolitik, von den Schulen bis zu den Universitäten. Selbst das Urheberrecht ist betroffen. Pablo Vidal, Vorsitzender des Nationalen Fernsehverbands Anatel.
16: Ein neues Gesetz ermöglicht es ausländischen Unternehmen, die kein Büro in Chile unterhalten, jedes hier veröffentlichte Werk ohne Autorisierung und Honorierung zu verwenden. Das schadet der publizistischen Qualität und damit der Demokratie.
14: Die Sparpolitik der Regierung zielt vor allem auf jene kulturellen und gesellschaftlichen Bereiche, die nicht dem ideologischen Weltbild des Präsidenten entsprechen. Chilenische Medien haben ihm bereits einen Spitznamen verpasst. Castigo. Kast ist eine Strafe für das Land.
0: Peter Bischumann berichtete. Die Kulturmeldung fehlt noch. Nicole Strecker hat sie.
17: Seit gut einem Monat kann man beim US-Nationalarchiv online nach früheren NSDAP-Mitgliedern suchen, nach Familienangehörigen etwa. Das bringt neue Erkenntnisse, meint die Kulturwissenschaftlerin Aleida Aßmann. Und auf die müsste nun auch eine Korrektur des nationalen Selbstbildes folgen. So sagte sie heute im Deutschlandfunk.
18: Was wir jetzt eben wissen, ist, dass das jeweils nicht die Ausnahme war und den Skandal erzeugte, sondern die Regel war. Also wir müssen davon ausgehen, dass die Mehrheit der deutschen Gesellschaft eben in dieser Mitgliedskartei enthalten ist. Und das ändert unser Selbstbild. Wir werden einfach gezwungen, diese Geschichte heute ehrlicher und vollständiger zu erzählen als mit den Schonmechanismen, mit denen wir uns umgeben hatten.
17: Außerdem betont die Trägerin des Friedenspreises des deutschen Buchhandels mit Blick auf den Gedenktag zum Ende des Zweiten Weltkriegs am 8. Mai die Bedeutung von ritualisierten Feiern und solchen Gedenktagen eben. Erinnern sei flüchtig und brauche Wiederholung, Riten und Rhythmen, sagte Aleida Aßmann. Und Erinnerung brauche auch Gedenkstätten wie das geplante Denkmal für die polnischen Opfer des Zweiten Weltkriegs, das in Berlin umgesetzt werden soll. Und auch sie sind Teil des Erinnerns, Holocaust-Zeugnisse wie etwa Briefe aus Konzentrationslagern und Gestapo-Akten. Im November vergangenen Jahres war eine Auktion in Nordrhein-Westfalen gestoppt worden, bei der mehr als 600 solcher Zeugnisse versteigert werden sollten. Jetzt will die Landesregierung von NRW den kommerziellen Handel mit solchen Opfergegenständen gesetzlich verbieten und hat dafür einen Gesetzesentwurf im Bundesrat eingebracht. Kommende Woche soll darüber debattiert werden. Tyrannen, Terroristen und andere Gewaltherrscher mögen bekanntlich keine Satire und so sorgt aktuell im Libanon ein Spottvideo für Ärger. Darin werden Hisbollah-Kämpfer wie Figuren aus dem Videospiel Angry Birds dargestellt. So hält etwa der Hisbollah-Chef als überdimensionale Vogelgestalt eine Ansprache an seine Kämpfer, die dann als Angry Birds gegen die als grüne Schweinchen dargestellte israelische Luftwaffe kämpfen. Das Video wurde im Fernsehsender LBCI veröffentlicht. Hisbollah-Anhänger reagierten erbost auf den satirischen Clip und posteten ihrerseits Beleidigungen gegen den christlichen Patriarchen im Libanon. Der Komponist und Dirigent Marc-Andreas Schlingensiepen ist tot. Als Student gründete er in den 1980er Jahren gemeinsam mit Kommilitonen das Notabu-Ensemble für neue Musik. Die Düsseldorfer Formation führte etwa Kompositionen von Heinz Holliger, Beat Furrer und Wolfgang Riem auf. Dabei habe Schlingensiepen, heißt es in einem Nachruf der Rheinischen Post, immer gezeigt, dass die oft skeptisch beäugte Avantgarde auch Unterhaltungswert besitze. Ein anderer Schwerpunkt von Notabu war Live-Musik zu Stummfilmen. So schrieb Schlingensiepen etwa Neufassungen der Kompositionen von Panzerkreuzer Potjomkin oder Berlin Sinfonie einer Großstadt. Außerdem komponierte er kammermusikalische Werke. Jetzt ist Marc-Andreas Schlingensiepen mit 70 Jahren gestorben.
0: Die Kulturmeldung mit Nicole Strecker am Ende dieser Ausgabe von Kultur heute. Gleich die Nachrichten, dann die Information am Abend. Zwei Themen doch, die Diskussion um die US-Zollerhöhung gegen die EU und der US-Truppenabzug aus Deutschland. Einen guten Abend wünscht Michael Köhler.

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1: Uhr die Nachrichten. Zunächst die Übersicht. Der teilweise US-Truppenabzug aus Deutschland soll nach den Worten von Präsident Trump noch umfangreicher ausfallen als zuletzt angekündigt. Bundesaußenminister Wadephul hat in einem Telefonat mit seinem iranischen Kollegen Araghchi über die Straße von Hormuz gesprochen. In den KZ-Gedenkstätten Dachau und Ravensbrück haben ehemalige Häftlinge an ihre Befreiung vor 81 Jahren erinnert. Die Meldungen im Einzelnen. Die USA wollen noch mehr Soldaten als zuletzt angekündigt aus Deutschland abziehen. Präsident Trump sagte vor Journalisten im Bundesstaat Florida, man werde die Truppenstärke um weit mehr als die zunächst genannten 5000 Soldaten reduzieren. Eine genaue Zahl nannte er nicht. Den Teilabzug hatte das US-Verteidigungsministerium am Freitag angeordnet. Hintergrund ist offenbar auch eine Verärgerung Trumps über kritische Äußerungen von Bundeskanzler Merz zum Irankrieg. Aus Senat und Repräsentantenhaus wurde auch von republikanischer Seite kritisiert, die Entscheidung des Präsidenten sei ein falsches Signal an den russischen Präsidenten Putin. In Deutschland begrüßte die Linke den ebenfalls geplanten Verzicht auf die Stationierung von US-Mittelstreckenwaffen hierzulande. Fraktionschef Pellmann sagte der Nachrichtenagentur AFP, manchmal träfen Politiker aus den falschen Gründen richtige Entscheidungen. Die Raketen hätten als Teil einer brandgefährlichen Aufrüstungsspirale die Sicherheit eher gefährdet als gestärkt. Der Bürgermeister der rheinland-pfälzischen Stadt Ramstein, Hechler, hat auf erwartete negative Auswirkungen einer US-Truppenreduzierung auf die betroffenen Kommunen aufmerksam gemacht. Diese würden mit großer Härte getroffen, sagte der CDU-Politiker der Nachrichtenagentur dpa. Bei einem Abzug von insgesamt 5000 Soldaten seien es mit Familiennachzug 10.000 bis 12.000 Menschen, die aus den deutschen Standorten wegzögen. Dies würde schmerzhafte wirtschaftliche Einschnitte bedeuten. In Ramstein-Miesenbach und am dortigen US-Luftwaffenstützpunkt leben fast 8000 US-Amerikaner mit Familien. Die Wirtschaftskraft der amerikanischen Militärpräsenz wird für die Stadt auf jährlich mehr als 2 Milliarden US-Dollar beziffert. Inbegriffen sind etwa Löhne, Mieten und Aufträge für lokale Firmen. Bundesaußenminister Wadephul hat bei einem Telefonat mit seinem iranischen Amtskollegen Araghchi die sofortige Öffnung der Straße von Hormuz verlangt. Außerdem forderte er einen Verzicht des Iran auf Atomwaffen. Als enger Verbündeter der Vereinigten Staaten teile man das gleiche Ziel, erklärte Wadephul. Die Bemühungen um ein Ende des Irankriegs kommen seit Inkrafttreten der Waffenruhe Anfang April nicht voran. US-Präsident Trump hat im Blick auf einen weiteren Verhandlungsvorschlag aus Teheran erklärt, er könne sich nicht vorstellen, dass dieser annehmbar wäre. Eine Wiederaufnahme des Kriegs bezeichnete er als Option. Der Zusammenschluss erdölexportierender Länder, OPEC Plus, hat eine Erhöhung seiner Förderquote angekündigt. Im Juni seien es täglich 188.000 Barrel zusätzlich, teilte die Organisation auf ihrer Internetseite mit. Damit werde man der gemeinsamen Verantwortung gerecht, die Stabilität des Ölmarkts zu stützen. Vor zwei Tagen waren die Vereinigten Arabischen Emirate aus der Organisation ausgetreten. Zur Begründung hieß es unter anderem, man wolle bei der Ölförderung nicht mehr durch Quoten eingeschränkt werden. Zu OPEC Plus zählen neben den arabischen und afrikanischen Ölförderländern weitere Staaten wie Russland, Mexiko, Aserbaidschan und Kasachstan. Ungeachtet der vereinbarten Feuerpause für den Libanon hat die israelische Armee erneut Ziele im Süden des Landes angegriffen. Nach Angaben der libanesischen Regierung wurde in der Stadt Arab Salim ein Mensch getötet. Es gab zudem 3 Verletzte. Im nahegelegenen Srifa wurden demnach 5 Personen verletzt. Nach israelischen Angaben richteten sich die Attacken gegen die militant-islamistische Hisbollah-Miliz. Die Armee hatte zuvor die Einwohner von mehr als 10 Ortschaften nördlich des Flusses Litani aufgerufen, ihre Häuser zu verlassen und sich mindestens 1 Kilometer in offenes Gelände zurückzuziehen. Die Feuerpause gilt seit Mitte April. Israel und die Hisbollah werfen sich gegenseitig vor, dagegen zu verstoßen. Die Ukraine hat in ihrem Abwehrkampf gegen Russland den Ostseehafen Primorsk angegriffen. Nach Angaben von Präsident Zelensky wurde dabei das Ölterminal stark beschädigt. Zudem seien mehrere Schiffe der russischen Marine und ein Tanker der russischen Schattenflotte getroffen worden, sagte er. Der Gouverneur des Gebiets bestätigte den Angriff. Auch in der südrussischen Hafenstadt Novorossiysk am Schwarzen Meer wurden nach ukrainischen Angaben zwei Tanker der Schwarzschattenflotte getroffen. Russland warf der Ukraine vor, auch ein Labor am Atomkraftwerk Saporischschja mit Drohnen angegriffen zu haben. Die russische Armee attackierte ihrerseits mehrere Regionen in der Ukraine. In der Stadt Dnipro im Südosten des Landes wurde ein Mensch bei Raketenangriffen getötet. Zuvor hatten die Behörden in Cherson und Odessa von 3 Toten bei nächtlichen Angriffen berichtet. In den KZ-Gedenkstätten Dachau bei München und Ravensbrück in Brandenburg ist an die Befreiung der Lager vor 81 Jahren erinnert worden. An beiden Veranstaltungen nahmen auch ehemalige Häftlinge teil. In Ravensbrück erinnerte die Überlebende Janina Iwanska an ihre Besuche seit den 50er Jahren. Lange Zeit sei sie voller Hass, Trauer und Wut gegenüber den Deutschen gewesen. Mit jeder Reise sei die Wut kleiner geworden. Und heute komme sie nicht mehr nur zum Gedenken, sondern auch um Freunde zu treffen. Das KZ Ravensbrück nördlich von Berlin war das zentrale Frauenkonzentrationslager in Nazi-Deutschland. Zwischen 1939 und 1945 waren dort mindestens 120.000 Frauen und Kinder inhaftiert. Am 30. April 1945 befreite die Rote Armee die 3.000 zurückgelassenen Häftlinge. In Dachau waren insgesamt etwa 200.000 Menschen inhaftiert. Mehr als 41.000 wurden ermordet, vor allem Juden sowie Sinti und Roma, Homosexuelle und Regimegegner. Am 29. April 1945 befreite die US-Armee die verbliebenen Häftlinge. Der Waldbrand auf einem ehemaligen Truppenübungsplatz bei Jüterbog im südwestlichen Brandenburg breitet sich aus. Das teilte die Regionalleitstelle mit. Sogenannte Schutzstreifen sollen nun helfen, das Feuer einzudämmen. Da das Gelände mit Kampfmitteln belastet ist, kann die Feuerwehr nicht direkt an den Brand heran. Die betroffene Fläche hat sich nach jüngsten Angaben inzwischen auf mehr als 110 Hektar ausgeweitet. Wohnorte sind nicht betroffen. Der frühere Truppenübungsplatz ist heute ein Naturschutzgebiet. Auch aus Sachsen wurden mehrere kleine Waldbrände gemeldet, die aber schnell gelöscht werden konnten. Im Landkreis Görlitz gilt wegen der Trockenheit inzwischen die höchste Warnstufe. Ein Feuer im tschechischen Nationalpark Böhmische Schweiz, der direkt an die sächsische Schweiz angrenzt, führte zu Rauchentwicklung auch auf deutschem Gebiet. Der UNO-Hochkommissar für Menschenrechte Türk hat zum heutigen Tag der Pressefreiheit den Mut von Reportern und Fotografen weltweit gewürdigt. In einer Videobotschaft heißt es, Medienschaffende würden in ihren Fahrzeugen bombardiert, aus ihren Büros entführt und hinter Gittern zum Schweigen gebracht. Türk betonte, er sei besorgt, dass Journalisten zum Ziel grenzüberschreitender Repressionen und Überwachung würden, wie sich bei den Angriffen auf iranische Journalisten im Ausland gezeigt habe. Der UNO-Experte führte aus, eine freie Presse sei der Sauerstoff einer freien und offenen Gesellschaft. Durch das Aufdecken der Wahrheit und vielfältige Perspektiven fördere sie eine transparente und demokratische Regierungsführung. Im ersten Sonntagsspiel der Fußball-Bundesliga hat der FC St. Pauli mit 1:2 gegen den FSV Mainz verloren. Die Mainzer sicherten sich mit dem Sieg den Klassenerhalt. Derzeit läuft die Partie zwischen Borussia Mönchengladbach und Borussia Dortmund. Am Abend spielt noch der SC Freiburg gegen den VfL Wolfsburg. Und hier noch einmal die Übersicht. Der teilweise US-Truppenabzug aus Deutschland soll nach den Worten von Präsident Trump noch umfangreicher ausfallen als zuletzt angekündigt. Bundesaußenminister Wadefuhl hat in einem Telefonat mit seinem iranischen Kollegen Araghchi über die Straße von Hormuz gesprochen. In den KZ-Gedenkstätten Dachau und Ravensbrück haben ehemalige Häftlinge an ihre Befreiung vor 81 Jahren erinnert. Das Wetter. In der Nacht im Norden und Nordwesten stark bewölkt, teils gewittrige Regenfälle. Sonst teils wolkig, teils gering bewölkt und nur vereinzelt Schauer. Tiefstemperaturen 14 bis 7 Grad. Morgen im Südosten heiter und meist trocken. Sonst wechselnd bewölkt und gebietsweise Schauer sowie Gewitter. Höchstwerte zwischen 13 Grad im Norden und Nordwesten sowie 28 Grad in der Lausitz. Die weiteren Aussichten: am Dienstag zunächst meist sonnig, später vor allem im Süden zunehmend bewölkt, teils kräftige Gewitter, 12 bis 25 Grad. Das waren die Nachrichten.
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2: Am Mikrofon Daniel Heinrich. Guten Abend. US-Präsident Donald Trump sorgt für Diskussionen hierzulande. Mal wieder, könnte man sagen. Zum einen will der US-Präsident die Auto- und Lkw-Zölle gegen die EU drastisch erhöhen. Zum anderen kündigt er an, mehr als 5000 Soldatinnen und Soldaten aus Deutschland abzuziehen. Über beide Themen berichten wir gleich zu Beginn der Sendung. Und heute ist Internationaler Tag der Pressefreiheit. Neben dem Nahen Osten ist Osteuropa für Medienschaffende eine der gefährlichsten Regionen der Welt geworden. Wir werfen gleich einen Blick nach Russland. Im Anschluss an die Sendung hören Sie ab 18.40 Uhr den Hintergrund. Heute mit dem Thema Ein Jahr Leo XIV., der erste Papst aus den USA. Wir beginnen die Sendung im politischen Berlin. Donald Trump, er will mehr. Der US-Präsident möchte Zölle auf Autos und Lastwagen, die aus der Europäischen Union in die USA eingeführt werden, erhöhen. Und das ab kommender Woche um 25%. Das sorgt für einigen Gegenwind, vor allem Diskussionen auch in der deutschen Hauptstadt, wie Jörg Münchenberg berichtet.
3: Angesichts der neuen Zolldrohungen des US-Präsidenten gegenüber europäischen Auto- und Lastwagenexporten in die USA werden die Warnungen vor den wirtschaftlichen Folgen lauter. So meinte jetzt der Präsident des Münchner IFO-Instituts Clemens Fuß gegenüber der Bild-Zeitung, sollten die EU ihrerseits mit Strafzöllen antworten und daraus ein Handelskrieg entstehen, drohe Deutschland in diesem Jahr die Rezession. Donald Trump hatte am Freitag eine deutliche Erhöhung der Einfuhrzölle auf Fahrzeuge aus der EU angekündigt. Demnach soll der Zollsatz für Pkw- und Lastwagenimporte von derzeit 15 auf dann 25% steigen. Der neue Zollsatz soll bereits in der kommenden Woche gelten. Der US-Präsident hatte die Maßnahme allgemein mit einer Verletzung des bestehenden Handelsabkommens durch die EU-Staaten begründet, ohne dies jedoch weiter auszuführen. Tatsächlich hatten sich beide erst im letzten Sommer 2025 auf eine Zollobergrenze von 15% für die meisten Importe aus Europa in die USA verständigt. Im Gegenzug hatte sich die EU verpflichtet, Zölle auf US-Industrieprodukte zu streichen sowie den Marktzugang für amerikanische Agrarprodukte zu erleichtern. Doch weil inzwischen viele US-Gerichte die von Trump verhängten Zölle als rechtswidrig eingestuft haben, stockt die Umsetzung des Abkommens. Die EU-Kommission hatte gestern bereits in einer Stellungnahme betont, sie bekenne sich zu den bilateralen Beziehungen. Man behalte sich jedoch alle Optionen vor, um die eigenen Interessen zu schützen, sprich mit Gegenzöllen zu antworten. Klar ist, sollten die USA tatsächlich höhere Importzölle verhängen, würde dies die ohnehin schon angeschlagene deutsche Autoindustrie hart treffen. So meinte die Autoexpertin Helena Wispert von der Ostfalia Hochschule in Wolfsburg gestern in der ARD.
4: Dadurch, dass die Zölle jetzt nächste Woche schon in Kraft treten sollen, haben die deutschen Autobauer jetzt keine Möglichkeit mehr, Vorkehrungen zu schaffen, zum Beispiel den Lagerbestand im Handel in den USA zu erhöhen, sondern werden dann jetzt ja quasi überrascht.
3: Die USA waren 2024 erneut der wichtigste Handelspartner für Deutschland, auch wenn die Exporte deutlich zurückgegangen sind. Dennoch wurden weiterhin rund 450.000 Pkw ausgeführt. Entsprechend alarmiert ist die Branche. Beim Verband der Automobilindustrie war nach Trumps Zollankündigung von einer erneuten und schwerwiegenden Belastung der transatlantischen Beziehungen die Rede. Der Ökonom Jens Südekum, zugleich Berater von Finanzminister Lars Klingbeil, riet dagegen angesichts der Sprunghaftigkeit des US-Präsidenten zu Gelassenheit. Zudem sei die rechtliche Grundlage der neuen Zolldrohungen nach der aktuellen Rechtsprechung des obersten Gerichtshofs in den USA unklar, sagte Südekum der Nachrichtenagentur Reuters. Sein Rat, die EU solle erst einmal abwarten.
2: Jörg Münchenberg berichtete, nicht nur in Sachen Wirtschafts-, auch in Sachen Verteidigungspolitik sorgt der US-Präsident hierzulande für Irritationen. Nach seinen Worten wollen die USA ihre Truppenpräsenz in Deutschland über die bereits angekündigte Zahl hinaus hinunterfahren. Bedeutet, deutlich mehr als 5000 Soldaten möchte Donald Trump aus Deutschland abziehen. Was ist von diesen Äußerungen zu halten? Wie bedeutsam oder eben nicht wäre ein solcher Abzug? Darüber hat meine Kollegin Barbara Schmidt-Materne Kern mit dem Politikwissenschaftler Nico Lange gesprochen und ihn zunächst gefragt, wie relevant diese Zahl der 5000 Soldatinnen und Soldaten ist.
5: Ja, das ist relevant, weil man annehmen muss, dass es sich um Einheiten handelt oder um eine Einheit handelt, die bisher zur konventionellen Verteidigung Europas an der Ostflanke geeignet wäre. Wenn die jetzt aus Europa ganz abgezogen werden würde, wäre das eine Schwächung für Europa. Wenn sie innerhalb Europas nur aus Deutschland abgezogen wird, dann wäre das für Europa insgesamt keine schwierige Nachricht. Aber die strategische Botschaft an Russland ist natürlich eine, wo Russland denkt, naja, wenn die Entkopplung zwischen den Amerikanern und den Europäern so weitergeht, ist das vielleicht eine Chance für uns.
6: Aber halten wir das noch einmal fest. Es steht zum jetzigen Zeitpunkt nicht fest, beziehungsweise ist uns nicht bekannt, dass diese geplante Anzahl von Soldatinnen und Soldaten tatsächlich Europa verlässt. Also würden sie in Italien oder Polen stationiert werden, wäre das Problem ungleich kleiner.
5: Wir reden ja nicht von der Verteidigung Deutschlands. Die Amerikaner sind auch nicht in Deutschland stationiert, um die Bundesrepublik Deutschland zu verteidigen. Sie sind in erster Linie stationiert, um den amerikanischen Interessen zu dienen, für globale Machtprojektion, auch um Einsätze ganz woanders zu unterstützen, sehen wir auch gerade beim Iran. Es gibt aber amerikanische Einheiten, zum Beispiel in Deutschland in Wilseck, eine mechanisierte Infanterieeinheit, die schon immer auch eine Rahmeneinheit war, zum Beispiel für Übungen an der Ostflanke in Polen, also mit Schützenpanzern, mit Artillerie, mit Infanterie. Und wenn die zum Beispiel jetzt nach Rumänien verlegt würde oder nach Polen, wäre das für Europa insgesamt ja eine stabile oder sogar eine positive Nachricht, auch wenn Deutschland betroffen wäre durch den Abzug. Aber wir wissen es eben noch nicht genau, ob es sich um diese Einheit handelt und ob es um einen Abzug nur aus Deutschland oder aus Europa geht.
6: Und ich habe es schon erwähnt, Donald Trump hat ja schon in seiner ersten Amtszeit, also vor 6 Jahren schon davon gesprochen, Truppen aus Deutschland abzuziehen, vergangenes Jahr dann auch wieder nach seinem Amtsantritt. Hätte Berlin seitdem Vorkehrungen oder mehr Vorkehrungen treffen müssen?
5: Vor einigen Jahren war ich selbst im Verteidigungsministerium, als Donald Trump ankündigte, 11.900 Soldaten abziehen zu wollen aus Deutschland. Dazu ist es damals nicht gekommen. Es waren am Ende seiner ersten Amtszeit sogar mehr Soldaten stationiert, weil der Kongress die Mittel für diesen Abzug nicht bewilligt hat. Das spielt auch jetzt eine Rolle. Also Einheiten wie zum Beispiel in Ramstein, die große Basis oder in Landstuhl, das große Krankenhaus oder in Stuttgart, das große Hauptquartier. Da stecken Milliarden Investitionen drin, da wird auch weiter investiert. Da kann man nicht einfach sagen, so jetzt alle ausmarschieren und das ist sozusagen das Ende der Stationierung. Es kommt ja darauf an, welche Einheiten sind wirklich beweglich. Trump begreift das in seiner Kommunikation sehr stark immer als ein Mittel der Bestrafung. Und so ist das auch in dieser Woche zu verstehen. Er möchte Friedrich Merz und Deutschland bestrafen für die Äußerung, die der Bundeskanzler gemacht hat, für die aus Trumps Sicht nicht ausreichende Hilfe in Sachen Iran und Straße von Hormuz. Grundsätzlich muss man aber sagen, natürlich haben die Amerikaner doch jedes Recht, immer wieder neu zu entscheiden, wo wollen sie ihre Truppen stationieren. Und wir haben doch kein Anrecht darauf zu sagen, ja, ihr müsst hier in Deutschland sein und müsst uns beschützen.
6: Es gibt auch die These, dass die Entscheidung des US-Präsidenten jetzt Folge sei eines Telefonates, das Donald Trump in dieser Woche mit Wladimir Putin geführt haben soll. Für wie plausibel halten Sie diese Erklärung?
5: Ja, das ist ja immer schnell, gerade auch online, dass solche Spekulationen auftauchen. Also, dass Trump ein sehr gutes Verhältnis zu Putin hat, das sagt er ja immer selbst. Und dass Putin einen Einfluss hat auf Trump, den ich auch nicht gut finde und den viele nicht gut finden, das stimmt. Aber dass Putin irgendwas sagt und Trump läuft dann los und macht das, das halte ich ehrlich gesagt für nicht plausibel. Diskussionen über die Stationierung der US-Truppen laufen in den USA schon länger. Es war auch erwartbar. Viele haben schon für letzten Herbst neue Zahlen erwartet. Es ist eher so der Stil von Trump, der sich jetzt explizit gegen den Bundeskanzler richtet. Nicht, dass die Amerikaner Truppen anders stationieren wollen. Was Putin, glaube ich, aber gefallen wird, egal ob er jetzt Einfluss hatte darauf oder nicht, ist die geplante Stationierung von Mittelstreckenraketen in Deutschland, also Typhoon und Tomahawk, die noch unter Biden vereinbart worden war, dass die wohl jetzt auch Teil dieser neuen amerikanischen Pläne ist und die also nicht nach Deutschland kommen. Das ist für uns schlecht und das ist aus Putins Sicht gut.
2: Der Politikwissenschaftler Nico Lange im Gespräch mit meiner Kollegin Barbara Schmidt-Matern. 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Aus den Reihen der Republikaner kommt inzwischen Widerstand. Wir wechseln das Thema. Auch an diesem Wochenende ist der russische Angriffskrieg gegen die Ukraine weitergegangen. Russische Drohnen hätten 3 Menschen getötet, so das offizielle Fazit der vergangenen Nacht. Und während es auch in der Hauptstadt Kiew Luftalarm gab, die Ukraine wiederum die sogenannte Schattenflotte im Schwarzen Meer angriff, gibt es auch Ereignisse im Land, die an eine Zeit erinnern, weit vor der kriegerischen Auseinandersetzung. An diesem Wochenende, Anfang Mai also, feiern die Krim-Tataren nämlich traditionell ihr Frühlingsfest. Seit Ausbruch des Krieges ist nicht nur an diesen Festen, vielmehr an der gesamten Volksgruppe das Interesse gestiegen, wie Gesine Dornblüt berichtet.
7: Ein Hinterhof im Zentrum von Kiew. Auf einer Bühne sind Musiker beim Soundcheck. Stände sind aufgebaut mit krimtatarischem Gebäck, Stickereien und bunten Kissenbezügen, Schmuck, Keramik. Auf Tafeln stehen Ortsnamen auf Ukrainisch und auf krimtatarisch: Bachtschisaraj, Kertsch, Jankoi, Städte auf der Krim. Die Menschen hier feiern das krimtatarische Frühlingsfest Idrles. Auf der Krim, in ihrer historischen Heimat, sei das Fest viel größer gewesen, erzählt Dilaver Osman, einer der Musiker. Aber er ist trotzdem froh. Mir ist aufgefallen, dass hier nur sehr wenige Krim-Tataren sind. Das heißt, die anderen Leute interessieren sich für uns. Sie wollen unsere traditionelle Musik hören und krim-tatarische Köstlichkeiten probieren. Das Interesse an der Halbinsel Krim und an der krimtatarischen Kultur sei in der Ukraine in den vergangenen Jahren gestiegen, sagt die ukrainische Schriftstellerin Anastasia Levkova. Der Maidan, die Revolution der Würde 2014, sei ein Wendepunkt gewesen.
8: Before, for Ukrainians, Krim-Tatar world was terra incognita.
7: Davor war die krimtatarische Welt für uns Ukrainer terra incognita. Jetzt wissen die meisten zumindest, dass die Krimtataren unter Stalin deportiert wurden, und sie wissen, unter welch schwierigen Bedingungen sie jetzt unter russischer Besatzung leben. Wir haben bemerkt, dass es Vielfalt in unserem Land gibt. Und sehr wichtig ist auch, dass die Krim-Tataren und wir einen gemeinsamen Feind haben. Der Feind heißt Russland. Die Krim-Tataren waren diejenigen, die sich den russischen Besatzern am stärksten widersetzten. Viele sind seit 2014 auf das ukrainische Festland geflohen. Zwischen den Ständen in dem Kiewer Hinterhof eilt Jefen Bondarenko hin und her. Er hat das Frühlingsfest Idrles organisiert und betrachtet das auch als politische Aufgabe. Wir sind dabei, in der Ukraine eine neue, demokratische, europäische Gesellschaft zu formen, die Vielfalt zu schätzen weiß. Es gibt einen wichtigen Grundsatz. Anders bedeutet nicht fremd. Andersartigkeit ist Teil unseres kulturellen Erbes. Deshalb ist so ein krimtatarisches Fest auch in Kiew wichtig. Bondarenko kommt von der Krim aus Jalta. Er selbst ist Ukrainer, die krimtatarische Kultur sei aber schon immer Teil seiner Identität gewesen. Der gegenwärtige Krieg ist ein Krieg um Identität. Deshalb muss der Erhalt der krimtatarischen Sprache und Kultur Ziel eines jeden Ukrainers sein.
2: Gesine Dornblüt berichtete, wie hart der Kreml nicht nur gegen äußere, sondern auch innere Feinde vorgeht, kann man laut Reporter ohne Grenzen auch im Umgang mit Journalistinnen sehen. Derzeit sollen 48 Medienschaffende in russischen Gefängnissen einsitzen, davon 26 aus der Ukraine. Ein aktueller Fall ist der des Journalisten Oleg Roldugin. Er befindet sich in Untersuchungshaft, wie Björn Blaschke berichtet.
9: Hohe Stirn, kurze Haare, einfache Metallbrille. Oleg Roldugin am vergangenen 10. April, am russisch-orthodoxen Karfreitag, vor einem Moskauer Gericht. Sein Gesicht bleibt unbewegt, als er zu sprechen beginnt. Die Scheiben des Glaskastens für Angeklagte, in dem Roldugin steht, dämpfen seine Stimme. Ich halte mich für einen unschuldigen Menschen. Und einen unschuldigen Menschen an Karfreitag in den Knast zu stecken, ist kein gutes Zeichen, denke ich. Ermittler gingen davon aus, dass Roldugin gemeinsam mit Unbekannten illegal Informationen zusammengetragen und veröffentlicht habe. Das teilt das zuständige Gericht in Moskau im Online-Dienst Telegram mit. Die Frage ist, ob dieser Vorwurf Roldugin tatsächlich vor Gericht bringt. Immerhin ist Roldugin bekannt dafür, dass er zu mutmaßlicher Korruption unter ranghohen russischen Beamten berichtet hat. Darunter auch der ehemalige Präsident Dmitri Medvedev. Wir wissen alle nur zu gut, dass journalistische Arbeit vom Staat nicht gerade begrüßt wird. Ich beschäftige mich mit journalistischen Recherchen. Leider weiß ich nicht genau, wegen welchem meiner veröffentlichten oder vorbereiteten Artikel ich hier bin. Mit der Bitte, die Kameras auszuschalten, endet der öffentliche Teil der Gerichtssitzung am 10. April vorläufig. Zusammengetragene Fakten sprechen für sich und den Umgang des russischen Systems mit der Pressefreiheit. Wenige Aufnahmen zeigen, was am Tag vor Roldugins Gerichtstermin passierte. Polizeifahrzeuge fahren an einem Gebäude in Moskau vor. 13 Stunden lang durchsuchen Beamte die Räume. Es ist der Sitz der Novaya Gazeta, für die Roldugin arbeitet. Die Redaktion auch berichtet später, dass er während der Razzia festgenommen wurde. Die Novaya Gazeta war viele Jahre lang das unabhängige Investigativmedium Russlands. 2021 hatte der damalige Chefredakteur Dmitri Muratov für seine Arbeit den Friedensnobelpreis erhalten. In Russland stand die Novaya Gazeta dagegen stark unter Druck, stellte dann ihre Veröffentlichungen ein, als der Staat ihr zu Beginn des Krieges gegen die Ukraine 2022 die Lizenz entzog. Fest steht, der Vorwurf gegen Roldugin wirkt fingiert und er sitzt seit dem vergangenen 10. April in Untersuchungshaft, wie von der Richterin verkündet. Gegen den Verdächtigen Oleg Roldugin wird eine Inhaftierung als Sicherheitsmaßregel verhängt bis zum 10. Mai 2026. Oleg Roldugin hat Rechtsmittel gegen seine Untersuchungshaft eingelegt. Kommenden Montag soll das verhandelt werden. Dass er danach freikommt, erscheint sehr unwahrscheinlich. Zu häufig hat der vorgebliche Rechtsstaat Russland das Recht gebeugt, um unliebsame Kritiker loszuwerden.
2: Berichtet Björn Blaschke. Wir blicken nach Israel, auf Jerusalem, um genauer zu sein. Es war ein Angriff mit äußerster Brutalität vergangene Woche. Ein Mann attackiert eine französische Nonne in der Altstadt, bespuckt sie, tritt auf sie ein. Erst Ende der Woche hat die Polizei das Überwachungsvideo veröffentlicht. Auf der Aufnahme ist ein Mann zu sehen, der traditionelle jüdische Kleidung trägt. Bettina Meyer berichtet.
10: Die Bilder der Überwachungskamera sind schwer zu ertragen. Eine Nonne durchquert eine Gasse in der Jerusalemer Altstadt. Ein Mann im schwarzen Shirt schubst die Frau mit Wucht zu Boden, bespuckt sie. Ihr Kopf schlägt auf den Steinboden auf. Der Mann tritt auf sie ein. Zu sehen unter seinem T-Shirt die rituellen Fäden des jüdischen Gebetsgewands. Der Vorfall ereignete sich in der vergangenen Woche. Abt Nikodemus Schnabel von der deutschsprachigen Dormitio-Abtei in Jerusalem erinnert sich an den Vorfall und dass die französische Schwester, die er kennt, gerade seine Abtei besucht hatte.
11: Auf dem Weg zurück von ihrem Besuch ist sie die Gasse entlang gegangen. Eine Gasse, in der ich leider schon selbst sehr häufig bespuckt, angerempelt, angepöbelt wurde. Und in dieser Gasse wurde sie von einem jüdischen Radikalen von hinten zu Boden geworfen und während sie lag, auf sie getreten. Sehr schnell haben zwei unserer Mitarbeiter Krankenwagen geholt.
10: Mitarbeiter der Dormitio waren Ersthelfer. Darauf sei er stolz, sagt Schnabel. Geschockt sei er über die neue Qualität der antichristlichen Gewalt von jüdisch-nationalen Rechtsextremen. Angriffe auf Christen in Jerusalem seien nicht neu. Auch er selbst wird immer wieder attackiert.
11: Das fast tägliche vor einem ausgespuckt werden, das angerempelt werden, das angepöbelt werden, die Hassgraffitis. Und eben, was mich tatsächlich nochmal auf einer anderen Ebene wirklich schockt, dass ein Mann sich so an einer Frau vergreift. Ich finde, es ist nochmal eine absolute Verrohung, wenn man nicht mal sozusagen ja Respekt hat vor einer Ordensfrau.
10: Er habe die Nonne nach dem Angriff besucht. Sie habe eine Schürfwunde am Kopf, eine Gehirnerschütterung erlitten, sei stark mitgenommen, sagt Schnabel der ARD. Die israelische Polizei teilte mit, sie habe einen 36-jährigen Mann in der Jerusalemer Altstadt verhaftet. Ein Poliz-

0: lassen, so Abu Nasar.
1: Great anger and great sadness.
0: Ich bin sehr wütend und sehr traurig, weil die Übergriffe in absehbarer Zeit nicht aufhören werden. Mir fehlt eine klare Haltung der israelischen Behörden, dass gegen die Angreifer oft nicht genug unternommen wird und dass es keine wirksame Abschreckung gegen solche Taten gibt.
1: And the lack of sufficient deterrence.
0: Die öffentliche Reaktion von Polizei und Ministerium in diesem Fall führt er darauf zurück, dass der Angriff auf einer Überwachungskamera aufgezeichnet wurde. Ab Nicodemus Schnabel von der Dormitio sagt, Politiker könnten sich symbolisch an die Seite der christlichen Minderheit stellen. Nichts von dem sei in Jerusalem passiert, so Schnabel.
2: Das ist 5:05, dass Israel entschieden gegen diese Form des jüdischen Terrorismus vorgeht und das nicht weiterlaufen lässt und den Minister, der für die nationale Sicherheit zuständig ist, weiter seinen Menschenhass verbreiten lässt. Vor allem die israelische Politik ist hier in der Verantwortung.
0: Erst im vergangenen Monat wurden zwei israelische Soldaten suspendiert, nachdem ein Foto im Internet kursierte, das einen israelischen Soldaten zeigt, der in der Nähe des christlichen Dorfes Debel im Südlibanon mit einem Hammer auf eine Jesusstatue einschlägt.
3: Bettina Meyer berichtete. Mit Gottesdiensten und Gedenkfeiern ist heute auf dem Gelände des ehemaligen KZ Dachau an die Befreiung des Lagers vor 81 Jahren erinnert worden. Thies Maaßen berichtet.
4: Kranzniederlegung am Denkmal des unbekannten KZ-Häftlings, direkt neben dem einstigen Krematorium des Konzentrationslagers Dachau. In der ersten Reihe drei hochbetagte Männer, leicht gebeugt, teils am Stock, drei Überlebende der deutschen Lager. Sie gedenken ihrer ermordeten Kameraden. Aber Naor, heute 98 Jahre alt, stammt aus Litauen. Er wurde als Teenager in den Dachauer Außenlagerkomplex Kaufering verschleppt, wo er Zwangsarbeit für die deutsche Bauindustrie leisten musste. Ende April 1945 trieb ihn die SS auf einen Todesmarsch Richtung Alpen.
5: Ich habe die Erinnerungen, die ich nicht vergessen habe, weil das kann man nicht vergessen. Wir sind ja von einem Lager zum anderen transportiert worden. Von den Amerikanern, über Kirchen sind wir befreit worden. Aber da waren wir schon eine ganz kleine Gruppe, weil die meisten sind unterwegs umgekommen.
4: Noch 4 Jahre älter als Abanaor ist Jean Laforie. Er leistete im besetzten Frankreich Widerstand gegen die Nazis, wurde verhaftet und kam nach Dachau. Da war er 18 Jahre alt. Heute ist er 102 und er hat es sich nicht nehmen lassen, zur Gedenkfeier nach Dachau zu reisen, um in seiner Rede an das schreckliche Bild zu erinnern, das sich den Soldaten der US-Armee bot, als sie das Lager vor 81 Jahren befreiten. Berge von Leichen, die Überlebenden bis auf die Knochen abgemagert. An Dachau zu denken heißt, die Opfer zu ehren. Das bedeutet, daran zu erinnern, dass hinter den Zahlen ausgelöschte Leben, zerstörte Familien und vernichtete Schicksale stehen. An diese Verbrechen zu erinnern, sei eine kollektive Verpflichtung, betont Laforie. Und auch für den heute 93-jährigen Ernst Grube, der als 12-Jähriger aus seiner Heimatstadt München ins KZ Theresienstadt verschleppt wurde, ist das Gedenken heute so wichtig wie nie. Gerade weil die extreme Rechte mehr als 80 Jahre nach dem Ende der Nazi-Barbarei immer stärker werde.
6: Die Gefahr ist zum einen, dass die Ideologie der Nazis, die Ideologie des Herrenmenschen, dass das immer stärker überhand nimmt. Und dass vor allen Dingen die verantwortlichen Stellen nicht mit dem notwendigen Maß gegen diese Entwicklung Position beziehen.
4: Wie aber kann das Gedenken an das, was in Dachau und anderen Lagern geschah, aufrechterhalten bleiben, jetzt, da es kaum noch Überlebende gibt? Immer wichtiger werden die Nachkommen der ehemaligen Häftlinge, wie Andrea Halbritter. Ihr Großvater war als Kommunist in Dachau inhaftiert. Der erste Mann ihrer Großmutter wurde in Dachau ermordet. Sie kommt jedes Jahr zur Gedenkfeier.
7: Um ihnen ein Andenken zu bewahren, aber vor allem auch für das Heute. Also, dass wir wachsam sind, dass wir auch verstehen, wie kam es dazu. Und dass wir aufmerksam werden, spätestens, wenn wir wieder anfangen, Leute in wir und die einzuteilen. Weil das ist einfach der Anfang von allem, wo es dann bergab geht.
4: Extra aus Kanada angereist ist Leslie Rosenthal, auch wenn er sich an seine Befreiung in Dachau gar nicht mehr erinnern kann, denn da war der heute 81-Jährige noch ein Säugling.
8: Ich wurde hier am 29. April 1945 befreit, zusammen mit meiner Mutter. Ich kann mich natürlich an nichts erinnern. Ich war 2 Monate alt. Es gab tatsächlich 7 Babys, die im Dachauer Außenlager Kaufering

0: geboren wurden.
1: We were all born in a concentration camp.
0: Zur diesjährigen Befreiungsfeier hat Leslie Rosenthal seine Tochter mitgebracht, damit die Erinnerung an Dachau weitergetragen wird, damit niemals vergessen wird, was hier geschah.
2: Thies Maaßen berichtete gleich 18.35 Uhr. Willkommen zum Sport in den Informationen am Abend. Julian Tilders.
3: Ja, guten Abend. Erstmal zur Fußball-Champions League der Frauen. Aus der Traum für Bayern München. Der Traum vom Titel. Die Münchner Frauen unterliegen auswärts beim FC Barcelona im Halbfinal-Rückspiel. Erich Wartusch.
4: Der FC Barcelona gewinnt mit 4:2 gegen den FC Bayern, der 70 Minuten lang völlig chancenlos war gegen offensiv extrem dominant auftretende Spanierinnen. 1:0 Parauelo nach 13 Minuten, dann der Ausgleich durch Linda Dahlmann nach einem schön vorgetragenen Konter. Aber Barcelona weiter extrem offensiv mit Putellas, die zum 2:1 traf. Dann nach der Halbzeitpause Pajor und nochmal Putellas. Eigentlich war dann schon alles gegessen, aber die Münchnerinnen kamen noch einmal zurück. Und Pernille Harder hatte das 2:4 dann noch erzielt. Das 3:4 wurde aberkannt nach einem Foulspiel. Und so sind also die Münchnerinnen ausgeschieden im Halbfinale zum dritten Mal. Sie haben es noch nie ins Finale der Champions League geschafft.
3: Und in der Frauen-Bundesliga steht Jena als erster Absteiger fest nach einer 1:5-Klatsche gegen Leverkusen. Der Tabellenvorletzte, die SGS Essen, hofft noch, aber das 0:4 gegen Freiburg heute macht auch nicht so richtig Mut. In der Männer-Bundesliga taumelt der FC St. Pauli Richtung Abstieg. Moritz Kasserlet.
5: Die Rheinhessen bleiben in der Bundesliga. Sie haben mit diesem 2:1-Sieg in Hamburg den Klassenerhalt perfekt gemacht. Und Freud und Leid liegen ganz eng beieinander. Mega Enttäuschung bei den Hamburgern nach einem ganz schwachen Spiel und erst einer durchaus ansehnlichen Schlussphase. Cissé hat in der Schlussphase nochmal mit dem Anschlusstreffer hier für Spannung gesorgt. Aber Mainz war mit den Toren von Tietz und Weber in der ersten Hälfte klar in Führung. Und auch hier über 90 Minuten gesehen die bessere Mannschaft. Mainz bleibt in der Bundesliga, St. Pauli auf dem Relegationsplatz. Die Hamburger müssen weiter mächtig zittern um den Klassenverbleib.
3: Und im Abendspiel zwischen Gladbach und Dortmund steht's zur Halbzeit 0:0. Später um 19.30 Uhr spielen noch Freiburg und Wolfsburg gegeneinander. Eine Abteilung niedriger in der zweiten Bundesliga steht Schalke ja seit gestern Abend als erster Aufsteiger fest. Dahinter setzt Elversberg im direkten Duell mit Paderborn heute ein Ausrufezeichen. Thomas Wollscheid.
6: Elversberg sorgte in der ersten Halbzeit für ein Debakel für den SC Paderborn, denn sie führten klar und deutlich mit 4:0. Maximilian Rohr, David Mokwa und zweimal Lukas Petkov, die Torschützen für die klar dominierenden Elversberger. In der zweiten Halbzeit sah es ein bisschen anders aus. Da kämpfte sich Paderborn ins Spiel zurück, kam auch durch Brackelmann zum 4:1. Aber in der Nachspielzeit dann der eingewechselte Ralf Adam mit dem 5:1 für die SV Elversberg. Ein letzten Endes auch in dieser Höhe verdienter Sieg.
3: Und auch Hannover hat noch Aufstiegschancen. Allerdings wäre gegen Tabellenschlusslicht Münster ein größerer Schritt möglich gewesen. Christopher Klein.
7: Nach dem Schlusspfiff sanken die 96-Profis enttäuscht zu Boden. Wie schon in der Hinrunde haben sie in der Nachspielzeit den möglichen Sieg gegen Preußen Münster hergeschenkt. In der ersten Hälfte geriet Hannover sogar mit 0:2 in Rückstand. Aber ein traumhafter Doppelpack in der Nachspielzeit von Bundu sorgte für den 2:2-Ausgleich. Nach der Pause verflachte die Partie erst, um dann wieder verrückt zu werden. Thordarson erzielte das vermeintliche Siegtor, brachte das ausverkaufte Stadion zum Kochen. Dann hielt 96 Torwart Noll auch mehrfach glänzend. Aber in der Nachspielzeit kassierte Hannover doch noch den Ausgleich zum 3:3-Endstand. Damit haben es die 96er verpasst, auf einen direkten Aufstiegsplatz in der zweiten Liga zu klettern und bleiben auf dem Relegationsplatz.
3: Die weiteren Ergebnisse: Fürth gegen Nürnberg 1:1, Magdeburg schlägt Hertha BSC 1:0, Karlsruhe gewinnt 2:1 gegen Darmstadt. Zum Radsport: Tadej Pogacar jubelt auch bei der Tour de Romandie. Benedikt Kaninski.
8: Lipowitz, der im vergangenen Jahr überraschend den dritten Platz bei der Tour de France gewonnen hatte, wurde Zweiter hinter dem Radsportdominator Tadej Pogacar. Im Gesamtklassement lag Lipowitz vom Team Red Bull Bora Hansgrohe am Ende nur 42 Sekunden hinter dem Slowenen. Auf der letzten Etappe über knapp 180 Kilometer von Luçon nach Lezan ärgerte Lipowitz Pogacar ein weiteres Mal. Erst auf den letzten Metern am Schlussanstieg konnte sich Pogacar im Zweikampf durchsetzen und holte sich seinen vierten Tagessieg bei der Tour durch den französischsprachigen Teil der Schweiz.
3: In der Formel 1 fängt der Grand Prix von Miami wegen angekündigter Regenfälle schon gleich um 19 Uhr an. Jens Gedeon blickt voraus.
9: Der WM-Spitzenreiter ist auch in Miami Favorit. Kimi Antonelli startet mit seinem Mercedes von der Pole Position und greift nach dem dritten Sieg in Serie. Die Konkurrenz ist aber näher dran als zuletzt und vor allem breiter aufgestellt. Gleich vier Teams sind in Florida auf Augenhöhe unterwegs. Der viermalige Weltmeister Max Verstappen geht im Red Bull von Startplatz 2 aus ins Rennen. Ferraris bester Charles Leclerc lauert auf Position 3. Und Weltmeister Lando Norris geht mit dem Sieg im Sprintrennen als Empfehlung von der 4 aus in die 57 Runden von Miami.
3: Die Formel 1-Infos von Jens Gideon.
2: Julian Tilders mit dem Sport, vielen Dank. Das war's von uns. Das war's mit den Infos am Abend. Am Mikrofon bis hierhin. Daniel Heinrich, tschüss, bis bald.
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11: 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Der erste Papst aus den USA. Von Tillmann Kleinjung.
12: Ein Sonntagnachmittag vor Ostern in Torre Vecchia. In diesem Vorort von Rom sieht man vom Glanz der ewigen Stadt wenig. Viel sozialer Wohnungsbau, ein riesiger Supermarkt und mittendrin die katholische Kirche Santa Maria della Presentazione. Ein Zweckbau aus den 80er Jahren mit Flachdach und einem Stahlgerüst als Glockenturm. Der Pfarrhof ist voller Menschen. Der Bischof kommt, der Bischof von Rom. An den Wochenenden vor Ostern besucht Papst Leo XIV. Seine Gemeinden. Heute Santa Maria in Torre Vecchia.
13: Buonasera a tutti. Bentrovati.
14: Guten Abend allerseits. Und herzlich willkommen. Ich freue mich sehr, hier bei euch zu sein, in dieser Pfarrei. Und danke euch für diesen Empfang.
13: Grazie per questa accoglienza.
12: Bronx nennen sie ihr Viertel. Das ist ein bisschen übertrieben. Aber hier am Stadtrand von Rom wird das soziale Gefälle in einer Millionenmetropole besonders offensichtlich. Arbeitslosigkeit, Wohnungsnot, ja auch Kriminalität. Das sind die Sorgen der Menschen, die in dieser Pfarrei leben.
13: Apriamo gli occhi, riconosciamo che anche nella persona accanto a noi.
14: Öffnen wir die Augen und erkennen, dass auch in der Person neben uns, in der leidenden Person, in denen, die keinen Ort zum Schlafen haben, die auf der Straße leben, in der kranken Person, dass Jesus auch in diesen Umständen gegenwärtig ist und uns bittet, das, was wir empfangen haben, zu diesen Menschen zu bringen, die es brauchen, die in Not sind.
12: Beim Sonntagsbesuch empfängt die Gemeinde in Torre Vecchia einen Papst, der viel Zeit mitbringt. Leo schüttelt jede Hand, die ihm entgegengestreckt wird, nimmt sich auch eine Minute für ein kurzes Gespräch. Ein Papst als Seelsorger, das hat Eindruck gemacht in der römischen Vorortgemeinde und auch bei Pfarrer Paulus Dacchiotti.
15: Er hat an diesem Nachmittag etwa 600 Menschen begrüßt in diesen 3 Stunden und hat sich dabei überhaupt nicht geschont. Das war sehr schön, auch weil er vielleicht manchmal etwas zurückhaltend wirkt. In Wirklichkeit ist er dann von einer geradezu entwaffnenden Herzlichkeit.
12: Ein neuer Papst wird an seinen Vorgängern gemessen. Was macht er anders? Was übernimmt er? Ist Leo eher der Typ Benedikt, etwas menschenscheu, vergeistigt? Oder ein nahbarer Pontifex wie Franziskus, der aber auch ziemlich autoritär sein konnte? Papst Leo ist es in seinem ersten Jahr im Amt gelungen, dass sich diese Frage heute nicht mehr stellt. Er hat ein ganz eigenes Profil entwickelt. Doch mit welchen Konturen? 8. Mai 2025, Nachmittag. Seit 1,5 Tagen sind die Kardinäle im Konklave, um einen Nachfolger für Papst Franziskus zu wählen, der an Ostern gestorben ist. Weißer Rauch. Und wie so viele andere eilt auch der Augustinerpater Joseph Farrell auf dem Petersplatz und erlebt, wie sein Mitbruder Robert Francis Prevost der Welt als neuer Papst vorgestellt wird.
16: Annuncio vobis gaudium magnum. Habemus Papam.
17: Und als die Nachricht verkündet wurde,
18: Habemus Papam,
17: und es hieß
18: Robertum
17: Francisco,
18: all of the air left my lungs.
17: Da blieb mir buchstäblich die Luft weg.
18: It was an audible.
12: Robert Francis Prevost wird Papst Leo XIV. Und seine erste Botschaft ist ein Friedensgruß.
14: Ich möchte, dass dieser Friedensgruß in euer Herz eingehe, eure Familien erreiche, alle Menschen, wo immer sie seien, alle Völker, die ganze Erde. Der Friede sei mit euch.
19: Diese Friedensbotschaft wird zum Leitmotiv in diesem ersten Jahr im Amt. Und zum Anlass, dass sich sogar Donald Trump mit diesem Mann anlegen wird. Hätten die Kardinäle einen Personalprofi, einen Headhunter, mit der Suche nach dem neuen Papst beauftragt, nicht unwahrscheinlich, dass auch dann die Wahl auf Robert Francis Prevost gefallen wäre. Er kennt den Vatikan, war zuletzt Chef der sehr wichtigen Abteilung für Bischofsernennungen, hat also Führungserfahrung. Er kennt die Welt. Als einer der Vorgänger von Generalprior Joseph Farrell hat er den Augustinerorden geleitet, der auf allen Kontinenten vertreten ist. Leo kennt die Zahlen, hat in Philadelphia Mathematik studiert und ist dann Priester geworden, Seelsorger, Missionar in Peru. Er verbindet zwei Welten, Nord und Süd. Er ist US-Amerikaner, hat aber den größten Teil seines beruflichen Lebens in Peru, in Südamerika, verbracht. Mit Leo hat die katholische Kirche erstmals einen Papst, der in verschiedenen Kulturen zu Hause und sprachfähig ist. Bisher war ganz selbstverständlich Italienisch die Sprache, mit der der Vatikan kommunizierte. Leo wechselt mühelos ins Englische, ins Spanische. Ein Kommunikationsprofi, der weiß, was Worte bewirken. Im Guten wie im Schlechten. Einmal pro Woche nimmt sich Papst Leo eine Auszeit. Am Montagabend begibt er sich in die päpstliche Sommerresidenz nach Castel Gandolfo und verbringt hier den Dienstag.
14: Ein bisschen lesen, ein bisschen arbeiten, Briefe schreiben, telefonieren. Manche Dinge sind einfach wichtig. Außerdem ein bisschen Tennis und Schwimmen. Alle sollten ein wenig aktiv sein, mit Körper und Seele. Mir zumindest tut das sehr gut. Einmal pro Woche eine Pause.
19: Ein Papst, der auf seine Work-Life-Balance achtet. Das kannte man von Franziskus anders. Der hat praktisch nie Pause gemacht und den päpstlichen Zweitwohnsitz in Castel Gandolfo nicht genutzt. Und bevor Leo nach seiner wöchentlichen Auszeit wieder nach Rom zurückkehrt, macht er oft etwas für vatikanische Verhältnisse ziemlich Ungewöhnliches. Er beantwortet manchmal die Fragen von Journalisten. Spontan. Der Termin ist da nicht vorbereitet. Die Themen sind nicht abgesprochen.
14: Eine kurze Erklärung, um das aufzugreifen, was ich bereits an Ostern in der Botschaft Urbi et Orbi gesagt habe, als ich für Frieden gebetet habe.
19: Der Dienstag nach Ostern 2026. Papst Leo kommt aus dem Eingang seiner Residenz. Er wartet gar nicht auf Fragen, er spricht gleich. Es ist der Tag, an dem US-Präsident Donald Trump dem Iran gedroht hatte, eine ganze Zivilisation werde heute Nacht untergehen, um nie wieder zurückzukehren. Seit Wochen mahnt Leo, den Krieg im Iran zu beenden. Er ruft die Vereinigten Staaten und Israel auf, an den Verhandlungstisch zurückzukehren. Seine Friedensbotschaft wird immer lauter, immer eindringlicher. Und an diesem Abend deutlich wie nie.
14: Das ist wirklich nicht akzeptabel. Es geht hier sicherlich um Fragen des Völkerrechts, aber mehr noch um eine moralische Frage zum Wohle des gesamten Volkes. Und ich möchte alle einladen, im Herzen wirklich an die vielen Unschuldigen zu denken, an die vielen Kinder, die vielen älteren Menschen, die völlig unschuldig sind und die ebenfalls Opfer dieser Eskalation eines Krieges werden würden, der bereits begonnen hat. Seit den ersten Tagen haben wir gesagt, kehren wir zurück zum Dialog, zu Verhandlungen.
19: Der Papst kämpft für den Frieden. Und für das, was früher einmal als christlicher Pazifismus Markenkern der Kirchen war. Er ist ein Anwalt für eine Sache, die gerade keine Konjunktur hat. Dass Konflikte auch ohne den Einsatz von physischer Gewalt gelöst werden können. In einer Welt, in der Dialog, Verhandlung, Kompromiss oder gar Rücksichtnahme als Zeichen von Schwäche und Naivität gelten, sagt er, kein Krieg. Er predigt Urbi et Orbi, der Staat und der Welt, seit Beginn des Pontifikats, seine Vision von einem entwaffneten und entwaffnenden Frieden.
13: Una pace disarmata e una pace disarmante.
19: Leo predigt das, was Päpste, was Christen predigen müssen. Frieden, was denn sonst?
20: I don't like it. I'm not a big fan of Pope Leo. He's a very liberal person.
19: Ich mag das nicht, sagt Donald Trump. Er sei kein Fan von Papst Leo. Zu liberal. Wer gegen diesen Krieg ist, sei zu liberal. Selbst ein Papst ist nicht gefeit davor, in das simple Weltbild von Donald Trump einsortiert zu werden. Auf dem Flug nach Algerien, zum Auftakt seiner Reise nach Afrika, sagt Papst Leo XIV., ich habe keine Angst vor der Trump-Administration und davor, die Botschaft des Evangeliums laut auszusprechen. Der Ohnmacht der Gleichgültigkeit, der Ignoranz gegenüber dem Leid von Menschen, begegnet Leo, wie schon Franziskus vor ihm, mit der Macht des Wortes. Das ist die einzige Waffe, die ein Papst heute hat. Mit Exkommunikation kann er kaum jemanden drohen. Aber er kann einer US-Regierung, die ihren Krieg religiös überhöht, mit echten und falschen Psalmzitaten garniert, die Deutungshoheit über christliche Moral und Werte absprechen. Leo und Franziskus. Der Papst und sein Vorgänger. Das Amt verkörpert Kontinuität, Einheit. Die Personen, die es ausüben, unterscheiden sich natürlich. Leo ist weniger spontan als Franziskus, weniger hemdsärmlich. Im Auftritt zurückhaltend, fast ein bisschen schüchtern. Die vatikanische Bildregie ist da gnadenlos. Man sieht jeden Gesichtsmuskel. Ist das Rührung oder Nervosität?
14: Ich finde es amüsant, wie Journalisten mein Gesicht interpretieren. Manchmal bekomme ich wirklich großartige Ideen von euch allen, weil ihr glaubt, meine Gedanken oder mein Gesicht lesen zu können. Aber das ist nicht der Fall. Ihr habt nicht immer recht.
19: Als Außenstehender konnte man in diesem ersten Amtsjahr von Leo zunächst den Eindruck haben, als sei der neue Papst abgetaucht. Auch das, also diese Zurückhaltung, könnte Teil einer Kommunikationsstrategie sein. Auftauchen, wenn es wirklich wichtig ist, wenn man gehört werden will, so wie zum Iran-Krieg und Trump. Und natürlich war Leo präsent, sehr präsent. Jeden Sonntag das Angelusgebet am Petersplatz, am Mittwoch die Generalaudienz. Ende November, Anfang Dezember die erste Auslandsreise in die Türkei und in den Libanon. Und dazu hat Papst Leo von seinem Vorgänger einen vollen Terminkalender geerbt. 2025 war ein heiliges Jahr für die katholische Kirche mit vielen Treffen und Besuchern. Rom war Ziel unzähliger Pilger. Mehr als 1 Million junge Menschen aus aller Welt sind im vergangenen August nach Rom gekommen, um gemeinsam mit Leo dem 14. das heilige Jahr zu feiern, dem damals immer noch neuen Papst. Am Sonntagmorgen der Abschluss des Treffens. Auf einem großen Feld vor den Toren der Stadt, auf dem die meisten Jugendlichen auch die Nacht verbracht hatten.
13: Guten Morgen. I hope you all rested a little bit. God bless you all and may this be a truly memorable occasion for each and every one of us.
19: Papst Leo, der Schüchterne, blüht bei dem Weltjugendtreffen in Rom etwas auf. Beim Sprechen verlässt er sich noch auf den vorbereiteten Text. Doch mit seiner Botschaft trifft der Papst bei der katholischen Jugend einen Nerv.
14: Meine jungen Brüder und Schwestern, ihr seid das Zeichen dafür, dass eine andere Welt möglich ist. Eine Welt der Geschwisterlichkeit und Freundschaft, in der Konflikte nicht mit Waffen, sondern durch Dialog gelöst werden.
19: Immer wieder dieser Ruf nach Frieden. Beim Weltjugendtreffen oder jetzt an Ostern. Notgedrungen. Wie wird sich die katholische Kirche mit Papst Leo verändern? Dazu bietet dieses erste Jahr im Amt noch wenig konkrete Anhaltspunkte. Nur ein Versprechen Leos, gleich nach seiner Wahl. Wir wollen eine synodale Kirche sein. Das bedeutet, er will den Weg von Franziskus fortsetzen, die traditionell hierarchische katholische Kirche zu verändern. Allerdings, das Wort synodal verpackt sehr unterschiedliche Wunschvorstellungen. Sehr unterschiedliche Vorstellungen davon, wie radikal und schnell diese Veränderung sein soll. Der Neue im Vatikan, Papst Leo XIV., knüpft in seinem ersten Amtsjahr an seine Erfahrungen als Bischof in Peru an, wo er den sogenannten Laien mehr Verantwortung zugetraut hatte. Seine Personalpolitik im Vatikan zeigt, er gibt auch Frauen Führungspositionen in den Dikasterien, den Ministerien der Kurie. Viele Katholikinnen und Katholiken auf der ganzen Welt wünschen sich schon lange noch mehr, dass Frauen auch in kirchliche Ämter geweiht werden. Die deutschen Katholiken testen seit Jahren mit ihrem Reformprozess Synodaler Weg bei den Themen Mitbestimmung, Sexualmoral, Frauen die Grenzen des in der katholischen Kirche Möglichen und Machbaren aus. Die Deutsche Bischofskonferenz hat vor einem Jahr eine Handreichung zu Segensfeiern für homosexuelle Paare veröffentlicht. Einige Bischöfe, darunter auch der Münchner Kardinal Reinhard Marx, haben diese auch in die Praxis umgesetzt. Was er denn davon halte, wurde Leo vor kurzem im Flugzeug auf der Rückreise von Afrika gefragt. Und die Antwort darf als kleine Lehrstunde gelten, wie Leo kontroverse Fragen in der Kirche behandelt. Erstens, einordnen. Er sagt, es gibt wichtigere Fragen als diese.
14: Ich glaube, dass es in Wirklichkeit viel größere, wichtigere Themen gibt, wie Gerechtigkeit, Gleichheit, die Freiheit von Männern und Frauen, Religionsfreiheit. All das hätte Vorrang vor diesem speziellen Thema.
19: Zweitens, versachlichen. Leo verweist darauf, dass es bereits eine kritische Stellungnahme des Heiligen Stuhls zu der Handreichung gebe. Er spricht vom Heiligen Stuhl, nicht in der ersten Person, nicht ich.
14: Der Heilige Stuhl hat deutlich gemacht, dass wir mit der formalisierten Segnung von Paaren nicht einverstanden sind, in diesem Fall von homosexuellen Paaren, wonach sie gefragt haben, oder von Paaren in irregulären Situationen.
19: Drittens, keine Türen zu schlagen. Papst Franziskus habe ja verdeutlicht, dass alle willkommen sind, alle eingeladen, den Segen zu empfangen.
14: Heute darüber hinaus zu gehen, würde meiner Meinung nach mehr Uneinigkeit als Einheit stiften. Und wir sollten nach Wegen suchen, unsere Einheit auf Jesus Christus und das, was Jesus Christus lehrt, zu gründen. So würde ich also auf diese Frage antworten.
19: In dieser Antwort steckt ein wichtiges Wort. Heute. Auch wenn er sich von der Vorgehensweise der deutschen Bischöfe distanziert, er spricht kein Urteil. In dem »Heute ist das nicht möglich« steckt ja auch ein »Vielleicht morgen«. Ähnlich hat er auch die Frage nach der Weihe von Frauen beantwortet. »Ich habe momentan nicht die Absicht, die Lehre der Kirche zu diesem Thema zu ändern.« Momentan. Leo versucht, den vorsichtigen Reformkurs seines Vorgängers Franziskus in der eigenen Kirche fortzusetzen, agiert aber deutlich diplomatischer, erweckt keine großen Hoffnungen auf Reformen, schließt aber auch nichts kategorisch aus. Der Besuch des Papstes im römischen Vorort Torre Vecchia an diesem Sonntag vor Ostern geht langsam zu Ende. Nach der Messe fährt Leo nicht gleich zurück in den Vatikan. Er kommt noch einmal kurz zu den Menschen auf dem Pfarrhof. Ein paar hundert haben hier draußen mitgefeiert, weil sie keinen Platz in der Kirche bekommen haben. Leo lässt sich noch einmal ein Mikrofon reichen. Und es scheint, als wollte er all das, was er gerade gehört und erlebt hat, in Worte fassen. Wie schön diese Begegnung gewesen sei. So viel Enthusiasmus und Freude. Und zum Schluss ein Satz, halb Mahnung, halb Selbstvergewisserung. Gott will, dass wir alle Friedensstifter in der Welt sind. Papst Leos Programm. Immer wieder scheint es durch. Auch hier in Torre Vecchia an diesem Sonntag vor Ostern. Sein Appell ist leise und trotzdem unüberhörbar. Dass wir alle Friedensstifter sind.
11: Das war der Hintergrund. 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Redaktion Grit Eggerichs.
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24: Die Nachrichten. Der Wehrbeauftragte des Bundestags, Otte, hat angesichts des angekündigten Abzugs eines Teils der US-Truppen vor einer Lücke in der deutschen Verteidigungsarchitektur gewarnt. Der CDU-Politiker sagte dem Spiegel, der Abzug von US-Kampfeinheiten müsse kompensiert werden. Dies bedeutet mehr denn je, die eigene Verteidigungsfähigkeit schnell aufzubauen. Mit Blick auf die USA sagte Otte, das Land verzichte mit dem Schritt auf eine vorteilhafte Infrastruktur und gesellschaftliche Rückendeckung. US-Präsident Trump erklärte heute im Bundesstaat Florida, man werde die Truppenstärke um weit mehr als die genannten 5.000 Soldaten reduzieren. Am Freitag hatte das US-Verteidigungsministerium zunächst angekündigt, US-Soldaten in diesem Umfang in den kommenden 6 bis 12 Monaten aus Deutschland abzuziehen. Details sind bisher nicht bekannt. Hintergrund ist offenbar auch eine Verärgerung Trumps über kritische Äußerungen von Bundeskanzler Merz zum Iran-Krieg. Bundesaußenminister Wadephul hat bei einem Telefonat mit seinem iranischen Amtskollegen Araghchi die sofortige Öffnung der Straße von Hormuz verlangt. Außerdem forderte er einen Verzicht des Iran auf Atomwaffen. Als enger Verbündeter der Vereinigten Staaten teile man das gleiche Ziel, erklärte Wadephul. Die Bemühungen um ein Ende des Iran-Kriegs kommen seit Inkrafttreten der Waffenruhe Anfang April nicht voran. US-Präsident Trump hatte mit Blick auf einen weiteren Verhandlungsvorschlag aus Teheran erklärt, er könne sich nicht vorstellen, dass dieser annehmbar wäre. Eine Wiederaufnahme des Kriegs bezeichnete er als Option. Die Ukraine hat in ihrem Abwehrkampf gegen Russland den Ostseehafen Primorsk angegriffen. Nach Angaben von Präsident Zelensky wurde dabei das Ölterminal stark beschädigt. Zudem seien mehrere Schiffe der russischen Marine und ein Tanker der russischen Schattenflotte getroffen worden, sagte er. Der Gouverneur des Gebiets bestätigte den Angriff. Auch in der südrussischen Hafenstadt Noworossiysk am Schwarzen Meer wurden nach ukrainischen Angaben 2 Tanker der Schattenflotte getroffen. Russland warf der Ukraine vor, auch ein Labor am Atomkraftwerk Saporischschja mit Drohnen angegriffen zu haben. Die russische Armee attackierte ihrerseits mehrere Regionen in der Ukraine. In der Stadt Dnipro im Südosten des Landes wurde ein Mensch bei Raketenangriffen getötet. Zuvor hatten die Behörden in Cherson und Odessa von 3 Toten bei nächtlichen Angriffen berichtet. Die schwedische Küstenwache hat in der Ostsee einen Tanker beschlagnahmt, der offenbar zur russischen Schattenflotte gehört. Die Behörde teilte mit, man habe das unter syrischer Flagge fahrende Schiff Jinhui in schwedischen Hoheitsgewässern südlich von Trelleborg geentert. Das Ziel des 182 Meter langen Tankers sei unklar. Zivilschutzminister Bolin sagte, man vermute, dass das Schiff unter falscher Flagge fahre. Zudem stehe es auf Sanktionslisten der EU und Großbritanniens. Europäische Staaten gehen immer wieder gegen die Schattenflotte vor, mit deren Hilfe Russland seinen Angriffskrieg gegen die Ukraine finanziert. Oft handelt es sich um alte Schiffe, mit denen Moskau das internationale Ölembargo zu umgehen versucht. In Deutschland haben die Kapazitäten zur Energiespeicherung durch Batterien seit Jahresbeginn deutlich zugenommen. Wie der Bundesverband Solarwirtschaft mitteilte, wurde bei den Investitionen in Batteriespeicher im 1. Quartal ein neuer Höchststand erreicht. Demnach wurden mehr als 2 Gigawattstunden neue Speicherkapazität in Betrieb genommen. Der Zubau stationärer Batteriespeicher lag damit um rund 67% über dem Niveau des Vorjahreszeitraums. Mit der derzeitigen Speicherkapazität kann nach Angaben des Verbands der durchschnittliche Tagesstromverbrauch von rund 3 Millionen Privathaushalten in Deutschland abgedeckt werden. Die Fußballerinnen des FC Bayern München haben den Einzug ins Endspiel der Champions League verpasst. Nach einem 1:1 im Hinspiel zu Hause verloren die Münchnerinnen das Rückspiel in Barcelona mit 2:4. Die Spanierinnen treffen am 23. Mai im Finale der Champions League auf Olympique Lyon. Das Wetter. In der Nacht im Norden und Nordwesten stark bewölkt, teils gewitterige Regenfälle, sonst teils wolkig, teils gering bewölkt und nur vereinzelt Schauer. Tiefsttemperaturen 14 bis 7 Grad. Morgen im Südosten heiter und meist trocken, sonst gebietsweise Schauer sowie Gewitter. Höchstwerte von 13 Grad im Norden und Nordwesten bis 28 Grad in der Lausitz. Die Aussichten am Dienstag zunächst meist sonnig, später vor allem im Süden zunehmend bewölkt, teils kräftige Gewitter, 12 bis 25 Grad. Das waren die Nachrichten.
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24: Unser Thema heute, die erste Konferenz zur Abkehr von fossiler Energie. Es sollte ein Treffen sein ohne die fossilen Großmächte, die am meisten zum CO2-Ausstoß auf der Welt beitragen. Vertreter von mehr als 50 Staaten haben sich in Kolumbien getroffen, um über den Ausstieg aus Öl und Gas zu diskutieren. Ann-Kathrin Büsker kommentiert.
4: 27 Milliarden Euro. So viel haben die EU-Staaten nach Angaben der EU-Kommission infolge der fossilen Preiskrise seit Beginn des Iran-Krieges mehr bezahlt. Nicht um mehr Öl und Gas zu importieren, sondern einfach nur wegen der dramatisch gestiegenen Preise. Dieses Geld ist weg, verschwunden im Rachen von Öl- und Gaskonzernen. Was hätte damit alles Schönes bezahlt werden können? Diese 27 Milliarden Euro hätten in marode Infrastruktur investiert werden können, sie hätten in eine Modernisierung der Wirtschaft fließen können oder in Bildungssysteme, um die Zukunft der Kinder in der EU besser zu machen. Stattdessen ist das Geld einfach weg. Und die hohen Preise für Öl und Gas werden auch in den kommenden Wochen dafür sorgen, dass in der EU erwirtschaftetes Geld in die Ölstaaten abfließt. Angesichts dieser dramatischen Umverteilung sollte spätestens jetzt klar sein, wie wichtig der Ausstieg aus fossilen Energien ist. Kohle, Öl und Gas schaden Europa nicht nur, indem sie durch ihre Emissionen die Atmosphäre dramatisch aufheizen und damit die Grundlage für stabile Gesellschaften zerstören, sie schaden der europäischen Wirtschaft schon im Einkauf ganz unmittelbar. Angesichts der weltweiten fossilen Preiskrise wird immer mehr Staaten bewusst, wie abhängig sie von fossilen Energien sind. Doch anders als beispielsweise in der Ölkrise in den 1970er Jahren kennt die Welt jetzt das Gegenmittel: erneuerbare Energien. Sei es Windkraft, Sonnenenergie oder auch Wasserkraft, die Möglichkeiten, Strom mit den eigenen Ressourcen zu erzeugen, sind vielfältig. Niemand ist fossilen Abhängigkeiten alternativlos ausgeliefert. Wie man sich als Staat unabhängig machen kann, sei es als Importeur oder Exporteur, das wurde in dieser Woche in Kolumbien diskutiert. Die erste weltweite fossile Ausstiegskonferenz versammelte über 50 Staaten und Staatengruppen, Industrieländer, Schwellenländer, Entwicklungsländer. Gemeinsam haben sie darüber nachgedacht, was passieren muss, um den Absprung von Kohle, Öl und Gas zu schaffen. Was keinesfalls trivial ist, weil diese fossilen Produkte unsere Wirtschafts- und Finanzsysteme durchdringen. Einen fossilen Ausstieg kann man daher nicht einfach politisch verordnen, man muss ihn gestalten, rechtsstaatlich aufgebaut. Unternehmen müssen für etwaige entgangene Gewinne entschädigt werden, damit sie nicht vor internationalen Schiedsgerichten klagen. Sie müssen aber auch für die Kosten von Renaturierung zur Verantwortung gezogen werden, damit diese nicht der Allgemeinheit übergestülpt werden. Arbeiterinnen und Arbeiter müssen andere Perspektiven bekommen, damit sie ihr Leben weiterhin finanzieren können. Staaten brauchen Zugang zu Kapital, um in andere Energiesysteme einsteigen zu können. Das ist vor allem für stark überschuldete Staaten des globalen Südens entscheidend. Ohne bezahlbare Kredite keine Investitionen. Der Ausstieg aus fossilen Energien erfordert mehr als ein bloßes Datum. Es braucht einen konkreten Plan, um dorthin zu gelangen. Hierbei können Staaten voneinander lernen und sich gegenseitig unterstützen, auch zum Nutzen ihrer Wirtschaft. Die Konferenz in Kolumbien kann damit Ausgangspunkt für eine weltweite Bewegung sein. Und je mehr Länder mitgehen, umso höher wird der Druck auf diejenigen, die versuchen, sich zu verweigern. Die fossile Preiskrise, die die Welt gerade erlebt, kann im besten Fall wie ein Katalysator wirken. Mit gezielten Investitionen in erneuerbare Energien und einem klugen Plan zum Ausstieg aus den Fossilen können sich Staaten jetzt aus Abhängigkeiten heraus investieren und einen entscheidenden Schritt in die Zukunft machen. Das wäre eine Win-Win-Situation.
24: Sie hörten einen Kommentar von Ann-Kathrin Büsker.
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3: Mit Julian Tilders. Schönen guten Abend. Der FC Schalke 04 ist zurück in der Fußball-Bundesliga. Der Aufstieg wurde eingetütet mit einem 1:0 zu Hause gegen Düsseldorf. Gestern Abend also großer Jubel in Gelsenkirchen, aber kein Platzsturm der Fans. Wie die Aufstiegsparty lief und was jetzt der Plan für die erste Liga ist, darüber habe ich mit dem Schalker Vorstandsboss Matthias Tillmann gesprochen. Außerdem ein internationaler Blick in die Fußballwelt. Wir schauen auf die Einreiseprobleme von ausländischen Fans, die zur WM in die USA kommen wollen. Ansonsten Einschätzungen zu den Regeländerungen in der Formel 1 nach 5 Wochen Zwangspause von Norbert Haug, dem langjährigen Chef des Rennstalls McLaren Mercedes. Der Grand Prix von Miami läuft seit 19 Uhr. Und wir schalten live nach Madrid und sprechen über das Finale, was der beste deutsche Tennisprofi Alexander Zverev vorhin gegen Jannik Sinner sang- und klanglos verloren hat. Gelsenkirchen feiert, denn der FC Schalke 04 kann für die erste Liga planen. Große Emotionen beim vorzeitigen Aufstieg gestern in der Arena. Tim Wichmann hat sie eingefangen.
5: 1071 Tage Zweitklassigkeit sind Geschichte. 3 Jahre nach dem Abstieg ist der FC Schalke 04 zurück in der Bundesliga.
6: Jetzt hier zu stehen und zu sagen, dass wir aufgestiegen sind, ist unfassbar.
5: Siegessicherer als Timo Becker hatte sich der Schalke Anhang gegeben. Hunderte Fans hatten die Trainingseinheiten unter der Woche verfolgt. 12.000 versammelten sich zum Fanmarsch, sorgten schon Stunden vor dem Abendspiel für Gänsehautstimmung rund um die Arena. Das Spiel selbst bot wenig Erstklassiges. Kenan Karamans sehenswerter Halbvolley in den Winkel reichte für den letzten Schritt des im Sommer begonnenen Weges unter Miron Muslic.
7: Kleine Dinge tagtäglich verbessern, Höchstleistungskultur, 2 Gänge höher schalten und 11 Minuten später, wenn du das konsequent durchziehst, mit Entschlossenheit machst, bist du da, wo du bist.
5: Die Klarheit, das Selbstvertrauen des Trainers färbten schnell auf die Mannschaft ab, in der zudem nahezu jeder Neuzugang voll einschlug.
7: Nicola, Hassan, Elfausi, das sind einige Namen, die gepasst haben.
5: Nicht zu vergessen Superstar Edin Dzeko und Rückkehrer Timo Becker, der schon als Spieler von Holstein Kiel in der Schalker Nordkurve gestanden hatte und nun die Marschroute für die nächsten Tage vorgab.
6: Wer Schalke kennt, der weiß, dass nicht nur Gelsenkirchen brennt, sondern in ganz Deutschland ist irgendwo eine Fackel an und ich bin einfach stolz, dass alle Fans heute richtig die Sau rauslassen können.
5: Der Verein hatte im Vorfeld mehrmals eindringlich an die Zuschauer appelliert, nicht von der Tribüne auf die rund 4 Meter tiefer gelegene Rasenebene zu springen. Ein Mann hielt sich nicht daran, er musste mit schweren Verletzungen ebenso ins Krankenhaus eingeliefert werden wie eine Frau, die während des Spiels von einer Pyrofackel getroffen wurde. Die Bundesliga-Rückkehr des Revierclubs ist auch ein Verdienst der Schalker Fans, deren lautstarke Unterstützung auch angesichts von Rückschlägen, Blamagen und 2 Jahren Abstiegskampf nicht bröckelte. Der Lohn ist der 5. Aufstieg der Schalker Vereinsgeschichte.
3: Und über diesen großen Erfolg habe ich vor der Sendung mit Matthias Tillmann gesprochen. Er ist seit fast 2,5 Jahren der Vorstandsvorsitzende von Schalke 04 und einer der vielen Macher dieses Aufstiegs. Erstmal wollte ich von Matthias Tillmann wissen, was er uns von der Partynacht in Gelsenkirchen verraten kann und wann er eigentlich im Bett war.
8: Ja, viel geschlafen habe ich nicht. Das war in der Tat eine kurze Nacht. Aber man hat es ja schon vor dem Spiel gesehen mit dem Fanmarsch, die Menschen in Gelsenkirchen. Alle Schalker waren natürlich ja total aus dem Häuschen, riesen Euphorie. Da hat man gemerkt, wie viel das den Leuten bedeutet und dementsprechend sind wir natürlich super froh, dass wir jetzt den finalen Schritt gehen konnten.
3: Wissen Sie, wer von den Spielern am längsten gefeiert hat?
8: Boah, das kann ich nicht sagen, aber da sind schon einige dabei, die gut durchgehalten haben, haben sich auch verdient nach einer langen Saison, ja, wo die Mannschaft alles reingehauen hat. Aber da waren einige, waren auf jeden Fall länger dabei.
3: Zumindest hat Edin Dzeko in den letzten Wochen nach der WM-Qualifikation mit Bosnien und jetzt mit dem Schalke-Aufstieg ja mehr Stunden gefeiert, als auf dem Platz gestanden, oder?
8: Ja, das ist vielleicht ein bisschen übertrieben formuliert, aber die Bosnier können auf jeden Fall gut feiern, das kann man sagen.
3: Inklusive Trainer Miron Muslic.
8: Auch Miron Muslic. Der kann sich auch freuen und hat er sich auch absolut verdient.
3: Er hat ja auch bis 2028 verlängert, hat er dann nach dem Abpfiff auf dem Platz verkündet. Großer Jubel bei den Fans. Waren das schwierige Gespräche?
8: Das war in der Tat eine Klausel, die ausgeübt wurde durch den Aufstieg. Ich glaube, Miron, das hat man ja jetzt gemerkt, in dem ersten Jahr auf Schalke, fühlt sich pudelwohl, ist hier super angekommen, wird von den Fans gefeiert, bleibt dabei aber auf dem Boden und macht einfach einen super Job. Dementsprechend ist er froh und glücklich und ja, wir freuen uns natürlich, dass wir ihn jetzt mindestens bis 28 auch bei uns haben.
3: Es gab keinen Platzsturm der Fans. Darum hatten sie im Vorfeld ja auch gebeten. Beim letzten Aufstieg vor 4 Jahren gab es ja 9 Schwerverletzte wegen Stürzen in diesen Graben zum Spielfeld in der Arena. Waren Sie selbst ein bisschen überrascht, dass sich die Fans auch dran gehalten haben?
8: Überrascht nicht. Ich habe mich gefreut, dass das alles so gut abgelaufen ist, weil das ist natürlich ein Riesenthema. Wir sind dafür verantwortlich, dass wir ein sicheres Stadionerlebnis gewährleisten. Und ich muss da sagen, das Team hat da einen sehr, sehr guten Job gemacht in den vergangenen Tagen und ja auch Wochen. Man bereitet ja dann den Fall der Fälle vor, was auch nicht immer ganz einfach ist, weil erstmal muss man die Spiele gewinnen, um überhaupt dahin zu kommen. Aber gleichzeitig muss das natürlich vorplanen.
3: Und, Sie hatten ja auch ganz viele Ordner dann am Start, ne?
8: Ja, absolut. Das gehört dazu. Wir haben alles möglich gemacht, um das sicher zu machen und auch im Vorfeld dann dementsprechend kommuniziert. Und wir wollten am Ende eine Party mit den Fans, die sicher ist für alle. Und ich glaube, das haben wir hinbekommen. Und das war nach dem Schlusspfiff trotzdem eine Riesenstimmung. Und das ganze Stadion ist geblieben, hat gesungen, hat die Mannschaft gefeiert. Von daher bin ich sehr froh, wie das abgelaufen ist.
3: Viele Expertinnen oder Experten haben ja Schalke diesen Aufstieg vor der Saison nicht zugetraut. Ist das auch ein bisschen eine Genugtuung, dass man es jetzt tatsächlich so gemanagt hat, dass das geklappt hat?
8: Ja, das war ehrlicherweise nicht zu erwarten nach der vergangenen Saison, die sehr schwierig war für uns, wo wir unter unseren Erwartungen waren. Und wir haben einiges geändert, haben während der letzten Saison schon einige Dinge vorbereitet. Da ist dann immer ein Stück weit auch Unsicherheit dabei, weil man nicht weiß, wie schnell greifen die Dinge und wie gut passt das alles zusammen. Aber wir sind in die Vorbereitung reingegangen und da hat man schon ein gutes Gefühl gehabt, weil der Trainer gut angekommen ist, die Neuzugänge gepasst haben und die Sachen, die wir vorbereitet haben, einfach gepasst haben und dann mit dem ersten Spiel direkt den Sieg, das war so ein Startschuss und dann hat man sich das aber Stück für Stück über die Wochen erarbeitet. Natürlich hat da vor der Saison keiner mit gerechnet, aber umso schöner ist jetzt das Gefühl dann auch, dass man es geschafft hat.
3: Kurze Rückblende auch in den Winter. Sie waren ja Tabellenführer, aber trotzdem nicht so zufrieden mit der spielerischen Qualität bei Schalke. Dann hat Ihr Sportdirektor Frank Baumann ein paar Wintertransfers getätigt. Unter anderem Dzeko, Ndjai, Aushish, Ljubicic, alles Volltreffer, muss man im Nachhinein sagen. Welchen Anteil haben diese Wintertransfers von Frank Baumann?
8: Sie haben sie gerade aufgezählt. Die Spieler haben fast alle Spiele gemacht in der Rückrunde und wir haben uns spielerisch weiterentwickelt. Ich glaube, was man auch erwähnen muss, ist, dass wir unheimlich viele Ausfälle hatten in der Hinrunde. Man hat das dann vor allem in den letzten Spielen gemerkt. Da sind wir schon so ein Stück weit auf dem Zahnfleisch gekrochen. Deswegen war klar, dass wir was machen wollten und gerade im Offensivspiel uns verbessern wollten. Das war aber auch der letzten Saison geschuldet, wo wir viel zu viele Gegentore bekommen haben. Deswegen lag von Anfang an der Fokus auf der Defensive. Das hat Miron schnell und gut in den Griff bekommen mit seinem Trainerteam. Dementsprechend waren die Spieler auch in der Hinrunde und dann ist das natürlich ein Entwicklungsprozess, wo natürlich dann die Spieler, die man dazugeholt hat, helfen. Aber es ist nicht nur das, sondern insgesamt die Mannschaft hat da einen weiteren Schritt gemacht und ja, am Ende eine super Entwicklung genommen.
3: Stichwort Mannschaft. Bleiben alle Leistungsträger? Gibt es schon Gespräche, auch vielleicht mit dem sehr prominenten Angreifer Edin Dzeko?
8: Also bei Edin haben wir gesagt, wir setzen uns in Ruhe nach der Saison zusammen. Er darf jetzt noch eine Weltmeisterschaft spielen. Ich glaube, da freut er sich auch richtig drauf und wir haben da keinen Zeitdruck. Das müssen wir jetzt abwarten und natürlich die anderen Gespräche gehen jetzt auch los. Teilweise laufen sie schon. Man musste ja auch jetzt bis gestern immer noch zweigleisig planen. Das wird jetzt ein Stück weit einfacher. Jetzt haben wir Gewissheit und dementsprechend kann man jetzt das ein oder andere Gespräch dann auch forcieren.
3: Reden wir noch übers Finanzielle. Schalke hat ja rund 150 Millionen Euro Schulden, also sonst korrigieren Sie mich auch gerne. Was bedeutet der Aufstieg denn finanziell für Sie?
8: Ja, natürlich, ein Verein wie Schalke 04 in der Größe, der gehört in die Bundesliga, das ist ganz klar. Und natürlich auch wirtschaftlich ist das ein Riesenfaktor. Auf der anderen Seite muss man sagen, wer denkt, so man steigt auf und jetzt hat man auf einmal wieder ganz andere Gelder zur Verfügung. Das ist dann auch zu einfach gedacht. Gerade die ersten Jahre sind enorm herausfordernd, weil das TV-Geld halt nur schrittweise nach oben geht durch die 5-Jahres-Wertung. Da hinkt man den anderen Vereinen erstmal hinterher. Man ist dann natürlich im Wettbewerb. Wir werden versuchen, möglichst viel des Geldes, was man dann mehr zur Verfügung hat, in den Kader zu stecken, um da wettbewerbsfähig zu sein. Von daher werden die nächsten 1, 2, 3 Jahre, sofern man in der Liga bleibt, da nicht einfacher und man macht keine Riesensprünge. Aber perspektivisch auf Sicht, nochmal bei der Größe, ja, ist das natürlich auch wirtschaftlich ein wichtiger Schritt für uns jetzt.
3: Okay, das heißt, Sie sagen, Verstärkungen auch für den Kader müssen her. Ich erinnere mich noch daran, vor 4 Jahren beim Aufstieg, da wurde ja dann zum Beispiel auch ein Kou Itakura verkauft, was manche auch nachher kritisiert haben und gesagt haben, den hätte man behalten müssen. Also es muss schon auch ordentlich Geld in den Kader jetzt nochmal gesteckt werden.
8: Also definitiv, der Sprung von der zweiten zur ersten Liga ist nun mal groß. Das sieht man ja allein auch daran, dass in den letzten Jahren kaum einer aus der zweiten Liga die Relegation gewonnen hat gegen den Bundesligisten. Und ja, da werden wir uns in der Spitze und dann auch qualitativ in der Breite verbessern müssen. Das ist ganz normal. Und ja, da werden wir jetzt die nächsten Wochen nutzen, um das auch zu tun.
3: Sagt Matthias Tillmann, Vorstandsvorsitzender von Schalke 04, über den fixen Aufstieg in die erste Liga. Zur ersten Liga gleich auch alles Wichtige, aber erstmal bleiben wir ausnahmsweise bei der zweiten Liga im Aufstiegsrennen. Auch Elversberg und Paderborn wollen hoch und im direkten Duell heute Mittag hat die SV Elversberg ein Ausrufezeichen gesetzt. Thomas Wollscheid.
2: Was für ein Fußball von der SV Elversberg in den ersten 45 Minuten. Da führten sie durch Maximilian Rohr, David Mokwa und zweimal Lukas Petkov gegen völlig überforderte Paderborner mit 4:0. Sie waren gnadenlos effektiv, zweikampfstärker und schneller als der bisherige Tabellenzweite. In der zweiten Halbzeit änderte sich das Bild etwas. Elversberg ließ Paderborn mehr Platz, aber das nutzten die Gäste nur noch zum 4:1 durch Kelvin Breckelmann. In der Nachspielzeit sorgte der eingewechselte Ralf Adam für den 5:1 Endstand und dafür, dass die Baustelle Ursafarm Arena zum Tollhaus wurde.
3: Auch Hannover hat weiter gute Chancen im Aufstiegsrennen, aber heute lassen die Niedersachsen ausgerechnet gegen das stark abstiegsbedrohte Tabellenschlusslicht Münster Punkte liegen. Christopher Klein.
9: Nach dem Schlusspfiff sanken die 96-Profis enttäuscht zu Boden. Wie schon in der Hinrunde haben sie in der Nachspielzeit den möglichen Sieg gegen Preußen Münster hergeschenkt. In der ersten Hälfte geriet Hannover sogar mit 0:2 in Rückstand. Aber ein traumhafter Doppelpack in der Nachspielzeit von Bundu sorgte für den 2:2 Ausgleich. Nach der Pause verflachte die Partie erst, um dann wieder verrückt zu werden. Thordarson erzielte das vermeintliche Siegtor, brachte das ausverkaufte Stadion zum Kochen. Dann hielt 96 Torwart Noll auch mehrfach glänzend. Aber in der Nachspielzeit kassierte Hannover doch noch den Ausgleich zum 3:3 Endstand. Damit haben es die 96er verpasst, auf einen direkten Aufstiegsplatz in der zweiten Liga zu klettern und bleiben auf dem Relegationsplatz. Punktgleich vor Paderborn und einen Punkt hinter Elversberg.
3: Also Münster als Tabellenletzter und mit fünf Punkten Rückstand auf das rettende Ufer mit den schlechtesten Karten im Abstiegskampf. Kräuter führt als Tabellen-17. Hätte sich im Frankenderby gegen Nürnberg sogar auf einen Nicht-Abstiegsplatz schieben können, hat aber nicht geklappt. Oliver Tubenauer berichtet.
10: Beide Mannschaften sind mit dem Unentschieden unzufrieden, aber vor allem für die Spielvereinigung Greuther Fürth ist dieser eine Punkt zu wenig. Dabei waren die Kleeblättler in der ersten Halbzeit die bessere Mannschaft und gingen in der 13. Minute verdient durch Noel Foodgoal mit 1:0 in Führung. Doch die einzig nennenswerte Offensivaktion der Nürnberger führte in der Nachspielzeit der ersten Halbzeit zum 1:1, als Fabio Gruber ein Abstauber zum Ausgleich gelang. Zu diesem Zeitpunkt sicher schmeichelhaft. Allerdings war der Club in der zweiten Hälfte die klar bessere Mannschaft. Ein weiterer Treffer gelang dem FCN aber nicht. Durch das Unentschieden bleibt Fürth Vorletzter. Nürnberg holt einen Punkt fürs Prestige.
3: Und der erste FC Magdeburg atmet ein kleines bisschen durch im Abstiegskampf nach einem 1:0 gegen Hertha BSC. Jan Günther.
15: Schon nach einer knappen halben Stunde hätte Laurin Ulrich den ersten FC Magdeburg in Führung bringen können. Sein Schuss rauschte an den rechten Außenpfosten des Herthaner Tores. In der 61. Minute war es dann aber soweit. Ulrich staubte aus 5 Metern ab zum 1:0. Zuvor hatte Hertha-Keeper Ernst einen Nollenberger Schuss nicht weit genug klären können. Die insgesamt eher harmlosen Gäste erhöhten in der Schlussphase noch einmal den Druck, kamen aber nicht mehr zum Ausgleich. Magdeburg schafft einen mit Leidenschaft erkämpften Heimsieg. Es ist ist der dritte in Folge. Clubrekord in der zweiten Liga damit eingestellt. Wichtiger, der FCM klettert vom Abstiegsrelegationsrang hoch auf Platz 14.
3: Außerdem gewinnt der Karlsruher SC mit 2:1 gegen Darmstadt. Damit ist für die Darmstädter das Rennen um den Relegationsplatz endgültig gelaufen. Und damit meinte ich natürlich das Rennen um den Aufstiegsrelegationsplatz. Jetzt zum Abstiegskampf in der ersten Liga. Der FC St. Pauli taumelt Richtung Zweitklassigkeit. Auch gegen Mainz gibt's keine Punkte. Die Mainzer retten sich durch ein 2:1 vorzeitig. Moritz Kasserlet.
12: Während die Mainzer den sicheren Klassenerhalt feiern, geht auf St. Pauli die Angst um. Bei der Hamburger Ehrenrunde gab es von den Tribünen eine Mischung aus Pfiffen und Anfeuerungsrufen. Zu schwach war das Spiel des FC St. Pauli mal wieder. Schon nach 6 Minuten nutzte der Mainzer Philipp Tietz die erste Chance für die Gäste. Kurz vor der Pause traf Philipp Wehne zum 0:2. St. Pauli blieb in der Offensive alarmierend harmlos. Erst der eingewechselte Cissé brachte in der Schlussphase Gefahr. Erst vergab der Stürmer eine dicke Chance, dann kam sein 1:2 kurz vor Schluss zu spät. St. Pauli taumelt Richtung Abstieg. Mainz bleibt sicher drin.
3: Gerade läuft auch das Spiel zwischen Gladbach und Dortmund. Da steht es in der 87. Minute noch 0:0. Gleich um 19.30 Uhr dann auch das Spiel Freiburg gegen Wolfsburg. Es ist eine ganz schlimme Saison für die Wolfsburger. Die sind nach wie vor abstiegsbedroht als Tabellenvorletzter. In der laufenden Saison hat der VfL Wolfsburg auch schon 2-mal seinen Trainer entlassen. Unter allen Bundesligisten steht der Zählerstand gerade bei 10 Entlassungen. Über die Sinnhaftigkeit von Hire and Fire auf der Trainerbank im Fußball lässt sich streiten. Seit Jahrzehnten beschäftigt sich auch die Sportwissenschaft mit der Frage, ob und unter welchen Umständen ein Trainerwechsel in Krisensituationen tatsächlich etwas bringt. Wissenschaftler aus Karlsruhe haben nun ein mathematisches Modell entwickelt, das aus solchen Entscheidungen die Emotionen rausnehmen soll. Läuft es gerade wirklich sportlich schlecht oder ist es einfach nur eine Pechsträhne? Mit diesem Modell aus Karlsruhe könnten in Zukunft auch unnötige Trainerentlassungen verhindert werden. Ob und wie das funktioniert, hat Thorsten Poppe recherchiert.
16: 10-mal sind in dieser Spielzeit bereits neue Trainer bzw. jüngst auch eine neue Trainerin in der Bundesliga der Öffentlichkeit vorgestellt worden.
17: Bei uns in der Pressekonferenz unsere neue Cheftrainerin Marie-Louise Ether. Herzlich willkommen.
18: Schön.
16: Dazu gehörten aber naturgemäß auch 10 Entlassungen. Zuletzt hat es eben Steffen Baumgart von Union Berlin erwischt. Auf ihn folgte die erste Trainerin der Bundesliga-Geschichte, Marie-Louise Ether. Als erster Trainer ist in dieser Saison schon nach dem zweiten Spieltag der Niederländer Erik ten Hag bei Bayer Leverkusen rausgeflogen. Ein Bundesliga-Negativrekord für die schnellste Kündigung eines neuen Trainers. Die Hälfte aller Erstligisten hat damit bereits ihren Trainer ausgetauscht, Wolfsburg sogar 2-mal. Ob man diese Wechsel nicht hätte verhindern können, haben sich Wissenschaftler des Karlsruher Instituts für Technologie gefragt. Im Zuge ihrer Forschung haben sie vor allem eine wissenschaftliche Erkenntnis gewonnen, wie mit Krisen im Profifußball umgegangen wird.
20: Es ist erstaunlich, dass es keine gemeinsamen Strategien gibt. Ja, also wenn eine Mannschaft in eine Krise hineingerät, dann muss jeder gucken, wie er damit zurechtkommt.
16: Berichtet Studienleiter Professor Darko Jekautsch.
20: Dabei passiert es, dass jeder Spieler in sich selbst hineingeht und will nicht zum Sündenbock gemacht werden. Konflikte entstehen, also es bilden sich Grüppchen heraus und dadurch wird eine schlechte Leistung auf dem Fußballfeld unterstützt durch diese negativen Teamprozesse.
16: In seinen Forschungen hat Sportpsychologe Darko Jekautsch verschiedene Indikatoren für sich anbahnende Trainerentlassungen identifiziert. Einmal die Erwartungshaltung, die nicht mit dem gewünschten Tabellenplatz einhergeht. Dann, wohin sich die Leistung entwickelt, weiter negativ oder doch wieder in eine positive Richtung. Und am Ende noch, wie schnell sich diese Entwicklung zeigt. Daraus ist ein mathematisches Modell entstanden, welches erstaunlich genau den Rauswurf eines Trainers vorhersagen kann.
20: Zwar auch so nicht erwartbar, dass das ein vorhersehbarer Prozess ist. Also wenn man bedenkt, diese Entscheidungen werden von unterschiedlichen Personen, von Managern getroffen, die ihre Entscheidungsgrundlage haben, die wir nicht kennen. Aber trotzdem lässt sich das sehr genau mathematisch vorhersagen, wann ein Trainer gehen muss.
16: Im emotional aufgeladenen Umfeld eines Fußballclubs objektiv zu bleiben, ist nie einfach. Dem soll das Krisenmodell nun besser vorbeugen. Wie emotional aufgeladen bei sportlichen Krisen die Situation im Profifußball ist, weiß auch der frühere Bundesliga-Profi und Trainer Benno Möhlmann.
11: Grundsätzlich ist es schon so, dass in diesem ganzen Konstrukt die Trainerposition ja die wichtigste ist. Und wenn man was ändern will mit der Trainerposition, dann ist es natürlich oft der einfachste Weg. Er ist ein Weg, der sicherlich auch eine gewisse Berechtigung manchmal hat. Das will ich gar nicht abstreiten.
16: Möhlmann ist heute Präsident des Bunds Deutscher Fußballlehrer. Der Verband hat rund 6.000 Mitglieder. Entlassungen gehören längst zum Berufsalltag. Der Trainer ist eben das schwächste Glied in der Kündigungskette.
11: Die Möglichkeit ist immer da, dass es auch der Weg zum Besseren ist. Aber es ist nie die hundertprozentige Sicherheit. Das kann in dieser Situation nicht erfolgen. Aber im Zusammenklang mit der Öffentlichkeit sehen die Verantwortlichen da oft keinen anderen Weg, als dann letztlich sich selbst zu schützen und den Trainer zu entlassen.
16: Von daher wünscht er sich auch mehr Objektivität, die das Karlsruher Krisenmodell

0: Krisen und größere Schwierigkeiten haben, aus diesen Krisen herauszukommen.
1: Am Ende soll das mathematische Modell aus Karlsruhe den Umgang mit Krisen im Fußball professionalisieren. Für Trainerlegende Benno Möhmann wäre es bereits eine große Unterstützung, wenn in Krisenzeiten die Kommunikation seitens der Clubverantwortlichen zusammen mit dem Coach erfolgen würde.
2: Ich denke, dass das sowieso das einfach Erforderliche ist, dass die Vereinsverantwortlichen mit dem Trainer zusammen von Anfang an im sehr engen Austausch sind und mit dem Trainer dann auch nach außen hin, gegenüber Mannschaft, gegenüber Fans, gegenüber der Öffentlichkeit, einfach sich mit einer Stimme äußern. Solange eine Gemeinsamkeit zu spüren ist, ist auch die Wahrscheinlichkeit nicht so groß, dass Trainer entlassen werden.
1: Und geht es nach dem neuen Modell aus Karlsruhe, sollten Fußballtrainer zumindest nicht mehr aus einer spontanen Emotion heraus eine Kündigung erhalten.
3: Ein Beitrag von Thorsten Poppe. Jetzt ein Blick auf den Sommer. Knapp 7 Millionen Tickets will die FIFA für die Fußball-WM in den USA, Kanada und Mexiko verkaufen. Und zwar an Fans aus allen Teilen der Welt, wie die FIFA immer wieder betont. Aber wer in diesem Sommer zur WM reisen will, muss hohe Hürden überwinden. Vor allem für die Spiele in den USA. 78 der 104 Partien finden dort statt. Und so ist wegen der strengen Einreisebeschränkungen und Auflagen ein Besuch der WM für Fußballfans in vielen Teilen der Welt zu einem unerreichbaren Traum geworden. Das hat Raphael Späth festgestellt.
4: Anfang November ist FIFA-Präsident Gianni Infantino zu Gast im Weißen Haus.
5: Thank you very much. I would like to start really by thanking you, Mr. President, Secretary Rubio, Secretary Norm, Andrew.
4: Die ranghöchsten Kabinettsmitglieder stehen mit Infantino versammelt um US-Präsident Donald Trump im Oval Office. Vor allem für den FIFA-Präsidenten ist es ein wichtiger Termin.
5: The FIFA Pass is being announced.
4: Der sogenannte FIFA Pass wird vorgestellt. Ein System, durch das WM-Ticketinhaber in ihrer Heimat schnell und einfach an einen Termin für ein US-Visum kommen können. In vielen Teilen der Welt sind solche Termine oft Monate im Voraus vergriffen. Und spätestens seit der Wiederwahl von Donald Trump ist eine Einreise in die USA aus vielen Ländern fast unmöglich.
6: Ein wichtiger Punkt, den wir festgestellt haben, ist, dass es in der Einwanderungspolitik bei Visa eine große Ungleichheit bei den Hürden gibt, die Menschen überwinden müssen, um in die USA zu reisen.
4: Sagt Ariel Ruiz Soto vom Migration Policy Institute, eine Organisation, die sich seit Jahrzehnten mit der US-Einwanderungspolitik beschäftigt.
6: Wenn man aus einem Land kommt, das Teil des sogenannten Visa-Waiver-Programms ist, gibt es kaum Hürden, um einzureisen. Es gibt zwar weiterhin ein Verfahren, das man durchlaufen muss, aber man benötigt kein Visum, um hierher zu kommen. Für 39 Länder außerhalb der Europäischen Union und einige asiatischer Staaten sind die Hürden jedoch deutlich höher.
5: The hurdles are significantly higher.
4: Unter diesen 39 Nationen befinden sich auch einige, die in diesem Sommer an der Fußball-Weltmeisterschaft teilnehmen. Haiti, die Elfenbeinküste oder der Senegal zum Beispiel. Eine Einreise aus diesen Ländern ist mittlerweile ausgeschlossen, erklärt Migrationsexperte Ariel Ruiz Soto.
6: Darüber hinaus müssten Staatsangehörige einer weiteren kleinen Anzahl von Ländern, selbst wenn sie mit einem Visum in die Vereinigten Staaten reisen können, eine Kaution von 15.000 US-Dollar hinterlegen, um zu garantieren, dass sie die Vereinigten Staaten nach dem Ende der Weltmeisterschaft wieder verlassen.
4: Für Fans, die nicht aus Westeuropa oder einigen asiatischen Staaten kommen, wird die WM in den USA also schon vor der Einreise zu einem teuren Vergnügen, sofern sie die Kaution überhaupt stemmen können. Und selbst der FIFA Pass, der seit Ende Januar von Ticketinhabern offiziell genutzt werden kann, garantiert noch nicht automatisch eine Einreisegenehmigung, betont US-Außenminister Rubio bei der Vorstellung. Ein Ticket sei kein Visum, sondern garantiere lediglich einen früheren Botschaftstermin. Der Sicherheitsüberprüfungsprozess bleibe der gleiche, sagt Rubio. Der einzige Unterschied sei, dass die Warteschlange durch den FIFA Pass übersprungen werde.
5: We're moving up in the queue.
4: Was das in der Realität bedeutet, zeigt sich vor allem im arabischsprachigen Raum. Der palästinensische Journalist Alaa Shamali hat mit Fans aus Jordanien, dem Irak und anderen Ländern gesprochen, die ihre Nationalteams seit Jahren zu internationalen Spielen begleiten, deren Visumsanträge vor der Weltmeisterschaft aber größtenteils abgelehnt wurden.
7: Wir sprechen hier nicht über Einzelfälle. Vielmehr zeigt sich ein weit verbreitetes Muster von Visa-Ablehnungen, vor allem wenn man bedenkt, dass viele Fans alle erforderlichen Bedingungen erfüllen und alle Dokumente eingereicht haben. Trotzdem werden diesen Fans aus Jordanien, Ägypten und Ländern wie dem Irak, Algerien, Tunesien oder Marokko weiterhin kollektiv Visa verweigert.

0: الحصول على التأشيرات.
1: Ala Shamali erzählt, dass selbst WM-Ticketinhabern mit klaren Hin- und Rückreiseplänen die Einreise verweigert wurde. Vor allem für Fans aus Jordanien, deren Nationalteam sich erstmals für eine WM qualifiziert hat, eine herbe Enttäuschung.
2: Die Fans sind der Meinung, dass die FIFA eingreifen und Druck auf die Gastgeberländer ausüben sollte, um die Dinge zu erleichtern. Diese Ansicht ist unter arabischen, asiatischen und afrikanischen Fans weit verbreitet. Oft werden auch Vergleiche gezogen zur WM 2022. Katar hat damals Visaanträge von Fans nicht abgelehnt, insbesondere nicht von denjenigen, die einfach nur ihre Mannschaften bei der WM unterstützen wollten.
1: Der FIFA-Pass, den Gianni Infantino Anfang November groß angekündigt hatte, scheint dabei nicht den Effekt zu entfachen, den der Fußballweltverband sich erhofft hat. Medienberichten zufolge wurde das System seit Januar von gerade einmal 12.000 Fans genutzt, um US-Visa zu beantragen. Migrationsexperte Ariel Ruiz Soto betont aber, beim Thema Einreise sind auch dem Fußballweltverband die Hände gebunden.
3: Ich denke, die FIFA hat so früh wie möglich versucht zu handeln. Direkt nachdem Präsident Trump wiedergewählt wurde, ist man in den Dialog getreten. Die FIFA kann von einem Land nicht einfach verlangen, bestehende Visumsbeschränkungen für bestimmte Nationen oder Gruppen aufzuheben. Der FIFA-Pass war bestimmt ein zentraler Bestandteil dieser Bemühungen, aber offensichtlich ist das nicht unbedingt die Lösung, die den meisten Menschen weiterhilft.
1: Gerade bei sportlichen Großereignissen hat es in den USA früher Ausnahmeregelungen gegeben. Aus Sicht von Ariel Ruiz Soto nutzt die Trump-Regierung die Ablehnung von Visumsanträgen im Zuge der WM jetzt aber auch ganz gezielt als politisches Mittel.
3: Ich denke, die Trump-Regierung versucht, dieses Thema zu einem zentralen Bestandteil ihrer Einwanderungspolitik zu machen, gerade auch mit Hinblick auf die Zwischenwahlen, die in den USA ja schon im November stattfinden. Das wird aus meiner Sicht auch ein Faktor sein. Die Trump-Regierung will das nutzen, um zu zeigen, wie hart man bei Beschränkungen für internationale Reisen vorgeht.
1: Weniger als 50 Tage sind es jetzt noch bis zum ersten WM-Spiel auf US-amerikanischem Boden. Vor allem für Fans aus dem arabischsprachigen und afrikanischen Raum wohl zu wenig Zeit, um den großen WM-Traum doch noch in Erfüllung gehen zu lassen.
4: Aus den USA ein Beitrag von Raphael Späth über die Einreiseprobleme ausländischer Fußballfans. Und mittlerweile ist das frühe Abendspiel zwischen Gladbach und Dortmund in der Fußball-Bundesliga durch. Marc Eschweiler mit dem Spielbericht.
5: Mit großer Leidenschaft und sehr hohem Einsatzwillen hat Borussia Mönchengladbach den letzten Schritt zum Klassenerhalt geschafft. Und ein intensives Spiel gegen Borussia Dortmund mit 1:0 gewonnen. Mann des Spiels ist Haris Tabakovic, der kurz vor Ende der regulären Spielzeit das erlösende und entscheidende 1:0 erzielte. Sein Treffer wurde noch knapp eine Minute lang überprüft, ob eine mögliche Abseitsposition vorlag. Dem war nicht so. Und dann flog das Dach weg im Borussia-Park. 50.000 Gladbach-Fans jubelten kollektiv über das entscheidende Tor zum Klassenerhalt und einen verdienten 1:0-Erfolg gegen Borussia Dortmund.
4: Für die Frauen des FC Bayern München ist in der Champions League im Halbfinale Endstation, auswärts beim FC Barcelona im Rückspiel, ein 2:4. Danach wollte ich von ARD-Reporter Erich Wartusch wissen, ob das Ausscheiden verdient oder ein bisschen unglücklich war.
6: Nein, das geht leistungsmäßig definitiv so in Ordnung. 70 Minuten lang hatten die Münchnerinnen nicht den Hauch einer Chance gegen ein wirklich FC Barcelona des Offensivspektakels. Wenn man sich das Ergebnis von 4:2 anschaut, dann klingt das vielleicht auch gar nicht so. Aber was diese Spanierinnen da vor allem in der ersten Halbzeit an Chancen hinlegten. Die Münchnerinnen kamen überhaupt nicht zur Geltung, hatten zwar nach 17 Minuten durch einen einzigen Konter den Ausgleich erzielt. Linda Dahlmann war da sehr schön von Harder bedient worden, aber ansonsten alle Zahlen sprachen ganz klar für Barcelona. Enormer Ballbesitz, über 60%, mehr als doppelt so viele gelungene Pässe, und so war eigentlich klar, dass nach 13 Minuten durch Parallelo die Führung schon in Ordnung war. Das war schon die dritte große Chance, und so ging es dann auch weiter. 2:1, 22. Minute, gleich nach dem Beginn der zweiten Halbzeit, dann noch das 3:1 durch Payo und das 4:1 wieder durch Puteas. Dann war eigentlich alles schon klar, aber erst ganz am Ende, in den letzten 20 Minuten, wurden die Münchnerinnen mutiger. Dann gab es das 2:4 durch Pernille Harder. Und dann noch ein 3:4, das wegen eines Foulspiels weit vorher aberkannt wurde. Aber letztlich, wenn man das Gesamtbild betrachtet, ist diese Niederlage des FC Bayern in Anführungszeichen schon verdient.
4: Jetzt ist es ja so, dass die Bayern-Frauen trotzdem eine sehr erfolgreiche Zeit haben. Die deutsche Meisterschaft ist längst eingetütet. Es gibt noch das Pokalfinale gegen den VfL Wolfsburg. Ist dieses Aus im Halbfinale der Champions League ein kleiner Makel oder wäre das zu viel gesagt?
6: Wenn man gegen einen FC Barcelona in dieser Form antritt, ist es kein Makel. Das hat man ja im Vorfeld schon gesagt, dass man gerade wenn man im Oktober mit 1:7 im Camp Nou verloren hat, ein 1:1 im Hinspiel erreicht, dann war das eh schon fast mehr, als man erwarten durfte. Die Münchnerinnen sind auf einem sehr guten Weg.
4: Die Einschätzungen zum Aus der Bayern-Frauen in der Champions League von Erich Wartusch. In der Frauen-Bundesliga wurde heute auch gespielt. Der Tabellenvorletzte, die SGS Essen, verliert mit 0:4 gegen Leverkusen. Außerdem steht Jena als erster Absteiger fest nach einem 1:5 gegen Freiburg. Jetzt zum neuen deutschen Eishockeymeister und eigentlich ist es der alte Eishockeymeister. Die Eisbären Berlin verteidigen ihren Titel in Spiel 5 gegen die Adler Mannheim. David Luding hat alle Infos.
0: Nach der Heimniederlage in Spiel 4 am Donnerstag zeigten die Eisbären in Spiel 5 in Mannheim erneut eine abgezockte Leistung. In einem intensiven ersten Drittel hatten zunächst die Adler mehr Spielanteile, konnten daraus aber keinen Profit schlagen. In der 20. Minute fiel das etwas überraschende 1:0 für Berlin durch Ty Ronning. Im zweiten Drittel ein ähnliches Bild, Mannheim die aktivere Mannschaft, Berlin aber die effizientere. Liam Kirk erhöhte auf 2:0 in der 22. Minute. Im Schlussdrittel traf dann zunächst erneut Ty Ronning zum 3:0, bevor Andreas Eder kurz vor Schluss auf 4:0 erhöhte. In der 59. Minute gelang den Adler Mannheim noch der Ehrentreffer durch Marc Michaelis. Endergebnis 1:4 aus Sicht der Adler.
4: Vom Eis ab auf die Rennstrecke. In der Formel 1 läuft seit 19 Uhr der große Preis von Miami. Im Moment liegt Lando Norris im McLaren vorne. Es ist das erste Rennen nach 5 Wochen Zwangspause, denn die Events in Bahrain und Saudi-Arabien sind wegen des Iran-Krieges ja abgesagt worden. Über die Auswirkungen dieses Konflikts auf die Formel 1, aber auch die neuen Regelanpassungen für das Rennen in Miami, habe ich kurz vor dem Rennen schon mit Norbert Haug gesprochen. Er war jahrelang Chef des Rennstalls McLaren Mercedes. Viele Experten haben vor der Saison das neue Motorenreglement mit einem 50-50 Hybridmotor als Wundertüte eingeordnet. Und deshalb habe ich von Norbert Haug erstmal wissen wollen, wie er die ersten 3 Rennen wahrgenommen hat.
7: Wundertüte ist ein Begriff, den ich sicherlich nicht gewählt habe oder ganz bestimmt nicht im Ernst gewählt habe. Das würde der Leistung, die da gezeigt wird, überhaupt nicht gerecht werden. Ich glaube, ein technisches Wunderwerk ist es vielmehr. Und dass man Elektrik mit dem Verbrenner kombiniert hat, ist sicherlich auch ein Vorgriff auf die automobile Zukunft. Dass es da Schwierigkeiten geben kann und wird, war vollkommen klar. Aber ich muss sagen, die 1000 PS, die da geleistet werden von jedem einzelnen Triebwerk, sind schon sehr, sehr beeindruckend. Und ein paar Kinderkrankheiten gibt es da immer, aber insgesamt finde ich das Konzept sehr gut und sehr zutreffend. Auch, dass mit nachhaltigem Sprit gefahren wird, also dass man vollkommen umweltneutral hier unterwegs ist, das kann man nicht oft genug betonen.
4: Also das heißt, Sie würden schon unterschreiben, die Formel 1 musste auch der Autoindustrie etwas anbieten zum Weiterentwickeln.
7: Ja, absolut. Was heißt Autoindustrie anbieten? Ich glaube, das gebietet jegliche Vernunft. Ich will jetzt keinen Exkurs starten über die Sinnhaftigkeit einer Energie- und Mobilitätswende. Da gibt es noch vieles zu tun. Und unser Land wird ganz sicherlich nicht komplett mit Strom versorgt werden können. Ein Strom, der überall gebraucht wird. Diese Energiepolitik ist falsch. Aber die Formel 1 setzt ein wunderbares Zeichen hier. Und ich glaube, darauf sollte man sich konzentrieren.
4: Jetzt gibt es eben technische Regelanpassungen für und in Miami durch die FIA, also den Weltverband. Wenn ich das mal ganz grob zusammenfassen darf, die Fahrer müssen jetzt doch weniger mit der elektrischen Energie des Hybridmotors haushalten. Mehr Vollgas soll wieder möglich sein. Es soll mehr Konstanz und weniger Geschwindigkeitsunterschiede geben. Gestern war schon das Sprintrennen. Was ist denn Ihr erster Eindruck zu diesen Regelanpassungen?
7: Da ich mir von Anfang an immer angewöhnt habe, nicht Schönredner zu sein, sondern die Dinge beim Namen zu nennen. Und nur so kommt man im Sport generell voran. Man muss mit den eigenen Leistungen kritisch umgehen. Und da sehe ich jetzt mal die Formel 1. als die eigene Leistung. Und da muss ich sagen, war das Sprintrennen natürlich total enttäuschend gestern, auch wenn das hier und da schön geredet wird. Mir kommt es darauf an, dass es enge Positionskämpfe gibt. Die habe ich gestern vergeblich versucht. Vielleicht gibt es die heute später im Rennen. Aber das war keine Glanzvorstellung gestern. Das waren 19 Runden. Der 10-Platzierte hatte bereits 36 Sekunden Rückstand. Also das kann man sich auch ausrechnen. Das sind über 2 Sekunden pro Runde. Und das ist sicherlich kein rühmliches Ergebnis.
4: Ein großes Thema aus deutscher Sicht ist natürlich Audi. Sie haben ja im Dezember gesagt, Audi könnte vielleicht auch wirklich direkt einen guten Motor bauen und für eine Überraschung sorgen. Bisher gab es nur 2 Punkte für Gabriel Bortoleto. Nico Hülkenberg ist noch ohne Punkt. Sind Sie ein bisschen enttäuscht von der Audi-Performance?
7: Ja, das steht mir ja nicht zu. Aber was mir sicherlich zusteht, ist Outside-Looking in. Ich würde ein bisschen weniger Geräusche außenrum machen und mich sehr auf meine Leistung auf der Strecke konzentrieren. Denn wenn bisher sind 7 Mal gefahren worden zum Zeitpunkt unseres Interviews, gab 7 Starts und es gab 3 No-Shows. 3-mal ist Audi nicht mit 2 Autos angetreten. Das ist fast eine Ausfallquote, bevor es überhaupt losgeht, von 51%. Das muss man sich sicherlich vorstellen. Da gibt es sehr viele Pressemitteilungen, wo beschrieben wird, wie die Stadt aussieht, in der man fährt, wie der neue Shopping-Trend ist, wie die ganzen Waren, die Merchandising-Waren. Also weniger drumherum und mehr Hardcore-Racing, wenig Geräusche und mehr Leistung. Also war eine Rezeptur, nach der ich immer sehr gerne und mit guter Trefferquote gelebt habe. Und es ist offensichtlich in dem komplizierten Reglement tatsächlich so, dass es Schäden gibt, deren Ursache man über Wochen gar nicht eruieren kann.
4: Aber Profi sollte das nicht passieren, oder?
7: Mit der Formel 1 sollte das nicht passieren. Also das sind sehr komplizierte Vehikel geworden. Und wenn man das Auto aus der Startausstellung rausschieben muss, was vermehrt passiert ist, also ich habe schon viele Motorschäden bei uns erlebt. Das ist eine große Blamage. Aber vor dem Start nicht antreten zu können, ich weiß nicht, ob das nicht noch die größere Blamage ist.
4: Ein Thema ist natürlich die lange Zwangspause jetzt von 5 Wochen, der Wegfall der Rennen im Nahen Osten. Ist das ein großes Problem für die Formel 1 als Rennserie an sich?
7: Ja, das ist insofern schon ein großes Problem, weil das gerade die meistzahlenden Veranstalter sind. Da werden zwischen den Vermögen nach 80 bis 100 Millionen pro Grand Prix fällig. Und es spürt natürlich jedes Team. Sie können sich die einfache Rechnung machen. Wenn da geteilt durch 10 beziehungsweise durch 11 gemacht wird am Jahresende, dann fehlen 8 bis 10 Millionen. Bei 2 Grand Prix 20 Millionen zur Verteilung. Also wenn wir jetzt mal reinrechnerisch sagen, dass das Geld bei den Teams ankommt, dann ist es 20 Millionen geteilt durch 11, dann fällt in der Verteilungskasse pro Team rein kalkulatorisch 2 Millionen. Und das ist natürlich nicht so schön.
4: Sagt Norbert Haug, langjähriger Chef des Rennstalls McLaren Mercedes, zu den großen Themen in der Formel 1. Rüber zum Tennis. Kurz die Info noch, dass in Madrid Alexander Zverev im Finale des ATP-Turniers gegen den Italiener Jannik Sinner im Finale verloren hat in 2 Sätzen. Wir versuchen noch gleich rüberzuschalten nach Madrid zum Kollegen. Aber tja, das hat nicht geklappt für Alexander Zverev und wir versuchen die Analyse noch nachzureichen. Jetzt ist er da, höre ich von der Regie. Vielen Dank. Und die erste Frage an Lukas Thiele live aus Madrid. Was war das für ein Finale?
8: Ja, also es war eine echte Machtdemonstration von Jannik Sinner. Also irgendwie, es war von Anfang an klar, dass Zverev hier heute keine Chance haben wird. Nach 17 Minuten stand er schon 5-0. Da rief irgendwann ein Zuschauer so, Jannik, gib ihm eine Chance. Hat er nicht gemacht. Also Zverev hat eigentlich nur gepunktet, wenn sein erster Aufschlag kam in den Ballwechseln. War Zverev heute absolut chancenlos. Sinner hat ein fast perfektes Match gespielt. Kaum Fehler, starke Aufschläge. Und ja, entsprechend bedient war Zverev dann auch der PK, meinte, er hätte sehr schlecht gespielt und meinte, er wäre einfach müde gewesen heute aufgrund der vielen auch späten Spiele in den letzten Tagen.
4: In 3 Wochen stehen ja die French Open an. Welche Erkenntnisse liefert denn das Turnier in Madrid für diesen 2. Grand Slam des Jahres?
8: Ja, es hat nochmal gezeigt, dass der Titel eigentlich kann nur über Jannik Sinner gehen. Sein Siegeszug geht weiter, hat jetzt seinen 5. Masters-Titel in Folge gewonnen. Das ist Rekord, das hat noch keiner vor ihm geschafft. Und jetzt geht es ja nach Rom. Das ist von den Bedingungen her deutlich näher an den French Open als hier in Madrid. Da wird es dann nochmal etwas mehr Erkenntnisse geben. Aber ja, Alex Zverev kann auf jeden Fall Selbstvertrauen hier mit aus Madrid nehmen. Hat sich von Runde zu Runde gesteigert, auch wenn das Finale jetzt natürlich daneben ging. Aber ja, er reitet ja weiter auf seinen ersten Grand-Slam-Sieg und dann die...
4: Dann werden wir das sehen, was für Alexander Zverev gehen kann. Wie sieht es denn aus? Also Jannik Sinner ist dann der klare Favorit für die French Open?
8: Genau, Carlos Alcaraz, ich sag mal, Sinners ärgste Widersacher fehlt ja noch wegen seiner Handgelenksverletzung. Er wird die komplette Sandplatzsaison verpassen. Er wird auch Rom verpassen, er wird Roland Garros verpassen. Und deswegen wird Zverev in Paris wahrscheinlich in Nummer 2 gesetzt sein. Das heißt, ein Duell mit Sinner wird allerhöchstens spätestens im Finale wieder möglich sein. Und dann ja, wird er die nächste Chance haben, seinen ersten Grand Slam endlich zu gewinnen.
4: Das wäre aus Sicht von Alexander Zverev ja erstmal nicht schlecht, erst wieder im Finale auf Sinner zu treffen. Das waren die Eindrücke live von unserem Tennisreporter Lukas Thiele aus Madrid. Dankeschön. Im Tischtennis läuft seit ein paar Tagen die WM in London. Morgen geht die Hauptrunde los. Gespielt wird in einem neuen Format. Bisher gab es eine klassische Gruppenphase mit den besten Teams als Gruppenköpfe. Jetzt aber das neue Format mit 64 Nationen. Es wurde aufgestockt und die Gruppenphase aufgeteilt. 56 ungesetzte Nationen spielen untereinander die Teilnehmer für die K.O.-Runde aus. Die besten 7 Nationen der Welt sind gesetzt. Dazu gehören auch die deutschen Frauen und Männer. Die müssen jetzt aber erstmal ihre eigene Setzposition für die K.O.-Runde untereinander ausspielen. Richard Prause, Sportvorstand des Deutschen Tischtennisbundes, hält von dieser Reform nichts. Das hat er mir im Interview erzählt, nachdem ich ihn erstmal gefragt habe, haben Sie einfach keine Lust auf was Neues?
9: Nein, also so ist es nicht zu sagen. Also am Ende ist dann die Gruppenphase für die 56 anderen Mannschaften so, dass sie um 24 zwei freie Plätze spielen und dazu kommen dann die 8 gesetzten. Was am Ende jetzt natürlich dazu führt, ich mache es am Beispiel von unserer Mannschaft, von der Herrenmannschaft mal fest. Wir haben also gestern Mittag gegen Japan gespielt und am Abend gegen Frankreich. Natürlich zwei solche ganz hochklassigen Matches hintereinander an einem Tag. Naja, ob das dann am Ende zielführend ist, bin ich mir eben nicht ganz sicher. Ich glaube, die Zuschauer in der Halle haben es natürlich genossen für die Dynamik so einer Weltmeisterschaft. Man stelle sich so ein bisschen vor, es gibt im Fußball dann diese Vorrundenspiele, wo die Top-Mannschaften schon mal gegeneinander spielen. Da halten wir nicht unbedingt was von, wenn man auch schaut, was China und Korea letztlich gemacht haben, was ja am Ende zu einer Niederlage von China auch geführt hat, aber eben jeweils ohne die Nummer 1 insofern, also sind da
4: also
9: Dinge,
4: mit denen
9: wurden auch zum Teil Spieler geschont. Das eröffnet nicht unbedingt das, was wir von der Weltmeisterschaft erwarten. Ich finde es auch gut, wenn man zwischendurch Dinge ausprobiert, aber eine Setzposition, die man sich über viele Monate und vielleicht sogar Jahre erarbeitet hat, sollte aus unserer Sicht nicht in einem Turnier abhängig von einem Spiel dann in die eine oder andere Richtung kippen können.
4: Würden Sie denn mitgehen, dass dadurch zumindest die sogenannten kleineren Tischtennisnationen eine bessere WM-Erfahrung haben als bisher?
9: Nein, das glaube ich nicht, weil die in Anführungszeichen kleineren Nationen haben in einer komplett anderen Halle gespielt. Nachdem sie sich qualifiziert haben, mussten sie dann von der Copper Arena in die Wembley Arena. Manche Mannschaften, was natürlich dann für diese Mannschaften ein Riesenvorteil ist, haben dann 2-3 Tage Pause, während die gesetzten Mannschaften natürlich später einsteigen, aber dann quasi auch durchspielen müssen. Also da sind so ein paar Sachen, die, glaube ich, nicht so gut sind und wir kriegen eigentlich ein sehr, sehr positives Feedback von unserem Aufschlag, das eben deutlich zu hinterfragen und hoffen, dass dieses System eine Einmaligkeit hat.
4: Sehen das auch andere Top-Nationen so?
9: Genau, also wir haben ja einen unheimlich großen Support auch von den Chinesen bekommen als Beispiel, auch von einigen anderen, ohne jetzt deren Namen genau zu nennen. Aber insgesamt glaube ich, dass diese Dynamik mit dem Spannungsbogen, der insgesamt aufgebaut werden kann, doch eine Sache ist, wo die Sportlichkeit absolut im Vordergrund stehen muss. Dieser Spannungsbogen, den kriegt man hin, wenn man klassische Gruppen spielt, um dann eben in ein wie auch immer geartetes K.O.-System einzusteigen. zeigen. Da hat man, glaube ich, ein bisschen was verschlimmbessert. Nochmal, Marketing-Aspekte sind natürlich eine Sache. Aber
4: Lassen Sie mich da einmal kurz einhaken. Also mehr Spieler, eine bessere Vermarktung, eine Aufstockung auf mehr Teams, ein insgesamt größeres und längeres Turnier. Das kennt man auch aus anderen Sportarten und heißt meistens, mehr Geld ist im Spiel. Ist das für Sie hier auch zutreffend und vielleicht sogar doch auch vorteilhaft?
9: Ja, also ich sag mal so, die Weltmeisterschaft war ja schon in einem etwas kleineren Format. Wir haben im Tischtennis das sogenannte AGM, wo eben über verschiedene Formate eben am Ende abgestimmt wird. Und da hat China die gleiche Stimme und Wertigkeit wie eine kleinere, in Anführungszeichen, Nation. Und natürlich ist es so, wenn dann eine Nation, die vielleicht Nummer 48 oder 50 in der Weltrangliste ist, bewerten soll, spiele ich aktiv an einer großen Weltmeisterschaft mit oder nicht, dann wird diese Nation immer dafür plädieren, dass sie dafür stimmt, dass sie dabei sind. Und insofern, ich glaube natürlich, Marketingaspekt vor allem aus der Situation, dass China gegen Korea, Deutschland gegen Frankreich, das haben sich jetzt gestern schon mal die Zuschauer anschauen dürfen. Die Halle war auch wirklich voll, das kann man nicht anders sagen, war eine gute Zuschauerzahl. Trotzdem ist das für den Spannungsbogen sicherlich kontraproduktiv.
4: Sprechen wir noch über die deutschen Chancen oder Ziele. Welches Ziel geben Sie denn aus, sowohl bei den Frauen als auch bei den Männern für das Hauptfeld?
9: Nun, fürs Hauptfeld muss natürlich zunächst mal das Ziel sein, sich Richtung Viertelfinale zu spielen. Wie gesagt, ist ein ganz, ganz langes Turnier. Es geht dann in diese 32er K.O.-Runde, wo man natürlich hellwach sein muss, wo man natürlich auch dann gegen Mannschaften, die vielleicht nicht direkt in den ersten 8 gesetzt waren, spielen muss, die vielleicht jetzt auch diese 2-3 Tage, ich habe es angesprochen, Pause gehabt haben, bevor sie dann eigentlich ein bisschen frischer einsteigen als die gesetzten Mannschaften, die eben jetzt durchspielen mussten. Aber das macht natürlich auch eine Weltmeisterschaft aus. Also letztendlich wollen wir um die Medaillen spielen. Das bedeutet, wir streben diese Viertelfinals an und hoffentlich kriegen wir dann die Möglichkeit, noch mal einen Schritt weiter zu kommen. Das wäre schon das Ziel für beide Mannschaften. Ob es dann am Ende langt bei der hohen Dichte, das werden wir dann sehen.
4: Am Favoriten ändert ja aber auch der neue Modus nichts, oder? Also wie immer gewinnt am Ende China.
9: Gestern hat China mit einer etwas modifizierten Aufstellung gegen Korea verloren. Bei den Herren vor allem ist China ein Stück weit angreifbarer. Sie haben eine überragende Nummer 1 mit Wang Chuqin und dann natürlich auch sehr viele super gute Spieler. Aber die wirken insgesamt ein bisschen angreifbarer. Und man hat es in den Headlines gesehen. Ich meine, die erste Niederlage einer chinesischen Herrenmannschaft seit 26 Jahren, das zeigt schon, dass da unheimlich viel Bewegung drin ist. Und diese absolute Dominanz bei den Herren ist nicht mehr gegeben. Bei den Damen ist es noch mal ein Stück anders. China ist unangefochten für uns bei den Damen nach wie vor die Nummer 1. Gefährdet werden können sie vielleicht am ehesten von den Japanerinnen. Aber wie gesagt, das ist die K.O.-Phase und bis es dann zu diesem Aufeinandertreffen kommt, da wird es noch einige Runden dauern, bin ich mir ganz sicher.
4: Sagt Richard Prause, DTTB-Sportvorstand, vor der K.O.-Runde bei der Tischtennis-WM ab morgen. Die deutschen Frauen gehen übrigens als Gruppenzweite in die Ausscheidungsrunde. Die Männer spielen gerade noch gegen Taiwan. In der Fußball-Bundesliga steht es im ganz späten Abendspiel sozusagen zwischen Freiburg und Wolfsburg noch 0:0. Es läuft die 28. Minute. Außerdem noch die Info, dass Schalke 04 übrigens durch den Sieg der SV Elversberg über den SC Paderborn heute auch vorzeitig Meister geworden ist. Und noch ein Hörtipp, das Sportgespräch hier um 23.30 Uhr im Programm oder natürlich in der Deutschlandfunk-App. Mein Kollege Maximilian Rieger hat sich mit Wissenschaftler Max Koch von der Universität Lund über das Konzept Degrowth, also eine Reduzierung des Ressourcenverbrauchs im Fußball, unterhalten. Und damit bedanke ich mich bei Ihnen fürs Zuhören, auch im Namen des ganzen Teams. Regie, Produktion und Assistenz. Das war Sport am Sonntag mit Julian Tilders. Schönen Abend noch.

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8: Die Nachrichten. Bundeskanzler Merz sieht im angekündigten Abzug von US-Soldaten aus Deutschland keinen direkten Zusammenhang mit seiner Kritik an der Politik von US-Präsident Trump. Das Thema Truppenrückzug sei nicht neu, es werde aber ein bisschen zugespitzt, sagte der CDU-Vorsitzende im ARD-Fernsehen. Es handle sich um ein Kontingent, das die vorherige US-Regierung auf Zeit stationiert habe und über dessen Abzug seit längerer Zeit gesprochen worden sei. Merz bekräftigte zugleich seine Kritik an der Iran-Strategie Washingtons und verteidigte auch seinen Satz, wonach der Iran die USA gedemütigt habe. Er müsse akzeptieren, dass der US-Präsident dazu eine andere Meinung habe. Das ändere aber nichts daran, dass die Vereinigten Staaten für Deutschland der wichtigste NATO-Partner seien. Die USA hatten angekündigt, dass das Truppenkontingent in Deutschland um 5.000 Soldaten verringert werden soll. Gestern sagte Trump, er wolle weit mehr Soldaten abziehen. Zahlen nannte er nicht. In der armenischen Hauptstadt Erevan hat am Abend das Gipfeltreffen der Europäischen Politischen Gemeinschaft begonnen. Die Teilnehmer kamen zu einem informellen Abendessen zusammen. Die eigentlichen Beratungen beginnen morgen. Dabei wollen die fast 50 Staats- und Regierungschefs über Themen wie Sicherheitspolitik, Demokratie, Energiesicherheit und Wirtschaft beraten. Zudem soll es ein Treffen zur Lage in der Ukraine geben. Bundeskanzler Merz reist nicht nach Armenien. Er lässt sich vom französischen Präsidenten Macron vertreten, der auch das deutsche Stimmrecht wahrnimmt. Der EPG-Gipfel wurde nach der russischen Invasion in der Ukraine 2022 gegründet, um die EU und die anderen europäischen Staaten enger zusammenzuführen. Dem Gipfel gehören die 27 EU-Länder an, sowie 20 weitere Staaten, darunter Albanien, die Türkei und die Ukraine. Die schwedische Küstenwache hat in der Ostsee einen Tanker beschlagnahmt, der offenbar zur russischen Schattenflotte gehört. Die Behörde teilte mit, man habe das unter syrischer Flagge fahrende Schiff Jin Hui in schwedischen Hoheitsgewässern südlich von Trelleborg geentert. Das Ziel des 182 Meter langen Tankers sei unklar. Zivilschutzminister Bolin sagte, man vermute, dass das Schiff unter falscher Flagge fahre. Zudem stehe es auf Sanktionslisten der EU und Großbritanniens. Europäische Staaten gehen immer wieder gegen die Schattenflotte vor, mit deren Hilfe Russland seinen Angriffskrieg gegen die Ukraine finanziert. Oft handelt es sich um alte Schiffe, mit denen Moskau das internationale Ölembargo zu umgehen versucht. In Deutschland haben die Kapazitäten zur Energiespeicherung durch Batterien seit Jahresbeginn deutlich zugenommen. Wie der Bundesverband Solarwirtschaft mitteilte, wurde bei den Investitionen in Batteriespeicher im ersten Quartal ein neuer Höchststand erreicht. Demnach wurden mehr als 2 Gigawattstunden neuer Speicherkapazitäten in Betrieb genommen. Der Zubau stationärer Batteriespeicher lag damit um rund 67% über dem Niveau des Vorjahreszeitraums. Mit der derzeitigen Speicherkapazität kann nach Angaben des Verbands der durchschnittliche Tagesstromverbrauch von rund 3 Millionen Privathaushalten in Deutschland abgedeckt werden. Borussia Mönchengladbach hat in der Fußball-Bundesliga mit 1:0 gegen Borussia Dortmund gewonnen. Mit dem Sieg sicherte sich die Mannschaft von Trainer Eugen Polanski den Klassenerhalt. Im ersten Sonntagsspiel verlor FC St. Pauli mit 1:2 gegen den FSV Mainz 05. Die Mainzer sicherten sich mit dem Sieg ebenfalls den Verbleib in der ersten Liga. Zur Stunde spielt der SC Freiburg gegen den VfL Wolfsburg. Die Eisbären Berlin haben in der deutschen Eishockey-Liga ihren Titel erneut verteidigt und sind zum 12. Mal deutscher Meister. Bei den Adler Mannheim gelang im 5. Playoff-Finalspiel mit dem 4:1 der 4. und entscheidende Sieg. Das Wetter. In der Nacht im Norden und Nordwesten stark bewölkt, teils gewitterige Regenfälle. Sonst teils wolkig, teils gering bewölkt und nur vereinzelt Schauer. Tiefstemperaturen 14 bis 7 Grad. Morgen im Südosten heiter und meist trocken. Sonst gebietsweise Schauer sowie Gewitter. Höchstwerte von 13 Grad im Norden und Nordwesten bis 28 Grad in der Lausitz. Die weiteren Aussichten: am Dienstag zunächst meist sonnig. Später vor allem im Süden zunehmend bewölkt, teils kräftige Gewitter. 12 bis 25 Grad. Das waren die Nachrichten.
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9: Ausstieg rechts.
10: Was ich auch mache, ist, wenn ich mit der U-Bahn fahre, mit dieser U1 und mit der U3, hier rüber zu schauen und zu gucken, wirklich das Schwimmbad zu sehen, aus dem fahrenden Wagen heraus. Also wo kann man das eigentlich? Von dieser Höhe aus. Das funktioniert halt jetzt mit der Hochbahn hier in Kreuzberg. Und das liebe ich. Und da sind dann diese Bäume, du siehst es nicht komplett, du fährst daran vorbei, da sind ja noch Gebäude und so ein paar Bäume, die so den Blick verdecken, aber es ist wie so ein kurzer Blick in den Garten Eden oder so.
11: Moin.
12: Morgen.
11: Bin ich der Erste?
12: Nee, sind schon ein paar drin.
13: Die sind auch von der Presse, oder?
11: Genau, so ist es.
13: Okay, dann kommen Sie mal.
11: Ja. Hier kommt der Nächste.
12: Guten Morgen.
11: Guten Morgen.
12: Claudia Blankenlage,
11: ja.
12: Hallöchen.
11: Hallo.
12: Morgen. Hatten Sie das schon hinnehmen?
11: Ja, natürlich. Ich nehme immer alles auf.
12: So. Hallo, guten Morgen.
11: Der Kollege ist von
12: Berliner Rundfunk.
11: Ach, schön. Hi.
14: Ich halte die Klappe dann über.
12: Ich war 5 nach halb 7 hier. Da standen schon 10 Leute davor. Der Erste hat wirklich sich auch vorgenommen, der Erste im Wasser zu sein. Und er hat es auch geschafft. Er hatte die Hose drunter und war der Erste im Wasser. Die kennen sich alle, das war krass. Die da draußen, die standen wirklich in Grüppchen, die haben sich gedrückt, als sie sich gesehen haben, so, hallo, schön, dass du da bist, ach so, wieder hier und so. Das ist wirklich eine Community, das ist sonst in den Schwimmhallen, glaube ich, nicht so. Da erkennt man sich dann mal, wenn man regelmäßig geht und denkt, ah, die Frau, die mit dem, was auch immer, wie die aussieht, die habe ich schon mal gesehen, aber dass man so, das ist ungewöhnlich, glaube ich. Die Erste geht schon wieder, sind wir? 7:15
11: Uhr. Die muss wahrscheinlich zur Arbeit.
12: Bestimmt. Die Wassertemperaturen kann ich Ihnen mal sagen. Sportbecken 21,5, das ist das beheizte Becken und die beiden anderen sind unbeheizt. Das Terrassenbecken, das große 50 Meter Becken, hat 18,5 und das Nichtschwimmerbecken 19,3. Das ist wärmer, weil es flacher ist und die Oberfläche größer.
14: Wie ist das heute zum ersten Mal dieses Jahr, dann hier wieder im Sommerbad zu sein? Ja,
15: prima, ist richtig toll. Haben wir den ganzen Winter drauf gewartet.
14: Ja. Wie viele Runden müssen Sie noch, beziehungsweise wie viele Bahnen sollen es werden?
15: Naja, heute ist ja Anbaden, dann legen sehen wir das noch locker.
14: Ja.
15: Ansonsten wollen wir so 1000 Meter einmal schwimmen vor der Arbeit. Also wir rechnen mal eine Zeit, so eine halbe, dreiviertel Stunde bleiben wir drin.
14: Ja.
15: Und dann geht's auf die Terrasse zum Frühstück.
14: Das. Da bin ich dann wieder dabei.
15: Alles klar.
14: Danke, ja. Ciao, ciao. Du hast mich jetzt aufgenommen. Woher bist du denn?
16: Ich bin vom Deutschlandfunk Kultur.
14: Ach so, okay. Ich habe schon überlegt, ob es heute Morgen mehr Journalisten sind als Leute, die tatsächlich schwimmen. Aber nee, ist eine ganze Menge los. Ja. Wie startet man jeden dieser Beiträge? Ich sag's Ihnen irgendwie, ich mache das ja schon ein paar Jahre. Ne? Man muss am Anfang erstmal einen Fuß ins Wasser stecken, um zu gucken. Wie warm ist es eigentlich? Aber hey, das geht ja.
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18: 1. Mai in Kreuzberg. Draußen tobt das Leben und im Freibad ist nicht viel los. Und jetzt am zweiten Tag wird mir auch klar, wie sehr ich das hier vermisst habe. Wie sehr das mein Dorf in der Stadt ist. Wo ich zu Hause bin. Freitag, der 2. Mai, Brückentag. Dementsprechend voll war es heute. Jetzt haben es auch die Letzten gemerkt, dass das Prinzenbad wieder auf hat. Jede Menge Jugendliche heute. Ansonsten alles super wie immer. Jetzt zieht sich der Himmel langsam zu. Es soll gleich noch ein Gewitter geben, dann fliegen wir eh alle raus. Morgen früh um 11 bin ich wieder hier. Dann geht's weiter.
19: Ich heiße Birgit und komme seit 26 Jahren ins Prinzenbad. Angefangen hat es damit, dass ich so ein Alkohol-Drogen-Problem hatte, von heute auf morgen aufgehört habe und dann Schiss hatte, so von wegen, startest du in den Tag rein? Ich hatte keinen Job mehr. Wie startest du in den Tag? Wie kommst du positiv in den Tag, damit du nicht wieder rückfällig wirst? Und habe so überlegt, was kann man machen? Mach mal das, was deine Eltern immer machen. Geh morgens schwimmen. Und dann bin ich morgens schwimmen gegangen, so, ich glaube 4 Wochen lang oder so, und hatte dann, war clean geblieben, hatte wieder einen Job und konnte nicht mehr aufhören. Und seitdem gehe ich jeden Morgen schwimmen. Ja, kann man so sagen, ist eine Suchtverlagerung. Man sagt, das sei relativ gesund, wie ich verlagert habe. Es ist zumindest alles total vertraut. Also so blindlings macht man seine Sachen, wie schon seit zig Jahren. Also heute ist mir aufgefallen, hier war ja wohl die Duschanlage kaputt, ausgerechnet die, in die ich immer reingehe. Ich gehe automatisch, wenn ich komme, nach rechts. Die war jetzt beim letzten Mal, als ich hier war, zu, gesperrt, kaputt. Heute war sie wieder auf. Ich gehe rein und denke so beim Rausgehen, also beim Reingehen ist es mir nicht aufgefallen, weil beim Rausgehen, guck an, die Tür hat ja jetzt einen Griff. Ich hatte immer eine Strategie, wie man aus der Dusche wieder rauskommt. Also die Verbindung von der Dusche zurück zu den Umkleidekabinen war immer so, da musste man mit dem Fuß das aufhalten oder so, weil man an dieser Tür so rumwürgen musste, um die aufzukriegen. Und jetzt hat diese Tür einfach so einen Griff, also so vollkommen normal. Man kann den nehmen und rein und rausgehen. Ich war wirklich irritiert, ja. Ich habe möglichst denselben Spind immer, damit ich mir nicht merken muss, wo hast du überhaupt abgeschlossen. Also so, ja, man hat es, ich habe es gerne immer gleich. So, Veränderungen sind anstrengend, ja.
18: So, heute ist der 14. Mai. Es ist bewölkt. Zwischendurch immer mal wieder ein Regenschauer. Circa 10 Leute im Bad. Super Freibadwetter. Ich war jetzt 10 Tage lang am Atlantik in der Normandie und danach nochmal bei meinen Eltern. Und es ist mir tatsächlich passiert, dass ich am Omaha Beach saß. Da, wo die Amerikaner am D-Day gelandet sind. Und mit einem Bier in der Hand so auf dieses weite, weite Meer und diesen riesen, endlos scheinenden Strand hinausblickte und dachte, ah, im Prinzenbad wäre es jetzt auch schön. Morgen komme ich wieder. Sonntag, 18. Mai, 17 Uhr. Es ist windig, es regnet und ich war eben der einzige Schwimmer im großen Becken. Und das ist natürlich der Traum eines jeden Freibadgängers. Allein im großen Becken. Da kann man die Augen zumachen und einfach hinschwimmen, wo man will. Man kommt niemand anderem in die Quere. Das ist einfach großartig. Das ist ein Gefühl von totaler Freiheit.

0: So, jetzt gucken mich gerade hier so zwei Leute an. Aber heute mit dem Aufnahmegerät rumzusitzen und ein bisschen was zu erzählen, ist ja normal. Wir machen ja eh gerade alle irgendwie einen Podcast. Also ist das wohl ein Typ, der irgendwie einen Schwimmbad-Podcast macht. Und dann fahre ich mal wieder nach Hause und komme morgen wieder.
1: Hallo Ralf.
2: Hi.
1: Na, bist du jetzt gerade erst gekommen?
2: Ich bin jetzt gerade erst gekommen, ja.
1: Also, ich bin seit vielleicht 30, 40 Jahren gewohnt, hierher zu kommen. Und da ich eigentlich sehr viel schwimme, ist das für mich das ideale Bad. Es ist groß, es ist Platz, man kann in der Sonne liegen und man kann schwimmen. Das reicht mir. Und das nützt sich aus, gelegentlich mal nur für 2 Stunden, gelegentlich für länger, sehr viel länger, einen halben Tag. Ich habe hier in der Gegend gewohnt und war das eigentlich üblich, hierher zu kommen. Aber es hatte immer so denselben Flair, war immer so ungefähr dieselbe Form, dieselbe Art und dieselben Leute auch. Das kann man auch sagen. Normalerweise im Sommer, im Hochsommer, in einigen Tagen war es völlig überlaufen, dass man nicht herkommen brauchte. Aber am normalen Tagen oder wenn es ein bisschen schlechtes Wetter war, dann waren 20, 30, 50 Leute und mehr nicht da. Nicht immer dieselben, aber so dieselbe Art von Leuten. Ich habe mit Leuten geredet, sagen wir so, wenn du das unter Kennenlernen verstehst. Ich habe mit ihnen gesprochen, mit ihnen gelegentlich in eine Stunde gesessen und erzählt oder gehört. Und wenn ich sie dann wieder sah, habe ich sie begrüßt und hallo. Aber auch häufig, dass man so ein bisschen miteinander geredet hat, aber dann hat sich das verloren, hat man sie nicht wiedergefunden, nicht wiedergesehen. Oder nicht allzu oft. Das ist über ein halbstündiges und einstündiges Miteinanderreden hinausging, selten.
0: Jan ist 85. Er hat knapp 10 Jahre in Afghanistan gelebt, bis 1979. Dann ging er mit seiner afghanischen Freundin nach Hamburg.
1: Und dann, als wir dann hier waren, haben wir auch wieder hier zusammengearbeitet. Und nach kurzer Zeit haben wir dann geheiratet und haben dann zusammen insgesamt 45 Jahre lang zusammengelebt.
0: Und wann ist sie gestorben?
1: Vor 1,5 Monaten. Am 4. April wurde sie begraben. Ja, ja. Das ist ein Teil meiner momentanen Probleme, die ich habe. Denn ich lebe plötzlich allein. Ich habe eine Wohnung und lebe allein. Mir macht dieses Alleinsein in der Wohnung und so sehr, sehr zu schärfen. Ja, das ist nicht lange her. Das kann man sagen.
0: Jan will zum ersten Mal ohne seine Frau wegfahren. Nach Spanien, wo er ein Haus mit Bibliothek hat. Ganz sicher ist er sich noch nicht.
1: Mit aller Wahrscheinlichkeit gehe ich ja.
2: Das sehe ich dann am Donnerstag.
1: Ja, das ist so am Donnerstag. Das siehst du am Donnerstag, dann bin ich entweder hier. Wenn ich nicht hier bin, dann habe ich nichts davon gemacht.
3: Pot Kaffee?
2: Pot Kaffee,
3: genau.
2: Schwarz, hier
3: immer. Genau. Eine Clubmate.
2: So eine Clubmate.
3: Und eine Schnitteischnitte.
2: Eine Schnitteischnitte, bitte.
3: Bitte.
4: Ich bin Matthias Kutscher. Ich arbeite hier im Prinzenbad seit 2002, sprich seit 23 Jahren. Das ist jetzt mein 24. Jahr, glaube ich. Ja, selbstständig seit 15 Jahren, also seit 16. Vorher waren wir angestellt und irgendwann kam der Chef auf uns zu und meinte, ja, er haut in den Sack, er hört auf mit den ganzen Gastros, das ist ihm zu viel Action, er bleibt bei seinem Tennisclub. Ich hatte das Glück, dass ich schon vorher Polizeibeamter war. Da war meine erste Ausbildung. Da musste ich leider aufgeben. War damals Traumberuf. Hab Diabetes bekommen von einem Tag auf den anderen und war nicht mehr tauglich, Dienst an der Waffe zu machen. Man hat mir damals auch angeboten, in die Verwaltung zu gehen, aber da war ich einfach zu jung für und dachte mir, nee. Mit 18 hier den ganzen Tag am Telefon und Akten von rechts nach links war ja nicht meins.
5: Hallo.
4: Ja, hallo.
5: Ist hier der Trockentuchverleih?
4: Ja, unter anderem. Haben wir alles.
5: Könnte ich
4: du kannst doch eine Fußmassage haben. Oder eine Pediküre, Maniküre. Wir bieten mittlerweile alles an. Und gerade bei so einem Betrieb.
5: Nee, ich meine, um die Stühle abzurufen.
4: Ja, ja. Das liegt da vorne alles so auf Eingangshöhe.
5: Ach so.
4: Ja, sogar der Abzieher.
6: Ich habe in der Diskothek gearbeitet. Und dann war ich schon 42 und habe gesagt, jetzt wird aber Zeit, dass ich da mal langsam wegkomme. Habe eine Umschulung gemacht und dann klebte beim Blumenhändler ein Schild, Aushilfe gesucht. Doch, kann man machen. Und dann bin ich hierher gekommen, den ersten Tag, es war die Hölle, die Eröffnung. Dann bin ich nach Hause und zu meinem Mann und habe gesagt, die sehen mich nie wieder. Und dann hat er gesagt, gib ihnen 3 Tage. Das war im April 99. Weißt du, wie es ist? Das Leben zeigt dir, wo du lang gehen sollst.
4: Also, weil wir in der Saison sind, ist die normale Welt, wir haben keine Familie, keine Freunde, wir haben keine Zeit für Nachrichten. Wir sind in unserer eigenen idyllischen Blase, wie man so sagt, wirklich. Das ganze Leben dreht sich bei uns nur ums Prinzenbad im Sommer. Und im Winter, wenn wir das Prinzenbad nicht haben, sind wir so weit weg wie möglich in der Ferne. Ja, also wir haben wirklich fast alles. Vom Tampon bis zu jedem Schwimmreifen, Schwimmflügel, Badekappen, Schwimmbrillen, Badeshorts. Also es fehlen eigentlich nur, die fragen mich immer, warum hast du denn keine Latschen? Dann sage ich immer, naja, wenn ich jetzt hier von jeder Größe eine Latsche an der Wand hätte, würde ich aussehen wie bei Stiller oder wie bei... Wir haben den Platz einfach nicht mehr. Irgendwann ist dann vorbei. Ich habe mit meiner Kollegin heute wieder ganz, ganz, ganz, ganz viele neue Sachen rausgesucht. Jetzt kriegen wir von einer neuen Firma wieder ganz viele neue Sachen. Aufgrund des Summer Splash, der bald stattfindet, da muss man ja auch wieder das ein oder andere Leckerli anbieten und spezielle für diese Veranstaltung. Und ja, wir sind mal gespannt, wo wir das alles unterbringen. Wir haben keine Ahnung. Ja, ansonsten, klar, das Übliche. Klar haben wir auch Pommes und Currywürste. Natürlich immer nur dann an den Tagen, wenn es ein bisschen wärmer ist und nicht so leer ist. Kommt von Energiesparkosten bis zur Fettverbrennung. Das sind so die Gründe, warum wir an den kalten und schlechten Tagen keine Pommes haben. Aber ansonsten bieten wir eigentlich quer durch den Garten fast alles an. Hallo Stefan.
7: Hi.
4: Du magst bestimmt einen Kaffee.
7: Ja, gerne.
4: Gerne. Hier trifft sich Hinz und Kunz. Und was auch noch ein ausschlaggebender Punkt für dieses Bad ist, dass wir weltweit in den Touristenführern stehen. Und gerade für unsere Querkunden, also ob nun schwul, lesbisch, wir stehen weltweit als, wie kann man sagen, freundliches und jedermann sehr gern gesehenes Bad da. Und wir kriegen wirklich aus der ganzen Welt, aus New York, aus, also wirklich immer wieder Touristen, noch und nöcher, immer wieder herrlich. Hallo!
7: Nur einen kleinen Kaffee.
4: Einen kleinen Kaffee.
8: My name is Rachel Intervention. Hello, everyone. I'm just the drag queen bringing you the good news. Yeah? Who has been here before? Who has been to Queer Summer Splash before? Yeah, raise your hands. We're at school now. Okay. Who is here for the first time today? Okay! I mean, what a coincidence, because I think we've broken a record today. Because this is the busiest Queer Summer Splash we've ever had. Isn't that great?
9: Was ich heute allerdings sehr vermisst habe, waren die pinken Flamingos. Die waren sonst immer im Nichtschwimmerbecken und die Leute haben sich damit vergnügt und die haben heute gefehlt. So, heute ist der 7. Juli. Gestern war hier der Queer Summer Splash und das Bad war voll bis zum Anschlag. Und heute ist es das genaue Gegenteil. Die Liegewiese ist plattgetreten, aber komplett leer. Der Himmel ist bewölkt, sind 21 Grad und es sind vielleicht so 20 Leute jetzt hier drin. Gestern war hier ein ständiges Kommen und Gehen. Im Fußbecken war mehr Sand drin als Wasser und heute baden schon wieder die Krähen ganz selbstverständlich in dem Becken. Das wirkt ein bisschen wie nach dem Ende des Anthropozäns. Es sind nur ganz wenig übrig geblieben und die Tiere erobern sich langsam das Terrain zurück.
10: war jetzt auch noch nicht in den 60ern hier. Ich war höchstens das erste Mal vielleicht 1982 oder 83 hier. Ist ja gar nicht so lange. Kommt mir wirklich nicht so lange vor. Das ist komisch. Ich meine, eigentlich habe ich mein halbes Leben oder zwei Drittel meines Lebens hier verbracht. Ich kenne hier natürlich auch ziemlich viele Leute. Also ja. Ja. Ja, es ergibt sich dann so, ne? Oh. Was hat er jetzt gesagt?
0: Habe ich nicht verstanden, aber wahrscheinlich, dass wir raus sollen. Ne? Also wir sind ja, nicht drin jetzt. Aber.
10: Ja, genau. Ja, bei Gewitter haben sie ja immer so Angst. Ich meine, letztes ist ja auch wirklich der Blitz in diese Pappel da eingeschlagen. Das war ja wohl auch echt irre. Ja, jedenfalls kenne ich hier natürlich einige Leute und das ist teilweise wirklich wie so ein... Ja, ich komme hierher und denke schon, na, jetzt treffe ich vielleicht wieder den oder die. Eben habe ich schon den einen vorm Bad getroffen. Dann so gedacht, ja, soll ich kurz mit ihm sprechen? Klar, warum nicht? Aber dann wollte ich auch nicht unbedingt zu lange mit dem reden. Also das ist auch so eine ganz witzige Mischung hier, weil man die Leute ja eigentlich, man verabredet sich halt selten hier mit welchen, aber man trifft trotzdem über die Jahre immer wieder die gleichen Leute. Ich erkenne manche am Schwimmstil oder so, an ihrer merkwürdigen Badehose. Manche Typen rennen hier so komisch rum, oder was heißt komisch, ich laufe ja auch komisch wahrscheinlich, die erkennst du. So. Boah, jetzt regnet es aber richtig. Oh Mann. Aber hier ist wirklich, hier gibt es schon viele Leute, die ganze Tage hier verbringen. Und dann gibt es eben auch so richtig verschiedene Zeiten. Wenn ich irgendwie meinetwegen vor 10 Uhr morgens komme, dann wundern die sich, Dagi und Matze sagen dann schon, was ist mit dir denn los? Irgendwie bist du früh aus dem Bett gekommen oder so. Und dann gibt es diese sogenannten Frühschwimmer, die kenne ich dann meist gar nicht. Das finde ich schon lustig, weil am Ende des Jahres machen wir meist immer so ein Abschlussfest mit der Cafeteria. Die machen dann so ein riesen Buffet, ganz toll, und dann trinken wir alle noch einen und sind alle ganz traurig und sitzen dann hier manchmal schon so mit Pudelmütze rum und so. Und das ist auch so eine richtige Tradition. Da fährt man schon möglichst nicht in Urlaub, weil man weiß, das ist halt irgendwann. Also einmal habe ich es mal verpasst, da war ich richtig ein bisschen traurig. Naja, und da kommen teilweise auch Frühschwimmer. Die kenne ich dann oft gar nicht. Dann denke ich immer so, hä? Die Frau ist doch nicht vom Prinzenbad. Oder ich treffe manchmal Leute, die behaupten, ins Prinzenbad zu gehen. Dann denke ich so, das kann eigentlich nicht sein. Aber das sind dann halt oft Frühschwimmer. Und ich bin auch, früher gab es so einen Tarif bis 9 Uhr, da war es billiger, da bin ich manchmal um 5 vor 9 noch rein, um irgendwie 2 Mark zu sparen. Und dann dachte ich immer so, das ist aber eine komische Atmosphäre. Auch so mehr auf Leistung und so. Es gibt halt viele, die gehen vor der Arbeit hier nochmal schnell hin und die schwimmen dann auch so ein bisschen schon fast wie auf der Arbeit, finde ich. Bei manchen Leuten findest du auch erst nach Jahren raus, wie die heißen oder was die für einen Job haben. Hier war zum Beispiel ganz lange so ein älterer Typ, der saß auch immer auf den Stufen. Und da kann man ja Leute auch sehr gut beobachten. Die sitzen dann so direkt vor dir und du siehst teilweise ihre Klamotten und so. Und der hatte immer eine Taz dabei, fast immer, und so ein Ärztemagazin. Der sah aber überhaupt nicht, ich fand, der sieht nicht aus wie ein Arzt, aber gut, wie sieht ein Arzt schon aus? Und dann irgendwann war der im Wasser und dieses Magazin lag so einen halben Meter vor mir. Und dann bin ich so ein bisschen vorgebeugt und das wirklich so kurz in die Hand genommen. Er hat das auch nicht mitgekriegt. Und dadurch habe ich seine Adresse rausgefunden und wie der Typ heißt und wo die Praxis war. Weil das war so eher einer, der hätte nicht mit einem gesprochen. Der hat so ganz deutlich gemacht, der kommt hier nicht zum Reden her, sondern zum Schwimmen und ein bisschen zum Lesen. Das gibt's natürlich auch. So, das ist schon witzig, weil man als Kreuzberger sich dann auch, man neigt dann so komisch zur Identifikation. Also ich meine, wie kann ich mich mit einem Freibad identifizieren? Tue ich aber. Und ich würde das auch immer verteidigen. Also wenn einer, wie in Westdeutschland teilweise passiert, hier sagen würde, wir machen das ganze Ding zu, planieren das und bauen hier ein paar Büros hin oder auch Wohnungen, da würde ich auf die Barrikaden gehen, aber richtig. Und das würden auch einige machen. Und das wissen die Bäderbetriebe meines Erachtens auch. Also ich glaube sogar, dass die ein bisschen Angst vor uns haben. Glaube ich. Es gibt ja manchmal leider auch welche, die dann nicht mehr auftauchen. Am ersten Tag zum Beispiel, das ist immer so ein ganz komischer Effekt, wenn es dann wieder aufmacht Anfang Mai, dann sitze ich hier manchmal und denke so, oh Gott, das ist jetzt wie im Theater, wo das gleiche Stück wieder aufgeführt wird, mit so einer Pause halt von einem Jahr oder so. Sagt man so, ah ja, jetzt können wir es nochmal spielen irgendwie. Und dann denkt man aber auch so, oh, der Hamlet ist jetzt vielleicht plötzlich ein anderer. Und dann denkt man, was ist mit dem Hauptdarsteller denn passiert? Und hier kannst du ja keinen fragen. Und dann gibt es natürlich auch manchmal so tragische Fälle, wo du dann plötzlich siehst, ja, die kommt gar nicht mehr. Dann fragst du Leute, die die besser kannten. Und dann heißt es plötzlich, ja, die ist verstorben im Winter. Wir wünschen uns eigentlich auch im Herbst immer so, ja, schöne Weihnachten, kommen gut durch den Winter. Und wenn man älter wird, halt auch schon manchmal mit so einem Unterton so ungefähr, na, nächstes Jahr sehen wir uns aber wieder. Der Krebs wird ja wohl nicht zurückkehren, so ungefähr. Also ist, finde ich, auch faszinierend, dass man hier so über Jahrzehnte, das ist wie so eine, naja, Schule des Lebens wäre jetzt das ist zu pathetisch, aber also das, man entwickelt hier auch so ein eigenes Mitgefühl, was ich sonst auf der Straße nicht habe.
0: Und wie gesagt, wenn Jan sich wieder zeigt,
4: dann sage ich sofort Bescheid.
0: Und umgekehrt auch.
4: Genau, so machen wir es.
0: Gut, aber Jan hast du nicht gesehen?
4: Nee. Tja. Der erste, wo ich sage, der Jan war da.
0: Gut. Nee. Bis dann.
9: Jan ist wieder da. Und irgendwann fängt er an, von seinen Bildern zu erzählen.
1: Die Bilder sind auf Papier und mit Karandaschfarben. Das ist eine sehr spezielle Stifte sind das. Die sind wie Ölfarben mischbar, indem du sie übereinander machst oder indem du sie mit dem Finger verreibst. Das ist eine Technik, die habe ich, da war ich 17, habe ich diese gekriegt und seitdem male ich.

0: und stelle das so hin. Und dann fällt mir ein, ach, da könnte man doch jetzt dies und jenes noch dazu machen. Und plötzlich habe ich eine Idee, das ist der Gurkenstern.
1: Das ist auch das Schöne, diese Vielfalt im Prinzenrad, auch mit unseren ausländischen Mitbürgern, das ist toll. Und wie die voll bekleidet gerne schwimmen gehen und ist schon interessant. Aber hier, das ist Berlin. Ich finde, das ist auch ein Grund dafür, dass ich hier gerne wohne in dieser Stadt. Und in diesem Prinzenrad schwimmen gehe. Ja, und dann gibt es ein Blechbecken, das ist schön, dass ich das jetzt kann, einen Sehbehinderten mit Frau, auch älter. Und die kommen auch jeden Tag. Also hier kann ich ja nicht beurteilen, aber. Und der braucht immer die Bahn am ersten Seil. Und dann, das braucht er als Orientierung. Und die kommen immer schwimmen, das finde ich auch klasse.
2: Und wie lange kommst du schon hierher?
1: 5 Jahre erst, bin
2: so
1: neu.
2: Entschuldige. Kurz. Nee, macht ja nichts. Wo warst du vorher?
1: Laufen.
2: Laufen?
1: Joggen.
2: Joggen war mein. Schwimmen,
1: ich gehe immer noch joggen, aber ich soll nicht mehr so viel joggen. Du weißt, alte Menschen, Arthrose, bla bla bla. Rücken und bla. Und bin ich jetzt, da gehst du mir auch noch, haben sie mir gesagt, ich soll auch schwimmen gehen.
2: So.
1: Und dann habe ich hier angefangen, ja. Kennst du Brigitte Pick? Die ist auch hier immer gewesen.
2: Nee,
1: so eine uralte Rektorin aus Neukölln, totaler Feger.
2: Bleib vom Sehen, weiß nicht.
1: Und die hat mich geworben fürs Holmes Place über dem Bauhaus am Hermannplatz.
2: Abgeworben.
1: Aber nicht von hier kann man mich ja nicht
2: abgeworben. Nee, klar. Ja.
1: Aber im Winter ist es eigentlich ideal.
2: Und da gehst du hin?
1: Im Winter, ja.
2: Echt? Nee, das lehne ich ab. Ah, moin. Na? Tschüss, Alter.
1: Was lehnst du ab?
2: Nee, dieses Holmes Place, das finde ich scheiße, weil das, ich meine, ich würde das vielleicht auch machen, wenn es 10 Euro kosten würde, aber ich finde diese Auslagerung von solchen Bedürfnissen, sagen wir mal, in so eine Privatfirma total übel. Das, ich meine, das kostet 70 Euro im Monat, oder?
1: 70? Ja, und das ist wenig.
2: Ja, und das
1: ja, aber wenn ich dreimal in der Woche gehe, und das tue ich im Winter, und dann gehe ich hinterher in die Sauna. Nein,
2: das meine ich.
1: Ja, nein, das ist ziemlich gut. Ich mache auch nichts an den Geräten. Habe ich nie in meinem Leben gemacht. Das hasse ich. Aber Schwimmen ist... Was soll ich machen? Spreewald, was dazu?
2: Ja.
1: Wo gehst du denn dann hin?
2: Ich fahre dann manchmal im Winter über den Flughafen, Tempelhof, und gehe in dieses schrottige Tempelhofbad zum Beispiel. Aber klar, es ist ätzend. Ich will dich dafür ja auch nicht anmachen, aber nee, ich versuche das... Warst du schon mal im Tiergarten?
1: Nein.
2: Wo sie das Bad so renoviert haben. Da fällt das total auf. Da gibt es dieses alte Tiergartenbad. Da konntest du bis vor kurzem noch für 3,50 reingehen. Und daneben ist dieses Wabali-Spa. Und da stehen dann die ganzen, blöd gesagt, Hipster oder Mitte-People oder so. Jedenfalls, die genug Schotter haben und gut genug aussehen. Die stehen dann da Schlange, zahlen irgendwie 36 Euro oder so für diese Saunalandschaft. Und das finde ich so richtig, da merkt man richtig, wie so eine Zweiklassengesellschaft entstanden ist. Ich gehe da für 3,50 in die Bäderbetriebe, weißt du, und die anderen gehen dahin.
1: Ja, wenn ich, das hast recht.
2: Das ärgert mich. Scheiße, Leute, ich muss los. Macht's gut.
1: Ja,
3: wir,
1: zum Arzt.
3: Genau.
1: Wir treffen uns, ich komme jetzt mal öfter, um dich zu sehen.
2: Ja, genau,
1: ne?
2: Wir können ja mal quatschen hier, VCD und so weiter.
1: Oh, scheiße, nein. Ja, machen wir ja. Hier ist ja witzig.
3: Hallo. Er hat tatsächlich eine Genehmigung. Er hat sie nur nicht dabei. Aber die ganzen schmutzigen Geschichten kommen jetzt raus.
4: Das wird dauern.
3: Kannst du einmal drücken?
5: Also klick jede Wette ein, da wird ja nichts mehr passieren. 2x 25 Grad werden wir noch haben, diese Wochenende. Der Sommer ist over. Also würde mich stark wundern. Das sehen wir schon an unseren Pflanzen.
3: Pflanzen?
5: Wenn der Farn hin ist, vorbei.
3: Ja, okay.
5: Ja. Geh jetzt hin. Das wird nicht mehr.
3: An Tagen wie diesen ist es ja eigentlich besonders wünschenswert, dass man hier die Gelegenheit hat zu schwimmen, weil bei leisen Landregen Bahn ziehen, es gibt ja fast nichts Schöneres als das.
6: Das sehe ich genauso. Der Chronist des Prinzenbades. Matthias Ohleff war früher Unternehmenssprecher der Berliner Bäderbetriebe. Heute ist er Referent an der Technischen Universität Berlin und immer noch Stammgast.
4: Es gibt ja keinen oder kaum ein Freibad in Deutschland, das solche

0: Besucherzahlen hat oder Besuchszahlen hat wie das Prinzenbad in Kreuzberg. Das liegt einerseits an der Lage, aber eben halt auch an den Menschen, die machen es ja zu dem, was das eigentlich heute ist. Und es gibt wirklich kaum ein großes Freibad, das solche Zahlen noch erwirtschaftet wie dieses hier in Kreuzberg.
1: Und es hat auf der anderen Seite durch Funk und Fernsehen, will sagen, durch Sven Regener und andere natürlich auch nochmal eine zusätzliche Popularität bekommen.
2: Das ist genau so ein Tag, an dem man auf keinen Fall ins Prinzenbad fahren sollte, dachte Herr Lehmann missmutig, während die Linie 1 so langsam und öde, wie er es von ihr gewohnt war, in Richtung Prinzenstraße zuckelte. Da sind jetzt riesige Schlangen vor der Kasse und dann steht man in der prallen Sonne, dachte er, und die Schweine von Dauerkartenbesitzern drängeln sich vor.
0: Ja, eine zusätzliche Popularität, natürlich über das Bad wird gesprochen, aus diesen Gründen. Die Besuchszahlen allerdings oder den Zuspruch hatte das Bad schon kurz nach der Eröffnung. Und das war ja 1956, wie wir alle wissen.
3: Das neue Kreuzberger Sommerbad wird sicher allgemeinen Anklang finden bei Groß und Klein. Auf dem 45.000 Quadratmeter großen Gelände hat man drei Becken verteilt, dazu eine Liegewiese und einen Ballspielplatz. Direkt vor uns das Wettkampfbecken, 50 Meter lang, fast 20 Meter breit, mit 6 Startbahnen versehen. Dann die größte Wasserfläche, das Nichtschwimmerbecken, über 70 Meter lang mit einer schönen Rutsche versehen und über 20 Meter breit. Dieses Bad, Herr Kressmann, das kann man wohl ohne weiteres sagen, ist für Ihren Bezirk ja eine dringende Notwendigkeit gewesen.
4: Wir sind recht stolz darauf, in der Innenstadt von Berlin, wie auch gleichzeitig in der Innenstadt von Kreuzberg, ein solches Bad errichtet zu sehen und es nun fertiggestellt zu haben, weil es für die Bürger, die hier in dem Südosten wohnen, im Südwesten, ja deswegen so wichtig ist, weil die Mehrzahl, beinahe über 80%, kein eigenes Bad haben.
0: Es gibt selten so viel zu beobachten wie am Freibad an einem heißen Tag. Wie Menschen sich miteinander bewegen, wie sie miteinander agieren, was sie essen, was sie reden, was sie lesen, alles das kriegt man ja mit. Es gibt ja dann an heißen Tagen so gut wie keine Privatsphäre, aber es stört dann auch keinen, weil alle haben ja keine Privatsphäre. Das ist großartig. Ne? Man sieht, wie die Menschen gekleidet sind oder auch nicht gekleidet sind. Man stellt fest, dass es problemlos möglich ist, dass Frauen ohne Oberbekleidung genauso gleichberechtigt auf der Terrasse liegen wie Frauen im Bikini zum Beispiel. Und es geht problemlos. Alles das, wovon man vor ein paar Jahren noch gedacht hatte, das ist jetzt spätestens der Untergang des Abendlandes, stellt man im Freibad fest. Die Welt ist deutlich entspannter oder kann deutlich entspannter sein, wenn wir uns alle ein bisschen aufeinander einstellen. Ich bin wirklich viel in Freibädern unterwegs und ich habe viele Tage in Freibädern verbracht, an heißen Tagen, an nicht so heißen Tagen. Ich habe diese Gewaltexzesse, von denen mitunter medial berichtet wird, habe ich persönlich nie erlebt. Und ich muss auch sagen, das hat mich, als ich dann Unternehmenssprecher war und im Zusammenhang mit der Flüchtlingsgeschichte seit 2015 potenzierten sich ja die Berichte über Gewalt in Bädern. Irgendwann stand dann in großen Boulevardmedien, dass ein Sexmob sich über die Menschen hermacht und so weiter. Und das war völlig haltlos und überzogen. Völlig haltlos und überzogen. Die Geschichte hier vor ein paar Jahren mit diesem Kamerateam und dem regierenden Bürgermeister sehe ich insgesamt auch sehr ambivalent. Einerseits hatte sich der regierende Bürgermeister und die Innensenatorin ausgerechnet das Prinzenbad ausgesucht, das eben schon durch vorherige Maßnahmen viel friedlicher gewesen ist, als man das noch in den 90er Jahren kannte. Und dieser Termin hat stattgefunden, um eben halt diese verschärften Sicherheitsmaßnahmen mit Kameraüberwachung und was weiß denn ich zu etablieren. Das war der falsche Ort für so eine Pressekonferenz und damit wurde das Prinzenbad wieder in einer Art stigmatisiert, die es gar nicht trifft. Also finde ich völlig unangebracht. Und wir sehen ja heute immer noch den Videoüberwachungsturm da. Ich weiß nicht, was auf dem Bild seit 3 Jahren drauf sein soll. Letztes Jahr waren da schon so viel Spinnenweben um die Kamera drumherum. Ich bin mir ziemlich sicher, die zeichnet gar nichts mehr auf. Aber egal.
5: Ich habe hier sehr viel Zeit verbracht früher. Und die letzten Jahre bin ich eigentlich nur noch zum Schwimmen hergegangen und dann wieder gegangen, weil ich es hier einfach nicht mehr gemütlich fand. Und es lag nicht an, was dann immer so kolportiert wird, an den Jugendlichen mit Migrationshintergrund, die sich hier angeblich prügeln. Also beide Inzidenz habe ich hier live gesehen und das war totaler Blödsinn. Das wurde völlig aufgeblasen. Das war eine kleine Keilerei unter Jugendlichen. Also man hätte diese ganze Sicherheitsdienst überhaupt nicht gebraucht, wenn man einfach nur mal hingeschaut hätte. Aber ich glaube, es war politisch einfach gewollt. Also das wurde halt offensichtlich in so schnellen Bildern und so sensationsmäßig zusammengeschnitten, dass ich tatsächlich einen Anruf von Freunden aus Portugal hatte. Mit denen war ich schon mal hier und kannten halt dadurch auch so das Setting und haben dann gefragt, so, was hier los ist, ob das hier irgendwie explodiert wäre, weil sie hätten das ja selber bei ihrem Besuch hier nicht so wahrgenommen und ob ich irgendwie in Ordnung sei. Und ich sagte so, hey, was ist los? Also die waren wirklich besorgt. Und auch meine Mama in Süddeutschland hat mich angerufen und gesagt, na, bei euch geht's ja zu. Und ich, Mama, es war überhaupt nichts. Es waren zwei Jugendliche, die haben sich mal irgendwie eine Nase blutig geschlagen. Das war nicht mal irgendwie richtig kaputt. Aber es geht irgendwie auch um das Soziotop. Irgendwie war die Stimmung früher besser, weil man irgendwie nicht so das Gefühl hatte, so unwillkommen zu sein. Ich fühle mich hier total unwillkommen. Das fängt damit an, dass ich irgendwie Securities habe, die hier rumpatrouillieren und ich die ganze Zeit irgendwie so Taliban-Visionen im Kopf habe, wenn ich die sehe. Und das hört damit auf, dass die Leute untereinander auch irgendwie einfach, man merkt halt, dass die Gesellschaft von den Katastrophen der letzten Jahre, die nie aufgehört haben, gezeichnet ist. Also inklusive ich. Und dann halt auch, dass Kreuzberg eben auch mittlerweile komplett durchgentrifiziert ist und du das halt hier merkst, hier kommen ganz viele Leute, die überhaupt nicht schwimmen können, die wahrscheinlich jetzt irgendwie das gesehen haben auf irgendeinem komischen Social Media, dass das toll ist, schwimmen zu gehen. Wahrscheinlich hat irgendwer ein Bild gepostet und die sind auch, es sind auch wirklich tatsächlich viele Leute, die hier mit dem Handy fotografieren, beschäftigt statt mit dem Schwimmen, was mich furchtbar nervt. Und letztens in der Dusche zückt jemand sein Handy und fängt da das Fotografieren an und ich sag's dem Bademeister, er sagt, ich soll das regeln. Also ich weiß nicht, das ist halt so schlechte Stimmung.
6: Hallo. Du bist ja ganz nass.
7: Ja.
6: Wie kommt das denn?
7: Das kommt von diesem Wasser hier. Teilweise blöd. Müsste man nochmal dran forschen und lesen.
5: An der Molekülzusammensetzung.
7: Was redet ihr denn hier schon wieder? Ich meine, dieses ganze Thema Bäderbetriebe immer verbindet natürlich irgendwie auch die Leute.
5: Also so die und wir.
7: Ja, die und wir und so.
5: Ja, nee, so bin ich ehrlich gesagt nicht gestrickt, weil ich bin da irgendwie viel piesiger. Ich möchte eigentlich irgendwo mich wohlfühlen und nicht die ganze Zeit so mit aufgestellten Nackenhaaren rumlaufen.
7: Ja, nee, fühle ich auch nicht.
5: Also man trifft ja schon auch Leute, die man sonst nicht treffen würde. Also ich glaube nicht, dass wir uns außerhalb vom Prinzenbad jemals kennengelernt hätten.
7: Nee, das glaube ich auch nicht.
5: Also
7: so auch.
5: Ja. Nee, du hättest mich wahrscheinlich im Bäcker angepöbelt und ich hätte gesagt, was ist denn das für ein komischer Honk?
7: Wieso angepöbelt?
5: Na, weil du immer pöbelst.
7: Was? Nee,
5: stimmt nicht. Du was hättest denn? Mir wahrscheinlich die BZ aus der Hand gerissen und entweder gesagt, ich will sie lesen oder lies so einen Scheiß nicht.
7: Ich hätte gesagt, lies so einen Scheiß nicht, genau. Aber ich habe dich ja auch jahrelang hier beobachtet, wo du gar keinen Ton gesagt hast mit deinem komischen Laptop da und wo ich so dachte, sie sieht ganz interessant aus, aber die sprechen lieber gar nicht erst an.
5: Ja, ich
7: so
5: will ja auch nicht mit Leuten reden hier.
7: Ja, aber du redest ja immer mit mir.
5: Ja, du hast das Privileg, dass ich mit dir reden möchte.
7: Okay, ja, das habe ich dann ja auch irgendwann gemerkt. Also das wäre natürlich auf dem Cottbusser Damm so nicht entstanden.
5: Das ist so, ja. Und das fände ich irgendwie schade, weil ich habe mich mit dir schon oft wirklich sehr nett unterhalten.
7: Ach, jetzt kommen Komplimente. Ja, ich auch.
5: Und du hast mir blöde Buchtipps gegeben, die sehr lustig waren.
7: Genau,
5: ja.
7: Gute, blöde Buchtipps. Ja, das stimmt.
8: Das alles aussieht.
9: Soll ich die Schuhe?
8: Nee, das ist völlig egal. Das ist die Welt in 1 Million Jahren. Das ist der Text, der dann kommt. Und zwar von mir. Das ist eine Bestandsaufnahme, habe ich das genannt. Unter unvorstellbarem Druck in schwarzen Sonnen entstandene Rechenmasse. Subatomare Hirne aus zu Kugeln entwickelten Atomen mit einer inneren Struktur aus intelligenten, indem ich Partikeln eingeschlossen, verkettet, gelenkt und sehend gehalten, mehr und mehr Teil dieses Universums wurde. Das ist es.
9: Jetzt sag mir mal, woher kommt das? Was in dir ist das, das diese Bilder entstehen lässt? Wenn ich dich nicht kennen würde und ich würde die Bilder sehen, dann wäre meine erste Vermutung, das ist jemand, der hat auf jeden Fall mal eine längere Zeit in seinem Leben Drogen genommen. Aber das hast du
8: ja. Hab ich nicht. Nein. Das sind meine eigenen Welten, die ich da entwickelt habe.
9: Sag mal, wie viele Bilder sind das insgesamt?
8: Ungefähr 250.
9: Und die anderen Bilder, die hier an der Wand hängen, gehören die dazu oder ist das ein anderes?
8: Nein, die gehören nicht dazu. Das ist ganz was anderes. Der Erdnussstern, nicht? Der schnelle Brüter, nicht? Eine eingesperrte Sonne. Naja, und so. Da die Satelliten zum Einfangen der Satelliten. Und so, das sind so Witze, die ich mir selbst leiste. Verstehst du? Das ist Marsgestein. Ja? Und das ist ein Sternbrocken. Naja. Ne? Kann sein. Kann auch nicht sein. Ne? Du bist der Erste nach langer, langer, langer Zeit, der das Ganze sich angeguckt hat. Hm? Also insofern komme ich hier gerade mit raus mit dir. Wie spät ist es denn jetzt?
9: Oh, warte mal, muss ich gucken.
8: Ich habe 3 Uhr.
9: Ja.
8: Wir sind ja schnell gewesen.
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12: Guten Abend, meine Damen und Herren. Herzlich willkommen im Prinzenbad. Wir wurden, während wir hier durch halbnackte Leute erst einen weißen Styropor-Elefanten, dann verschiedene Boxen und Kameras getragen haben, mehrfach gefragt, was seid ihr denn für ein Verein? Alle in Klamotten, keiner in Badesachen. Wie gesagt, Literaturhaus Berlin und heute, ich glaube, ich kann jetzt schon ohne Übertreibung sagen, dem spektakulärsten Event im Prinzenbad. Ich nehme an, ihr habt alle dieses Gewitter vorhin gesehen und here we are. Im Kosmos der Lyrik oder eines Teils der Lyrik von Ozan Zakaria Kiskinkelitsch.
13: Ich glaube, die Frage, die uns jetzt am meisten interessiert, oder mich zumindest, sind deine Gedichte aus dem Gedichtband Prinzenbad, im Prinzenbad entstanden?
14: Also es gibt einige Gedichte, die auch den Titel tragen, Prinzenbad, die habe ich tatsächlich hier geschrieben. Ich saß dort drüben in der Ecke, irgendeiner hatte mich geghostet und ich dachte, ich muss das jetzt einmal niederschreiben. Prinzenbad. In beiden Richtungen weht ein aufgeregter Atem über die Köpfe, fegt das Haar wie Blätter zusammen. Ich habe mich umgesehen. Niemand holt Anlauf wie du. Die Beine wie Baumstämme in den Boden drücken, schlachsige Äste, Pistazienstaub. Und die Wassertropfen schimmern sternengleich auf deiner Rinde. Ich stelle mir vor, meine Lippen der Beckenrand und ein Kronprinz, der mir auf der Zunge liegt.
15: Ich habe Gedichte geschrieben, die spielen im Prinzenbad, die auch den Namen Prinzenbad tragen. Die sind ursprünglich erschienen in der Anthologie Parabolis Virtualis, so eine Reihe neue queere Lyrik. Und dann habe ich 3 kurze Schwimmbadgedichte geschrieben. Es gibt noch andere Schwimmbadgedichte in dem Band, aber das war so der Anfang von Schwimmbadgedichten. Und da kommen so verschiedene Sphären so zusammen. Es ging mir wirklich auch um die Traumwelt. Und das Prinzenbad, finde ich, allein schon wegen dem Namen lädt dazu ein, sich das wie so eine Art Märchen auch zu denken. Was ich ja ganz gerne mache, wenn ich hier bin, ist rum zu spazieren und zu schauen, was essen die Leute. Weil das ist ja, die Leute essen ja nicht nur, was in der Cafeteria angeboten wird oder so, ne, sondern die bringen ja wirklich auch ihre Sachen mit. Und das ist ein Happening auch. Dann sehe ich, was ist den Leuten wichtig mitzubringen hier, was essen die. Manche machen sich richtig viel Mühe. Ich sehe zum Beispiel auch Familien, die haben richtig gut organisiert vorher. Die haben dann so gefüllte Weinblätter zum Beispiel oder Köftes und machen geile Sandwiches. Und manchmal wünschte ich so, ich wäre mutig genug und würde so ansprechen und sagen, hey, darf ich so joinen und mich dazusetzen? Könnt ihr mir auch so ein Dürüm einmal drehen?
9: Also ich glaube, das Prinzenbad ist vermutlich eines der ganz wenigen Freibäder, in dem man einen Murzin aus dem Umkleidespind rufen hören kann. Aber deshalb komme ich auch so gern hierher.
15: Ja, natürlich. Es gibt eine App, die ruft zu den Gebetszeiten. Das sind ja 5-mal am Tag und manche schalten das wahrscheinlich nicht aus, wenn sie es dann einsperren. Finde ich ja geil. Das heißt, es hat da die ganze Zeit zum Gebet gerufen. Siehst du, in dem Moment hat sich der Schwimmbad verwandelt in eine Moschee. Und als ich jetzt hierher gekommen bin, musste ich ja wieder meinen Ausweis natürlich zeigen. Und das ist für mich ein Sinnbild davon, wie sozialer Ausschluss auch funktioniert, selbst an solchen so scheinbar unschuldigen Orten. Weil es dann heißt, migrantische Menschen, muslimische Jugendliche, muslimisch markierte Menschen würden so diesen Ort zu so einem unsicheren Ort machen. Es ist eine Show, also das muss man auch verstehen, diese Versicherheitlichungsstrategien, da geht es nicht wirklich darum, Sicherheit zu schaffen, das schafft keine Sicherheit, sondern es soll die Illusion von Sicherheit generieren, es soll den Leuten zeigen, wir haben hier alles unter Kontrolle. Aber was wird hier eigentlich unter Kontrolle gehalten? Und welches Problem wird eigentlich mit so einem Enthusiasmus bearbeitet, ne? Und deswegen finde ich das wirklich lächerlich.
9: Montag, 21. September, 15 Grad, niemand auf der Liegewiese. Auch die Terrasse vom Bistro völlig verwaist. Irgendjemand hat hier ein einsames, pinkfarbenes Handtuch hängen gelassen. Und hier ist noch ein einzelner rot-weiß gestreifter Socken, aber ansonsten ist hier gar nichts mehr. So, dann fahre ich mal nach Hause, wärme mich auf und morgen wieder.
11: Also in Ferien zum Beispiel war es eigentlich sehr, sehr leer. Und ich glaube schon, dass es auch mit den Temperaturen halt zusammenhing, weil am Anfang war es vielen Leuten einfach zu kalt, vor allem Leuten mit Kindern, weil das Kinderbecken, glaube ich, auch so gut wie gar nicht geheizt wurde. Ja, und da fehlte mir manchmal so ein bisschen die Action.
16: Wenn ich komme hier aus dem Oderbruch und dann steige ich Warschauer Straße um, da ist egal um welche Uhrzeit morgens schon Party. Also steht immer irgendwelche Musikkusse, irgendwelche durchgeknallten, irgendwelche übrig gebliebenen. Und ich so mit meiner Schwimmtasche wieder mal auf dem Weg zum cleanen Leben, ja. Also war eine schöne Prinzenbad-Saison. Ich habe selber mal in der SSE einen Todesfall mitgekriegt, ein älterer Herr, wo ich denke, eigentlich ein schöner Tod.
9: Das heißt, du möchtest mit 95 hier im Becken bleiben?
16: Wäre für mich eine Option. Und wenn bis dahin der Freitod so gang und gäbe ist, damit wir Boomer endlich abdanken, dann könnte ich mir auch vorstellen, die Pille mal eben, bevor ich ins Becken springe, irgendwie zu nehmen. Ja? Also wäre schon okay, in den Tod reinzuschwimmen.
17: Entweder so oder so. Entweder hängst dich auf oder machst doch noch weiter. Ja, na gut. Ja,
9: mach mal weiter.
17: Ja, das ist leicht gesagt. Das ist leicht gesagt. Wobei die Alternative, eben nicht weiterzumachen, halt eine reale Alternative ist. Eine reale, ich meine, wenn man alles durchrechnet, alle Sachen, die einen so berühren, die gehen und nicht mehr gehen, naja, kommt man doch auch sehr schnell auf die Alternative dessen, dass man nicht mehr will, dass man nicht mehr weiter will.
9: Also da wird mir jetzt spontan einfallen, wenn du was zu tun haben willst und mir einen Gefallen tun willst, ne?
17: Ja.
9: Dann mal mir doch mal ein Bild. 2 Wochen später schenkt mir Jan dann 2 von seinen Bildern. Friedhof der Satelliten und Parkbunker für Satelliten. Ich dachte jetzt, die sagen, schön, dass Sie da waren, wir sehen uns im nächsten Jahr wieder. Zumindest hier hinten im Becken, aber nichts. Naja, auch da muss die Stadt vermutlich sparen. Und die Krähen machen den Job ja genauso gut.
18: Time to say goodbye.
19: Ja, komm. Komm gut über den Winter. Frohe Weihnachten, guten Rutsch und frohe Ostern. Und wir sehen uns zum Pfingsten wieder, ja?
20: Das ist mit Schüttel rein, ne? Aber eigentlich war das ja nur für die beiden bestimmt und nicht für den Deutschlandfunk. Wir gucken, ob es überhaupt jetzt gesendet wird. Okay, also der Oktober naht mit großen Schritten und damit, wie wir alle wissen, auch wenn es Prinzi noch weiter offen hat, ist es leider mal wieder wahr, die Schließung von Dagis und Matzes Bar. 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Und ich glaube, das ist echt. Das kommt uns nicht nur so vor.
1: Ich würde das noch 10 Jahre machen. Mein Geburtsdatum sagt aber, mein MHD läuft ab. Ich, das ist wie Familie hier, du. Ich bin mit den Leuten zusammen alt geworden. Ich kenne die alle mit, weiß ich nicht, Anfang 30, 35 und in der Blüte ihres Lebens. Jetzt gehen sie in Rente fast und das ist komisch. Man geht da nicht einfach so weg. Ist kein Geschäft wie bei Rossmann Haarshampoo verkaufen. Ist einfach, man ist dabei und kennt so viele, hat die Kinder aufwachsen sehen, kennt die Geschichten. Das ist übrigens der Nachteil dieses Jobs, wenn du das so lange machst. Du siehst die Leute alt werden und du musst dich verabschieden. Das ist manchmal nicht einfach.
19: Das ist eine ordentliche Abbadeschokolade hier, oder? Havanna. Wodka macht sie dir nicht so gut. Warte mal, komm, ja, na, da rinder. So sieht's aus.
9: Nur ein bisschen. Ja, danke.
19: Herrlich.
9: Ach, wunderbar.
19: Das kann man mal machen, oder?
9: Mhm. Wie gut, dass ich nicht mit dem Auto gekommen bin heute.
19: Hör auf, hast du keine Automatik, oder?
9: Mir haben heute 2 Leute erzählt, sie möchten hier begraben werden.
19: Echt?
9: Ja.
19: Ich kenne noch ein paar mehr. Mhm. Ich weiß ja nicht, ob du vorne noch rauskommst. Ansonsten muss ich dich mit dem Transponder rauslassen, wenn du jetzt raus willst.
9: Oder ja, dann lass uns doch, nee, lass uns doch direkt zusammen da hin.
19: Ja. Dann kannst du in der Bahn ziehen.
9: Mach's gut, ne?
19: Ja.
9: Danke für alles.
19: Gerne.
9: Bis demnächst.
21: Also jetzt fängt die 5. Saison an, ja.
22: Genau, jetzt spielt sich das ja alles nur noch hier in dem, wie wir in den Bergsee ab, weil er ja nicht beheizt ist und jetzt recht kalt ist. Dann sind die Kollegen näher dran, die frieren jetzt. Die haben sich da einen kleinen Ölradiator unter den Tisch gestellt, um es ein bisschen wärmer zu haben, auch an der Kasse. Die Gebäude hier sind unbeheizt. Das ist einer der Gründe, warum wir das Bad auch zum Beispiel nicht im Winter betreiben könnten. Wir haben keine Heizung sonst. Jetzt wird es voll, sehen Sie? Schon 3 Leute. Wir haben zurzeit hier noch so zwischen 80 und 120 Gästen am Tag.
9: So, ich habe es tatsächlich getan. Ich bin bei 12 Grad Wassertemperatur schwimmen gewesen. 500 Meter habe ich geschafft, immerhin. Ja, aber ich fühlte mich
22: crazy.
9: So.
22: Crazy, ja, genau. Und das ist das Zeichen, dass wenn man merkt, mir wird warm und ich kriege das Hai raus aus dem Wasser. Also sobald man merkt und denkt, so kalt ist es gar nicht, jetzt habe ich mich dran gewöhnt, das ist auf jeden Fall ein Alarmsignal, du musst raus.
21: Aber es war ja doch sehr voll nochmal heute, oder?
23: Ich bin noch so im Trainingsmodus, weil ich zur Weltmeisterschaft fahre.
9: Gemeint ist die Eisschwimm-WM im finnischen Oulu.
23: Und musste ich halt nicht qualifizieren. Und das finde ich ziemlich geil, mit Mitte 40 zu sagen, och, ich melde mich mal bei einer Weltmeisterschaft an und nehme da teil. Just for fun. Und halt so ein bisschen auch, finde ich, wie Prinzenbad im Winter. Einfach lauter Leute, die den kleinen Sockenschuss haben, weil sonst machst du das nicht. Und die alle Spaß dran haben.
9: Guck mal, jetzt kommen die alle.
23: Das sind jetzt die letzten, ja. Das sind die gerade noch in der Sonne gesessen haben.
24: Keine Freude mehr am Sommer.
25: Aber ich will deswegen auch nicht vor das Verfassungsgericht. Ich will einfach nur schwimmen.
24: Keine Lust auf Sonnenschein.
26: Parkbunker. Für Satellit.
24: Keine Wolke, keine Gnade.
20: Ich gehöre zu den Menschen, ich muss schwimmen.
24: Und im Prinzenbad allein.
23: Ich rechne es immer aus, meine Jahresleistung. Also aktuell bin ich von München nach Linz geschwommen.
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0: 21 Uhr die Nachrichten. Bundeskanzler Merz sieht im angekündigten Abzug von US-Soldaten aus Deutschland keinen direkten Zusammenhang mit seiner Kritik an der Politik von US-Präsident Trump. Das Thema Truppenrückzug sei nicht neu, es werde aber ein bisschen zugespitzt, sagte der CDU-Vorsitzende im ARD-Fernsehen. Es handle sich um ein Kontingent, das die vorherige US-Regierung auf Zeit stationiert habe und über dessen Abzug seit längerer Zeit gesprochen worden sei. Merz bekräftigte zugleich seine Kritik an der Iran-Strategie Washingtons und verteidigte auch seinen Satz, wonach der Iran die USA gedemütigt habe. Er müsse akzeptieren, dass der US-Präsident dazu eine andere Meinung habe. Das ändere aber nichts daran, dass die Vereinigten Staaten für Deutschland der wichtigste NATO-Partner seien. Die USA hatten angekündigt, dass das Truppenkontingent in Deutschland um 5.000 Soldaten verringert werden soll. Gestern sagte Trump, er wolle weit mehr Soldaten abziehen. Zahlen nannte er nicht. Im Konflikt zwischen dem Iran und den USA zeichnet sich weiter keine Entspannung ab. Das iranische Außenministerium erklärte, die USA hätten über den Vermittler Pakistan eine Antwort auf den 14-Punkte-Vorschlag des Iran übermittelt. Man prüfe diese Antwort derzeit. Weiter hieß es, in dem Plan werde das Atomprogramm nicht angesprochen. Das Thema ist einer der zentralen Streitpunkte in den Spannungen mit den USA. Laut der halbamtlichen iranischen Nachrichtenagentur Nur News sieht der Vorschlag des Iran unter anderem ein Ende des Krieges binnen 30 Tagen vor. US-Präsident Trump hatte sich zuvor skeptisch geäußert. Er könne sich nicht vorstellen, dass der Vorschlag aus Teheran akzeptabel sei, teilte er mit. Zudem schloss Trump die Wiederaufnahme von Angriffen auf den Iran nicht aus, sollten die Vermittlungsbemühungen Pakistans keine Fortschritte bringen. Ungeachtet der vereinbarten Feuerpause für den Libanon hat die israelische Armee erneut Ziele im Süden des Landes angegriffen. Nach Angaben der libanesischen Regierung wurde in der Stadt Arab Salim ein Mensch getötet. Es gab zudem 3 Verletzte. Im nahegelegenen Srifa wurden demnach 5 Personen verletzt. Nach israelischen Angaben richteten sich die Attacken gegen die militant-islamistische Hisbollah-Miliz. Die Armee hatte zuvor die Einwohner von mehr als 10 Ortschaften nördlich des Flusses Litani aufgerufen, ihre Häuser zu verlassen und sich mindestens 1 Kilometer im offenen Gelände zurückzuziehen. Die Feuerpause gilt seit Mitte April. Israel und die Hisbollah werfen sich gegenseitig vor, dagegen zu verstoßen. In der armenischen Hauptstadt Erivan hat am Abend das Gipfeltreffen der Europäischen Politischen Gemeinschaft begonnen. Die Teilnehmer kamen zu einem informellen Abendessen zusammen. Die eigentlichen Beratungen beginnen morgen. Dabei wollen die fast 50 Staats- und Regierungschefs über Themen wie Sicherheitspolitik, Demokratie, Energiesicherheit und Wirtschaft beraten. Zudem soll es ein Treffen zur Lage in der Ukraine geben. Bundeskanzler Merz reist nicht nach Armenien. Er lässt sich vom französischen Präsidenten Macron vertreten, der auch das deutsche Stimmrecht wahrnimmt. Der EPG-Gipfel wurde nach der russischen Invasion in der Ukraine 2022 gegründet, um die EU und die anderen europäischen Staaten enger zusammenzuführen. Dem Gipfel gehören die 27 EU-Länder sowie 20 weitere Staaten an, darunter Albanien, die Türkei und die Ukraine. Der Waldbrand auf einem ehemaligen Truppenübungsplatz bei Jüterbog im südwestlichen Brandenburg breitet sich aus. Das teilte die Regionalleitstelle mit. Sogenannte Schutzstreifen sollen nun helfen, das Feuer einzudämmen. Da das Gelände mit Kampfmitteln belastet ist, kann die Feuerwehr nicht direkt an den Brand heran. Die betroffene Fläche hat sich nach jüngsten Angaben inzwischen auf mehr als 110 Hektar ausgeweitet. Mercedes-Pilot Andrea Kimi Antonelli hat den Grand Prix der Formel 1 in Miami gewonnen. Der 19-Jährige setzte sich vor Weltmeister Lando Norris im McLaren durch. Dritter wurde Oscar Piastri, ebenfalls im McLaren. Für Antonelli war es der 3. Grand Prix-Sieg in Serie. Das Wetter. In der Nacht im Norden und Nordwesten gewittrige Regenfälle, im Südwesten abklingende Schauer und Gewitter, sonst weitgehend niederschlagsfrei. Tiefstwerte 14 bis 7 Grad. Morgen in der Südosthälfte heiter bis sonnig und meist trocken, sonst gebietsweise Schauer und Gewitter. Höchstwerte im Norden 13 bis 19, sonst 19 bis 29 Grad. Die Aussichten: am Dienstag im Norden und Nordwesten heiter bis wolkig und trocken. In den übrigen Gebieten verbreitet schauerartiger, teils gewittriger Regen. 12 bis 25 Grad. Das waren die Nachrichten.
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2: Noch einmal war er am vergangenen Wochenende zu Gast beim Deutschen Symphonieorchester Berlin, der Japaner Kazuki Yamada. Ab der kommenden Saison wird er hier zu Hause sein, als neuer Chefdirigent und Nachfolger seines Kollegen Robin Ticciati. Das Publikum in Berlin kennt ihn längst. Vor 2 Jahren gab Yamada sein Debüt beim Orchester, kam dann in derselben Saison gleich wieder als Einspringer für den gerade verstorbenen Andrew Davis und wurde im Jahr darauf zum Chef gewählt. Am vergangenen Sonntag war das Programm breit gefächert. Die Klassiker Beethoven und Schumann flankierte Yamada in der Berliner Philharmonie mit Anton Webern und der Französin Augusta Olmes. Und das ist damit auch unser Programm heute Abend, unser Konzertdokument der Woche. Mein Name ist Raul Mörchen, herzlich willkommen. Und schon sind wir bei Anton Webern. Der Name ist unter Fachleuten heilig, bei Veranstaltern gilt er als Kassengift. Denn der Schönberg-Schüler Webern hat im Laufe seines nicht besonders langen Lebens die Ideen seines Lehrers immer weiter radikalisiert. Soweit, dass aus der berühmten Zwölftonmethode Schönbergs am Ende Werke entstanden, an die die Avantgarde nach dem Zweiten Weltkrieg nahtlos anknüpfen konnte. Webern, das war das kompromissloseste und zugleich reinste, was die Musikgeschichte hinterlassen hatte. Doch auch Webern hat natürlich mal klein angefangen, wobei das Kleine hier richtig groß ist. Sein sinfonischer Erstling, die Passacaglia, nutzt sämtliche Ressourcen des spätromantischen Orchesters. Kazuki Yamada.
3: So, this is Opus Number One, a very first piece of him, officially.
4: Es ist sein Opus Nummer 1, sein allererstes offizielles Werk. Als ich dieses Stück zum ersten Mal dirigierte, dachte ich, ach, das ist wirklich ein schwieriges Stück, eine echte Herausforderung. Das war vor fast 10 Jahren in Helsinki. Ich dirigierte während der Probe und plötzlich passierte etwas. Der Klang des Orchesters veränderte sich von einem Moment auf den anderen. Einen so ekstatischen Klang hatte ich nicht erwartet. Ich dachte damals, Schönberg oder Berg, Webern, diese Art von Musik sei sehr logisch und weniger aufwühlend wie hier. Aber während dieser Probe wurde mir klar, ich hatte mich geirrt. Das kann sehr emotionale Musik sein.
2: Und so wird sie gleich auch klingen, Weberns Passacaglia in der Interpretation des Deutschen Symphonieorchesters Berlin unter seinem zukünftigen Chefdirigenten Kazuki Yamada. Hochexpressiv und sehr romantisch. Bleibt zuvor nur noch zu klären, was der altertümlich barocke Begriff Passacaglia hier zu suchen hat, als Titel eines Orchesterwerks vom Anfang des 20. Jahrhunderts.
4: Eine Passacaglia ist eine Art Variation. Aber Variation über was? Es kann eine Variation unseres Lebens sein. Manche Variationen sind sehr kraftvoll, manche sehr emotional. Diese Vielseitigkeit ist wirklich erstaunlich. So eine schillernde Musik. Ich habe danach beschlossen, dieses Stück immer öfter zu dirigieren. Und jedes Mal liebe ich dieses zarte Stück mehr. Aber das Orchester muss sich anstrengen, um zart zu klingen. Wenn wir den richtigen Klang finden, wird es magisch. Und deshalb ist dies ein wirklich besonderes Stück.
3: Can be very magic word. It's really special piece.
2: Anton Webern, Passacaglia für Orchester, D-Moll, Opus 1. In unserem Mitschnitt aus der Berliner Philharmonie vom vergangenen Sonntag dirigiert Kazuki Yamada das Deutsche Symphonieorchester Berlin.

0: Kein Publikumsschreck, sondern ein expressives Klanggemälde. Anton Webern's Opus 1, die Passacaglia. In einem Mitschnitt aus der Berliner Philharmonie vom vergangenen Sonntag spielte das Deutsche Symphonieorchester Berlin unter der Leitung von Kazuki Yamada. Historische Vergleiche, zumal solche, die sich über ein ganzes Jahrhundert erstrecken, sind riskant und nie präzise. Und wir wissen natürlich nicht, was Ludwig van Beethoven von der Musik seines Kollegen Anton Webern gehalten hätte. Aber die Kompromisslosigkeit und Ernsthaftigkeit von Weberns Schaffen hätte ihm ganz sicher gefallen. Sich wie Webern erst der Kunst und dann dem Publikum zu verpflichten, das war ganz nach Beethovens Geschmack. Doch so wie Webern ist auch Beethoven nicht gleich mit der Tür ins Haus gefallen. Vor den berühmten späten Quartetten oder Klaviersonaten, denen es egal zu sein scheint, ob sie irgendjemand überhaupt noch hören oder spielen will, vor solcher L'art pour l'art gibt es den anderen Beethoven. Einen jungen Mann, der aus der rheinischen Provinz in die europäische Metropole Wien kommt und als Komponist und Klaviervirtuose sein Publikum erst noch für sich gewinnen muss. Das gelingt ihm unter anderem mit Werken wie dem ersten Klavierkonzert. 1795 begonnen, 1801 uraufgeführt, holte seine Zuhörer dort ab, wo sie gewissermaßen stehen geblieben waren, in der Klassik von Haydn und Mozart. Aber Beethoven weist, vorsichtig, doch hörbar, mit dieser Partitur gleich in die Zukunft. Während das Solistenkonzert bei Haydn und Mozart noch eine Art vergrößerte Kammermusik ist, mit einem meist sehr sparsam besetzten Orchester, das kaum mehr ist als ein Hintergrund, erweitert Beethoven in seinem ersten Konzert das orchestrale Spektrum um neue Farben, weist ihm ganz wesentliche Aufgaben zu und bringt den Orchestersatz in die Nähe einer Sinfonie.
1: But already maestro. Yeah, already Beethoven was maestro. Everybody can be sure.
2: Ja, Beethoven war schon damals ein Maestro. Das allererste Klavierkonzert, aber schon ein Meisterwerk. Und um die Tür für das Klavierkonzert zu öffnen, wählte er C-Dur. C-Dur. Es ist eine Art offene Tür, eine neue Tür. Der Anfang klingt sehr einfach, aber bedeutungsvoll. Und insgesamt vermittelt das Konzert ein sehr jugendliches Gefühl. Es ist großartige Musik, voller jugendlicher Energie. Der erste und der dritte Satz strahlen jugendliche Energie aus. Aber der zweite Satz ist wirklich tiefgründige Musik, sehr innig. Und die Orchestrierung ist sehr gut. Eigentlich klein, nur zwei Klarinetten, zwei Fagotte, zwei Waldhörner, so etwas in der Art. Das ist etwas Besonderes, denn zu jener Zeit war die Klarinette noch ein neues Instrument und Beethoven hat die Klarinette sehr gut eingesetzt, sie ins Rampenlicht gerückt.
0: Sagt der designierte künstlerische Leiter des Deutschen Symphonieorchesters Berlin, Kazuki Yamada, über das Werk, dessen Partitur nun vor ihm liegt, über das erste Klavierkonzert von Ludwig van Beethoven. Den hochvirtuosen Solopart, den Beethoven einst für sich selbst geschrieben hat, übernimmt der südkoreanische Pianist Song Jin-cho.

0: Das allererste Klavierkonzert, aber schon ein Meisterwerk. Die Worte von Kazuki Yamada über Beethovens Opus 15 haben da gerade ihre Bestätigung gefunden, sofern es die überhaupt gebraucht hätte. Der außerordentlich anspruchsvolle Klavierpart, mit dem Beethoven einst als Solist seine Zuhörer verblüffte, lag in den Händen des koreanischen Pianisten Song Jin Cho. Beide, Yamada und Cho, musizierten mit dem Deutschen Sinfonieorchester Berlin. Für die Begeisterung des Publikums in der Berliner Philharmonie und den langen Applaus bedankte sich der Pianist Song Jin Cho mit einer atemberaubenden Zugabe, der Soirée de Vienne, einer Paraphrase von Alfred Grünfeld über Walzer von Johann Strauss. Damit geht es dann gleich weiter nach den Nachrichten im zweiten Teil unseres Konzertdokuments der Woche.
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2: Uhr, die Nachrichten. SPD-Fraktionschef Mirsch sieht mit Blick auf das vom Bundeskabinett auf den Weg gebrachte Sparpaket für die gesetzlichen Krankenkassen noch Diskussionsbedarf. Die beitragsfreie Mitversicherung sei ein Punkt, über den man auf jeden Fall sprechen wolle, sagte Mirsch am Abend im ZDF. Es sei klar, dass das parlamentarische Verfahren kein Abnickverfahren sei. Der CSU-Vorsitzende Söder forderte Änderungen bei einer Reihe von Punkten. Es stelle sich etwa die Frage, inwieweit Bürgergeldempfänger von den Beitragszahlern im geplanten Umfang weiter finanziert werden sollten. Das Sparpaket soll zu stabilen Beiträgen für die gesetzlichen Krankenkassen führen. Geplant sind darin Ausgabenbremsen bei Praxen, Kliniken und Pharmabranche, aber etwa auch höhere Zuzahlungen für Medikamente und Einschränkungen der kostenlosen Mitversicherung von Ehepartnern. Bundeskanzler Merz sieht im angekündigten Abzug von US-Soldaten aus Deutschland keinen direkten Zusammenhang mit seiner Kritik an der Politik von US-Präsident Trump. Das Thema Truppenrückzug sei nicht neu, es werde aber ein bisschen zugespitzt, sagte der CDU-Vorsitzende im ARD-Fernsehen. Es handle sich um ein Kontingent, das die vorherige US-Regierung auf Zeit stationiert habe und über dessen Abzug seit längerer Zeit gesprochen worden sei. Merz bekräftigte zugleich seine Kritik an der Iran-Strategie Washingtons und verteidigte auch seinen Satz, wonach der Iran die USA gedemütigt habe. Er müsse akzeptieren, dass der US-Präsident dazu eine andere Meinung habe. Das ändere aber nichts daran, dass die Vereinigten Staaten für Deutschland der wichtigste NATO-Partner seien. Die USA hatten angekündigt, dass das Truppenkontingent in Deutschland um 5.000 Soldaten verringert werden soll. Gestern sagte Trump, er wolle weit mehr Soldaten abziehen. Zahlen nannte er nicht. Im Konflikt zwischen dem Iran und den USA zeichnet sich weiter keine Entspannung ab. Das iranische Außenministerium erklärte, die USA hätten über den Vermittler Pakistan eine Antwort auf den 14-Punkte-Vorschlag des Iran übermittelt. Man prüfe diese Antwort derzeit. Weiter hieß es, in dem Plan werde das Atomprogramm nicht angesprochen. Das Thema ist einer der zentralen Streitpunkte in den Spannungen mit den USA. Laut staatlichen iranischen Medien sieht der Vorschlag des Iran unter anderem die Aufhebung der gegenseitigen Seeblockaden und ein Ende des Krieges binnen 30 Tagen vor. US-Präsident Trump hatte sich zuvor skeptisch geäußert. Er könne sich nicht vorstellen, dass der Vorschlag aus Teheran akzeptabel sei, teilte er mit. Zudem schloss Trump die Wiederaufnahme von Angriffen auf den Iran nicht aus, sollten die Vermittlungsbemühungen Pakistans keine Fortschritte bringen. In den KZ-Gedenkstätten Dachau bei München und Ravensbrück in Brandenburg ist an die Befreiung der Lager vor 81 Jahren erinnert worden. An beiden Veranstaltungen nahmen auch ehemalige Häftlinge teil. In Ravensbrück erinnerte die Überlebende Janina Iwanska an ihre Besuche seit den 50er Jahren. Lange Zeit sei sie voller Hass, Trauer und Wut gegenüber den Deutschen gewesen. Mit jeder Reise sei die Wut kleiner geworden und heute komme sie nicht mehr nur zum Gedenken, sondern auch um Freunde zu treffen. Das KZ Ravensbrück nördlich von Berlin war das zentrale Frauenkonzentrationslager in Nazi-Deutschland. Zwischen 1939 und 1945 waren dort mindestens 120.000 Frauen und Kinder inhaftiert. Am 30. April 1945 befreite die Rote Armee die 3.000 zurückgelassenen Häftlinge. In Dachau waren insgesamt etwa 200.000 Menschen inhaftiert. Mehr als 41.000 wurden ermordet. Vor allem Juden sowie Sinti und Roma, Homosexuelle und Regimegegner. Am 29. April 1945 befreite die US-Armee die verbliebenen Häftlinge. Borussia Mönchengladbach hat in der Fußball-Bundesliga mit 1:0 gegen Borussia Dortmund gewonnen. Mit dem Sieg sicherte sich die Mannschaft von Trainer Eugen Polanski den Klassenerhalt. Auch Mainz 05 bleibt in der ersten Liga. Die Mannschaft gewann beim FC St. Pauli mit 2:1. Im dritten Sonntagsspiel trennten sich der SC Freiburg und der VfL Wolfsburg mit einem 1:1 Unentschieden. Das Wetter. In der Nacht im Norden und Nordwesten gewittrige Regenfälle, im Südwesten abklingende Schauer und Gewitter. Sonst weitgehend niederschlagsfrei. Tiefstwerte 14 bis 7 Grad. Morgen in der Südosthälfte heiter bis sonnig und meist trocken. Sonst gebietsweise Schauer und Gewitter. Höchstwerte im Norden 13 bis 19, sonst 19 bis 29 Grad. Das waren die Nachrichten.
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0: Mit Raun Mörchen, willkommen zurück zu unserem Konzert mit dem Deutschen Sinfonieorchester Berlin unter der Leitung seines zukünftigen Chefdirigenten Kazuki Yamada. Wir haben es letzten Sonntag in der Berliner Philharmonie aufgezeichnet. Den Solisten des Abends haben wir vor den Nachrichten bereits erlebt mit Beethovens erstem Klavierkonzert, den koreanischen Pianisten Song Jin-cho. Für den Beifall des Berliner Publikums bedankte sich Cho mit einer Rarität aus dem Zeitalter der großen Salonvirtuosen, einer Konzertparaphrase über Johann Strauss'sche Walzermotive. So lautet der Untertitel der Soirée de Vienne vom 1924 in Wien verstorbenen österreichischen Pianisten Alfred Grünfeld. 5 Minuten atemberaubende Klavierartistik. Eine Leistungsschau dessen, was auf dem Instrument technisch überhaupt möglich ist. Dazu ausgesprochen charmant verpackt und von Song Jing-cho jetzt mit großer Leichtigkeit serviert.

0: Song Jin-cho mit der Soirée de Vienne von Alfred Grünfeld, gespielt als Zugabe und Dank für den langen Beifall nach Beethovens erstem Klavierkonzert. In der Berliner Philharmonie ging das Publikum am vergangenen Sonntag nach diesem Schaustück in die Pause. Wir machen gleich weiter mit einem symphonischen Zwischenspiel von Augusta Olmes. Ein Konzert nur mit Musik von Männern, das kommt für das Deutsche Sinfonieorchester nur noch in absoluten Ausnahmefällen in Frage. Und so eine Ausnahme wollte der angehende Chefdirigent Kazuki Yamada gar nicht erst machen. Wenn es um Klassik geht, um klassische Musik vergangener Epochen, scheint die Auswahl allerdings beschränkt. Clara Schumann, Fanny Mendelssohn, Lili Boulanger, das waren lange die einzigen Namen von Frauen, die man, wenn überhaupt, auf den Programmzetteln wiederfand. Dabei haben schon in früheren Zeiten viele Frauen komponiert und viele waren mit ihren Werken auch erfolgreich, so wie die Französin Augusta Olmes. Die hat zwar überwiegend Stücke geschrieben für das Instrument, mit dem sie auch als Virtuosin bekannt wurde, fürs Klavier, aber in Olmes Nachlass finden sich auch etliche großbesetzte Partituren, darunter drei Opern, mehrere Kantaten und sinfonische Dichtungen und eine sinfonische Ode mit dem Titel Ludus Pro Patria, Spiel für das Vaterland. Mit Vaterland meinte Olmes allerdings nicht wirklich das Land ihrer Väter, denn das war Irland. Sie selbst wurde 1847 in Paris geboren und auch wenn sie erst spät die französische Nationalangehörigkeit erlangte, beteuerte sie, im Herzen immer schon Französin gewesen zu sein. Die große Ode aus dem Jahr 1888 ist ein Ausdruck ihres Stolzes auf Frankreich. Die Texte des oratoriumartigen Werks hat sie dafür selbst geschrieben. Im Zwischenspiel La Nuit et l'amour schweigt der Erzähler allerdings. Die Gefühle der Nacht und der Liebe zum Ausdruck zu bringen, das ist ganz der Musik überlassen. Kazuki Yamada:
1: Of course, the female composer's piece is a kind of the signature of the SO.
2: Natürlich sind Werke von Komponistinnen so etwas wie das Markenzeichen des DSO. Und ja, es ist ein interessantes Projekt. Ich habe mich für dieses Stück von Olmes entschieden. Es ist romantisch und hat eine großartige Atmosphäre. Aber es ist nicht nur die Schönheit, die zählt. Ich spüre da etwas Philosophisches in der Musik. Es ist ein sehr kurzes Stück, aber dennoch steckt eine großartige Botschaft darin. Und hoffentlich können wir die Botschaft, die sie uns mit der Musik vermitteln will, erfassen. Das wäre wichtig.
0: La Nuit et l'amour, die Nacht und die Liebe. Das sinfonische Intermezzo von Augusta Olmes hören Sie in unserem Konzertmitschnitt aus der Berliner Philharmonie, dirigiert von Kazuki Yamada und dem Deutschen Sinfonieorchester Berlin.

0: La nuit et l'amour. Was die Nacht und die Liebe sich hier zu sagen hatten im sinfonischen Zwischenspiel der Französin Augusta Holmès, das auszudrücken, war allein der Musik überlassen. Und ihren Interpreten, dem Deutschen Sinfonieorchester Berlin und ihrem Dirigenten Kazuki Yamada. Von Augusta Holmès zum Finale unseres Konzerts, zu Robert Schumann und seiner ersten Sinfonie, ist der Weg nicht weit. Auch Schumann war, wie Holmès, von Hause aus Pianist. Vor allem aber wusste Schumann aus eigener Erfahrung, was es heißt, als weibliche Künstlerin in einer Kunstwelt der Männer sich zu behaupten. Denn das waren Erfahrungen, die fast zeitgleich zu Holmès auch seine Frau Clara machen musste. Als Pianistin wurde Clara in ganz Europa gefeiert und nur sehr wenige Männer wie Franz Liszt oder Sigismund Thalberg konnten ihr hier das Wasser reichen. Als Komponistin dagegen hatte Clara nie das Selbstbewusstsein, das sie wohl gebraucht hätte, um ihr Talent so zu entwickeln, wie es die Männer taten. Robert, das zeigen unzählige Einträge in den Tagebüchern der Eheleute und das bezeugen auch viele Briefe, Robert hat Clara zum Komponieren immer wieder ermuntert und während Roberts Lebzeiten sind dann auch Claras beste Werke entstanden. Nach dem frühen Tod ihres Mannes aber entschied Clara in einer Mischung aus Respekt und mangelndem Selbstvertrauen, das eigene Komponieren ganz aufzugeben. Wie sicher und stolz dagegen die junge Pianistin Clara ihrem um viele Jahre älteren Ehemann gegenüber trat, das zeigt die Entstehungsgeschichte von Schumanns erster Sinfonie. Nicht nur hat Clara ihren Mann zu seinem sinfonischen Erstling überhaupt erst inspiriert, sie hat dem Werk des damals noch weitgehend unbekannten Komponisten Schumann auch zur Premiere verholfen, in einem selbstorganisierten und vorfinanzierten Konzert im Leipziger Gewandhaus unter der Leitung ihres Freundes Felix Mendelssohn. Die Karten dazu hatte Clara in wenigen Wochen verkauft, nicht weil Robert auf dem Programm stand, sondern sie selbst, die berühmte Pianistin. Der frisch verheiratete und über beide Ohren verliebte Schumann schreibt die vier Sätze seines Opus 38 Anfang 1841 wie im Rausch. In bloß 4 Tagen vollendet er die Klavierfassung, 2 Wochen später ist dann auch schon die vollständige Instrumentierung fertig. Und nicht nur der Dirigent Kazuki Yamada ist davon überzeugt, diesen Schwung und diese Euphorie, die kann man hören.
1: For me, the first symphony is Spring Symphonies, it means a lot of that great atmosphere in spring.
2: Für mich ist die erste Sinfonie eine wirkliche Frühlingssinfonie, voller Atmosphäre. Frühling bedeutet hier 2 Dinge. Der Frühling als Jahreszeit und dann der Frühling des Lebens. Zu dieser Zeit war Schumann überglücklich nach seiner Hochzeit. Und deshalb ist die gesamte Musik sehr fröhliche, wunderbare Musik. Und es ist irgendwie dasselbe Gefühl wie bei mir und dem Orchester. Also so eine Art Ehe, dasselbe Gefühl. Und deshalb haben wir uns darauf konzentriert, genau diese Klangfarbe zu finden. Es ist uns gelungen und deshalb bin ich an diesem Wochenende überglücklich.
1: And that's why I'm super happy in this week.
0: Sagt Kazuki Yamada über die erste Sinfonie von Robert Schumann und seine frühlingshaften Gefühle während der Proben für das Konzert am vergangenen Sonntag in der Berliner Philharmonie. Das Deutsche Sinfonieorchester Berlin und Yamada passen gut zusammen. Natürlich, sonst hätte sich das Ensemble im vergangenen Jahr auch nicht dafür entschieden, den heute 47-jährigen Japaner zum neuen Chefdirigenten zu ernennen. Über seine Arbeit mit dem DSO in den kommenden Jahren und überhaupt über seine Rolle als Wortführer in einem so großen Kollektiv aus musikalischen Profis hat sich Yamada derweil seine eigenen Gedanken gemacht.
1: We can say the orchestra is like small society. Yes. Maybe small, but there is maybe the politics things and then diplomatic thing.
2: Man kann sagen, das Orchester ist wie eine kleine Gesellschaft. Klein, aber es geht durchaus politisch oder diplomatisch zu. Und natürlich ist die Frage, welche Rolle übernimmt in dieser kleinen Gesellschaft der Dirigent? Er kann ein Politiker oder ein großer Anführer sein, vielleicht auch ein falscher Anführer. Ich weiß nicht, aber ich möchte ein guter Anführer sein. Nur wie? Es gibt 2 Wege, den Bottom-up-Weg oder umgekehrt. Welcher Weg der beste ist, wissen wir nicht.
1: And also I'm Japanese and the Japanese way is like to lead the atmosphere, to lead the atmosphere.
2: Dazu kommt, ich bin Japaner und die japanische Art ist es, die Stimmung zu lesen. Genau das möchte ich tun. Ich möchte die Stimmung wirklich lesen und dann alles miteinander verbinden. Musik mit vielen, vielen Menschen teilen. Das ist das Wichtigste. Und dabei möchte ich Ihnen helfen. Ich denke, das ist meine wichtigste Rolle im DSO. Ich kann einige Ratschläge geben, um die Musik zu verbessern. So sehe ich das.
0: Und das Ergebnis dieser Sichtweise können wir jetzt noch einmal hören. Kazuki Yamada dirigiert das Deutsche Sinfonieorchester Berlin durch die Frühlingssinfonie von Robert Schumann. Die vier Sätze sind überschrieben: Andante und Poco Maestoso Allegro Molto Vivace, Larghetto, Scherzo Molto Vivace und Allegro Animato e Grazioso.

0: Dieser Beifall gilt dem Deutschen Sinfonieorchester Berlin und Kazuki Yamada, der hier in der Berliner Philharmonie zum letzten Mal als Gast zu hören war, dieses Ensembles. Im Oktober wird er dann zurückkehren als neuer Chefdirigent und künstlerischer Leiter. Am vergangenen Sonntag hat er die sogenannte Frühlingssinfonie, die erste von Robert Schumann, dirigiert. Als Finale auch unseres Konzertdokuments der Woche. 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Morgen gibt's an dieser Stelle ab 21.05 Uhr dann das Musikpanorama mit Preisträgern und Stipendiaten beim 50. Deutschen Musikwettbewerb in Bonn. Einen schönen Abend wünscht Ihnen Raul Mörchen.
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2: Die Nachrichten. Der CDU-Vorsitzende und Bundeskanzler Merz hat den Koalitionspartner SPD zu einem fairen Umgang aufgefordert. Merz sagte im ARD-Fernsehen, es gäbe in der Union einen größer werdenden Unmut über Kompromisse, die man in der Koalition miteinander mache. Bisher komme die Union zu wenig vor, kritisierte der Kanzler und betonte zugleich, dass er mit den Sozialdemokraten weiter regieren wolle. Eine Minderheitsregierung und eine mögliche Duldung durch die AfD käme nicht in Frage. Er sei sich mit den beiden SPD-Vorsitzenden einig, dass es weitere Reformen geben müsse. Dafür brauche man in der Koalition Kompromisse. Zuvor hatten mehrere Politiker aus der Unionsbundestagsfraktion Kritik über zu große Zugeständnisse gegenüber der SPD geäußert. Der ehemalige Bundeswirtschaftsminister Altmaier hatte vor einer drohenden Staatskrise gewarnt. SPD-Fraktionschef Miersch sieht mit Blick auf das vom Bundeskabinett auf den Weg gebrachte Sparpaket für die gesetzlichen Krankenkassen noch Diskussionsbedarf. Die beitragsfreie Mitversicherung sei ein Punkt, über den man auf jeden Fall sprechen wolle, sagte Miersch am Abend im ZDF. Es sei klar, dass das parlamentarische Verfahren kein Abnickverfahren sei. Der CSU-Vorsitzende Söder forderte Änderungen bei einer Reihe von Punkten. Es stelle sich etwa die Frage, inwieweit Bürgergeldempfänger von den Beitragszahlern im geplanten Umfang weiter finanziert werden sollten. Das Sparpaket soll zu stabilen Beiträgen für die gesetzlichen Krankenkassen führen. Geplant sind darin Ausgabenbremsen bei Praxen, Kliniken und Pharmabranche, aber etwa auch höhere Zuzahlungen für Medikamente und Einschränkungen der kostenlosen Mitversicherung von Ehepartnern. Im Konflikt zwischen dem Iran und den USA zeichnet sich weiter keine Entspannung ab. Das iranische Außenministerium erklärte, die USA hätten über den Vermittler Pakistan eine Antwort auf den 14-Punkte-Vorschlag des Iran übermittelt. Man prüfe diese Antwort derzeit. Weiter hieß es, in dem Plan werde das Atomprogramm nicht angesprochen. Das Thema ist einer der zentralen Streitpunkte in den Spannungen mit den USA. Laut staatlichen iranischen Medien sieht der Vorschlag des Iran unter anderem die Aufhebung der gegenseitigen Seeblockaden und ein Ende des Krieges binnen 30 Tagen vor. US-Präsident Trump hatte sich zuvor skeptisch geäußert. Er könne sich nicht vorstellen, dass der Vorschlag aus Teheran akzeptabel sei, teilte er mit. Zudem schloss Trump die Wiederaufnahme von Angriffen auf den Iran nicht aus, sollten die Vermittlungsbemühungen Pakistans keine Fortschritte bringen. In den KZ-Gedenkstätten Dachau bei München und Ravensbrück in Brandenburg ist an die Befreiung der Lager vor 81 Jahren erinnert worden. An beiden Veranstaltungen nahmen auch ehemalige Häftlinge teil. Das KZ Ravensbrück nördlich von Berlin war das zentrale Frauenlager in Nazi-Deutschland. Zwischen 1939 und 1945 waren dort mindestens 120.000 Frauen und Kinder inhaftiert. Am 30. April 1945 befreite die Rote Armee die 3.000 zurückgelassenen Häftlinge. In Dachau waren insgesamt etwa 200.000 Menschen inhaftiert. Mehr als 41.000 wurden ermordet, vor allem Juden sowie Sinti und Roma, Homosexuelle und Regimegegner. Am 29. April 1945 befreite die US-Armee die verbliebenen Häftlinge. Der Waldbrand auf einem ehemaligen Truppenübungsplatz bei Jüterbog im südwestlichen Brandenburg breitet sich aus. Das teilte die Regionalleitstelle mit. Sogenannte Schutzstreifen sollen nun helfen, das Feuer einzudämmen. Da das Gelände mit Kampfmitteln belastet ist, kann die Feuerwehr nicht direkt an den Brand heran. Die betroffene Fläche hat sich nach jüngsten Angaben inzwischen auf mehr als 110 Hektar ausgeweitet. Borussia Mönchengladbach hat in der Fußball-Bundesliga mit 1:0 gegen Borussia Dortmund gewonnen. Mit dem Sieg sicherte sich die Mannschaft von Trainer Eugen Polanski den Klassenerhalt. Auch Mainz 05 bleibt in der ersten Liga. Die Mannschaft gewann beim FC St. Pauli mit 2:1. Im dritten Sonntagsspiel trennten sich der SC Freiburg und der VfL Wolfsburg mit einem 1:1 Unentschieden. Das Wetter. In der Nacht im Norden und Nordwesten gewittrige Regenfälle, im Südwesten abklingende Schauer und Gewitter. Sonst weitgehend niederschlagsfrei. Tiefstwerte 14 bis 7 Grad. Morgen in der Südosthälfte heiter bis sonnig und meist trocken. Sonst gebietsweise Schauer und Gewitter. Höchstwerte im Norden 13 bis 19, sonst 19 bis 29 Grad. Die Aussichten am Dienstag im Norden und Nordwesten heiter bis wolkig, trocken. In den übrigen Gebieten verbreitet schauerartiger, teils gewittriger Regen. Temperaturen 12 bis 25 Grad. Das waren die Nachrichten.
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3: Mit Malte Hennig am Mikrofon. Schön, dass Sie mit dabei sind. Seit fast einem Jahr ist die amtierende Regierungskoalition inzwischen im Amt. Am 6. Mai 2025 ist Friedrich Merz im zweiten Wahlgang zum Kanzler gewählt worden. Laut aktuellen Umfragen sind viele Bürgerinnen und Bürger mit seiner Arbeit und der seiner Regierung nicht zufrieden. Am Abend war der Bundeskanzler zu Gast bei der Talksendung von Karin Mioska in der ARD und hat dort über seine bisherige Amtszeit gesprochen. Mehr dazu von Georg Schwarte.
4: Fast ein Jahr schwarz-rot. Mittwoch ist es soweit. Ein Kanzler feiert Einjähriges. Er könnte da stolz und zuversichtlich klingen. Friedrich Merz klingt anders.
5: Da geht eigentlich nicht mehr viel. Ich glaube, wir sollten das lassen.
4: Da nun spricht er immerhin nicht über die Zukunft seiner Regierung, sondern über noch mehr Steuern für alle Deutschen. Das sollten wir lassen. Steuerreform ja, aber keine Steuererhöhungen. Das gibt's als Geburtstagsbotschaft an den Genossen Vizekanzler Klingbeil.
5: Er muss wissen, dass das mit der CDU-CSU nicht geht. Auch mit mir nicht. Will ich mal ganz deutlich sagen.
4: Merz bei Mioska. Ein Jahr, viel passiert, nicht alles lief glatt. Da ist und war die Sprache des Kanzlers, aber der will ja auch gar nicht glatt sein.
5: Ich möchte nicht rund wie ein Kieselstein reden und werden. Das ist nicht meine Art und auch nicht meine Kommunikation. Ich gehe damit hin und wieder ein gewisses Risiko ein.
4: Das sprachliche Risiko immerhin beträchtlich. Rente als Basisabsicherung, Stadtbild. Zuletzt die öffentliche Breitseite gegen Trump, der keine Strategie für den Iran-Krieg habe. Der kofferte zurück, sagte, Merz solle sich um sein marodes Land kümmern. Ist das nun das Ende der Männerfreundschaft, Trump und Merz?
5: Nochmal, ich gebe die Arbeit am transatlantischen Verhältnis nicht auf und ich gebe auch die Zusammenarbeit mit Donald Trump nicht auf.
4: Motto nützt ja nichts. Der Teilabzug der Truppen, die neuen Zölle, Merz moderiert das alles munter weg. Aber was er offenbar bewusst nicht wegmoderieren will, ist sein Ärger über eine für seinen Geschmack zu kompromissunwillige SPD. Die Leute draußen, die spürten das, sagt Merz.
5: Die Zweifel werden größer, nicht an mir, sondern an der Koalition, auch an der SPD. Ich sage beiden Parteivorsitzenden, unterschätzt die Stimmung in der Union nicht. Die wird unfreundlicher.
4: Den Genossen gegenüber. Dass er unlängst den SPD-Vizekanzler Klingbeil im kleinen Kreis angebrüllt habe, Merz dementiert zumindest das.
5: Ich brülle niemanden an, auch keinen Kabinettskollegen.
4: Denn Unfreundlichkeiten klingen, leise vorgebracht, manchmal sogar noch unfreundlicher.
5: Ich erwarte von der SPD die gleiche Kompromissbereitschaft, wie wir sie zeigen. Bin bis jetzt sehr geduldig gewesen, auch im Umgang mit der SPD. Die SPD muss allerdings auch wissen, Kompromisse sind keine Einbahnstraße. Die müssen wir beide machen.
4: Er habe als CDU-Chef von seiner Partei einen großen Spielraum bekommen, sagt Merz. Aber dann schiebt er für die SPD-Chefs Baas und Klingbeil das hinterher.
5: Aber ich habe keine Vollmacht, die CDU umzubringen.
4: Immerhin, die CDU ist noch nicht tot und auch der Buckelwahl nicht. Der musste natürlich vorkommen, genau wie die von Merz totgesagte FDP.
6: Was macht Ihnen denn größere Sorgen, die FDP oder Buckelwahl?
5: Jetzt stellen Sie mich aber vor ganz schwierige Fragen. Ja.
6: Ist gar nicht so einfach, ne?
5: Der Wahl ist gerettet.
4: Es wurde also tatsächlich sogar gelacht, trotz der Stimmung im Land. Ja, die kenne er, sagt der Kanzler.
5: Ich nehme den Missmut natürlich ernst.
4: Und gegen Missmut hilft kein Misstrauen und auch keine Beschimpfungen der Regierung untereinander.
5: So, deswegen appelliere ich auch an alle, jetzt etwas maßvoll in der Sprache zu bleiben.
4: Ein Jahr Regierung Merz. Was hätte der Merz von heute dem frisch gebackenen Kanzler Merz von damals in der Rückschau wohl geraten?
5: Wenn Sie mich so spontan fragen, hätte ich dem Friedrich Merz von damals gesagt, bleib geduldig.
4: Geduld braucht es offenbar beim Regieren, bei allen Beteiligten und sogar bei der deutschen Bevölkerung nach einem Jahr als Zuschauer.
3: Abzug von Soldaten aus Deutschland und Zölle auf Fahrzeuge aus der EU. Der US-Präsident hat mit seinen Ankündigungen erneut für politische Unruhe gesorgt in Europa und insbesondere in Deutschland. Denn es ist spekuliert worden, dass die Ankündigungen von Trump vor allem die Bundesrepublik treffen sollen. Unter anderem die New York Times hatte darüber berichtet, dass es entsprechende Hinweise aus dem Umfeld des US-Präsidenten gebe. Die Zölle würden aber absehbar nicht nur die deutsche, sondern die europäische Wirtschaft treffen. Und deswegen wird jetzt wieder in der EU darüber diskutiert, wie am besten damit umgegangen werden soll. Jörg Münchenberg berichtet.
7: Angesichts der neuen Zolldrohungen des US-Präsidenten gegenüber europäischen Auto- und Lastwagenexporten in die USA werden die Warnungen vor den wirtschaftlichen Folgen lauter. So meinte jetzt der Präsident des Münchner IFO-Instituts Clemens Fuß gegenüber der Bild-Zeitung, sollten die EU ihrerseits mit Strafzöllen antworten und daraus ein Handelskrieg entstehen, drohe Deutschland in diesem Jahr die Rezession. Donald Trump hatte am Freitag eine deutliche Erhöhung der Einfuhrzölle auf Fahrzeuge aus der EU angekündigt. Demnach soll der Zollsatz für Pkw- und Lastwagenimporte von derzeit 15 auf dann 25% steigen. Der neue Zollsatz soll bereits in der kommenden Woche gelten. Der US-Präsident hatte die Maßnahme allgemein mit einer Verletzung des bestehenden Handelsabkommens durch die EU-Staaten begründet, ohne dies jedoch weiter auszuführen. Tatsächlich hatten sich beide erst im letzten Sommer 2025 auf eine Zollobergrenze von 15% für die meisten Importe aus Europa in die USA verständigt. Im Gegenzug hatte sich die EU verpflichtet, Zölle auf US-Industrieprodukte zu streichen sowie den Marktzugang für amerikanische Agrarprodukte zu erleichtern. Doch weil inzwischen viele US-Gerichte die von Trump verhängten Zölle als rechtswidrig eingestuft haben, stockt die Umsetzung des Abkommens. Die EU-Kommission hatte gestern bereits in einer Stellungnahme betont, sie bekenne sich zu den bilateralen Beziehungen. Man behalte sich jedoch alle Optionen vor, um die eigenen Interessen zu schützen, sprich mit Gegenzöllen zu antworten. Klar ist, sollten die USA tatsächlich höhere Importzölle verhängen, würde dies die ohnehin schon angeschlagene deutsche Autoindustrie hart treffen. So meinte die Autoexpertin Helena Wispert von der Ostfalia Hochschule in Wolfsburg gestern in der ARD.
8: Dadurch, dass die Zölle jetzt nächste Woche schon in Kraft treten sollen, haben die deutschen Autobauer jetzt keine Möglichkeit mehr, Vorkehrungen zu schaffen, zum Beispiel den Lagerbestand im Handel in den USA zu erhöhen, sondern werden dann jetzt ja quasi überrascht.
7: Die USA waren 2024 erneut der wichtigste Handelspartner für Deutschland, auch wenn die Exporte deutlich zurückgegangen sind. Dennoch wurden weiterhin rund 450.000 Pkw ausgeführt. Entsprechend alarmiert ist die Branche. Beim Verband der Automobilindustrie war nach Trumps Zollankündigung von einer erneuten und schwerwiegenden Belastung der transatlantischen Beziehungen die Rede. Der Ökonom Jens Südekum, zugleich Berater von Finanzminister Lars Klingbeil, riet dagegen angesichts der Sprunghaftigkeit des US-Präsidenten zu Gelassenheit. Zudem sei die rechtliche Grundlage der neuen Zolldrohungen nach der aktuellen Rechtsprechung des obersten Gerichtshofs in den USA unklar, sagte Südekum der Nachrichtenagentur Reuters. Sein Rat, die EU solle erst einmal abwarten.
3: Heute ist der internationale Tag der Pressefreiheit und die NGO Reporter ohne Grenzen, die bezeichnet zum ersten Mal die Lage der Pressefreiheit in mehr als der Hälfte aller untersuchten Länder als schwierig oder sehr ernst. Zum Beispiel in Russland und in China Platz 172 und 178 von 180 insgesamt untersuchten Ländern. Dass die Pressefreiheit in diesen beiden Ländern eingeschränkt ist, das ist wohl für viele Menschen nicht unbedingt neu. Es gibt aber auch Länder, die den meisten womöglich nicht sofort in den Sinn kommen, wenn es um eingeschränkte Pressefreiheit geht. Zum Beispiel Tunesien. Das bei Touristen beliebte Land hat die Räume für lokale Journalistinnen und Journalisten in den vergangenen Jahren ziemlich stark eingeschränkt. Journalisten aus dem Ausland, die dürfen gar nicht mehr einreisen. Stefan Ehlert berichtet darüber.
9: Ich bin der Meinung, dass ich in der Zeit bin. Erst vor wenigen Tagen gab es mal wieder eine Kundgebung für inhaftierte Journalisten in Tunesiens Hauptstadt Tunis. Drei waren es zu dem Zeitpunkt, die im Gefängnis saßen. Aber es könnten jederzeit mehr werden, warnte Ziad Dabar vom Verband tunesischer Journalisten.
10: Heute müssen alle Journalisten Angst vor juristischer Verfolgung haben. Die Presse kann belangt werden, weil es eine freiheitsfeindliche Gesetzgebung gibt.
9: Seit der Machtübernahme durch Tunesiens Staatschef Kais Said vor knapp 5 Jahren werden die Medien zunehmend von den Behörden drangsaliert. Zunächst die staatlichen Medien, dann private Zeitungen und Radiostationen. Strafrecht, Antiterrorgesetzgebung und Mediengesetze wirkten dabei Hand in Hand, sagt Christopher Resch, zuständiger Referent der Organisation Reporter ohne Grenzen.
11: Es ist natürlich noch keine Diktatur oder was. Wir sind noch nicht in Nordkorea oder Eritrea. Das sind die beiden Länder, die auf der Rangliste bei uns der Pressefreiheit hinten landen. Aber die Schlinge zieht sich schon zu. Und das Gefährliche ist halt auch, und das beobachten wir weltweit in unserer Betrachtung der Pressefreiheit, dass die Mittel subtiler werden, sprich, natürlich kann man auch Leute ins Gefängnis stecken oder umbringen lassen, logisch, staatlich, das geht. Aber man braucht es gar nicht mehr. Man kann juristisch rangehen, man kann die Gesetze so verschärfen und gleichzeitig vage halten, dass im Endeffekt die Leute, die Journalisten, sich lieber selbst zensieren, weil sie einfach Angst haben.
9: In nur 4 Jahren ist Tunesien auf der Rangliste der Pressefreiheit um 43 Plätze abgerutscht und steht heute auf Platz 137 von 180 verglichenen Ländern. Christopher Resch kann sich an kein vergleichbares Beispiel für einen solchen Absturz erinnern. Zur Knebelung der Presse in Tunesien gehört auch, dass in diesem Jahr Journalistinnen und Journalisten Pressekarten und Drehgenehmigungen bislang versagt wurden. Dadurch sieht die freie Korrespondentin Marilyn Dumas ihre Existenz bedroht. Sie lebt seit 10 Jahren in Tunesien, aber in diesem Jahr hat sie ihre Pressekarte und damit auch ihre Arbeitsgenehmigung noch nicht erhalten. Damit erlischt jedoch auch ihr Aufenthaltsrecht im Land. Dumas muss theoretisch jederzeit mit ihrer Ausweisung rechnen.
12: Die Pressekarte ist eine Arbeitsgenehmigung und das ist Voraussetzung für eine Aufenthaltsgenehmigung. Seit Dezember habe ich keinen Aufenthaltstitel mehr und befinde mich in einer irregulären Situation. Noch hatte ich keine Probleme im Alltag und beim Arbeiten, aber ich bin schutzlos. Wenn die Behörden mich eines Tages aus irgendeinem Grund ausweisen wollen, dann können sie das tun.
9: Doch auch Korrespondenten, die aus dem Ausland einreisen und berichten wollen, werden seit mehr als einem Jahr strikt daran gehindert. Und zwar ohne Begründung, bestätigt die Fernsehjournalistin Christina Böker vom ARD-Studio Madrid-Rabat. Die Bedingungen hätten sich massiv verschlechtert.
13: Wenn wir ohne Drehgenehmigung einfach losziehen würden, um zum Beispiel Leute auf der Straße nach ihrer Meinung zum Thema XY zu befragen, würden wir sofort von der Polizei angehalten und nach unserer Genehmigung gefragt. Das ist uns, als wir noch drehen durften, also mit Genehmigung, meistens gleich mehrfach am Tag passiert. Die Prüfung konnte dann auch schon mal eine Weile dauern oder sogar auf einem Präsidium stattfinden. Im Moment sind wir deshalb auf Material angewiesen, das Agenturen wie Reuters oder AFP vor Ort drehen.
9: Doch auch die Agenturen stoßen an Grenzen. Die sogenannte vierte Gewalt ist in Tunesien machtlos geworden. Ein kritischer Bericht etwa über Tunesiens Umgang mit Migranten kann so kaum mehr entstehen, von anderen Tabuthemen mal ganz abgesehen. Die Journalistin Amira Mohamed hat nach 2011 im arabischen Frühling die Öffnung der Spielräume für die freie Presse genossen. Heute sagt sie, sei davon nur mehr wenig übrig.
12: Es wird zensiert, von Seiten der Redaktionen aus, aber auch von Seiten einiger Kollegen aus, die sich aus Angst selbst zensieren. Es gibt eine vor- und eine nachgelagerte Zensur. Über einige Themen berichten die Medien gar nicht mehr. Da finden sich dann ein paar ausländische Medien und nur sehr wenige tunesische, keine öffentlichen oder privaten Medien.
9: Der so entstehende Mangel an seriösen Informationen gefährde auf Dauer den gesellschaftlichen Zusammenhalt, warnt Ziad Dabar vom Journalistenverband. Misstrauen mache sich breit, wenn unhinterfragt Propaganda statt Fakten verbreitet würden.
14: Öffentliche Debatten zur Lage in Tunesien sind für tunesische Medien zurzeit praktisch unmöglich geworden. Sowas sehen wir auf arabischen Kanälen.
9: Tunesien ist dabei nur ein Negativbeispiel im Maghreb, wo Berichterstattende per se mit staatlicher Gängelung und Verfolgung rechnen müssen. Nachbar Algerien steht in Sachen Pressefreiheit noch schlechter da. Wenn nicht gerade der Papst kommt, hört man wenig aus Afrikas größtem Flächenstaat. Im Ranking von Reporter ohne Grenzen belegt Algerien Platz 145.
3: Vergangene Woche hat ein Mann in der Altstadt von Jerusalem eine französische Nonne brutal angegriffen. Die Nonne hatte die deutschsprachige Dormitio-Abtei besucht. Auf von der Polizei veröffentlichten Videos trägt der mutmaßliche Täter traditionelle jüdische Kleidung und christliche Vertreter warnen jetzt erneut vor zunehmender Gewalt durch radikale Juden. Bettina Meyer.
12: Die Bilder der Überwachungskamera sind schwer zu ertragen. Eine Nonne durchquert eine Gasse in der Jerusalemer Altstadt. Ein Mann im schwarzen Shirt schubst die Frau mit Wucht zu Boden, bespuckt sie. Ihr Kopf schlägt auf den Steinboden auf. Der Mann tritt auf sie ein. Zu sehen unter seinem T-Shirt die rituellen Fäden des jüdischen Gebetsgewands. Der Vorfall ereignete sich in der vergangenen Woche. Abt Nikodemus Schnabel von der deutschsprachigen Dormitio-Abtei in Jerusalem erinnert sich an den Vorfall und dass die französische Schwester, die er kennt, gerade seine Abtei besucht hatte.
15: Auf dem Weg zurück von ihrem Besuch ist sie die Gasse entlang gegangen. Eine Gasse, in der ich leider schon selbst sehr häufig bespuckt, angerempelt, angepöbelt wurde. Und in dieser Gasse wurde sie von einem jüdischen Radikalen von hinten zu Boden geworfen und während sie lag, auf sie getreten. Sehr schnell haben zwei unserer Mitarbeiter Krankenwagen geholt.
12: Mitarbeiter der Dormitio waren Ersthelfer. Darauf sei er stolz, sagt Schnabel. Geschockt sei er über die neue Qualität der antichristlichen Gewalt von jüdisch-nationalen Rechtsextremen. Angriffe auf Christen in Jerusalem seien nicht neu. Auch er selbst wird immer wieder attackiert.
15: Das fast tägliche vor einem ausgespuckt werden, das angerempelt werden, das angepöbelt werden, die Hassgraffitis. Und eben, was mich tatsächlich nochmal auf einer anderen Ebene wirklich schockt, dass ein Mann sich so an einer Frau vergreift. Ich finde, es ist nochmal eine absolute Verrohung, wenn man nicht mal sozusagen ja Respekt hat vor einer Ordensfrau.
12: Er habe die Nonne nach dem Angriff besucht. Sie habe eine Schürfwunde am Kopf, eine Gehirnerschütterung erlitten, sei stark mitgenommen, sagt Schnabel der ARD. Die israelische Polizei teilte mit, sie habe einen 36-jährigen Mann in der Jerusalemer Altstadt verhaftet. Ein Polizeivideo zeigt die Festnahme. Der Mann werde eines rassistischen Angriffs verdächtigt, so die Polizei. Auch das israelische Außenministerium verurteilte den Angriff als verabscheuungswürdig. Für Wadi Abu Nassar, Koordinator des christlichen Forums im Heiligen Land, sind das Lippenbekenntnisse. Oft blieben Übergriffe auf Christen ohne ernste Konsequenzen. Verdächtige würden nach wenigen Tagen freigelassen, so Abu Nassar.
16: Great anger and great sadness.
12: Ich bin sehr wütend und sehr traurig, weil die Übergriffe in absehbarer Zeit nicht aufhören werden. Mir fehlt eine klare Haltung der israelischen Behörden, dass gegen die Angreifer oft nicht genug unternommen wird und dass es keine wirksame Abschreckung gegen solche Taten gibt.
16: And the lack of sufficient deterrence.
12: Die öffentliche Reaktion von Polizei und Ministerium in diesem Fall führt er darauf zurück, dass der Angriff auf einer Überwachungskamera aufgezeichnet wurde. Abt Nikodemus Schnabel von der Dormitio sagt, Politiker könnten sich symbolisch an die Seite der christlichen Minderheit stellen. Nichts von dem sei in Jerusalem passiert, so Schnabel.
15: Das ist 5:05, dass Israel entschieden gegen diese Form des jüdischen Terrorismus vorgeht. Und das nicht weiterlaufen lässt und den Minister, der für die nationale Sicherheit zuständig ist, weiter seinen Menschenhass verbreiten lässt. Vor allem die israelische Politik ist hier in der Verantwortung.
12: Erst im vergangenen Monat wurden zwei israelische Soldaten suspendiert, nachdem ein Foto im Internet kursierte, das einen israelischen Soldaten zeigt, der in der Nähe des christlichen Dorfes Debel im Südlibanon mit einem Hammer auf eine Jesusstatue einschlägt.
3: Auf dem Gelände des ehemaligen Konzentrationslagers Dachau ist heute an die Befreiung der Gefangenen vor 81 Jahren erinnert worden. Teilgenommen haben auch einige der letzten Überlebenden des Lagers. Thies Maaßen berichtet.
17: Kranzniederlegung am Denkmal des unbekannten KZ-Häftlings, direkt neben dem einstigen Krematorium des Konzentrationslagers Dachau. In der ersten Reihe drei hochbetagte Männer, leicht gebeugt, teils am Stock, drei Überlebende der deutschen Lager. Sie gedenken ihrer ermordeten Kameraden. Aber Naor, heute 98 Jahre alt, stammt aus Litauen. Er wurde als Teenager in den Dachauer Außenlagerkomplex Kaufering verschleppt, wo er Zwangsarbeit für die deutsche Bauindustrie leisten musste. Ende April 1945 trieb ihn die SS auf einen Todesmarsch Richtung Alpen.
18: Ich habe die Erinnerungen, die ich nicht vergessen habe. Das kann man nicht vergessen. Wir sind ja von einem Lager zum anderen transportiert worden. Von den Amerikanern, bei Kirchen sind wir befreit worden. Aber da waren wir schon eine ganz kleine Gruppe, weil die meisten sind unterwegs umgekommen.
17: Noch 4 Jahre älter als Abanaor ist Jean Laforie. Er leistete im besetzten Frankreich Widerstand gegen die Nazis, wurde verhaftet und kam nach Dachau. Da war er 18 Jahre alt. Heute ist er 102 und er hat es sich nicht nehmen lassen, zur Gedenkfeier nach Dachau zu reisen, um in seiner Rede an das schreckliche Bild zu erinnern, das sich den Soldaten der US-Armee bot, als sie das Lager vor 81 Jahren befreiten. Berge von Leichen, die Überlebenden bis auf die Knochen abgemagert. An Dachau zu denken heißt, die Opfer zu ehren. Das bedeutet, daran zu erinnern, dass hinter den Zahlen ausgelöschte Leben, zerstörte Familien und vernichtete Schicksale stehen. An diese Verbrechen zu erinnern, sei eine kollektive Verpflichtung, betont Laforie. Und auch für den heute 93-jährigen Ernst Grube, der als 12-Jähriger aus seiner Heimatstadt München ins KZ Theresienstadt verschleppt wurde, ist das Gedenken heute so wichtig wie nie. Gerade weil die extreme Rechte mehr als 80 Jahre nach dem Ende der Nazi-Barbarei immer stärker werde.
19: Die Gefahr ist zum einen, dass die Ideologie der Nazis, die Ideologie des Herrenmenschen, dass das immer stärker überhand nimmt und dass vor allen Dingen die verantwortlichen Stellen nicht mit dem notwendigen Maß gegen diese Entwicklung Position beziehen.
17: Wie aber kann das Gedenken an das, was in Dachau und anderen Lagern geschah, aufrechterhalten bleiben, jetzt, da es kaum noch Überlebende gibt? Immer wichtiger werden die Nachkommen der ehemaligen Häftlinge, wie Andrea Halbritter. Ihr Großvater war als Kommunist in Dachau inhaftiert. Der erste Mann ihrer Großmutter wurde in Dachau ermordet. Sie kommt jedes Jahr zur Gedenkfeier.
20: Um ihnen ein Andenken zu bewahren, aber vor allem auch für das Heute. Also, dass wir wachsam sind, dass wir auch verstehen, wie kam es dazu. Und dass wir aufmerksam werden, spätestens, wenn wir wieder anfangen, Leute in wir und die einzuteilen. Weil das ist einfach der Anfang von allem, wo es dann bergab geht.
17: Extra aus Kanada angereist ist Leslie Rosenthal, auch wenn er sich an seine Befreiung in Dachau gar nicht mehr erinnern kann, denn da war der heute 81-Jährige noch ein Säugling. Ich wurde hier am 29. April 1945 befreit, zusammen mit meiner Mutter. Ich kann mich natürlich an nichts erinnern, ich war 2 Monate alt. Es gab tatsächlich 7 Babys, die im Dachauer Außenlager Kaufering geboren wurden. Zur diesjährigen Befreiungsfeier hat Leslie Rosenthal seine Tochter mitgebracht, damit die Erinnerung an Dachau weitergetragen wird, damit niemals vergessen wird, was hier geschah.
3: Und zum Abschluss der Sendung jetzt noch die Presseschau, zusammengestellt von Jörg Christian Schillmöller und vorgetragen von Richard Hucke.
2: In den Zeitungen geht es morgen um den möglichen Teilabzug von US-Soldaten aus Deutschland. Daneben spielt der Zustand der Koalition aus Union und SPD eine Rolle. Zunächst ein kurzer Blick in die Augsburger Allgemeine. Mit der Ankündigung, mindestens 5000 Soldaten abzuziehen, erinnert Donald Trump die Bundesregierung brachial daran, wie sehr die Sicherheit Europas noch immer an seiner persönlichen Laune hängt. Sicherheitspolitisch gravierender ist, dass die USA auch die Stationierung von Mittelstreckenraketen abgesagt haben. Die Süddeutsche Zeitung ruft in Erinnerung, wie die Idee der Stationierung zustande kam. Das war explizit als eine Botschaft transatlantischer Stärke in Richtung Kreml gedacht, als ein handfestes Signal der Abschreckung. Und genau so hatte ein erboster Putin den Beschluss auch verstanden, als Warnung. Dass Trump nun die geplante Verlegung ausgerechnet dieser Einheit stoppen lässt, könnte man, wäre man Pessimist, fast schon als Einladung an den Kreml interpretieren. Die Märkische Oder-Zeitung aus Frankfurt-Oder schaut auf das Verhältnis des US-Präsidenten zum Bundeskanzler. Donald Trump mochte Friedrich Merz, weil der so gut Englisch sprach und beim Besuch im Weißen Haus auch noch eine schöne Gesichtsfarbe hatte. Jetzt hat Merz den israelisch-amerikanischen Krieg gegen den Iran kritisiert, weshalb der US-Präsident ihn nicht mehr mag. Trump will deshalb Truppen aus Deutschland abziehen, Mittelstreckenraketen nicht stationieren und Zölle auf deutsche Autos erhöhen. So funktioniert Weltpolitik in diesen Tagen. Es ist ein Desaster. Friedrich Merz hätte ahnen können, was da kommt, findet die Badische Zeitung aus Freiburg. Als der Kanzler öffentlich kundtat, der US-Präsident agiere im Irankrieg strategielos und lasse sich von Teheran demütigen, war klar, dass das nicht folgenlos bleiben würde. Und nun zur Diskussion um das Auftreten der Koalition von Union und SPD. Die Frankfurter Allgemeine Zeitung ist sich sicher, die Kritik ist berechtigt. An Merz, an Klingbeil, an den SPD-Funktionären, am Kanzleramt, an der Koalition insgesamt. Wo bleiben Visionen, Reformen, Würfe und Entwürfe? Wann werden alte Versprechen eingelöst? Aus Sicht des Weser-Kuriers kann die Koalition durchaus noch zu vernünftigen Reformschritten kommen, wenn nicht gleich an jeder Ecke das eigene Parteiprogramm wie eine Monstranz vor sich hergetragen wird. Deshalb müssen sich SPD und Union im zweiten Regierungsjahr mächtig am Riemen reißen. Zu tun gibt es genug. Es stehen in den kommenden Monaten noch eine Renten-, Pflege- und eine Einkommensteuerreform an.
3: Das war die Presseschau. Und das war der Tag für heute. Hier im Programm geht es jetzt weiter mit dem Sportgespräch. Darin unter anderem um die Frage nach Wachstum und der Zukunft des Fußballs. Haben Sie noch eine gute Nacht.
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21: 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Schönen guten Abend. 2,5 Milliarden Euro. So viel schüttet der Europäische Fußballverband UEFA in diesem Jahr an die Teilnehmer im Europapokal aus. Möglich ist diese enorme Summe deswegen, weil der europäische und der globale Fußball seit Jahrzehnten einen Kurs verfolgen. Wachstum, Wachstum, Wachstum. Sei es bei den Fernsehgeldern, Sponsoring oder den Tickets. Überall wird mehr Geld gemacht. Teils auch auf Kosten der Gesundheit und der Umwelt. Aber ist Wachstum um jeden Preis ein Geschäftsmodell, das man immer so weitertreiben kann? Max Koch sagt, nein. Er ist Professor für Sozialpolitik an der Uni Lund in Schweden und er forscht dort zu Degrowth. Was das genau ist, erklärt er gleich. Aber grundsätzlich geht es darum, eben nicht immer weiter Wachstum anzustreben, sondern Produktion und Konsum zu reduzieren. Und Koch hat dieses Konzept auf den Profifußball angewendet und hat diese Ideen auf der Tagung Sport und Nachhaltigkeit, organisiert vom Institut für Sportwissenschaft an der Uni Bern, vorgestellt. Am Rande der Konferenz habe ich mit ihm über diese Ideen gesprochen. Ideen, die unter gegenwärtigen Umständen Utopien sind. Aber trotzdem, oder gerade deswegen, vielleicht ja den ein oder anderen Gedanken

0: werden wird. Und in dieser Situation benötigen wir einen signifikanten Rückgang des Ressourcenverbrauchs in entwickelten Ländern wie Deutschland. Die Mainstream-Politik-Antwort auf die ökologische Krise, das sogenannte grüne Wachstum, ist eine schöne Idee. Es mangelt aber an empirischer Evidenz, dass die notwendige Entkopplung, absolute Entkopplung von Ressourcenverbrauch und Wirtschaftswachstum gelingen kann in dem erforderlichen Ausmaß, um die Klimaziele und die anderen Umweltziele zu erreichen. In diesem Zusammenhang sind wir dafür, das Wirtschaftswachstum als oberstes Politikziel zu entthronen und wollen stattdessen die Wirtschaft umorganisieren, es mehr als einen biophysikalischen Kreislauf ansehen und wollen, dass wir gleichzeitig die planetaren Grenzen einhalten, was wir als ecological ceilings auf Englisch bezeichnen, aber ohne dabei die sozialen Grundlagen, also die Befriedigung von Grundbedürfnissen aus den Augen zu verlieren. Also das, was Kate Raworth, for example, als Donut Economy bezeichnet. Also Degrowth wäre der Prozess, wie wir da hinkommen, also ein geplanter Rückgang des Ressourcenverbrauchs bis zu einem Niveau, den Experten als verträglich mit den planetären Grenzen bezeichnen. Am Ende dieses Degrowth-Prozesses hätten wir dann eine Art neue Ära erreicht, die wir als Postwachstum bezeichnen.
1: Wenn wir uns den Fußball und den Status quo angucken, sehen wir eigentlich genau das Gegenteil von dem, was Sie gerade skizziert haben. Wir sehen, dass der Fußball immer weiter wächst und das auch der Imperativ ist. Bleiben wir erstmal bei dem Warum. Warum ist das so? Warum ist der Fußball aktuell so wachstumsfokussiert?
0: Ich fange ganz kurz an, dass wir generell es zu tun haben mit einer ganzen Reihe von gesellschaftlichen Feldern, die expandierten im Laufe des Nachkriegswirtschaftsboom. Also da reden wir vom Wohlfahrtssystem, vom Rechtsstaat, von der Akademie und vielen anderen, aber so auch der Sport. Alle diese Felder konnten expandieren im Zuge eines sogenannten sich ausweitenden und größer werdenden ökonomischen Kuchens. Und im Fußball haben wir einerseits diesen Charakterzug auch da. Im Speziellen sehen wir eine außerordentliche Kommerzialisierung in den letzten 30 Jahren. Das globale Finanzkapital hat den Fußball schon vor langer Zeit als Anlagefeld entdeckt. Nicht zuletzt Öl und andere fossile Brennstoff exportierende Länder und große Konzerne haben dieses Feld entdeckt, um Gewinne zu machen, also via Shareholdings oder in anderen Ländern als Deutschland, direkten Übernahmen von Clubs oder wird also richtig Geld gemacht. Und das ist sicherlich also der kurzfristige finanzielle Profit steht sicherlich im Mittelpunkt und sehr oft auch noch mit fossilen Brennstoffen sozusagen geölt, steht im Mittelpunkt des gegenwärtigen Fußballfeldes.
1: Und wenn man sich dann anguckt, wie die Clubs darüber kommunizieren, wie auch Verbände, wie die FIFA kommunizieren, die FIFA freut sich, dass jetzt bei der kommenden WM Rekordeinnahmen kommen. Das heißt, für sie läuft das Prinzip. Warum ist dann für den Fußball das Prinzip des Degrowth überhaupt relevant?
0: Degrowth ist für den Fußball relevant wie für alle anderen gesellschaftlichen Felder auch. Der globale Fußball hat zurzeit einen Klimaabdruck auf einer Ebene mit Österreich ungefähr, meine norwegischen Kollegen ausgerechnet. Da kann man sagen, das ist immer noch nicht so viel im Vergleich zum Weltmaßstab, aber wenn alle Felder einen Rückgang und einen recht signifikanten Rückgang der Treibhausgasemissionen erzielen würden, und das müsste sein, wenn wir also führenden Experten in diesem Bereich folgen, einschließlich des IPCC, dann
1: Dem Weltklimarat.
0: dann müssten die Fußballfans erklären, warum ausgerechnet der Fußball davon ausgenommen sein sollte. Also wenn der Fußball so weitermachen darf wie bisher, dann müssen die anderen Felder sozusagen noch größere Einschnitte erzielen. Und das, bedarf natürlich ein entsprechendes gesellschaftlichen Konsenses, den ich nicht sehe und den ich persönlich auch nicht gut

0: heißen würde. Weil man kann ja Fußball auch anders praktizieren als in dem gegenwärtigen kurzfristigen Profitmodell.
1: Dann gehen wir jetzt einmal in den Utopie-Modus, vielleicht auf jeden Fall in Degrowth-Modus. Wie sehe denn ein Fußball aus, wenn wir über Degrowth sprechen? Gehen wir mal auf die Anzahl der Spiele. Wie viele Spiele gäbe es dann noch?
0: Ich muss zunächst mal sagen, dass die Anzahl der Spiele nicht so relevant ist. Die Frage ist, wie man dahin kommt. Wenn man mal sich erinnert, wie der deutsche Meister gekürt wurde vor Einführung der Bundesliga 1963, so wurde zunächst regionale Meister gekürt. Also ich bin selber aus Berlin und da wurde halt praktisch erst im Berlin-Brandenburger Raum und dann natürlich mit dem Mauerbau, das war ja nur eine kurze Zeit, wurde einfach nur der Westberliner Meister gekürt. Und danach gab es dann Ausscheidungsspiele. Es gab dann ein Achtelfinale, es gab also 16 lokale Meister. Dann gab es ein Spiel. Also nicht Hin- und Rückspiel, zum Viertelfinale, eins zum Halbfinale und dann am Ende das Finale. Das haben wir jetzt nicht konkret ausgerechnet, was das bedeuten würde, aber es wäre eine bedeutende Ersparnis in Treibhausgasen und anderen Ressourcen. Und wenn ich das hinzufügen darf, als Nicht-Bayern-Fan hätte es den Vorteil auch, dass selbst Bayern München noch ein Finale spielen müsste, dass man ja, ein Spiel kann man ja auch mal verlieren, wenn es ein bisschen schlecht läuft zumindest. Und dann hätten wir vielleicht nicht mehr 11-mal denselben Meister in 12 Jahren wie zurzeit.
1: Wie sähe das international aus? Wären internationale Wettbewerbe wie zum Beispiel die Champions League, die aktuell den besten Fußball bietet, die aktuell eben auch von den Fans jetzt gerade am Ende der Saison auch dahin geguckt wird, weil da wirklich der allerbeste Fußball gespielt wird, würde es die dann geben können?
0: Sicherlich nicht in der gegenwärtigen Form. Auch hier finde ich, lohnt sich ein Blick in die Vergangenheit. Das machen wir ganz gerne mal, weil man dann daran erinnert wird, dass die Welt, wie sie zurzeit ist, am Ende des Tages von Menschenhand so gemacht worden ist. Das heißt, dass Menschenhände zumindest im Prinzip auch dafür sorgen könnten, dass sich Sachen verändern. Und wenn man sich mal daran erinnert, wie der Europacup der Landesmeister bis in die frühen 90er Jahre ausgespielt wurde, so waren dort nur die richtigen Meister am Start der Länder. Deswegen hieß er, glaube ich, Europacup der Landesmeister. Und dann gab es 4 Runden. Allerdings mit Hin- und Rückspiel. Das heißt, dass man bis zum Finale, also einschließlich des Finales, 9 Spiele hatte, davon 4 Auswärtsspiele. Also 5 Auswärtsspiele, wenn das Finale nicht daheim war. Also auch das habe ich nicht genau ausgerechnet, könnten meine Kollegen aber machen. Aber es wäre auch ein deutlicher Ersparnis gegenüber alleine, was in der Vorrunde rumgeflogen wird heutzutage in der Champions League. Und wenn Sie mich nach dem sportlichen Wert des Ganzen fragen, da, so war es da auch so, dass wir öfter mal Überraschungssieger hatten. Da gab es zum Beispiel mal den Europacup-Sieg von Steaua Bukarest gegen Barcelona, glaube ich. Es gab Malmö FF im Finale gegen Nottingham Forest mit Brian Clough, die gewonnen. Und es gab noch einige andere solcher Fälle. Und auch dort. Ich meine, man sagt ja manchmal etwas beschönigen, Geld spielt keine Tore. Ich glaube, das ist falsch. Das schießt vielleicht mal keine Tore in der ganz kurzen Frist, aber langfristig zahlt sich natürlich ein Investment wie bei Manchester City von den Vereinigten Arabischen Emiraten natürlich aus. Ja, und dann kann man sich halt den besten Trainer oder einen der besten Trainer leisten und der kann sich seine Spieler aussuchen. Natürlich gewinnt das auch Meisterschaften. Und da frage ich mich, ist das eigentlich so spannend? Oder wenn die Alternative wäre, vielleicht auch eine Gehaltsoper Preisgrenze für Spieler einzuführen, um auch ein bisschen die soziale Ungleichheit gleichzeitig anzugehen, was übrigens am Anfang der Bundesliga noch der Fall war. Dann würden,
1: was dann ausgesetzt wurde, weil es dann über schwarze Kassen und das umgangen wurde. Also da war sozusagen der Anreiz war immer dann da, natürlich die besten Spieler dann auch irgendwie besser zu bezahlen, als der Cap da war. Ja. Da kommen wir sofort wieder auch an die Grenzen ran.
0: Wobei es natürlich denkbar wäre, das europäisch zu organisieren. Also die Tatsache, dass etwas vielleicht schwierig ist, macht es noch nicht falsch und nicht überlegenswert. Also ich meine, dass auch die europäische Fußballkonkurrenz sogar an Attraktivität gewinnen könnte. Sind nicht die originale Bayern-München-Mannschaft von Beckenbauer, Müller, Meier und so, die dreimal diesen Landesmeistercup hintereinander gewonnen haben? Sind die nicht mindestens auf einer Stufe im Ansehen mit der jetzigen Generation?
1: Aktuell ist es ja auch so, dass ein Großteil der CO2-Emissionen, wenn wir auf den ökologischen Fußabdruck blicken, durch Fans verursacht wird, eben durch das Reisen und vor allem durch das Flugreisen. Wäre es dann womöglich im Fußball, im Degrowth in der Zukunft, in dieser Utopie, ein Mittel zu sagen, es dürfen nur Fans aus einem gewissen Umkreis kommen. Also wir beschränken das auf einen Umkreis, wo eben mit Zug angereist werden kann, aber eben nicht mehr mit Flügen.
0: Das wäre sicher eine Möglichkeit. Aber also das generelle Modell, das mir vorschwebt, ist, das habe ich ja versucht zu begründen, ist mehr lokale Spiele und dann weniger Spiele, wo man sich weit hin bewegen muss. Das muss nicht zulasten des Wettbewerbs gehen. Die verbleibenden Spiele, also zum Beispiel sitzen wir ja gerade in der Schweiz und ich habe ein bisschen recherchiert, also bei der EM der Damen letztes Jahr, das war schon so organisiert, also auch mit Abstrichen die Männer-EM in Deutschland, kann man sagen. Also da konnte man schon sich auf ein funktionierendes Bahnsystem erstmal verlassen. Und das ist natürlich was anderes als eine WM mit 48 Mannschaften, glaube ich, in Kanada, USA und Mexiko zu veranstalten. Und nächstes Mal noch auf verschiedenen Kontinenten, wo man natürlich auch während des Turniers durch die Gegend fliegen muss. Also man könnte das schon vereinbaren, dass man die WMs in solchen Gegenden dann eben abhält, wo man auch leicht von A nach B kommt und wo dann die Stadien nicht wieder abgerissen werden müssen nach Ende der WM, weil es eigentlich sonst niemanden interessiert, wie im Fall von Katar zum Beispiel.
1: Ja, oder einfach leer stehen, wie im Fall von Katar. Da werden sie größtenteils zu den meisten Zeiten nicht genutzt. Zum Thema EM in Deutschland, auch da sozusagen der Reality-Check, wie es dann wirklich war. Ich habe mir damals die Flüge angeguckt und selbst in Deutschland haben eben die Teams, sind sie sehr viel geflogen, was eben immer damit begründet wurde, naja, wir möchten keinen sportlichen Nachteil haben. Also dadurch, dass wir eben schnell wieder in unserem Teamquartier sind, regenerieren wir schneller für das Spiel, was dann in 3 Tagen stattfindet, aufgrund des engen Zeitplans. Das heißt, wie müsste denn der Sport dann auch organisiert sein, dass das eben kein Argument mehr ist?
0: Also wenn Sie mich fragen, sollten alle, nicht nur Fußballspieler und das Ganze, was da dranhängt an Funktionären und so, man sollte eigentlich ein Klimabudget für alle einführen und das würde natürlich auch für Fußballpraktizierende gelten. Das würde vielleicht erlauben, 2 Flüge oder so im Jahr, also über die Details kann man sich sicher streiten, aber dann kommt von ganz alleine irgendwie die Bahn zum Zug oder der Teambus oder so. Ich bin ja, meine erste WM, die ich als Junge wirklich noch verfolgt habe, war die WM in Westdeutschland 1974 und da fuhren alle mit dem Bus. Ich habe jetzt noch ein paar auf YouTube ein paar Reportagen gesehen, zum Beispiel der holländische Bus fuhr durch die Gegend, die Fans fuhren teilweise mit Autos hinterher, das stimmt, aber die wurden begeistert empfangen von allen möglichen Leuten und die westdeutsche und ostdeutsche Mannschaft, die ja auch dabei war, genauso. Also das geht alles natürlich, aber man muss die entsprechenden Anreize setzen und diese Anreize werden vermutlich nicht alleine im Feld des Fußballs gesetzt werden können, schon gar nicht bei der jetzigen Führung des Weltfußballs.
1: Dann kommen wir mal aus der Utopie wieder in die Realität und gucken mal, was sind denn Hindernisse auf dem Weg, wenn man das als Ziel anpeilen wollen würde? Was wären die Hindernisse für den Fußball?
0: Naja, das größte Hindernis sind die gesellschaftlichen Mächte und die Gruppen, die sehr gut verdienen am Status quo. Also das ist die Lobby der fossilen Brennstoffe, die immer besser mit der FIFA-Führung zusammenarbeitet. Es sind natürlich andere Stakeholders, die hohe Gewinnmargen einfahren. Und da hängen natürlich die ganzen anderen dran, die Spielerberater natürlich, die Spieler selber, deren exorbitante Gehälter natürlich auch nicht denkbar wären, ohne diese unglaublichen Investments, zum Beispiel aus dem Nahen Osten, aber auch aus Russland oder aber teilweise auch aus USA und auch aus Deutschland.
1: Wie würde man denn es hinkriegen, dass eine Gesellschaft und dann eben auch der Fußball als wichtiger und öffentlichkeitswirksamer Teil der Gesellschaft eben diesen kompletten Mindset-Wechsel weg vom Wachstum hin zum teilweisen Verzicht, wenn wir über Spieler reden, hinbekommt?
0: Ja, es ist sicher so, dass man im Moment nicht die kritische Masse hat im Fußball für den Kaliber von Wandel, den ich für notwendig halte. Das kann man daran, ich habe zum Beispiel an das Fernsehen 11 Freunde geschrieben von meiner Keynote her und haben gefragt, ob sie mal eine halbe Stunde Zeit hätten für einen Zoom-Call und ich denen mal meine Ideen zeige, was sie davon haben. Die haben nicht mal reagiert. Also da sieht man, wie weit, also die verdienen ja auch mit daran. Die sind zwar ein bisschen alternativ und machen sich über das und das lustig, aber natürlich verkaufen die auch ihr Heft und was so dran gehört im Rahmen des gegenwärtigen Wachstumsmodells und wollen auch nicht, dass sich da was ändert. Und mit der Umwelt haben sie es scheinbar auch nicht besonders. Also das ist natürlich nicht schön. Es gibt aber auch andere Initiativen. Es gibt in England einen Club, die spielen zurzeit in der 5. Liga nur, aber die sind schon carbon neutral. Und da gibt es nur vegane Würste zu kaufen und die Spieler ernähren sich auch entsprechend. Aber die haben ganz ambitionierte Ziele, wollen bald in der 2. Liga spielen. Weiß man ja nie, wie das so läuft. Dann gibt es andere Fanorganisationen wie das fossilfuel.org, die sich dadurch hervortun, dass sie CO2-Kalkulationen machen von bestimmten Turnieren und darauf aufmerksam machen, wie unfassbar schädlich das ist. Die machen auch mal symbolische Initiativen, wie zum Beispiel die Preisverleihung an Gianni Infantino so für den Climate Impact of the Year. Und also das gibt es schon, aber das muss natürlich verstärkt werden. Und auch von Top-Down-Politikern müssen das Thema dann mal annehmen. Und also nicht die kurzfristigen Erfolge sehen, sondern die langfristigen. Und dass das notwendig ist, das können wir vielleicht mal daran veranschaulichen, was passieren würde, wenn wir einfach so weitermachen. Jetzt schon haben wir bei den Weltmeisterschaften oder in den Spielen von Mai bis August Trinkwasserpausen. Das gab es alles nicht, als ich ein Junge war. In 20 Jahren werden wir immer weniger Gebiete auf der Welt zur Verfügung haben, wo man überhaupt noch Fußball spielen kann, weil das Land wird entweder überflutet sein oder verwüstet. Oder eine Mischung daraus. Und es wird ein großes Risiko auch sein, solche Turniere auszurichten, weil die Stürme werden auch immer drastischer. Das sind alles Sachen, die sind völlig jenseits jeder Diskussion. Selbst wenn wir heute aufhören würden, fossile Brennstoffe in die Atmosphäre zu blasen, würde noch die Erwärmung sich fortsetzen und wir würden diese Effekte zum Glück dann in gemäßigterer Form sehen. Also eigentlich dürfte das für jeden vernünftigen Politiker gar keine Frage sein, dass wir da zu deutlichen qualitativen Änderungen kommen im Feld des Fußballs.
1: Und gleichzeitig ist der Fußball ja sehr gut aktuell auf der Profiebene darin, sich an sowas anzupassen. Sie haben die Trinkpausen angesprochen. Gleichzeitig in Katar waren die Stadien bis auf eine Ausnahme klimatisiert. Das heißt, da kann es so warm sein, wie es möchte. Die Spieler spielen bei perfekten 22 Grad. Und selbst die Trinkpause, die jetzt eingeführt wird, wird ja nochmal wahrscheinlich kapitalisiert, weil dann Werbung gezeigt wird in der besten Sendezeit. Zeigt das die Sackgasse, in der der Fußball da im Moment steckt und eigentlich auch wie das halt so ist in so einer Sackgasse, man kommt auch nicht so richtig gut raus.
0: Also zunächst mal behebt man nicht die Klimakrise mit Klimaanlagen. Also da ist so viel Bus gesagt, weil man, die verbrauchen so viel Energie, dass sie insgesamt den Klimaeffekt noch befeuern als eindämmen. Kurz, das ist immer das Problem mit kurzfristig und auf vielleicht ja in kurzfristiger Sicht sinnvoll erscheint, hat langfristig unerwünschte Nebeneffekte. Und es kann wohl nicht irgendwie die Politik sein, dass wir jetzt immer in Hallen spielen oder in klimatisierten Stadien. Ja, sicherlich wird das versucht werden, um die Profitraten, wie wir sie im Moment haben, zu stabilisieren. Aber ich glaube, es braucht Gegendruck, um das zu verhindern, dass wir auch in 20 Jahren noch draußen spielen können, in den meisten Monaten.
1: Sie haben vorhin auch angesprochen, irgendwann ist es vielleicht auch nicht mehr gesellschaftlich akzeptiert, dass der Sport eine Sonderrolle einnehmen könnte, während andere Bereiche sparen. Es gab jetzt im März zum Beispiel auch in Pakistan schon den Fall, dass die Cricket-Liga ohne Fans spielen musste und nur noch an zwei Orten aufgrund der Ölkrise, weil dort eben gesagt wurde, wir müssen Öl sparen und der Sport, Cricket in dem Fall, musste sich daran anpassen. Ist das ein Szenario, was dann eben vorstellbar ist, wenn dann irgendwann tatsächlich die Bedingungen so schlimm sind und man als Menschheit drastisch sagen muss, wir haben wirklich nur noch das Budget, lieber Sport, guck, wie du damit zurechtkommst?
0: Der Sport wird unter größeren Rechtfertigungsbedarf geraten. Nicht Sport im Allgemeinen, das eine sehr wünschenswerte Aktivität ist, aus vielerlei Hinsicht zum Wohlbefinden der Menschen beiträgt, auch zum Gemeinschaftsgefühl. All das steht überhaupt nicht in Frage. Aber damit die Masse der Sporttreibenden, die das ja in der Regel nicht für Geld machen, Möglichkeiten hat, das auch noch betreiben zu können, welcher Sport auch immer, das muss ja nicht Fußball sein, bedarf es drastischer Einschnitte bei dem kommerzialisierten Sport. Nicht nur im Fußball, aber Fußball ist besonders kommerzialisiert.
1: Sie haben angesprochen, dass es dafür sehr viel Gegendruck brauchte, realistisch gesehen, den es aktuell nicht gibt. Wo könnte der denn herkommen, mittel- und langfristig?
0: Ja, da komme ich jetzt. Also was wir in unserer Arbeit machen, wir führen sogenannte deliberative Bürgerinnenforen durch. Das hat zu tun mit, wie wir unsere Grundbedürfnisse befriedigen. Also da gibt es so ein Modell von dem chilenischen Ökonomen Max Neef. Da trifft man sich und also es gibt eine Anzahl an Grundbedürfnissen, die sind aber nicht unendlich und die man befriedigen muss, sonst wird man krank oder ernsthafter Schaden droht. Also wie zum Beispiel, dass man trinkbares Wasser zur Verfügung hat. Das sind ganz wichtige Sachen. Und man sieht, wenn ich das kurz einfüge, in dem Iran-Krise gerade, was für fürchterliche Folgen es hätte, wenn wirklich Entsalzungsanlagen dort bombardiert werden. Also da haben dann Millionen von Menschen nichts mehr zu trinken. Also das ist drastisch, aber man kann das schon ein Stück weit übertragen. Man muss sich mit den Menschen dort, wo sie leben, treffen. Man muss sehr ehrlich darüber sein, wie ernst die Situation ist. Man kann dann mit ihnen im zweiten Schritt mehr nachhaltige Alternativen diskutieren und im dritten Schritt, wie man von A nach B kommt. Und die Menschen sind überhaupt nicht dumm oder so. Die sind die größten Kenner ihrer Lebenssphäre und sie antworten sozusagen auch auf, besonders wenn die Anreize mal von Leuten kommen, die sie sonst ernst nehmen, inklusive Politikern, die sich aber fast durch die Bank dadurch auszeichnen, die Klimakrise und andere Umweltkrisen zu verniedlichen oder den Eindruck zu erzeugen, dass das mit ein paar technologischen Innovationen alles machbar ist und dass wir in der Zwischenzeit weiter Champions League gucken können. Können wir aber nicht.
1: Das heißt, ich höre da aber raus, wenn man jetzt zum Abschluss auf das Gesamtbild guckt, wenn der Fußball sich in Zukunft verändern wird in Richtung Degrowth, wird es eher nicht durch eigenen Willen passieren, sondern durch äußere Umstände, sei es durch politische Regulierung oder sei es durch die Natur, die dann gewisse Rahmen einfach vorgibt.
0: Naja, ich hoffe natürlich, dass sich da ein sich gegenseitig verstärkender Kreislauf eintritt. dass wenn die erste WM ins Wasser fällt aufgrund von Überschwemmung, dass vielleicht auch die Elf-Freunde sich des Themas mal annehmen und die gesamte Fanszene ins Überlegen kommt, wie denn ihr so heißgeliebter Sport langfristig überleben kann.
1: Das war das Sportgespräch mit Max Koch, Professor für Sozialpolitik an der Uni Lund in Schweden, über Degrowth im Fußball. Mein Name ist Maximilian Rieger. Vielen Dank fürs Zuhören.
2: Hören Sie nun zum Tagesausklang die Nationalhymne und die Europahymne. Um 0 Uhr folgen dann die Nachrichten.

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1: Es ist Montag, der 4. Mai, 0 Uhr, die Nachrichten. Die USA wollen nach den Worten von Präsident Trump in den nächsten Stunden damit beginnen, Schiffe aus der Straße von Hormuz zu eskortieren. In einem Beitrag auf seiner sozialen Plattform begründete Trump den Schritt mit einem Hilfsgesuch mehrerer Staaten, die nicht in den Iran-Krieg verwickelt seien. Trump bezeichnete die Initiative als Projekt Freiheit. Wie genau die USA dabei vorgehen werden, führte er nicht aus. Er betonte aber, man habe diesen Ländern zugesichert, ihre Schiffe sicher aus der gesperrten Wasserstraße zu geleiten. Es handle sich um eine humanitäre Geste der Vereinigten Staaten, der Länder des Nahen Ostens, insbesondere aber des Iran. Trump fügte hinzu, man werde jegliche Störung dieser Aktion energisch bekämpfen. Seit Beginn des Iran-Krieges halten Teherans Revolutionsgarden die Straße von Hormuz de facto geschlossen. Die USA wiederum blockieren iranische Häfen. Der CDU-Vorsitzende und Bundeskanzler Merz hat den Koalitionspartner SPD zu einem fairen Umgang aufgefordert. Merz sagte im ARD-Fernsehen, es gäbe in der Union einen größer werdenden Unmut über Kompromisse, die man in der Koalition miteinander mache. Bisher komme die Union zu wenig vor, kritisierte der Kanzler und betonte zugleich, dass er mit den Sozialdemokraten weiter regieren wolle. Eine Minderheitsregierung und eine mögliche Duldung durch die AfD kämen nicht in Frage. Er sei sich mit den beiden SPD-Vorsitzenden einig, dass es weitere Reformen geben müsse. Dafür brauche man in der Koalition Kompromisse. Zuvor hatten mehrere Politiker aus der Unionsbundestagsfraktion Kritik über zu große Zugeständnisse gegenüber der SPD geäußert. Der ehemalige Bundeswirtschaftsminister Altmaier hatte vor einer drohenden Staatskrise gewarnt. SPD-Fraktionschef Miersch sieht mit Blick auf das vom Bundeskabinett auf den Weg gebrachte Sparpaket für die gesetzlichen Krankenkassen noch Diskussionsbedarf. Die beitragsfreie Mitversicherung sei ein Punkt, über den man auf jeden Fall sprechen wolle, sagte Miersch am Abend im ZDF. Es sei klar, dass das parlamentarische Verfahren kein Abnickverfahren sei. CSU-Chef Söder forderte Änderungen bei einer Reihe von Punkten. Es stelle sich etwa die Frage, inwieweit Bürgergeldempfänger von den Beitragszahlern im geplanten Umfang weiterfinanziert werden sollten. Das Sparpaket soll zu stabilen Beiträgen für die gesetzlichen Krankenkassen führen. Geplant sind darin Ausgabenbremsen bei Praxen, Kliniken und Pharmabranche, aber etwa auch höhere Zuzahlungen für Medikamente und Einschränkungen der kostenlosen Mitversicherung von Ehepartnern. In der armenischen Hauptstadt Erivan kommen die Teilnehmer der Europäischen Politischen Gemeinschaft heute zu ihrem Gipfeltreffen zusammen. Bei den Beratungen der fast 50 Staats- und Regierungschefs geht es um die Themen Sicherheitspolitik, Demokratie, Energie und Wirtschaft. Zudem wollen sie sich mit der Lage in der Ukraine befassen. Bundeskanzler Merz reist nicht nach Armenien. Er lässt sich vom französischen Präsidenten Macron vertreten, der auch das deutsche Stimmrecht wahrnimmt. Die Europäische Politische Gemeinschaft wurde nach der russischen Invasion in der Ukraine 2022 gegründet, um die EU und die anderen europäischen Staaten enger zusammenzuführen. In Frankreich hat der Linkspopulist Mélenchon ein Jahr vor der Präsidentschaftswahl offiziell seine Kandidatur erklärt. Der Mitbegründer der Partei La France Insoumise sagte im Fernsehsender TF1, als seinen Hauptrivalen sehe er die rechtspopulistische Partei Rassemblement National an. Der 74-Jährige tritt nach 2012, 2017 und 2022 zum vierten Mal bei einer Präsidentschaftswahl an. Mélenchon gilt als einer der umstrittensten Politiker Frankreichs. Kritiker bescheinigen ihm einen autokratischen Führungsstil und werfen ihm vor, das Land zu spalten. Seine Partei sah sich überdies wiederholt mit Vorwürfen des Antisemitismus konfrontiert. Amtsinhaber Macron darf bei der Wahl im kommenden April laut Verfassung nicht zum dritten Mal antreten. Das Wetter: in der Nacht im Norden und Nordwesten gewittrige Regenfälle, im Südwesten abklingende Schauer und Gewitter, sonst weitgehend niederschlagsfrei, Tiefstwerte 14 bis 7 Grad, am Tag in der Südosthälfte heiter bis sonnig und meist trocken, sonst gebietsweise Schauer und Gewitter, Höchstwerte im Norden 13 bis 19, sonst 19 bis 29 Grad, am Dienstag im Norden und Nordwesten heiter bis wolkig, trocken, in den übrigen Gebieten verbreitet schauerartiger, teils gewittriger Regen, 12 bis 25 Grad. Das waren die Nachrichten.
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2: Guten Abend. Über Erschrecken und Staunen bei den Ruhrfestspielen in Recklinghausen sprechen wir in dieser Fazitstunde. Über rechte Rhetorik und linke Reflexe beim Berliner Theatertreffen und über rechte Kulturpolitik in Chile und über einen neuen Vorhang für das Royal Opera House Covent Garden in London. Das edle Teil wird in der Nähe von Freiburg gefertigt. Aus Südafrika kommt die erste Musik, Wolves von Jeremy Loops.

0: Jedes Jahr am 3. Mai hier in Fazit dasselbe Thema und der Satz, die Ruhrfestspiele in Recklinghausen sind eröffnet. So auch heute. Diesmal ist allerdings manches anders, denn das große Festspielhaus ist wegen Renovierung geschlossen und deshalb hat das Festival nebenan auf einer Wiese ein großes Zelt aufgebaut. Von dort kommt unser Kritiker Stefan Keim. Er hat Tanztheater gesehen und davor eine Rede gehört von der Schriftstellerin und Büchner-Preisträgerin Ursula Krechel. Er ist live zugeschaltet. Herr Keim, einen schönen guten Abend.
1: Hallo Herr Rölke.
0: Krechel beschäftigt sich in ihren akribisch recherchierten Romanen mit deutscher Zeitgeschichte. Was hat sie denn zum diesjährigen Motto Erschrecken und Erstaunen gesagt?
1: Sie hat zunächst einmal Bezug genommen auf ein Gastspiel bei den Ruhrfestspielen, und zwar Barry Koskys Ka, also Kafka-Inszenierung vom Berliner Ensemble, ist zu Gast. Und das hat sie zum Anlass genommen, um den Roman Amerika von Franz Kafka genau zu durchleuchten. Da geht es ja um jemanden, der als Migrant in die USA kommt, und sie stößt sich dann einmal kurz von einer Nacherzählung des Romans ab und berichtet darüber, wie sie Amerika erlebt.
2: Wir kennen das Großsprechertum, das Werbende, aber nicht Überzeugende. Eine Welt, die nur noch den Superlativ kennt. Keine Differenzierung, keinen Zweifel. Es gibt Gründe, gegenwärtig Amerika mit Staunen, ja mit Entsetzen anzusehen. Es schaut nicht zurück. Ein Drama, dem die Helden fehlen, in dem es von Schurken, Überzeugungstätern, Falschmünzern wimmelt.
1: Ich glaube, da können wir alle nicken. Ich hatte jetzt ehrlich gesagt gehofft, dass sie da etwas mehr in die Tiefe geht. Aber sie geht weiter im Roman zu einem Kapitel, das ja sehr oft im Theater auch reflektiert und beschrieben wird, das Naturtheater von Oklahoma. Ein Theater von alle für alle. Und sie beschreibt, wie sie das heute empfindet. Nämlich gar nicht als etwas, das auf der Bühne stattfindet, sondern im Internet.
2: Platzausnutzung 98,2%. Wie die Wählerstimmen in Diktaturen. Und die Logenplätze nimmt ohnehin das Ego in Anspruch. Alle posten, alle liken, Herzchen, Händchen sind unterwegs im Netz. Alle hocken auf dem Sofa und sind allein. Eine Dauererregung ohne Dramaturgie.
1: Und damit hört es ehrlich gesagt auch schon auf. Ich habe jetzt ein Best-of der aktuellen Bezüge aus der Rede geholt. Ich habe den Eindruck, also sie war wirklich sehr klug, wie bei Ursula Krechel nicht anders zu erwarten. Aber ich hatte den Eindruck, sie hat damit kein Theaterfestival eröffnet oder Kulturfestival. Es ist für mich eine Rede, die so die Antrittsrede bei einer Poetik Gastprofessur an einer Universität ist, aber sie ist sehr, sehr wenig konkret geworden. Wer sich ein eigenes Bild machen will, kann die Rede übrigens morgen in der Frankfurter Allgemeinen nachlesen.
0: Und auf der Webseite kann man sie auch nachhören, auf der Webseite der Ruhrfestspiele Recklinghausen. Jetzt aber, Herr Keim, zum Eröffnungsstück. Erstaunen war versprochen mit einem Tanztheaterstück zwischen Poesie und Wissenschaft. Der taiwanesische Choreograf und Erfinder Huang Yi, er hat 10 Jahre lang einen Industrieroboter programmiert und tanzt nun mit ihm. Huang Yi und Kuka heißt das Stück. Was war das denn für ein gemeinsames Agieren von Mensch und Maschine?
1: Das ist wirklich was ganz Besonderes, weil es auch nicht so ein humanoider Roboter ist. Also er ist dem Menschen wirklich nicht so furchtbar ähnlich. Es ist eine Art Greifarm, und am Ende dieses Arms ist eine Zange, also ein Industrieroboter. Diese Zange vermenschlicht diesen Roboter sehr, denn sie ist so eine Art Kopf, und am Anfang nähern sich die beiden, also Mensch und Maschine, vielleicht auch Schöpfer und Geschöpf, ganz langsam einander an. Dazu gibt es dann auch so eine versonnene Musik. Später gibt es auch Klassik und auch mal einen Popsong. Interessant ist, dass es sich da immer wieder wechselt, dass immer wieder wechselt, was eigentlich zwischen den beiden passiert. Besonders interessant ist, wenn dann auch der Roboter plötzlich anfängt, den Menschen wie eine Puppe zu bewegen. Und es ist auch nicht nur Huang Yi, der alleine auf der Bühne ist. Es sind noch eine Tänzerin und 2 weitere Tänzer dabei, und ganz am Schluss wird eine Liebesgeschichte von diesem Roboter inszeniert. Also der Roboter versucht, uns Menschen genauso kennenzulernen, wie wir den Roboter kennenlernen wollen, beziehungsweise wollen wir ihn wirklich kennenlernen oder vermenschlichen wir ihn? Das ist schon wirklich eine sehr, sehr spannende Performance.
0: Der Tanz mit dem Roboter, da ist man selbstverständlich sofort beim Thema künstliche Intelligenz und auch der Frage, ob eine Maschine vielleicht sowas wie ein Eigenleben führen kann, individuell Individualität oder gar Kreativität entwickeln kann. Kann man denn dem Roboter KUKA ein bisschen Eigenleben attestieren, Herr Keim, oder bewegt es sich im Rahmen seiner Programmierung?
1: Er bewegt sich absolut im Rahmen der Programmierung und da muss man dazu sagen, das Stück ist von 2015. Da war man mit der künstlichen Intelligenz auch noch nicht so weit. Das habe ich aber auch gerade erst erfahren, als ich ein bisschen nachrecherchiert habe. Und also es ist wirklich haargenau, also das ist wirklich Ingenieurskunst, diesen Roboter so genau zu programmieren, dass es auch mit diesen komplexen Tanzbewegungen klappt. Denn der hat natürlich eine Kraft und der nimmt keine Rücksicht. Man muss also schon wirklich auch ganz genau wissen, was diese Maschine tut, damit es dann nicht zu Verletzungen kommt. Es ist interessant, dass gerade wo dieses Stück schon 11 Jahre alt ist, dass ich aber doch dramaturgische Schwächen sehe. So bezaubernd und spannend und völlig ungewöhnlich einzelne Momente sind, so sehr finde ich doch, hat das Ganze so eine komische Heiligkeit. Alles ist im Dunkeln, alles wird ganz langsam gemacht und ich habe den Eindruck, viele Themen wiederholen sich auch, aber nicht so, dass sie die auch dann weiterführen würden. Also das, die Aufführung hat schon ihre Schwächen, aber sie ist auch absolut faszinierend.
0: Greifarm mit Zange, da kann man verstehen, dass man da ein bisschen mulmiges Gefühl bekommt. Auch als Zuschauerin, als Zuschauer, man reagiert ja da ganz unmittelbar auf solch eine Performance. Was sagen denn die Reaktionen über uns Menschen aus?
1: Also ich glaube, dass wir immer noch dazu neigen, die Maschinen zu vermenschlichen, weil dieser Roboter auch am Anfang oder zu verhaustieren. Am Anfang kommt dieser Roboterarm dem Tänzer so nah und bewegt sich so ein bisschen wie ein Hund, der gestreichelt werden will. Das Ganze, also es ist sehr, sehr offen. Es ist wirklich sehr, sehr offen, was man alles damit hineinlesen kann. Der Applaus des Publikums war aber durchaus verhalten.
0: Ich hatte es am Anfang gesagt, mit dem Festspielhaus in Recklinghausen steht die zentrale Spielstätte in diesem Jahr nicht zur Verfügung. Was hat denn das zur Folge? Gibt es etwa kleinere Stücke zum Beispiel in dem Zelt?
1: Es gibt dort zum Teil kleinere Stücke. Also es ist schon so, dass die ganz, ganz großen Spektakel dieses Jahr nicht stattfinden können. Aber es gibt ja noch das Theater in Marl, das immer mit bespielt wird. Diesmal auch ein bisschen mehr. Da kommt zum Beispiel jetzt direkt am Wochenende Hard Times von Charles Dickens vom Thalia Theater. Hatte ja gerade Premiere, weitgehend gut gesprochen worden. Und es gibt zum Beispiel auch eine Uraufführung, jetzt direkt am Donnerstag. Die findet im Schauspiel Essen statt, also unter dem Rahmen der Ruhrfestspiele, aber da muss man dann eben halt von Recklinghausen nach Essen fahren. Also man versucht da ein bisschen ein durchaus großes und vielfältiges Programm zu zeigen unter erschwerten Bedingungen.
0: Die Ruhrfestspiele bis 13. Juni in Recklinghausen, Marl und Essen, wir haben es gehört. Stefan Keim hat für Fazit die Eröffnung besucht. Herr Keim, ich danke Ihnen.
1: Gerne.

0: Das Berliner Theatertreffen. Es präsentiert 10 wichtige, bemerkenswerte Inszenierungen und ist damit so etwas wie eine Leistungsschau des Gegenwartstheaters. Das wurde auch deutlich bei unserer Fazit-Live-Sendung zur Eröffnung des Theatertreffens am Freitag. Das Festival will in seinen Diskussionen jenseits der Theaterinszenierung auch übergreifender über Politik und Gesellschaft nachdenken. Und dafür gibt es ein Diskursprogramm, das in diesem Jahr Matthias Dell verantwortet. Er ist Theater-, Film- und Medienkritiker hier bei uns im Deutschlandfunk Kultur. Heute Abend nun hatte er 2 Gesprächspartner zur Diskussion geladen, um über rechte Rhetoriken und linke Reflexe zu sprechen. Der Titel des Abends: Warum sind die Linken auch noch an den Rechten schuld? Auf dem Podium saßen der linke Pop-Theoretiker Dietrich Diederichsen und der ehemalige CDU-Generalsekretär Ruprecht Polenz. Barbara Behrendt hat die Diskussion im Haus der Berliner Festspiele verfolgt und ist zu mir ins Studio gekommen. Hallo, schönen guten Abend.
1: Guten Abend.
0: Diederichsen und Polenz, das klingt auf dem Papier nach einer Polarisierung, die selbstverständlich auch beabsichtigt war. Haben Sie denn da tatsächlich grundlegend unterschiedliche Haltungen erlebt?
1: Ja, das könnte man meinen, dass die so sehr unterschiedlich sind, weil es ja ein linker Kulturtheoretiker und ein CDU-Mann da miteinander diskutieren, warum rechte Rhetorik jetzt so erfolgreich ist. Das wirkt auf den ersten Blick aber tatsächlich gegensätzlicher, als es dann war oder als es ist. Diederichsen steht ja für so eine linke Kulturkritik, die immer auch so eine linke Selbstkritik formuliert. Er wird ja auch so als linker, linken Hasser bezeichnet. Und Polenz dagegen eckt ja mit seinen liberalen Positionen beim konservativen Flügel der eigenen Partei dann immer wieder an. Also die beiden sind gar nicht so fern voneinander, wie man meinen könnte. Beide sind ja auch profilierte Verteidiger der Demokratie gegen Rechtsextremismus. Nur, dass Diederichsen eben seine linke Selbstkritik von innen heraus formuliert, während Polenz sie dann eher so von außen als liberal-konservativer Beobachter adressiert. Und Matthias Dell hat aber auch gleich zur Begrüßung gesagt, dass er es gar nicht so fruchtbar halten würde, wenn man da jetzt einen Rechten gegen einen Linken gegeneinander hetzen würde. Und jetzt muss man aber eher das Gegenteil festhalten. Also wirklich viel Kontroverse gab es an diesem Abend mit den beiden jetzt gar nicht so sehr.
0: Diederichsen ist Theoretiker, Polenz ein politischer Praktiker. Dazwischen liegen ja auch sprachlich oft Welten. Mhm. Auf welcher Ebene haben denn die beiden überhaupt diskutiert?
1: Ja, auch das hat Matthias Dell als Moderator vorweggenommen, dass man an diesem Abend wirklich auf der theoretischen Metaebene diskutieren will. Das war schon mehr ein Uniseminar für politische Theorie, fand ich, als jetzt eine praktisch orientierte Diskussion. Mit dem Theatertreffen, mit Kunst, mit Kultur, mit dem Ort der Berliner Festspiele hatte das jetzt eigentlich wenig zu tun. Einmal wurde kurz über die Inszenierung gesprochen, die jetzt eben auch Ausgangspunkt für diesen Abend, für diese Diskussion war. Dazu kommen wir noch. Darüber hinaus war das schon wirklich Metadiskurs, den ich für so ein Festival wie dieses fast ein bisschen zu theoretisch finde. Ruprecht Polenz hat sich es aber trotzdem nicht nehmen lassen, immer wieder ja auf die Realpolitik zu verweisen und dann immer wieder mit so klaren, kernigen Sätzen da auch wirklich nochmal Realpolitik reinzubringen.
0: Um welche Themen ging es überhaupt?
1: Ja, zuerst mal hat man sich doch sehr lange bei den 68er Linken aufgehalten, auch ein bisschen verzettelt, um rauszufinden, woher der Ursprung kommt, die Linke für eine starke faschistische Rechte verantwortlich zu machen. Sowohl Ruprecht Polenz als auch Diederichsen haben da erzählt, wie autoritär, wie rigide die linken K-Gruppen damals waren, wovon man sich dann distanziert hat. Dann ging es um den Begriff und die Politik der Political Correctness. Darüber hat Diederichsen ja schon vor 30 Jahren ein Buch geschrieben. Solange gibt es diesen Begriff auch schon, der aus den USA dann nach Deutschland gekommen ist, mit ganz anderen Konnotationen. Das war ein großes Thema. Und es ging um die Frage, ob Ruprecht Polenz Social-Media-Auftritt auch etwas Gutes gegen rechts bewirken kann, ob man mit Rechten reden kann, ob und wie man NGOs finanzieren sollte und zum Beispiel auch, ob der Poststrukturalismus, also das Infragestellen der Wahrheit, die Ironie, die dann plötzlich über allem lag, nicht auch Schuld haben könnte an der Etablierung von Fake News heute.
0: Und was waren jetzt die interessantesten konkreten Punkte?
1: Also interessant fand ich die Diskussion über die Verantwortung der Medien und die Frage, inwiefern nicht auch die mediale Aufmerksamkeit die rechtsextreme Parteien auch groß gemacht hat. Und da sagte Diederichsen Folgendes.
2: Die Art und Weise, wie dann immer wieder liberale Blätter fasziniert sind von irgendwelchen Rechten, die mehr als 4 Wörter sinnvoll miteinander verbinden können und dann nach Schnellroder oder wie das heißt, rausfahren und unglaublich lange Homestories über Götz Kubitschek und seine Gang verfassen. Das ist so eine schlechte Diskurspolitik. Oder ich denke auch, wie in den Anfängen Pegida hochgeschrieben worden ist. Es verging keinen Tag, wo die sich zum Würstchenessen getroffen haben, wo nicht irgendwie die Tagesschau dabei war oder so. Ich übertreibe jetzt.
1: Ja, und diese Faszination eben dafür, dass Rechte ja auch klug sein können, die hat er dann auch dem Regisseur Julian Hetzel vorgeworfen, der mit seiner Produktion Three Times Left is Right beim Theatertreffen zu Gast sein wird. Da geht es um einen linken Professor, der mit einer Frau verheiratet ist und Kinder hat, die ganz nach rechts abgedriftet ist sozusagen. Und Hetzel war wohl auch sehr fasziniert, dass diese Frau doch aber so klug wäre. Und mit so einer Faszination, sagt Dietrichsen, für Rechte käme man da eben nicht weiter. Und Ruprecht Polenz hat das dann noch ausgeweitet eigentlich auf die Frage, ob man in der medialen Öffentlichkeit überhaupt Rechtsextreme stellen kann. Und da hat er Folgendes gesagt.
3: Sie brauchen, um einen falschen Satz zu widerlegen, 10 Sätze. Und wenn Sie in der Talkshow beim 7. angekommen sind, haut der Gesprächspartner den nächsten falschen Satz raus.
2: Oder der Moderator.
3: Oder der Moderator. Das heißt also, das ist wie Hase und Igel. Das können Sie nie gewinnen. Deshalb ist auch diese Vorstellung, man könne das in so einer Talkshow stellen oder, die sind abwegig.
1: Ja, und nachdenkenswert fand ich dann schon auch die Aussage von Polenz, der ja so als Twitter-Gott der CDU gilt, dass man eben auch den Rechten dort auf Social Media nicht das Feld überlassen darf, das ja auch immer breiter wird. Er meinte, bei allen Hasskommentaren, die da unterwegs sind, gibt es ja auch immer Tausende, die einfach mitlesen und die dann eben auch mit beeinflusst werden. Es ging dann auch nochmal um diese Abschaffung der NGOs von der Familienministerin Prien. Das hat man noch so gestreift, allerdings eher kryptisch, muss ich sagen. Wer jetzt nicht weiß, dass es da um dieses Programm Demokratie leben der CDU geht, die dieses Programm eben gerade massiv umgestaltet und zwar so, dass es eben wirkt, als würde man da nicht nach Qualität über Förderprojekte entscheiden, sondern eben über politische Gesinnung, der konnte da doch eher weniger folgen. Das war ein bisschen über die Köpfe hinweg gesprochen.
0: Und nun Ihr Fazit, Frau Behrendt. Wurde denn die Frage des Abends beantwortet? Warum sind die Linken auch noch an den Rechten schuld?
1: Ja, das kam ganz zum Ende. Da hat Matthias Dell dann diese Frage gestellt und Ruprecht Polenz hatte da auch eine ganz klare Antwort drauf.
3: Man kann sicherlich feststellen, dass es die einen oder anderen Fehler aus den linken Milieus gegeben hat, die von der Rechten ausgenutzt worden sind. Aber es wäre völlig falsch, die Rechte nur als ein Echo auf sozusagen etwas Linkes zu erklären. Das ist schon ein eigenes Machtprojekt. Das geht ja bis in die Feuilletons, ne? Also inzwischen auch in der Zeit, dass so gesagt wird, also eigentlich sind die Linken an den Rechten schuld. Das halte ich für eine wirklich abwegige These. Sie haben vielleicht Munition geliefert für das eine oder andere, aber schießen tut die Munition von alleine nicht. Die muss man dann schon selber gezielt abfeuern und genau das ist das, was die AfD macht.
1: Ja, und ich finde, diese Frage wäre eigentlich perfekt für den Anfang gewesen, auch diese Antwort, um dann gleich ganz direkt ins Gespräch einzusteigen und wirklich zu diskutieren, was es mit den rechten Rhetoriken auf sich hat, wie die sich speisen, inwiefern das dann mit den Linken zusammenhängt. So war das schon eine Diskussion, die viele spannende Dinge so theoretisch und schon auch intelligent angerissen hat, aber die sich dann doch sehr in Metaebenen aufgehalten hat und doch eher weniger jetzt wirklich zum Punkt und zum Kern der Sache gekommen ist.
0: Das Berliner Theatertreffen, neben den 10 ausgezeichneten, ausgewählten Inszenierungen gibt es auch ein Diskursprogramm. Heute der Auftakt zum schönen Thema, warum sind die Linken auch noch an den Rechten schuld? Mit dem Poptheoretiker Dietrich Dietrichsen und dem ehemaligen CDU-Generalsekretär Ruprecht Polenz. Barbara Behrendt hat für uns diese Diskussion verfolgt, darüber berichtet. Dankeschön.
1: Sehr gern.

0: 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Am 11. März trat in Chile mit José Antonio Kast sein Amt als Präsident an. Und damit war zum ersten Mal ein rechtsextremer Politiker auf demokratischem Weg an die Regierung gekommen. Kast hatte im Wahlkampf gesagt, das Land sei völlig heruntergewirtschaftet. Er hat eine tiefgreifende Sparpolitik angekündigt, die er nun umzusetzen beginnt. Gravierende Einschnitte bedeutet diese Sparpolitik auch für die bisherige Kulturpolitik. Der Kulturkampf von rechts in Chile. Peter B. Schumann berichtet.
1: Ein finanzieller Tiefschlag droht die chilenische Kultur zum Schweigen zu bringen. Die Gewerkschaften haben angesichts der drastischen Einschnitte in den staatlichen Kulturetat zum Widerstand gegen die Regierung Kast aufgerufen.
2: So hieß es Anfang April in der Internetzeitung El Ciudadano.
1: Besonders kritisch ist die Kürzung von 50% bei den Gedenkstätten, denn sie bedeutet einen ideologischen Eingriff in die Menschenrechtspolitik.
2: Dabei ist die Aufarbeitung der Vergangenheit nach dem Ende der Pinochet-Diktatur 1989 weit vorangekommen. Zahlreiche Folterzentren wurden in Orte der Erinnerung umgestaltet. Die Suche nach Verschwundenen wurde Regierungsprogramm und ein Staatssekretariat für Menschenrechte eingerichtet. Besonders diese Politik scheint dem ultrarechten Präsidenten Kast ein Dorn im Auge zu sein. Er gilt als Verehrer des Diktators und hat bereits verlauten lassen:
3: Auch Pinochet hätte mich gewählt.
2: Deshalb ist für die künftige Erforschung der Vergangenheit im neuen Staatshaushalt keinerlei Finanzierung mehr vorgesehen. Ein weiteres Beispiel bietet das Museum der Solidarität Salvador Allende. Es wurde 1972 durch einen Aufruf an die Weltgemeinschaft der Kunstschaffenden gegründet, die erste sozialistische Regierung Chiles zu unterstützen. 650 Werke wurden gespendet. Sie konnten jedoch erst nach dem Ende der Diktatur ausgestellt werden. Im April musste das Museum zeitweise schließen, wie El Ciudadano meldete.
3: Das Museum der Solidarität Salvador Allende hat seine Aktivitäten eingestellt, weil die öffentlichen Mittel ausgeblieben sind. Das ist kein Einzelfall. Andere Institutionen sind ebenfalls betroffen. Das Kulturministerium hat die Verzögerung mit dem Regierungswechsel begründet. Aber die Organisationen der Erinnerungskultur betrachten dies als eine Missachtung ihrer Arbeit für die Menschenrechte.
2: Gekippt hat Präsident Kast aktuell aus rein ökonomischen Gründen, wie er sagt, die Fertigstellung des GAM, des Centro Cultural Gabriela Mistral, des neuen Kulturzentrums im Herzen Santiagos. Sie war von seinem linken Vorgänger Boric vorangetrieben worden. Rodrigo Gundelmann, einer der Leiter des GAM.
3: Das bedeutet, dass 2000 Arbeitsplätze nicht entstehen und dass Millionen an Baukosten vergeudet sind. Wir haben außerdem die Möglichkeit verloren, einen in seiner Größe und Ausstattung in Chile einzigartigen Ort der Kultur zu schaffen und damit auch das Zentrum Santiagos zu beleben. Diese Entscheidung verstärkt die Zweifel an der Fähigkeit der Regierung, emblematische Initiativen durchzuführen. Das ist wirklich äußerst traurig.
2: Zuvor hatte Francisco und

0: Es gibt bisher kein Anzeichen dafür, das darauf hindeutet, dass die Regierung Kast wirklich etwas Positives für die Kultur beabsichtigt.
1: Zahlreich sind auch die Kürzungen auf allen Ebenen der Bildungspolitik, von den Schulen bis zu den Universitäten. Selbst das Urheberrecht ist betroffen. Pablo Vidal, Vorsitzender des Nationalen Fernsehverbands Anatel.
2: Ein neues Gesetz ermöglicht es ausländischen Unternehmen, die kein Büro in Chile unterhalten, jedes hier veröffentlichte Werk ohne Autorisierung und Honorierung zu verwenden. Das schadet der publizistischen Qualität und damit der Demokratie.
1: Die Sparpolitik der Regierung zielt vor allem auf jene kulturellen und gesellschaftlichen Bereiche, die nicht dem ideologischen Weltbild des Präsidenten entsprechen. Chilenische Medien haben ihm bereits einen Spitznamen verpasst. Castigo. Cast ist eine Strafe für das Land.
3: Der Kulturkampf von rechts in Chile, Peter B. Schumann berichtete.

Vorhang zu und alle Fragen offen. Wir kennen diesen Spruch, er stammt von Bert Brecht aus dem Theaterstück Der gute Mensch von Sezuan. Der Bürger soll das Theater verlassen und nachdenken über das, was er gesehen hat. Typisch Bert Brecht. Wir wollen uns genau diesem wundersamen Detail einer Theater- oder Opernaufführung nun zuwenden, dem Theatervorhang. Das Royal Opera House Covent Garden bekommt nämlich einen neuen Theatervorhang. Ja, das ist eine interessante Meldung, denn so einen Vorhang kann man nicht einfach so herstellen und aufhängen. Da spielen Handwerk, Technik, Tradition und auch Kreativität eine wichtige

0: wichtige Rolle, gerade auch am Königlichen Opernhaus Covent Garden. Und genau darüber möchte ich nun mit Andreas Fremke sprechen. Er arbeitet bei einer Firma in der Nähe von Freiburg, die weltweit führend ist für Bühnenausstattungen. Er sorgt dort als Projektleiter dafür, dass sich dieser neue Vorhang am 14. Mai in Covent Garden öffnet und schließt, dass er wunderbar fällt und die dekorativen Teile und Applikationen voll zur Geltung kommen. Er ist am Telefon. Herr Fremke, einen schönen guten Abend.
1: Ja, einen schönen guten Abend wünsche ich Ihnen auch. Dankeschön.
0: Der Vorhang ist, glaube ich, 20 Meter breit, 14 Meter hoch. Wie entsteht denn solch ein Vorhang? Welchen Prozess müssen Sie denn als Projektleiter da koordinieren?
1: Ja, ein Vorhang dieser Größe und dieser Machart, der hat eine etwas längere Vorbereitungszeit. Also sagen wir mal von der ersten Anfrage des Kundens, die circa vor Anfang letzten Jahres war, also Anfang 25 bis jetzt zur Ausführung, ist ein gutes Jahr dazwischen, bis alles geklärt ist und alle Details abgescheckt und dann der Vorhang auch durch die Fertigung und letztendlich montiert werden kann und dann zur Öffnung kommt.
0: Sprechen Sie doch ein bisschen über die Machart, wie Sie es genannt haben, also die verschiedenen Bestandteile, die es da zu berücksichtigen gilt bei so einer Herstellung.
1: Ja, dieser Vorhang hat erstmal das Besondere, dass er aus vier Lagen besteht, also die vordere Schmucklage, das ist ein Mohair-Velour, ein sehr schwerer mit fast 800 Gramm auf Quadratmeter und drei weiteren Lagen, die erstmal den Vorhang von hinten schützen sollen, wenn auf der Bühne Arbeiten stattfinden und zwei weitere Lagen noch dazu, die eben für den Schallschutz sorgen. Das heißt, wenn auf der Bühne gearbeitet wird, zwischen den Akten umgebaut wird und der Vorhang ist geschlossen, dass im Zuschauerraum nicht so viel davon gehört wird. Dieser Vorhang hat eine große Besonderheit, dass er eben mit Schmuckelementen appliziert sind, die einerseits das Emblem vom jetzigen König zeigen und dennoch diverse weitere mit Bordüren und gestickten Elementen, zum Beispiel auch eine ganz bestimmte Kronenform und Art. Und diese Bauteile werden halt auch noch mit drauf.
0: Aber diese Applikation, die stellen Sie nicht selber her, sondern die werden Ihnen zugeliefert gewissermaßen aus Großbritannien, aus dem Königshaus letztendlich.
1: Genau, na genau. Das nennt sich letztendlich von der Royal School of Needlework, also ein sehr schöner Name. Und die werden nach Vorlagen, die Ihnen vom Königshaus vorgegeben werden, dann dort gefertigt und gestickt. Handgefertigte Arbeiten sind das. Und die werden uns beigestellt, damit wir die mit drauf applizieren. Das ist richtig.
0: König Charles III., ist das der Grund dafür, dass der Vorhang neu angefordert wurde, weil ja seine Mutter nicht mehr lebt?
1: Soweit ich verstanden hatte, hätte König Charles sogar mit dem alten Vorhang noch weiterleben können, hat man mir gesagt. Aber man wollte ihm auf jeden Fall den neuen Vorhang gerne präsentieren. Und der alte Vorhang, den unsere Firma Geriatz ja auch schon vor 27 Jahren auch schon gefertigt hatte, für die Queen Elizabeth damals, der hat auch ein bisschen seine Lebenszeit jetzt hinter sich mit knapp 30 Jahren.
0: Es gibt verschiedene Arten von Vorhängen. Es gibt griechische Vorhänge, italienische, französische Vorhänge. Einen britischen Vorhang gibt es nicht, meiner Recherche nach. Wie wird der geöffnet? Wie wird der bewegt?
1: Ja, in der Tat. Dieser Vorhang wird italienisch oder auch wagnerisch geöffnet und deutsch. Kurz zur Erklärung, italienisch-wagnerische Öffnung ist eigentlich fast das Gleiche. Man zieht den Vorhang so diagonal, die linke und die rechte Vorhanghälfte so nach oben raus. Das nennt sich dann italienisch. Wagner-Vorhang nennt es sich, wenn er fast verschwindet, wie es hier der Fall auch ist. Und deutsch bedeutet, der ganze Vorhang wird wie so Guillotine nach oben gezogen. Wird sich in Frankreich nennen, die das auch tatsächlich öffnen, Guillotine.
0: Also der fällt dann auch richtig.
1: So, er wird hochgezogen wie eine Guillotine, wie ein Beil. Das ist die eine Möglichkeit. Oder eben mit dieser Wagenöffnung. Und dann fällt er so richtig rein, so dass er dann zusammenfällt. Nur nicht ganz und gar. Tatsächlich müssen immer zwei Personen den Vorhang richtig noch von Hand zuziehen. Dass jede Aufführung bei jedem Vorhang schließen wird manuell unterstützt bei diesem Vorhang. Das ist einzigartig.
0: Das stellt selbstverständlich sofort die Frage, wie schwer ist so ein Teil, der ja aus zwei Teilen besteht.
1: Genau, der Vorhang besteht aus zwei Teilen. Jedes Teil wiegt ca. 375 Kilogramm in den vier Lagen, zusammen 750 Kilo dann. Ja.
0: Also das muss erstmal bewegt werden.
1: Haben Sie recht, ja.
0: Wie lange hält so ein Vorhang? Also, oder anders gefragt, ich vermute mal, da haben Sie keine Zahlen parat. Wie viel Anzahl von Vorstellungen hat der Vorhang schon hinter sich?
1: Stimmt, die Frage bin ich noch nie durch. Das Haus wird eigentlich täglich bespielt. In der Sommerzeit ist es, glaube ich, für drei Wochen geschlossen für Wartung. Und es hat mindestens eine Vorführung am Tag und Sie können davon ausgehen, pro Vorführung bestimmt 5 bis 10 Mal. Der Rest muss man sich ausrechnen, was die letzten 27 Jahre denn dort passiert ist. Was sehr lang ist für so einen Vorhang dieser Art. Wir halten oft kürzer, aber der ist sehr aufwendig gefertigt damals und Ja, der hält einfach gut.
0: Wir müssen noch sagen, wir sprechen über den sogenannten Hauptvorhang. Also dahinter gibt es dann manchmal auch noch einen Schmuckvorhang, der dann auch richtig gestaltet ist, künstlerisch gestaltet ist.
1: Also dieser Vorhang ist in der Tat der gestaltete Schmuckvorhang, aber im Grunde genommen ist es in diesem Fall ein Schmuckvorhang und Hauptvorhang gleichzeitig, würde ich sagen. Aber viele Bühnen haben ein geschmücktes Vorhangteil vorne dran, was so das Gesicht vom Haus ist, und dann dahinter den sogenannten Hauptvorhang, der dann eben benutzt wird, um auch szenische Bedingungen da zu erfüllen.
0: Kann man sagen, dass das war jetzt wieder ein vorbildliches deutsch-britisches Unternehmen, so eine Produktion eines Vorhanges?
1: Ja, es ist eigentlich sogar eine eher europäische Produktion, dürfte ich so sagen, weil in der Tat britisch, wir haben eine Vertretung in England, die auch Garrits heißt und die den Auftrag angenommen hat und auch das Ganze mit der Royal School of Needlework koordiniert hat und auch mit dem Auftraggeber im direkten Gespräch ist. Und wir hier in Deutschland machen die Projektleitung, und genäht wurde der Vorhang im Nahen Elsass von deutschen und französischen Mitarbeiterinnen, die da manuell sehr lange und sehr viel Hand anlegen mussten.
0: Herr Fremke, Sie sind Informationselektriker und Maschinenbauer mit Fachrichtung Theatertechnik. Kann man davon ausgehen, mit dieser Ausbildung, mit diesen Ausbildungen, dass Sie sich von Kindheit an fürs Theater interessiert, begeistert haben, für die Bretter, die die Welt bedeuten?
1: Ja, ich habe es natürlich schon früh, wie das so ist, an den Schulen in Theateraufführungen mitgemacht. Aber in der Tat, dass ich nicht komplett in die eine Technikrichtung gegangen bin, hat damit zu tun, dass ich gerne, als ich was gesucht habe, wo ich eben eine Fachrichtung, die komplett von der Technik unterschiedlich ist, mit dem verbinde, was ich eigentlich gut kann. Und das ist eben die Technik und Elektronik, Mechanik, Maschinenbau. Aber eben, dass man halt auch mit Textilien und das Gestalten und gerade solche Schmuckvorhänge ist eigentlich jetzt fast mein Hobby geworden und habe da schon viele Projekte machen dürfen.
0: Gehen Sie denn dann auch regelmäßig in Theater- oder Opernaufführungen, um mal Ihren Vorhang zu sehen?
1: Ja klar, meine Frau ist selbst Bühnenmalerin am Theater hier in Freiburg und da schauen wir uns schon öfter die Vorstellungen an.
0: Sie arbeiten in der Firma Garrits, der Name ist gefallen schon, ich hatte es gesagt. Garrits ist weltweit führend für Bühnenausstattung mit großen Werkstätten, unter anderem einer Näherei, einer Folienschweißerei. Sagen Sie doch noch zwei, drei Sätze zu dieser sehr spezialisierten, sehr erfolgreichen, weltweit agierenden Firma.
1: Ja, wir haben angefangen mit Stoffhandel, der Urgroßvater von jetzigen Herrn Garrits, und nach dem Zweiten Weltkrieg. Und das hat sich dann ausgeweitet, dass man es vernäht. Das war schon in den 50er, 60er Jahren so. Irgendwann kam die Technik zum Bewegen der Vorhänge dazu. Und dann hat man in den USA, da haben wir auch eine Firma, die mit Projektionsfolien aus PVC-Folie mit dem Verschweißen angefangen. Und diese gesamten Oberflächen wie Folie, Projektion, Textilien und die Bewegungstechnik dazu, dass man das aus einem Haus bekommen kann bei uns und eben mit der Erfahrung und dem Nachweis vieler bereits getätigter Projekte weltweit sind wir eigentlich ganz gut gewachsen und sind in der Branche auf jeden Fall sehr bekannt weltweit.
0: Das Royal Opera House bekommt einen neuen Hauptvorhang, Schmuckvorhang. Premiere ist am 14. Mai. Da wird er dann zum ersten Mal aufgezogen. Er wird zum ersten Mal fallen. Hergestellt wird er in der Nähe von Freiburg. Andreas Fremke war das. Er hat das Projekt bei der Firma Garrits geleitet. Herr Fremke, herzlichen Dank. Einen schönen guten Abend.
1: Ja, herzlichen Dank. Auch einen schönen Abend.

0: 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Das Gallery Weekend Berlin ist ein erfolgreicher Exportschlager der Hauptstadt. Mittlerweile gibt es die Gallery Weekends in Warschau, in Paris, London und Tokio. Die Idee, die gibt es schon seit 2005 und sie ist so einfach wie genial. Rund 50 kommerzielle Kunstgalerien schließen sich zusammen und eröffnen Ausstellungen alle am selben Tag. Das ist wie ein Lockruf für Sammlerinnen und Sammler nach Berlin zu reisen und natürlich auch für Aderbeis der Kunstszene selbstverständlich auch. Wer sich nicht auskennt in der Stadt oder in der Galerieszene, der konnte auch diesmal wieder an Art Walks durch ausgewählte Galerien teilnehmen. Wiebke Hovestedt war bei Tour 9 dabei, Charlottenburg Around Fasanenstraße.
1: Vom Großstadtlärm und einer Baustelle vor der Tür ist der Beginn der Tour überschattet. Doch die heutige Route soll das schnell ändern. Die Teilnehmenden bekommen noch die besten Einblicke in die Berliner Kunstszene. Verspricht Tourleiterin Susanne Burmehl.
2: Wir werden auch in vielen, vielen Galerien vorbeigehen. Das ist wunderschön, hier in diesem Kiez sozusagen so viel Kunst und so viel unterschiedliche Kunst entdecken zu können.
1: Von 300 Galerien in Berlin befinden sich 100 in Charlottenburg. Kunst kann wichtige gesellschaftliche Impulse geben und habe gerade jetzt eine große Bedeutung, betont Susanne Burmehl.
2: Künstler und Wissenschaftler sind beides Forscher. Während die Wissenschaftler in materielle Ebenen forschen und eigentlich immer nach Antworten suchen, arbeiten die Künstlerinnen und Künstler in die emotionell-gesellschaftlichen Bereiche und stellen Fragen. Und deswegen ist für mich heutzutage unfassbar, dass es so viele Kulturkürzungen in diesen unruhigen Zeiten gibt, weil genau jetzt müssen wir viele Fragen stellen. Wie wollen wir leben? Was bedeutet Gesellschaft?
1: Mit dem Übertreten der Türschwelle der ersten Galerie wird die emotionale Tiefe der Kunst deutlich. Die Galerie Contemporary Fine Arts zeigt Bilder von Julien Eins. Der Maler setzt sich mit Traumata auseinander. Seine Bilder zeigen keine brutale Gewalt, sondern das, was folgt und nachwirkt. Das schafft der Künstler durch seine besondere Technik. Julien Eins malt mit Öl auf Leinwand und kreiert eine matte Oberfläche mit dunklen Farben. Gesichter von Kriegsgefangenen verschwimmen durch seine Technik mit dem Pinsel, beschreibt Mathieu von Matt, Mitarbeiter der Galerie Contemporary Fine Arts.
3: Diese Bewegung, die entsteht daher, dass der Künstler tatsächlich sehr inspiriert ist, auch insbesondere von Filmen. Und er schaut sich Dokumentarfilme an von diesen Ereignissen, die er eben als Inspiration nimmt, um seine Bildsprache umzusetzen. Das ist übrigens der Galerist Camille Menou aus Paris. Und bezieht sich dann aber auf Filmsnippets, die typischerweise zwischen 5 und 10 Sekunden laufen, und schaut sich immer wieder an, vor und zurück, was eben passiert. Und dadurch entsteht quasi dieses Bewegtbild in seinen Arbeiten.
1: Die Teilnehmenden nehmen die Eindrücke auf und drehen noch eine Runde über den knarzenden Galerieboden. Dann geht es weiter mit einem Spaziergang durch die Sonne, vorbei an grünen Bäumen und hinein in Charlottenburgs Galerien. Susanne Burmehl erzählt, dass die wirtschaftliche Lage, wie in fast allen Bereichen, auch auf dem Kunstmarkt zu spüren ist. Teilweise würden Galerien ihre Ausstellungen sogar verlängern, um Geld zu sparen.
4: Gerade heute ist es, glaube ich, unglaublich wichtig, den lokalen Standort zu stärken, was das Gallery Weekend definitiv tut. Und deswegen ist das eine ganz wichtige Veranstaltung für die Berliner Galerien. Weil das ist immer auch die günstigste und die allerbeste Möglichkeit, die Kunst und die eigenen Künstlerinnen zu präsentieren.
1: Durch einen Hinterhof geht es weiter zur letzten Station, der Galerie Max Hetzler. Die Bilder hier sind anders als die am Anfang, weniger düster und viel knalliger. Susanne Burmehl beschreibt, woran das liegt.
2: Wir sehen dadurch immer, dass Künstler eigentlich der Spiegel ihrer Zeit sind und Themen haben oder auch Farben verwenden, die der Zeit entsprechen.
1: In der Galerie beschreibt Mitarbeiterin Anna Westmackert ein Bild der Künstlerin Vivian Sen. Sie wurde in China geboren und ist in Kenia und Thailand aufgewachsen. Auf dem großformatigen Gemälde ist ein Tigerschmetterling zu sehen.
5: Das ist eine Schmetterlingsart, die migriert von ganz Südafrika bis in die Arktis und zurück. Und weil ein Schmetterling gar nicht so lange lebt, kann das der Schmetterling nicht in einer Lebenszeit machen. Die machen das in 5 bis 6 Generationen. Und die haben in ihrer DNA also diese Information, migrieren zu müssen oder zu wollen.
1: Die Basis des Gemäldes ist violett. In Kreisen sind die Tigermuster gemalt. Die Künstlerin arbeitet mit verschiedenen Ebenen und Tiefen. Teile des Gemäldes sehen fotorealistisch aus. Eine Fläche bleibt komplett weiß und wieder andere Kreise wirken unscharf. Die Teilnehmenden durchqueren die lichtdurchflutete Galerie. Sie erleben unterschiedliche Texturen und Bilder. Raum für eigene Deutungen.
0: Ein Art Walk beim Gallery Weekend in Berlin. Eine Reportage war das von Wiebke Hovestedt. Und nun hier in Fazit der Blick in die Feuilletons, heute von Tobias Wenzel.
6: Ein großes weißes Ei füllt eine ganze Seite der Taz. Dazu die Überschrift: Vorsicht mit dem weichen Ei. Gemeint, und zwar metaphorisch, ist Bundeskanzler Friedrich Merz. Der hatte dem Spiegel mit Blick auf Anfeindungen auf Social Media gesagt: Kein Bundeskanzler vor mir hat so etwas ertragen müssen. Silke Mertins schreibt deshalb ironisch in der Taz: Seid vorsichtig mit diesem weichen Ei. Auf der folgenden Seite geht es, wohl nicht abgesprochen, weiter mit dem Thema. Ob sich Friedrich Merz hier von seiner sensiblen Seite zeige, fragt die Taz Friedrich Küppersbusch. Der antwortet: Großes Kino. Wie nun digitale Medien Merz dissen, weil er sich darüber beschwert hat, dass digitale Medien Merz dissen. Doch tatsächlich klingt der Jahrespraktikant im Kanzleramt inzwischen öfters wie ein überlautes Selbstgespräch. Aber ganz wohl ist Küppersbusch bei der Sache nicht, denn er schreibt über den sich beklagenden Kanzler: Könnte man gleichgültig oder mit Häme kommentieren, weil's seine letzte Chance zu sein scheint. Dummerweise ist es auch unsere. Küppersbusch wird auch gefragt, wann Wolfram Weimars Rücktritt komme. Für einige wirkt Weimar schon wie zurückgetreten. Jedenfalls ist er manchmal nicht mehr dort zu sehen, wo man einen Kulturstaatsminister eigentlich erwartet. So hat er nun auch das Berliner Theatertreffen geschwänzt. Es wäre übertrieben zu sagen, dass er schmerzlich vermisst worden wäre, schreibt Peter Laudenbach in der Süddeutschen. Natürlich ist Weimars Abwesenheit eine demonstrative Geste. Sie zeigt seine Entfremdung, vielleicht auch seine Kontaktscheu gegenüber erheblichen Teilen des Kulturbetriebs, dessen Interessen er in der Bundesregierung eigentlich vertreten sollte. Rund 40% seines Artikels über die Eröffnung des Berliner Theatertreffens beschäftigt sich Laudenbach mit der Abwesenheit des Kulturstaatsministers und Anspielungen auf ihn in den Eröffnungsreden. Dann kommt er endlich zur Kunst. Endlich, naja. Jetzt würde man gerne von der Eröffnungsinszenierung des Festivals schwärmen, aber von Pinar Karabuluts grauenvoll biederer, so selbstgefälliger wie oberflächlicher Adaption von Tomasi di Lampedusas Roman Il Gattopardo am Schauspielhaus Zürich gibt es rein gar nichts zu schwärmen. Uninspiriertes Standbein-Spielbein-Rumgestehe und Textaufsagetheater mit Herren im Gehrock und Damen in vielschichtigen schwarzen Röcken, schreibt Laudenbach. Sie führen vor allem vor, wie ergriffen sie von sich selbst sind. Die Figurenzeichnung ist nicht ganz so vielschichtig wie die Kleider der Damen, sondern etwa so komplex wie eine Vorabendserie. Die Bühne mit den nach hinten gestaffelten Innenräumen eines sizilianischen Palazzo war sicher nicht billig, wirkt aber trotzdem nur wie eine Kronleuchter- und Pressspan-Deko. Ein gnadenloser Verriss also. Da hätten sich die Regisseurin und ihr Team wohl gewünscht, Peter Laudenbach wäre bis zum Schluss seines Artikels für die SZ bei der Abwesenheit des Kulturstaatsministers geblieben. Abwesend, jedenfalls von der deutschen Ostseeküste aus gesehen, ist nun auch der Wal Timmy. Der schwimmt nun in internationalen Gewässern. Hans Zippert versucht, das große Interesse der Deutschen am Schicksal dieses Wales zu erklären. Sehen viele Interessierte die sogenannte Walrettung als Modellprojekt für die Rückführung unerwünschter Migranten, wo Schlepper mal in eine andere Richtung unterwegs sind? Fragt Zippert in seiner satirischen Kolumne für die Welt. Wobei bis heute nicht geklärt werden konnte, ob der Buckelwal nur als Tourist unterwegs war oder ob er Asyl beantragen wollte.
0: Der Blick in die Feuilletons war das von Tobias Wenzel. Und das war's, unser heutiges Fazit. Am Mikrofon war Eckhard Röhlke. Ich danke für Ihr Interesse. Guten Abend.

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1: Ein Uhr, die Nachrichten. US-Präsident Trump hat angekündigt, dass bereits in den nächsten Stunden damit begonnen werden soll, Schiffe aus der Straße von Hormuz zu eskortieren. In einem Beitrag auf seiner Online-Plattform Truth Social schrieb Trump zur Begründung, mehrere Staaten hätten um Hilfe gebeten. Diese seien nicht in den Iran-Krieg verwickelt. Trump betonte, man habe zum Wohle des Iran, des Nahen Ostens und der Vereinigten Staaten den betroffenen Ländern mitgeteilt, dass man ihre Schiffe sicher aus den blockierten Wasserstraßen herausführen werde. Wie genau man dabei vorgehen werde, führte er nicht aus. Der US-Präsident bezeichnete die Initiative als Projekt Freiheit. Er fügte hinzu, man werde jegliche Störung dieser Aktion energisch bekämpfen. Seit Beginn des Iran-Krieges halten die iranischen Revolutionsgarden die Straße von Hormuz de facto geschlossen. Die USA wiederum blockieren Häfen des Iran. Die Straße von Hormuz gilt als strategisch wichtig. Durch die Meerenge werden normalerweise rund ein Fünftel der weltweiten Versorgung mit Erdöl und Flüssigerdgas abgewickelt. Der CDU-Vorsitzende und Bundeskanzler Merz hat den Koalitionspartner SPD zu einem fairen Umgang aufgefordert. Merz sagte im ARD-Fernsehen, es gäbe in der Union einen größer werdenden Unmut über Kompromisse, die man in der Koalition miteinander mache. Bisher komme die Union zu wenig vor, kritisierte der Kanzler und betonte zugleich, dass er mit den Sozialdemokraten weiter regieren wolle. Eine Minderheitsregierung und eine mögliche Duldung durch die AfD kämen nicht in Frage. Er sei sich mit den beiden SPD-Vorsitzenden einig, dass es weitere Reformen geben müsse. Dafür brauche man in der Koalition Kompromisse. Zuvor hatten mehrere Politiker aus der Unionsbundestagsfraktion Kritik über zu große Zugeständnisse gegenüber der SPD geäußert. In der armenischen Hauptstadt Erevan kommen die Teilnehmer der Europäischen Politischen Gemeinschaft heute zu ihrem Gipfeltreffen zusammen. Bei den Beratungen der fast 50 Staats- und Regierungschefs geht es um die Themen Sicherheitspolitik, Demokratie, Energie und Wirtschaft. Zudem wollen sie sich mit der Lage in der Ukraine befassen. Bundeskanzler Merz reist nicht nach Armenien. Er lässt sich vom französischen Präsidenten Macron vertreten, der auch das deutsche Stimmrecht wahrnimmt. Die Europäische Politische Gemeinschaft wurde nach der russischen Invasion in der Ukraine 2022 gegründet, um die EU und die anderen europäischen Staaten enger zusammenzuführen. Zur EPG gehören die 27 EU-Länder sowie 20 weitere Staaten, darunter Albanien, die Türkei und die Ukraine. In Frankreich hat der Linkspopulist Mélenchon ein Jahr vor der Präsidentschaftswahl offiziell seine Kandidatur erklärt. Der Mitbegründer der Partei La France Insoumise sagte im Fernsehsender TF1, als seinen Hauptrivalen sehe er die rechtspopulistische Partei Rassemblement National an. Der 74-Jährige tritt nach 2012, 2017 und 2022 zum vierten Mal bei einer Präsidentschaftswahl an. Mélenchon gilt als einer der umstrittensten Politiker Frankreichs. Amtsinhaber Macron darf bei der Wahl im kommenden April laut Verfassung nicht zum dritten Mal antreten. In der Fußball-Bundesliga hat Borussia Mönchengladbach mit 1:0 gegen Borussia Dortmund gewonnen. Mit dem Sieg sicherte sich die Mannschaft von Trainer Eugen Polanski den Klassenerhalt. Auch Mainz 05 bleibt in der ersten Liga. Die Mannschaft gewann beim FC St. Pauli mit 2:1. Im dritten Sonntagsspiel trennten sich der SC Freiburg und der VfL Wolfsburg mit einem 1:1 Unentschieden. In der ersten Fußballliga der Schweiz hat sich Aufsteiger FC Thun die Meisterschaft gesichert. Es war der erste Meistertitel in der 128-jährigen Vereinsgeschichte. Der Klub aus dem Kanton Bern hatte davor 5 Jahre in der zweiten Liga gespielt. In Deutschland war es im Jahr 1998 dem ersten FC Kaiserslautern gelungen, direkt nach dem Bundesliga-Aufstieg die Meisterschaft zu gewinnen. Das Wetter: in der Nacht im Norden und Nordwesten gewittrige Regenfälle, im Südwesten abklingende Schauer und Gewitter, sonst weitgehend niederschlagsfrei, Tiefstwerte 14 bis 7 Grad, am Tag in der Südosthälfte heiter bis sonnig und meist trocken, sonst gebietsweise Schauer und Gewitter, Höchstwerte im Norden 13 bis 19, sonst 19 bis 29 Grad, am Dienstag im Norden und Nordwesten heiter bis wolkig, trocken, in den übrigen Gebieten verbreitet schauerartiger, teils gewittriger Regen 12 bis 25 Grad. Das waren die Nachrichten.
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0: Sherlock Holmes, einer der wohl bekanntesten Helden aus Krimis. Heute, vor 135 Jahren, hat ihn sein Schöpfer Arthur Conan Doyle in den Rheinbach-Fall stürzen lassen. Aber Sherlock Holmes tot, das hat den Leserinnen und Lesern überhaupt nicht gefallen. Und Arthur Conan Doyle hat dann wohl zumindest ein Einsehen gehabt und sich gedacht, nun gut, dann schreiben wir eben eine wundersame Wiederauferstehung von Sherlock Holmes. Das Kalenderblatt von Daniela Wakonig erinnert daran.
1: Ich ging zurück zum Reichenbach-Fall. Der Wanderstock von Holmes lehnte noch immer an dem Felsen, an dem ich meinen Gefährten zurückgelassen hatte. Aber von ihm selbst fehlte jede Spur.
2: Es ist der 4. Mai 1891, als Dr. Watson entdeckt, dass sein Freund, der Meisterdetektiv Sherlock Holmes, in den Schweizer Alpen den Tod gefunden hat, beim Sturz in einen reißenden Wasserfall. Sein Mörder lässt sich zweifelsfrei identifizieren. Es ist der schottische Schriftsteller Arthur Conan Doyle, der Erfinder von Sherlock Holmes. Nicole Glücklich vom Vorstand der Deutschen Sherlock Holmes Gesellschaft.
3: Also Arthur Conan Doyle war zu der Zeit an dem Punkt seiner Karriere angelangt, dass er sich gesagt hat, Kriminalgeschichten gut und schön, aber er würde gern lieber was mit Substanz machen. Zum Beispiel historische Romane. Und dafür wollte er einfach mehr Zeit haben und hat sich gedacht, er schickt Sherlock Holmes in den Reichenbach-Fall und konzentriert sich auf wichtigere Projekte.
2: Immerhin denkt sich Doyle für den Tod seines Meisterdetektivs etwas Besonderes aus. Als Gegenspieler des Superdetektivs erschafft er einen Superbösewicht, Professor Moriarty. Um die Welt vor ihm zu bewahren, stürzt sich Holmes im Kampf mit Moriarty in den Tod, am Reichenbach-Fall bei Meiringen in der Schweiz. Ein Tatort, den Doyle persönlich ausgekundschaftet hat.
3: Er war kurz, bevor er die Geschichte geschrieben hat, in der Schweiz auf einer Reise mit anderen Engländern und hat da den Tipp bekommen, dass das doch eine geeignete Location wäre, um sich seines Detektivs zu entledigen.
2: Die Geschichte Das letzte Problem erscheint im Dezember 1893. Aber Doyle hat die Rechnung ohne das Publikum gemacht. Das rebelliert gegen den Tod seines geliebten Meisterdetektivs und richtet seinen Zorn vor allem auf das Strand Magazine, in dem die Holmes-Geschichten bisher erschienen waren.
3: Als Sherlock Holmes dann starb, führte das dazu, dass tatsächlich viele ihre Abonnements gekündigt haben, dass viele wütende Briefe geschrieben haben, nicht nur an die Redaktion vom Strand Magazine, sondern auch an Arthur Conan Doyle selbst. Es gibt auch die große Legende, dass Menschen in London Trauerflor getragen haben, weil Sherlock Holmes gestorben ist, aber das ist tatsächlich nur eine Legende.
2: Trotz des Drucks seiner Leserschaft und lukrativer Angebote von Verlegern bleibt Doyle zunächst standhaft. Doch dann lässt er sich 1901 zu einer weiteren Holmes-Geschichte überreden, dem Hund der Baskervilles. Allerdings spielt die Geschichte vor dem Sturz in den Reichenbach-Fall. Das ist dem Publikum nicht genug und so erbarmt sich Doyle schließlich und lässt Sherlock Holmes 1903 endlich von den Toten wieder auferstehen.
4: Holmes, sind das wirklich Sie? Kann es denn sein, dass Sie noch leben?
2: In der Geschichte Das leere Haus, die 3 Jahre nach dem vermeintlichen Sturz in die Tiefe spielt, taucht Holmes überraschend wieder in London auf. Er erklärt dem überwältigten Watson, dass er, anders als Moriarty, überhaupt nicht in den Reichenbach-Fall gestürzt sei. Er habe lediglich die Gelegenheit genutzt, um heimlich unterzutauchen und eine Weltreise zu machen. Und nun sei er zurückgekehrt, um Moriartys Komplizen das Handwerk zu legen. Zur Freude des Publikums folgen noch viele weitere Sherlock-Holmes-Geschichten. Doch der Schock seines vermeintlichen Todes hallt bis heute nach. Der Reichenbach-Fall ist zu einem Pilgerort geworden, unter anderem für die Mitglieder der Deutschen Sherlock-Holmes-Gesellschaft.
3: Ja, wir reisen dann dorthin. Alle, die wollen, haben viktorianische Kostüme. Wir wandern hoch zum Reichenbach-Fall. Wir hängen dort einen Gedenkkranz auf jedes Jahr. Selbst im 19. Jahrhundert haben schon Bergführer tatsächlich die Stelle dort gezeigt, obwohl die Figur nicht echt ist und dort niemand gestorben ist.
2: Gedenken an einen Meisterdetektiv, der nie lebte und der doch unsterblich ist.
3: Sherlock Holmes ist einfach eine Figur, die bis heute modern geblieben ist. Und Krimis sind ja heute immer noch modern und beliebt und wahrscheinlich das beliebteste Genre überhaupt. Also gibt keinen Grund, warum Sherlock Holmes nicht noch weiter überleben soll.

0: Im Interview der Woche im Deutschlandfunk, da war diese Woche Monika Schnitzer zu Gast. Sie ist die Vorsitzende des Sachverständigenrates zur Begutachtung der gesamtwirtschaftlichen Entwicklung, für viele auch bekannt als die Wirtschaftsweisen. Und Jörg Münchenberg hat mit ihr gesprochen.
1: Frau Schnitzer, knapp ein Jahr ist die Regierung Merz jetzt im Amt. Die Stimmung im Land, muss man sagen, ist nicht die beste. Die Umfragewerte für die Regierung sind eher schlecht. Die Wirtschaft mit Schwarz-Rot unzufrieden. Dazu kommen dann auch noch diverse Streitereien und Konflikte zwischen den Regierungspartnern. Wie fällt denn Ihre Bilanz nach einem Jahr jetzt aus? Hat die Merz-Regierung das Land nach vorne gebracht?
2: Das war auf jeden Fall der Anspruch. Jetzt muss man sagen, die Regierung hat es wie auch die Vorgängerregierung nicht leicht gehabt. Denn die war noch gar nicht im Amt. Da war aber der neue amerikanische Präsident gewählt. Und der hat sich ja schon gleich sehr despektierlich geäußert zu dem Verteidigungsbündnis. Hat auch schon angekündigt, es sollen Zölle geben. Also es war schon alles sehr schwierig. Und die Regierung hat damals, wie gesagt, noch bevor sie im Amt war, eine sehr richtige und sehr kluge Entscheidung getroffen, nämlich die Schuldenbremse zu reformieren. Das hatte sie ja vorher strikt ausgeschlossen, also die Unionspartei auf jeden Fall. Aber dann ist doch sehr schnell klar gewesen, man muss in Deutschland mehr für die Verteidigung tun. Dafür braucht es Geld. Das Geld hat man nicht. Da reicht es auch nicht, einfach mal so das Bürgergeld zu kürzen. Nein, also da musste schon mehr passieren. Und man hat also dann die Schuldenbremse reformiert. Und dann hat man verschiedene Dinge angepackt. Bürgergeldreform, die man sich ja vorgenommen hatte. Migration einzugrenzen, auch das hatte man sich vorgenommen. Da ist schon einiges passiert. Man hatte sich aber natürlich noch sehr viel mehr vorgenommen. Grundlegende Strukturreformen, davon war immer die Rede. Ja, und an denen knabbert die Regierung noch. Da ist noch nicht viel passiert. Das, was passiert ist, ist tendenziell in die falsche Richtung gegangen. Naja, da muss man sich nicht wundern. Jetzt kommen neue Krisen dazu. Jetzt kommt der Irankrieg dazu. Man muss sich nicht wundern, dass in dieser schwierigen Lage die Zufriedenheit am Ende nicht so groß ist. Weder mit der Regierung noch halt mit der wirtschaftlichen Lage insgesamt.
1: Aber muss man nicht der Regierung auch ein Stück weit vorhalten, dass sie doch sehr viel eben auch angekündigt hat? Also noch im letzten Frühjahr, erinnere mich, hat der Friedrich Merz, der Kanzler, gesagt, die Bürger würden schon im Sommer sozusagen von der Regierungsarbeit profitieren. Dann kam die Ankündigung mit dem Herbst der Reformen, der bekanntlich dann doch nicht eingetreten ist. Also hat die Regierung aber nicht auch sozusagen da einen Kardinalfehler begangen, weil sie zu viel versprochen hat und damit auch vielleicht auch zu große Erwartungen geweckt hat.
2: Ja, in der Tat. Also das Erwartungsmanagement, das war jetzt nicht das Beste. Da hätte man vielleicht doch die Menschen erstmal aufklären müssen, das sind alles schwierige Themen, mit denen wir uns hier beschäftigen müssen. Gerade dann auch in diesem schwierigen geopolitischen Umfeld, das ist ja immer schwieriger geworden. Da hätte man also etwas mehr die Erwartungen dämpfen sollen. Nicht in dem Sinne, dass man sagt, wir machen das nicht, aber gut Ding will Weile haben. Und das sehen wir ja auch jetzt.
1: Kommuniziert die Regierung schlecht?
2: Ja, wenn man solche Umfragewerte hat, dann kommuniziert sie ganz offensichtlich nicht so, dass die Menschen verstehen, warum so wenig passiert oder warum nicht das passiert, was man versprochen hat.
1: Nun hat ja Frau Schnitzer die Regierung in dieser Woche tatsächlich doch geliefert. Es wird eine Reform der Krankenversicherung geben, ein massives Sparpaket, muss man sagen, weniger Geld für die Krankenhäuser, die Ärzte, die Apotheker, erhebliche Mehrkosten, aber auch für die Beitragszahler. Erstmal so ganz grundsätzlich gefragt, wie bewerten Sie diese Reform?
2: Es ist auf jeden Fall sehr gut, dass diese Reform jetzt angegangen wird. Es soll ja in zwei Schritten erfolgen. Ja, und diese Einsparungen sind tatsächlich notwendig, denn wir sehen gerade auch angesichts der demografischen Entwicklung, aber eben insgesamt der Kostensteigerungen im Gesundheitssystem, dass das Geld nicht mehr reicht. Die Einnahmen reichen nicht mehr für die massiv steigenden Ausgaben. Das heißt, man müsste eigentlich die Beitragssätze immer weiter erhöhen. Und wenn man das nicht möchte, und es gibt gute Gründe, das nicht zu wollen, dann muss auch irgendwo eingespart werden. Also insofern gut, dass das jetzt passiert.
1: Auf der anderen Seite, es gibt ja schon überwältigende Kritik. Die Leistungen werden gekürzt. Gleichzeitig wird die gesetzliche Krankenversicherung ja doch für viele teurer, zum Beispiel für Besserverdiener. Die müssen jetzt einen höheren Anteil ihres Einkommens die Kassenbeiträge bezahlen. Das trifft ja selbst Facharbeiter, aber auch natürlich die Arbeitgeber. Ist das jetzt in Zeiten der Wirtschaftsflaute tatsächlich eine gute Idee?
2: Jetzt kann man sich das für jeden einzelnen Punkt anschauen. Aber was an dieser Reform doch letztlich recht gelungen ist, ist doch, dass sich alle beschweren. Das heißt, alle sind irgendwo getroffen. Mhm. Wenn alle glücklich wären, dann hatten wir eine Wundertüte gefunden mit ganz viel Geld. Und diese Wundertüte gibt es nur immer in Form von Schulden. Das ist aber eben auch keine Wundertüte, sondern das belastet die Kinder. Also an der Stelle muss man doch einfach sagen, wir haben hier ein strukturelles Problem. Die Menschen werden älter, die medizinischen Kosten steigen. Die Einnahmen halten nicht mit. Das muss man irgendwo in den Griff bekommen und das kann man nur, indem alle ein bisschen nachgeben.
1: Aber dann ist ja auch ein großer Kritikpunkt, die Bundeszuschüsse, die sollen ja jetzt um 2 Milliarden Euro gekürzt werden, um den Haushalt zu entlasten. Im Gegenzug will man das dann wieder in kleineren Schritten anheben. Und da ist ja schon der Vorwurf, dass der Bund sich hier so ein bisschen einen schlanken Fuß macht, am Ende zu Lasten der Beitragszahler.
2: Ja, das ist in der Tat keine glückliche Entscheidung. Bürgergeldempfängerinnen und Empfänger, die werden momentan über die gesetzliche Krankenkasse finanziert. Warum sollten das die Beitragszahlenden finanzieren? Das ist doch eine Gemeinschaftsaufgabe des Staates. Dann sollte auch der Bund direkt dafür die Kosten übernehmen. Das wäre jetzt eigentlich, was angesagt ist. Das will man jetzt sehr, sehr langsam auch tun. Aber an der anderen Stelle gleich Geld zu streichen, ist wirklich fragwürdig.
1: Wie groß sehen Sie die Gefahr, dass dieser Reformentwurf, muss man sagen, jetzt im parlamentarischen Verfahren dann doch wieder deutlich abgespeckt wird?
2: Am Ende geht es darum zu vermeiden, dass die Ausgaben so stark steigen, dass man die Beiträge erhöhen muss. Und jetzt ist ja im Vorfeld, bevor dieser Entwurf jetzt ins Kabinett gegangen ist, das schon etwas zusammengekürzt worden. Die Ministerin hatte rund 19 Milliarden einsparen wollen. Jetzt sind wir, glaube ich, bei 16 Milliarden, wenn ich es richtig im Kopf habe. Das heißt, man hat es schon ein bisschen zusammengekürzt und das reicht jetzt gerade voraussichtlich, um Beitragssteigerungen im nächsten Jahr zu vermeiden. Und vermutlich wird es dann im parlamentarischen Prozess auch genau darauf rauslaufen. Wird man es schaffen, diese Beitragserhöhungen zu vermeiden?
1: Frau Schnitzer, Sie haben es vorhin schon gesagt, das ist jetzt sozusagen der Startschuss für mehrere Reformen oder soll es zumindest sein. Pflegeversicherung steht noch an, natürlich dann vor allem die Rentenversicherung. Die eingesetzte Kommission zur Reform der Rente wird ja Ende Juni ihre Vorschläge präsentieren. Wie viel Mut jetzt auch im Rückblick auf das, was wir in diesem Jahr, ein Jahr Merz-Regierung erlebt haben, also wie viel Mut trauen Sie der Regierung, vor allem natürlich der SPD zu, sich jetzt wirklich an das Thema Rente zu wagen?
2: Ja, der fällt es offensichtlich nicht leicht, aber der Union ja auch nicht. Das haben wir ja im Wahlkampf schon gesehen. Die SPD hatte damals ganz klar gesagt, was mit ihr zu machen und was mit ihr nicht zu machen ist. Und daraufhin hat sich der Kanzlerkandidat der Union ja gar nicht darauf eingelassen, über die Rente im Wahlkampf wirklich zu diskutieren, weil er wohl befürchtet hat, damit ist kein Blumentopf zu gewinnen. Und so sieht es dann auch im Koalitionsvertrag aus. Da ist ja nicht wirklich eine deutliche Reform angedacht worden. Und dann haben wir ja die erste Reform erlebt. Da hat man jetzt erstmal sich an den Wünschen der SPD orientiert, nämlich das Sicherungsniveau bei 48% festzuzurren. Man hat die Mütterrente erhöht, also alles Dinge, die erstmal viel Geld kosten, den Steuerzahler viel Geld kosten, aber nicht das System stabilisieren. Also das hat man bisher ausgeschlossen. Die Diskussion hat man noch gar nicht richtig angefangen. Das wird jetzt aber nötig sein. Und lassen Sie mich jetzt mal den Vergleich zur Gesundheitsreform ziehen. Bei der Gesundheitsreform ist eben gerade das Charmante, wenn man alle etwas trifft, dann kann man zumindest nicht sagen, das ist jetzt im großen Stile ungerecht. Ich glaube, so muss man auch über die Rentenreform nachdenken. Und was da viel zu wenig bisher im Blick ist, ist, es geht ja darum, die junge Generation nicht über Gebühr zu belasten. Und wenn wir mit der Rente so weitermachen wie bisher, heißt das eben, deren Beiträge werden immer weiter steigen müssen. Das muss besser austariert werden.
1: Ganz konkret aus Ihrer Sicht, was wäre sinnvoll? Abschaffung der Rente mit 63 zum Beispiel oder eben Kopplung des gesetzlichen Rentenalters an die Lebenserwartung?
2: Genau. Beide Punkte sind etwas, was wir vor 2 Jahren schon aufgeschrieben haben in unserem Gutachten. Einfach nochmal zum Hintergrund. Die Menschen werden älter und sie haben nicht so viele Kinder großgezogen, wie es bräuchte, um die Bevölkerung konstant zu halten. Allein, dass sie älter werden, ist schon ein Thema, weil das bedeutet, man ist länger in Rente, obwohl das Renteneintrittsalter jetzt stufenweise angehoben wird. Von 65 auf 67 ist es trotzdem so. Im Vergleich zu vor 40 Jahren sind die Menschen inzwischen 8 Jahre länger in Rente. Das muss ja irgendwie finanziert werden. Und wer soll es finanzieren? Natürlich die Kinder. Aber wir haben nicht so viele Kinder, um die Bevölkerung konstant zu halten. Dazu bräuchten wir dann am Ende mehr Migration. Da gibt es ja auch nicht so ganz große Begeisterung dafür. Also sprich, es kann nur so funktionieren, dass die Menschen, die vorhaben, irgendwann mal in Rente zu gehen, auch mehr selbst sparen. Das ist das eine. Und möglicherweise auch über Betriebsrenten mehr abgesichert wird. Und was ja letztlich auch der Kanzler angedeutet hat, ist ja viel gescholten worden. Weil
1: mit
2: er sagte,
1: der Basisabsicherung.
2: Ganz genau, dass das jetzt nur noch eine Basisabsicherung ist. Das war vielleicht als Wort nicht so glücklich gewählt, aber er hat natürlich vollkommen recht. Man kann sich nicht nur auf die gesetzliche Rentenversicherung verlassen, wenn es nicht genügend Kinder gibt und wir deswegen in einem Umlageverfahren die zu stark belasten müssten.
1: Trotzdem die Frage, Frau Schnitzer, stellt sich ja auch, sind die Bürgerinnen und Bürger überhaupt zu unbequemen Reformen bereit? Weil allgemein, wenn man auf die Umfragen schaut, heißt es ja immer, ja, wir sind natürlich auch für Reformen, aber wenn es dann ganz konkret wird, dann ist doch der Aufschrei in der Regel groß.
2: Ja, das ist leider so und da muss man auch wirklich sehr ernsthaft mit den Menschen darüber sprechen. Nehmen wir nochmal die Rente mit 63. Die ist ja eingeführt worden, weil man argumentiert hat, naja, manche Leute, der Dachdecker, der Berühmte, ne, der kann nicht so lange aufs Dach steigen und dann ist das nur fair, der hat ja auch früh angefangen zu arbeiten, dass er ein bisschen früher in Rente geht. Wenn man sich jetzt mal anschaut, wer geht mit 63 in Rente, also inzwischen ist es 64, immer ein Jahr weniger als das gerade geltende Renteneintrittsalter, dann sind es Menschen, die verdienen durchschnittlich und sind überdurchschnittlich gesund. Also gerade nicht die Menschen, die sich im Beruf so kaputt gearbeitet haben, dass sie mit 63 nicht mehr arbeiten könnten. Das sind oft gut verdienende Facharbeiter, die sich sagen, ja, ich kann jetzt abschlagfrei in Rente gehen, dann mache ich das auch. Ich gönne mir das jetzt noch einen schönen Lebensabend zu haben. Und es sei jedem gegönnt. Im Grunde bin ich sehr für Flexibilisierung des Renteneintrittsalters, aber dann mit den entsprechenden versicherungsmathematisch korrekten Abschlägen. Und das ist nicht der Fall.
1: Im Interview der Woche des Deutschlandfunks heute die Vorsitzende der Wirtschaftsweisen, Monika Schnitzer, zugleich Professorin für komparative Wirtschaftsforschung an der Ludwig-Maximilians-Universität München. Frau Schnitzer, ebenfalls in dieser Woche hat ja der Finanzminister Lars Klingbeil von der SPD die Eckwerte für den Haushalt 27 und die mittelfristige Finanzplanung vorgelegt. Da muss man sagen, fällt vor allem eins auf, im Etat 2027 gibt es noch immer ein großes Loch, 20 Milliarden, das muss erst noch geschlossen werden durch Einsparungen, Kürzungen, Steuererhöhungen, auch Abgaben sind geplant für Plastik und Zucker und einiges mehr. Trotzdem ist die Frage, da muss die Regierung ja erst noch sozusagen die entsprechenden Sachen auch umsetzen. Also kann man umgekehrt nicht dem Finanzminister vorhalten, er rechnet sich da ein bisschen den Haushalt schön.
2: Naja, es ist ein erster Entwurf, da wird sicherlich noch sehr viel drüber zu diskutieren sein. Denn genau wie Sie sagen, bestimmte Punkte sind einfach noch nicht konkret genug. Wir haben eine sehr hohe Neuverschuldung, das ist auch offensichtlich für Sondervermögen, für Verteidigung, werden jetzt hohe Schulden aufgenommen. Und da, wo man eben den Haushalt noch nicht so richtig geschlossen hat, da wird im Einzelfall noch zu diskutieren sein, ja.
1: Wenn man aber auch schaut jetzt auf die Folgejahre, 50 Milliarden Finanzlücke 2029, 60 Milliarden 2030, das ist noch vollkommen offen, wie diese Lücken geschlossen werden können. Heißt das aber im Umkehrschluss nicht, der Staat muss viel mehr sparen?
2: Ja, also man kann sich ja in der Tat fragen, warum man vorher schon einige Dinge beschlossen hat, die viel Geld kosten, von denen man im Koalitionsvertrag noch sagte, stellen wir mal unter Finanzierungsvorbehalt. Und dann hat man vielleicht auch mit dem Schuldenbremsenreform im Rücken gesagt, na jetzt gönnen wir uns das. Also ich habe ja vorhin schon angesprochen, die Erhöhung der Mütterrente beispielsweise kostet 5 Milliarden im Jahr. Das wäre nicht zwingend gewesen. Man hätte wirklich guten Gewissens sagen können, das können wir uns in der aktuellen Haushaltslage einfach nicht leisten. Man hat es trotzdem gemacht. Aktuell ist ein Tankrabatt beschlossen worden. Das wird in den ersten 2 Monaten, so rechnet man, 1,6 Milliarden kosten. Jetzt wird in 2 Monaten das Problem sicherlich noch nicht vom Tisch sein. Wird man es dann verlängern? Kommen dann neue Forderungen? Kerosin wird teuer, Flüge werden teuer, wird dann auch wieder nach einem Rabatt gerufen. Also da hat man sich ohne Not schon weitere Ausgaben vorgenommen und ja, Erwartungen geweckt. Das sind alles Dinge, die nicht notwendig gewesen wären, wenn man den Menschen nur klar macht, Leute, die Lage ist nicht einfach. Wir müssen uns jetzt mal auf das Wesentliche konzentrieren.
1: Sie haben die Schulden ja schon angesprochen. Die steigen natürlich auch rasant an, auch im Zuge des Sondervermögens und für Investitionen, aber auch wegen der Ausgaben für die Verteidigung. 2030 wird der Bund knapp 80 Milliarden Euro allein für den Schuldendienst, also die Zinsen, ausgeben müssen. Aus Ihrer Sicht, wie gefährlich ist das und was heißt das eigentlich für die Handlungsfähigkeit des Staates?
2: Es ist völlig klar, je mehr man für Zinsen ausgeben muss, umso weniger hat man übrig für wirklich konstruktive Dinge. Das ist wirklich sehr bedauerlich. Und das Schlimme ist an der Stelle, dass man ja auch nicht ganz im Griff hat, wie hoch die Zinszahlungen wirklich sein werden. Denn wenn sich die Dinge durch den Iran-Konflikt noch etwas verschärfen, wir wirklich Inflation bekommen, ein bisschen sehen wir das ja schon, mehr ist zu befürchten, dann wird die EZB irgendwann die Zinsen anheben müssen. Dann wird aber auch die Verschuldung des Staates teurer werden. Insofern also keine Situation, wo ich sage, die Tragfähigkeit Deutschlands ist gefährdet. Wir starten zum Glück von einem vergleichsweise komfortablen Schuldenstandsniveau. Aber trotzdem reduziert es unsere Handlungsfähigkeit, wenn wir immer mehr Geld für Zinsen zahlen müssen.
1: Sie haben vorhin schon angedeutet, der Staat hat ja, oder die Regierung, muss man sagen, nicht der Staat, hat ja einige Projekte hier angeschoben, die sehr teuer sind, deren Nutzen aber zweifelhaft ist. Nun ist ja im Gespräch auch eine Steuerreform. Da sagt der Finanzminister, naja, die muss ich mehr oder weniger selber finanzieren. Aber angesichts jetzt der Zahlen, die wir haben, ist eine Steuerreform überhaupt noch machbar?
2: Ja, das ist eine wirklich gute Frage. Es gibt gute Gründe, dass man eine Steuerreform durchführt. Man hat die Körperschaftssteuerreform ja schon beschlossen und das ist auch gut und richtig. Das ist auch schon eingepreist. Das wird doch einen Wachstumseffekt haben. Keinen riesigen, aber einen Wachstumseffekt durchaus. Auch die Abschreibungsmöglichkeiten, die man verbessert hatte. Jetzt geht es um die Einkommensteuer. Und da ist ja das erklärte Ziel, die kleinen Einkommen, die mittleren Einkommen insbesondere zu entlasten, damit die Menschen auch besser haushalten könnten und dann beispielsweise auch in einer Krise, wie wir sie jetzt haben, Benzinpreise steigen, nicht sofort wieder Hilfe vom Staat brauchen. Die wichtige Frage wird sein, wie sehr wird man auch die höheren Einkommen entlasten und wird das gerecht zugehen, so dass die Menschen sagen, ja genau, so stellen wir uns das alle vor. Wenn wir einfach nur den Tarif insgesamt senken, dann heißt das, dass die besonders viel verdienen, auch besonders viel geschenkt bekommen und das wird vielleicht nicht jedem gefallen. Da kann man sich sicherlich noch viel darüber unterhalten, wie das jetzt in der Summe geschickt aufgeteilt wird.
1: Aber dass das Projekt nach wie vor kommen sollte, finden Sie richtig?
2: Ich denke schon. Man kann natürlich dann sich fragen, ob an bestimmten Punkten mit Steuern für bestimmte Zwecke nochmal nachgebessert wird. Das hätte man ja zum Beispiel 2022 schon mit einem Energiesoli machen können. Man kann auch jetzt sagen, wenn irgendwann diese Verteidigungsausgaben nicht mehr über Schulden finanziert werden sollen, sondern in den Staatshaushalt zurückgeholt werden sollen, wo sie eigentlich hingehören, dann kann man sich schon fragen, kann das durch Steuern auch passieren? Man kann über Mehrwertsteuer nachdenken, man kann über spezielle Steuern genau dafür nachdenken. Am schönsten wäre es natürlich, wir würden die Wirtschaft zum Wachsen bringen. Dann kommen automatisch mehr Steuern in die Kasse. Dann muss man sie immer noch richtig ausgeben, nämlich für das, was wirklich gebraucht wird. Aber dann

0: Standort Deutschland.
1: Nun, wir haben ja schon die letzten Jahre erlebt, dass die Unternehmen stark stöhnen über die hohen Energiepreise. Jetzt waren die Preise nie wirklich besonders niedrig, aber wir hatten natürlich zu Zeiten, als das günstige Gas aus Russland kam, doch den einen oder anderen Vorteil. Das hat sich jetzt seit ein paar Jahren erledigt. Aktuell wissen wir auch gar nicht, ob die Vereinigten Staaten das Flüssiggas, so wie sie es bisher uns liefern, weiterhin zu den Konditionen liefern. Die ärgern sich ja auch hin und wieder über uns und drohen dann mal. Wir erleben also gerade, was den Energiebereich angeht, die starke Abhängigkeit gerade von diesen fossilen Energien, Öl, Gas. Das wird also etwas sein, worüber wir uns Gedanken machen müssen. Und da kann die Lösung nur sein, breit diversifizieren und die Voraussetzungen für den Ausbau der Erneuerbaren nicht erschweren, sondern im Gegenteil erleichtern. Vor allem aber auch die Stromnetze auszubauen, sodass man deutschlandweit den Strom dahin bekommt, wo man ihn braucht, und dann aber auch grenzüberschreitend mit den anderen europäischen Staaten sich austauschen kann.
0: Nun wären das ja alles längerfristige Projekte. Nun ist ja schon die Inflationsrate im April wieder gestiegen, 2,9%. Wie gesagt, ein Ende der Blockade derzeit nicht in Sicht. Also da kann man ja schon befürchten, dass das dicke Ende auch noch kommt, weil zum Beispiel auch Dünger deutlich teurer geworden ist. Also auch die Lebensmittelpreise könnten langfristig steigen. Also da ist schon die Befürchtung ja da, dass das dicke Ende noch kommt.
1: Ja, also es ist auf jeden Fall noch nicht zu Ende. Es ist momentan alles offen. Bei einem sehr sprunghaft handelnden US-Präsidenten kann, glaube ich, momentan keiner so richtig drauf wetten, was da passieren wird. Aber wir müssen uns auf eine etwas längere Krise einstellen und müssen versuchen, das Beste draus zu machen. Und das bedeutet insbesondere, nicht versäumen, in der Zeit trotzdem die Weichen zu stellen für das, wie es weitergeht. Was ich momentan so ein bisschen vermisse, ist der Blick über den aktuellen Krisenmodus hinaus, denn da passiert ja noch vieles andere in der Welt. Wir sehen die unglaubliche Revolution im Bereich künstlicher Intelligenz. Da werden sich gerade USA und China massiv weiterentwickeln und wir dürfen da nicht hintanstehen. Also solche Dinge sollten wir nicht aus dem Blick verlieren. Aktuell wird das Wachstum ausgebremst durch diese Krise. Aber ob wir in 2, 3, 4, 5 Jahren wachsen, wird massiv davon abhängig werden, ob unsere Unternehmen in der Lage sind, ihre Produktivität zu steigern. Und das liegt eben nicht nur am Energiepreis. Das liegt schon auch daran, ob sie neue Technologien wie künstliche Intelligenz verwenden, einsetzen und zu lukrativen Geschäftsmodellen machen.
0: Wie ist trotzdem Ihr Eindruck? Ist die Regierung genug vorbereitet beim Thema Kerosin? Haben Sie vorhin schon mal angesprochen. Da heißt es ja immer auch von der Wirtschaftsministerin, wir haben kein Versorgungsproblem. Von Fahrverboten ist auch nicht die Rede. Es gibt nicht mal Appelle zur Sparsamkeit. Also ist die Regierung gut genug aufgestellt?
1: Also wenn sie es ist, dann lässt sie es zumindest nicht immer erkennen, sagen wir einfach mal so. Nehmen wir mal zum Beispiel das Thema Schwedt. Das ist noch gar nicht so richtig in der öffentlichen Diskussion angekommen, aber Schwedt wird ja versorgt über eine Pipeline, in dem Fall jetzt Öl. Da kommt das Öl aus Kasachstan, das geht durch russisches Gebiet, das wird abgestellt, diese Lieferung. Russland begründet das nicht wirklich. Ja, und von dieser Raffinerie in Schwedt wird aber das meiste Kerosin produziert, was zum Beispiel am Berliner Flughafen verwendet wird. Also das sind Themen, das ist einfach eine solche Abhängigkeit, ein solcher Risikofaktor. Da hätte man Alternativen sich schon überlegen müssen. Vielleicht gibt es diese Pläne und sie sind noch nicht öffentlich gemacht. Ich gehe auch davon aus, dass man jetzt mit Hochdruck dran arbeiten wird. Aber bei manchen Dingen würde man sich wünschen, da wären mehr Alternativen schon aufgebaut worden. Und das ist teuer. Resilienz ist teuer. Sich absichern ist teuer. Aber die Kosten, wenn man sich nicht vorbereitet, sind natürlich viel höher.
0: Die Regierung, Frau Schnitzer, hatte die Wachstumsprognose für dieses Jahr schon halbiert, jetzt auf 0,5%. Ist das wirklich realistisch oder nicht längst schon frommes Wunschdenken?
1: Nun, man kann immer nur mit den Zahlen rechnen, die schon vorliegen. Es ist nicht opportun, jetzt einfach mal aus dem Bauch raus irgendwelche anderen Zahlen in die Welt zu stellen. Was man sich bei solchen Prognosen anschaut, das macht die Regierung, das machen alle Forschungsinstitute, die solche Prognosen erstellen, ist, sich anzuschauen, was hat man für Zahlen aus der Wirtschaft. Da spielt insbesondere eine Rolle, was für Auftragseingänge gibt es schon. Wie sind die Stimmungsindikatoren? Auf Grundlage dieser Faktoren versucht man eine solche Prognose nach bestem Wissen und Gewissen zu machen. Aber was im Nahen Osten passiert, das kann sich stündlich ändern. Hat der Präsident gut geschlafen oder nicht gut geschlafen? Wir wissen es nicht. Und insofern ist da jede Prognose wirklich schwierig.

0: Am Abend des 8. Mai 2025 ist Robert Francis Prevost auf die Loggia des Petersdoms getreten, hat den Segen Urbi et Orbi gesprochen und sich als neuer Papst, als Leo XIV., den Gläubigen und der Welt präsentiert. Er ist also seit fast einem Jahr im Amt und auf seine bisherige Amtszeit schaut der Hintergrund von Tillmann Kleinjung.
1: Ein Sonntagnachmittag vor Ostern in Torre Vecchia. In diesem Vorort von Rom sieht man vom Glanz der ewigen Stadt wenig. Viel sozialer Wohnungsbau, ein riesiger Supermarkt und mittendrin die katholische Kirche Santa Maria della Presentazione. Ein Zweckbau aus den 80er Jahren mit Flachdach und einem Stahlgerüst als Glockenturm. Der Pfarrhof ist voller Menschen. Der Bischof kommt, der Bischof von Rom. An den Wochenenden vor Ostern besucht Papst Leo XIV. Seine Gemeinden. Heute Santa Maria in Torre Vecchia.
2: Buonasera a tutti. Ben trovati.
3: Guten Abend allerseits und herzlich willkommen. Ich freue mich sehr, hier bei euch zu sein, in dieser Pfarrei, und danke euch für diesen Empfang.
2: Grazie per questa accoglienza.
1: Bronx nennen sie ihr Viertel. Das ist ein bisschen übertrieben. Aber hier am Stadtrand von Rom wird das soziale Gefälle in einer Millionenmetropole besonders offensichtlich. Arbeitslosigkeit, Wohnungsnot, ja auch Kriminalität. Das sind die Sorgen der Menschen, die in dieser Pfarrei leben.
2: Apriamo gli occhi, riconosciamo che anche nella persona accanto a noi.
3: Öffnen wir die Augen und erkennen, dass auch in der Person neben uns, in der leidenden Person, in denen, die keinen Ort zum Schlafen haben, die auf der Straße leben, in der kranken Person, dass Jesus auch in diesen Umständen gegenwärtig ist und uns bittet, das, was wir empfangen haben, zu diesen Menschen zu bringen, die es brauchen, die in Not sind.
1: Beim Sonntagsbesuch empfängt die Gemeinde in Torre Vecchia einen Papst, der viel Zeit mitbringt. Leo schüttelt jede Hand, die ihm entgegengestreckt wird, nimmt sich auch eine Minute für ein kurzes Gespräch. Ein Papst als Seelsorger, das hat Eindruck gemacht in der römischen Vorortgemeinde und auch bei Pfarrer Paulus Dacchiotti.
4: Er hat an diesem Nachmittag etwa 600 Menschen begrüßt in diesen 3 Stunden und hat sich dabei überhaupt nicht geschont. Das war sehr schön, auch weil er vielleicht manchmal etwas zurückhaltend wirkt. In Wirklichkeit ist er dann von einer geradezu entwaffnenden Herzlichkeit.
1: Ein neuer Papst wird an seinen Vorgängern gemessen. Was macht er anders? Was übernimmt er? Ist Leo eher der Typ Benedikt, etwas menschenscheu, vergeistigt? Oder ein nahbarer Pontifex wie Franziskus, der aber auch ziemlich autoritär sein konnte? Papst Leo ist es in seinem ersten Jahr im Amt gelungen, dass sich diese Frage heute nicht mehr stellt. Er hat ein ganz eigenes Profil entwickelt. Doch mit welchen Konturen? 8. Mai 2025, Nachmittag. Seit 1,5 Tagen sind die Kardinäle im Konklave, um einen Nachfolger für Papst Franziskus zu wählen, der an Ostern gestorben ist. Weißer Rauch. Und wie so viele andere eilt auch der Augustinerpater Joseph Farrell auf dem Petersplatz. Und erlebt, wie sein Mitbruder Robert Francis Prevost der Welt als neuer Papst vorgestellt wird.
5: Annuncio vobis gaudium magnum. Habemus Papam.
6: Und als die Nachricht verkündet wurde,
7: Habemus Papam,
6: und es hieß
7: Robertum
6: Francisco,
7: all of the air left my lungs.
6: Da blieb mir buchstäblich die Luft weg.
7: It was an audible.
1: Robert Francis Prevost wird Papst Leo XIV. Und seine erste Botschaft ist ein Friedensgruß.
2: Anch'io vorrei che questo saluto di pace.
3: Ich möchte, dass dieser Friedensgruß in euer Herz eingehe, eure Familien erreiche, alle Menschen, wo immer sie seien, alle Völker, Die ganze Erde, der Friede sei mit euch.
1: Diese Friedensbotschaft wird zum Leitmotiv in diesem ersten Jahr im Amt. Und zum Anlass, dass sich sogar Donald Trump mit diesem Mann anlegen wird. Hätten die Kardinäle einen Personalprofi, einen Headhunter, mit der Suche nach dem neuen Papst beauftragt, nicht unwahrscheinlich, dass auch dann die Wahl auf Robert Francis Prevost gefallen wäre. Er kennt den Vatikan, war zuletzt Chef der sehr wichtigen Abteilung für Bischofsernennungen, hat also Führungserfahrung. Er kennt die Welt. Als einer der Vorgänger von Generalprior Joseph Farrell hat er den Augustinerorden geleitet, der auf allen Kontinenten vertreten ist. Leo kennt die Zahlen, hat in Philadelphia Mathematik studiert und ist dann Priester geworden, Seelsorger, Missionar in Peru. Er verbindet zwei Welten, Nord und Süd. Er ist US-Amerikaner, hat aber den größten Teil seines beruflichen Lebens in Peru, in Südamerika, verbracht. Mit Leo hat die katholische Kirche erstmals einen Papst, der in verschiedenen Kulturen zu Hause und sprachfähig ist. Bisher war ganz selbstverständlich Italienisch die Sprache, mit der der Vatikan kommunizierte. Leo wechselt mühelos ins Englische, ins Spanische. Ein Kommunikationsprofi, der weiß, was Worte bewirken. Im Guten wie im Schlechten. Einmal pro Woche nimmt sich Papst Leo eine Auszeit. Am Montagabend begibt er sich in die päpstliche Sommerresidenz nach Castel Gandolfo und verbringt hier den Dienstag.
3: Ein bisschen lesen, ein bisschen arbeiten, Briefe schreiben, telefonieren. Manche Dinge sind einfach wichtig. Außerdem ein bisschen Tennis und Schwimmen. Alle sollten ein wenig aktiv sein, mit Körper und Seele. Mir zumindest tut das sehr gut. Einmal pro Woche eine Pause.
1: Ein Papst, der auf seine Work-Life-Balance achtet. Das kannte man von Franziskus anders. Der hat praktisch nie Pause gemacht und den päpstlichen Zweitwohnsitz in Castel Gandolfo nicht genutzt. Und bevor Leo nach seiner wöchentlichen Auszeit wieder nach Rom zurückkehrt, macht er oft etwas für vatikanische Verhältnisse ziemlich Ungewöhnliches. Er beantwortet manchmal die Fragen von Journalisten. Spontan. Der Termin ist dann nicht vorbereitet. Die Themen sind nicht abgesprochen.
3: Eine kurze Erklärung, um das aufzugreifen, was ich bereits an Ostern in der Botschaft Urbi et Orbi gesagt habe, als ich für Frieden gebetet habe.
1: Der Dienstag nach Ostern 2026. Papst Leo kommt aus dem Eingang seiner Residenz. Er wartet gar nicht auf Fragen, er spricht gleich. Es ist der Tag, an dem US-Präsident Donald Trump dem Iran gedroht hatte, eine ganze Zivilisation werde heute Nacht untergehen, um nie wieder zurückzukehren. Seit Wochen mahnt Leo, den Krieg im Iran zu beenden. Er ruft die Vereinigten Staaten und Israel auf, an den Verhandlungstisch zurückzukehren. Seine Friedensbotschaft wird immer lauter, immer eindringlicher und an diesem Abend deutlich wie nie.
3: Das ist wirklich nicht akzeptabel. Es geht hier sicherlich um Fragen des Völkerrechts, aber mehr noch um eine moralische Frage zum Wohle des gesamten Volkes. Und ich möchte alle einladen, im Herzen wirklich an die vielen Unschuldigen zu denken, an die vielen Kinder, die vielen älteren Menschen, die völlig unschuldig sind und die ebenfalls Opfer dieser Eskalation eines Krieges werden würden, der bereits begonnen hat. Seit den ersten Tagen haben wir gesagt, kehren wir zurück zum Dialog, zu Verhandlungen.
1: Der Papst kämpft für den Frieden. Und für das, was früher einmal als christlicher Pazifismus Markenkern der Kirchen war. Er ist ein Anwalt für eine Sache, die gerade keine Konjunktur hat. Dass Konflikte auch ohne den Einsatz von physischer Gewalt gelöst werden können. In einer Welt, in der Dialog, Verhandlung, Kompromiss oder gar Rücksichtnahme als Zeichen von Schwäche und Naivität gelten, sagt er, kein Krieg. Er predigt Urbi et Orbi, der Stadt und der Welt, seit Beginn des Pontifikats, Seine Vision von einem entwaffneten und entwaffnenden Frieden.
2: Una pace disarmata e una pace disarmante.
1: Leo predigt das, was Päpste, was Christen predigen müssen. Frieden, was denn sonst?
8: I don't like it. I'm not a big fan of Pope Leo. He's a very liberal person.
1: Ich mag das nicht, sagt Donald Trump. Er sei kein Fan von Papst Leo. Zu liberal. Wer gegen diesen Krieg ist, sei zu liberal. Selbst ein Papst ist nicht gefeit davor, in das simple Weltbild von Donald Trump einsortiert zu werden. Auf dem Flug nach Algerien, zum Auftakt seiner Reise nach Afrika, sagt Papst Leo XIV., ich habe keine Angst vor der Trump-Administration und davor, die Botschaft des Evangeliums laut auszusprechen. Der Ohnmacht der Gleichgültigkeit, der Ignoranz gegenüber dem Leid von Menschen, begegnet Leo, wie schon Franziskus vor ihm, mit der Macht des Wortes. Das ist die einzige Waffe, die ein Papst heute hat. Mit Exkommunikation kann er kaum jemanden drohen. Aber er kann einer US-Regierung, die ihren Krieg religiös überhöht, mit echten und falschen Psalmzitaten garniert, die Deutungshoheit über christliche Moral und Werte absprechen. Leo und Franziskus. Der Papst und sein Vorgänger. Das Amt verkörpert Kontinuität, Einheit. Die Personen, die es ausüben, unterscheiden sich natürlich. Leo ist weniger spontan als Franziskus, weniger hemdsärmlich. Im Auftritt zurückhaltend, fast ein bisschen schüchtern. Die vatikanische Bildregie ist da gnadenlos. Man sieht jeden Gesichtsmuskel. Ist das Rührung oder Nervosität?
3: Ich finde es amüsant, wie Journalisten mein Gesicht interpretieren. Manchmal bekomme ich wirklich großartige Ideen von euch allen, weil ihr glaubt, meine Gedanken oder mein Gesicht lesen zu können. Aber das ist nicht der Fall. Ihr habt nicht immer recht.
1: Als Außenstehender konnte man in diesem ersten Amtsjahr von Leo zunächst den Eindruck haben, als sei der neue Papst abgetaucht. Auch das, also diese Zurückhaltung, könnte Teil einer Kommunikationsstrategie sein. Auftauchen, wenn es wirklich wichtig ist, wenn man gehört werden will, so wie zum Iran-Krieg und Trump. Und natürlich war Leo präsent, sehr präsent. Jeden Sonntag das Angelusgebet am Petersplatz, am Mittwoch die Generalaudienz. Ende November, Anfang Dezember die erste Auslandsreise in die Türkei und in den Libanon. Und dazu hat Papst Leo von seinem Vorgänger einen vollen Terminkalender geerbt. 2025 war ein heiliges Jahr für die katholische Kirche mit vielen Treffen und Besuchern. Rom war Ziel unzähliger Pilger. Mehr als 1 Million junge Menschen aus aller Welt sind im vergangenen August nach Rom gekommen, um gemeinsam mit Leo dem 14. das heilige Jahr zu feiern, dem damals immer noch neuen Papst. Am Sonntagmorgen der Abschluss des Treffens. Auf einem großen Feld vor den Toren der Stadt, auf dem die meisten Jugendlichen auch die Nacht verbracht hatten.
2: Guten Morgen. I hope you all rested a little bit. God bless you all and may this be a truly memorable occasion for each and every one of us.
1: Papst Leo, der Schüchterne, blüht bei dem Weltjugendtreffen in Rom etwas auf. Beim Sprechen verlässt er sich noch auf den vorbereiteten Text. Doch mit seiner Botschaft trifft der Papst bei der katholischen Jugend einen Nerv.
3: Meine jungen Brüder und Schwestern, ihr seid das Zeichen dafür, dass eine andere Welt möglich ist, eine Welt der Geschwisterlichkeit und Freundschaft, in der Konflikte nicht mit Waffen, sondern durch Dialog gelöst werden.
1: Immer wieder dieser Ruf nach Frieden, beim Weltjugendtreffen oder jetzt an Ostern, notgedrungen. Wie wird sich die katholische Kirche mit Papst Leo verändern? Dazu bietet dieses erste Jahr im Amt noch wenig konkrete Anhaltspunkte. Nur ein Versprechen Leos, gleich nach seiner Wahl. Wir wollen eine synodale Kirche sein. Das bedeutet, er will den Weg von Franziskus fortsetzen, die traditionell hierarchische katholische Kirche zu verändern. Allerdings, das Wort synodal verpackt sehr unterschiedliche Wunschvorstellungen, sehr unterschiedliche Vorstellungen davon, wie radikal und schnell diese Veränderung sein soll. Der Neue im Vatikan, Papst Leo XIV., knüpft in seinem ersten Amtsjahr an seine Erfahrungen als Bischof in Peru an, wo er den sogenannten Laien mehr Verantwortung zugetraut hatte. Seine Personalpolitik im Vatikan zeigt, er gibt auch Frauen Führungspositionen in den Dikasterien, den Ministerien der Kurie. Viele Katholikinnen und Katholiken auf der ganzen Welt wünschen sich schon lange noch mehr, dass Frauen auch in kirchliche Ämter geweiht werden. Die deutschen Katholiken testen seit Jahren mit ihrem Reformprozess Synodaler Weg bei den Themen Mitbestimmung, Sexualmoral, Frauen die Grenzen des in der katholischen Kirche Möglichen und Machbaren aus. Die Deutsche Bischofskonferenz hat vor einem Jahr eine Handreichung zu Segensfeiern für homosexuelle Paare veröffentlicht. Einige Bischöfe, darunter auch der Münchner Kardinal Reinhard Marx, haben diese auch in die Praxis umgesetzt. Was er denn davon halte, wurde Leo vor kurzem im Flugzeug auf der Rückreise von Afrika gefragt. Und die Antwort darf als kleine Lehrstunde gelten, wie Leo kontroverse Fragen in der Kirche behandelt. Erstens, einordnen. Er sagt, es gibt wichtigere Fragen als diese.
3: Ich glaube, dass es in Wirklichkeit viel größere, wichtigere Themen gibt, wie Gerechtigkeit, Gleichheit, die Freiheit von Männern und Frauen, Religionsfreiheit. All das hätte Vorrang vor diesem speziellen Thema.
1: Zweitens, versachlichen. Leo verweist darauf, dass es bereits eine kritische Stellungnahme des Heiligen Stuhls zu der Handreichung gebe. Er spricht vom Heiligen Stuhl, nicht in der ersten Person, nicht ich.
3: Der Heilige Stuhl hat deutlich gemacht, dass wir mit der formalisierten Segnung von Paaren nicht einverstanden sind, in diesem Fall von homosexuellen Paaren, wonach sie gefragt haben, oder von Paaren in irregulären Situationen.
1: Drittens, keine Türen zu schlagen. Papst Franziskus habe ja verdeutlicht, dass alle willkommen sind, alle eingeladen, den Segen zu empfangen.
3: Heute darüber hinaus zu gehen, würde meiner Meinung nach mehr Uneinigkeit als Einheit stiften. Und wir sollten nach Wegen suchen, unsere Einheit auf Jesus Christus und das, was Jesus Christus lehrt, zu gründen. So würde ich also auf diese Frage antworten.
1: In dieser Antwort steckt ein wichtiges Wort. Heute. Auch wenn er sich von der Vorgehensweise der deutschen Bischöfe distanziert, er spricht kein Urteil. In dem »Heute ist das nicht möglich« steckt ja auch ein »Vielleicht morgen«. Ähnlich hat er auch die Frage nach der Weihe von Frauen beantwortet. »Ich habe momentan nicht die Absicht, die Lehre der Kirche zu diesem Thema zu ändern.« Momentan. Leo versucht, den vorsichtigen Reformkurs seines Vorgängers Franziskus in der eigenen Kirche fortzusetzen. Agiert aber deutlich diplomatischer, erweckt keine großen Hoffnungen auf Reformen, schließt aber auch nichts kategorisch aus. Der Besuch des Papstes im römischen Vorort Torre Vecchia an diesem Sonntag vor Ostern geht langsam zu Ende. Nach der Messe fährt Leo nicht gleich zurück in den Vatikan. Er kommt noch einmal kurz zu den Menschen auf dem Pfarrhof. Ein paar hundert haben hier draußen mitgefeiert, weil sie keinen Platz in der Kirche bekommen haben. Leo lässt sich noch einmal ein Mikrofon reichen. Und es scheint, als wollte er all das, was er gerade gehört und erlebt hat, in Worte fassen. Wie schön diese Begegnung gewesen sei. So viel Enthusiasmus und Freude. Und zum Schluss ein Satz, halb Mahnung, halb Selbstvergewisserung. Gott will, dass wir alle Friedensstifter in der Welt sind. Papst Leos Programm. Immer wieder scheint es durch. Auch hier in Torre Vecchia an diesem Sonntag vor Ostern. Sein Appell ist leise und trotzdem unüberhörbar. Dass wir alle Friedensstifter sind.

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1: Zwei Uhr, die Nachrichten. US-Präsident Trump hat angekündigt, dass bereits in den nächsten Stunden damit begonnen werden soll, Schiffe aus der Straße von Hormus zu eskortieren. In einem Beitrag auf seiner Online-Plattform Truth Social schrieb Trump zur Begründung, mehrere Staaten hätten um Hilfe gebeten. Diese seien nicht in den Iran-Krieg verwickelt. Trump betonte, man habe zum Wohle des Iran, des Nahen Ostens und der Vereinigten Staaten den betroffenen Ländern mitgeteilt, dass man ihre Schiffe sicher aus den blockierten Wasserstraßen herausführen werde. Wie genau man dabei vorgehen werde, führte er nicht aus. Seit Beginn des Iran-Krieges halten die iranischen Revolutionsgarden die Straße von Hormus de facto geschlossen. Die USA wiederum blockieren Häfen des Iran. Die Straße von Hormus gilt als strategisch wichtig. Durch die Meerenge werden normalerweise rund ein Fünftel der weltweiten Versorgung mit Erdöl und Flüssigerdgas abgewickelt. Nach dem von US-Präsident Trump angekündigten Abzug tausender Soldaten aus Deutschland hat die FDP-Verteidigungspolitikerin Strack-Zimmermann den Bundeskanzler zu einer besonneneren Wortwahl aufgerufen. Die Vorsitzende des Verteidigungsausschusses im EU-Parlament sagte dem Magazin Der Spiegel, selbstverständlich müsse man selbstbewusst gegenüber Trump auftreten. Merz sollte sich jedoch zukünftig überlegen, welche Folgen seine Worte haben. Aus Sicht des Bundeskanzlers besteht allerdings kein Zusammenhang zwischen der Ankündigung und seiner Kritik am Iran-Krieg, mit der er Präsident Trump verärgert hatte. Mit Blick auf die Entscheidung der US-Regierung sagte Merz im ARD-Fernsehen, diese sei nicht neu. Es handle sich um ein Kontingent, das Trumps Vorgänger Biden auf Zeit stationiert habe und über dessen Abzug seit längerer Zeit gesprochen worden sei. Er gebe die Arbeit am transatlantischen Verhältnis und die Zusammenarbeit mit Trump nicht auf, betonte der Kanzler. Bundesinnenminister Dobrindt will die Kontrollen an Deutschlands Grenzen fortsetzen. Im ARD-Fernsehen sagte der CSU-Politiker, mittelfristig setze die Bundesregierung darauf, dass das Migrationssystem in Europa so funktioniere, dass man sich aus Grenzkontrollen wieder herausentwickeln könne. Wann dieser Zeitpunkt komme, lasse sich derzeit aber noch nicht sagen. Die wieder eingeführten Grenzkontrollen sind umstritten. Kritiker verweisen unter anderem darauf, dass der Schengener Grenzkodex diese nur im Fall außergewöhnlicher Umstände und befristet erlaube. Zuletzt hatte das Verwaltungsgericht Koblenz eine Kontrolle an der deutsch-luxemburgischen Grenze für rechtswidrig erklärt. Innenminister Dobrindt kündigte bereits Ende April an, dass die Bundesregierung in Berufung gehen werde. In Frankreich hat der Linkspopulist Mélenchon ein